0: Sein Festakt im Mai in Polen waren nun Mitarbeitende und Partner zur Geburtstagsfeier eingeladen, die die Zusammenarbeit über die Jahre mit Leben gefüllt hat.
1: Beispielsweise den KUKA-KÖ, der auch schon zur Gründung mit Partner war. Die werden Teil des Programms sein und auch Teil des Austausches. Es wird der Seniorenbeirat vor Ort sein. In jedem Jahr gibt es verschiedene Kooperationen mit unseren Auszubildenden, die nach Pschinna gehen und dort Pschinna besuchen. Auch dort wird es den Austausch geben und wir begrüßen, und da freuen wir uns wirklich sehr drüber, die größte Delegation, die wir je hier begrüßen durften. Das ist ein sehr, sehr breit gefächertes Publikum. Wir haben alle Landräte, die innerhalb dieser 10 Jahre dort in Amt und Würden waren, hier zu Gast, die Stellvertreter, den Leiter des Tourismus. Wir haben die Seniorenbeauftragte aus Pschinna zu Gast, den Leiter des Jobcenters, und auf allen diesen Ebenen wird es Vernetzungsthemen geben. Wir haben natürlich ein schönes Geburtstagsprogramm uns überlegt. Wir haben einen Film zusammengeschnitten über diese 10 Jahre. Wir werden Partner der 10 Jahre auf die Bühne bringen, um so die 10 Jahre tatsächlich Revue passieren zu lassen. Aber auch für das Vergnügen ist gesorgt. Um 22 Uhr, das weiß Herr Grabner noch nicht, Ihnen verrate ich das jetzt, gibt es als Tradition, wir zeigen mal, wie man in Deutschland Geburtstag feiert, also Kindergeburtstag feiert, und wir werden die beiden Landräte zum Eierlaufen und Sackhüpfen einladen. Und das stelle ich mir schon sehr lustig vor.
0: Für die Zusammenarbeit wurden bereits neue Themenfelder in den Blick genommen. Dazu gehören insbesondere Energieentwicklung und Wärmeplanung. Geplant war, den Austausch mit den polnischen Partnern weiter zu intensivieren und ihnen im kommenden Jahr Einblicke im laufenden Projekte und Entwicklungen im Landkreis zu geben.
1: Also wir haben verschiedene Wünsche, welchen Themen wir uns als nächstes widmen wollen. Energieentwicklung und Wärmeplanung, das sind die Themen, die uns hier im Landkreis auf Kreisentwicklungsebene im Rahmen der regionalen Planungsgemeinschaft umtreiben. Und auch hier würden wir gerne mit unseren polnischen Partnern in einen Austausch treten und bereiten für das nächste Jahr eine Einladung vor, um zu zeigen, an welchen Projekten wir hier schon arbeiten.
0: Die Geburtstagsfeier war damit nicht nur ein Anlass zum Zurückblicken, sondern zugleich ein Auftakt für die nächsten gemeinsamen Schritte.
2: Das psychosoziale Zentrum Bernstein in Jessen lädt am Donnerstag, dem 15. Oktober von 11 bis 16 Uhr zum Tag der offenen Tür in die Rehainer Straße 1 ein. Im Rahmen der Woche der seelischen Gesundheit können sich Klientinnen und Klienten, Angehörige und alle Interessierten über die Angebote der Einrichtung informieren. Der Eintritt ist frei. Die Besucher erwartet ein abwechslungsreiches Programm mit Einblicken in die Arbeit der ambulanten Dienste der Alexianer, einem Achtsamkeitsangebot und kreativen Mitmachangeboten der Ergotherapie. Während des gesamten Tages können die Räumlichkeiten besichtigt, Fragen gestellt und Gespräche mit den Mitarbeitenden geführt werden. Mit der Veranstaltung möchte das PSZ Bernstein über psychosoziale Unterstützung informieren, Berührungsängste abbauen und auf die Bedeutung seelischer Gesundheit aufmerksam machen. In Lutherstadt-Wittenberg wird das Sirenennetz weiter ausgebaut, damit die Bevölkerung im Ernstfall schneller und möglichst flächendeckend gewarnt werden kann. Dabei geht es nicht nur um neue Sirenenstandorte, sondern auch um die Frage, welche Bereiche bereits ausreichend abgedeckt sind und wo noch Handlungsbedarf besteht.
3: In Lutherstadt-Wittenberg wird das Sirenennetz erweitert. Ziel ist es, die Bevölkerung in möglichst vielen Ortsteilen bei Gefahren schnell zu erreichen. Dafür wurden neue Anlagen installiert. Doch auch die bisherigen Warnmöglichkeiten und die zukünftige Entwicklung spielen mit der Planung der Stadt eine Rolle.
4: Als Lutherstadt-Wittenberg erfüllen wir Aufgaben des Zivilschutzes und wir haben in diesem Jahr wieder 2 neue Sirenen in Betrieb genommen. Und eine neue Sirene, die wollen wir heute dem Publikum mal zeigen. Wir sind jetzt in der Fritz-Eckardt-Straße und haben auf dem Gebäude hinter mir eine neue Sirene installiert. Und diese neue Sirene hat die Aufgabe, unsere Bevölkerung bei Großschadenslagen oder Katastrophenfällen zu alarmieren. Und wenn man das Alarmzeichen hört,

0: Möglichkeiten, Informationen über Gefahren zu verbreiten. Trotzdem bleibt es wichtig, dass Menschen auch ohne Handy oder Internet auf eine mögliche Gefahr aufmerksam werden können.
1: Ja, aktuell haben wir bei uns in der Lutherstadt tatsächlich 4 neue Sirenen auch installiert, weil es vorher keine mehr gab. Es gab auch keinen Bedarf mehr. Wir haben in friedlichen Zeiten gelebt, sodass das Bedürfnis nach solchen Sirenen anders kompensiert wurde. In unseren alten Konzepten war es so, dass die Feuerwehr mit ihren Fahrzeugen dann durch die einzelnen Straßen fuhr und mittels Lautsprecher die Bevölkerung alarmierte. Heute ist es so, dass das natürlich dann immer nur ein ganz kurzer Moment ist. Das Auto ist dann 10, 20 Sekunden vor der eigenen Haustür und fährt dann schon weiter. Und dadurch ist natürlich diese Alarmgebung und diese Funktion nicht optimal erfüllt. Und deswegen haben wir uns wieder zu einem flächendeckenden Ausbau von Sirenen entschieden. Und mit der Sirene, die wir hinter uns haben, können wir jetzt Teile von Piesteritz und Kleinwittenberg mit abdecken. Und die zweite Sirene, die auf der Grundschule Käthe-Kollwitz steht, damit können wir die Lerchenberg-Siedlung, die Stadtrandsiedlung und Teile von Friedrichstadt mit abdecken und erreichen so sehr, sehr viele Menschen bei uns in der Stadt.
0: Gerade in der Stadt mit mehreren Ortsteilen ist eine Herausforderung, möglichst viele Einwohner zu erreichen. Deshalb spielen die Verteilung der Anlagen und die Reichweite der Warnsignale bei der Planung eine wichtige Rolle. Neben der Frage, wo die Sirenen eingesetzt werden, kommt es auch darauf an, wie sie funktionieren und welche Signale sie abgeben. Die verschiedenen Signale haben unterschiedliche Bedeutungen. Sie können vor einer Gefahr warnen oder Entwarnung geben. Damit die Bevölkerung im Ernstfall richtig reagieren kann, ist es wichtig, die Signale zu kennen.
2: Die Sirene kann eben nicht nur die Bevölkerung warnen, sondern sie kann ganz viele verschiedene Töne abspielen. Das heißt also, sie kann in der Probewarnung sein, sie kann aber auch bei zum Beispiel Großschadens- oder Katastrophenlagen eine Warnung und auch eine Entwarnung geben. Aber natürlich auch mit der neuesten Technik an Lautsprechermodellen ist eine Sprachdurchsage möglich.
0: Die Töne entstehen durch die Schwingungen, die sich als Schallwellen durch die Luft ausbreiten. Wie weit sie zu hören sind, hängt unter anderem von der Umgebung und der Bebauung ab. Deshalb ist es wichtig, bei der Planung auch die örtlichen Gegebenheiten zu berücksichtigen.
2: Die Sprachdurchsage, dafür gibt es dann natürlich wie so eine kleine Schaltzentrale, durch die man das entweder in ein Mikrofon einsprechen kann oder über die Möglichkeit, dass man zum Beispiel vorgefertigte Texte abspielen kann. Und ganz wichtig zu benennen ist natürlich auch, dass wir mit dieser Sirene eine Art Schallpegel erzeugen. Wenn man also direkt daneben steht, ist sie nicht am lautesten, sondern in circa einer Entfernung von 30 Metern entwickelt sie sozusagen ihre gesamte Lautstärke mit ca. 130 Dezibel und das entspricht ca. einem Rockkonzert in der ersten Reihe.
0: Ein weiterer Bestandteil ist die regelmäßige Probewarnung. Dabei wird überprüft, ob die Anlagen funktionieren und die Signale wahrgenommen werden können.
2: Genau, die Probewarnung ist immer mittwochs um 15 Uhr. Das betrifft aber hier die gesamte Lutherstadt Wittenberg. Und mit dieser Mittwochswarnung eben in einem kurzen Ton wird sichergestellt, dass diese Sirene eben funktionsfähig ist, regelmäßig geprüft und getestet wird. Das ist ja natürlich auch ganz wichtig. Und hierdurch können auch die Bürgerinnen und Bürger immer sicher und versichert sein, dass eben ihr Warnmodul direkt neben der Haustür funktionsfähig ist.
0: Die Sirenen ergänzen damit die anderen Warnmöglichkeiten der Stadt. Gemeinsam sollen sie dazu beitragen, dass wichtige Informationen bei Gefahren schnell bei den Menschen ankommen.
3: Der Bitterfelder Landtagsabgeordnete Lars-Jörn Zimmer gratulierte der Sekundarschule Helene Lange in Bitterfeld-Wolfen zur Auszeichnung mit dem Europäischen Preis für innovativen Unterricht. Die Schule gehört zu nur 3 Einrichtungen in Deutschland, die 2026 von der Europäischen Kommission mit dem Preis geehrt wurden. Ausgezeichnet wurde insbesondere das Engagement der Schule als akkreditierte Erasmus-Plus-Schule. Das Projekt mit Sport und Sprache fit ins Leben, Berufsorientierung international, erhielt zudem das europäische Sprachensiegel. Gemeinsam mit einer Partnerschule in Portugal verbindet die Sekundarschule Fremdsprachen, interkulturellen Austausch und Berufsorientierung. Schüler lernen dabei verschiedene Berufsfelder kennen, sammeln internationale Erfahrungen und übernehmen beim Gegenbesuch selbst die Rolle der Gastgeber. Der Austausch wird inzwischen durch regelmäßige digitale Treffen dauerhaft in den Unterricht integriert. Rund 440 Schüler aus 23 Nationen besuchen die Schule. Bereits im Januar 2026 war die Helene Lange für die Qualität und Wirkung ihrer Erasmus-Plus-Aktivitäten

0: mit dem Erasmus+-Qualitätssiegel ausgezeichnet worden. Die erneute europäische Würdigung zeige, so Zimmer, dass innovative Bildungsarbeit unabhängig von der Größe einer Stadt möglich sei und vor allem vom Engagement der Menschen vor Ort lebe. Und das waren die Nachrichten von RBW aktuell. Jetzt folgt noch das Wetter und die Meldungen aus der Region. Haben Sie ein schönes Wochenende.
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Mit Höchstwerten um 15 Grad bleibt es zunächst wechselnd bewölkt. Im weiteren Tagesverlauf verdichtet sich der Himmel und wird stark bewölkt. Am Abend kann leichter Regen einsetzen. Dabei gehen die Temperaturen deutlich zurück und erreichen etwa 7 Grad.

0: dass die Umwelt wichtig ist und wir verantwortungsvoll mit ihr umgehen sollten, kann man Kindern gar nicht früh genug vermitteln. Um genau dafür zu sensibilisieren, vergibt die Stadt Dessau-Roßlau einen Umweltpreis. In diesem Jahr richtete er sich an Kindereinrichtungen, die Kinder bis zum Alter von 6 Jahren betreuen.
1: Also der Umweltpreis der Stadt Dessau-Roßlau wird zweijährig vergeben und in diesem Jahr stand der Umweltpreis unter dem Motto Artenvielfalt im Kindergarten. Wir haben im Rahmen der Ausschreibungsphase alle Kindergärten der Stadt, sowohl die Kindergärten der Kita als auch die freien Träger der Stadt angeschrieben und gebeten, sich bitte mit dem Projekt, mit der Ausschreibung zu befassen.
0: Von rund 20 Einrichtungen reichten 5 Kindergärten ihre Projekte ein. Jeweils 2 Erzieher und 5 Kinder kamen am 2. September zur Siegerehrung ins Mausoleum. Im Mittelpunkt standen dabei naturnahe Projekte. Gleichzeitig ging es darum, den Kindern ökologische Zusammenhänge spielerisch näher zu bringen.
2: Es gibt viele Gemeinsamkeiten unter den Projekten, das sowas wie Hochbeete oder Anlage von Insektenhotels, Anlegen von Pflanzungen oder auch eben der Umgang mit Abfällen und natürlichen Ressourcen ganz allgemein kann man so als Zusammenfassung der Projektideen benennen.
0: Teilgenommen haben der Waldkindergarten Dessau, die Kindertagesstätte Nesthäkchen, die Kita Buratino, die evangelische Kindertagesstätte der Kreuzkirche und die integrative Kindertagesstätte Wirbelwind 2. Gespannt wartete man auf die Entscheidung. Doch bis zum ersten Platz waren einige Kriterien zu berücksichtigen.
2: Es gibt, seitdem der Umweltpreis vergeben wird, eigentlich gar nicht so eine in Stein gemeißelten, konkreten, festen Kriterien. Und die sind natürlich gerade auf die Zielgruppe, mit der wir es in diesem Jahr zu tun hatten, auch entsprechend angepasst gewesen. Aber was generell gültig ist für die Preiswürdigkeit, ist eben, welches das, oder auch mit Blick auf die Kinder, können die das selbstständig gestalten, mitarbeiten, entscheiden, was gemacht wird, hat das auch einen nachhaltigen Effekt, wird das Projekt länger verfolgt, werden die Eltern oder die Nachbarschaft eingebunden, ist insgesamt eben eine Wirkung entstanden, wo die Kinder eben für den Wert von Umwelt und Natur sensibilisiert werden.
0: In diesem Jahr gab es außerdem eine Neuerung, von der alle teilnehmenden Einrichtungen profitierten.
1: In diesem Jahr hat sich die Jury dazu entschieden, nicht nur den ersten bis zum dritten Preis zu vergeben, sondern 5 Plätze zu vergeben. Das heißt also, wir haben in diesem Jahr 3 dritte Plätze vergeben, einen zweiten und natürlich einen ersten Platz.
0: Die Kitas Kreuzkirche, Wirbelwind 2 und Nesthäkchen wurden mit dem dritten Platz ausgezeichnet. Der Waldkindergarten erreichte den 2. Platz. Neben dem Preisgeld gab es für die Einrichtungen auch Urkunden und Geschenke von Sponsoren. Besonders groß war die Freude dann bei der integrativen Kindertagesstätte Buratino. Mit ihrer Idee konnte sie die Jury überzeugen und sich den 1. Platz sichern. Dabei überzeugte nicht nur ein einzelnes Projekt, sondern das Zusammenspiel vieler verschiedener Aktionen. Die Vielfalt stand dabei im Mittelpunkt.
3: Wir haben die Zusammenarbeit mit dem Spitzberg angeführt. Da sind wir regelmäßig auf dem Spitzberg, arbeiten auch mit dem Spitzberg zusammen. Wir haben Kaninchen großgezogen, wir haben Buchfinken großgezogen. Da sind die Kinder dann los und haben Futter gesammelt, das heißt also Grashüpfer gesammelt. Das ist auch eine gewisse Zeit gewesen. Die haben wir begleitet, bis sie dann eben auch ausgeflogen sind. Dann haben wir Hühnereier ausgebrütet. Dann haben sie auch gesehen, wie schlüpfen die Hühner. Ja, wir haben Brutautomaten bei uns gehabt. Dann auch die abgestrichen am Kalender, wie lange braucht so ein Hühnerei, bevor das Küken schlüpft. Die haben dann auch die Entwicklung der Hühner gesehen bei uns. Meine Kollegin hat dann eine Glucke mitgebracht und dann sind die Küken geführt worden. Wir haben sehr viele Sachen bei uns genutzt, sodass das ein Zusammenspiel ist. Also nicht auf eine Sache bloß eingegrenzt, sondern vielfältig.
0: Umweltbildung ist in der Kita Buratino ein fester Bestandteil des pädagogischen Programms. Für die geleistete Arbeit gab es 400 Euro Preisgeld, eine Anerkennung, über die sich die Einrichtung besonders freut. Wofür das Geld eingesetzt wird, steht allerdings noch nicht fest.
3: Ich denke mal, wir werden in unserem Kindergarten mit den Erziehern schon bestimmt etwas finden, wofür wir das Geld ausgeben. Also da haben wir noch gar keinen Plan. Aber wie gesagt, unser Kindergarten wird umgebaut und wenn der neu eröffnet ist, da ist bestimmt noch irgendwas, was wir uns anschaffen können, wo unsere Freude dann drin ist.
0: Für die teilnehmenden Kindergärten war die Veranstaltung damit nicht nur eine schöne Wertschätzung ihrer Arbeit. Sie zeigt auch, wie früh sich Umweltbewusstsein vermitteln lässt und dass schon kleine Projekte einen Beitrag zum Schutz der Natur leisten können.
4: Es war noch sehr früh in der Saison, doch man konnte bereits von einem Topspiel reden. Die Dessau Volleys empfingen am 4. Oktober die zweite Mannschaft des SV Warnemünde in der Sporthalle der Friedensschule. Es war das Duell zwischen Platz 1 und 2 in der dritten Liga Nord. Die Volleyballer aus der Bauhausstadt konnten bisher alle Partien sehr dominant mit 3:0 nach Sätzen gewinnen. Es war klar, der Sieger dieser Begegnung wird Tabellenführer und der erste Satz startete gleich furios. Zunächst sahen die Zuschauer hier einen ausgeglichenen Schlagabtausch. 11:12 der zwischenzeitliche knappe Rückstand der Hausherren. Warnemünde danach aber mit einem beeindruckenden Lauf und schon stand es hier 12:19. 7 Punkte Abstand für die Gäste und es sah ziemlich gut für sie aus. Doch die Volleys bewiesen Moral und kämpften sich wieder ran. Beim Stand von 26:26 glichen die Dessauer Jungs wieder aus. Es entwickelte sich ein offener Schlagabtausch, in dem keines der beiden Teams den Satz verlieren wollte. Fast eine Dreiviertelstunde dauerte der erste Durchgang und die Zuschauer in der Sporthalle der Friedensschule machten ordentlich Stimmung. Mit 37:35 konnten die Volleys aus der Bauhausstadt sich am Ende durchsetzen. Was ein Auftakt in diese Begegnung. Im zweiten Satz blieb das Ganze ziemlich ausgeglichen. Die Gastgeber konnten sich zwischendurch mit 2 Punkten absetzen, doch Warnemünde blieb dran. Gegen Ende des Durchgangs drehten sie den Spielstand wieder und zogen dann auch etwas davon. Mit 20:25 holte das Team aus Rostock den zweiten Satz und glich damit also wieder aus. In Satz Nummer 3 spielten die Warnemünder dann dominant auf und führten schnell mit 5 Punkten. Dessau blieb dran, konnte den Abstand aber nicht mehr einholen. Die Zweitvertretung des Bundesligisten

0: Westen machte das ziemlich abgezockt und ließ sich nicht aus der Ruhe bringen. Mit 21 zu 25 konnten sie auch den dritten Satz für sich entscheiden. Somit gab es also ein Matchball für die Gäste im vierten Durchgang. Und auch hier änderte sich das Gesamtbild nicht wirklich. Zwar blieben die Volleys immer in Schlagdistanz, am Ende stand aber ein 20 zu 25 auf der Anzeigetafel. Mit 1 zu 3 nach Sätzen konnte der SV Warnemünde 2 das Topspiel für sich entscheiden. Nach einem nervenaufreibenden ersten Satz konnten die Dessauer einfach nicht mehr ganz mithalten. Matthias Lübcke wurde bei den Gästen MVP und bei den Dessauern wurde Philipp Kasch zum besten Spieler gewählt. Er kam nach dem Spiel auch vor unsere Kamera.
1: Wir haben auf jeden Fall den Gegner gehabt, der auch alles gewonnen hat. Also es war vielleicht schon mal so ein kleiner Vorgeschmack auf das, die beiden Mannschaften, wer das Rennen machen könnte hier in der Saison. Und kleine Fehler, wo der Gegner einfach phasenweise stabiler war, weniger Fehler gemacht hat, mehr Druck gemacht hat. Und da gilt es jetzt dran, im Laufe der Saison mit unserer jungen Mannschaft ranzukommen.
0: In der Drittligatabelle stehen die Dessauer Jungs damit nach 4 Spielen hinter Warnemünde auf Platz 2. Wie blickt das Team nun auf die bevorstehenden Aufgaben?
1: Ja, hochmotiviert natürlich, mit viel Spaß. Da geht wieder mehr, da arbeiten wir im Training jetzt so, dass wir da rankommen. Und da freue ich mich drauf, das wird gut.
0: Weiter geht es für die Dessau Volleys am 17. Oktober wieder in der Sporthalle der Friedensschule. Um 19 Uhr empfängt man dann Chemie Volley Mitteldeutschland.
2: Die Wohnstättengenossenschaft Bitterfeld-Wolfen ist bald auch filmerisch auf den sozialen Medien unterwegs. In einer Zusammenarbeit zwischen der WSG und dem Regionalfernsehen RBB wird erstere nun auch über Kurzvideos beworben. Doch alles fängt immer mit einer Idee an. Damit man auch nicht aus der Zeit fällt, trafen sich die jungen Kollegen beider Unternehmen, um zusammenzutragen, was gerade wichtig, witzig und im Trend ist. Es ging um Memes, Popkultur und neue Technologien. Entstanden sind 12 Videoideen, anhand derer Drehbücher, Kamerapläne und Storyboards ausgearbeitet wurden. Aber jetzt fing der Spaß ja erst richtig an. In Wohnungen der BSG, unter strahlend blauem Himmel, Zauberland durchs Wasser und mit Hunden. Hier ist so einiges vor die Kamera gekommen und alle durften mit anpacken. Da kommt es auch schon einmal vor, dass der Vorstand der WSG in eine Mülltonne klettern oder man im Regen zelten muss. Der Spaß ging dabei aber natürlich nicht verloren.
3: Ja, also bei der WSG muss man irgendwie alles können, darf sich da nicht zieren.
4: Ja, es hat mir gut gefallen. Ich war 3-mal dabei. 1-mal glaube ich nicht. War mal was anderes. War lustig, total toll.
5: Mir hat es sehr Spaß gemacht, der Regen hat mir auch nichts ausgemacht.
2: Die verschiedenen Clips konzentrierten sich auf Aspekte der Wohnungssuche und Gründe, sich eine neue Wohnung zu mieten. Ist man das lange Pendeln satt oder ist das Internet zu schlecht? Hier wurden zielgruppengerechte Probleme gefunden und angesprochen. In der Nachbearbeitung wurden die Videos dann noch auf Social Media Standards aufbereitet und geschnitten, um den guten Ideen der jungen Kollegen auch gerecht zu werden. Entstanden sind 12 Social-Media-Clips, die zeigen, warum die WSG Bitterfeld-Wolfen ein guter Partner für die eigene Wohnung ist.

0: Hallo und herzlich willkommen zur neuesten Ausgabe von RBW Aktuell. Im Zeitraum vom 7. Oktober um 8 Uhr bis zum 8. Oktober um 15 Uhr fand im Naturpark Dübener Heide eine Übung der Bundeswehr statt. Das Übungsgebiet umfasste die folgenden Bewegungsräume: Söllichau, B2, B107, Schköna, Schmerz, Krina, Röser, Kuhquellmühle, Mulde, Lobaleine-Kanal, B183, Puch und L139. Darüber hinaus war eine Nachtbewegung in einem Radius von etwa 15 Kilometern um die Ortschaft Schwemsal vorgesehen. Im genannten Zeitraum konnte es daher zu Truppenbewegungen sowie zu Begegnungen mit Soldatinnen und Soldaten im Übungsgebiet kommen. Der Einsatz von Munition und Pyrotechnik war im Rahmen der Übung nicht vorgesehen und zudem außerhalb militärischer Anlagen nicht erlaubt. In Köthen wurde eine langjährige Partnerschaft gefeiert. 10 Jahre hält die Verbindung mit einer polnischen Region schon. Hierzu trafen sich Vertreter aus Politik und Presse, um noch einmal einen genauen Blick auf diese Geschichte zu werfen.
1: Seit 10 Jahren verbindet Anhalt-Bitterfeld eine Partnerschaft mit dem Powiat Pichina in Polen. In dieser Zeit gab es vielfältigen Austausch, unter anderem in dem Bereich Kultur, Gesundheit, Bildung und Seniorenarbeit. Das Jubiläum soll nun gemeinsam mit den zahlreichen Gästen gefeiert werden.
2: 10 Jahre Partnerschaft mit dem Powiat Pchina, das hat für das gesamte Haus eine wirklich emotionale Bedeutung. Innerhalb der letzten 10 Jahre haben wir die Partnerschaft sehr thematisch gelebt. Das heißt, wir haben uns nicht nur zum Unterhalten und zum Kaffee trinken oder zum Feiern getroffen, sondern wir haben auch miteinander gearbeitet und haben so die Idee der Europäischen Union tatsächlich mit Leben gefüllt. Wir haben unterschiedliche Fachbereiche hier in der Landkreisverwaltung, die feste Partnerschaften mit dem Landkreis Pschinna in Polen aufbereitet haben. Ich denke da beispielsweise an den Fachbereich Kultur. Die hatten Künstler aus Pschinna hier mit einer Bilderausstellung. Wir haben uns zum Thema Gesundheit ausgetauscht und haben bei unserem Besuch das Pschinna Krankenhaus uns anschauen können und mit der Direktion über das Gesundheitswesen in Polen sprechen können. Das Thema Bildung und Seniorenarbeit, das treibt uns auch um. Es gibt sehr, sehr aktiven Seniorenbeirat beim Landkreis Anhalt-Bitterfeld, die auch jedes Jahr eine Delegation hin und auch wieder her schicken. Also es gibt auch viele gute Beispiele, die wir aus Polen mit hierher nehmen.
1: Zum 10-jährigen Bestehen der Partnerschaft wurden gemeinsam auf die vergangenen Jahre zurückgeblickt und zugleich der Blick nach vorn gerichtet. Nach dem offiziellen Festakt im Mai in Polen waren nun Mitarbeitende und Partner zur Geburtstagsfeier eingeladen, die die Zusammenarbeit über die Jahre mit Leben gefüllt hat.
2: Beispielsweise den KUKA-KÖ, der auch schon zur Gründung Mitpartner war. Die werden Teil des Programms sein und auch Teil des Austausches. Es wird der Seniorenbeirat vor Ort sein. In jedem Jahr gibt es verschiedene Kooperationen mit unseren Auszubildenden, die nach Pschinna gehen und dort Pschinna besuchen. Auch

0: Dort wird es den Austausch geben und wir begrüßen, und da freuen wir uns wirklich sehr drüber, die größte Delegation, die wir je hier begrüßen durften. Das ist ein sehr, sehr breit gefächertes Publikum. Wir haben alle Landräte, die innerhalb dieser 10 Jahre dort in Amt und Würden waren, hier zu Gast, die Stellvertreter, den Leiter des Tourismus. Wir haben die Seniorenbeauftragte aus Pschinna zu Gast, den Leiter des Jobcenters, und auf allen diesen Ebenen wird es Vernetzungsthemen geben. Wir haben natürlich ein schönes Geburtstagsprogramm uns überlegt. Wir haben einen Film zusammengeschnitten über diese 10 Jahre. Wir werden Partner der 10 Jahre auf die Bühne bringen, um so die 10 Jahre tatsächlich Revue passieren zu lassen. Aber auch für das Vergnügen ist gesorgt. Um 22 Uhr, das weiß Herr Grabner noch nicht, Ihnen verrate ich das jetzt, gibt es als Tradition, wir zeigen mal, wie man in Deutschland Geburtstag feiert, also Kindergeburtstag feiert, und wir werden die beiden Landräte zum Eierlaufen und Sackhüpfen einladen. Und das stelle ich mir schon sehr lustig vor.
1: Für die Zusammenarbeit wurden bereits neue Themenfelder in den Blick genommen. Dazu gehören insbesondere Energieentwicklung und Wärmeplanung. Geplant war, den Austausch mit den polnischen Partnern weiter zu intensivieren und ihnen im kommenden Jahr Einblicke im laufenden Projekte und Entwicklungen im Landkreis zu geben.
0: Also wir haben verschiedene Wünsche, welchen Themen wir uns als nächstes widmen wollen. Energieentwicklung und Wärmeplanung, das sind die Themen, die uns hier im Landkreis auf Kreisentwicklungsebene im Rahmen der regionalen Planungsgemeinschaft umtreiben. Und auch hier würden wir gerne mit unseren polnischen Partnern in einen Austausch treten und bereiten für das nächste Jahr eine Einladung vor, um zu zeigen, an welchen Projekten wir hier schon arbeiten.
1: Die Geburtstagsfeier war damit nicht nur ein Anlass zum Zurückblicken, sondern zugleich ein Auftakt für die nächsten gemeinsamen Schritte.
2: Das psychosoziale Zentrum Bernstein in Jessen lädt am Donnerstag, dem 15. Oktober von 11 bis 16 Uhr zum Tag der offenen Tür in die Rehainer Straße 1 ein. Im Rahmen der Woche der seelischen Gesundheit können sich Klientinnen und Klienten, Angehörige und alle Interessierten über die Angebote der Einrichtung informieren. Der Eintritt ist frei. Die Besucher erwartet ein abwechslungsreiches Programm mit Einblicken in die Arbeit der ambulanten Dienste der Alexianer, einem Achtsamkeitsangebot und kreativen Mitmachangeboten der Ergotherapie. Während des gesamten Tages können die Räumlichkeiten besichtigt, Fragen gestellt und Gespräche mit den Mitarbeitenden geführt werden. Mit der Veranstaltung möchte das PSZ Bernstein über psychosoziale Unterstützung informieren, Berührungsängste abbauen und auf die Bedeutung seelischer Gesundheit aufmerksam machen. In Lutherstadt-Wittenberg wird das Sirenennetz weiter ausgebaut, damit die Bevölkerung im Ernstfall schneller und möglichst flächendeckend gewarnt werden kann. Dabei geht es nicht nur um neue Sirenenstandorte, sondern auch um die Frage, welche Bereiche bereits ausreichend abgedeckt sind und wo noch Handlungsbedarf besteht.
3: In Lutherstadt-Wittenberg wird das Sirenennetz erweitert. Ziel ist es, die Bevölkerung in möglichst vielen Ortsteilen bei Gefahren schnell zu erreichen. Dafür wurden neue Anlagen installiert. Doch auch die bisherigen Warnmöglichkeiten und die zukünftige Entwicklung spielen mit der Planung der Stadt eine Rolle.
4: Als Lutherstadt-Wittenberg erfüllen wir Aufgaben des Zivilschutzes und wir haben in diesem Jahr wieder 2 neue Sirenen in Betrieb genommen. Und eine neue Sirene, die wollen wir heute dem Publikum mal zeigen. Wir sind jetzt in der Fritz-Eckardt-Straße und haben auf dem Gebäude hinter mir eine neue Sirene installiert. Und diese neue Sirene hat die Aufgabe, unsere Bevölkerung bei Großschadenslagen oder Katastrophenfällen zu alarmieren. Und wenn man das Alarmzeichen hört, dann ist man sensibilisiert, schaltet das Radio ein, schaltet das Fernsehen ein, guckt auch bei Social Media und in den Internetseiten, was passiert ist und wie man sich verhalten kann.
3: Mit dem Ausbau soll die Warnung der Bevölkerung in Wittenberg verbessert werden. Dabei geht es nicht nur um neue Standorte, sondern auch darum, welche Gebiete bereits abgedeckt sind und wo noch Bedarf besteht. Die Stadt beschäftigt sich außerdem mit den Kosten der Anlagen und damit, wie das Warnsystem in den kommenden Jahren weiterentwickelt werden kann. Die Warnung der Bevölkerung hat sich in den vergangenen Jahren verändert. Neben Sirenen gibt es heute weitere Möglichkeiten.

0: Möglichkeiten, Informationen über Gefahren zu verbreiten. Trotzdem bleibt es wichtig, dass Menschen auch ohne Handy oder Internet auf eine mögliche Gefahr aufmerksam werden können.
1: Ja, aktuell haben wir bei uns in der Lutherstadt tatsächlich 4 neue Sirenen auch installiert, weil es vorher keine mehr gab. Es gab auch keinen Bedarf mehr. Wir haben in friedlichen Zeiten gelebt, sodass das Bedürfnis nach solchen Sirenen anders kompensiert wurde. In unseren alten Konzepten war es so, dass die Feuerwehr mit ihren Fahrzeugen dann durch die einzelnen Straßen fuhr und mittels Lautsprecher die Bevölkerung alarmierte. Heute ist es so, dass das natürlich dann immer nur ein ganz kurzer Moment ist. Das Auto ist dann 10, 20 Sekunden vor der eigenen Haustür und fährt dann schon weiter. Und dadurch ist natürlich diese Alarmgebung und diese Funktion nicht optimal erfüllt. Und deswegen haben wir uns wieder zu einem flächendeckenden Ausbau von Sirenen entschieden. Und mit der Sirene, die wir hinter uns haben, können wir jetzt Teile von Piesteritz und Kleinwittenberg mit abdecken. Und die zweite Sirene, die auf der Grundschule Käthe-Kollwitz steht, damit können wir die Lerchenberg-Siedlung, die Stadtrandsiedlung und Teile von Friedrichstadt mit abdecken und erreichen so sehr, sehr viele Menschen bei uns in der Stadt.
0: Gerade in einer Stadt mit mehreren Ortsteilen ist eine Herausforderung, möglichst viele Einwohner zu erreichen. Deshalb spielen die Verteilung der Anlagen und die Reichweite der Warnsignale bei der Planung eine wichtige Rolle. Neben der Frage, wo die Sirenen eingesetzt werden, kommt es auch darauf an, wie sie funktionieren und welche Signale sie abgeben. Die verschiedenen Signale haben unterschiedliche Bedeutungen. Sie können vor einer Gefahr warnen oder Entwarnung geben. Damit die Bevölkerung im Ernstfall richtig reagieren kann, ist es wichtig, die Signale zu kennen.
2: Die Sirene kann eben nicht nur die Bevölkerung warnen, sondern sie kann ganz viele verschiedene Töne abspielen. Das heißt also, sie kann in der Probewarnung sein, sie kann aber auch bei zum Beispiel Großschadens- oder Katastrophenlagen eine Warnung und auch eine Entwarnung geben. Aber natürlich auch mit der neuesten Technik an Lautsprechermodellen ist eine Sprachdurchsage möglich.
0: Die Töne entstehen durch die Schwingungen, die sich als Schallwellen durch die Luft ausbreiten. Wie weit sie zu hören sind, hängt unter anderem von der Umgebung und der Bebauung ab. Deshalb ist es wichtig, bei der Planung auch die örtlichen Gegebenheiten zu berücksichtigen.
2: Die Sprachdurchsage, dafür gibt es dann natürlich wie so eine kleine Schaltzentrale, durch die man das entweder in ein Mikrofon einsprechen kann oder über die Möglichkeit, dass man zum Beispiel vorgefertigte Texte abspielen kann. Und ganz wichtig zu benennen ist natürlich auch, dass wir mit dieser Sirene eine Art Schallpegel erzeugen. Wenn man also direkt daneben steht, ist sie nicht am lautesten, sondern in circa einer Entfernung von 30 Metern entwickelt sie sozusagen ihre gesamte Lautstärke mit ca. 130 Dezibel und das entspricht ca. einem Rockkonzert in der ersten Reihe.
0: Ein weiterer Bestandteil ist die regelmäßige Probewarnung. Dabei wird überprüft, ob die Anlagen funktionieren und die Signale wahrgenommen werden können.
2: Genau, die Probewarnung ist immer mittwochs um 15 Uhr. Das betrifft aber hier die gesamte Lutherstadt Wittenberg. Und mit dieser Mittwochswarnung eben in einem kurzen Ton wird sichergestellt, dass diese Sirene eben funktionsfähig ist, regelmäßig geprüft und getestet wird. Das ist ja natürlich auch ganz wichtig. Und hierdurch können auch die Bürgerinnen und Bürger immer sicher und versichert sein, dass eben ihr Warnmodul direkt neben der Haustür funktionsfähig ist.
0: Die Sirenen ergänzen damit die anderen Warnmöglichkeiten der Stadt. Gemeinsam sollen sie dazu beitragen, dass wichtige Informationen bei Gefahren schnell bei den Menschen ankommen.
3: Der Bitterfelder Landtagsabgeordnete Lars-Jörn Zimmer gratulierte der Sekundarschule Helene Lange in Bitterfeld-Wolfen zur Auszeichnung mit dem Europäischen Preis für innovativen Unterricht. Die Schule gehört zu nur 3 Einrichtungen in Deutschland, die 2026 von der Europäischen Kommission mit dem Preis geehrt wurden. Ausgezeichnet wurde insbesondere das Engagement der Schule als akkreditierte Erasmus-Plus-Schule. Das Projekt mit Sport und Sprache fit ins Leben, Berufsorientierung international, erhielt zudem das europäische Sprachensiegel. Gemeinsam mit einer Partnerschule in Portugal verbindet die Sekundarschule Fremdsprachen, interkulturellen Austausch und Berufsorientierung. Schüler lernen dabei verschiedene Berufsfelder kennen, sammeln internationale Erfahrungen und übernehmen beim Gegenbesuch selbst die Rolle der Gastgeber. Der Austausch wird inzwischen durch regelmäßige digitale Treffen dauerhaft in den Unterricht integriert. Rund 440 Schüler aus 23 Nationen besuchen die Schule. Bereits im Januar 2026 war die Helene Lange für die Qualität und Wirkung ihrer Erasmus-Plus-Aktivitäten mit dem Erasmus-Plus-Qualitätssiegel ausgezeichnet worden. Die erneute europäische Würdigung zeige, so Zimmer, dass innovative Bildungsarbeit unabhängig von der Größe einer Stadt möglich sei und vor allem vom Engagement der Menschen vor Ort lebe. Und das waren die Nachrichten von RBW aktuell. Jetzt folgt noch das Wetter und die Meldungen aus der Region. Haben Sie ein schönes Wochenende.
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Mit Höchstwerten um 15 Grad bleibt es zunächst wechselnd bewölkt. Im weiteren Tagesverlauf verdichtet sich der Himmel und wird stark bewölkt. Am Abend kann leichter Regen einsetzen. Dabei gehen die Temperaturen deutlich zurück und erreichen etwa 7 Grad.

0: dass die Umwelt wichtig ist und wir verantwortungsvoll mit ihr umgehen sollten, kann man Kindern gar nicht früh genug vermitteln. Um genau dafür zu sensibilisieren, vergibt die Stadt Dessau-Roßlau einen Umweltpreis. In diesem Jahr richtete er sich an Kindereinrichtungen, die Kinder bis zum Alter von 6 Jahren betreuen.
1: Also der Umweltpreis der Stadt Dessau-Roßlau wird zweijährig vergeben und in diesem Jahr stand der Umweltpreis unter dem Motto Artenvielfalt im Kindergarten. Wir haben im Rahmen der Ausschreibungsphase alle Kindergärten der Stadt, sowohl die Kindergärten der Kita als auch die freien Träger der Stadt angeschrieben und gebeten, sich bitte mit dem Projekt, mit der Ausschreibung zu befassen.
0: Von rund 20 Einrichtungen reichten 5 Kindergärten ihre Projekte ein. Jeweils 2 Erzieher und 5 Kinder kamen am 2. September zur Siegerehrung ins Mausoleum. Im Mittelpunkt standen dabei naturnahe Projekte. Gleichzeitig ging es darum, den Kindern ökologische Zusammenhänge spielerisch näher zu bringen.
2: Es gibt viele Gemeinsamkeiten unter den Projekten, das sowas wie Hochbeete oder Anlage von Insektenhotels, Anlegen von Pflanzungen oder auch eben der Umgang mit Abfällen und natürlichen Ressourcen ganz allgemein kann man so als Zusammenfassung der Projektideen benennen.
0: Teilgenommen haben der Waldkindergarten Dessau, die Kindertagesstätte Nesthäkchen, die Kita Buratino, die evangelische Kindertagesstätte der Kreuzkirche und die integrative Kindertagesstätte Wirbelwind 2. Gespannt wartete man auf die Entscheidung. Doch bis zum ersten Platz waren einige Kriterien zu berücksichtigen.
2: Es gibt, seitdem der Umweltpreis vergeben wird, eigentlich gar nicht so eine in Stein gemeißelten, konkreten, festen Kriterien. Und die sind natürlich gerade auf die Zielgruppe, mit der wir es in diesem Jahr zu tun hatten, auch entsprechend angepasst gewesen. Aber was generell gültig ist für die Preiswürdigkeit, ist eben, oder auch mit Blick auf die Kinder, können die das selbstständig gestalten, mitarbeiten, entscheiden, was gemacht wird, hat das auch einen nachhaltigen Effekt, wird das Projekt länger verfolgt, werden die Eltern oder die Nachbarschaft eingebunden, ist insgesamt eben eine Wirkung entstanden, wo die Kinder eben für den Wert von Umwelt und Natur sensibilisiert werden.
0: In diesem Jahr gab es außerdem eine Neuerung, von der alle teilnehmenden Einrichtungen profitierten.
1: In diesem Jahr hat sich die Jury dazu entschieden, nicht nur den ersten bis zum dritten Preis zu vergeben, sondern 5 Plätze zu vergeben. Das heißt also, wir haben in diesem Jahr 3 dritte Plätze vergeben, einen zweiten und natürlich einen ersten Platz.
0: Die Kitas Kreuzkirche, Wirbelwind 2 und Nesthäkchen wurden mit dem dritten Platz ausgezeichnet. Der Waldkindergarten erreichte den 2. Platz. Neben dem Preisgeld gab es für die Einrichtungen auch Urkunden und Geschenke von Sponsoren. Besonders groß war die Freude dann bei der integrativen Kindertagesstätte Buratino. Mit ihrer Idee konnte sie die Jury überzeugen und sich den ersten Platz sichern. Dabei überzeugte nicht nur ein einzelnes Projekt, sondern das Zusammenspiel vieler verschiedener Aktionen. Die Vielfalt stand dabei im Mittelpunkt.
3: Wir haben die Zusammenarbeit mit dem Spitzberg angeführt. Da sind wir regelmäßig auf dem Spitzberg, arbeiten auch mit dem Spitzberg zusammen. Wir haben Kaninchen großgezogen, wir haben Buchfinken großgezogen. Da sind die Kinder dann los und haben Futter gesammelt, das heißt also Grashüpfer gesammelt. Das ist auch eine gewisse Zeit gewesen, die haben wir begleitet, bis sie dann eben auch ausgeflogen sind. Dann haben wir Hühnereier ausgebrütet. Dann haben sie auch gesehen, wie schlüpfen die Hühner. Ja, wir haben Brutautomaten bei uns gehabt. Dann auch die abgestrichen am Kalender, wie lange braucht so ein Hühnerei, bevor das Küken schlüpft. Die haben dann auch die Entwicklung der Hühner gesehen bei uns. Meine Kollegin hat dann eine Glucke mitgebracht und dann sind die Küken geführt worden. Wir haben sehr viele Sachen bei uns genutzt, sodass das ein Zusammenspiel ist. Also nicht auf eine Sache bloß eingegrenzt, sondern vielfältig.
0: Umweltbildung ist in der Kita Buratino ein fester Bestandteil des pädagogischen Programms. Für die geleistete Arbeit gab es 400 Euro Preisgeld, eine Anerkennung, über die sich die Einrichtung besonders freut. Wofür das Geld eingesetzt wird, steht allerdings noch nicht fest.
3: Ich denke mal, wir werden in unserem Kindergarten mit den Erziehern schon bestimmt etwas finden, wofür wir das Geld ausgeben. Also da haben wir noch gar keinen Plan. Aber wie gesagt, unser Kindergarten wird umgebaut und wenn der neu eröffnet ist, da ist bestimmt noch irgendwas, was wir uns anschaffen können, wo unsere Freude dann drin ist.
0: Für die teilnehmenden Kindergärten war die Veranstaltung damit nicht nur eine schöne Wertschätzung ihrer Arbeit. Sie zeigt auch, wie früh sich Umweltbewusstsein vermitteln lässt und dass schon kleine Projekte einen Beitrag zum Schutz der Natur leisten können.
4: Es war noch sehr früh in der Saison, doch man konnte bereits von einem Topspiel reden. Die Dessau Volleys empfingen am 4. Oktober die zweite Mannschaft des SV Warnemünde in der Sporthalle der Friedensschule. Es war das Duell zwischen Platz 1 und 2 in der dritten Liga Nord. Die Volleyballer aus der Bauhausstadt konnten bisher alle Partien sehr dominant mit 3:0 nach Sätzen gewinnen. Es war klar, der Sieger dieser Begegnung wird Tabellenführer und der erste Satz startete gleich furios. Zunächst sahen die Zuschauer hier einen ausgeglichenen Schlagabtausch. 11:12 der zwischenzeitliche knappe Rückstand der Hausherren. Warnemünde danach aber mit einem beeindruckenden Lauf und schon stand es hier 12:19. 7 Punkte Abstand für die Gäste und es sah ziemlich gut für sie aus. Doch die Volleys bewiesen Moral und kämpften sich wieder ran. Beim Stand von 26:26 glichen die Dessauer Jungs wieder aus. Es entwickelte sich ein offener Schlagabtausch, in dem keines der beiden Teams den Satz verlieren wollte. Fast eine Dreiviertelstunde dauerte der erste Durchgang und die Zuschauer in der Sporthalle der Friedensschule machten ordentlich Stimmung. Mit 37:35 konnten die Volleys aus der Bauhausstadt sich am Ende durchsetzen. Was ein Auftakt in diese Begegnung. Im zweiten Satz blieb das Ganze ziemlich ausgeglichen. Die Gastgeber konnten sich zwischendurch mit 2 Punkten absetzen, doch Warnemünde blieb dran. Gegen Ende des Durchgangs drehten sie den Spielstand wieder und zogen dann auch etwas davon. Mit 20:25 holte das Team aus Rostock den zweiten Satz und glich damit also wieder aus. In Satz Nummer 3 spielten die Warnemünder dann dominant auf und führten schnell mit 5 Punkten. Dessau blieb dran, konnte den Abstand aber nicht mehr einholen. Die Zweitvertretung des Bundesligisten

0: machte das ziemlich abgezockt und ließ sich nicht aus der Ruhe bringen. Mit 21 zu 25 konnten sie auch den dritten Satz für sich entscheiden. Somit gab es also ein Matchball für die Gäste im vierten Durchgang. Und auch hier änderte sich das Gesamtbild nicht wirklich. Zwar blieben die Volleys immer in Schlagdistanz, am Ende stand aber ein 20 zu 25 auf der Anzeigetafel. Mit 1 zu 3 nach Sätzen konnte der SV Warnemünde 2 das Topspiel für sich entscheiden. Nach einem nervenaufreibenden ersten Satz konnten die Dessauer einfach nicht mehr ganz mithalten. Matthias Lübcke wurde bei den Gästen MVP und bei den Dessauern wurde Philipp Kasch zum besten Spieler gewählt. Er kam nach dem Spiel auch vor unsere Kamera.
1: Wir haben auf jeden Fall den Gegner gehabt, der auch alles gewonnen hat. Also es war vielleicht schon mal so ein kleiner Vorgeschmack auf das, die beiden Mannschaften, wer das Rennen machen könnte hier in der Saison. Und kleine Fehler, wo der Gegner einfach phasenweise stabiler war, weniger Fehler gemacht hat, mehr Druck gemacht hat. Und da gilt es jetzt dran, im Laufe der Saison mit unserer jungen Mannschaft ranzukommen.
0: In der Drittligatabelle stehen die Dessauer Jungs damit nach 4 Spielen hinter Warnemünde auf Platz 2. Wie blickt das Team nun auf die bevorstehenden Aufgaben?
1: Ja, hochmotiviert natürlich, mit viel Spaß. Da geht wieder mehr, da arbeiten wir im Training jetzt so, dass wir da rankommen. Und da freue ich mich drauf, das wird gut.
0: Weiter geht es für die Dessau Volleys am 17. Oktober wieder in der Sporthalle der Friedensschule. Um 19 Uhr empfängt man dann Chemie Volley Mitteldeutschland.
2: Die Wohnstättengenossenschaft Bitterfeld-Wolfen ist bald auch filmerisch auf den sozialen Medien unterwegs. In einer Zusammenarbeit zwischen der WSG und dem Regionalfernsehen RBB wird erstere nun auch über Kurzvideos beworben. Doch alles fängt immer mit einer Idee an. Damit man auch nicht aus der Zeit fällt, trafen sich die jungen Kollegen beider Unternehmen, um zusammenzutragen, was gerade wichtig, witzig und im Trend ist. Es ging um Memes, Popkultur und neue Technologien. Entstanden sind 12 Videoideen, anhand derer Drehbücher, Kamerapläne und Storyboards ausgearbeitet wurden. Aber jetzt fing der Spaß ja erst richtig an. In Wohnungen der BSG, unter strahlend blauem Himmel, Zauberland durchs Wasser und mit Hunden. Hier ist so einiges vor die Kamera gekommen und alle durften mit anpacken. Da kommt es auch schon einmal vor, dass der Vorstand der WSG in eine Mülltonne klettern oder man im Regen zelten muss. Der Spaß ging dabei aber natürlich nicht verloren.
3: Ja, also bei der WSG muss man irgendwie alles können, darf sich da nicht zieren.
4: Ja, es hat mir gut gefallen. Ich war 3-mal dabei. Einmal glaube ich nicht. War mal was anderes. War lustig. Total toll.
5: Mir hat sehr Spaß gemacht, der Regen hat mir auch nichts ausgemacht.
2: Die verschiedenen Clips konzentrierten sich auf Aspekte der Wohnungssuche und Gründe, sich eine neue Wohnung zu mieten. Ist man das lange Pendeln satt oder ist das Internet zu schlecht? Hier wurden zielgruppengerechte Probleme gefunden und angesprochen. In der Nachbearbeitung wurden die Videos dann noch auf Social Media Standards aufbereitet und geschnitten, um den guten Ideen der jungen Kollegen auch gerecht zu werden. Entstanden sind 12 Social-Media-Clips, die zeigen, warum die WSG Bitterfeld-Wolfen ein guter Partner für die eigene Wohnung ist.

Schon bald können Sie die Clips auf den verschiedenen Social-Media-Seiten der WSG Bitterfeld-Wolfen sehen. Bleiben Sie gespannt.

0: Hallo und herzlich willkommen zur neuesten Ausgabe von RBW Aktuell. Im Zeitraum vom 7. Oktober um 8 Uhr bis zum 8. Oktober um 15 Uhr fand im Naturpark Dübener Heide eine Übung der Bundeswehr statt. Das Übungsgebiet umfasste die folgenden Bewegungsräume: Söllichau, B2, B107, Schköna, Schmerz, Krina, Röser, Kuhquellmühle, Mulde, Lobaleine-Kanal, B183, Puch und L139. Darüber hinaus war eine Nachtbewegung in einem Radius von etwa 15 Kilometern um die Ortschaft Schwemsal vorgesehen. Im genannten Zeitraum konnte es daher zu Truppenbewegungen sowie zu Begegnungen mit Soldatinnen und Soldaten im Übungsgebiet kommen. Der Einsatz von Munition und Pyrotechnik war im Rahmen der Übung nicht vorgesehen und zudem außerhalb militärischer Anlagen nicht erlaubt. In Köthen wurde eine langjährige Partnerschaft gefeiert. 10 Jahre hält die Verbindung mit einer polnischen Region schon. Hierzu trafen sich Vertreter aus Politik und Presse, um noch einmal einen genauen Blick auf diese Geschichte zu werfen.
1: Seit 10 Jahren verbindet Anhalt-Bitterfeld eine Partnerschaft mit dem Powiat Pichina in Polen. In dieser Zeit gab es vielfältigen Austausch, unter anderem in dem Bereich Kultur, Gesundheit, Bildung und Seniorenarbeit. Das Jubiläum soll nun gemeinsam mit den zahlreichen Gästen gefeiert werden.
2: 10 Jahre Partnerschaft mit dem Powiat Pszczyna, das hat für das gesamte Haus eine wirklich emotionale Bedeutung. Innerhalb der letzten 10 Jahre haben wir die Partnerschaft sehr thematisch gelebt. Das heißt, wir haben uns nicht nur zum Unterhalten und zum Kaffeetrinken oder zum Feiern getroffen, sondern wir haben auch miteinander gearbeitet und haben so die Idee der Europäischen Union tatsächlich mit Leben gefüllt. Wir haben unterschiedliche Fachbereiche hier in der Landkreisverwaltung, die feste Partnerschaften mit dem Landkreis Pschinna in Polen aufbereitet haben. Ich denke da beispielsweise an den Fachbereich Kultur. Die hatten Künstler aus Pschinna hier mit einer Bilderausstellung. Wir haben uns zum Thema Gesundheit ausgetauscht und haben bei unserem Besuch das Pschinna Krankenhaus uns anschauen können und mit der Direktion über das Gesundheitswesen in Polen sprechen können. Das Thema Bildung und Seniorenarbeit, das treibt uns auch um. Es gibt sehr, sehr aktiven Seniorenbeirat beim Landkreis Anhalt-Bitterfeld, die auch jedes Jahr eine Delegation hin und auch wieder her schicken. Also es gibt auch viele gute Beispiele, die wir aus Polen mit hierher nehmen.
1: Zum 10-jährigen Bestehen der Partnerschaft wurden gemeinsam auf die vergangenen Jahre zurückgeblickt und zugleich der Blick nach vorn gerichtet. Nach dem offiziellen Festakt im Mai in Polen waren nun Mitarbeitende und Partner zur Geburtstagsfeier eingeladen, die die Zusammenarbeit über die Jahre mit Leben gefüllt hat.
2: Beispielsweise den KUKA-KÖ, der auch schon zur Gründung mit Partner war. Die werden Teil des Programms sein und auch Teil des Austausches. Es wird der Seniorenbeirat vor Ort sein. In jedem Jahr gibt es verschiedene Kooperationen mit unseren Auszubildenden, die nach Pschinna gehen und dort Pschinna besuchen. Auch dort wird es den Austausch geben und wir begrüßen, und da freuen wir uns wirklich sehr drüber, die größte Delegation, die wir je hier begrüßen durften. Das ist ein sehr, sehr breit gefächertes Publikum. Wir haben alle Landräte, die innerhalb dieser 10 Jahre dort in Amt und Würden waren, hier zu Gast, die Stellvertreter, den Leiter des Tourismus. Wir haben die Seniorenbeauftragte aus Pschinna zu Gast, den Leiter des Jobcenters, und auf allen diesen Ebenen wird es Vernetzungsthemen geben. Wir haben natürlich ein schönes Geburtstagsprogramm uns überlegt. Wir haben einen Film zusammengeschnitten über diese 10 Jahre. Wir werden Partner der 10 Jahre auf die Bühne bringen, um so die 10 Jahre tatsächlich Revue passieren zu lassen. Aber auch für das Vergnügen ist gesorgt. Um 22 Uhr, das weiß Herr Grabner noch nicht, Ihnen verrate ich das jetzt, gibt es als Tradition, wir zeigen mal, wie man in Deutschland Geburtstag feiert, also Kindergeburtstag feiert, und wir werden die beiden Landräte zum Eierlaufen und

0: Sackhüpfen einladen. Und das stelle ich mir schon sehr lustig vor.
1: Für die Zusammenarbeit wurden bereits neue Themenfelder in den Blick genommen. Dazu gehören insbesondere Energieentwicklung und Wärmeplanung. Geplant war, den Austausch mit den polnischen Partnern weiter zu intensivieren und ihnen im kommenden Jahr Einblicke im laufenden Projekte und Entwicklungen im Landkreis zu geben.
0: Also wir haben verschiedene Wünsche, welchen Themen wir uns als nächstes widmen wollen. Energieentwicklung und Wärmeplanung, das sind die Themen, die uns hier im Landkreis auf Kreisentwicklungsebene im Rahmen der regionalen Planungsgemeinschaft umtreiben. Und auch hier würden wir gerne mit unseren polnischen Partnern in einen Austausch treten und bereiten für das nächste Jahr eine Einladung vor, um zu zeigen, an welchen Projekten wir hier schon arbeiten.
1: Die Geburtstagsfeier war damit nicht nur ein Anlass zum Zurückblicken, sondern zugleich ein Auftakt für die nächsten gemeinsamen Schritte.
2: Das psychosoziale Zentrum Bernstein in Jessen lädt am Donnerstag, dem 15. Oktober von 11 bis 16 Uhr zum Tag der offenen Tür in die Rehainer Straße 1 ein. Im Rahmen der Woche der seelischen Gesundheit können sich Klientinnen und Klienten, Angehörige und alle Interessierten über die Angebote der Einrichtung informieren. Der Eintritt ist frei. Die Besucher erwartet ein abwechslungsreiches Programm mit Einblicken in die Arbeit der ambulanten Dienste der Alexianer, einem Achtsamkeitsangebot und kreativen Mitmachangeboten der Ergotherapie. Während des gesamten Tages können die Räumlichkeiten besichtigt, Fragen gestellt und Gespräche mit den Mitarbeitenden geführt werden. Mit der Veranstaltung möchte das PSZ Bernstein über psychosoziale Unterstützung informieren, Berührungsängste abbauen und auf die Bedeutung seelischer Gesundheit aufmerksam machen. In Lutherstadt-Wittenberg wird das Sirenennetz weiter ausgebaut, damit die Bevölkerung im Ernstfall schneller und möglichst flächendeckend gewarnt werden kann. Dabei geht es nicht nur um neue Sirenenstandorte, sondern auch um die Frage, welche Bereiche bereits ausreichend abgedeckt sind und wo noch Handlungsbedarf besteht.
3: In der Stadt Wittenberg wird das Sirenennetz erweitert. Ziel ist es, die Bevölkerung in möglichst vielen Ortsteilen bei Gefahren schnell zu erreichen. Dafür wurden neue Anlagen installiert. Doch auch die bisherigen Warnmöglichkeiten und die zukünftige Entwicklung spielen bei der Planung der Stadt eine Rolle.
4: Als Lutherstadt Wittenberg erfüllen wir Aufgaben des Zivilschutzes und wir haben in diesem Jahr wieder zwei neue Sirenen in Betrieb genommen. Und eine neue Sirene, die wollen wir heute dem Publikum mal zeigen. Wir sind jetzt in der Fritz-Eckardt-Straße und haben auf dem Gebäude hinter mir eine neue Sirene installiert. Und diese neue Sirene hat die Aufgabe, unsere Bevölkerung bei Großschadenslagen oder Katastrophenfällen zu alarmieren. Und wenn man das Alarmzeichen hört, dann ist man sensibilisiert, schaltet das Radio ein, schaltet das Fernsehen ein, guckt auch bei Social Media und in den Internetseiten, was passiert ist und wie man sich verhalten kann.
3: Mit dem Ausbau soll die Warnung der Bevölkerung in Wittenberg verbessert werden. Dabei geht es nicht nur um neue Standorte, sondern auch darum, welche Gebiete bereits abgedeckt sind und wo noch Bedarf besteht. Die Stadt beschäftigt sich außerdem mit den Kosten der Anlagen und damit, wie das Warnsystem in den kommenden Jahren weiterentwickelt werden kann. Die Warnung der Bevölkerung hat sich in den vergangenen Jahren verändert.

0: Bevölkerung alarmierte. Heute ist es so, dass das natürlich dann immer nur ein ganz kurzer Moment ist. Das Auto ist dann 10, 20 Sekunden vor der eigenen Haustür und fährt dann schon weiter. Und dadurch ist natürlich diese Alarmgebung und diese Funktion nicht optimal erfüllt. Und deswegen haben wir uns wieder zu einem flächendeckenden Ausbau von Sirenen entschieden. Und mit der Sirene, die wir hinter uns haben, können wir jetzt Teile von Piesteritz und Kleinwittenberg mit abdecken. Und die zweite Sirene, die auf der Grundschule Käthe-Kollwitz steht, damit können wir die Lerchenberg-Siedlung, die Stadtrandsiedlung und Teile von Friedrichstadt mit abdecken und erreichen so sehr, sehr viele Menschen bei uns in der Stadt.
1: Gerade in einer Stadt mit mehreren Ortsteilen ist eine Herausforderung, möglichst viele Einwohner zu erreichen. Deshalb spielen die Verteilung der Anlagen und die Reichweite der Warnsignale bei der Planung eine wichtige Rolle. Neben der Frage, wo die Sirenen eingesetzt werden, kommt es auch darauf an, wie sie funktionieren und welche Signale sie abgeben. Die verschiedenen Signale haben unterschiedliche Bedeutungen. Sie können vor einer Gefahr warnen oder Entwarnung geben. Damit die Bevölkerung im Ernstfall richtig reagieren kann, ist es wichtig, die Signale zu kennen.
2: Die Sirene kann eben nicht nur die Bevölkerung warnen, sondern sie kann ganz viele verschiedene Töne abspielen. Das heißt also, sie kann in der Probewarnung sein, sie kann aber auch bei zum Beispiel Großschadens- oder Katastrophenlagen eine Warnung und auch eine Entwarnung geben. Aber natürlich auch mit der neuesten Technik an Lautsprechermodellen ist eine Sprachdurchsage möglich.
1: Die Töne entstehen durch die Schwingungen, die sich als Schallwellen durch die Luft ausbreiten. Wie weit sie zu hören sind, hängt unter anderem von der Umgebung und der Bebauung ab. Deshalb ist es wichtig, bei der Planung auch die örtlichen Gegebenheiten zu berücksichtigen.
2: Die Sprachdurchsage, dafür gibt es dann natürlich wie so eine kleine Schaltzentrale, durch die man das entweder in ein Mikrofon einsprechen kann oder über die Möglichkeit, dass man zum Beispiel vorgefertigte Texte abspielen kann. Und ganz wichtig zu benennen ist natürlich auch, dass wir mit dieser Sirene eine Art Schallpegel erzeugen. Wenn man also direkt daneben steht, ist sie nicht am lautesten, sondern in circa einer Entfernung von 30 Metern entwickelt sie sozusagen ihre gesamte Lautstärke mit ca. 130 Dezibel und das entspricht ca. einem Rockkonzert in der ersten Reihe.
1: Ein weiterer Bestandteil ist die regelmäßige Probewarnung. Dabei wird überprüft, ob die Anlagen funktionieren und die Signale wahrgenommen werden können.
2: Genau, die Probewarnung ist immer mittwochs um 15 Uhr. Das betrifft aber hier die gesamte Lutherstadt Wittenberg. Und mit dieser Mittwochswarnung eben in einem kurzen Ton wird sichergestellt, dass diese Sirene eben funktionsfähig ist, regelmäßig geprüft und getestet wird. Das ist ja natürlich auch ganz wichtig. Und hierdurch können auch die Bürgerinnen und Bürger immer sicher und versichert sein, dass eben ihr Warnmodul direkt neben der Haustür funktionsfähig ist.
1: Die Sirenen ergänzen damit die anderen Warnmöglichkeiten der Stadt. Gemeinsam sollen sie dazu beitragen, dass wichtige Informationen bei Gefahren schnell bei den Menschen ankommen.
3: Der Bitterfelder Landtagsabgeordnete Lars-Jörn Zimmer gratulierte der Sekundarschule Helene Lange in Bitterfeld-Wolfen zur Auszeichnung mit dem Europäischen Preis für innovativen Unterricht. Die Schule gehört zu nur drei Einrichtungen in Deutschland, die 2026 von der Europäischen Kommission mit dem Preis geehrt wurden. Ausgezeichnet wurde insbesondere das Engagement der Schule als akkreditierte Erasmus-Plus-Schule. Das Projekt mit Sport und Sprache fit ins Leben, Berufsorientierung international, erhielt zudem das europäische Sprachensiegel. Gemeinsam mit einer Partnerschule in Portugal verbindet die Sekundarschule Fremdsprachen, interkulturellen Austausch und Berufsorientierung. Schüler lernen dabei verschiedene Berufsfelder kennen, sammeln internationale Erfahrungen und übernehmen beim Gegenbesuch selbst die Rolle der Gastgeber. Der Austausch wird inzwischen durch regelmäßige digitale Treffen dauerhaft in den Unterricht integriert. Rund 440 Schüler aus 23 Nationen besuchen die Schule. Bereits im Januar 2026 war die Helene Lange für die Qualität und Wirkung ihrer Erasmus-Plus-Aktivitäten mit dem Erasmus-Plus-Qualitätssiegel ausgezeichnet worden. Die erneute europäische Würdigung zeige, so Zimmer, dass innovative Bildungsarbeit unabhängig von der Größe einer Stadt möglich sei und vor allem vom Engagement der Menschen vor Ort lebe. Und das waren die Nachrichten von RBW aktuell. Jetzt folgt noch das Wetter und die Meldungen aus der Region. Haben Sie ein schönes Wochenende!

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Mit Höchstwerten um 15 Grad bleibt es zunächst wechselnd bewölkt. Im weiteren Tagesverlauf verdichtet sich der Himmel und wird stark bewölkt. Am Abend kann leichter Regen einsetzen. Dabei gehen die Temperaturen deutlich zurück und erreichen etwa 7 Grad.

0: dass die Umwelt wichtig ist und wir verantwortungsvoll mit ihr umgehen sollten, kann man Kindern gar nicht früh genug vermitteln. Um genau dafür zu sensibilisieren, vergibt die Stadt Dessau-Roßlau einen Umweltpreis. In diesem Jahr richtete er sich an Kindereinrichtungen, die Kinder bis zum Alter von 6 Jahren betreuen.
1: Also der Umweltpreis der Stadt Dessau-Roßlau wird zweijährig vergeben und in diesem Jahr stand der Umweltpreis unter dem Motto Artenvielfalt im Kindergarten. Wir haben im Rahmen der Ausschreibungsphase alle Kindergärten der Stadt, sowohl die Kindergärten der Kita als auch die freien Träger der Stadt angeschrieben und gebeten, sich bitte mit dem Projekt, mit der Ausschreibung zu befassen.
0: Von rund 20 Einrichtungen reichten 5 Kindergärten ihre Projekte ein. Jeweils 2 Erzieher und 5 Kinder kamen am 2. September zur Siegerehrung ins Mausoleum. Im Mittelpunkt standen dabei naturnahe Projekte. Gleichzeitig ging es darum, den Kindern ökologische Zusammenhänge spielerisch näher zu bringen.
2: Es gibt viele Gemeinsamkeiten unter den Projekten, das sowas wie Hochbeete oder Anlage von Insektenhotels, Anlegen von Pflanzungen oder auch eben der Umgang mit Abfällen und natürlichen Ressourcen ganz allgemein, kann man so als Zusammenfassung der Projektideen benennen.
0: Teilgenommen haben der Waldkindergarten Dessau, die Kindertagesstätte Nesthäkchen, die Kita Buratino, die evangelische Kindertagesstätte der Kreuzkirche und die integrative Kindertagesstätte Wirbelwind 2. Gespannt wartete man auf die Entscheidung. Doch bis zum ersten Platz waren einige Kriterien zu berücksichtigen.
2: Es gibt, seitdem der Umweltpreis vergeben wird, eigentlich gar nicht so eine in Stein gemeißelten konkreten festen Kriterien. Und die sind natürlich gerade auf die Zielgruppe, mit der wir es in diesem Jahr zu tun hatten, auch entsprechend angepasst gewesen. Aber was generell gültig ist für die Preiswürdigkeit, ist eben, welches das, oder auch mit Blick auf die Kinder, können die das selbstständig gestalten, mitarbeiten, entscheiden, was gemacht wird, hat das auch einen nachhaltigen Effekt, wird das Projekt länger verfolgt, werden die Eltern oder die Nachbarschaft eingebunden, ist insgesamt eben eine Wirkung entstanden, wo die Kinder eben für den Wert von Umwelt und Natur sensibilisiert werden.
0: In diesem Jahr gab es außerdem eine Neuerung, von der alle teilnehmenden Einrichtungen profitierten.
1: In diesem Jahr hat sich die Jury dazu entschieden, nicht nur den ersten bis zum dritten Preis zu vergeben, sondern 5 Plätze zu vergeben. Das heißt also, wir haben in diesem Jahr 3 dritte Plätze vergeben, einen zweiten und natürlich einen ersten Platz.
0: Die Kitas Kreuzkirche, Wirbelwind 2 und Nesthäkchen wurden mit dem dritten Platz ausgezeichnet. Der Waldkindergarten erreichte den 2. Platz. Neben dem Preisgeld gab es für die Einrichtungen auch Urkunden und Geschenke von Sponsoren. Besonders groß war die Freude dann bei der integrativen Kindertagesstätte Buratino. Mit ihrer Idee konnte sie die Jury überzeugen und sich den ersten Platz sichern. Dabei überzeugte nicht nur ein einzelnes Projekt, sondern das Zusammenspiel vieler verschiedener Aktionen. Die Vielfalt stand dabei im Mittelpunkt.
3: Wir haben die Zusammenarbeit mit dem Spitzberg angeführt. Da sind wir regelmäßig auf dem Spitzberg, arbeiten auch mit dem Spitzberg zusammen. Wir haben Kaninchen großgezogen, wir haben Buchfinken großgezogen. Da sind die Kinder dann los und haben Futter gesammelt, das heißt also Grashüpfer gesammelt. Das ist auch eine gewisse Zeit gewesen. Die haben wir begleitet, bis sie dann eben auch ausgeflogen sind. Dann haben wir Hühnereier ausgebrütet, dann haben sie auch gesehen, wie schlüpfen die Hühner. Ja, wir haben Brutautomaten bei uns gehabt, dann auch die abgestrichen am Kalender, wie lange braucht so ein Hühnerei, bevor das Küken schlüpft. Die haben dann auch die Entwicklung der Hühner gesehen bei uns. Meine Kollegin hat dann eine Glucke mitgebracht und dann sind die Küken geführt worden. Wir haben sehr viele Sachen bei uns genutzt, sodass das ein Zusammenspiel ist. Also nicht auf eine Sache bloß eingegrenzt, sondern vielfältig.
0: Umweltbildung ist in der Kita Buratino ein fester Bestandteil des pädagogischen Programms. Für die geleistete Arbeit gab es 400 Euro Preisgeld, eine Anerkennung, über die sich die Einrichtung besonders freut. Wofür das Geld eingesetzt wird, steht allerdings noch nicht fest.
3: Ich denke mal, wir werden in unserem Kindergarten mit den Erziehern schon bestimmt etwas finden, wofür wir das Geld ausgeben. Also da haben wir noch gar keinen Plan. Aber wie gesagt, unser Kindergarten wird umgebaut und wenn der neu eröffnet ist, da ist bestimmt noch irgendwas, was wir uns anschaffen können, wo unsere Freude dann drin ist.
0: Für die teilnehmenden Kindergärten war die Veranstaltung damit nicht nur eine schöne Wertschätzung ihrer Arbeit. Sie zeigt auch, wie früh sich Umweltbewusstsein vermitteln lässt und dass schon kleine Projekte einen Beitrag zum Schutz der Natur leisten können.
4: Es war noch sehr früh in der Saison, doch man konnte bereits von einem Topspiel reden. Die Dessau Volleys empfingen am 4. Oktober die zweite Mannschaft des SV Warnemünde in der Sporthalle der Friedensschule. Es war das Duell zwischen Platz 1 und 2 in der dritten Liga Nord. Die Volleyballer aus der Bauhausstadt konnten bisher alle Partien sehr dominant mit 3:0 nach Sätzen gewinnen. Es war klar, der Sieger dieser Begegnung wird Tabellenführer und der erste Satz startete gleich furios. Zunächst sahen die Zuschauer hier einen ausgeglichenen Schlagabtausch. 11:12 der zwischenzeitliche knappe Rückstand der Hausherren. Warnemünde danach aber mit einem beeindruckenden Lauf und schon stand es hier 12:19. 7 Punkte Abstand für die Gäste und es sah ziemlich gut für sie aus. Doch die Volleys bewiesen Moral und kämpften sich wieder ran. Beim Stand von 26:26 glichen die Dessauer Jungs wieder aus. Es entwickelte sich ein offener Schlagabtausch, in dem keines der beiden Teams den Satz verlieren wollte. Fast eine Dreiviertelstunde dauerte der erste Durchgang und die Zuschauer in der Sporthalle der Friedensschule machten ordentlich Stimmung. Mit 37:35 konnten die Volleys aus der Bauhausstadt sich am Ende durchsetzen. Was ein Auftakt in diese Begegnung. Im zweiten Satz blieb das Ganze ziemlich ausgeglichen. Die Gastgeber konnten sich zwischendurch mit 2 Punkten absetzen, doch Warnemünde blieb dran. Gegen Ende des Durchgangs drehten sie den Spielstand wieder und zogen dann auch etwas davon. Mit 20:25 holte das Team aus Rostock den zweiten Satz und glich damit also wieder aus. In Satz Nummer 3 spielten die Warnemünder dann dominant auf und führten schnell mit 5 Punkten. Dessau blieb dran, konnte den Abstand aber nicht mehr einholen. Die Zweitvertretung des Bundesligisten machte das ziemlich abgezockt und ließ sich nicht aus der Ruhe bringen. Mit 21:25 konnten sie auch den dritten Satz für sich entscheiden. Somit gab es also ein Matchball für die Gäste im vierten Durchgang. Und auch hier änderte sich das Gesamtbild nicht wirklich. Zwar blieben die Volleys immer in Schlagdistanz, am Ende stand aber ein 20:25 auf der Anzeigetafel. Mit 1:3 nach Sätzen konnte der SV Warnemünde 2 das Topspiel für sich entscheiden. Nach einem nervenaufreibenden ersten Satz konnten die Dessauer einfach nicht mehr ganz mithalten. Matthias Lübcke wurde bei den Gästen MVP. Und bei den Dessauern wurde Philipp Kasch zum besten Spieler gewählt. Er kam nach dem Spiel auch vor unsere Kamera.
5: Wir haben auf jeden Fall den Gegner gehabt, der auch alles gewonnen hat. Also es war vielleicht schon mal so ein kleiner Vorgeschmack auf das, die beiden Mannschaften, wer das Rennen machen könnte hier in der Saison. Und kleine Fehler, wo der Gegner einfach phasenweise stabiler war, weniger Fehler gemacht hat, mehr Druck gemacht hat. Und da gilt es jetzt dran, im Laufe der Saison mit unserer jungen Mannschaft ranzukommen.
4: In der Drittligatabelle stehen die Dessauer Jungs damit nach 4 Spielen hinter Warnemünde auf Platz 2. Wie blickt das Team nun auf die bevorstehenden Aufgaben?
5: Ja, hochmotiviert natürlich, mit viel Spaß. Da geht wieder mehr, da arbeiten wir im Training jetzt so, dass wir da rankommen. Und da freue ich mich drauf, das wird gut.
4: Weiter geht es für die Dessau Volleys am 17. Oktober wieder in der Sporthalle der Friedensschule. Um 19 Uhr empfängt man dann Chemie Volley Mitteldeutschland.
6: Die Wohnstättengenossenschaft Bitterfeld-Wolfen ist bald auch filmerisch auf den sozialen Medien unterwegs. In einer Zusammenarbeit zwischen der WSG und dem Regionalfernsehen RBB wird Erstere nun auch über Kurzvideos beworben. Doch alles fängt immer mit einer Idee an. Damit man auch nicht aus der Zeit fällt, trafen sich die jungen Kollegen beider Unternehmen, um zusammenzutragen, was gerade wichtig, witzig und im Trend ist. Es ging um Memes, Popkultur und neue Technologien. Entstanden sind 12 Videoideen, anhand derer Drehbücher, Kamerapläne und Storyboards ausgearbeitet wurden. Aber jetzt fing der Spaß ja erst richtig an. In Wohnungen der BSG, unter strahlend blauem Himmel in Zauberland durchs Wasser und mit Hunden. Hier ist so einiges vor die Kamera gekommen und alle durften mit anpacken. Da kommt es auch schon einmal vor, dass der Vorstand der WSG in eine Mülltonne klettern oder man im Regen zelten muss. Der Spaß ging dabei aber natürlich nicht verloren.
7: Ja, also bei der WSG muss man irgendwie alles können, darf sich da nicht zieren.
0: Ja, es hat mir gut gefallen. Ich war 3-mal dabei, 1-mal glaube ich nicht. War mal was anderes, war lustig. Total toll.
8: Mir hat sehr Spaß gemacht. Der Regen hat mir auch nichts ausgemacht.
6: Die verschiedenen Clips konzentrierten sich auf Aspekte der Wohnungssuche und Gründe, sich eine neue Wohnung zu mieten. Ist man das lange Pendeln satt oder ist das Internet zu schlecht? Hier wurden zielgruppengerechte Probleme gefunden und angesprochen. In der Nachbearbeitung wurden die Videos dann noch auf Social Media Standards aufbereitet und geschnitten, um den guten Ideen der jungen Kollegen auch gerecht zu werden. Entstanden sind 12 Social-Media-Clips, die zeigen, warum die WSG Bitterfeld-Wolfen ein guter Partner für die eigene Wohnung ist.

Schon bald können Sie die Clips auf den verschiedenen Social-Media-Seiten der WSG Bitterfeld-Wolfen sehen. Bleiben Sie gespannt.

0: Hallo und herzlich willkommen zur neuesten Ausgabe von RBW Aktuell. Im Zeitraum vom 7. Oktober um 8 Uhr bis zum 8. Oktober um 15 Uhr fand im Naturpark Dübener Heide eine Übung der Bundeswehr statt. Das Übungsgebiet umfasste die folgenden Bewegungsräume: Söllichau, B2, B107, Schköna, Schmerz, Krina, Röser, Kuhquellmühle, Mulde, Loberleine-Kanal, B183, Puch und L139. Darüber hinaus war eine Nachtbewegung in einem Radius von etwa 15 Kilometern um die Ortschaft Schwemsal vorgesehen. Im genannten Zeitraum konnte es daher zu Truppenbewegungen sowie zu Begegnungen mit Soldatinnen und Soldaten im Übungsgebiet kommen. Der Einsatz von Munition und Pyrotechnik war im Rahmen der Übung nicht vorgesehen und zudem außerhalb militärischer Anlagen nicht erlaubt. In Köthen wurde eine langjährige Partnerschaft gefeiert. 10 Jahre hält die Verbindung mit einer polnischen Region schon. Hierzu trafen sich Vertreter aus Politik und Presse, um noch einmal einen genauen Blick auf diese Geschichte zu werfen.
1: Seit 10 Jahren verbindet Anhalt-Bitterfeld eine Partnerschaft mit dem Powiat Pichina in Polen. In dieser Zeit gab es vielfältigen Austausch, unter anderem in dem Bereich Kultur, Gesundheit, Bildung und Seniorenarbeit. Das Jubiläum soll nun gemeinsam mit den zahlreichen Gästen gefeiert werden.
2: 10 Jahre Partnerschaft mit dem Powiat Pchina, das hat für das gesamte Haus eine wirklich emotionale Bedeutung. Innerhalb der letzten 10 Jahre haben wir die Partnerschaft sehr thematisch gelebt. Das heißt, wir haben uns nicht nur zum Unterhalten und zum Kaffeetrinken oder zum Feiern getroffen, sondern wir haben auch miteinander gearbeitet und haben so die Idee der Europäischen Union tatsächlich mit Leben gefüllt. Wir haben unterschiedliche Fachbereiche hier in der Landkreisverwaltung, die feste Partnerschaften mit dem Landkreis Pschinna in Polen aufbereitet haben. Ich denke da beispielsweise an den Fachbereich Kultur. Die hatten Künstler aus Pschinna hier mit einer Bilderausstellung. Wir haben uns zum Thema Gesundheit ausgetauscht und haben bei unserem Besuch das Pschinna Krankenhaus uns anschauen können und mit der Direktion über das Gesundheitswesen in Polen sprechen können. Das Thema Bildung und Seniorenarbeit, das treibt uns auch um. Es gibt sehr, sehr aktiven Seniorenbeirat beim Landkreis Anhalt-Bitterfeld, die auch jedes Jahr eine Delegation hin und auch wieder her schicken. Also es gibt auch viele gute Beispiele, die wir aus Polen mit hierher nehmen.
1: Zum 10-jährigen Bestehen der Partnerschaft wurden gemeinsam auf die vergangenen Jahre zurückgeblickt und zugleich der Blick nach vorn gerichtet. Nach dem offiziellen Festakt im Mai in Polen waren nun Mitarbeitende und Partner zur Geburtstagsfeier eingeladen, die die Zusammenarbeit über die Jahre mit Leben gefüllt hat.
2: Beispielsweise den KUKA-KÖ, der auch schon zur Gründung Mitpartner war. Die werden Teil des Programms sein und auch Teil des Austausches. Es wird der Seniorenbeirat vor Ort sein. In jedem Jahr gibt es verschiedene Kooperationen mit unseren Auszubildenden, die nach Pschinna gehen und dort Pschinna besuchen. Auch dort wird es den Austausch geben und wir begrüßen, und da freuen wir uns wirklich sehr drüber, die größte Delegation, die wir je hier begrüßen durften. Das ist ein sehr, sehr breit gefächertes Publikum. Wir haben alle Landräte, die innerhalb dieser 10 Jahre dort in Amt und Würden waren, hier zu Gast, die Stellvertreter, den Leiter des Tourismus. Wir haben die Seniorenbeauftragte aus Pschinna zu Gast, den Leiter des Jobcenters, und auf allen diesen Ebenen wird es Vernetzungsthemen geben. Wir haben natürlich ein schönes Geburtstagsprogramm uns überlegt. Wir haben einen Film zusammengeschnitten über diese 10 Jahre. Wir werden Partner der 10 Jahre auf die Bühne bringen, um so die 10 Jahre tatsächlich Revue passieren zu lassen. Aber auch für das Vergnügen ist gesorgt. Um 22 Uhr, das weiß Herr Grabner noch nicht, Ihnen verrate ich das jetzt, gibt es als Tradition, wir zeigen mal, wie man in Deutschland Geburtstag feiert, also Kindergeburtstag. Geburtstag feiert und wir werden die beiden Landräte zum Eierlaufen und Sackhüpfen einladen. Und das stelle ich mir schon sehr lustig vor.
1: Für die Zusammenarbeit wurden bereits neue Themenfelder in den Blick genommen. Dazu gehören insbesondere Energieentwicklung und Wärmeplanung. Geplant war, den Austausch mit den polnischen Partnern weiter zu intensivieren und ihnen im kommenden Jahr Einblicke im laufenden Projekte und Entwicklungen im Landkreis zu geben.
2: Also wir haben verschiedene Wünsche, welchen Themen wir uns als nächstes widmen wollen. Energieentwicklung und Wärmeplanung, das sind die Themen, die uns hier im Landkreis auf Kreisentwicklungsebene im Rahmen der regionalen Planungsgemeinschaft umtreiben. Und auch hier würden wir gerne mit unseren polnischen Partnern in einen Austausch treten und bereiten für das nächste Jahr eine Einladung vor, um zu zeigen, an welchen Projekten wir hier schon arbeiten.
1: Die Geburtstagsfeier war damit nicht nur ein Anlass zum Zurückblicken, sondern zugleich ein Auftakt für die nächsten gemeinsamen Schritte.
0: Das psychosoziale Zentrum Bernstein in Jessen lädt am Donnerstag, dem 15. Oktober von 11 bis 16 Uhr zum Tag der offenen Tür in die Rehainer Straße 1 ein. Im Rahmen der Woche der seelischen Gesundheit können sich Klientinnen und Klienten, Angehörige und alle Interessierten über die Angebote der Einrichtung informieren. Der Eintritt ist frei. Die Besucher erwartet ein abwechslungsreiches Programm mit Einblicken in die Arbeit der ambulanten Dienste der Alexianer, einem Achtsamkeitsangebot und kreativen Mitmachangeboten der Ergotherapie. Während des gesamten Tages können die Räumlichkeiten besichtigt, Fragen gestellt und Gespräche mit den Mitarbeitenden geführt werden. Mit der Veranstaltung möchte das PSZ Bernstein über psychosoziale Unterstützung informieren, Berührungsängste abbauen und auf die Bedeutung seelischer Gesundheit aufmerksam machen. In Lutherstadt-Wittenberg wird das Sirenennetz weiter ausgebaut, damit die Bevölkerung im Ernstfall schneller und möglichst flächendeckend gewarnt werden kann. Dabei geht es nicht nur um neue Sirenenstandorte, sondern auch um die Frage, welche Bereiche bereits ausreichend abgedeckt sind und wo noch Handlungsbedarf besteht.
3: In Lutherstadt-Wittenberg wird das Sirenennetz erweitert. Ziel ist es, die Bevölkerung in möglichst vielen Ortsteilen bei Gefahren schnell zu erreichen. Dafür wurden neue Anlagen installiert. Doch auch die bisherigen Warnmöglichkeiten und die zukünftige Entwicklung spielen mit der Planung der Stadt eine Rolle.
4: Als Lutherstadt Wittenberg erfüllen wir Aufgaben des Zivilschutzes und wir haben in diesem Jahr wieder zwei neue Sirenen in Betrieb genommen. Und eine neue Sirene, die wollen wir heute dem Publikum mal zeigen. Wir sind jetzt in der Fritz-Eckardt-Straße und haben auf dem Gebäude hinter mir eine neue Sirene installiert. Und diese neue Sirene hat die Aufgabe, unsere Bevölkerung bei Großschadenslagen oder Katastrophenfällen zu alarmieren. Und wenn man das Alarmzeichen hört, dann ist man sensibilisiert, schaltet das Radio ein, schaltet das Fernsehen ein, guckt auch bei Social Media und in den Internetseiten, was passiert ist und wie man sich verhalten kann.
3: Mit dem Ausbau soll die Warnung der Bevölkerung in Wittenberg verbessert werden. Dabei geht es nicht nur um neue Standorte, sondern auch darum, welche Gebiete bereits abgedeckt sind und wo noch Bedarf besteht. Die Stadt beschäftigt sich außerdem mit den Kosten der Anlagen und damit, wie das Warnsystem in den kommenden Jahren weiterentwickelt werden kann. Die Warnung der Bevölkerung hat sich in den vergangenen Jahren verändert. Neben Sirenen gibt es heute weitere Möglichkeiten, Informationen über Gefahren zu verbreiten. Trotzdem bleibt es wichtig, dass Menschen auch ohne Handy oder Internet auf eine mögliche Gefahr aufmerksam werden können.
4: Ja, aktuell haben wir bei uns in der Lutherstadt tatsächlich vier neue Sirenen auch installiert, weil es vorher keine mehr gab. Es gab auch keinen Bedarf mehr. Wir haben in friedlichen Zeiten gelebt, sodass das Bedürfnis nach solchen Sirenen anders kompensiert wurde. In unseren alten Konzepten war es so, dass die Feuerwehr mit ihren Fahrzeugen dann durch die einzelnen Straßen fuhr und mittels Lautsprecher die Bevölkerung

0: Bevölkerung alarmierte. Heute ist es so, dass das natürlich dann immer nur ein ganz kurzer Moment ist. Das Auto ist dann 10, 20 Sekunden vor der eigenen Haustür und fährt dann schon weiter. Und dadurch ist natürlich diese Alarmgebung und diese Funktion nicht optimal erfüllt. Und deswegen haben wir uns wieder zu einem flächendeckenden Ausbau von Sirenen entschieden. Und mit der Sirene, die wir hinter uns haben, können wir jetzt Teile von Piesteritz und Kleinwittenberg mit abdecken. Und die zweite Sirene, die auf der Grundschule Käthe-Kollwitz steht, damit können wir die Lerchenberg-Siedlung, die Stadtrandsiedlung und Teile von Friedrichstadt mit abdecken und erreichen so sehr, sehr viele Menschen bei uns in der Stadt.
1: Gerade in einer Stadt mit mehreren Ortsteilen ist eine Herausforderung, möglichst viele Einwohner zu erreichen. Deshalb spielen die Verteilung der Anlagen und die Reichweite der Warnsignale bei der Planung eine wichtige Rolle. Neben der Frage, wo die Sirenen eingesetzt werden, kommt es auch darauf an, wie sie funktionieren und welche Signale sie abgeben. Die verschiedenen Signale haben unterschiedliche Bedeutungen. Sie können vor einer Gefahr warnen oder Entwarnung geben. Damit die Bevölkerung im Ernstfall richtig reagieren kann, ist es wichtig, die Signale zu kennen.
2: Die Sirene kann eben nicht nur die Bevölkerung warnen, sondern sie kann ganz viele verschiedene Töne abspielen. Das heißt also, sie kann in der Probewarnung sein, sie kann aber auch bei zum Beispiel Großschadens- oder Katastrophenlagen eine Warnung und auch eine Entwarnung geben. Aber natürlich auch mit der neuesten Technik an Lautsprechermodellen ist eine Sprachdurchsage möglich.
1: Die Töne entstehen durch die Schwingungen, die sich als Schallwellen durch die Luft ausbreiten. Wie weit sie zu hören sind, hängt unter anderem von der Umgebung und der Bebauung ab. Deshalb ist es wichtig, bei der Planung auch die örtlichen Gegebenheiten zu berücksichtigen.
2: Die Sprachdurchsage, dafür gibt es dann natürlich wie so eine kleine Schaltzentrale, durch die man das entweder in ein Mikrofon einsprechen kann oder über die Möglichkeit, dass man zum Beispiel vorgefertigte Texte abspielen kann. Und ganz wichtig zu benennen ist natürlich auch, dass wir mit dieser Sirene eine Art Schallpegel erzeugen. Wenn man also direkt daneben steht, ist sie nicht am lautesten, sondern in circa einer Entfernung von 30 Metern entwickelt sie sozusagen ihre gesamte Lautstärke mit ca. 130 Dezibel und das entspricht ca. einem Rockkonzert in der ersten Reihe.
1: Ein weiterer Bestandteil ist die regelmäßige Probewarnung. Dabei wird überprüft, ob die Anlagen funktionieren und die Signale wahrgenommen werden können.
2: Genau, die Probewarnung ist immer mittwochs um 15 Uhr. Das betrifft aber hier die gesamte Lutherstadt Wittenberg. Und mit dieser Mittwochswarnung eben in einem kurzen Ton wird sichergestellt, dass diese Sirene eben funktionsfähig ist, regelmäßig geprüft und getestet wird. Das ist ja natürlich auch ganz wichtig. Und hierdurch können auch die Bürgerinnen und Bürger immer sicher und versichert sein, dass eben ihr Warnmodul direkt neben der Haustür funktionsfähig ist.
1: Die Sirenen ergänzen damit die anderen Warnmöglichkeiten der Stadt. Gemeinsam sollen sie dazu beitragen, dass wichtige Informationen bei Gefahren schnell bei den Menschen ankommen.
3: Der Bitterfelder Landtagsabgeordnete Lars-Jörn Zimmer gratulierte der Sekundarschule Helene Lange in Bitterfeld-Wolfen zur Auszeichnung mit dem Europäischen Preis für innovativen Unterricht. Die Schule gehört zu nur drei Einrichtungen in Deutschland, die 2026 von der Europäischen Kommission mit dem Preis geehrt wurden. Ausgezeichnet wurde insbesondere das Engagement der Schule als akkreditierte Erasmus-Plus-Schule. Das Projekt mit Sport und Sprache fit ins Leben, Berufsorientierung international, erhielt zudem das europäische Sprachensiegel. Gemeinsam mit einer Partnerschule in Portugal verbindet die Sekundarschule Fremdsprachen, interkulturellen Austausch und Berufsorientierung. Schüler lernen dabei verschiedene Berufsfelder kennen, sammeln internationale Erfahrungen und übernehmen beim Gegenbesuch selbst die Rolle der Gastgeber. Der Austausch wird inzwischen durch regelmäßige digitale Treffen dauerhaft in den Unterricht integriert. Rund 440 Schüler aus 23 Nationen besuchen die Schule. Bereits im Januar 2026 war die Helene Lange für die Qualität und Wirkung ihrer Erasmus-Plus-Aktivitäten mit dem Erasmus-Plus-Qualitätssiegel ausgezeichnet worden. Die erneute europäische Würdigung zeige, so Zimmer, dass innovative Bildungsarbeit unabhängig von der Größe einer Stadt möglich sei und vor allem vom Engagement der Menschen vor Ort lebe. Und das waren die Nachrichten von RBW aktuell. Jetzt folgt noch das Wetter und die Meldungen aus der Region. Haben Sie ein schönes Wochenende.

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Mit Höchstwerten um 15 Grad bleibt es zunächst wechselnd bewölkt. Im weiteren Tagesverlauf verdichtet sich der Himmel und wird stark bewölkt. Am Abend kann leichter Regen einsetzen. Dabei gehen die Temperaturen deutlich zurück und erreichen etwa 7 Grad.

0: dass die Umwelt wichtig ist und wir verantwortungsvoll mit ihr umgehen sollten, kann man Kindern gar nicht früh genug vermitteln. Um genau dafür zu sensibilisieren, vergibt die Stadt Dessau-Roßlau einen Umweltpreis. In diesem Jahr richtete er sich an Kindereinrichtungen, die Kinder bis zum Alter von 6 Jahren betreuen.
1: Also der Umweltpreis der Stadt Dessau-Roßlau wird zweijährig vergeben und in diesem Jahr stand der Umweltpreis unter dem Motto Artenvielfalt im Kindergarten. Wir haben im Rahmen der Ausschreibungsphase alle Kindergärten der Stadt, sowohl die Kindergärten der Kita als auch die freien Träger der Stadt angeschrieben und gebeten, sich bitte mit dem Projekt, mit der Ausschreibung zu befassen.
0: Von rund 20 Einrichtungen reichten 5 Kindergärten ihre Projekte ein. Jeweils 2 Erzieher und 5 Kinder kamen am 2. September zur Siegerehrung ins Mausoleum. Im Mittelpunkt standen dabei naturnahe Projekte. Gleichzeitig ging es darum, den Kindern ökologische Zusammenhänge spielerisch näher zu bringen.
2: Es gibt viele Gemeinsamkeiten unter den Projekten, das sowas wie Hochbeete oder Anlage von Insektenhotels, Anlegen von Pflanzungen oder auch eben der Umgang mit Abfällen und natürlichen Ressourcen ganz allgemein, kann man so als Zusammenfassung der Projektideen benennen.
0: Teilgenommen haben der Waldkindergarten Dessau, die Kindertagesstätte Nesthäkchen, die Kita Buratino, die evangelische Kindertagesstätte der Kreuzkirche und die integrative Kindertagesstätte Wirbelwind 2. Gespannt wartete man auf die Entscheidung. Doch bis zum ersten Platz waren einige Kriterien zu berücksichtigen.
2: Es gibt, seitdem der Umweltpreis vergeben wird, eigentlich gar nicht so eine in Stein gemeißelten, konkreten, festen Kriterien. Und die sind natürlich gerade auf die Zielgruppe, mit der wir es in diesem Jahr zu tun hatten, auch entsprechend angepasst gewesen. Aber was generell gültig ist für die Preiswürdigkeit, ist eben, welches das, oder auch mit Blick auf die Kinder, können die das selbstständig gestalten, mitarbeiten, entscheiden, was gemacht wird, hat das auch einen nachhaltigen Effekt, wird das Projekt länger verfolgt, werden die Eltern oder die Nachbarschaft eingebunden, ist insgesamt eben eine Wirkung entstanden, wo die Kinder eben für den Wert von Umwelt und Natur sensibilisiert werden.
0: In diesem Jahr gab es außerdem eine Neuerung, von der alle teilnehmenden Einrichtungen profitierten.
1: In diesem Jahr hat sich die Jury dazu entschieden, nicht nur den ersten bis zum dritten Preis zu vergeben, sondern 5 Plätze zu vergeben. Das heißt also, wir haben in diesem Jahr 3 dritte Plätze vergeben, einen zweiten und natürlich einen ersten Platz.
0: Die Kitas Kreuzkirche, Wirbelwind 2 und Nesthäkchen wurden mit dem 3. Platz ausgezeichnet. Der Waldkindergarten erreichte den 2. Platz. Neben dem Preisgeld gab es für die Einrichtungen auch Urkunden und Geschenke von Sponsoren. Besonders groß war die Freude dann bei der integrativen Kindertagesstätte Buratino. Mit ihrer Idee konnte sie die Jury überzeugen und sich den 1. Platz sichern. Dabei überzeugte nicht

0: ein einzelnes Projekt, sondern das Zusammenspiel vieler verschiedener Aktionen. Die Vielfalt stand dabei im Mittelpunkt.
1: Wir haben die Zusammenarbeit mit dem Spitzberg angeführt. Da sind wir regelmäßig auf dem Spitzberg, arbeiten auch mit dem Spitzberg zusammen. Wir haben Kaninchen großgezogen, wir haben Buchfinken großgezogen. Da sind die Kinder dann los und haben Futter gesammelt, das heißt also Grashüpfer gesammelt. Das ist auch eine gewisse Zeit gewesen. Die haben wir begleitet, bis sie dann eben auch ausgeflogen sind. Dann haben wir Hühnereier ausgebrütet. Dann haben sie auch gesehen, wie schlüpfen die Hühner. Ja, wir haben Brutautomaten bei uns gehabt. Dann auch die abgestrichen am Kalender, wie lange braucht so ein Hühnerei, bevor das Küken schlüpft. Die haben dann auch die Entwicklung der Hühner gesehen bei uns. Meine Kollegin hat dann eine Glucke mitgebracht und dann sind die Küken geführt worden. Wir haben sehr viele Sachen bei uns genutzt, sodass das ein Zusammenspiel ist. Also nicht auf eine Sache bloß eingegrenzt, sondern vielfältig.
0: Umweltbildung ist in der Kita Buratino ein fester Bestandteil des pädagogischen Programms. Für die geleistete Arbeit gab es 400 Euro Preisgeld, eine Anerkennung, über die sich die Einrichtung besonders freut. Wofür das Geld eingesetzt wird, steht allerdings noch nicht fest.
1: Ich denke mal, wir werden in unserem Kindergarten mit den Erziehern schon bestimmt etwas finden, wofür wir das Geld ausgeben. Also da haben wir noch gar keinen Plan. Aber wie gesagt, unser Kindergarten wird umgebaut und wenn der neu eröffnet ist, da ist bestimmt noch irgendwas, was wir uns anschaffen können, wo unsere Freude dann drin ist.
0: Für die teilnehmenden Kindergärten war die Veranstaltung damit nicht nur eine schöne Wertschätzung ihrer Arbeit. Sie zeigt auch, wie früh sich Umweltbewusstsein vermitteln lässt und dass schon kleine Projekte einen Beitrag zum Schutz der Natur leisten können.
2: Es war noch sehr früh in der Saison, doch man konnte bereits von einem Topspiel reden. Die Dessau Volleys empfingen am 4. Oktober die zweite Mannschaft des SV Warnemünde in der Sporthalle der Friedensschule. Es war das Duell zwischen Platz 1 und 2 in der dritten Liga Nord. Die Volleyballer aus der Bauhausstadt konnten bisher alle Partien sehr dominant mit 3:0 nach Sätzen gewinnen. Es war klar, der Sieger dieser Begegnung wird Tabellenführer und der erste Satz startete gleich furios. Zunächst sahen die Zuschauer hier einen ausgeglichenen Schlagabtausch. 11:12 der zwischenzeitliche knappe Rückstand der Hausherren. Warnemünde danach aber mit einem beeindruckenden Lauf und schon stand es hier 12:19. 7 Punkte Abstand für die Gäste und es sah ziemlich gut für sie aus. Doch die Volleys bewiesen Moral und kämpften sich wieder ran. Beim Stand von 26:26 glichen die Dessauer Jungs wieder aus. Es entwickelte sich ein offener Schlagabtausch, in dem keines der beiden Teams den Satz verlieren wollte. Fast eine Dreiviertelstunde dauerte der erste Durchgang und die Zuschauer in der Sporthalle der Friedensschule machten ordentlich Stimmung. Mit 37:35 konnten die Volleys aus der Bauhausstadt sich am Ende durchsetzen. Was ein Auftakt in diese Begegnung. Im zweiten Satz blieb das Ganze ziemlich ausgeglichen. Die Gastgeber konnten sich zwischendurch mit 2 Punkten absetzen, doch Warnemünde blieb dran. Gegen Ende des Durchgangs drehten sie den Spielstand wieder und zogen dann auch etwas davon. Mit 20:25 holte das Team aus Rostock den zweiten Satz und glich damit also wieder aus. In Satz Nummer 3 spielten die Warnemünder dann dominant auf und führten schnell mit 5 Punkten. Dessau blieb dran, konnte den Abstand aber nicht mehr einholen. Die Zweitvertretung des Bundesligisten machte das ziemlich abgezockt und ließ sich nicht aus der Ruhe bringen. Mit 21:25 konnten sie auch den dritten Satz für sich entscheiden. Somit gab es also einen Matchball für die Gäste im vierten Durchgang. Und auch hier änderte sich das Gesamtbild nicht wirklich. Zwar blieben die Volleys immer in Schlagdistanz, am Ende stand aber ein 20:25 auf der Anzeigetafel. Mit 1:3 nach Sätzen konnte der SV Warnemünde 2 das Topspiel für sich entscheiden. Nach einem nervenaufreibenden ersten Satz konnten die Dessauer einfach nicht mehr ganz mithalten. Matthias Lübcke wurde bei den Gästen MVP und bei den Dessauern wurde Philipp Kasch zum besten Spieler gewählt. Er kam nach dem Spiel auch vor unsere Kamera.
3: Wir haben auf jeden Fall den Gegner gehabt, der auch alles gewonnen hat. Also es war vielleicht schon mal so ein kleiner Vorgeschmack auf das, die beiden Mannschaften, wer das Rennen machen könnte hier in der Saison. Und kleine Fehler, wo der Gegner einfach phasenweise stabiler war, weniger Fehler gemacht hat, mehr Druck gemacht hat. Und da gilt es jetzt dran, im Laufe der Saison mit unserer jungen Mannschaft ranzukommen.
2: In der Drittligatabelle stehen die Dessauer Jungs damit nach 4 Spielen hinter Warnemünde auf Platz 2. Wie blickt das Team nun auf die bevorstehenden Aufgaben?
3: Ja, hochmotiviert natürlich, mit viel Spaß. Da geht wieder mehr, da arbeiten wir im Training jetzt so, dass wir da rankommen. Und da freue ich mich drauf, das wird gut.
2: Weiter geht es für die Dessau Volleys am 17. Oktober wieder in der Sporthalle der Friedensschule. Um 19 Uhr empfängt man dann Chemie Volley Mitteldeutschland.
4: Die Wohnstättengenossenschaft Bitterfeld-Wolfen ist bald auch filmerisch auf den sozialen Medien unterwegs. In einer Zusammenarbeit zwischen der WSG und dem Regionalfernsehen RBB wird erstere nun auch über Kurzvideos beworben. Doch alles fängt immer mit einer Idee an. Damit man auch nicht aus der Zeit fällt, trafen sich die jungen Kollegen beider Unternehmen, um zusammenzutragen, was gerade wichtig, witzig und im Trend ist. Es ging um Memes, Popkultur und neue Technologien. Entstanden sind 12 Videoideen, anhand derer Drehbücher, Kamerapläne und Storyboards ausgearbeitet wurden. Aber jetzt fing der Spaß ja erst richtig an. In Wohnungen der BSG, unter strahlend blauem Himmel Zauberland durchs Wasser und mit Hunden. Hier ist so einiges vor die Kamera gekommen und alle durften mit anpacken. Da kommt es auch schon einmal vor, dass der Vorstand der WSG in eine Mülltonne klettern oder man im Regen zelten muss. Der Spaß ging dabei aber natürlich nicht verloren.
5: Ja, also bei der WSG muss man irgendwie alles können, darf sich da nicht zieren.
6: Ja, es hat mir gut gefallen. Ich war 3-mal dabei. Einmal glaube ich nicht. War mal was anderes. War lustig. Total toll.
7: Mir hat sehr Spaß gemacht, der Regen hat mir auch nichts ausgemacht.
4: Die verschiedenen Clips konzentrierten sich auf Aspekte der Wohnungssuche und Gründe, sich eine neue Wohnung zu mieten. Ist man das lange Pendeln satt oder ist das Internet zu schlecht? Hier wurden zielgruppengerechte Probleme gefunden und angesprochen. In der Nachbearbeitung wurden die Videos dann noch auf Social Media Standards aufbereitet und geschnitten, um den guten Ideen der jungen Kollegen auch gerecht zu werden. Entstanden sind 12 Social-Media-Clips, die zeigen, warum die WSG Bitterfeld-Wolfen ein guter Partner für die eigene Wohnung ist.

Schon bald können Sie die Clips auf den verschiedenen Social-Media-Seiten der WSG Bitterfeld-Wolfen sehen. Bleiben Sie gespannt.

0: Hallo und herzlich willkommen zur neuesten Ausgabe von RBW Aktuell. Im Zeitraum vom 7. Oktober um 8 Uhr bis zum 8. Oktober um 15 Uhr fand im Naturpark Dübener Heide eine Übung der Bundeswehr statt. Das Übungsgebiet umfasste die folgenden Bewegungsräume: Söllichau, B2, B107, Schköna, Schmerz, Krina, Röser, Kuhquellmühle, Mulde, Lobaleine-Kanal, B183, Puch und L139. Darüber hinaus war eine Nachtbewegung in einem Radius von etwa 15 Kilometern um die Ortschaft Schwemsal vorgesehen. Im genannten Zeitraum konnte es daher zu Truppenbewegungen sowie zu Begegnungen mit Soldatinnen und Soldaten im Übungsgebiet kommen. Der Einsatz von Munition und Pyrotechnik war im Rahmen der Übung nicht vorgesehen und zudem außerhalb militärischer Anlagen nicht erlaubt. In Köthen wurde eine langjährige Partnerschaft gefeiert. 10 Jahre hält die Verbindung mit einer polnischen Region schon. Hierzu trafen sich Vertreter aus Politik und Presse, um noch einmal einen genauen Blick auf diese Geschichte zu werfen.
1: Seit 10 Jahren verbindet Anhalt-Bitterfeld eine Partnerschaft mit dem Powiat Pichina in Polen. In dieser Zeit gab es vielfältigen Austausch, unter anderem in dem Bereich Kultur, Gesundheit, Bildung und Seniorenarbeit. Das Jubiläum soll nun gemeinsam mit den zahlreichen Gästen gefeiert werden.
2: 10 Jahre Partnerschaft mit dem Powiat Pchina, das hat für das gesamte Haus eine wirklich emotionale Bedeutung. Innerhalb der letzten 10 Jahre haben wir die Partnerschaft sehr thematisch gelebt. Das heißt, wir haben uns nicht nur zum Unterhalten und zum Kaffeetrinken oder zum Feiern getroffen, sondern wir haben auch miteinander gearbeitet und haben so die Idee der Europäischen Union tatsächlich mit Leben gefüllt. Wir haben unterschiedliche Fachbereiche hier in der Landkreisverwaltung, die feste Partnerschaften mit dem Landkreis Pschinna in Polen aufbereitet haben. Ich denke da beispielsweise an den Fachbereich Kultur. Die hatten Künstler aus Pschinna hier mit einer Bilderausstellung. Wir haben uns zum Thema Gesundheit ausgetauscht und haben bei unserem Besuch das Pschinna Krankenhaus uns anschauen können und mit der Direktion über das Gesundheitswesen in Polen sprechen können. Das Thema Bildung und Seniorenarbeit, das treibt uns auch um. Es gibt sehr, sehr aktiven Seniorenbeirat beim Landkreis Anhalt-Bitterfeld, die auch jedes Jahr eine Delegation hin und auch wieder her schicken. Also es gibt auch viele gute Beispiele, die wir aus Polen mit hierher nehmen.
1: Zum 10-jährigen Bestehen der Partnerschaft wurden gemeinsam auf die vergangenen Jahre zurückgeblickt und zugleich der Blick nach vorn gerichtet. Nach dem offiziellen Festakt im Mai in Polen waren nun Mitarbeitende und Partner zur Geburtstagsfeier eingeladen, die Zusammenarbeit über die Jahre mit Leben gefüllt hat.
2: Beispielsweise den KUKA-KÖ, der auch schon zur Gründung Mitpartner war. Die werden Teil des Programms sein und auch Teil des Austausches. Es wird der Seniorenbeirat vor Ort sein. In jedem Jahr gibt es verschiedene Kooperationen mit unseren Auszubildenden, die nach Pschinna gehen und dort Pschinna besuchen. Auch dort wird es den Austausch geben und wir begrüßen, und da freuen wir uns wirklich sehr drüber, die größte Delegation, die wir je hier begrüßen durften. Das ist ein sehr, sehr breit gefächertes Publikum. Wir haben alle Landräte, die innerhalb dieser 10 Jahre dort in Amt und Würden waren, hier zu Gast, die Stellvertreter, den Leiter des Tourismus. Wir haben die Seniorenbeauftragte aus Pschinna zu Gast, den Leiter des Jobcenters, und auf allen diesen Ebenen wird es Vernetzungs

0: Themen geben. Wir haben natürlich ein schönes Geburtstagsprogramm uns überlegt. Wir haben einen Film zusammengeschnitten über diese 10 Jahre. Wir werden Partner der 10 Jahre auf die Bühne bringen, um so die 10 Jahre tatsächlich Revue passieren zu lassen. Aber auch für das Vergnügen ist gesorgt. Um 22 Uhr, das weiß Herr Grabner noch nicht, Ihnen verrate ich das jetzt, gibt es als Tradition, wir zeigen mal, wie man in Deutschland Geburtstag feiert, also Kindergeburtstag feiert, und wir werden die beiden Landräte zum Eierlaufen und Sackhüpfen einladen. Und das stelle ich mir schon sehr lustig vor.
1: Für die Zusammenarbeit wurden bereits neue Themenfelder in den Blick genommen. Dazu gehören insbesondere Energieentwicklung und Wärmeplanung. Geplant war, den Austausch mit den polnischen Partnern weiter zu intensivieren und ihnen im kommenden Jahr Einblicke im Laufen, Projekte und Entwicklungen im Landkreis zu geben.
0: Also wir haben verschiedene Wünsche, welchen Themen wir uns als nächstes widmen wollen. Energieentwicklung und Wärmeplanung, das sind die Themen, die uns hier im Landkreis auf Kreisentwicklungsebene im Rahmen der regionalen Planungsgemeinschaft umtreiben. Und auch hier würden wir gerne mit unseren polnischen Partnern in einen Austausch treten und bereiten für das nächste Jahr eine Einladung vor, um zu zeigen, an welchen Projekten wir hier schon arbeiten.
1: Die Geburtstagsfeier war damit nicht nur ein Anlass zum Zurückblicken, sondern zugleich ein Auftakt für die nächsten gemeinsamen Schritte.
2: Das psychosoziale Zentrum Bernstein in Jessen lädt am Donnerstag, dem 15. Oktober von 11 bis 16 Uhr zum Tag der offenen Tür in die Rehainer Straße 1 ein. Im Rahmen der Woche der seelischen Gesundheit können sich Klientinnen und Klienten, Angehörige und alle Interessierten über die Angebote der Einrichtung informieren. Der Eintritt ist frei. Die Besucher erwartet ein abwechslungsreiches Programm mit Einblicken in die Arbeit der ambulanten Dienste der Alexianer, einem Achtsamkeitsangebot und kreativen Mitmachangeboten der Ergotherapie. Während des gesamten Tages können die Räumlichkeiten besichtigt, Fragen gestellt und Gespräche mit den Mitarbeitenden geführt werden. Mit der Veranstaltung möchte das PSZ Bernstein über psychosoziale Unterstützung informieren, Berührungsängste abbauen und auf die Bedeutung seelischer Gesundheit aufmerksam machen. In Lutherstadt-Wittenberg wird das Sirenennetz weiter ausgebaut, damit die Bevölkerung im Ernstfall schneller und möglichst flächendeckend gewarnt werden kann. Dabei geht es nicht nur um neue Sirenenstandorte, sondern auch um die Frage, welche Bereiche bereits ausreichend abgedeckt sind und wo noch Handlungsbedarf besteht.
3: In Lutherstadt-Wittenberg wird das Sirenennetz erweitert. Ziel ist es, die Bevölkerung in möglichst vielen Ortsteilen bei Gefahren schnell zu erreichen. Dafür wurden neue Anlagen installiert. Doch auch die bisherigen Warnmöglichkeiten und die zukünftige Entwicklung spielen mit der Planung der Stadt eine Rolle.
4: Als Lutherstadt-Wittenberg erfüllen wir Aufgaben des Zivilschutzes und wir haben in diesem Jahr wieder 2 neue Sirenen in Betrieb genommen. Und eine neue Sirene, die wollen wir heute dem Publikum mal zeigen. Wir sind jetzt in der Fritz-Eckardt-Straße und haben auf dem Gebäude hinter mir eine neue Sirene installiert. Und diese neue Sirene hat die Aufgabe, unsere Bevölkerung bei Großschadenslagen oder Katastrophenfällen zu alarmieren. Und wenn man das Alarmzeichen hört, dann ist man sensibilisiert, schaltet das Radio ein, schaltet das Fernsehen ein, guckt auch bei Social Media und in den Internetseiten, was passiert ist und wie man sich verhalten kann.
3: Mit dem Ausbau soll die Warnung der Bevölkerung in Wittenberg verbessert werden. Dabei geht es nicht nur um neue Standorte, sondern auch darum, welche Gebiete bereits abgedeckt sind und wo noch Bedarf besteht. Die Stadt beschäftigt sich außerdem mit den Kosten der Anlagen und damit, wie das Warnsystem in den kommenden Jahren weiterentwickelt werden kann. Die Warnung der Bevölkerung hat sich in den vergangenen Jahren verändert. Neben Sirenen gibt es heute weitere Möglichkeiten, Informationen über Gefahren zu verbreiten. Trotzdem bleibt es wichtig, dass Menschen noch ohne Handy oder Internet auf eine mögliche Gefahr aufmerksam werden können.
4: Ja, aktuell haben wir bei uns in der Lutherstadt tatsächlich 4 neue Sirenen auch installiert, weil es vorher keine mehr gab. Es gab auch keinen Bedarf mehr. Wir haben in friedlichen Zeiten gelebt, sodass das Bedürfnis nach solchen Sirenen anders kompensiert wurde. In unseren alten Konzepten war es so, dass die Feuerwehr mit ihren Fahrzeugen dann durch die einzelnen Straßen fuhr und mittels Lautsprecher die Bevölkerung

0: Ansiedlung und Teile von Friedrichstadt mit abdecken und erreichen so sehr, sehr viele Menschen bei uns in der Stadt.
1: Gerade in einer Stadt mit mehreren Ortsteilen ist eine Herausforderung, möglichst viele Einwohner zu erreichen. Deshalb spielen die Verteilung der Anlagen und die Reichweite der Warnsignale bei der Planung eine wichtige Rolle. Neben der Frage, wo die Sirenen eingesetzt werden, kommt es auch darauf an, wie sie funktionieren und welche Signale sie abgeben. Die verschiedenen Signale haben unterschiedliche Bedeutungen. Sie können vor einer Gefahr warnen oder Entwarnung geben. Damit die Bevölkerung im Ernstfall richtig reagieren kann, ist es wichtig, die Signale zu kennen.
2: Die Sirene kann eben nicht nur die Bevölkerung warnen, sondern sie kann ganz viele verschiedene Töne abspielen. Das heißt also, sie kann in der Probewarnung sein, sie kann aber auch bei zum Beispiel Großschadens- oder Katastrophenlagen eine Warnung und auch eine Entwarnung geben. Aber natürlich auch mit der neuesten Technik an Lautsprechermodellen ist eine Sprachdurchsage möglich.
1: Die Töne entstehen durch die Schwingungen, die sich als Schallwellen durch die Luft ausbreiten. Wie weit sie zu hören sind, hängt unter anderem von der Umgebung und der Bebauung ab. Deshalb ist es wichtig, bei der Planung auch die örtlichen Gegebenheiten zu berücksichtigen.
2: Die Sprachdurchsage, dafür gibt es dann natürlich wie so eine kleine Schaltzentrale, durch die man das entweder in ein Mikrofon einsprechen kann oder über die Möglichkeit, dass man zum Beispiel vorgefertigte Texte abspielen kann. Und ganz wichtig zu benennen ist natürlich auch, dass wir mit dieser Sirene eine Art Schallpegel erzeugen. Wenn man also direkt daneben steht, ist sie nicht am lautesten, sondern in circa einer Entfernung von 30 Metern entwickelt sie sozusagen ihre gesamte Lautstärke mit ca. 130 Dezibel, und das entspricht ca. einem Rockkonzert in der ersten Reihe.
1: Ein weiterer Bestandteil ist die regelmäßige Probewarnung. Dabei wird überprüft, ob die Anlagen funktionieren und die Signale wahrgenommen werden können.
2: Genau, die Probewarnung ist immer mittwochs um 15 Uhr. Das betrifft aber hier die gesamte Lutherstadt Wittenberg. Und mit dieser Mittwochswarnung eben in einem kurzen Ton wird sichergestellt, dass diese Sirene eben funktionsfähig ist, regelmäßig geprüft und getestet wird. Das ist ja natürlich auch ganz wichtig. Und hierdurch können auch die Bürgerinnen und Bürger immer sicher und versichert sein, dass eben ihr Warnmodul direkt neben der Haustür funktionsfähig ist.
1: Die Sirenen ergänzen damit die anderen Warnmöglichkeiten der Stadt. Gemeinsam sollen sie dazu beitragen, dass wichtige Informationen bei Gefahren schnell bei den Menschen ankommen.
3: Der Bitterfelder Landtagsabgeordnete Lars-Jörn Zimmer gratulierte der Sekundarschule Helene Lange in Bitterfeld-Wolfen zur Auszeichnung mit dem Europäischen Preis für innovativen Unterricht. Die Schule gehört zu nur drei Einrichtungen in Deutschland, die 2026 von der Europäischen Kommission mit dem Preis geehrt wurden. Ausgezeichnet wurde insbesondere das Engagement der Schule als akkreditierte Erasmus-Plus-Schule. Das Projekt mit Sport und Sprache fit ins Leben, Berufsorientierung international, erhielt zudem das europäische Sprachensiegel. Gemeinsam mit einer Partnerschule in Portugal verbindet die Sekundarschule Fremdsprachen, interkulturellen Austausch und Berufsorientierung. Schüler lernen dabei verschiedene Berufsfelder kennen, sammeln internationale Erfahrungen und übernehmen beim Gegenbesuch selbst die Rolle der Gastgeber. Der Austausch wird inzwischen durch regelmäßige digitale Treffen dauerhaft in den Unterricht integriert. Rund 440 Schüler aus 23 Nationen besuchen die Schule. Bereits im Januar 2026 war die Helene Lange für die Qualität und Wirkung ihrer Erasmus-Plus-Aktivitäten mit dem Erasmus-Plus-Qualitätssiegel ausgezeichnet worden. Die erneute europäische Würdigung zeige, so Zimmer, dass innovative Bildungsarbeit unabhängig von der Größe einer Stadt möglich sei und vor allem vom Engagement der Menschen vor Ort lebe. Und das waren die Nachrichten von RBW aktuell. Jetzt folgt noch das Wetter und die Meldungen aus der Region. Haben Sie ein schönes Wochenende.
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Mit Höchstwerten um 15 Grad bleibt es zunächst wechselnd bewölkt. Im weiteren Tagesverlauf verdichtet sich der Himmel und wird stark bewölkt. Am Abend kann leichter Regen einsetzen. Dabei gehen die Temperaturen deutlich zurück und erreichen etwa 7 Grad.

0: dass die Umwelt wichtig ist und wir verantwortungsvoll mit ihr umgehen sollten, kann man Kindern gar nicht früh genug vermitteln. Um genau dafür zu sensibilisieren, vergibt die Stadt Dessau-Roßlau einen Umweltpreis. In diesem Jahr richtete er sich an Kindereinrichtungen, die Kinder bis zum Alter von 6 Jahren betreuen.
1: Also der Umweltpreis der Stadt Dessau-Roßlau wird zweijährig vergeben und in diesem Jahr stand der Umweltpreis unter dem Motto Artenvielfalt im Kindergarten. Wir haben im Rahmen der Ausschreibungsphase alle Kindergärten der Stadt, sowohl die Kindergärten der Kita als auch die freien Träger der Stadt angeschrieben und gebeten, sich bitte mit dem Projekt, mit der Ausschreibung zu befassen.
0: Von rund 20 Einrichtungen reichten 5 Kindergärten ihre Projekte ein. Jeweils 2 Erzieher und 5 Kinder kamen am 2. September zur Siegerehrung ins Mausoleum. Im Mittelpunkt standen dabei naturnahe Projekte. Gleichzeitig ging es darum, den Kindern ökologische Zusammenhänge spielerisch näher zu bringen.
2: Es gibt viele Gemeinsamkeiten unter den Projekten, das sowas wie Hochbeete oder Anlage von Insektenhotels, Anlegen von Pflanzungen oder auch eben der Umgang mit Abfällen und natürlichen Ressourcen ganz allgemein kann man so als Zusammenfassung der Projektideen benennen.
0: Teilgenommen haben der Waldkindergarten Dessau, die Kindertagesstätte Nesthäkchen, die Kita Buratino, die evangelische Kindertagesstätte der Kreuzkirche und die integrative Kindertagesstätte Wirbelwind 2. Gespannt wartete man auf die Entscheidung. Doch bis zum ersten Platz waren einige Kriterien zu berücksichtigen.
2: Es gibt, seitdem der Umweltpreis vergeben wird, eigentlich gar nicht so eine in Stein gemeißelten, konkreten, festen Kriterien. Und die sind natürlich gerade auf die Zielgruppe, mit der wir es in diesem Jahr zu tun hatten, auch entsprechend angepasst gewesen. Aber was generell gültig ist für die Preiswürdigkeit, ist eben, welches das, oder auch mit Blick auf die Kinder, können die das selbstständig gestalten, mitarbeiten, entscheiden, was gemacht wird, hat das auch einen nachhaltigen Effekt, wird das Projekt länger verfolgt, werden die Eltern oder die Nachbarschaft eingebunden, ist insgesamt eben eine Wirkung entstanden, wo die Kinder eben für den Wert von Umwelt und Natur sensibilisiert werden.
0: In diesem Jahr gab es außerdem eine Neuerung, von der alle teilnehmenden Einrichtungen profitierten.
1: In diesem Jahr hat sich die Jury dazu entschieden, nicht nur den ersten bis zum dritten Preis zu vergeben, sondern 5 Plätze zu vergeben. Das heißt also, wir haben in diesem Jahr 3 dritte Plätze vergeben, einen zweiten und natürlich einen ersten Platz.
0: Die Kitas Kreuzkirche, Wirbelwind 2 und Nesthäkchen wurden mit dem 3. Platz ausgezeichnet. Der Waldkindergarten erreichte den 2. Platz. Neben dem Preisgeld gab es für die Einrichtungen auch Urkunden und Geschenke von Sponsoren. Besonders groß war die Freude dann bei der integrativen Kindertagesstätte Buratino. Mit ihrer Idee konnte sie die Jury überzeugen und sich den 1. Platz sichern. Dabei überzeugte nicht nur ein einzelnes Projekt, sondern das Zusammenspiel vieler verschiedener Aktionen. Die Vielfalt stand dabei im Mittelpunkt.
3: Wir haben die Zusammenarbeit mit dem Spitzberg angeführt. Da sind wir regelmäßig auf dem Spitzberg, arbeiten auch mit dem Spitzberg zusammen. Wir haben Kaninchen großgezogen, wir haben Buchfinken großgezogen. Da sind die Kinder dann los und haben Futter gesammelt, das heißt also Grashüpfer gesammelt. Das ist auch eine gewisse Zeit gewesen. Die haben wir begleitet, bis sie dann eben auch ausgeflogen sind. Dann haben wir Hühnereier ausgebrütet. Dann haben sie auch gesehen, wie schlüpfen die Hühner. Ja, wir haben Brutautomaten bei uns gehabt. Dann auch die abgestrichen am Kalender, wie lange braucht so ein Hühnerei, bevor das Küken schlüpft. Die haben dann auch die Entwicklung der Hühner gesehen bei uns. Meine Kollegin hat dann eine Glucke mitgebracht und dann sind die Küken geführt worden. Wir haben sehr viele Sachen bei uns genutzt, sodass das ein Zusammenspiel ist. Also nicht auf eine Sache bloß eingegrenzt, sondern vielfältig.
0: Umweltbildung ist in der Kita Buratino ein fester Bestandteil des pädagogischen Programms. Für die geleistete Arbeit gab es 400 Euro Preisgeld, eine Anerkennung, über die sich die Einrichtung besonders freut. Wofür das Geld eingesetzt wird, steht allerdings noch nicht fest.
3: Ich denke mal, wir werden in unserem Kindergarten mit den Erziehern schon bestimmt etwas finden, wofür wir das Geld ausgeben. Also da haben wir noch gar keinen Plan. Aber wie gesagt, unser Kindergarten wird umgebaut und wenn der neu eröffnet ist, da ist bestimmt noch irgendwas, was wir uns anschaffen können, wo unsere Freude dann dran ist.
0: Für die teilnehmenden Kindergärten war die Veranstaltung damit nicht nur eine schöne Wertschätzung ihrer Arbeit. Sie zeigt auch, wie früh sich Umweltbewusstsein vermitteln lässt und dass schon kleine Projekte einen Beitrag zum Schutz der Natur leisten können.
4: Es war noch sehr früh in der Saison, doch man konnte bereits von einem Topspiel reden. Die Dessau Volleys empfingen am 4. Oktober die zweite Mannschaft des SV Warnemünde in der Sporthalle der Friedensschule. Es war das Duell zwischen Platz 1 und 2 in der dritten Liga Nord. Die Volleyballer aus der Bauhausstadt konnten bisher alle Partien sehr dominant mit 3:0 nach Sätzen gewinnen. Es war klar, der Sieger dieser Begegnung wird Tabellenführer und der erste Satz startete gleich furios. Zunächst sahen die Zuschauer hier einen ausgeglichenen Schlagabtausch. 11:12 der zwischenzeitliche, knappe Rückstand der Hausherren. Warnemünde danach aber mit einem beeindruckenden Lauf und schon stand es hier 12:19. 7 Punkte Abstand für die Gäste und es sah ziemlich gut für sie aus. Doch die Volleys bewiesen Moral und kämpften sich wieder ran. Beim Stand von 26:26 glichen die Dessauer Jungs wieder aus. Es entwickelte sich ein offener Schlagabtausch, in dem keines der beiden Teams den Satz verlieren wollte. Fast eine Dreiviertelstunde dauerte der erste Durchgang und die Zuschauer in der Sporthalle der Friedensschule machten ordentlich Stimmung. Mit 37:35 konnten die Volleys aus der Bauhausstadt sich am Ende durchsetzen. Was ein Auftakt in diese Begegnung. Im zweiten Satz blieb das Ganze ziemlich ausgeglichen. Die Gastgeber konnten sich zwischendurch mit 2 Punkten absetzen, doch Warnemünde blieb dran. Gegen Ende des Durchgangs drehten sie den Spielstand wieder und zogen dann auch etwas davon. Mit 20:25 holte das Team aus Rostock den zweiten Satz und glich damit also wieder aus. In Satz Nummer 3 spielten die Warnemünder dann dominant auf und führten schnell mit 5 Punkten. Dessau blieb dran, konnte den Abstand aber nicht mehr einholen. Die Zweitvertretung des Bundesligisten machte das ziemlich abgezockt und ließ sich nicht aus der Ruhe bringen. Mit 21:25 konnten sie auch den dritten Satz für sich entscheiden. Somit gab es also ein Matchball für die Gäste im vierten Durchgang. Und auch hier änderte sich das Gesamtbild nicht wirklich. Zwar blieben die Volleys immer in Schlagdistanz, am Ende stand aber ein 20:25 auf der Anzeigetafel. Mit 1:3 nach Sätzen konnte der SV Warnemünde 2 das Topspiel für sich entscheiden. Nach einem nervenaufreibenden ersten Satz konnten die Dessauer einfach nicht mehr ganz mithalten. Matthias Lübcke wurde bei den Gästen MVP und bei den Dessauern wurde Philipp Kasch zum besten Spieler gewählt. Er kam nach dem Spiel auch vor unsere Kamera.
5: Wir haben auf jeden Fall den Gegner gehabt, der auch alles gewonnen hat. Also es war vielleicht schon mal so ein kleiner Vorgeschmack auf das, die beiden Mannschaften, wer das Rennen machen könnte hier in der Saison. Und kleine Fehler, wo der Gegner einfach phasenweise stabiler war, weniger Fehler gemacht hat, mehr Druck gemacht hat. Und da gilt es jetzt dran im Laufe der Saison mit unserer jungen Mannschaft.

0: ranzukommen.
1: In der Drittligatabelle stehen die Dessauer Jungs damit nach 4 Spielen hinter Warnemünde auf Platz 2. Wie blickt das Team nun auf die bevorstehenden Aufgaben?
0: Ja, hochmotiviert natürlich, mit viel Spaß. Da geht wieder mehr, da arbeiten wir im Training jetzt so, dass wir da rankommen. Und da freue ich mich drauf, das wird gut.
1: Weiter geht es für die Dessau Volleys am 17. Oktober wieder in der Sporthalle der Friedensschule. Um 19 Uhr empfängt man dann Chemie Volley Mitteldeutschland.
2: Die Wohnstättengenossenschaft Bitterfeld-Wolfen ist bald auch filmerisch auf den sozialen Medien unterwegs. In einer Zusammenarbeit zwischen der WSG und dem Regionalfernsehen RBB wird erstere nun auch über Kurzvideos beworben. Doch alles fängt immer mit einer Idee an. Damit man auch nicht aus der Zeit fällt, trafen sich die jungen Kollegen beider Unternehmen, um zusammenzutragen, was gerade wichtig, witzig und im Trend ist. Es ging um Memes, Popkultur und neue Technologien. Entstanden sind 12 Videoideen, anhand derer Drehbücher, Kamerapläne und Storyboards ausgearbeitet wurden. Aber jetzt fing der Spaß ja erst richtig an. In Wohnungen der BSG, unter strahlend blauem Himmel, Zauberland durchs Wasser und mit Hunden. Hier ist so einiges vor die Kamera gekommen und alle durften mit anpacken. Da kommt es auch schon einmal vor, dass der Vorstand der WSG in eine Mülltonne klettern oder man im Regen zelten muss. Der Spaß ging dabei aber natürlich nicht verloren.
3: Ja, also bei der WSG muss man irgendwie alles können, darf sich da nicht zieren.
4: Ja, es hat mir gut gefallen. Ich war 3-mal dabei, 1-mal glaube ich nicht. War mal was anderes. War lustig, total toll.
5: Mir hat sehr Spaß gemacht, der Regen hat mir auch nichts ausgemacht.
2: Die verschiedenen Clips konzentrierten sich auf Aspekte der Wohnungssuche und Gründe, sich eine neue Wohnung zu mieten. Ist man das lange Pendeln satt oder ist das Internet zu schlecht? Hier wurden zielgruppengerechte Probleme gefunden und angesprochen. In der Nachbearbeitung wurden die Videos dann noch auf Social-Media-Standards aufbereitet und geschnitten, um den guten Ideen der jungen Kollegen auch gerecht zu werden. Entstanden sind 12 Social-Media-Clips, die zeigen, warum die WSG Bitterfeld-Wolfen ein guter Partner für die eigene Wohnung ist.

Schon bald können Sie die Clips auf den verschiedenen Social-Media-Seiten der WSG Bitterfeld-Wolfen sehen. Bleiben Sie gespannt.

0: Hallo und herzlich willkommen zur neuesten Ausgabe von RBW Aktuell. Im Zeitraum vom 7. Oktober um 8 Uhr bis zum 8. Oktober um 15 Uhr fand im Naturpark Dübener Heide eine Übung der Bundeswehr statt. Das Übungsgebiet umfasste die folgenden Bewegungsräume: Söllichau, B2, B107, Schköna, Schmerz, Krina, Röser, Kuhquellmühle, Mulde, Loberleinekanal, B183, Puch und L139. Darüber hinaus war eine Nachtbewegung in einem Radius von etwa 15 Kilometern um die Ortschaft Schwemsal vorgesehen. Im genannten Zeitraum konnte es daher zu Truppenbewegungen sowie zu Begegnungen mit Soldatinnen und Soldaten im Übungsgebiet kommen. Der Einsatz von Munition und Pyrotechnik war im Rahmen der Übung nicht vorgesehen und zudem außerhalb militärischer Anlagen nicht erlaubt. In Köthen wurde eine langjährige Partnerschaft gefeiert. 10 Jahre hält die Verbindung mit einer polnischen Region schon. Hierzu trafen sich Vertreter aus Politik und Presse, um noch einmal einen genauen Blick auf diese Geschichte zu werfen.
1: Seit 10 Jahren verbindet Anhalt-Bitterfeld eine Partnerschaft mit dem Powiat Pichina in Polen. In dieser Zeit gab es vielfältigen Austausch, unter anderem in dem Bereich Kultur, Gesundheit, Bildung und Seniorenarbeit. Das Jubiläum soll nun gemeinsam mit den zahlreichen Gästen gefeiert werden.
2: 10 Jahre Partnerschaft mit dem Powiat Pchina, das hat für das gesamte Haus eine wirklich emotionale Bedeutung. Innerhalb der letzten 10 Jahre haben wir die Partnerschaft sehr thematisch gelebt. Das heißt, wir haben uns nicht nur zum Unterhalten und zum Kaffeetrinken oder zum Feiern getroffen, sondern wir haben auch miteinander gearbeitet und haben so die Idee der Europäischen Union tatsächlich mit Leben gefüllt. Wir haben unterschiedliche Fachbereiche hier in der Landkreisverwaltung, die feste Partnerschaften mit dem Landkreis Pschinna in Polen aufbereitet haben. Ich denke da beispielsweise an den Fachbereich Kultur. Die hatten Künstler aus Pschinna hier mit einer Bilderausstellung. Wir haben uns zum Thema Gesundheit ausgetauscht und haben bei unserem Besuch das Pschinna Krankenhaus uns anschauen können und mit der Direktion über das Gesundheitswesen in Polen sprechen können. Das Thema Bildung und Seniorenarbeit, das treibt uns auch um. Es gibt sehr, sehr aktiven Seniorenbeirat beim Landkreis Anhalt-Bitterfeld, die auch jedes Jahr eine Delegation hin und auch wieder her schicken. Also es gibt auch viele gute Beispiele, die wir aus Polen mit hierher nehmen.
1: Zum 10-jährigen Bestehen der Partnerschaft wurden gemeinsam auf die vergangenen Jahre zurückgeblickt und zugleich der Blick nach vorn gerichtet. Nach dem offiziellen Festakt im Mai in Polen waren nun Mitarbeitende und Partner zur Geburtstagsfeier eingeladen, die die Zusammenarbeit über die Jahre mit Leben gefüllt hat.
2: Beispielsweise den KUKA-KÖ, der auch schon zur Gründung Mitpartner war. Die werden Teil des Programms sein und auch Teil des Austausches. Es wird der Seniorenbeirat vor Ort sein. In jedem Jahr gibt es verschiedene Kooperationen mit unseren Auszubildenden, die nach Pschinna gehen und dort Pschinna besuchen. Auch dort wird es den Austausch geben und wir begrüßen, und da freuen wir uns wirklich sehr drüber, die größte Delegation, die wir je hier begrüßen durften. Das ist ein sehr, sehr breit gefächertes Publikum. Wir haben alle Landräte, die innerhalb dieser 10 Jahre dort in Amt und Würden waren, hier zu Gast, die Stellvertreter, den Leiter des Tourismus. Wir haben die Seniorenbeauftragte aus Pschinna zu Gast, den Leiter des Jobcenters, und auf allen diesen Ebenen wird es Vernetzungsthemen geben. Wir haben natürlich ein schönes Geburtstagsprogramm uns überlegt. Wir haben einen Film zusammengeschnitten über diese 10 Jahre. Wir werden Partner der 10 Jahre auf die Bühne bringen, um so die 10 Jahre tatsächlich Revue passieren zu lassen. Aber auch für das Vergnügen ist gesorgt. Um 22 Uhr, das weiß Herr Grabner noch nicht, Ihnen verrate ich das jetzt, gibt es als Tradition, wir zeigen mal, wie man in Deutschland Geburtstag feiert, also Kindergeburtstag. Geburtstag feiert und wir werden die beiden Landräte zum Eierlaufen und Sackhüpfen einladen. Und das stelle ich mir schon sehr lustig vor.
1: Für die Zusammenarbeit wurden bereits neue Themenfelder in den Blick genommen. Dazu gehören insbesondere Energieentwicklung und Wärmeplanung. Geplant war, den Austausch mit den polnischen Partnern weiter zu intensivieren und ihnen im kommenden Jahr Einblicke im laufenden Projekte und Entwicklungen im Landkreis zu geben.
2: Also wir haben verschiedene Wünsche, welchen Themen wir uns als nächstes widmen wollen. Energieentwicklung und Wärmeplanung, das sind die Themen, die uns hier im Landkreis auf Kreisentwicklungsebene im Rahmen der regionalen Planungsgemeinschaft umtreiben. Und auch hier würden wir gerne mit unseren polnischen Partnern in einen Austausch treten und bereiten für das nächste Jahr eine Einladung vor, um zu zeigen, an welchen Projekten wir hier schon arbeiten.
1: Die Geburtstagsfeier war damit nicht nur ein Anlass zum Zurückblicken, sondern zugleich ein Auftakt für die nächsten gemeinsamen Schritte.
0: Das psychosoziale Zentrum Bernstein in Jessen lädt am Donnerstag, dem 15. Oktober von 11 bis 16 Uhr zum Tag der offenen Tür in die Rehainer Straße 1 ein. Im Rahmen der Woche der seelischen Gesundheit können sich Klientinnen und Klienten, Angehörige und alle Interessierten über die Angebote der Einrichtung informieren. Der Eintritt ist frei. Die Besucher erwartet ein abwechslungsreiches Programm mit Einblicken in die Arbeit der ambulanten Dienste der Alexianer, einem Achtsamkeitsangebot und kreativen Mitmachangeboten der Ergotherapie. Während des gesamten Tages können die Räumlichkeiten besichtigt, Fragen gestellt und Gespräche mit den Mitarbeitenden geführt werden. Mit der Veranstaltung möchte das PSZ Bernstein über psychosoziale Unterstützung informieren, Berührungsängste abbauen und auf die Bedeutung seelischer Gesundheit aufmerksam machen. In Lutherstadt-Wittenberg wird das Sirenennetz weiter ausgebaut, damit die Bevölkerung im Ernstfall schneller und möglichst flächendeckend gewarnt werden kann. Dabei geht es nicht nur um neue Sirenenstandorte, sondern auch um die Frage, welche Bereiche bereits ausreichend abgedeckt sind und wo noch Handlungsbedarf besteht.
3: In Lutherstadt-Wittenberg wird das Sirenennetz erweitert. Ziel ist es, die Bevölkerung in möglichst vielen Ortsteilen bei Gefahren schnell zu erreichen. Dafür wurden neue Anlagen installiert. Doch auch die bisherigen Warnmöglichkeiten und die zukünftige Entwicklung spielen bei der Planung der Stadt eine Rolle.
4: Als Lutherstadt Wittenberg erfüllen wir Aufgaben des Zivilschutzes und wir haben in diesem Jahr wieder zwei neue Sirenen in Betrieb genommen. Und eine neue Sirene, die wollen wir heute dem Publikum mal zeigen. Wir sind jetzt in der Fritz-Eckardt-Straße und haben auf dem Gebäude hinter mir eine neue Sirene installiert. Und diese neue Sirene hat die Aufgabe, unsere Bevölkerung bei Großschadenslagen oder Katastrophenfällen zu alarmieren. Und wenn man das Alarmzeichen hört, dann ist man sensibilisiert, schaltet das Radio ein, schaltet das Fernsehen ein, guckt auch bei Social Media und in den Internetseiten, was passiert ist und wie man sich verhalten kann.
3: Mit dem Ausbau soll die Warnung der Bevölkerung in Wittenberg verbessert werden. Dabei geht es nicht nur um neue Standorte, sondern auch darum, welche Gebiete bereits abgedeckt sind und wo noch Bedarf besteht. Die Stadt beschäftigt sich außerdem mit den Kosten der Anlagen und damit, wie das Warnsystem in den kommenden Jahren weiterentwickelt werden kann. Die Warnung der Bevölkerung hat sich in den vergangenen Jahren verändert. Neben Sirenen gibt es heute weitere Möglichkeiten, Informationen über Gefahren zu verbreiten. Trotzdem bleibt es wichtig, dass Menschen noch ohne Handy oder Internet auf eine mögliche Gefahr aufmerksam werden können.
4: Ja, aktuell haben wir bei uns in der Lutherstadt tatsächlich vier neue Sirenen auch installiert, weil es vorher keine mehr gab. Es gab auch keinen Bedarf mehr. Wir haben in friedlichen Zeiten gelebt, sodass das Bedürfnis nach solchen Sirenen anders kompensiert wurde. In unseren alten Konzepten war es so, dass die Feuerwehr mit ihren Fahrzeugen dann durch die einzelnen Straßen fuhr und mittels Lautsprecher die Bevölkerung alarmierte. Heute ist es so, dass das natürlich dann immer nur ein ganz kurzer Moment ist. Das Auto ist dann 10, 20 Sekunden vor der eigenen Haustür und fährt dann schon weiter. Und dadurch ist natürlich diese Alarmgebung und diese Funktion nicht optimal erfüllt. Und deswegen haben wir uns wieder zu einem flächendeckenden Ausbau von Sirenen entschieden. Und mit der Sirene, die wir hinter uns haben, können wir jetzt Teile von Piesteritz und Klein-Wittenberg mit abdecken. Und die zweite Sirene, die auf der Grundschule Käthe-Kollwitz steht, damit können wir die Lerchenberg-Siedlung, die Stadt

0: Einsiedlung und Teile von Friedrichstadt mit abdecken und erreichen so sehr, sehr viele Menschen bei uns in der Stadt.
1: Gerade in einer Stadt mit mehreren Ortsteilen ist eine Herausforderung, möglichst viele Einwohner zu erreichen. Deshalb spielen die Verteilung der Anlagen und die Reichweite der Warnsignale bei der Planung eine wichtige Rolle. Neben der Frage, wo die Sirenen eingesetzt werden, kommt es auch darauf an, wie sie funktionieren und welche Signale sie abgeben. Die verschiedenen Signale haben unterschiedliche Bedeutungen. Sie können vor einer Gefahr warnen oder Entwarnung geben. Damit die Bevölkerung im Ernstfall richtig reagieren kann, ist es wichtig, die Signale zu kennen.
2: Die Sirene kann eben nicht nur die Bevölkerung warnen, sondern sie kann ganz viele verschiedene Töne abspielen. Das heißt also, sie kann in der Probewarnung sein, sie kann aber auch bei zum Beispiel Großschadens- oder Katastrophenlagen eine Warnung und auch eine Entwarnung geben. Aber natürlich auch mit der neuesten Technik an Lautsprechermodellen ist eine Sprachdurchsage möglich.
1: Die Töne entstehen durch die Schwingungen, die sich als Schallwellen durch die Luft ausbreiten. Wie weit sie zu hören sind, hängt unter anderem von der Umgebung und der Bebauung ab. Deshalb ist es wichtig, bei der Planung auch die örtlichen Gegebenheiten zu berücksichtigen.
2: Die Sprachdurchsage, dafür gibt es dann natürlich wie so eine kleine Schaltzentrale, durch die man das entweder in ein Mikrofon einsprechen kann oder über die Möglichkeit, dass man zum Beispiel vorgefertigte Texte abspielen kann. Und ganz wichtig zu benennen ist natürlich auch, dass wir mit dieser Sirene eine Art Schallpegel erzeugen. Wenn man also direkt daneben steht, ist sie nicht am lautesten, sondern in circa einer Entfernung von 30 Metern entwickelt sie sozusagen ihre gesamte Lautstärke mit ca. 130 Dezibel und das entspricht ca. einem Rockkonzert in der ersten Reihe.
1: Ein weiterer Bestandteil ist die regelmäßige Probewarnung. Dabei wird überprüft, ob die Anlagen funktionieren und die Signale wahrgenommen werden können.
2: Genau, die Probewarnung ist immer mittwochs um 15 Uhr. Das betrifft aber hier die gesamte Lutherstadt Wittenberg. Und mit dieser Mittwochswarnung eben in einem kurzen Ton wird sichergestellt, dass diese Sirene eben funktionsfähig ist, regelmäßig geprüft und getestet wird. Das ist ja natürlich auch ganz wichtig. Und hierdurch können auch die Bürgerinnen und Bürger immer sicher und versichert sein, dass eben ihr Warnmodul direkt neben der Haustür funktionsfähig ist.
1: Die Sirenen ergänzen damit die anderen Warnmöglichkeiten der Stadt. Gemeinsam sollen sie dazu beitragen, dass wichtige Informationen bei Gefahren schnell bei den Menschen ankommen.
3: Der Bitterfelder Landtagsabgeordnete Lars-Jörn Zimmer gratulierte der Sekundarschule Helene Lange in Bitterfeld-Wolfen zur Auszeichnung mit dem Europäischen Preis für innovativen Unterricht. Die Schule gehört zu nur drei Einrichtungen in Deutschland, die 2026 von der Europäischen Kommission mit dem Preis geehrt wurden. Ausgezeichnet wurde insbesondere das Engagement der Schule als akkreditierte Erasmus-Plus-Schule. Das Projekt mit Sport und Sprache fit ins Leben, Berufsorientierung international, erhielt zudem das europäische Sprachensiegel. Gemeinsam mit einer Partnerschule in Portugal verbindet die Sekundarschule Fremdsprachen, interkulturellen Austausch und Berufsorientierung. Schüler lernen dabei verschiedene Berufsfelder kennen, sammeln internationale Erfahrungen und übernehmen beim Gegenbesuch selbst die Rolle der Gastgeber. Der Austausch wird inzwischen durch regelmäßige digitale Treffen dauerhaft in den Unterricht integriert. Rund 440 Schüler aus 23 Nationen besuchen die Schule. Bereits im Januar 2026 war die Helene Lange für die Qualität und Wirkung ihrer Erasmus-Plus-Aktivitäten mit dem Erasmus-Plus-Qualitätssiegel ausgezeichnet worden. Die erneute europäische Würdigung zeige, so Zimmer, dass innovative Bildungsarbeit unabhängig von der Größe einer Stadt möglich sei und vor allem vom Engagement der Menschen vor Ort lebe. Und das waren die Nachrichten von RBW aktuell. Jetzt folgt noch das Wetter und die Meldungen aus der Region. Haben Sie ein schönes Wochenende.
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Mit Höchstwerten um 15 Grad bleibt es zunächst wechselnd bewölkt. Im weiteren Tagesverlauf verdichtet sich der Himmel und wird stark bewölkt. Am Abend kann leichter Regen einsetzen. Dabei gehen die Temperaturen deutlich zurück und erreichen etwa 7 Grad.

0: dass die Umwelt wichtig ist und wir verantwortungsvoll mit ihr umgehen sollten, kann man Kindern gar nicht früh genug vermitteln. Um genau dafür zu sensibilisieren, vergibt die Stadt Dessau-Roßlau einen Umweltpreis. In diesem Jahr richtete er sich an Kindereinrichtungen, die Kinder bis zum Alter von 6 Jahren betreuen.
1: Also der Umweltpreis der Stadt Dessau-Roßlau wird zweijährig vergeben und in diesem Jahr stand der Umweltpreis unter dem Motto Artenvielfalt im Kindergarten. Wir haben im Rahmen der Ausschreibungsphase alle Kindergärten der Stadt, sowohl die Kindergärten der Kita als auch die freien Träger der Stadt angeschrieben und gebeten, sich bitte mit dem Projekt, mit der Ausschreibung zu befassen.
0: Von rund 20 Einrichtungen reichten 5 Kindergärten ihre Projekte ein. Jeweils 2 Erzieher und 5 Kinder kamen am 2. September zur Siegerehrung ins Mausoleum. Im Mittelpunkt standen dabei naturnahe Projekte. Gleichzeitig ging es darum, den Kindern ökologische Zusammenhänge spielerisch näher zu bringen.
2: Es gibt viele Gemeinsamkeiten unter den Projekten, das sowas wie Hochbeete oder Anlage von Insektenhotels, Anlegen von Pflanzungen oder auch eben der Umgang mit Abfällen und natürlichen Ressourcen ganz allgemein kann man so als Zusammenfassung der Projektideen benennen.
0: Teilgenommen haben der Waldkindergarten Dessau, die Kindertagesstätte Nesthäkchen, die Kita Buratino, die evangelische Kindertagesstätte der Kreuzkirche und die integrative Kindertagesstätte Wirbelwind 2. Gespannt wartete man auf die Entscheidung. Doch bis zum ersten Platz waren einige Kriterien zu berücksichtigen.
2: Es gibt, seitdem der Umweltpreis vergeben wird, eigentlich gar nicht so eine in Stein gemeißelten konkreten festen Kriterien. Und die sind natürlich gerade auf die Zielgruppe, mit der wir es in diesem Jahr zu tun hatten, auch entsprechend angepasst gewesen. Aber was generell gültig ist für die Preiswürdigkeit, ist eben, welches das, oder auch mit Blick auf die Kinder, können die das selbstständig gestalten, mitarbeiten, entscheiden, was gemacht wird, hat das auch einen nachhaltigen Effekt, wird das Projekt länger verfolgt, werden die Eltern oder die Nachbarschaft eingebunden, ist insgesamt eben eine Wirkung entstanden, wo die Kinder eben für den Wert von Umwelt und Natur sensibilisiert werden.
0: In diesem Jahr gab es außerdem eine Neuerung, von der alle teilnehmenden Einrichtungen profitierten.
1: In diesem Jahr hat sich die Jury dazu entschieden, nicht nur den ersten bis zum dritten Preis zu vergeben, sondern 5 Plätze zu vergeben. Das heißt also, wir haben in diesem Jahr 3 dritte Plätze vergeben, einen zweiten und natürlich einen ersten Platz.
0: Die Kitas Kreuzkirche, Wirbelwind 2 und Nesthäkchen wurden mit dem dritten Platz ausgezeichnet. Der Waldkindergarten erreichte den 2. Platz. Neben dem Preisgeld gab es für die Einrichtungen auch Urkunden und Geschenke von Sponsoren. Besonders groß war die Freude dann bei der integrativen Kindertagesstätte Buratino. Mit ihrer Idee konnte sie die Jury überzeugen und sich den ersten Platz sichern. Dabei überzeugte nicht nur ein einzelnes Projekt, sondern das Zusammenspiel vieler verschiedener Aktionen. Die Vielfalt stand dabei im Mittelpunkt.
3: Wir haben die Zusammenarbeit mit dem Spitzberg angeführt. Da sind wir regelmäßig auf dem Spitzberg, arbeiten auch mit dem Spitzberg zusammen. Wir haben Kaninchen großgezogen, wir haben Buchfinken großgezogen. Da sind die Kinder dann los und haben Futter gesammelt, das heißt also Grashüpfer gesammelt. Das ist auch eine gewisse Zeit gewesen. Die haben wir begleitet, bis sie dann eben auch ausgeflogen sind. Dann haben

0: wir Hühnereier ausgebrütet. Dann haben sie auch gesehen, wie schlüpfen die Hühner. Ja, wir haben Brutautomaten bei uns gehabt, dann auch die abgestrichen am Kalender, wie lange braucht so ein Hühnerei, bevor das Küken schlüpft. Die haben dann auch die Entwicklung der Hühner gesehen bei uns. Meine Kollegin hat dann eine Glucke mitgebracht und dann sind die Küken geführt worden. Wir haben sehr viele Sachen bei uns genutzt, sodass das ein Zusammenspiel ist. Also nicht auf eine Sache bloß eingegrenzt, sondern vielfältig.
1: Umweltbildung ist in der Kita Buratino ein fester Bestandteil des pädagogischen Programms. Für die geleistete Arbeit gab es 400 Euro Preisgeld, eine Anerkennung, über die sich die Einrichtung besonders freut. Wofür das Geld eingesetzt wird, steht allerdings noch nicht fest.
0: Ich denke mal, wir werden in unserem Kindergarten mit den Erziehern schon bestimmt etwas finden, wofür wir das Geld ausgeben. Also da haben wir noch gar keinen Plan. Aber wie gesagt, unser Kindergarten wird umgebaut und wenn der neu eröffnet ist, da ist bestimmt noch irgendwas, was wir uns anschaffen können, wo unsere Freude dann drin ist.
1: Für die teilnehmenden Kindergärten war die Veranstaltung damit nicht nur eine schöne Wertschätzung ihrer Arbeit. Sie zeigt auch, wie früh sich Umweltbewusstsein vermitteln lässt und dass schon kleine Projekte einen Beitrag zum Schutz der Natur leisten können.
2: Es war noch sehr früh in der Saison, doch man konnte bereits von einem Topspiel reden. Die Dessau Volleys empfingen am 4. Oktober die zweite Mannschaft des SV Warnemünde in der Sporthalle der Friedensschule. Es war das Duell zwischen Platz 1 und 2 in der dritten Liga Nord. Die Volleyballer aus der Bauhausstadt konnten bisher alle Partien sehr dominant mit 3:0 nach Sätzen gewinnen. Es war klar, der Sieger dieser Begegnung wird Tabellenführer und der erste Satz startete gleich furios. Zunächst sahen die Zuschauer hier einen ausgeglichenen Schlagabtausch. 11:12 der zwischenzeitliche knappe Rückstand der Hausherren. Warnemünde danach aber mit einem beeindruckenden Lauf und schon stand es hier 12:19. 7 Punkte Abstand für die Gäste und es sah ziemlich gut für sie aus. Doch die Volleys bewiesen Moral und kämpften sich wieder ran. Beim Stand von 26:26 glichen die Dessauer Jungs wieder aus. Es entwickelte sich ein offener Schlagabtausch, in dem keines der beiden Teams den Satz verlieren wollte. Fast eine Dreiviertelstunde dauerte der erste Durchgang und die Zuschauer in der Sporthalle der Friedensschule machten ordentlich Stimmung. Mit 37:35 konnten die Volleys aus der Bauhausstadt sich am Ende durchsetzen. Was ein Auftakt in diese Begegnung. Im zweiten Satz blieb das Ganze ziemlich ausgeglichen. Die Gastgeber konnten sich zwischendurch mit 2 Punkten absetzen, doch Warnemünde blieb dran. Gegen Ende des Durchgangs drehten sie den Spielstand wieder und zogen dann auch etwas davon. Mit 20:25 holte das Team aus Rostock den zweiten Satz und glich damit also wieder aus. In Satz Nummer 3 spielten die Warnemünder dann dominant auf und führten schnell mit 5 Punkten. Dessau blieb dran, konnte den Abstand aber nicht mehr einholen. Die Zweitvertretung des Bundesligisten machte das ziemlich abgezockt und ließ sich nicht aus der Ruhe bringen. Mit 21:25 konnten sie auch den dritten Satz für sich entscheiden. Somit gab es also ein Matchball für die Gäste im vierten Durchgang. Und auch hier änderte sich das Gesamtbild nicht wirklich. Zwar blieben die Volleys immer in Schlagdistanz, am Ende stand aber ein 20:25 auf der Anzeigetafel. Mit 1:3 nach Sätzen konnte der SV Warnemünde 2 das Topspiel für sich entscheiden. Nach einem nervenaufreibenden ersten Satz konnten die Dessauer einfach nicht mehr ganz mithalten. Matthias Lübcke wurde bei den Gästen MVP und bei den Dessauern wurde Philipp Kasch zum besten Spieler gewählt. Er kam nach dem Spiel auch vor unsere Kamera.
3: Wir haben auf jeden Fall den Gegner gehabt, der auch alles gewonnen hat. Also es war vielleicht schon mal so ein kleiner Vorgeschmack auf das, die beiden Mannschaften, wer das Rennen machen könnte hier in der Saison. Und kleine Fehler, wo der Gegner einfach phasenweise stabiler war, weniger Fehler gemacht hat, mehr Druck gemacht hat. Und da gilt es jetzt dran, im Laufe der Saison mit unserer jungen Mannschaft ranzukommen.
2: In der Drittligatabelle stehen die Dessauer Jungs damit nach 4 Spielen hinter Warnemünde auf Platz 2. Wie blickt das Team nun auf die bevorstehenden Aufgaben?
3: Ja, hochmotiviert natürlich, mit viel Spaß. Da geht wieder mehr, da arbeiten wir im Training jetzt so, dass wir da rankommen. Und das, da freue ich mich drauf, das wird gut.
2: Weiter geht es für die Dessau Volleys am 17. Oktober wieder in der Sporthalle der Friedensschule. Um 19 Uhr empfängt man dann Chemie Volley Mitteldeutschland.
4: Die Wohnstättengenossenschaft Bitterfeld-Wolfen ist bald auch filmerisch auf den sozialen Medien unterwegs. In einer Zusammenarbeit zwischen der WSG und dem Regionalfernsehen RBB wird erstere nun auch über Kurzvideos beworben. Doch alles fängt immer mit einer Idee an. Damit man auch nicht aus der Zeit fällt, trafen sich die jungen Kollegen beider Unternehmen, um zusammenzutragen, was gerade wichtig, witzig und im Trend ist. Es ging um Memes, Popkultur und neue Technologien. Entstanden sind 12 Videoideen, anhand derer Drehbücher, Kamerapläne und Storyboards ausgearbeitet wurden. Aber jetzt fing der Spaß ja erst richtig an. In Wohnungen der BSG, unter strahlend blauem Himmel, Zauberland durchs Wasser und mit Hunden. Hier ist so einiges vor die Kamera gekommen und alle durften mit anpacken. Da kommt es auch schon einmal vor, dass der Vorstand der WSG in eine Mülltonne klettern oder man im Regen zelten muss. Der Spaß ging dabei aber natürlich nicht verloren.
5: Ja, also bei der WSG muss man irgendwie alles können, darf sich da nicht zieren.
6: Ja, es hat mir gut gefallen. Ich war 3-mal dabei, 1-mal glaube ich nicht. War mal was anderes. War lustig, total toll.
7: Mir hat sehr Spaß gemacht, der Regen hat mir auch nichts ausgemacht.
4: Die verschiedenen Clips konzentrierten sich auf Aspekte der Wohnungssuche und Gründe, sich eine neue Wohnung zu mieten. Ist man das lange Pendeln satt oder ist das Internet zu schlecht? Hier wurden zielgruppengerechte Probleme gefunden und angesprochen. In der Nachbearbeitung wurden die Videos dann noch auf Social-Media-Standards aufbereitet und geschnitten, um den guten Ideen der jungen Kollegen auch gerecht zu werden. Entstanden sind 12 Social-Media-Clips, die zeigen, warum die WSG Bitterfeld-Wolfen ein guter Partner für die eigene Wohnung ist.

Schon bald können Sie die Clips auf den verschiedenen Social-Media-Seiten der WSG Bitterfeld-Wolfen sehen. Bleiben Sie gespannt.

0: Hallo und herzlich willkommen zur neuesten Ausgabe von RBW Aktuell. Im Zeitraum vom 7. Oktober um 8 Uhr bis zum 8. Oktober um 15 Uhr fand im Naturpark Dübener Heide eine Übung der Bundeswehr statt. Das Übungsgebiet umfasste die folgenden Bewegungsräume: Söllichau, B2, B107, Schköna, Schmerz, Krina, Röser, Kuhquellmühle, Mulde, Lobaleine-Kanal, B183, Puch und L139. Darüber hinaus war eine Nachtbewegung in einem Radius von etwa 15 Kilometern um die Ortschaft Schwemsal vorgesehen. Im genannten Zeitraum konnte es daher zu Truppenbewegungen sowie zu Begegnungen mit Soldatinnen und Soldaten im Übungsgebiet kommen. Der Einsatz von Munition und Pyrotechnik war im Rahmen der Übung nicht vorgesehen und zudem außerhalb militärischer Anlagen nicht erlaubt. In Köthen wurde eine langjährige Partnerschaft gefeiert. 10 Jahre hält die Verbindung mit einer polnischen Region schon. Hierzu trafen sich Vertreter aus Politik und Presse, um noch einmal einen genauen Blick auf diese Geschichte zu werfen.
1: Seit 10 Jahren verbindet Anhalt-Bitterfeld eine Partnerschaft mit dem Powiat Pichina in Polen. In dieser Zeit gab es vielfältigen Austausch, unter anderem in dem Bereich Kultur, Gesundheit, Bildung und Seniorenarbeit. Das Jubiläum soll nun gemeinsam mit den zahlreichen Gästen gefeiert werden.
2: 10 Jahre Partnerschaft mit dem Powiat Pchina, das hat für das gesamte Haus eine wirklich emotionale Bedeutung. Innerhalb der letzten 10 Jahre haben wir die Partnerschaft sehr thematisch gelebt. Das heißt, wir haben uns nicht nur zum Unterhalten und zum Kaffeetrinken oder zum Feiern getroffen, sondern wir haben auch miteinander gearbeitet und haben so die Idee der Europäischen Union tatsächlich mit Leben gefüllt. Wir haben unterschiedliche Fachbereiche hier in der Landkreisverwaltung, die feste Partnerschaften mit dem Landkreis Pschinna in Polen aufbereitet haben. Ich denke da beispielsweise an den Fachbereich Kultur. Die hatten Künstler aus Pschinna hier mit einer Bilderausstellung. Wir haben uns zum Thema Gesundheit ausgetauscht und haben bei unserem Besuch das Pschinna Krankenhaus uns anschauen können und mit der Direktion über das Gesundheitswesen in Polen sprechen können. Das Thema Bildung und Seniorenarbeit, das treibt uns auch um. Es gibt sehr, sehr aktiven Seniorenbeirat beim Landkreis Anhalt-Bitterfeld, die auch jedes Jahr eine Delegation hin und auch wieder her schicken. Also es gibt auch viele gute Beispiele, die wir aus Polen mit hierher nehmen.
1: Zum 10-jährigen Bestehen der Partnerschaft wurden gemeinsam auf die vergangenen Jahre zurückgeblickt und zugleich der Blick nach vorn gerichtet. Nach dem offiziellen Festakt im Mai in Polen waren nun Mitarbeitende und Partner zur Geburtstagsfeier eingeladen, die die Zusammenarbeit über die Jahre mit Leben gefüllt hat.
2: Beispielsweise den KUKA-KÖ, der auch schon zur Gründung mit Partner war. Die werden Teil des Programms sein und auch Teil des Austausches. Es wird der Seniorenbeirat vor Ort sein. In jedem Jahr gibt es verschiedene Kooperationen mit unseren Auszubildenden, die nach Pschinna gehen und dort Pschinna besuchen. Auch dort wird es den Austausch geben und wir begrüßen, und da freuen wir uns wirklich sehr drüber, die größte Delegation, die wir je hier begrüßen durften. Das ist ein sehr, sehr breit gefächertes Publikum. Wir haben alle Landräte, die innerhalb dieser 10 Jahre dort in Amt und Würden waren, hier zu Gast, die Stellvertreter, den Leiter des Tourismus. Wir haben die Seniorenbeauftragte aus Pschinna zu Gast, den Leiter des Jobcenters, und auf allen diesen Ebenen wird es Vernetzungsthemen geben. Wir haben natürlich ein schönes Geburtstagsprogramm uns überlegt. Wir haben einen Film zusammengeschnitten über diese 10 Jahre. Wir werden Partner der 10 Jahre auf die Bühne bringen, um so die 10 Jahre tatsächlich Revue passieren zu lassen. Aber auch für das Vergnügen ist gesorgt. Um 22 Uhr, das weiß Herr Grabner noch nicht, Ihnen verrate ich das jetzt, gibt es als Tradition, wir zeigen mal, wie man in Deutschland Geburtstag feiert, also Kindergeburtstag feiert, und wir werden die beiden Landräte zum Eierlaufen und Sackhüpfen einladen. Und das stelle ich mir schon sehr lustig vor.
1: Für die Zusammenarbeit wurden bereits neue Themenfelder in den Blick genommen. Dazu gehören insbesondere Energieentwicklung und Wärmeplanung. Geplant war, den Austausch mit den polnischen Partnern weiter zu intensivieren und ihnen im kommenden Jahr Einblicke im laufenden Projekte und Entwicklungen im Landkreis zu geben.
2: Also wir haben verschiedene Wünsche, welchen Themen wir uns als nächstes widmen wollen. Energieentwicklung und Wärmeplanung, das sind die Themen, die uns hier im Landkreis auf Kreisentwicklungsebene im Rahmen der regionalen Planungsgemeinschaft umtreiben. Und auch hier würden wir gerne mit unseren polnischen Partnern in einen Austausch treten und bereiten für das nächste Jahr eine Einladung vor, um zu zeigen, an welchen Projekten wir hier schon arbeiten.
1: Die Geburtstagsfeier war damit nicht nur ein Anlass zum Zurückblicken, sondern zugleich ein Auftakt für die nächsten gemeinsamen Schritte.
0: Das psychosoziale Zentrum Bernstein in Jessen lädt am Donnerstag, dem 15. Oktober von 11 bis 16 Uhr zum Tag der offenen Tür in die Rehainer Straße 1 ein. Im Rahmen der Woche der seelischen Gesundheit können sich Klientinnen und Klienten, Angehörige und alle Interessierten über die Angebote der Einrichtung informieren. Der Eintritt ist frei. Die Besucher erwartet ein abwechslungsreiches Programm mit Einblicken in die Arbeit der ambulanten Dienste der Alexianer, einem Achtsamkeitsangebot und kreativen Mitmachangeboten der Ergotherapie. Während des gesamten Tages können die Räumlichkeiten besichtigt, Fragen gestellt und Gespräche mit den Mitarbeitenden geführt werden. Mit der Veranstaltung möchte das PSZ Bernstein über psychosoziale Unterstützung informieren, Berührungsängste abbauen und auf die Bedeutung seelischer Gesundheit aufmerksam machen. In Lutherstadt-Wittenberg wird das Sirenennetz weiter ausgebaut, damit die Bevölkerung im Ernstfall schneller und möglichst flächendeckend gewarnt werden kann. Dabei geht es nicht nur um neue Sirenenstandorte, sondern auch um die Frage, welche Bereiche bereits ausreichend abgedeckt sind und wo noch Handlungsbedarf besteht.
3: In Lutherstadt-Wittenberg wird das Sirenennetz erweitert. Ziel ist es, die Bevölkerung in möglichst vielen Ortsteilen bei Gefahren schnell zu erreichen. Dafür wurden neue Anlagen installiert. Doch auch die bisherigen Warnmöglichkeiten und die zukünftige Entwicklung spielen mit der Planung der Stadt eine Rolle.
4: Als Lutherstadt-Wittenberg erfüllen wir Aufgaben des Zivilschutzes und wir haben in diesem Jahr wieder zwei neue Sirenen in Betrieb genommen. Und eine neue Sirene, die wollen wir heute dem Publikum mal zeigen. Wir sind jetzt in der Fritz-Eckardt-Straße und haben auf dem Gebäude hinter mir eine neue Sirene installiert. Und diese neue Sirene hat die Aufgabe, unsere Bevölkerung bei Großschadenslagen oder Katastrophenfällen zu alarmieren. Und wenn man das Alarmzeichen hört, dann ist man sensibilisiert, schaltet das Radio ein, schaltet das Fernsehen ein, guckt auch bei Social Media und in den Internetseiten, was passiert ist und wie man sich verhalten kann.
3: Mit dem Ausbau soll die Warnung der Bevölkerung in Wittenberg verbessert werden. Dabei geht es nicht nur um neue Standorte, sondern auch darum, welche Gebiete bereits abgedeckt sind und wo noch Bedarf besteht. Die Stadt beschäftigt sich außerdem mit den Kosten der Anlagen und damit, wie das Warnsystem in den kommenden Jahren weiterentwickelt werden kann. Die Warnung der Bevölkerung hat sich in den vergangenen Jahren verändert. Neben Sirenen gibt es heute weitere Möglichkeiten, Informationen über Gefahren zu verbreiten. Trotzdem bleibt es wichtig, dass Menschen noch ohne Handy oder Internet auf eine mögliche Gefahr aufmerksam werden können.
4: Ja, aktuell haben wir bei uns in der Lutherstadt tatsächlich vier neue Sirenen auch installiert, weil es vorher keine mehr gab. Es gab auch keinen Bedarf mehr. Wir haben in friedlichen Zeiten gelebt, sodass das Bedürfnis nach solchen Sirenen anders kompensiert wurde. In unseren alten Konzepten war es so, dass die Feuerwehr mit ihren Fahrzeugen dann durch die einzelnen Straßen fuhr und mittels Lautsprecher die Bevölkerung alarmierte. Heute ist es so, dass das natürlich dann immer nur ein ganz kurzer Moment ist. Das Auto ist dann 10, 20 Sekunden vor der eigenen Haustür und fährt dann schon weiter. Und dadurch ist natürlich diese Alarmgebung und diese Funktion nicht optimal erfüllt. Und deswegen haben wir uns wieder zu einem flächendeckenden Ausbau von Sirenen entschieden. Und mit der Sirene, die wir hinter uns haben, können wir jetzt Teile von Piesteritz und Klein-Wittenberg mit abdecken. Und die zweite Sirene, die auf der Grundschule Käthe-Kollwitz steht, damit können wir die Lerchenberg-Siedlung, die Stadt dran.

0: Die Sirene kann eben nicht nur die Bevölkerung warnen, sondern sie kann ganz viele verschiedene Töne abspielen. Das heißt also, sie kann in der Probewarnung sein, sie kann aber auch bei zum Beispiel Großschadens- oder Katastrophenlagen eine Warnung und auch eine Entwarnung geben. Aber natürlich auch mit der neuesten Technik an Lautsprechermodellen ist eine Sprachdurchsage möglich.
1: Die Töne entstehen durch die Schwingungen, die sich als Schallwellen durch die Luft ausbreiten. Wie weit sie zu hören sind, hängt unter anderem von der Umgebung und der Bebauung ab. Deshalb ist es wichtig, bei der Planung auch die örtlichen Gegebenheiten zu berücksichtigen.
0: Die Sprachdurchsage dafür gibt es dann natürlich wie so eine kleine Schaltzentrale, durch die man das entweder in ein Mikrofon einsprechen kann oder über die Möglichkeit, dass man zum Beispiel vorgefertigte Texte abspielen kann. Und ganz wichtig zu benennen ist natürlich auch, dass wir mit dieser Sirene eine Art Schallpegel erzeugen. Wenn man also direkt daneben steht, ist sie nicht am lautesten, sondern circa einer Entfernung von 30 Metern entwickelt sie sozusagen ihre gesamte Lautstärke mit circa 130 Dezibel, und das entspricht circa einem Rockkonzert in der ersten Reihe.
1: Ein weiterer Bestandteil ist die regelmäßige Probewarnung. Dabei wird überprüft, ob die Anlagen funktionieren und die Signale wahrgenommen werden können.
0: Genau, die Probewarnung ist immer mittwochs um 15 Uhr. Das betrifft aber hier die gesamte Lutherstadt Wittenberg. Und mit dieser Mittwochswarnung eben in einem kurzen Ton wird sichergestellt, dass diese Sirene eben funktionsfähig ist, regelmäßig geprüft und getestet wird. Das ist ja natürlich auch ganz wichtig. Und hierdurch können auch die Bürgerinnen und Bürger immer sicher und versichert sein, dass eben ihr Warnmodul direkt neben der Haustür funktionsfähig ist.
1: Die Sirenen ergänzen damit die anderen Warnmöglichkeiten der Stadt. Gemeinsam sollen sie dazu beitragen, dass wichtige Informationen bei Gefahren schnell bei den Menschen ankommen.
2: Der Bitterfelder Landtagsabgeordnete Lars-Jörn Zimmer gratulierte der Sekundarschule Helene Lange in Bitterfeld-Wolfen zur Auszeichnung mit dem Europäischen Preis für innovativen Unterricht. Die Schule gehört zu nur drei Einrichtungen in Deutschland, die 2026 von der Europäischen Kommission mit dem Preis geehrt wurden. Ausgezeichnet wurde insbesondere das Engagement der Schule als akkreditierte Erasmus-Plus-Schule. Das Projekt mit Sport und Sprache, Fit ins Leben, Berufsorientierung international erhielt zudem das europäische Sprachensiegel. Gemeinsam mit einer Partnerschule in Portugal verbindet die Sekundarschule Fremdsprachen, interkulturellen Austausch und Berufsorientierung. Schüler lernen dabei verschiedene Berufsfelder kennen, sammeln internationale Erfahrungen und übernehmen beim Gegenbesuch selbst die Rolle der Gastgeber. Der Austausch wird inzwischen durch regelmäßige digitale Treffen dauerhaft in den Unterricht integriert. Rund 440 Schüler aus 23 Nationen besuchen die Schule. Bereits im Januar 2026 war die Helene Lange für die Qualität und Wirkung ihrer Erasmus-Plus-Aktivitäten mit dem Erasmus-Plus-Qualitätssiegel ausgezeichnet worden. Die erneute europäische Würdigung zeige, so Zimmer, dass innovative Bildungsarbeit unabhängig von der Größe einer Stadt möglich sei und vor allem vom Engagement der Menschen vor Ort lebe. Und das waren die Nachrichten von RBW aktuell. Jetzt folgt noch das Wetter und die Meldungen aus der Region. Haben Sie ein schönes Wochenende.
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Mit Höchstwerten um 15 Grad bleibt es zunächst wechselnd bewölkt. Im weiteren Tagesverlauf verdichtet sich der Himmel und wird stark bewölkt. Am Abend kann leichter Regen einsetzen. Dabei gehen die Temperaturen deutlich zurück und erreichen etwa 7 Grad.

0: Dass die Umwelt wichtig ist und wir verantwortungsvoll mit ihr umgehen sollten, kann man Kindern gar nicht früh genug vermitteln. Um genau dafür zu sensibilisieren, vergibt die Stadt Dessau-Roßlau einen Umweltpreis. In diesem Jahr richtete er sich an Kindereinrichtungen, die Kinder bis zum Alter von 6 Jahren betreuen.
1: Also der Umweltpreis der Stadt Dessau-Roßlau wird zweijährig vergeben und in diesem Jahr stand der Umweltpreis unter dem Motto Artenvielfalt im Kindergarten. Wir haben im Rahmen der Ausschreibungsphase alle Kindergärten der Stadt, sowohl die Kindergärten der Kita als auch die freien Träger der Stadt angeschrieben und gebeten, sich bitte mit dem Projekt, mit der Ausschreibung zu befassen.
0: Von rund 20 Einrichtungen reichten 5 Kindergärten ihre Projekte ein. Jeweils 2 Erzieher und 5 Kinder kamen am 2. September zur Siegerehrung ins Mausoleum. Im Mittelpunkt standen dabei naturnahe Projekte. Gleichzeitig ging es darum, den Kindern ökologische Zusammenhänge spielerisch näher zu bringen.
2: Es gibt viele Gemeinsamkeiten unter den Projekten, das ist sowas wie Hochbeete oder Anlage von Insektenhotels, Anlegen von Pflanzungen. Oder auch eben der Umgang mit Abfällen und natürlichen Ressourcen ganz allgemein kann man so als Zusammenfassung der Projektideen benennen.
0: Teilgenommen haben der Waldkindergarten Dessau, die Kindertagesstätte Nesthäkchen, die Kita Buratino, die evangelische Kindertagesstätte der Kreuzkirche und die integrative Kindertagesstätte Wirbelwind 2. Gespannt wartete man auf die Entscheidung. Doch bis zum ersten Platz waren einige Kriterien zu berücksichtigen.
2: Es gibt, seitdem der Umweltpreis vergeben wird, eigentlich gar nicht so eine in Stein gemeißelten, konkreten, festen Kriterien. Und die sind natürlich gerade auf die Zielgruppe, mit der wir es in diesem Jahr zu tun hatten, auch entsprechend angepasst gewesen. Aber was generell gültig ist für die Preiswürdigkeit, ist eben, oder auch mit Blick auf die Kinder, können die das selbstständig gestalten, mitarbeiten, entscheiden, was gemacht wird, hat das auch einen nachhaltigen Effekt, wird das Projekt länger verfolgt, werden die Eltern oder die Nachbarschaft eingebunden, ist insgesamt eben eine Wirkung entstanden, wo die Kinder eben für den Wert von Umwelt und Natur sensibilisiert werden.
0: In diesem Jahr gab es außerdem eine Neuerung, von der alle teilnehmenden Einrichtungen profitierten.
1: In diesem Jahr hat sich die Jury dazu entschieden, nicht nur den ersten bis zum dritten Preis zu vergeben, sondern 5 Plätze zu vergeben. Das heißt also, wir haben in diesem Jahr 3 dritte Plätze vergeben, einen zweiten und natürlich einen ersten Platz.
0: Die Kitas Kreuzkirche, Wirbelwind 2 und Nesthäkchen wurden mit dem dritten Platz ausgezeichnet. Der Waldkindergarten erreichte den 2. Platz. Neben dem Preisgeld gab es für die Einrichtungen auch Urkunden und Geschenke von Sponsoren. Besonders groß war die Freude dann bei der integrativen Kindertagesstätte Buratino. Mit ihrer Idee konnte sie die Jury überzeugen und sich den 1. Platz sichern. Dabei überzeugte nicht nur ein einzelnes Projekt, sondern das Zusammenspiel vieler verschiedener Aktionen. Die Vielfalt stand dabei im Mittelpunkt.
3: Wir haben die Zusammenarbeit mit dem Spitzberg angeführt. Da sind wir regelmäßig auf dem Spitzberg, arbeiten auch mit dem Spitzberg zusammen. Wir haben Kaninchen großgezogen, wir haben Buchfinken großgezogen. Da sind die Kinder dann los und haben Futter gesammelt, das heißt also Grashüpfer gesammelt. Das ist auch eine gewisse Zeit gewesen, die haben wir begleitet, bis sie dann eben auch ausgeflogen sind. Dann haben wir Hühnereier ausgebrütet. Dann haben sie auch gesehen, wie schlüpfen die Hühner. Ja, wir haben Brutautomaten bei uns gehabt. Dann auch die abgestrichen am Kalender, wie lange braucht so ein Hühnerei, bevor das Küken schlüpft. Die haben dann auch die Entwicklung der Hühner gesehen bei uns. Meine Kollegin hat dann eine Glucke mitgebracht und dann sind die Küken geführt worden. Wir haben sehr viele Sachen bei uns genutzt, sodass das ein Zusammenspiel ist. Also nicht auf eine Sache bloß eingegrenzt, sondern vielfältig.
0: Umweltbildung ist in der Kita Buratino ein fester Bestandteil des pädagogischen Programms. Für die geleistete Arbeit gab es 400 Euro Preisgeld, eine Anerkennung, über die sich die Einrichtung besonders freut. Wofür das Geld eingesetzt wird, steht allerdings noch nicht fest.
3: Ich denke mal, wir werden in unserem Kindergarten mit den Erziehern schon bestimmt etwas finden, wofür wir das Geld ausgeben. Also da haben wir noch gar keinen Plan. Aber wie gesagt, unser Kindergarten wird umgebaut und wenn der neu eröffnet ist, da ist bestimmt noch irgendwas, was wir uns anschaffen können, wo unsere Freude dann drin ist.
0: Für die teilnehmenden Kindergärten war die Veranstaltung damit nicht nur eine schöne Wertschätzung ihrer Arbeit. Sie zeigt auch, wie früh sich Umweltbewusstsein vermitteln lässt und dass schon kleine Projekte einen Beitrag zum Schutz der Natur leisten können.
4: Es war noch sehr früh in der Saison, doch man konnte bereits von einem Topspiel reden. Die Dessau Volleys empfingen am 4. Oktober die zweite Mannschaft des SV Warnemünde in der Sporthalle der Friedensschule. Es war das Duell zwischen Platz 1 und 2 in der dritten Liga Nord. Die Volleyballer aus der Bauhausstadt konnten bisher alle Partien sehr dominant mit 3:0 nach Sätzen gewinnen. Es war klar, der Sieger dieser Begegnung wird Tabellenführer und der erste Satz startete gleich furios. Zunächst sahen die Zuschauer hier einen ausgeglichenen Schlagabtausch. 11:12 der zwischenzeitliche knappe Rückstand der Hausherren. Warnemünde danach aber mit einem beeindruckenden Lauf und schon stand es hier 12:19. 7 Punkte Abstand für die Gäste und es sah ziemlich gut für sie aus. Doch die Volleys bewiesen Moral und kämpften sich wieder ran. Beim Stand von 26:26 glichen die Dessauer Jungs wieder aus. Es entwickelte sich ein offener Schlagabtausch, in dem keines der beiden Teams den Satz verlieren wollte. Fast eine Dreiviertelstunde dauerte der erste Durchgang und die Zuschauer in der Sporthalle der Friedensschule machten ordentlich Stimmung. Mit 37:35 konnten die Volleys aus der Bauhausstadt sich am Ende durchsetzen. Was ein Auftakt in diese Begegnung. Im zweiten Satz blieb das Ganze ziemlich ausgeglichen. Die Gastgeber konnten sich zwischendurch mit 2 Punkten absetzen, doch Warnemünde blieb dran. Gegen Ende des Durchgangs drehten sie den Spielstand wieder und zogen dann auch etwas davon. Mit 20:25 holte das Team aus Rostock den zweiten Satz und glich damit also wieder aus. In Satz Nummer 3 spielten die Warnemünder dann dominant auf und führten schnell mit 5 Punkten. Dessau blieb dran, konnte den Abstand aber nicht mehr einholen. Die Zweitvertretung des Bundesligisten machte das ziemlich abgezockt und ließ sich nicht aus der Ruhe bringen. Mit 21:25 konnten sie auch den dritten Satz für sich entscheiden. Somit gab es also einen Matchball für die Gäste im vierten Durchgang. Und auch hier änderte sich das Gesamtbild nicht wirklich. Zwar blieben die Volleys immer in Schlagdistanz, am Ende stand aber ein 20:25 auf der Anzeigetafel. Mit 1:3 nach Sätzen konnte der SV Warnemünde 2 das Topspiel für sich entscheiden. Nach einem nervenaufreibenden ersten Satz konnten die Dessauer einfach nicht mehr ganz mithalten. Matthias Lübcke wurde bei den Gästen MVP und bei den Dessauern wurde Philipp Kasch zum besten Spieler gewählt. Er kam nach dem Spiel auch vor unsere Kamera.
5: Wir haben auf jeden Fall den Gegner gehabt, der auch alles gewonnen hat. Also es war vielleicht schon mal so ein kleiner Vorgeschmack auf das, die beiden Mannschaften, wer das Rennen machen könnte hier in der Saison. Und kleine Fehler, wo der Gegner einfach phasenweise stabiler war, weniger Fehler gemacht hat, mehr Druck gemacht hat. Und da gilt es jetzt dran, im Laufe der Saison mit unserer jungen Mannschaft ranzukommen.
4: In der Drittligatabelle stehen die Dessauer Jungs damit nach 4 Spielen hinter Warnemünde auf Platz 2. Wie blickt das Team nun auf die bevorstehenden Aufgaben?
5: Ja, hochmotiviert natürlich, mit viel Spaß. Da geht wieder mehr, da arbeiten wir im Training jetzt so, dass wir da rankommen. Und da freue ich mich drauf, das wird gut.
4: Weiter geht es für die Dessau Volleys am 17. Oktober wieder in der Sporthalle der Friedensschule. Um 19 Uhr empfängt man dann Chemie Volley Mitteldeutschland.

0: Die Wohnstättengenossenschaft Bitterfeld-Wolfen ist bald auch filmerisch auf den sozialen Medien unterwegs. In einer Zusammenarbeit zwischen der WSG und dem Regionalfernsehen RBB wird Erstere nun auch über Kurzvideos beworben. Doch alles fängt immer mit einer Idee an. Damit man auch nicht aus der Zeit fällt, trafen sich die jungen Kollegen beider Unternehmen, um zusammenzutragen, was gerade wichtig, witzig und im Trend ist. Es ging um Memes, Popkultur und neue Technologien. Entstanden sind 12 Videoideen, anhand derer Drehbücher, Kamerapläne und Storyboards ausgearbeitet wurden. Aber jetzt fing der Spaß ja erst richtig an. In Wohnungen der BSG, unter strahlend blauem Himmel, Zauberland durchs Wasser und mit Hunden. Hier ist so einiges vor die Kamera gekommen und alle durften mit anpacken. Da kommt es auch schon einmal vor, dass der Vorstand der WSG in eine Mülltonne klettern oder man im Regen zelten muss. Der Spaß ging dabei aber natürlich nicht verloren.
1: Ja, also bei der WSG muss man irgendwie alles können, darf sich da nicht zieren.
2: Ja, es hat mir gut gefallen. Ich war 3-mal dabei, 1-mal glaube ich nicht. War mal was anderes, war lustig, total toll.
3: Mir hat sehr Spaß gemacht, der Regen hat mir auch nichts ausgemacht.
0: Die verschiedenen Clips konzentrierten sich auf Aspekte der Wohnungssuche und Gründe, sich eine neue Wohnung zu mieten. Ist man das lange Pendeln satt oder ist das Internet zu schlecht? Hier wurden zielgruppengerechte Probleme gefunden und angesprochen. In der Nachbearbeitung wurden die Videos dann noch auf Social Media Standards aufbereitet und geschnitten, um den guten Ideen der jungen Kollegen auch gerecht zu werden. Entstanden sind 12 Social-Media-Clips, die zeigen, warum die WSG Bitterfeld-Wolfen ein guter Partner für die eigene Wohnung ist.

Schon bald können Sie die Clips auf den verschiedenen Social-Media-Seiten der WSG Bitterfeld-Wolfen sehen. Bleiben Sie gespannt.

Hallo und herzlich willkommen zur neuesten Ausgabe von RBW Aktuell. Im Zeitraum vom 7. Oktober um 8 Uhr bis zum 8. Oktober um 15 Uhr fand im Naturpark Dübenerheide eine Übung der Bundeswehr statt. Das Übungsgebiet umfasste die folgenden Bewegungsräume: Söllichau, B2, B107, Schköna, Schmerz, Krina, Röser, Kuhquellmühle, Mulde, Loberleine-Kanal, B183, Puch und L139. Darüber hinaus war eine Nachtbewegung.

0: In einem Radius von etwa 15 Kilometern um die Ortschaft Schwemsal vorgesehen. Im genannten Zeitraum konnte es daher zu Truppenbewegungen sowie zu Begegnungen mit Soldatinnen und Soldaten im Übungsgebiet kommen. Der Einsatz von Munition und Pyrotechnik war im Rahmen der Übung nicht vorgesehen und zudem außerhalb militärischer Anlagen nicht erlaubt. In Köthen wurde eine langjährige Partnerschaft gefeiert. 10 Jahre hält die Verbindung mit einer polnischen Region schon. Hierzu trafen sich Vertreter aus Politik und Presse, um noch einmal einen genauen Blick auf diese Geschichte zu werfen.
1: Seit 10 Jahren verbindet Anhalt-Bitterfeld eine Partnerschaft mit dem Powiat Pichina in Polen. In dieser Zeit gab es vielfältigen Austausch, unter anderem in dem Bereich Kultur, Gesundheit, Bildung und Seniorenarbeit. Das Jubiläum soll nun gemeinsam mit den zahlreichen Gästen gefeiert werden.
2: 10 Jahre Partnerschaft mit dem Powiat Pchina, das hat für das gesamte Haus eine wirklich emotionale Bedeutung. Innerhalb der letzten 10 Jahre haben wir die Partnerschaft sehr thematisch gelebt. Das heißt, wir haben uns nicht nur zum Unterhalten und zum Kaffee trinken oder zum Feiern getroffen, sondern wir haben auch miteinander gearbeitet und haben so die Idee der Europäischen Union tatsächlich mit Leben gefüllt. Wir haben unterschiedliche Fachbereiche hier in der Landkreisverwaltung, die feste Partnerschaften mit dem Landkreis Pschinna in Polen aufbereitet haben. Ich denke da beispielsweise an den Fachbereich Kultur. Die hatten Künstler aus Pschinna hier mit einer Bilderausstellung. Wir haben uns zum Thema Gesundheit ausgetauscht und haben bei unserem Besuch das Pschinna Krankenhaus uns anschauen können und mit der Direktion über das Gesundheitswesen in Polen sprechen können. Das Thema Bildung und Seniorenarbeit, das treibt uns auch um. Es gibt sehr, sehr aktiven Seniorenbeirat beim Landkreis Anhalt-Bitterfeld, die auch jedes Jahr eine Delegation hin und auch wieder her schicken. Also es gibt auch viele gute Beispiele, die wir aus Polen mit hierher nehmen.
1: Zum 10-jährigen Bestehen der Partnerschaft wurden gemeinsam auf die vergangenen Jahre zurückgeblickt und zugleich der Blick nach vorn gerichtet. Nach dem offiziellen Festakt im Mai in Polen waren nun Mitarbeitende und Partner zur Geburtstagsfeier eingeladen, die die Zusammenarbeit über die Jahre mit Leben gefüllt hat.
2: Beispielsweise den KUKA-KÖ, der auch schon zur Gründung Mitpartner war. Die werden Teil des Programms sein und auch Teil des Austausches. Es wird der Seniorenbeirat vor Ort sein. In jedem Jahr gibt es verschiedene Kooperationen mit unseren Auszubildenden, die nach Pschinna gehen und dort Pschinna besuchen. Auch dort wird es den Austausch geben und wir begrüßen und da freuen wir uns wirklich sehr drüber. Die größte Delegation, die wir je hier begrüßen durften. Das ist ein sehr, sehr breit gefächertes Publikum. Wir haben alle Landräte, die innerhalb dieser 10 Jahre dort in Amt und Würden waren, hier zu Gast, die Stellvertreter, den Leiter des Tourismus. Wir haben die Seniorenbeauftragte aus Pschinna zu Gast, den Leiter des Jobcenters und auf allen diesen Ebenen wird es Vernetzungsthemen geben. Wir haben natürlich ein schönes Geburtstagsprogramm uns überlegt. Wir haben einen Film zusammengeschnitten über diese 10 Jahre. Wir werden Partner der 10 Jahre auf die Bühne bringen, um so die 10 Jahre tatsächlich Revue passieren zu lassen. Aber auch für das Vergnügen ist gesorgt. Um 22 Uhr, das weiß Herr Grabner noch nicht, Ihnen verrate ich das jetzt, gibt es als Tradition, wir zeigen mal, wie man in Deutschland Geburtstag feiert, also Kindergeburtstag feiert. Und wir werden die beiden Landräte zum Eierlaufen und Sackhüpfen einladen. Und das stelle ich mir schon sehr lustig vor.
1: Für die Zusammenarbeit wurden bereits neue Themenfelder in den Blick genommen. Dazu gehören insbesondere Energieentwicklung und Wärmeplanung. Geplant war, den Austausch mit den polnischen Partnern weiter zu intensivieren und ihnen im kommenden Jahr Einblicke im laufenden Projekte und Entwicklungen im Landkreis zu geben.
2: Also wir haben verschiedene Wünsche, welchen Themen wir uns als nächstes widmen wollen. Energieentwicklung und Wärmeplanung, das sind die Themen, die uns hier im Landkreis

0: auf Kreisentwicklungsebene im Rahmen der regionalen Planungsgemeinschaft umtreiben. Und auch hier würden wir gerne mit unseren polnischen Partnern in einen Austausch treten und bereiten für das nächste Jahr eine Einladung vor, um zu zeigen, an welchen Projekten wir hier schon arbeiten.
1: Die Geburtstagsfeier war damit nicht nur ein Anlass zum Zurückblicken, sondern zugleich ein Auftakt für die nächsten gemeinsamen Schritte.
2: Das Psychosoziale Zentrum Bernstein in Jessen lädt am Donnerstag, dem 15. Oktober von 11 bis 16 Uhr zum Tag der offenen Tür in die Rehainer Straße 1 ein. Im Rahmen der Woche der seelischen Gesundheit können sich Klientinnen und Klienten, Angehörige und alle Interessierten über die Angebote der Einrichtung informieren. Der Eintritt ist frei. Die Besucher erwartet ein abwechslungsreiches Programm mit Einblicken in die Arbeit der ambulanten Dienste der Alexianer, einem Achtsamkeitsangebot und kreativen Mitmachangeboten der Ergotherapie. Während des gesamten Tages können die Räumlichkeiten besichtigt, Fragen gestellt und Gespräche mit den Mitarbeitenden geführt werden. Mit der Veranstaltung möchte das PSZ Bernstein über psychosoziale Unterstützung informieren, Berührungsängste abbauen und auf die Bedeutung seelischer Gesundheit aufmerksam machen. In Lutherstadt-Wittenberg wird das Sirenennetz weiter ausgebaut, damit die Bevölkerung im Ernstfall schneller und möglichst flächendeckend gewarnt werden kann. Dabei geht es nicht nur um neue Sirenenstandorte, sondern auch um die Frage, welche Bereiche bereits ausreichend abgedeckt sind und wo noch Handlungsbedarf besteht.
3: Lutherstadt-Wittenberg wird das Sirenennetz erweitert. Ziel ist es, die Bevölkerung in möglichst vielen Ortsteilen bei Gefahren schnell zu erreichen. Dafür wurden neue Anlagen installiert. Doch auch die bisherigen Warnmöglichkeiten und die zukünftige Entwicklung spielen mit der Planung der Stadt eine Rolle.
4: Als Lutherstadt-Wittenberg erfüllen wir Aufgaben des Zivilschutzes und wir haben in diesem Jahr wieder zwei neue Sirenen in Betrieb genommen. Und eine neue Sirene, die wollen wir heute dem Publikum mal zeigen. Wir sind jetzt in der Fritz-Eckardt-Straße und haben auf dem Gebäude hinter mir eine neue Sirene installiert. Und diese neue Sirene hat die Aufgabe, unsere Bevölkerung bei Großschadenslagen oder Katastrophenfällen zu alarmieren. Und wenn man das Alarmzeichen hört, dann ist man sensibilisiert, schaltet das Radio ein, schaltet das Fernsehen ein, guckt auch bei Social Media und in den Internetseiten, was passiert ist und wie man sich verhalten kann.
3: Mit dem Ausbau soll die Warnung der Bevölkerung in Wittenberg verbessert werden. Dabei geht es nicht nur um neue Standorte, sondern auch darum, welche Gebiete bereits abgedeckt sind und wo noch Bedarf besteht. Die Stadt beschäftigt sich außerdem mit den Kosten der Anlagen und damit, wie das Warnsystem in den kommenden Jahren weiterentwickelt werden kann. Die Warnung der Bevölkerung hat sich in den vergangenen Jahren verändert. Neben Sirenen gibt es heute weitere Möglichkeiten, Informationen über Gefahren zu verbreiten. Trotzdem bleibt es wichtig, dass Menschen auch ohne Handy oder Internet auf eine mögliche Gefahr aufmerksam werden können.
4: Ja, aktuell haben wir bei uns in der Lutherstadt tatsächlich vier neue Sirenen auch installiert, weil es vorher keine mehr gab. Es gab auch keinen Bedarf mehr. Wir haben in friedlichen Zeiten gelebt, sodass das Bedürfnis nach solchen Sirenen anders kompensiert wurde. In unseren alten Konzepten war es so, dass die Feuerwehr mit ihren Fahrzeugen dann durch die einzelnen Straßen fuhr und mittels Lautsprecher die Bevölkerung alarmierte. Heute ist es so, dass das natürlich dann immer nur ein ganz kurzer Moment ist. Das Auto ist dann 10, 20 Sekunden vor der eigenen Haustür und fährt dann schon weiter. Und dadurch ist natürlich diese Alarmgebung und diese Funktion nicht optimal erfüllt. Und deswegen haben wir uns wieder zu einem flächendeckenden Ausbau von Sirenen entschieden. Und mit der Sirene, die wir hinter uns haben, können wir jetzt Teile von Piesteritz und Klein-Wittenberg mit abdecken. Und die zweite Sirene, die auf der Grundschule Käthe-Kollwitz steht, damit können wir die Lerchenberg-Siedlung, die Stadtrandsiedlung und Teile von Friedrichstadt mit abdecken und erreichen so sehr, sehr viele Menschen bei uns in der Stadt.
3: Gerade in einer Stadt mit mehreren Ortsteilen ist eine Herausforderung, möglichst viele Einwohner zu erreichen. Deshalb spielen die Verteilung der Anlagen und die Reichweite der Warnsignale bei der Planung eine wichtige Rolle. Neben der Frage, wo die Sirenen eingesetzt werden, kommt es auch darauf an, wie sie funktionieren und welche Signale sie abgeben. Die verschiedenen Signale haben unterschiedliche Bedeutungen. Sie können vor einer Gefahr warnen oder Entwarnung geben. Damit die Bevölkerung im Ernstfall richtig reagieren kann, ist es wichtig, die Signale zu kennen.
5: Alle Sirenen
4: Die Sirene kann eben nicht nur die Bevölkerung warnen, sondern sie kann ganz viele verschiedene Töne abspielen. Das heißt also, sie kann in der Probewarnung sein, sie kann aber auch bei zum Beispiel Großschadens- oder Katastrophenlagen eine Warnung und auch eine Entwarnung geben. Aber natürlich auch mit der neuesten Technik an Lautsprechermodellen ist eine Sprachdurchsage möglich.
3: Die Töne entstehen durch die Schwingungen, die sich als Schallwellen durch die Luft ausbreiten. Wie weit sie zu hören sind, hängt unter anderem von der Umgebung und der Bebauung ab. Deshalb ist es wichtig, bei der Planung auch die örtlichen Gegebenheiten zu berücksichtigen.
4: Die Sprachdurchsage, dafür gibt es dann natürlich wie so eine kleine Schaltzentrale, durch die man das entweder in ein Mikrofon einsprechen kann oder über die Möglichkeit, dass man zum Beispiel vorgefertigte Texte abspielen kann. Und ganz wichtig zu benennen ist natürlich auch, dass wir mit dieser Sirene eine Art Schallpegel erzeugen. Wenn man also direkt daneben steht, ist sie nicht am lautesten, sondern in circa einer Entfernung von 30 Metern entwickelt sie sozusagen ihre gesamte Lautstärke mit circa 130 Dezibel und das entspricht circa einem Rockkonzert in der ersten Reihe.
3: Ein weiterer Bestandteil ist die regelmäßige Probewarnung. Dabei wird überprüft, ob die Anlagen funktionieren und die Signale wahrgenommen werden können.
4: Genau, die Probewarnung ist immer mittwochs um 15 Uhr. Das betrifft aber hier die gesamte Lutherstadt Wittenberg. Und mit dieser Mittwochswarnung eben in einem kurzen Ton wird sichergestellt, dass diese Sirene eben funktionsfähig ist, regelmäßig geprüft und getestet wird. Das ist ja natürlich auch ganz wichtig. Und hierdurch können auch die Bürgerinnen und Bürger immer sicher und versichert sein, dass eben ihr Warnmodul direkt neben der Haustür funktionsfähig ist.
3: Die Sirenen ergänzen damit die anderen Warnmöglichkeiten der Stadt. Gemeinsam sollen sie dazu beitragen, dass wichtige Informationen bei Gefahren schnell bei den Menschen ankommen.
2: Der Bitterfelder Landtagsabgeordnete Lars-Jörn Zimmer gratulierte der Sekundarschule Helene Lange in Bitterfeld-Wolfen zur Auszeichnung mit dem Europäischen Preis für innovativen Unterricht. Die Schule gehört zu nur drei Einrichtungen in Deutschland, die 2026 von der Europäischen Kommission mit dem Preis geehrt wurden. Ausgezeichnet wurde insbesondere das Engagement der Schule als akkreditierte Erasmus-Plus-Schule. Das Projekt mit Sport und Sprache fit ins Leben, Berufsorientierung international, erhielt zudem das europäische Sprachensiegel. Gemeinsam mit einer Partnerschule in Portugal verbindet die Sekundarschule Fremdsprachen, interkulturellen Austausch und Berufsorientierung. Schüler lernen dabei verschiedene Berufsfelder kennen, sammeln internationale Erfahrungen und übernehmen beim Gegenbesuch selbst die Rolle der Gastgeber. Der Austausch wird inzwischen durch regelmäßige digitale Treffen dauerhaft in den Unterricht integriert. Rund 440 Schüler aus 23 Nationen besuchen die Schule. Bereits im Januar 2026 war die Helene Lange für die Qualität und Wirkung ihrer Erasmus-Plus-Aktivitäten mit dem Erasmus-Plus-Qualitätssiegel ausgezeichnet worden. Die erneute europäische Würdigung zeige, so Zimmer, dass innovative Bildungsarbeit unabhängig von der Größe einer Stadt möglich sei und vor allem vom Engagement der Menschen vor Ort lebe. Und das waren die Nachrichten von RBW aktuell. Jetzt folgt noch das Wetter und die Meldungen aus der Region. Haben Sie ein schönes Wochenende.
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Mit Höchstwerten um 15 Grad bleibt es zunächst wechselnd bewölkt. Im weiteren Tagesverlauf verdichtet sich der Himmel und wird stark bewölkt. Am Abend kann leichter Regen einsetzen. Dabei gehen die Temperaturen deutlich zurück und erreichen etwa 7 Grad.

0: dass die Umwelt wichtig ist und wir verantwortungsvoll mit ihr umgehen sollten, kann man Kindern gar nicht früh genug vermitteln. Um genau dafür zu sensibilisieren, vergibt die Stadt Dessau-Roßlau einen Umweltpreis. In diesem Jahr richtete er sich an Kindereinrichtungen, die Kinder bis zum Alter von 6 Jahren betreuen.
1: Also der Umweltpreis der Stadt Dessau-Roßlau wird zweijährig vergeben und in diesem Jahr stand der Umweltpreis unter dem Motto Artenvielfalt im Kindergarten. Wir haben im Rahmen der Ausschreibungsphase alle Kindergärten der Stadt, sowohl die Kindergärten der Kita als auch die freien Träger der Stadt angeschrieben und gebeten, sich bitte mit dem Projekt, mit der Ausschreibung zu befassen.
0: Von rund 20 Einrichtungen reichten 5 Kindergärten ihre Projekte ein. Jeweils 2 Erzieher und 5 Kinder kamen am 2. September zur Siegerehrung ins Mausoleum. Im Mittelpunkt standen dabei naturnahe Projekte. Gleichzeitig ging es darum, den Kindern ökologische Zusammenhänge spielerisch näher zu bringen.
2: Es gibt viele Gemeinsamkeiten unter den Projekten, das sowas wie Hochbeete oder Anlage von Insektenhotels, Anlegen von Pflanzungen oder auch eben der Umgang mit Abfällen und natürlichen Ressourcen ganz allgemein kann man so als Zusammenfassung der Projektideen benennen.
0: Teilgenommen haben der Waldkindergarten Dessau, die Kindertagesstätte Nesthäkchen, die Kita Buratino, die evangelische Kindertagesstätte der Kreuzkirche und die integrative Kindertagesstätte Wirbelwind 2. Gespannt wartete man auf die Entscheidung. Doch bis zum ersten Platz waren einige Kriterien zu berücksichtigen.
2: Es gibt, seitdem der Umweltpreis vergeben wird, eigentlich gar nicht so eine in Stein gemeißelten konkreten festen Kriterien. Und die sind natürlich gerade auf die Zielgruppe, mit der wir es in diesem Jahr zu tun hatten, auch entsprechend angepasst gewesen. Aber was generell gültig ist für die Preiswürdigkeit, ist eben, welches das, oder auch mit Blick auf die Kinder, können die das selbstständig gestalten, mitarbeiten, entscheiden, was gemacht wird, hat das auch einen nachhaltigen Effekt, wird das Projekt länger verfolgt, werden die Eltern oder die Nachbarschaft eingebunden, ist insgesamt eben eine Wirkung entstanden, wo die Kinder eben für den Wert von Umwelt und Natur sensibilisiert werden.
0: In diesem Jahr gab es außerdem eine Neuerung, von der alle teilnehmenden Einrichtungen profitierten.
1: In diesem Jahr hat sich die Jury dazu entschieden, nicht nur den ersten bis zum dritten Preis zu vergeben, sondern 5 Plätze zu vergeben. Das heißt also, wir haben in diesem Jahr 3 dritte Plätze vergeben, einen zweiten und natürlich einen ersten Platz.
0: Die Kitas Kreuzkirche, Wirbelwind 2 und Nesthäkchen wurden mit dem dritten Platz ausgezeichnet. Der Waldkindergarten erreichte den 2. Platz. Neben dem Preisgeld gab es für die Einrichtungen auch Urkunden und Geschenke von Sponsoren. Besonders groß war die Freude dann bei der integrativen Kindertagesstätte Buratino. Mit ihrer Idee konnte sie die Jury überzeugen und sich den ersten Platz sichern. Dabei überzeugte nicht nur ein einzelnes Projekt, sondern das Zusammenspiel vieler verschiedener Aktionen. Die Vielfalt stand dabei im Mittelpunkt.
3: Wir haben die Zusammenarbeit mit dem Spitzberg angeführt. Da sind wir regelmäßig auf dem Spitzberg, arbeiten auch mit dem Spitzberg zusammen. Wir haben Kaninchen großgezogen, wir haben Buchfinken großgezogen. Da sind die Kinder dann los und haben Futter gesammelt, das heißt also Grashüpfer gesammelt. Das ist auch eine gewisse Zeit gewesen. Die haben wir begleitet, bis sie dann eben auch ausgeflogen sind. Dann haben wir Hühnereier ausgebrütet. Dann haben sie auch gesehen, wie schlüpfen die Hühner. Ja, wir haben Brutautomaten bei uns gehabt. Dann auch die abgestrichen am Kalender, wie lange braucht so ein Hühnerei, bevor das Küken schlüpft. Die haben dann auch die Entwicklung der Hühner gesehen bei uns. Meine Kollegin hat dann eine Glucke mitgebracht und dann sind die Küken geführt worden. Wir haben sehr viele Sachen bei uns genutzt, sodass das ein Zusammenspiel ist. Also nicht auf eine Sache bloß eingegrenzt, sondern vielfältig.
0: Umweltbildung ist in der Kita Buratino ein fester Bestandteil des pädagogischen Programms. Für die geleistete Arbeit gab es 400 Euro Preisgeld, eine Anerkennung, über die sich die Einrichtung besonders freut. Wofür das Geld eingesetzt wird, steht allerdings noch nicht fest.
3: Ich denke mal, wir werden in unserem Kindergarten mit den Erziehern schon bestimmt etwas finden, wofür wir das Geld ausgeben. Also da haben wir noch gar keinen Plan. Aber wie gesagt, unser Kindergarten wird umgebaut und wenn der neu eröffnet ist, da ist bestimmt noch irgendwas, was wir uns anschaffen können, wo unsere Freude dann drin ist.
0: Für die teilnehmenden Kindergärten war die Veranstaltung damit nicht nur eine schöne Wertschätzung ihrer Arbeit. Sie zeigt auch, wie früh sich Umweltbewusstsein vermitteln lässt und dass schon kleine Projekte einen Beitrag zum Schutz der Natur leisten können.
4: Es war noch sehr früh in der Saison, doch man konnte bereits von einem Topspiel reden. Die Dessau Volleys empfingen am 4. Oktober die zweite Mannschaft des SV Warnemünde in der Sporthalle der Friedensschule. Es war das Duell zwischen Platz 1 und 2 in der dritten Liga Nord. Die Volleyballer aus der Bauhausstadt konnten bisher alle Partien sehr dominant mit 3:0 nach Sätzen gewinnen. Es war klar, der Sieger dieser Begegnung wird Tabellenführer und der erste Satz startete gleich furios. Zunächst sahen die Zuschauer hier einen ausgeglichenen Schlagabtausch. 11:12 der zwischenzeitliche knappe Rückstand der Hausherren. Warnemünde danach aber mit einem beeindruckenden Lauf und schon stand es hier 12:19. 7 Punkte Abstand für die Gäste und es sah ziemlich gut für sie aus. Doch die Volleys bewiesen Moral und kämpften sich wieder ran. Beim Stand von 26:26 glichen die Dessauer Jungs wieder aus. Es entwickelte sich ein offener Schlagabtausch, in dem keines der beiden Teams den Satz verlieren wollte. Fast eine Dreiviertelstunde dauerte der erste Durchgang und die Zuschauer in der Sporthalle der Friedensschule machten ordentlich Stimmung. Mit 37:35 konnten die Volleys aus der Bauhausstadt sich am Ende durchsetzen. Was ein Auftakt in diese Begegnung. Im zweiten Satz blieb das Ganze ziemlich ausgeglichen. Die Gastgeber konnten sich zwischendurch mit 2 Punkten absetzen, doch Warnemünde blieb dran. Gegen Ende des Durchgangs drehten sie den Spielstand wieder und zogen dann auch etwas davon. Mit 20:25 holte das Team aus Rostock den zweiten Satz und glich damit also wieder aus. In Satz Nummer 3 spielten die Warnemünder dann dominant auf und führten schnell mit 5 Punkten. Dessau blieb dran, konnte den Abstand aber nicht mehr einholen. Die Zweitvertretung des Bundesligisten machte das ziemlich abgezockt und ließ sich nicht aus der Ruhe bringen. Mit 21:25 konnten sie auch den dritten Satz für sich entscheiden. Somit gab es also einen Matchball für die Gäste im vierten Durchgang. Und auch hier änderte sich das Gesamtbild nicht wirklich. Zwar blieben die Volleys immer in Schlagdistanz, am Ende stand aber ein 20:25 auf der Anzeigetafel. Mit 1:3 nach Sätzen konnte der SV Warnemünde 2 das Topspiel für sich entscheiden. Nach einem nervenaufreibenden ersten Satz konnten die Dessauer einfach nicht mehr ganz mithalten. Matthias Lübcke wurde bei den Gästen MVP und bei den Dessauern wurde Philipp Kasch zum besten Spieler gewählt. Er kam nach dem Spiel auch vor unsere Kamera.
5: Wir haben auf jeden Fall den Gegner gehabt, der auch alles gewonnen hat. Also es war vielleicht schon mal so ein kleiner Vorgeschmack auf das, die beiden Mannschaften, wer das Rennen machen könnte hier in der Saison. Und kleine Fehler, wo der Gegner einfach phasenweise stabiler war, weniger Fehler gemacht hat, mehr Druck gemacht hat. Und da gilt es jetzt dran, im Laufe der Saison mit unserer jungen Mannschaft ranzukommen.
4: In der Drittligatabelle stehen die Dessauer Jungs damit nach 4 Spielen hinter Warnemünde auf Platz 2. Wie blickt das Team nun auf die bevorstehenden Aufgaben?
5: Ja, hochmotiviert natürlich, mit viel Spaß. Da geht wieder mehr, da arbeiten wir im Training jetzt so, dass wir da rankommen. Und da freue ich mich drauf, das wird gut.
4: Weiter geht es für die Dessau Volleys am 17. Oktober wieder in der Sporthalle der Friedensschule. Um 19 Uhr empfängt man dann Chemie Volley Mitteldeutschland.

0: Die Wohnstättengenossenschaft Bitterfeld-Wolfen ist bald auch filmerisch auf den sozialen Medien unterwegs. In einer Zusammenarbeit zwischen der WSG und dem Regionalfernsehen RBB wird erstere nun auch über Kurzvideos beworben. Doch alles fängt immer mit einer Idee an. Damit man auch nicht aus der Zeit fällt, trafen sich die jungen Kollegen beider Unternehmen, um zusammenzutragen, was gerade wichtig, witzig und im Trend ist. Es ging um Memes, Popkultur und neue Technologien. Entstanden sind 12 Videoideen, anhand derer Drehbücher, Kamerapläne und Storyboards ausgearbeitet wurden. Aber jetzt fing der Spaß ja erst richtig an. In Wohnungen der BSG, unter strahlend blauem Himmel, in Zauberland durchs Wasser und mit Hunden. Hier ist so einiges vor die Kamera gekommen und alle durften mit anpacken. Da kommt es auch schon einmal vor, dass der Vorstand der WSG in eine Mülltonne klettern oder man im Regen zelten muss. Der Spaß ging dabei aber natürlich nicht verloren.
1: Ja, also bei der WSG muss man irgendwie alles können, darf sich da nicht zieren.
2: Ja, es hat mir gut gefallen. Ich war 3-mal dabei. Einmal glaube ich nicht. War mal was anderes. War lustig. Total toll.
3: Mir hat sehr Spaß gemacht. Der Regen hat mir auch nichts ausgemacht.
0: Die verschiedenen Clips konzentrierten sich auf Aspekte der Wohnungssuche und Gründe, sich eine neue Wohnung zu mieten. Ist man das lange Pendeln satt oder ist das Internet zu schlecht? Hier wurden zielgruppengerechte Probleme gefunden und angesprochen. In der Nachbearbeitung wurden die Videos dann noch auf Social Media Standards aufbereitet und geschnitten, um den guten Ideen der jungen Kollegen auch gerecht zu werden. Entstanden sind 12 Social-Media-Clips, die zeigen, warum die WSG Bitterfeld-Wolfen ein guter Partner für die eigene Wohnung ist.

Schon bald können Sie die Clips auf den verschiedenen Social-Media-Seiten der WSG Bitterfeld-Wolfen sehen. Bleiben Sie gespannt.

Hallo und herzlich willkommen zur neuesten Ausgabe von RBW Aktuell. Im Zeitraum vom 7. Oktober um 8 Uhr bis zum 8. Oktober um 15 Uhr fand im Naturpark Dübener Heide eine Übung der Bundeswehr statt. Das Übungsgebiet umfasste die folgenden Bewegungsräume: Söllichau, B2, B107, Schköna, Schmerz, Krina, Röser, Kuhquellmühle, Mulde, Lobaleine-Kanal, B183, Puch und L139. Darüber hinaus war eine Nachtbewegung.

0: In einem Radius von etwa 15 Kilometern um die Ortschaft Schwemsal vorgesehen. Im genannten Zeitraum konnte es daher zu Truppenbewegungen sowie zu Begegnungen mit Soldatinnen und Soldaten im Übungsgebiet kommen. Der Einsatz von Munition und Pyrotechnik war im Rahmen der Übung nicht vorgesehen und zudem außerhalb militärischer Anlagen nicht erlaubt. In Köthen wurde eine langjährige Partnerschaft gefeiert. 10 Jahre hält die Verbindung mit einer polnischen Region schon. Hierzu trafen sich Vertreter aus Politik und Presse, um noch einmal einen genauen Blick auf diese Geschichte zu werfen.
1: Seit 10 Jahren verbindet Anhalt-Bitterfeld eine Partnerschaft mit dem Powiat Pichina in Polen. In dieser Zeit gab es vielfältigen Austausch, unter anderem in dem Bereich Kultur, Gesundheit, Bildung und Seniorenarbeit. Das Jubiläum soll nun gemeinsam mit den zahlreichen Gästen gefeiert werden.
2: 10 Jahre Partnerschaft mit dem Powiat Pchina, das hat für das gesamte Haus eine wirklich emotionale Bedeutung. Innerhalb der letzten 10 Jahre haben wir die Partnerschaft sehr thematisch gelebt. Das heißt, wir haben uns nicht nur zum Unterhalten und zum Kaffeetrinken oder zum Feiern getroffen, sondern wir haben auch miteinander gearbeitet und haben so die Idee der Europäischen Union tatsächlich mit Leben gefüllt. Wir haben unterschiedliche Fachbereiche hier in der Landkreisverwaltung, die feste Partnerschaften mit dem Landkreis Pschinna in Polen aufbereitet haben. Ich denke da beispielsweise an den Fachbereich Kultur. Die hatten Künstler aus Pschinna hier mit einer Bilderausstellung. Wir haben uns zum Thema Gesundheit ausgetauscht und haben bei unserem Besuch das Pschinna Krankenhaus uns anschauen können und mit der Direktion über das Gesundheitswesen in Polen sprechen können. Das Thema Bildung und Seniorenarbeit, das treibt uns auch um. Es gibt sehr, sehr aktiven Seniorenbeirat beim Landkreis Anhalt-Bitterfeld, die auch jedes Jahr eine Delegation hin und auch wieder her schicken. Also es gibt auch viele gute Beispiele, die wir aus Polen mit hierher nehmen.
1: Zum 10-jährigen Bestehen der Partnerschaft wurden gemeinsam auf die vergangenen Jahre zurückgeblickt und zugleich der Blick nach vorn gerichtet. Nach dem offiziellen Festakt im Mai in Polen waren nun Mitarbeitende und Partner zur Geburtstagsfeier eingeladen, die die Zusammenarbeit über die Jahre mit Leben gefüllt hat.
2: Beispielsweise den KUKA-KÖ, der auch schon zur Gründung Mitpartner war. Die werden Teil des Programms sein und auch Teil des Austausches. Es wird der Seniorenbeirat vor Ort sein. In jedem Jahr gibt es verschiedene Kooperationen mit unseren Auszubildenden, die nach Pschinna gehen und dort Pschinna besuchen. Auch dort wird es den Austausch geben und wir begrüßen, und da freuen wir uns wirklich sehr drüber, die größte Delegation, die wir je hier begrüßen durften. Das ist ein sehr, sehr breit gefächertes Publikum. Wir haben alle Landräte, die innerhalb dieser 10 Jahre dort in Amt und Würden waren, hier zu Gast, die Stellvertreter, den Leiter des Tourismus. Wir haben die Seniorenbeauftragte aus Pschinna zu Gast, den Leiter des Jobcenters, und auf allen diesen Ebenen wird es Vernetzungsthemen geben. Wir haben natürlich ein schönes Geburtstagsprogramm uns überlegt. Wir haben einen Film zusammengeschnitten über diese 10 Jahre. Wir werden Partner der 10 Jahre auf die Bühne bringen, um so die 10 Jahre tatsächlich Revue passieren zu lassen. Aber auch für das Vergnügen ist gesorgt. Um 22 Uhr, das weiß Herr Grabner noch nicht, Ihnen verrate ich das jetzt, gibt es als Tradition, wir zeigen mal, wie man in Deutschland Geburtstag feiert, also Kindergeburtstag feiert, und wir werden die beiden Landräte zum Eierlaufen und Sackhüpfen einladen. Und das stelle ich mir schon sehr lustig vor.
1: Für die Zusammenarbeit wurden bereits neue Themenfelder in den Blick genommen. Dazu gehören insbesondere Energieentwicklung und Wärmeplanung. Geplant war, den Austausch mit den polnischen Partnern weiter zu intensivieren und ihnen im kommenden Jahr Einblicke im laufenden Projekte und Entwicklungen im Landkreis zu geben.
2: Also wir haben verschiedene Wünsche, wie welchen Themen wir uns als nächstes widmen wollen. Energieentwicklung und Wärmeplanung, das sind die Themen, die uns hier im Landkreis.

0: auf Kreisentwicklungsebene im Rahmen der regionalen Planungsgemeinschaft umtreiben. Und auch hier würden wir gerne mit unseren polnischen Partnern in einen Austausch treten und bereiten für das nächste Jahr eine Einladung vor, um zu zeigen, an welchen Projekten wir hier schon arbeiten.
1: Die Geburtstagsfeier war damit nicht nur ein Anlass zum Zurückblicken, sondern zugleich ein Auftakt für die nächsten gemeinsamen Schritte.
2: Das psychosoziale Zentrum Bernstein in Jessen lädt am Donnerstag, dem 15. Oktober von 11 bis 16 Uhr zum Tag der offenen Tür in die Rehainer Straße 1 ein. Im Rahmen der Woche der seelischen Gesundheit können sich Klientinnen und Klienten, Angehörige und alle Interessierten über die Angebote der Einrichtung informieren. Der Eintritt ist frei. Die Besucher erwartet ein abwechslungsreiches Programm mit Einblicken in die Arbeit der ambulanten Dienste der Alexianer, einem Achtsamkeitsangebot und kreativen Mitmachangeboten der Ergotherapie. Während des gesamten Tages können die Räumlichkeiten besichtigt, Fragen gestellt und Gespräche mit den Mitarbeitenden geführt werden. Mit der Veranstaltung möchte das PSZ Bernstein über psychosoziale Unterstützung informieren, Berührungsängste abbauen und auf die Bedeutung seelischer Gesundheit aufmerksam machen. In Lutherstadt-Wittenberg wird das Sirenennetz weiter ausgebaut, damit die Bevölkerung im Ernstfall schneller und möglichst flächendeckend gewarnt werden kann. Dabei geht es nicht nur um neue Sirenenstandorte, sondern auch um die Frage, welche Bereiche bereits ausreichend abgedeckt sind und wo noch Handlungsbedarf besteht.
3: In Lutherstadt-Wittenberg wird das Sirenennetz erweitert. Ziel ist es, die Bevölkerung in möglichst vielen Ortsteilen bei Gefahren schnell zu erreichen. Dafür wurden neue Anlagen installiert. Doch auch die bisherigen Warnmöglichkeiten und die zukünftige Entwicklung spielen bei der Planung der Stadt eine Rolle.
4: Als Lutherstadt-Wittenberg erfüllen wir Aufgaben des Zivilschutzes und wir haben in diesem Jahr wieder zwei neue Sirenen in Betrieb genommen. Und eine neue Sirene, die wollen wir heute dem Publikum mal zeigen. Wir sind jetzt in der Fritz-Eckardt-Straße und haben auf dem Gebäude hinter mir eine neue Sirene installiert. Und diese neue Sirene hat die Aufgabe, unsere Bevölkerung bei Großschadenslagen oder Katastrophenfällen zu alarmieren. Und wenn man das Alarmzeichen hört, dann ist man sensibilisiert, schaltet das Radio ein, schaltet das Fernsehen ein, guckt auch bei Social Media und in den Internetseiten, was passiert ist und wie man sich verhalten kann.
3: Mit dem Ausbau soll die Warnung der Bevölkerung in Wittenberg verbessert werden. Dabei geht es nicht nur um neue Standorte, sondern auch darum, welche Gebiete bereits abgedeckt sind und wo noch Bedarf besteht. Die Stadt beschäftigt sich außerdem mit den Kosten der Anlagen und damit, wie das Warnsystem in den kommenden Jahren weiterentwickelt werden kann. Die Warnung der Bevölkerung hat sich in den vergangenen Jahren verändert. Neben Sirenen gibt es heute weitere Möglichkeiten, Informationen über Gefahren zu verbreiten. Trotzdem bleibt es wichtig, dass Menschen noch ohne Handy oder Internet auf eine mögliche Gefahr aufmerksam werden können.
4: Ja, aktuell haben wir bei uns in der Lutherstadt tatsächlich vier neue Sirenen auch installiert, weil es vorher keine mehr gab. Es gab auch keinen Bedarf mehr. Wir haben in friedlichen Zeiten gelebt, sodass das Bedürfnis nach solchen Sirenen anders kompensiert wurde. In unseren alten Konzepten war es so, dass die Feuerwehr mit ihren Fahrzeugen dann durch die einzelnen Straßen fuhr und mittels Lautsprecher die Bevölkerung alarmierte. Heute ist es so, dass das natürlich dann immer nur ein ganz kurzer Moment ist. Das Auto ist dann 10, 20 Sekunden vor der eigenen Haustür und fährt dann schon weiter. Und dadurch ist natürlich diese Alarmgebung und diese Funktion nicht optimal erfüllt. Und deswegen haben wir uns wieder zu einem flächendeckenden Ausbau von Sirenen entschieden. Und mit der Sirene, die wir hinter uns haben, können wir jetzt Teile von Piesteritz und Klein-Wittenberg mit abdecken. Und die zweite Sirene, die auf der Grundschule Käthe-Kollwitz steht, damit können wir die Lerchenberg-Siedlung, die Stadtrand-Siedlung und Teile von Friedrichstadt mit abdecken und erreichen so sehr, sehr viele Menschen bei uns in der Stadt.
3: Gerade in einer Stadt mit mehreren Ortsteilen ist eine Herausforderung, möglichst viele Einwohner zu erreichen. Deshalb spielen die Verteilung der Anlagen und die Reichweite der Warnsignale bei der Planung eine wichtige Rolle. Neben der Frage, wo die Sirenen eingesetzt werden, kommt es auch darauf an, wie sie funktionieren und welche Signale sie abgeben. Die verschiedenen Signale haben unterschiedliche Bedeutungen. Sie können vor einer Gefahr warnen oder Entwarnung geben. Damit die Bevölkerung im Ernstfall richtig reagieren kann, ist es wichtig, die Signale zu kennen.

0: durch die man das entweder in ein Mikrofon einsprechen kann oder über die Möglichkeit, dass man zum Beispiel vorgefertigte Texte abspielen kann. Und ganz wichtig zu benennen ist natürlich auch, dass wir mit dieser Sirene eine Art Schallpegel erzeugen. Wenn man also direkt daneben steht, ist sie nicht am lautesten, sondern in ca. einer Entfernung von 30 Metern entwickelt sie sozusagen ihre gesamte Lautstärke mit ca. 130 Dezibel und das entspricht ca. einem Rockkonzert in der ersten Reihe.
1: Ein weiterer Bestandteil ist die regelmäßige Probewarnung. Dabei wird überprüft, ob die Anlagen funktionieren und die Signale wahrgenommen werden können.
0: Genau, die Probewarnung ist immer mittwochs um 15 Uhr. Das betrifft aber hier die gesamte Lutherstadt Wittenberg. Und mit dieser Mittwochswarnung eben in einem kurzen Ton wird sichergestellt, dass diese Sirene eben funktionsfähig ist, regelmäßig geprüft und getestet wird. Das ist ja natürlich auch ganz wichtig. Und hierdurch können auch die Bürgerinnen und Bürger immer sicher und versichert sein, dass eben ihr Warnmodul direkt neben der Haustür funktionsfähig ist.
1: Die Sirenen ergänzen damit die anderen Warnmöglichkeiten der Stadt. Gemeinsam sollen sie dazu beitragen, dass wichtige Informationen bei Gefahren schnell bei den Menschen ankommen.
2: Der Bitterfelder Landtagsabgeordnete Lars-Jörn Zimmer gratulierte der Sekundarschule Helene Lange in Bitterfeld-Wolfen zur Auszeichnung mit dem Europäischen Preis für innovativen Unterricht. Die Schule gehört zu nur drei Einrichtungen in Deutschland, die 2026 von der Europäischen Kommission mit dem Preis geehrt wurden. Ausgezeichnet wurde insbesondere das Engagement der Schule als akkreditierte Erasmus-Plus-Schule. Das Projekt mit Sport und Sprache fit ins Leben, Berufsorientierung international, erhielt zudem das europäische Sprachensiegel. Gemeinsam mit einer Partnerschule in Portugal verbindet die Sekundarschule Fremdsprachen, interkulturellen Austausch und Berufsorientierung. Schüler lernen dabei verschiedene Berufsfelder kennen, sammeln internationale Erfahrungen und übernehmen beim Gegenbesuch selbst die Rolle der Gastgeber. Der Austausch wird inzwischen durch regelmäßige digitale Treffen dauerhaft in den Unterricht integriert. Rund 440 Schüler aus 23 Nationen besuchen die Schule. Bereits im Januar 2026 war die Helene Lange für die Qualität und Wirkung ihrer Erasmus-Plus-Aktivitäten mit dem Erasmus-Plus-Qualitätssiegel ausgezeichnet worden. Die erneute europäische Würdigung zeige, so Zimmer, dass innovative Bildungsarbeit unabhängig von der Größe einer Stadt möglich sei und vor allem vom Engagement der Menschen vor Ort lebe. Und das waren die Nachrichten von RBW aktuell. Jetzt folgt noch das Wetter und die Meldungen aus der Region. Haben Sie ein schönes Wochenende.
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Mit Höchstwerten um 15 Grad bleibt es zunächst wechselnd bewölkt. Im weiteren Tagesverlauf verdichtet sich der Himmel und wird stark bewölkt. Am Abend kann leichter Regen einsetzen. Dabei gehen die Temperaturen deutlich zurück und erreichen etwa 7 Grad.

0: dass die Umwelt wichtig ist und wir verantwortungsvoll mit ihr umgehen sollten, kann man Kindern gar nicht früh genug vermitteln. Um genau dafür zu sensibilisieren, vergibt die Stadt Dessau-Roßlau einen Umweltpreis. In diesem Jahr richtete er sich an Kindereinrichtungen, die Kinder bis zum Alter von 6 Jahren betreuen.
1: Also der Umweltpreis der Stadt Dessau-Roßlau wird

0: zweijährig vergeben und in diesem Jahr stand der Umweltpreis unter dem Motto Artenvielfalt im Kindergarten. Wir haben im Rahmen der Ausschreibungsphase alle Kindergärten der Stadt, sowohl die Kindergärten der Kita als auch die freien Träger der Stadt angeschrieben und gebeten, sich bitte mit dem Projekt, mit der Ausschreibung zu befassen.
1: Von rund 20 Einrichtungen reichten 5 Kindergärten ihre Projekte ein. Jeweils 2 Erzieher und 5 Kinder kamen am 2. September zur Siegerehrung ins Mausoleum. Im Mittelpunkt standen dabei naturnahe Projekte. Gleichzeitig ging es darum, den Kindern ökologische Zusammenhänge spielerisch näher zu bringen.
2: Es gibt viele Gemeinsamkeiten unter den Projekten, das sowas wie Hochbeete oder Anlage von Insektenhotels, Anlegen von Pflanzungen oder auch eben der Umgang mit Abfällen und natürlichen Ressourcen ganz allgemein kann man so als Zusammenfassung der Projektideen benennen.
1: Teilgenommen haben der Waldkindergarten Dessau, die Kindertagesstätte Nesthäkchen, die Kita Buratino, die evangelische Kindertagesstätte der Kreuzkirche und die integrative Kindertagesstätte Wirbelwind 2. Gespannt wartete man auf die Entscheidung. Doch bis zum ersten Platz waren einige Kriterien zu berücksichtigen.
2: Es gibt, seitdem der Umweltpreis vergeben wird, eigentlich gar nicht so eine in Stein gemeißelten konkreten festen Kriterien. Und die sind natürlich gerade auf die Zielgruppe, mit der wir es in diesem Jahr zu tun hatten, auch entsprechend angepasst gewesen. Aber was generell gültig ist für die Preiswürdigkeit, ist eben, welches das, oder auch mit Blick auf die Kinder, können die das selbstständig gestalten, mitarbeiten, entscheiden, was gemacht wird, hat das auch einen nachhaltigen Effekt, wird das Projekt länger verfolgt, werden die Eltern oder die Nachbarschaft eingebunden, ist insgesamt eben eine Wirkung entstanden, wo die Kinder eben für den Wert von Umwelt und Natur sensibilisiert werden.
1: In diesem Jahr gab es außerdem eine Neuerung, von der alle teilnehmenden Einrichtungen profitierten.
0: In diesem Jahr hat sich die Jury dazu entschieden, nicht nur den ersten bis zum dritten Preis zu vergeben, sondern 5 Plätze zu vergeben. Das heißt also, wir haben in diesem Jahr 3 dritte Plätze vergeben, einen zweiten und natürlich einen ersten Platz.
1: Die Kitas Kreuzkirche, Wirbelwind 2 und Nesthäkchen wurden mit dem dritten Platz ausgezeichnet. Der Waldkindergarten erreichte den 2. Platz. Neben dem Preisgeld gab es für die Einrichtungen auch Urkunden und Geschenke von Sponsoren. Besonders groß war die Freude dann bei der integrativen Kindertagesstätte Buratino. Mit ihrer Idee konnte sie die Jury überzeugen und sich den ersten Platz sichern. Dabei überzeugte nicht nur ein einzelnes Projekt, sondern das Zusammenspiel vieler verschiedener Aktionen. Die Vielfalt stand dabei im Mittelpunkt.
3: Wir haben die Zusammenarbeit mit dem Spitzberg angeführt. Da sind wir regelmäßig auf dem Spitzberg, arbeiten auch mit dem Spitzberg zusammen. Wir haben Kaninchen großgezogen, wir haben Buchfinken großgezogen. Da sind die Kinder dann los und haben Futter gesammelt, das heißt also Grashüpfer gesammelt. Das ist auch eine gewisse Zeit gewesen. Die haben wir begleitet, bis sie dann eben auch ausgeflogen sind. Dann haben wir Hühnereier ausgebrütet, dann haben sie auch gesehen, wie schlüpfen die Hühner. Ja, wir haben Brutautomaten bei uns gehabt, dann auch die abgestrichen am Kalender, wie lange braucht so ein Hühnerei, bevor das Küken schlüpft. Die haben dann auch die Entwicklung der Hühner gesehen bei uns. Meine Kollegin hat dann eine Glucke mitgebracht und dann sind die Küken geführt worden. Wir haben sehr viele Sachen bei uns genutzt, sodass das ein Zusammenspiel ist. Also nicht auf eine Sache bloß eingegrenzt, sondern vielfältig.
1: Umweltbildung ist in der Kita Buratino ein fester Bestandteil des pädagogischen Programms. Für die geleistete Arbeit gab es 400 Euro Preisgeld, eine Anerkennung, über die sich die Einrichtung besonders freut. Wofür das Geld eingesetzt wird, steht allerdings noch nicht fest.
3: Ich denke mal, wir werden in unserem Kindergarten mit den Erziehern schon bestimmt etwas finden, wofür wir das Geld ausgeben. Also da haben wir noch gar keinen Plan. Aber wie gesagt, unser Kindergarten wird umgebaut und wenn der neu eröffnet ist, da ist bestimmt noch irgendwas, was wir uns anschaffen können, wo unsere Freude dann drin ist.

0: Für die teilnehmenden Kindergärten war die Veranstaltung damit nicht nur eine schöne Wertschätzung ihrer Arbeit. Sie zeigt auch, wie früh sich Umweltbewusstsein vermitteln lässt und dass schon kleine Projekte einen Beitrag zum Schutz der Natur leisten können.
1: Es war noch sehr früh in der Saison, doch man konnte bereits von einem Topspiel reden. Die Dessau Volleys empfingen am 4. Oktober die zweite Mannschaft des SV Warnemünde in der Sporthalle der Friedensschule. Es war das Duell zwischen Platz 1 und 2 in der 3. Liga Nord. Die Volleyballer aus der Bauhausstadt konnten bisher alle Partien sehr dominant mit 3:0 nach Sätzen gewinnen. Es war klar, der Sieger dieser Begegnung wird Tabellenführer und der erste Satz startete gleich furios. Zunächst sahen die Zuschauer hier einen ausgeglichenen Schlagabtausch. 11:12 der zwischenzeitliche knappe Rückstand der Hausherren. Warnemünde danach aber mit einem beeindruckenden Lauf und schon stand es hier 12:19. 7 Punkte Abstand für die Gäste und es sah ziemlich gut für sie aus. Doch die Volleys bewiesen Moral und kämpften sich wieder ran. Beim Stand von 26:26 glichen die Dessauer Jungs wieder aus. Es entwickelte sich ein offener Schlagabtausch, in dem keines der beiden Teams den Satz verlieren wollte. Fast eine Dreiviertelstunde dauerte der erste Durchgang und die Zuschauer in der Sporthalle der Friedensschule machten ordentlich Stimmung. Mit 37:35 konnten die Volleys aus der Bauhausstadt sich am Ende durchsetzen. Was ein Auftakt in diese Begegnung. Im zweiten Satz blieb das Ganze ziemlich ausgeglichen. Die Gastgeber konnten sich zwischendurch mit 2 Punkten absetzen, doch Warnemünde blieb dran. Gegen Ende des Durchgangs drehten sie den Spielstand wieder und zogen dann auch etwas davon. Mit 20:25 holte das Team aus Rostock den zweiten Satz und glich damit also wieder aus. In Satz Nummer 3 spielten die Warnemünder dann dominant auf und führten schnell mit 5 Punkten. Dessau blieb dran, konnte den Abstand aber nicht mehr einholen. Die Zweitvertretung des Bundesligisten machte das ziemlich abgezockt und ließ sich nicht aus der Ruhe bringen. Mit 21:25 konnten sie auch den dritten Satz für sich entscheiden. Somit gab es also einen Matchball für die Gäste im vierten Durchgang. Und auch hier änderte sich das Gesamtbild nicht wirklich. Zwar blieben die Volleys immer in Schlagdistanz, am Ende stand aber ein 20:25 auf der Anzeigetafel. Mit 1:3 nach Sätzen konnte der SV Warnemünde 2 das Topspiel für sich entscheiden. Nach einem nervenaufreibenden ersten Satz konnten die Dessauer einfach nicht mehr ganz mithalten. Matthias Lübcke wurde bei den Gästen MVP und bei den Dessauern wurde Philipp Kasch zum besten Spieler gewählt. Er kam nach dem Spiel auch vor unsere Kamera.
2: Wir haben auf jeden Fall den Gegner gehabt, der auch alles gewonnen hat. Also das heißt, war vielleicht schon mal so ein kleiner Vorgeschmack auf das, die beiden Mannschaften, wer das Rennen machen könnte hier in der Saison. Und kleine Fehler, wo der Gegner einfach phasenweise stabiler war, weniger Fehler gemacht hat, mehr Druck gemacht hat. Und da gilt es jetzt dran, im Laufe der Saison mit unserer jungen Mannschaft ranzukommen.
1: In der Drittligatabelle stehen die Dessauer Jungs damit nach 4 Spielen hinter Warnemünde auf Platz 2. Wie blickt das Team nun auf die bevorstehenden Aufgaben?
2: Ja, höchst hochmotiviert natürlich, mit viel Spaß. Da geht wieder mehr, da arbeiten wir im Training jetzt so, dass wir da rankommen. Und da freue ich mich drauf, das wird gut.
1: Weiter geht es für die Dessau Volleys am 17. Oktober wieder in der Sporthalle der Friedensschule. Um 19 Uhr empfängt man dann Chemie Volley Mitteldeutschland.
3: Die Wohnstättengenossenschaft Bitterfeld-Wolfen ist bald auch filmerisch auf den sozialen Medien unterwegs. In einer Zusammenarbeit zwischen der WSG und dem Regionalfernsehen RBB wird erstere nun auch über Kurzvideos beworben. Doch alles fängt immer mit einer Idee an. Damit man auch nicht aus der Zeit fällt, trafen sich die jungen Kollegen beider Unternehmen, um zusammenzutragen, was gerade wichtig, witzig und im Trend ist. Es ging um Memes, Popkultur und neue Technologien. Entstanden sind 12 Videoideen, anhand derer Drehbücher, Kamerapläne und Storyboards ausgearbeitet wurden. Aber jetzt fing der Spaß ja erst richtig an.

0: Wohnungen der BSG. Unter strahlend blauem Himmel. In Zauberland. Durchs Wasser und mit Hunden. Hier ist so einiges vor die Kamera gekommen und alle durften mit anpacken. Da kommt es auch schon einmal vor, dass der Vorstand der WSG in eine Mülltonne klettern oder man im Regen zelten muss. Der Spaß ging dabei aber natürlich nicht verloren.
1: Ja, also bei der WSG muss man irgendwie alles können, darf sich da nicht zieren.
2: Ja, es hat mir gut gefallen. Ich war dreimal dabei. Einmal glaube ich nicht. War mal was anderes. War lustig. Total toll.
3: Mir hat es sehr Spaß gemacht. Der Regen hat mir auch nichts ausgemacht.
0: Die verschiedenen Clips konzentrierten sich auf Aspekte der Wohnungssuche und Gründe, sich eine neue Wohnung zu mieten. Ist man das lange Pendeln satt oder ist das Internet zu schlecht? Hier wurden zielgruppengerechte Probleme gefunden und angesprochen. In der Nachbearbeitung wurden die Videos dann noch auf Social Media Standards aufbereitet und geschnitten, um den guten Ideen der jungen Kollegen auch gerecht zu werden. Entstanden sind 12 Social Media Clips, die zeigen, warum die WSG Bitterfeld-Wolfen ein guter Partner für die eigene Wohnung ist.

Schon bald können Sie die Clips auf den verschiedenen Social-Media-Seiten der WSG Bitterfeld-Wolfen sehen. Bleiben Sie gespannt.

Hallo und herzlich willkommen zur neuesten Ausgabe von RBW Aktuell. Im Zeitraum vom 7. Oktober um 8 Uhr bis zum 8. Oktober um 15 Uhr fand im Naturpark Dübenheide eine Übung der Bundeswehr statt. Das Übungsgebiet umfasste die folgenden Bewegungsräume: Söllichau, B2, B107, Schöner, Schmerz, Krina, Röser, Kuhquellmühle, Mulde, Lobaleine-Kanal, B183, Puch und L139. Darüber hinaus war eine Nachtbewegung in einem Radius von etwa 15 Kilometern um die Ortschaft Schwemsal vorgesehen. Im genannten Zeitraum konnte es daher zu Truppenbewegungen sowie zu Begegnungen mit Soldatinnen und Soldaten im Übungsgebiet kommen. Der Einsatz von Munition und Pyrotechnik war im Rahmen der Übung nicht vorgesehen und zudem außerhalb militärischer Anlagen nicht erlaubt. In Köthen wurde eine langjährige Partnerschaft gefeiert. 10 Jahre hält die Verbindung mit einer polnischen Region schon. Hierzu trafen sich Vertreter aus Politik und Presse, um noch

0: einmal einen genauen Blick auf diese Geschichte zu werfen.
1: Seit 10 Jahren verbindet Anhalt-Bitterfeld eine Partnerschaft mit dem Powiat Pichina in Polen. In dieser Zeit gab es vielfältigen Austausch unter anderem in dem Bereich Kultur, Gesundheit, Bildung und Seniorenarbeit. Das Jubiläum soll nun gemeinsam mit den zahlreichen Gästen gefeiert werden.
2: 10 Jahre Partnerschaft mit dem Powiat Pichina, das hat für das gesamte Haus eine wirklich emotionale Bedeutung. Innerhalb der letzten 10 Jahre haben wir die Partnerschaft sehr thematisch gelebt. Das heißt, wir haben uns nicht nur zum Unterhalten und zum Kaffeetrinken oder zum Feiern getroffen, sondern wir haben auch miteinander gearbeitet und haben so die Idee der Europäischen Union tatsächlich mit Leben gefüllt. Wir haben unterschiedliche Fachbereiche hier in der Landkreisverwaltung, die feste Partnerschaften mit dem Landkreis Pschinna in Polen aufbereitet haben. Ich denke da beispielsweise an den Fachbereich Kultur. Die hatten Künstler aus Pschinna hier mit einer Bilderausstellung. Wir haben uns zum Thema Gesundheit ausgetauscht und haben bei unserem Besuch das Pschinna Krankenhaus uns anschauen können und mit der Direktion über das Gesundheitswesen in Polen sprechen können. Das Thema Bildung und Seniorenarbeit, das treibt uns auch um. Es gibt sehr, sehr aktiven Seniorenbeirat beim Landkreis Anhalt-Bitterfeld, die auch jedes Jahr eine Delegation hin und auch wieder her schicken. Also es gibt auch viele gute Beispiele, die wir aus Polen mit hierher nehmen.
1: Zum 10-jährigen Bestehen der Partnerschaft wurden gemeinsam auf die vergangenen Jahre zurückgeblickt und zugleich der Blick nach vorn gerichtet. Nach dem offiziellen Festakt im Mai in Polen waren nun Mitarbeitende und Partner zur Geburtstagsfeier eingeladen, die Zusammenarbeit über die Jahre mit Leben gefüllt hat.
2: Beispielsweise den KKK, der auch schon zur Gründung mit Partner war. Die werden Teil des Programms sein und auch Teil des Austausches. Es wird der Seniorenbeirat vor Ort sein. In jedem Jahr gibt es verschiedene Kooperationen mit unseren Auszubildenden, die nach Pschinna gehen und dort Pschinna besuchen. Auch dort wird es den Austausch geben und wir begrüßen, und da freuen wir uns wirklich sehr drüber, die größte Delegation, die wir je hier begrüßen durften. Das ist ein sehr, sehr breit gefächertes Publikum. Wir haben alle Landräte, die innerhalb dieser 10 Jahre dort in Amt und Würden waren, hier zu Gast, die Stellvertreter, den Leiter des Tourismus. Wir haben die Seniorenbeauftragte aus Pschinna zu Gast, den Leiter des Jobcenters, und auf allen diesen Ebenen wird es Vernetzungsthemen geben. Wir haben natürlich ein schönes Geburtstagsprogramm uns überlegt. Wir haben einen Film zusammengeschnitten über diese 10 Jahre. Wir werden Partner der 10 Jahre auf die Bühne bringen, um so die 10 Jahre tatsächlich Revue passieren zu lassen. Aber auch für das Vergnügen ist gesorgt. Um 22 Uhr, das weiß Herr Grabner noch nicht, Ihnen verrate ich das jetzt, gibt es als Tradition, wir zeigen mal, wie man in Deutschland Geburtstag feiert, also Kindergeburtstag feiert, und wir werden die beiden Landräte zum Eierlaufen und Sackhüpfen einladen. Und das stelle ich mir schon sehr lustig vor.
1: Für die Zusammenarbeit wurden bereits neue Themenfelder in den Blick genommen. Dazu gehören insbesondere Energieentwicklung und Wärmeplanung. Geplant war, den Austausch mit den polnischen Partnern weiter zu intensivieren und ihnen im kommenden Jahr Einblicke im Laufen Projekte und Entwicklungen im Landkreis zu geben.
2: Also wir haben verschiedene Wünsche, welchen Themen wir uns als nächstes widmen wollen. Energieentwicklung und Wärmeplanung, das sind die Themen, die uns hier im Landkreis auf Kreisentwicklungsebene im Rahmen der regionalen Planungsgemeinschaft umtreiben. Und auch hier würden wir gerne mit unseren polnischen Partnern in einen Austausch treten und bereiten für das nächste Jahr eine Einladung vor, um zu zeigen, an welchen Projekten wir hier schon arbeiten.
1: Die Geburtstagsfeier war damit nicht nur ein Anlass zum Zurückblicken, sondern zugleich ein Auftakt für die nächsten gemeinsamen Schritte.
0: Das psychosoziale Zentrum Bernstein in Jessen lädt am Donnerstag, dem 15. Oktober von 11 bis 16 Uhr zum Tag der offenen Tür in die Rehainer Straße 1 ein. Im Rahmen der Woche der seelischen Gesundheit können sich Klientinnen und Klienten, Angehörige und alle Interessierten über die Angebote der Einrichtung informieren. Der Eintritt ist frei. Die Besucher erwartet ein abwechslungsreiches Programm mit Einblicken in die Arbeit der ambulanten Dienste der Alexianer, einem Achtsamkeitsangebot und kreativen Mitmachangeboten der Ergotherapie. Während des gesamten Tages können die Räumlichkeiten besichtigt, Fragen gestellt und Gespräche mit den Mitarbeitenden geführt werden. Mit der Veranstaltung möchte das PSZ Bernstein über psychosoziale Unterstützung informieren, Berührungsängste abbauen und auf die Bedeutung seelischer Gesundheit aufmerksam machen. In Lutherstadt-Wittenberg wird das Sirenennetz weiter ausgebaut, damit die Bevölkerung im Ernstfall schneller und möglichst flächendeckend gewarnt werden kann. Dabei geht es nicht nur um neue Sirenenstandorte, sondern auch um die Frage, welche Bereiche bereits ausreichend abgedeckt sind und wo noch Handlungsbedarf besteht.
1: In Lutherstadt Wittenberg wird das Sirenennetz erweitert. Ziel ist es, die Bevölkerung in möglichst vielen Ortsteilen bei Gefahren schnell zu erreichen. Dafür wurden neue Anlagen installiert. Doch auch die bisherigen Warnmöglichkeiten und die zukünftige Entwicklung spielen bei der Planung der Stadt eine Rolle.
3: Als Lutherstadt Wittenberg erfüllen wir Aufgaben des Zivilschutzes und wir haben in diesem Jahr wieder zwei neue Sirenen in Betrieb genommen. Und eine neue Sirene, die wollen wir heute dem Publikum mal zeigen. Wir sind jetzt in der Fritz-Eckardt-Straße und haben auf dem Gebäude hinter mir eine neue Sirene installiert. Und diese neue Sirene hat die Aufgabe, unsere Bevölkerung bei Großschadenslagen oder Katastrophenfällen zu alarmieren. Und wenn man das Alarmzeichen hört, dann ist man sensibilisiert, schaltet das Radio ein, schaltet das Fernsehen ein, guckt auch bei Social Media und in den Internetseiten, was passiert ist und wie man sich verhalten kann.
1: Mit dem Ausbau soll die Warnung der Bevölkerung in Wittenberg verbessert werden. Dabei geht es nicht nur um neue Standorte, sondern auch darum, welche Gebiete bereits abgedeckt sind und wo noch Bedarf besteht. Die Stadt beschäftigt sich außerdem mit den Kosten der Anlagen und damit, wie das Warnsystem in den kommenden Jahren weiterentwickelt werden kann. Die Warnung der Bevölkerung hat sich in den vergangenen Jahren verändert. Neben Sirenen gibt es heute weitere Möglichkeiten, Informationen über Gefahren zu verbreiten. Trotzdem bleibt es wichtig, dass Menschen auch ohne Handy oder Internet auf eine mögliche Gefahr aufmerksam werden können.
3: Ja, aktuell haben wir bei uns in der Lutherstadt tatsächlich vier neue Sirenen auch installiert, weil es vorher keine mehr gab. Es gab auch keinen Bedarf mehr. Wir haben in friedlichen Zeiten gelebt, sodass das Bedürfnis nach solchen Sirenen anders kompensiert wurde. In unseren alten Konzepten war es so, dass die Feuerwehr mit ihren Fahrzeugen dann durch die einzelnen Straßen fuhr und mittels Lautsprecher die Bevölkerung alarmierte. Heute ist es so, dass das natürlich dann immer nur ein ganz kurzer Moment ist. Das Auto ist dann 10, 20 Sekunden vor der eigenen Haustür und fährt dann schon weiter. Und dadurch ist natürlich diese Alarmgebung und diese Funktion nicht optimal erfüllt. Und deswegen haben wir uns wieder zu einem flächendeckenden Ausbau von Sirenen entschieden. Und mit der Sirene, die wir hinter uns haben, können wir jetzt Teile von Piesteritz und Klein-Wittenberg mit abdecken. Und die zweite Sirene, die auf der Grundschule Käthe-Kollwitz steht, damit können wir die Lerchenberg-Siedlung, die Stadtrand-Siedlung und Teile von Friedrichstadt mit abdecken und erreichen so sehr, sehr viele Menschen bei uns in der Stadt.
1: Gerade in einer Stadt mit mehreren Ortsteilen ist eine Herausforderung, möglichst viele Einwohner zu erreichen. Deshalb spielen die Verteilung der Anlagen und die Reichweite der Warnsignale bei der Planung eine wichtige Rolle. Neben der Frage, wo die Sirenen eingesetzt werden, kommt es auch darauf an, wie sie funktionieren und welche Signale sie abgeben. Die verschiedenen Signale haben unterschiedliche Bedeutungen. Sie können vor einer Gefahr warnen oder Entwarnung geben. Damit die Bevölkerung im Ernstfall richtig reagieren kann, ist es wichtig, die Signale zu kennen.
4: Die Sirene kann eben nicht nur die Bevölkerung warnen, sondern sie kann ganz viele verschiedene Töne abspielen. Das heißt also, sie kann in der Probewarnung sein, sie kann aber auch bei zum Beispiel Großschadens- oder Katastrophenlagen eine Warnung und auch eine Entwarnung geben. Aber natürlich auch mit der neuesten Technik an Lautsprechermodellen ist eine Sprachdurchsage möglich.
1: Die Töne entstehen durch die Schwingungen, die sich als Schallwellen durch die Luft ausbreiten. Wie weit sie zu hören sind, hängt unter anderem von der Umgebung und der Bebauung ab. Deshalb ist es wichtig, bei der Planung auch die örtlichen Gegebenheiten zu berücksichtigen.
4: Die Sprachdurchsage, dafür gibt es dann natürlich wie so eine kleine Schaltzentrale, durch die man das entweder in ein Mikrofon einsprechen kann oder über die Möglichkeit, dass man zum Beispiel vorgefertigte Texte abspielen kann. Und ganz wichtig zu benennen ist natürlich auch, dass wir mit dieser Sirene eine Art Schallpegel erzeugen. Wenn man also direkt daneben steht, ist sie nicht am lautesten, sondern in ca. einer Entfernung von 30 Metern entwickelt sie sozusagen ihre gesamte Lautstärke mit ca. 130 Dezibel und das entspricht ca. einem Rockkonzert in der ersten Reihe.
5: Ein weiterer Bestandteil ist die regelmäßige Probewarnung. Dabei wird überprüft, ob die Anlagen funktionieren und die Signale wahrgenommen werden können.
4: Genau, die Probewarnung ist immer mittwochs um 15 Uhr. Das betrifft aber hier die gesamte Lutherstadt Wittenberg. Und mit dieser Mittwochswarnung eben in einem kurzen Ton wird sichergestellt, dass diese Sirene eben funktionsfähig ist, regelmäßig geprüft und getestet wird. Das ist ja natürlich auch ganz wichtig. Und hierdurch können auch die Bürgerinnen und Bürger immer sicher und versichert sein, dass eben ihr Warnmodul direkt neben der Haustür funktionsfähig ist.
5: Die Sirenen ergänzen damit die anderen Warnmöglichkeiten der Stadt. Gemeinsam sollen sie dazu beitragen, dass wichtige Informationen bei Gefahren schnell bei den Menschen ankommen.
0: Der Bitterfelder Landtagsabgeordnete Lars-Jörn Zimmer gratulierte der Sekundarschule Helene Lange in Bitterfeld-Wolfen zur Auszeichnung mit dem Europäischen Preis für innovativen Unterricht. Die Schule gehört zu nur drei Einrichtungen in Deutschland, die 2026 von der Europäischen Kommission mit dem Preis geehrt wurden. Ausgezeichnet wurde insbesondere das Engagement der Schule als akkreditierte Erasmus-Plus-Schule. Das Projekt mit Sport und Sprache fit ins Leben, Berufsorientierung international, erhielt zudem das Europäische Sprachensiegel. Gemeinsam mit einer Partnerschule in Portugal verbindet die Sekundarschule Fremdsprachen, interkulturellen Austausch und Berufsorientierung. Schüler lernen dabei verschiedene Berufsfelder kennen, sammeln internationale Erfahrungen und übernehmen beim Gegenbesuch selbst die Rolle der Gastgeber. Der Austausch wird inzwischen durch regelmäßige digitale Treffen dauerhaft in den Unterricht integriert. Rund 440 Schüler aus 23 Nationen besuchen die Schule. Bereits im Januar 2026 war die Helene Lange für die Qualität und Wirkung ihrer Erasmus-Plus-Aktivitäten mit dem Erasmus-Plus-Qualitätssiegel ausgezeichnet worden. Die erneute europäische Würdigung zeige, so Zimmer, dass innovative Bildungsarbeit unabhängig von der Größe einer Stadt möglich sei und vor allem vom Engagement der Menschen vor Ort lebe. Und das waren die Nachrichten von RBW aktuell. Jetzt folgt noch das Wetter und die Meldungen aus der Region. Haben Sie ein schönes Wochenende.
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Mit Höchstwerten um 15 Grad bleibt es zunächst wechselnd bewölkt. Im weiteren Tagesverlauf verdichtet sich der Himmel und wird stark bewölkt. Am Abend kann leichter Regen einsetzen. Dabei gehen die Temperaturen deutlich zurück und erreichen etwa 7 Grad.

0: dass die Umwelt wichtig ist und wir verantwortungsvoll mit ihr umgehen sollten, kann man Kindern gar nicht früh genug vermitteln. Um genau dafür zu sensibilisieren, vergibt die Stadt Dessau-Roßlau einen Umweltpreis. In diesem Jahr richtete er sich an Kindereinrichtungen, die Kinder bis zum Alter von 6 Jahren betreuen.
1: Also der Umweltpreis der Stadt Dessau-Roßlau wird

0: zweijährig vergeben. Und in diesem Jahr stand der Umweltpreis unter dem Motto Artenvielfalt im Kindergarten. Wir haben im Rahmen der Ausschreibungsphase alle Kindergärten der Stadt, sowohl die Kindergärten der Kita als auch die freien Träger der Stadt angeschrieben und gebeten, sich bitte mit dem Projekt, mit der Ausschreibung zu befassen.
1: Von rund 20 Einrichtungen reichten 5 Kindergärten ihre Projekte ein. Jeweils 2 Erzieher und 5 Kinder kamen am 2. September zur Siegerehrung ins Mausoleum. Im Mittelpunkt standen dabei naturnahe Projekte. Gleichzeitig ging es darum, den Kindern ökologische Zusammenhänge spielerisch näher zu bringen.
2: Es gibt viele Gemeinsamkeiten unter den Projekten, das sowas wie Hochbeete oder Anlage von Insektenhotels, Anlegen von Pflanzungen oder auch eben der Umgang mit Abfällen und natürlichen Ressourcen ganz allgemein kann man so als Zusammenfassung der Projektideen benennen.
1: Teilgenommen haben der Waldkindergarten Dessau, die Kindertagesstätte Nesthäkchen, die Kita Buratino, die evangelische Kindertagesstätte der Kreuzkirche und die integrative Kindertagesstätte Wirbelwind 2. Gespannt wartete man auf die Entscheidung. Doch bis zum ersten Platz waren einige Kriterien zu berücksichtigen.
2: Es gibt, seitdem der Umweltpreis vergeben wird, eigentlich gar nicht so eine in Stein gemeißelten, konkreten, festen Kriterien. Und die sind natürlich gerade auf die Zielgruppe, mit der wir es in diesem Jahr zu tun hatten, auch entsprechend angepasst gewesen. Aber was generell gültig ist für die Preiswürdigkeit, ist eben, welches das, oder auch mit Blick auf die Kinder, können die das selbstständig gestalten, mitarbeiten, entscheiden, was gemacht wird, hat das auch einen nachhaltigen Effekt, wird das Projekt länger verfolgt, werden die Eltern oder die Nachbarschaft eingebunden, ist insgesamt eben eine Wirkung entstanden, wo die Kinder eben für den Wert von Umwelt und Natur sensibilisiert werden.
1: In diesem Jahr gab es außerdem eine Neuerung, von der alle teilnehmenden Einrichtungen profitierten.
0: In diesem Jahr hat sich die Jury dazu entschieden, nicht nur den ersten bis zum dritten Preis zu vergeben, sondern 5 Plätze zu vergeben. Das heißt also, wir haben in diesem Jahr 3 dritte Plätze vergeben, einen zweiten und natürlich einen ersten Platz.
1: Die Kitas Kreuzkirche, Wirbelwind 2 und Nesthäkchen wurden mit dem 3. Platz ausgezeichnet. Der Waldkindergarten erreichte den 2. Platz. Neben dem Preisgeld gab es für die Einrichtungen auch Urkunden und Geschenke von Sponsoren. Besonders groß war die Freude dann bei der integrativen Kindertagesstätte Buratino. Mit ihrer Idee konnte sie die Jury überzeugen und sich den 1. Platz sichern. Dabei überzeugte nicht nur ein einzelnes Projekt, sondern das Zusammenspiel vieler verschiedener Aktionen. Die Vielfalt stand dabei im Mittelpunkt.
3: Wir haben die Zusammenarbeit mit dem Spitzberg angeführt. Da sind wir regelmäßig auf dem Spitzberg, arbeiten auch mit dem Spitzberg zusammen. Wir haben Kaninchen großgezogen, wir haben Buchfinken großgezogen. Da sind die Kinder dann los und haben Futter gesammelt, das heißt also Grashüpfer gesammelt. Das ist auch eine gewisse Zeit gewesen. Die haben wir begleitet, bis sie dann eben auch ausgeflogen sind. Dann haben wir Hühnereier ausgebrütet, dann haben sie auch gesehen, wie schlüpfen die Hühner. Ja, wir haben Brutautomaten bei uns gehabt, dann auch die abgestrichen am Kalender, wie lange braucht so ein Hühnerei, bevor das Küken schlüpft. Die haben dann auch die Entwicklung der Hühner gesehen bei uns. Meine Kollegin hat dann eine Glucke mitgebracht und dann sind die Küken geführt worden. Wir haben sehr viele Sachen bei uns genutzt, sodass das ein Zusammenspiel ist. Also nicht auf eine Sache bloß eingegrenzt, sondern vielfältig.
1: Umweltbildung ist in der Kita Buratino ein fester Bestandteil des pädagogischen Programms. Für die geleistete Arbeit gab es 400 Euro Preisgeld, eine Anerkennung, über die sich die Einrichtung besonders freut. Wofür das Geld eingesetzt wird, steht allerdings noch nicht fest.
3: Ich denke mal, wir werden in unserem Kindergarten mit den Erziehern schon bestimmt etwas finden, wofür wir das Geld ausgeben. Also da haben wir noch gar keinen Plan. Aber wie gesagt, unser Kindergarten wird umgebaut und wenn der neu eröffnet ist, da ist bestimmt noch irgendwas, was wir uns anschaffen können, wo unsere Freude dann dran ist.

0: Für die teilnehmenden Kindergärten war die Veranstaltung damit nicht nur eine schöne Wertschätzung ihrer Arbeit. Sie zeigt auch, wie früh sich Umweltbewusstsein vermitteln lässt und dass schon kleine Projekte einen Beitrag zum Schutz der Natur leisten können.
1: Es war noch sehr früh in der Saison, doch man konnte bereits von einem Topspiel reden. Die Dessau Volleys empfingen am 4. Oktober die zweite Mannschaft des SV Warnemünde in der Sporthalle der Friedensschule. Es war das Duell zwischen Platz 1 und 2 in der dritten Liga Nord. Die Volleyballer aus der Bauhausstadt konnten bisher alle Partien sehr dominant mit 3:0 nach Sätzen gewinnen. Es war klar, der Sieger dieser Begegnung wird Tabellenführer und der erste Satz startete gleich furios. Zunächst sahen die Zuschauer hier einen ausgeglichenen Schlagabtausch. 11:12 der zwischenzeitliche knappe Rückstand der Hausherren. Warnemünde danach aber mit einem beeindruckenden Lauf und schon stand es hier 12:19. 7 Punkte Abstand für die Gäste und es sah ziemlich gut für sie aus. Doch die Volleys bewiesen Moral und kämpften sich wieder ran. Beim Stand von 26:26 glichen die Dessauer Jungs wieder aus. Es entwickelte sich ein offener Schlagabtausch, in dem keines der beiden Teams den Satz verlieren wollte. Fast eine Dreiviertelstunde dauerte der erste Durchgang und die Zuschauer in der Sporthalle der Friedensschule machten ordentlich Stimmung. Mit 37:35 konnten die Volleys aus der Bauhausstadt sich am Ende durchsetzen. Was ein Auftakt in diese Begegnung. Im zweiten Satz blieb das Ganze ziemlich ausgeglichen. Die Gastgeber konnten sich zwischendurch mit 2 Punkten absetzen, doch Warnemünde blieb dran. Gegen Ende des Durchgangs drehten sie den Spielstand wieder und zogen dann auch etwas davon. Mit 20:25 holte das Team aus Rostock den zweiten Satz und glich damit also wieder aus. In Satz Nummer 3 spielten die Warnemünder dann dominant auf und führten schnell mit 5 Punkten. Dessau blieb dran, konnte den Abstand aber nicht mehr einholen. Die Zweitvertretung des Bundesligisten machte das ziemlich abgezockt und ließ sich nicht aus der Ruhe bringen. Mit 21:25 konnten sie auch den dritten Satz für sich entscheiden. Somit gab es also ein Matchball für die Gäste im vierten Durchgang. Und auch hier änderte sich das Gesamtbild nicht wirklich. Zwar blieben die Volleys immer in Schlagdistanz, am Ende stand aber ein 20:25 auf der Anzeigetafel. Mit 1:3 nach Sätzen konnte der SV Warnemünde 2 das Topspiel für sich entscheiden. Nach einem nervenaufreibenden ersten Satz konnten die Dessauer einfach nicht mehr ganz mithalten. Matthias Lübcke wurde bei den Gästen MVP und bei den Dessauern wurde Philipp Kasch zum besten Spieler gewählt. Er kam nach dem Spiel auch vor unsere Kamera.
2: Wir haben auf jeden Fall den Gegner gehabt, der auch alles gewonnen hat. Also es war vielleicht schon mal so ein kleiner Vorgeschmack auf das, die beiden Mannschaften, wer das Rennen machen könnte hier in der Saison. Und kleine Fehler, wo der Gegner einfach phasenweise stabiler war, weniger Fehler gemacht hat, mehr Druck gemacht hat. Und da gilt es jetzt dran, im Laufe der Saison mit unserer jungen Mannschaft ranzukommen.
1: In der Drittligatabelle stehen die Dessauer Jungs damit nach 4 Spielen hinter Warnemünde auf Platz 2. Wie blickt das Team nun auf die bevorstehenden Aufgaben?
2: Ja, hochmotiviert natürlich, mit viel Spaß. Da geht wieder mehr, da arbeiten wir im Training jetzt so, dass wir da rankommen. Und da freue ich mich drauf, das wird gut.
1: Weiter geht es für die Dessau Volleys am 17. Oktober wieder in der Sporthalle der Friedensschule. Um 19 Uhr empfängt man dann Chemie Volley Mitteldeutschland.
3: Die Wohnstättengenossenschaft Bitterfeld-Wolfen ist bald auch filmerisch auf den sozialen Medien unterwegs. In einer Zusammenarbeit zwischen der WSG und dem Regionalfernsehen RBB wird erstere nun auch über Kurzvideos beworben. Doch alles fängt immer mit einer Idee an. Damit man auch nicht aus der Zeit fällt, trafen sich die jungen Kollegen beider Unternehmen, um zusammenzutragen, was gerade wichtig, witzig und im Trend ist. Es ging um Memes, Popkultur und neue Technologien. Entstanden sind 12 Videoideen, anhand derer Drehbücher, Kamerapläne und Storyboards ausgearbeitet wurden. Aber jetzt fing der Spaß ja erst richtig an. in Wohnungen der BSG. Unter strahlend blauem Himmel. In Zauberland. Durchs Wasser und mit Hunden. Hier ist so einiges vor die Kamera gekommen und alle durften mit anpacken. Da kommt es auch schon einmal vor, dass der Vorstand der WSG in eine Mülltonne klettern oder man im Regen zelten muss. Der Spaß ging dabei aber natürlich nicht verloren.
4: Ja, also bei der WSG muss man irgendwie alles können, darf sich da nicht zieren.
5: Ja, es hat mir gut gefallen. Ich war 3-mal dabei, 1-mal glaube ich nicht. War mal was anderes. War lustig, total toll.
6: Mir hat sehr Spaß gemacht, der Regen hat mir auch nichts ausgemacht.
3: Die verschiedenen Clips konzentrierten sich auf Aspekte der Wohnungssuche und Gründe, sich eine neue Wohnung zu mieten. Ist man das lange Pendeln satt oder ist das Internet zu schlecht? Hier wurden zielgruppengerechte Probleme gefunden und angesprochen. In der Nachbearbeitung wurden die Videos dann noch auf Social Media Standards aufbereitet und geschnitten, um den guten Ideen der jungen Kollegen auch gerecht zu werden. Entstanden sind 12 Social Media Clips, die zeigen, warum die WSG Bitterfeld-Wolfen ein guter Partner für die eigene Wohnung ist.

Schon bald können Sie die Clips auf den verschiedenen Social-Media-Seiten der WSG Bitterfeld-Wolfen sehen. Bleiben Sie gespannt.

0: Hallo und herzlich willkommen zur neuesten Ausgabe von RBW Aktuell. Im Zeitraum vom 7. Oktober um 8 Uhr bis zum 8. Oktober um 15 Uhr fand im Naturpark Dübener Heide eine Übung der Bundeswehr statt. Das Übungsgebiet umfasste die folgenden Bewegungsräume: Söllichau, B2, B107, Schköna, Schmerz, Krina, Röser, Kuhquellmühle, Mulde, Lobaleine-Kanal, B183, Puch und L139. Darüber hinaus war eine Nachtbewegung in einem Radius von etwa 15 Kilometern um die Ortschaft Schwemsal vorgesehen. Im genannten Zeitraum konnte es daher zu Truppenbewegungen sowie zu Begegnungen mit Soldatinnen und Soldaten im Übungsgebiet kommen. Der Einsatz von Munition und Pyrotechnik war im Rahmen der Übung nicht vorgesehen und zudem außerhalb militärischer Anlagen nicht erlaubt. In Köthen wurde eine langjährige Partnerschaft gefeiert. 10 Jahre hält die Verbindung mit einer polnischen Region schon. Hierzu trafen sich Vertreter aus Politik und Presse, um noch einmal einen genauen Blick auf diese Geschichte zu werfen.
1: Seit 10 Jahren verbindet Anhalt-Bitterfeld eine Partnerschaft mit dem Powiat Pichina in Polen. In dieser Zeit gab es vielfältigen Austausch, unter anderem in dem Bereich Kultur, Gesundheit, Bildung und Seniorenarbeit. Das Jubiläum soll nun gemeinsam mit den zahlreichen Gästen gefeiert werden.
2: 10 Jahre Partnerschaft mit dem Powiat Pchina, das hat für das gesamte Haus eine wirklich emotionale Bedeutung. Innerhalb der letzten 10 Jahre haben wir die Partnerschaft sehr thematisch gelebt. Das heißt, wir haben uns nicht nur zum Unterhalten und zum Kaffee trinken oder zum Feiern getroffen, sondern wir haben auch miteinander gearbeitet und haben so die Idee der Europäischen Union tatsächlich mit Leben gefüllt. Wir haben unterschiedliche Fachbereiche hier in der Landkreisverwaltung, die feste Partnerschaften mit dem Landkreis Pschinna in Polen aufbereitet haben. Ich denke da beispielsweise an den Fachbereich Kultur. Die hatten Künstler aus Pschinna hier mit einer Bilderausstellung. Wir haben uns zum Thema Gesundheit ausgetauscht und haben bei unserem Besuch das Pschinna Krankenhaus uns anschauen können und mit der Direktion über das Gesundheitswesen in Polen sprechen können. Das Thema Bildung und Seniorenarbeit, das treibt uns auch um. Es gibt sehr, sehr aktiven Seniorenbeirat beim Landkreis Anhalt-Bitterfeld, die auch jedes Jahr eine Delegation hin und auch wieder her schicken. Also es gibt auch viele gute Beispiele, die wir aus Polen mit hierher nehmen.
1: Zum 10-jährigen Bestehen der Partnerschaft wurden gemeinsam auf die vergangenen Jahre zurückgeblickt und zugleich der Blick nach vorn gerichtet. Nach dem offiziellen Festakt im Mai in Polen waren nun Mitarbeitende und Partner zur Geburtstagsfeier eingeladen, die die Zusammenarbeit über die Jahre mit Leben gefüllt hat.
2: Beispielsweise den KUKA-KÖ, der auch schon zur Gründung mit Partner war. Die werden Teil des Programms sein und auch Teil des Austausches. Es wird der Seniorenbeirat vor Ort sein. In jedem Jahr gibt es verschiedene Kooperationen mit unseren Auszubildenden, die nach Pschinna gehen und dort Pschinna besuchen. Auch dort wird es den Austausch geben und wir begrüßen, und da freuen wir uns wirklich sehr drüber, die größte Delegation, die wir je hier begrüßen durften. Das ist ein sehr, sehr breit gefächertes Publikum. Wir haben alle Landräte, die innerhalb dieser 10 Jahre dort in Amt und Würden waren, hier zu Gast, die Stellvertreter, den Leiter des Tourismus. Wir haben die Seniorenbeauftragte aus Pschinna zu Gast, den Leiter des Jobcenters, und auf allen diesen Ebenen wird es Vernetzungsthemen geben. Wir haben natürlich ein schönes Geburtstagsprogramm uns überlegt. Wir haben einen Film zusammengeschnitten über diese 10 Jahre. Wir werden Partner der 10 Jahre auf die Bühne bringen, um so die 10 Jahre tatsächlich Revue passieren zu lassen. Aber auch für das Vergnügen ist gesorgt. um 22 Uhr, das weiß Herr Grabner noch nicht, Ihnen verrate ich das jetzt, gibt es als Tradition, wir zeigen mal, wie man in Deutschland Geburtstag feiert, also Kindergeburtstag feiert, und wir werden die beiden Landräte zum Eierlaufen und Sackhüpfen einladen. Und das stelle ich mir schon sehr lustig vor.
1: Für die Zusammenarbeit wurden bereits neue Themenfelder in den Blick genommen. Dazu gehören insbesondere Energieentwicklung und Wärmeplanung. Geplant war, den Austausch mit den polnischen Partnern weiter zu intensivieren und ihnen im kommenden Jahr Einblicke im Laufen, Projekte und Entwicklungen im Landkreis zu geben.
2: Also wir haben verschiedene Wünsche, welchen Themen wir uns als nächstes widmen wollen. Energieentwicklung und Wärmeplanung, das sind die Themen, die uns hier im Landkreis auf Kreisentwicklungsebene im Rahmen der regionalen Planungsgemeinschaft umtreiben. Und auch hier würden wir gerne mit unseren polnischen Partnern in einen Austausch treten und bereiten für das nächste Jahr eine Einladung vor, um zu zeigen, an welchen Projekten wir hier schon arbeiten.
1: Die Geburtstagsfeier war damit nicht nur ein Anlass zum Zurückblicken, sondern zugleich ein Auftakt für die nächsten gemeinsamen Schritte.
0: Das psychosoziale Zentrum Bernstein in Jessen lädt am Donnerstag, dem 15. Oktober von 11 bis 16 Uhr zum Tag der offenen Tür in die Rehainer Straße 1 ein. Im Rahmen der Woche der seelischen Gesundheit können sich Klientinnen und Klienten, Angehörige und alle Interessierten über die Angebote der Einrichtung informieren. Der Eintritt ist frei. Die Besucher erwartet ein abwechslungsreiches Programm mit Einblicken in die Arbeit der ambulanten Dienste der Alexianer, einem Achtsamkeitsangebot und kreativen Mitmachangeboten der Ergotherapie. Während des gesamten Tages können die Räumlichkeiten besichtigt, Fragen gestellt und Gespräche mit den Mitarbeitenden geführt werden. Mit der Veranstaltung möchte das PSZ Bernstein über psychosoziale Unterstützung informieren, Berührungsängste abbauen und auf die Bedeutung seelischer Gesundheit aufmerksam machen. In Lutherstadt-Wittenberg wird das Sirenennetz weiter ausgebaut, damit die Bevölkerung im Ernstfall schneller und möglichst flächendeckend gewarnt werden kann. Dabei geht es nicht nur um neue Sirenenstandorte, sondern auch um die Frage, welche Bereiche bereits ausreichend abgedeckt sind und wo noch Handlungsbedarf besteht.
3: Lutherstadt-Wittenberg wird das Sirenennetz erweitert. Ziel ist es, die Bevölkerung in möglichst vielen Ortsteilen bei Gefahren schnell zu erreichen. Dafür wurden neue Anlagen installiert. Doch auch die bisherigen Warnmöglichkeiten und die zukünftige Entwicklung spielen mit der Planung der Stadt eine Rolle.
4: Als Lutherstadt Wittenberg erfüllen wir Aufgaben des Zivilschutzes und wir haben in diesem Jahr wieder zwei neue Sirenen in Betrieb genommen. Und eine neue Sirene, die wollen wir heute dem Publikum mal zeigen. Wir sind jetzt in der Fritz-Eckardt-Straße und haben auf dem Gebäude hinter mir eine neue Sirene installiert. Und diese neue Sirene hat die Aufgabe, unsere Bevölkerung bei Großschadenslagen oder Katastrophenfällen zu alarmieren. Und wenn man das Alarmzeichen hört, dann ist man sensibilisiert, schaltet das Radio ein, schaltet das Fernsehen ein, guckt auch bei Social Media und in den Internetseiten, was passiert ist und wie man sich verhalten kann.
3: Mit dem Ausbau soll die Warnung der Bevölkerung in Wittenberg verbessert werden. Dabei geht es nicht nur um neue Standorte, sondern auch darum, welche Gebiete bereits abgedeckt sind und wo noch Bedarf besteht. Die Stadt beschäftigt sich außerdem mit den Kosten der Anlagen und damit, wie das Warnsystem in den kommenden Jahren weiterentwickelt werden kann. Die Warnung der Bevölkerung hat sich in den vergangenen Jahren verändert. Neben Sirenen gibt es heute weitere Möglichkeiten, Informationen über Gefahren zu verbreiten. Trotzdem bleibt es wichtig, dass Menschen noch ohne Handy oder Internet auf eine mögliche Gefahr aufmerksam werden können.
4: Ja, aktuell haben wir bei uns in der Lutherstadt tatsächlich vier neue Sirenen auch installiert, weil es vorher keine mehr gab. Es gab auch keinen Bedarf mehr. Wir haben in friedlichen Zeiten gelebt, sodass das Bedürfnis nach solchen Sirenen anders kompensiert wurde. In unseren alten Konzepten war es so, dass die Feuerwehr mit ihren Fahrzeugen dann durch die einzelnen Straßen fuhr und mittels Lautsprecher die Bevölkerung alarmierte. Heute ist es so, dass das natürlich dann immer nur ein ganz kurzer Moment ist. Das Auto ist dann 10, 20 Sekunden vor der eigenen Haustür und fährt dann schon weiter. Und dadurch ist natürlich diese Alarmgebung und diese Funktion nicht optimal erfüllt. Und deswegen haben wir uns wieder zu einem flächendeckenden Ausbau von Sirenen entschieden. Und mit der Sirene, die wir hinter uns haben, können wir jetzt Teile von Piesteritz und Klein-Wittenberg mit abdecken. Und die zweite Sirene, die auf der Grundschule Käthe-Kollwitz steht, damit können wir die Lerchenberg-Siedlung, die Stadtrand-Siedlung und Teile von Friedrichstadt mit abdecken und erreichen so sehr, sehr viele Menschen bei uns in der Stadt.
3: Gerade in einer Stadt mit mehreren Ortsteilen ist eine Herausforderung, möglichst viele Einwohner zu erreichen. Deshalb spielen die Verteilung der Anlagen und die Reichweite der Warnsignale bei der Planung eine wichtige Rolle. Neben der Frage, wo die Sirenen eingesetzt werden, kommt es auch darauf an, wie sie funktionieren und welche Signale sie abgeben. Die verschiedenen Signale haben unterschiedliche Bedeutungen. Sie können vor einer Gefahr warnen und Entwarnung geben. Damit die Bevölkerung im Ernstfall richtig reagieren kann, ist es wichtig, die Signale zu kennen.
5: Die Sirene kann eben nicht nur die Bevölkerung warnen, sondern sie kann ganz viele verschiedene Töne abspielen. Das heißt also, sie kann in der Probewarnung sein, sie kann aber auch bei zum Beispiel Großschadens- oder Katastrophenlagen eine Warnung und auch eine Entwarnung geben. Aber natürlich auch mit der neuesten Technik an Lautsprechermodellen ist eine Sprachdurchsage möglich.
3: Die Töne entstehen durch die Schwingungen, die sich als Schallwellen durch die Luft ausbreiten. Wie weit sie zu hören sind, hängt unter anderem von der Umgebung und der Bebauung ab. Deshalb ist es wichtig, bei der Planung auch die örtlichen Gegebenheiten zu berücksichtigen.
5: Die Sprachdurchsage, dafür gibt es dann natürlich wie so eine kleine Schaltzentrale.

0: funktionieren und die Signale wahrgenommen werden können.
1: Genau, die Probewarnung ist immer mittwochs um 15 Uhr. Das betrifft aber hier die gesamte Lutherstadt Wittenberg. Und mit dieser Mittwochswarnung eben in einem kurzen Ton wird sichergestellt, dass diese Sirene eben funktionsfähig ist, regelmäßig geprüft und getestet wird. Das ist ja natürlich auch ganz wichtig. Und hierdurch können auch die Bürgerinnen und Bürger immer sicher und versichert sein, dass eben ihr Warnmodul direkt neben der Haustür funktionsfähig ist.
0: Die Sirenen ergänzen damit die anderen Warnmöglichkeiten der Stadt. Gemeinsam sollen sie dazu beitragen, dass wichtige Informationen bei Gefahren schnell bei den Menschen ankommen.
2: Der Bitterfelder Landtagsabgeordnete Lars-Jörn Zimmer gratulierte der Sekundarschule Helene Lange in Bitterfeld-Wolfen zur Auszeichnung mit dem Europäischen Preis für innovativen Unterricht. Die Schule gehört zu nur drei Einrichtungen in Deutschland, die 2026 von der Europäischen Kommission mit dem Preis geehrt wurden. Ausgezeichnet wurde insbesondere das Engagement der Schule als akkreditierte Erasmus-Plus-Schule. Das Projekt mit Sport und Sprache fit ins Leben, Berufsorientierung international, erhielt zudem das europäische Sprachensiegel. Gemeinsam mit einer Partnerschule in Portugal verbindet die Sekundarschule Fremdsprachen, interkulturellen Austausch und Berufsorientierung. Schüler lernen dabei verschiedene Berufsfelder kennen, sammeln internationale Erfahrungen und übernehmen beim Gegenbesuch selbst die Rolle der Gastgeber. Der Austausch wird inzwischen durch regelmäßige digitale Treffen dauerhaft in den Unterricht integriert. Rund 440 Schüler aus 23 Nationen besuchen die Schule. Bereits im Januar 2026 war die Helene Lange für die Qualität und Wirkung ihrer Erasmus-Plus-Aktivitäten mit dem Erasmus-Plus-Qualitätssiegel ausgezeichnet worden. Die erneute europäische Würdigung zeige, so Zimmer, dass innovative Bildungsarbeit unabhängig von der Größe einer Stadt möglich sei und vor allem vom Engagement der Menschen vor Ort lebe. Und das waren die Nachrichten von RBW aktuell. Jetzt folgt noch das Wetter und die Meldungen aus der Region. Haben Sie ein schönes Wochenende.
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Mit Höchstwerten um 15 Grad bleibt es zunächst wechselnd bewölkt. Im weiteren Tagesverlauf verdichtet sich der Himmel und wird stark bewölkt. Am Abend kann leichter Regen einsetzen. Dabei gehen die Temperaturen deutlich zurück und erreichen etwa 7 Grad.

0: dass die Umwelt wichtig ist und wir verantwortungsvoll mit ihr umgehen sollten, kann man Kindern gar nicht früh genug vermitteln. Um genau dafür zu sensibilisieren, vergibt die Stadt Dessau-Roßlau einen Umweltpreis. In diesem Jahr richtete er sich an Kindereinrichtungen, die Kinder bis zum Alter von 6 Jahren betreuen.
1: Also der Umweltpreis der Stadt Dessau-Roßlau wird zweijährig vergeben und in diesem Jahr stand der Umweltpreis unter dem Motto Artenvielfalt im Kindergarten. Wir haben im Rahmen der Ausschreibungsphase alle Kindergärten der Stadt, sowohl die Kindergärten der Kita als auch die freien Träger der Stadt angeschrieben und gebeten, sich bitte mit dem Projekt, mit der Ausschreibung zu befassen.
0: Von rund 20 Einrichtungen reichten 5 Kindergärten ihre Projekte ein. Jeweils 2 Erzieher und 5 Kinder kamen am 2. September zur Siegerehrung ins Mausoleum. Im Mittelpunkt standen dabei naturnahe Projekte.

0: Gleichzeitig ging es darum, den Kindern ökologische Zusammenhänge spielerisch näher zu bringen.
1: Es gibt viele Gemeinsamkeiten unter den Projekten, dass sowas wie Hochbeete oder Anlage von Insektenhotels, Anlegen von Pflanzungen oder auch eben der Umgang mit Abfällen und natürlichen Ressourcen ganz allgemein kann man so als Zusammenfassung der Projektideen benennen.
0: Teilgenommen haben der Waldkindergarten Dessau, die Kindertagesstätte Nesthäkchen, die Kita Buratino, die evangelische Kindertagesstätte der Kreuzkirche und die integrative Kindertagesstätte Wirbelwind 2. Gespannt wartete man auf die Entscheidung. Doch bis zum ersten Platz waren einige Kriterien zu berücksichtigen.
1: Es gibt, seitdem der Umweltpreis vergeben wird, eigentlich gar nicht so eine in Stein gemeißelten, konkreten, festen Kriterien. Und die sind natürlich gerade auf die Zielgruppe, mit der wir es in diesem Jahr zu tun hatten, auch entsprechend angepasst gewesen. Aber was generell gültig ist für die Preiswürdigkeit, ist eben, oder auch mit Blick auf die Kinder, können die das selbstständig gestalten, mitarbeiten, entscheiden, was gemacht wird, hat das auch einen nachhaltigen Effekt, wird das Projekt länger verfolgt, werden die Eltern oder die Nachbarschaft eingebunden, ist insgesamt eben eine Wirkung entstanden, wo die Kinder eben für den Wert von Umwelt und Natur sensibilisiert werden.
0: In diesem Jahr gab es außerdem eine Neuerung, von der alle teilnehmenden Einrichtungen profitierten.
2: In diesem Jahr hat sich die Jury dazu entschieden, nicht nur den ersten bis zum dritten Preis zu vergeben, sondern 5 Plätze zu vergeben. Das heißt also, wir haben in diesem Jahr 3 dritte Plätze vergeben, einen zweiten und natürlich einen ersten Platz.
0: Die Kitas Kreuzkirche, Wirbelwind 2 und Nesthäkchen wurden mit dem dritten Platz ausgezeichnet. Der Waldkindergarten erreichte den zweiten Platz. Neben dem Preisgeld gab es für die Einrichtungen auch Urkunden und Geschenke von Sponsoren. Besonders groß war die Freude dann bei der integrativen Kindertagesstätte Buratino. Mit ihrer Idee konnte sie die Jury überzeugen und sich den ersten Platz sichern. Dabei überzeugte nicht nur ein einzelnes Projekt, sondern das Zusammenspiel vieler verschiedener Aktionen. Die Vielfalt stand dabei im Mittelpunkt.
3: Wir haben die Zusammenarbeit mit dem Spitzberg angeführt. Da sind wir regelmäßig auf dem Spitzberg, arbeiten auch mit dem Spitzberg zusammen. Wir haben Kaninchen großgezogen, wir haben Buchfinken großgezogen. Da sind die Kinder dann los und haben Futter gesammelt, das heißt also Grashüpfer gesammelt. Das ist auch eine gewisse Zeit gewesen. Die haben wir begleitet, bis sie dann eben auch ausgeflogen sind. Dann haben wir Hühnereier ausgebrütet. Dann haben sie auch gesehen, wie schlüpfen die Hühner. Ja, wir haben Brutautomaten bei uns gehabt. Dann auch die abgestrichen am Kalender, wie lange braucht so ein Hühnerei, bevor das Küken schlüpft. Die haben dann auch die Entwicklung der Hühner gesehen bei uns. Meine Kollegin hat dann eine Glucke mitgebracht und dann sind die Küken geführt worden. Wir haben sehr viele Sachen bei uns genutzt, sodass das ein Zusammenspiel ist. Also nicht auf eine Sache bloß eingegrenzt, sondern vielfältig.
0: Umweltbildung ist in der Kita Buratino ein fester Bestandteil des pädagogischen Programms. Für die geleistete Arbeit gab es 400 Euro Preisgeld. Eine Anerkennung, über die sich die Einrichtung besonders freut. Wofür das Geld eingesetzt wird, steht allerdings noch nicht fest.
3: Ich denke mal, wir werden in unserem Kindergarten mit den Erziehern schon bestimmt etwas finden, wofür wir das Geld ausgeben. Also da haben wir noch gar keinen Plan. Aber wie gesagt, unser Kindergarten wird umgebaut und wenn der neu eröffnet ist, da ist bestimmt noch irgendwas, was wir uns anschaffen können, wo unsere Freude dann drin ist.
0: Für die teilnehmenden Kindergärten war die Veranstaltung damit nicht nur eine schöne Wertschätzung ihrer Arbeit. Sie zeigt auch, wie früh sich Umweltbewusstsein vermitteln lässt und dass schon kleine Projekte einen Beitrag zum Schutz der Natur leisten können.
4: Es war noch sehr früh in der Saison, doch man konnte bereits von einem Topspiel reden. Die Dessau Volleys empfingen am 4. Oktober die zweite Mannschaft des SV Warnemünde in der Sporthalle der Friedensschule. Es war das Duell zwischen Platz 1 und 2 in der dritten Liga Nord. Die Volleyballer aus der Bauhausstadt konnten bisher alle Partien sehr dominant mit 3:0 nach Sätzen gewinnen. Es war klar, der Sieger dieser Begegnung wird Tabellenführer und der erste Satz startete gleich furios. Zunächst sahen die Zuschauer hier einen ausgeglichenen Schlagabtausch. 11:12 der zwischenzeitliche knappe Rückstand der Hausherren. Warnemünde danach aber mit einem beeindruckenden Lauf und schon stand es hier 12:19. 7 Punkte Abstand für die Gäste und es sah ziemlich gut für sie aus. Doch die Volleys bewiesen Moral und kämpften sich wieder ran. Beim Stand von 26:26 glichen die Dessauer Jungs wieder aus. Es entwickelte sich ein offener Schlagabtausch, in dem keines der beiden Teams den Satz verlieren wollte. Fast eine Dreiviertelstunde dauerte der erste Durchgang und die Zuschauer in der Sporthalle der Friedensschule machten ordentlich Stimmung. Mit 37:35 konnten die Volleys aus der Bauhausstadt sich am Ende durchsetzen. Was ein Auftakt in diese Begegnung. Im zweiten Satz blieb das Ganze ziemlich ausgeglichen. Die Gastgeber konnten sich zwischendurch mit 2 Punkten absetzen, doch Warnemünde blieb dran. Gegen Ende des Durchgangs drehten sie den Spielstand wieder und zogen dann auch etwas davon. Mit 20:25 holte das Team aus Rostock den zweiten Satz und glich damit also wieder aus. In Satz Nummer 3 spielten die Warnemünder dann dominant auf und führten schnell mit 5 Punkten. Dessau blieb dran, konnte den Abstand aber nicht mehr einholen. Die Zweitvertretung des Bundesligisten machte das ziemlich abgezockt und ließ sich nicht aus der Ruhe bringen. Mit 21:25 konnten sie auch den dritten Satz für sich entscheiden. Somit gab es also einen Matchball für die Gäste im vierten Durchgang. Und auch hier änderte sich das Gesamtbild nicht wirklich. Zwar blieben die Volleys immer in Schlagdistanz, am Ende stand aber ein 20:25 auf der Anzeigetafel. Mit 1:3 nach Sätzen konnte der SV Warnemünde 2 das Topspiel für sich entscheiden. Nach einem nervenaufreibenden ersten Satz konnten die Dessauer einfach nicht mehr ganz mithalten. Matthias Lübcke wurde bei den Gästen MVP und bei den Dessauern wurde Philipp Kasch zum besten Spieler gewählt. Er kam nach dem Spiel auch vor unsere Kamera.
5: Wir haben auf jeden Fall den Gegner gehabt, der auch alles gewonnen hat. Also es war vielleicht schon mal so ein kleiner Vorgeschmack auf das, die beiden Mannschaften, wer das Rennen machen könnte hier in der Saison. Und kleine Fehler, wo der Gegner einfach phasenweise stabiler war, weniger Fehler gemacht hat, mehr Druck gemacht hat. Und da gilt es jetzt dran, im Laufe der Saison mit unserer jungen Mannschaft ranzukommen.
4: In der Drittligatabelle stehen die Dessauer Jungs damit nach 4 Spielen hinter Warnemünde auf Platz 2. Wie blickt das Team nun auf die bevorstehenden Aufgaben?
5: Ja, hochmotiviert natürlich, mit viel Spaß. Da geht wieder mehr, da arbeiten wir im Training jetzt so, dass wir da rankommen. Und da freue ich mich drauf, das wird gut.
4: Weiter geht es für die Dessau Volleys am 17. Oktober wieder in der Sporthalle der Friedensschule. Um 19 Uhr empfängt man dann Chemie Volley Mitteldeutschland.
6: Die Wohnstättengenossenschaft Bitterfeld-Wolfen ist bald auch filmerisch auf den sozialen Medien unterwegs. In einer Zusammenarbeit zwischen der WSG und dem Regionalfernsehen RBB wird erstere nun auch über Kurzvideos beworben. Doch alles fängt immer mit einer Idee an. Damit man auch nicht aus der Zeit fällt, trafen sich die jungen Kollegen beider Unternehmen, um zusammenzutragen, was gerade wichtig, witzig und im Trend ist. Es ging um Memes, Popkultur und neue Technologien. Entstanden sind 12 Videoideen, anhand derer Drehbücher, Kamerapläne und Storyboards ausgearbeitet wurden. Aber jetzt fing der Spaß ja erst richtig an. In Wohnungen der BSG, unter strahlend blauem Himmel Zauberland durchs Wasser mit Hunden.

0: Hier ist so einiges vor die Kamera gekommen und alle durften mit anpacken. Da kommt es auch schon einmal vor, dass der Vorstand der WSG in eine Mülltonne klettern oder man im Regen zelten muss. Der Spaß ging dabei aber natürlich nicht verloren.
1: Ja, also bei der WSG muss man irgendwie alles können, darf sich da nicht zieren.
2: Ja, es hat mir gut gefallen. Ich war 3-mal dabei, 1-mal glaube ich nicht. War mal was anderes. War lustig, total toll.
3: Mir hat sehr Spaß gemacht, der Regen hat mir auch nichts ausgemacht.
0: Die verschiedenen Clips konzentrierten sich auf Aspekte der Wohnungssuche und Gründe, sich eine neue Wohnung zu mieten. Ist man das lange Pendeln satt oder ist das Internet zu schlecht? Hier wurden zielgruppengerechte Probleme gefunden und angesprochen. In der Nachbearbeitung wurden die Videos dann noch auf Social Media Standards aufbereitet und geschnitten, um den guten Ideen der jungen Kollegen auch gerecht zu werden. Entstanden sind 12 Social Media Clips, die zeigen, warum die WSG Bitterfeld-Wolfen ein guter Partner für die eigene Wohnung ist.

Schon bald können Sie die Clips auf den verschiedenen Social-Media-Seiten der WSG Bitterfeld-Wolfen sehen. Bleiben Sie gespannt.

0: Hallo und herzlich willkommen zur neuesten Ausgabe von RBW Aktuell. Im Zeitraum vom 7. Oktober um 8 Uhr bis zum 8. Oktober um 15 Uhr fand im Naturpark Dübener Heide eine Übung der Bundeswehr statt. Das Übungsgebiet umfasste die folgenden Bewegungsräume: Söllichau, B2, B107, Schköna, Schmerz, Krina, Röser, Kuhquellmühle, Mulde, Loberleinekanal, B183, Puch und L139. Darüber hinaus war eine Nachtbewegung in einem Radius von etwa 15 Kilometern um die Ortschaft Schwemsal vorgesehen. Im genannten Zeitraum konnte es daher zu Truppenbewegungen sowie zu Begegnungen mit Soldatinnen und Soldaten im Übungsgebiet kommen. Der Einsatz von Munition und Pyrotechnik war im Rahmen der Übung nicht vorgesehen und zudem außerhalb militärischer Anlagen nicht erlaubt. In Köthen wurde eine langjährige Partnerschaft gefeiert. 10 Jahre hält die Verbindung mit einer polnischen Region schon. Hierzu trafen sich Vertreter aus Politik und Presse, um noch einmal einen genauen Blick auf diese Geschichte zu werfen.
1: Seit 10 Jahren verbindet Anhalt-Bitterfeld eine Partnerschaft mit dem Powiat Pichina in Polen. In dieser Zeit gab es vielfältigen Austausch, unter anderem in dem Bereich Kultur, Gesundheit, Bildung und Seniorenarbeit. Das Jubiläum soll nun gemeinsam mit den zahlreichen Gästen gefeiert werden.
2: 10 Jahre Partnerschaft mit dem Powiat Pchina, das hat für das gesamte Haus eine wirklich emotionale Bedeutung. Innerhalb der letzten 10 Jahre haben wir die Partnerschaft sehr thematisch gelebt.

0: Das heißt, wir haben uns nicht nur zum Unterhalten und zum Kaffeetrinken oder zum Feiern getroffen, sondern wir haben auch miteinander gearbeitet und haben so die Idee der Europäischen Union tatsächlich mit Leben gefüllt. Wir haben unterschiedliche Fachbereiche hier in der Landkreisverwaltung, die feste Partnerschaften mit dem Landkreis Pschinna in Polen aufbereitet haben. Ich denke da beispielsweise an den Fachbereich Kultur. Die hatten Künstler aus Pschinna hier mit einer Bilderausstellung. Wir haben uns zum Thema Gesundheit ausgetauscht und haben bei unserem Besuch das Pschinna Krankenhaus uns anschauen können und mit der Direktion über das Gesundheitswesen in Polen sprechen können. Das Thema Bildung und Seniorenarbeit, das treibt uns auch um. Es gibt sehr, sehr aktiven Seniorenbeirat beim Landkreis Anhalt-Bitterfeld, die auch jedes Jahr eine Delegation hin und auch wieder her schicken. Also es gibt auch viele gute Beispiele, die wir aus Polen mit hierher nehmen.
1: Zum 10-jährigen Bestehen der Partnerschaft wurden gemeinsam auf die vergangenen Jahre zurückgeblickt und zugleich der Blick nach vorn gerichtet. Nach dem offiziellen Festakt im Mai in Polen waren nun Mitarbeitende und Partner zur Geburtstagsfeier eingeladen, die die Zusammenarbeit über die Jahre mit Leben gefüllt hat.
0: Beispielsweise den KUKA-KÖ, der auch schon zur Gründung Mitpartner war. Die werden Teil des Programms sein und auch Teil des Austausches. Es wird der Seniorenbeirat vor Ort sein. In jedem Jahr gibt es verschiedene Kooperationen mit unseren Auszubildenden, die nach Pschinna gehen und dort Pschinna besuchen. Auch dort wird es den Austausch geben und wir begrüßen, und da freuen wir uns wirklich sehr drüber, die größte Delegation, die wir je hier begrüßen durften. Das ist ein sehr, sehr breit gefächertes Publikum. Wir haben alle Landräte, die innerhalb dieser 10 Jahre dort in Amt und Würden waren, hier zu Gast, die Stellvertreter, den Leiter des Tourismus. Wir haben die Seniorenbeauftragte aus Pschinna zu Gast, den Leiter des Jobcenters, und auf allen diesen Ebenen wird es Vernetzungsthemen geben. Wir haben natürlich ein schönes Geburtstagsprogramm uns überlegt. Wir haben einen Film zusammengeschnitten über diese 10 Jahre. Wir werden Partner der 10 Jahre auf die Bühne bringen, um so die 10 Jahre tatsächlich Revue passieren zu lassen. Aber auch für das Vergnügen ist gesorgt. Um 22 Uhr, das weiß Herr Grabner noch nicht, Ihnen verrate ich das jetzt, gibt es als Tradition, wir zeigen mal, wie man in Deutschland Geburtstag feiert, also Kindergeburtstag feiert, und wir werden die beiden Landräte zum Eierlaufen und Sackhüpfen einladen. Und das stelle ich mir schon sehr lustig vor.
1: Für die Zusammenarbeit wurden bereits neue Themenfelder in den Blick genommen. Dazu gehören insbesondere Energieentwicklung und Wärmeplanung. Geplant war, den Austausch mit den polnischen Partnern weiter zu intensivieren und ihnen im kommenden Jahr Einblicke im laufenden Projekte und Entwicklungen im Landkreis zu geben.
0: Also wir haben verschiedene Wünsche, welchen Themen wir uns als nächstes widmen wollen. Energieentwicklung und Wärmeplanung, das sind die Themen, die uns hier im Landkreis auf Kreisentwicklungsebene im Rahmen der regionalen Planungsgemeinschaft umtreiben. Und auch hier würden wir gerne mit unseren polnischen Partnern in einen Austausch treten und bereiten für das nächste Jahr eine Einladung vor, um zu zeigen, an welchen Projekten wir hier schon arbeiten.
1: Die Geburtstagsfeier war damit nicht nur ein Anlass zum Zurückblicken, sondern zugleich ein Auftakt für die nächsten gemeinsamen Schritte.
2: Das psychosoziale Zentrum Bernstein in Jessen lädt am Donnerstag, dem 15. Oktober von 11 bis 16 Uhr zum Tag der offenen Tür in die Rehainerstraße 1 ein. Im Rahmen der Woche der seelischen Gesundheit können sich Klientinnen und Klienten, Angehörige und alle Interessierten über die Angebote der Einrichtung informieren. Der Eintritt ist frei. Die Besucher erwartet ein abwechslungsreiches Programm mit Einblicken in die Arbeit der ambulanten Dienste der Alexianer, einem Achtsamkeitsangebot und kreativen Mitmachangeboten der Ergotherapie. Während des gesamten Tages können die Räumlichkeiten besichtigt, Fragen gestellt und Gespräche mit den Mitarbeitenden geführt werden. Mit der Veranstaltung möchte das PSZ Bernstein

0: über psychosoziale Unterstützung informieren, Berührungsängste abbauen und auf die Bedeutung seelischer Gesundheit aufmerksam machen. In Lutherstadt-Wittenberg wird das Sirenennetz weiter ausgebaut, damit die Bevölkerung im Ernstfall schneller und möglichst flächendeckend gewarnt werden kann. Dabei geht es nicht nur um neue Sirenenstandorte, sondern auch um die Frage, welche Bereiche bereits ausreichend abgedeckt sind und wo noch Handlungsbedarf besteht.
1: Lutherstadt-Wittenberg wird das Sirenennetz erweitert. Ziel ist es, die Bevölkerung in möglichst vielen Ortsteilen bei Gefahren schnell zu erreichen. Dafür wurden neue Anlagen installiert. Doch auch die bisherigen Warnmöglichkeiten und die zukünftige Entwicklung spielen mit der Planung der Stadt eine Rolle.
2: Als Lutherstadt-Wittenberg erfüllen wir Aufgaben des Zivilschutzes und wir haben in diesem Jahr wieder zwei neue Sirenen in Betrieb genommen. Und eine neue Sirene, die wollen wir heute dem Publikum mal zeigen. Wir sind jetzt in der Fritz-Eckardt-Straße und haben auf dem Gebäude hinter mir eine neue Sirene installiert. Und diese neue Sirene hat die Aufgabe, unsere Bevölkerung bei Großschadenslagen oder Katastrophenfällen zu alarmieren. Und wenn man das Alarmzeichen hört, dann ist man sensibilisiert, schaltet das Radio ein, schaltet das Fernsehen ein, guckt auch bei Social Media und in den Internetseiten, was passiert ist und wie man sich verhalten kann.
1: Mit dem Ausbau soll die Warnung der Bevölkerung in Wittenberg verbessert werden. Dabei geht es nicht nur um neue Standorte, sondern auch darum, welche Gebiete bereits abgedeckt sind und wo noch Bedarf besteht. Die Stadt beschäftigt sich außerdem mit den Kosten der Anlagen und damit, wie das Warnsystem in den kommenden Jahren weiterentwickelt werden kann. Die Warnung der Bevölkerung hat sich in den vergangenen Jahren verändert. Neben Sirenen gibt es heute weitere Möglichkeiten, Informationen über Gefahren zu verbreiten. Trotzdem bleibt es wichtig, dass Menschen noch ohne Handy oder Internet auf eine mögliche Gefahr aufmerksam werden können.
2: Ja, aktuell haben wir bei uns in der Lutherstadt tatsächlich vier neue Sirenen auch installiert, weil es vorher keine mehr gab. Es gab auch keinen Bedarf mehr. Wir haben in friedlichen Zeiten gelebt, sodass das Bedürfnis nach solchen Sirenen anders kompensiert wurde. In unseren alten Konzepten war es so, dass die Feuerwehr mit ihren Fahrzeugen dann durch die einzelnen Straßen fuhr und mittels Lautsprecher die Bevölkerung alarmierte. Heute ist es so, dass das natürlich dann immer nur ein ganz kurzer Moment ist. Das Auto ist dann 10, 20 Sekunden vor der eigenen Haustür und fährt dann schon weiter. Und dadurch ist natürlich diese Alarmgebung und diese Funktion nicht optimal erfüllt. Und deswegen haben wir uns wieder zu einem flächendeckenden Ausbau von Sirenen entschieden. Und mit der Sirene, die wir hinter uns haben, können wir jetzt Teile von Piesteritz und Klein-Wittenberg mit abdecken. Und die zweite Sirene, die auf der Grundschule Käthe-Kollwitz steht, damit können wir die Lerchenberg-Siedlung, die Stadtrand-Siedlung und Teile von Friedrichstadt mit abdecken und erreichen so sehr, sehr viele Menschen bei uns in der Stadt.
1: Gerade in einer Stadt mit mehreren Ortsteilen ist eine Herausforderung, möglichst viele Einwohner zu erreichen. Deshalb spielen die Verteilung der Anlagen und die Reichweite der Warnsignale bei der Planung eine wichtige Rolle. Neben der Frage, wo die Sirenen eingesetzt werden, kommt es auch darauf an, wie sie funktionieren und welche Signale sie abgeben. Die verschiedenen Signale haben unterschiedliche Bedeutungen. Sie können vor einer Gefahr warnen oder Entwarnung geben. Damit die Bevölkerung im Ernstfall richtig reagieren kann, ist es wichtig, die Signale zu kennen.
3: Die Sirene kann eben nicht nur die Bevölkerung warnen, sondern sie kann ganz viele verschiedene Töne abspielen. Das heißt also, sie kann in der Probewarnung sein, sie kann aber auch bei zum Beispiel Großschadens- oder Katastrophenlagen eine Warnung und auch eine Entwarnung geben. Aber natürlich auch mit der neuesten Technik an Lautsprechermodellen ist eine Sprachdurchsage möglich.
1: Die Töne entstehen durch die Schwingungen, die sich als Schallwellen durch die Luft ausbreiten. Wie weit sie zu hören sind, hängt unter anderem von der Umgebung und der Bebauung ab. Deshalb ist es wichtig, bei der Planung auch die örtlichen Gegebenheiten zu berücksichtigen.
3: Die Sprachdurchsage, dafür gibt es dann natürlich wie so eine kleine Schaltzentrale, durch die man das entweder in ein Mikrofon einsprechen kann oder über die Möglichkeit, dass man zum Beispiel vorgefertigte Texte abspielen kann. Und ganz wichtig zu benennen ist natürlich auch, dass wir mit dieser Sirene eine Art Schallpegel erzeugen. Wenn man also direkt daneben steht, ist sie nicht am lautesten, sondern in ca. einer Entfernung von 30 Metern entwickelt sie sozusagen ihre gesamte Lautstärke mit ca. 130 Dezibel und das entspricht ca. einem Rockkonzert in der ersten Reihe.
1: Ein weiterer Bestandteil ist die regelmäßige Probewarnung. Dabei wird überprüft, ob die Anlagen

0: funktionieren und die Signale wahrgenommen werden können.
1: Genau, die Probewarnung ist immer mittwochs um 15 Uhr. Das betrifft aber hier die gesamte Lutherstadt Wittenberg. Und mit dieser Mittwochswarnung eben in einem kurzen Ton wird sichergestellt, dass diese Sirene eben funktionsfähig ist, regelmäßig geprüft und getestet wird. Das ist ja natürlich auch ganz wichtig. Und hierdurch können auch die Bürgerinnen und Bürger immer sicher und versichert sein, dass eben ihr Warnmodul direkt neben der Haustür funktionsfähig ist.
0: Die Sirenen ergänzen damit die anderen Warnmöglichkeiten der Stadt. Gemeinsam sollen sie dazu beitragen, dass wichtige Informationen bei Gefahren schnell bei den Menschen ankommen.
2: Der Bitterfelder Landtagsabgeordnete Lars-Jörn Zimmer gratulierte der Sekundarschule Helene Lange in Bitterfeld-Wolfen zur Auszeichnung mit dem Europäischen Preis für innovativen Unterricht. Die Schule gehört zu nur drei Einrichtungen in Deutschland, die 2026 von der Europäischen Kommission mit dem Preis geehrt wurden. Ausgezeichnet wurde insbesondere das Engagement der Schule als akkreditierte Erasmus-Plus-Schule. Das Projekt mit Sport und Sprache fit ins Leben, Berufsorientierung international, erhielt zudem das europäische Sprachensiegel. Gemeinsam mit einer Partnerschule in Portugal verbindet die Sekundarschule Fremdsprachen, interkulturellen Austausch und Berufsorientierung. Schüler lernen dabei verschiedene Berufsfelder kennen, sammeln internationale Erfahrungen und übernehmen beim Gegenbesuch selbst die Rolle der Gastgeber. Der Austausch wird inzwischen durch regelmäßige digitale Treffen dauerhaft in den Unterricht integriert. Rund 440 Schüler aus 23 Nationen besuchen die Schule. Bereits im Januar 2026 war die Helene Lange für die Qualität und Wirkung ihrer Erasmus-Plus-Aktivitäten mit dem Erasmus-Plus-Qualitätssiegel ausgezeichnet worden. Die erneute europäische Würdigung zeige, so Zimmer, dass innovative Bildungsarbeit unabhängig von der Größe einer Stadt möglich sei und vor allem vom Engagement der Menschen vor Ort lebe. Und das waren die Nachrichten von RBW aktuell. Jetzt folgt noch das Wetter und die Meldungen aus der Region. Haben Sie ein schönes Wochenende.
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Mit Höchstwerten um 15 Grad bleibt es zunächst wechselnd bewölkt. Im weiteren Tagesverlauf verdichtet sich der Himmel und wird stark bewölkt. Am Abend kann leichter Regen einsetzen. Dabei gehen die Temperaturen deutlich zurück und erreichen etwa 7 Grad.

0: dass die Umwelt wichtig ist und wir verantwortungsvoll mit ihr umgehen sollten, kann man Kindern gar nicht früh genug vermitteln. Um genau dafür zu sensibilisieren, vergibt die Stadt Dessau-Roßlau einen Umweltpreis. In diesem Jahr richtete er sich an Kindereinrichtungen, die Kinder bis zum Alter von 6 Jahren betreuen.
1: Also der Umweltpreis der Stadt Dessau-Roßlau wird zweijährig vergeben und in diesem Jahr stand der Umweltpreis unter dem Motto Artenvielfalt im Kindergarten. Wir haben im Rahmen der Ausschreibungsphase alle Kindergärten der Stadt, sowohl die Kindergärten der Kita als auch die freien Träger der Stadt angeschrieben und gebeten, sich bitte mit dem Projekt, mit der Ausschreibung zu befassen.
0: Von rund 20 Einrichtungen reichten 5 Kindergärten ihre Projekte ein. Jeweils 2 Erzieher und 5 Kinder kamen am 2. September zur Siegerehrung ins Mausoleum. Im Mittelpunkt standen dabei naturnahe Projekte.

0: Gleichzeitig ging es darum, den Kindern ökologische Zusammenhänge spielerisch näher zu bringen.
1: Es gibt viele Gemeinsamkeiten unter den Projekten, dass sowas wie Hochbeete oder Anlage von Insektenhotels, Anlegen von Pflanzungen oder auch eben der Umgang mit Abfällen und natürlichen Ressourcen ganz allgemein kann man so als Zusammenfassung der Projektideen benennen.
0: Teilgenommen haben der Waldkindergarten Dessau, die Kindertagesstätte Nesthäkchen, die Kita Buratino, die evangelische Kindertagesstätte der Kreuzkirche und die integrative Kindertagesstätte Wirbelwind 2. Gespannt wartete man auf die Entscheidung. Doch bis zum ersten Platz waren einige Kriterien zu berücksichtigen.
1: Es gibt, seitdem der Umweltpreis vergeben wird, eigentlich gar nicht so eine in Stein gemeißelten, konkreten, festen Kriterien. Und die sind natürlich gerade auf die Zielgruppe, mit der wir es in diesem Jahr zu tun hatten, auch entsprechend angepasst gewesen. Aber was generell gültig ist für die Preiswürdigkeit, ist eben, welches das, oder auch mit Blick auf die Kinder, können die das selbstständig gestalten, mitarbeiten, entscheiden, was gemacht wird, hat das auch einen nachhaltigen Effekt, wird das Projekt länger verfolgt, werden die Eltern oder die Nachbarschaft eingebunden, ist insgesamt eben eine Wirkung entstanden, wo die Kinder eben für den Wert von Umwelt und Natur sensibilisiert werden.
0: In diesem Jahr gab es außerdem eine Neuerung, von der alle teilnehmenden Einrichtungen profitierten.
2: In diesem Jahr hat sich die Jury dazu entschieden, nicht nur den ersten bis zum dritten Preis zu vergeben, sondern 5 Plätze zu vergeben. Das heißt also, wir haben in diesem Jahr 3 dritte Plätze vergeben, einen zweiten und natürlich einen ersten Platz.
0: Die Kitas Kreuzkirche, Wirbelwind 2 und Nesthäkchen wurden mit dem dritten Platz ausgezeichnet. Der Waldkindergarten erreichte den zweiten Platz. Neben dem Preisgeld gab es für die Einrichtungen auch Urkunden und Geschenke von Sponsoren. Besonders groß war die Freude dann bei der integrativen Kindertagesstätte Buratino. Mit ihrer Idee konnte sie die Jury überzeugen und sich den ersten Platz sichern. Dabei überzeugte nicht nur ein einzelnes Projekt, sondern das Zusammenspiel vieler verschiedener Aktionen. Die Vielfalt stand dabei im Mittelpunkt.
3: Wir haben die Zusammenarbeit mit dem Spitzberg angeführt. Da sind wir regelmäßig auf dem Spitzberg, arbeiten auch mit dem Spitzberg zusammen. Wir haben Kaninchen großgezogen, wir haben Buchfinken großgezogen. Da sind die Kinder dann los und haben Futter gesammelt, das heißt also Grashüpfer gesammelt. Das ist auch eine gewisse Zeit gewesen. Die haben wir begleitet, bis sie dann eben auch ausgeflogen sind. Dann haben wir Hühnereier ausgebrütet, dann haben sie auch gesehen, wie schlüpfen die Hühner. Ja, wir haben Brutautomaten bei uns gehabt, dann auch die abgestrichen am Kalender, wie lange braucht so ein Hühnerei, bevor das Küken schlüpft. Die haben dann auch die Entwicklung der Hühner gesehen bei uns. Meine Kollegin hat dann eine Glucke mitgebracht und dann sind die Küken geführt worden. Wir haben sehr viele Sachen bei uns genutzt, sodass das ein Zusammenspiel ist. Also nicht auf eine Sache bloß eingegrenzt, sondern vielfältig.
0: Umweltbildung ist in der Kita Buratino ein fester Bestandteil des pädagogischen Programms. Für die geleistete Arbeit gab es 400 Euro Preisgeld. Eine Anerkennung, über die sich die Einrichtung besonders freut. Wofür das Geld eingesetzt wird, steht allerdings noch nicht fest.
3: Ich denke mal, wir werden in unserem Kindergarten mit den Erziehern schon bestimmt etwas finden, wofür wir das Geld ausgeben. Also da haben wir noch gar keinen Plan. Aber wie gesagt, unser Kindergarten wird umgebaut und wenn der neu eröffnet ist, da ist bestimmt noch irgendwas, was wir uns anschaffen können, wo unsere Freude dann dran ist.
0: Für die teilnehmenden Kindergärten war die Veranstaltung damit nicht nur eine schöne Wertschätzung ihrer Arbeit. Sie zeigt auch, wie früh sich Umweltbewusstsein vermitteln lässt und dass schon kleine Projekte einen Beitrag zum Schutz der Natur leisten können.
4: Es war noch sehr früh in der Saison, doch man konnte bereits von einem Topspiel reden. Die Dessau Volleys empfingen am 4. Oktober die zweite Mannschaft des SV Warnemünde.

0: der Sporthalle der Friedensschule. Es war das Duell zwischen Platz 1 und 2 in der dritten Liga Nord. Die Volleyballer aus der Bauhausstadt konnten bisher alle Partien sehr dominant mit 3:0 nach Sätzen gewinnen. Es war klar, der Sieger dieser Begegnung wird Tabellenführer und der erste Satz startete gleich furios. Zunächst sahen die Zuschauer hier einen ausgeglichenen Schlagabtausch. 11:12 der zwischenzeitliche knappe Rückstand der Hausherren. Warnemünde danach aber mit einem beeindruckenden Lauf und schon stand es hier 12:19. 7 Punkte Abstand für die Gäste und es sah ziemlich gut für sie aus. Doch die Volleys bewiesen Moral und kämpften sich wieder ran. Beim Stand von 26:26 glichen die Dessauer Jungs wieder aus. Es entwickelte sich ein offener Schlagabtausch, in dem keines der beiden Teams den Satz verlieren wollte. Fast eine Dreiviertelstunde dauerte der erste Durchgang und die Zuschauer in der Sporthalle der Friedensschule machten ordentlich Stimmung. Mit 37:35 konnten die Volleys aus der Bauhausstadt sich am Ende durchsetzen. Was ein Auftakt in diese Begegnung. Im zweiten Satz blieb das Ganze ziemlich ausgeglichen. Die Gastgeber konnten sich zwischendurch mit 2 Punkten absetzen, doch Warnemünde blieb dran. Gegen Ende des Durchgangs drehten sie den Spielstand wieder und zogen dann auch etwas davon. Mit 20:25 holte das Team aus Rostock den zweiten Satz und glich damit also wieder aus. In Satz Nummer 3 spielten die Warnemünder dann dominant auf und führten schnell mit 5 Punkten. Dessau blieb dran, konnte den Abstand aber nicht mehr einholen. Die Zweitvertretung des Bundesligisten machte das ziemlich abgezockt und ließ sich nicht aus der Ruhe bringen. Mit 21:25 konnten sie auch den dritten Satz für sich entscheiden. Somit gab es also ein Matchball für die Gäste im vierten Durchgang. Und auch hier änderte sich das Gesamtbild nicht wirklich. Zwar blieben die Volleys immer in Schlagdistanz, am Ende stand aber ein 20:25 auf der Anzeigetafel. Mit 1:3 nach Sätzen konnte der SV Warnemünde 2 das Topspiel für sich entscheiden. Nach einem nervenaufreibenden ersten Satz konnten die Dessauer einfach nicht mehr ganz mithalten. Matthias Lübcke wurde bei den Gästen MVP und bei den Dessauern wurde Philipp Kasch zum besten Spieler gewählt. Er kam nach dem Spiel auch vor unsere Kamera.
1: Wir haben auf jeden Fall den Gegner gehabt, der auch alles gewonnen hat. Also es war vielleicht schon mal so ein kleiner Vorgeschmack auf das, die beiden Mannschaften, wer das Rennen machen könnte hier in der Saison. Und kleine Fehler, wo der Gegner einfach phasenweise stabiler war, weniger Fehler gemacht hat, mehr Druck gemacht hat. Und da gilt es jetzt dran, im Laufe der Saison mit unserer jungen Mannschaft ranzukommen.
0: In der Drittligatabelle stehen die Dessauer Jungs damit nach 4 Spielen hinter Warnemünde auf Platz 2. Wie blickt das Team nun auf die bevorstehenden Aufgaben?
1: Ja, hochmotiviert natürlich, mit viel Spaß. Da geht wieder mehr, da arbeiten wir im Training jetzt so, dass wir da rankommen. Und da freue ich mich drauf, das wird gut.
0: Weiter geht es für die Dessau Volleys am 17. Oktober wieder in der Sporthalle der Friedensschule. Um 19 Uhr empfängt man dann Chemie Volley Mitteldeutschland.
2: Die Wohnstättengenossenschaft Bitterfeld-Wolfen ist bald auch filmerisch auf den sozialen Medien unterwegs. In einer Zusammenarbeit zwischen der WSG und dem Regionalfernsehen RBB wird erstere nun auch über Kurzvideos beworben. Doch alles fängt immer mit einer Idee an. Damit man auch nicht aus der Zeit fällt, trafen sich die jungen Kollegen beider Unternehmen, um zusammenzutragen, was gerade wichtig, witzig und im Trend ist. Es ging um Memes, Popkultur und neue Technologien. Entstanden sind 12 Videoideen, anhand derer Drehbücher, Kamerapläne und Storyboards ausgearbeitet wurden. Aber jetzt fing der Spaß ja erst richtig an. In Wohnungen der BSG, unter strahlend blauem Himmel, Zauberland durchs Wasser und mit Hunden. Hier ist so einiges vor die Kamera gekommen und alle durften mit anpacken. Da kommt es auch schon einmal vor, dass der Vorstand der WSG in eine Mülltonne klettern oder man im Regen zelten muss. Der Spaß ging dabei aber natürlich nicht verloren.
3: Ja, also bei der WSG muss man irgendwie alles können, darf sich da nicht zieren.
4: Ja, es hat mir gut gefallen. Ich war 3-mal dabei, 1-mal glaube ich nicht. War mal was anderes. War lustig, total toll.
5: Mir hat sehr Spaß gemacht, der Regen hat mir auch nichts ausgemacht.
2: Die verschiedenen Clips konzentrierten sich auf Aspekte der Wohnungssuche und Gründe, sich eine neue Wohnung zu mieten. Ist man das lange Pendeln satt oder ist das Internet zu schlecht? Hier wurden zielgruppengerechte Probleme gefunden und angesprochen. In der Nachbearbeitung wurden die Videos dann noch auf Social Media Standards aufbereitet und geschnitten, um den guten Ideen der jungen Kollegen auch gerecht zu werden. Entstanden sind 12 Social Media Clips, die zeigen, warum die WSG Bitterfeld-Wolfen ein guter Partner für die eigene Wohnung ist.

Schon bald können Sie die Clips auf den verschiedenen Social-Media-Seiten der WSG Bitterfeld-Wolfen sehen. Bleiben Sie gespannt. Eine letzte Mal noch.

0: Hallo und herzlich willkommen zur neuesten Ausgabe von RBW Aktuell. Im Zeitraum vom 7. Oktober um 8 Uhr bis zum 8. Oktober um 15 Uhr fand im Naturpark Dübenheide eine Übung der Bundeswehr statt. Das Übungsgebiet umfasste die folgenden Bewegungsräume: Söllichau, B2, B107, Schöner, Schmerz, Krina, Röser, Kuhquellmühle, Mulde, Loberleine-Kanal, B183, Puch und L139. Darüber hinaus war eine Nachtbewegung in einem Radius von etwa 15 Kilometern um die Ortschaft Schwemsal vorgesehen. Im genannten Zeitraum konnte es daher zu Truppenbewegungen sowie zu Begegnungen mit Soldatinnen und Soldaten im Übungsgebiet kommen. Der Einsatz von Munition und Pyrotechnik war im Rahmen der Übung nicht vorgesehen und zudem außerhalb militärischer Anlagen nicht erlaubt. In Köthen wurde eine langjährige Partnerschaft gefeiert. 10 Jahre hält die Verbindung mit einer polnischen Region schon. Hierzu trafen sich Vertreter aus Politik und Presse, um noch einmal einen genauen Blick auf diese Geschichte zu werfen.
1: Finanzausstattung, wie fasst es
0: Seit
1: deine
0: 10 Jahren
1: Partnerschaft mit
0: verbindet
1: dem Bund der
0: Anhalt-Bitterfeld
1: Sowjetunion
0: eine
1: das Sowjetunion
0: Partnerschaft mit
1: Baumhaus
0: dem Powiat Pszczyna in Polen. In dieser Zeit gab es vielfältigen Austausch, unter anderem in dem Bereich Kultur, Gesundheit, Bildung und Seniorenarbeit. Das Jubiläum soll nun gemeinsam mit den zahlreichen Gästen gefeiert werden.
2: 10 Jahre Partnerschaft mit dem Powiat Pszczyna, das hat für das gesamte Haus eine wirklich emotionale Bedeutung. Innerhalb der letzten 10 Jahre haben wir die Partnerschaft sehr thematisch gelebt.

0: Das heißt, wir haben uns nicht nur zum Unterhalten und zum Kaffee trinken oder zum Feiern getroffen, sondern wir haben auch miteinander gearbeitet und haben so die Idee der Europäischen Union tatsächlich mit Leben gefüllt. Wir haben unterschiedliche Fachbereiche hier in der Landkreisverwaltung, die feste Partnerschaften mit dem Landkreis Pschinna in Polen aufbereitet haben. Ich denke da beispielsweise an den Fachbereich Kultur. Die hatten Künstler aus Pschinna hier mit einer Bilderausstellung. Wir haben uns zum Thema Gesundheit ausgetauscht und haben bei unserem Besuch das Pschinna Krankenhaus uns anschauen können und mit der Direktion über das Gesundheitswesen in Polen sprechen können. Das Thema Bildung und Seniorenarbeit, das treibt uns auch um. Es gibt sehr, sehr aktiven Seniorenbeirat beim Landkreis Anhalt-Bitterfeld, die auch jedes Jahr eine Delegation hin und auch wieder her schicken. Also es gibt auch viele gute Beispiele, die wir aus Polen mit hierher nehmen.
1: Zum 10-jährigen Bestehen der Partnerschaft wurden gemeinsam auf die vergangenen Jahre zurückgeblickt und zugleich der Blick nach vorn gerichtet. Nach dem offiziellen Festakt im Mai in Polen waren nun Mitarbeitende und Partner zur Geburtstagsfeier eingeladen, die die Zusammenarbeit über die Jahre mit Leben gefüllt hat.
0: Beispielsweise den KKK, der auch schon zur Gründung mit Partner war. Die werden Teil des Programms sein und auch Teil des Austausches. Es wird der Seniorenbeirat vor Ort sein. In jedem Jahr gibt es verschiedene Kooperationen mit unseren Auszubildenden, die nach Pschinna gehen und dort Pschinna besuchen. Auch dort wird es den Austausch geben und wir begrüßen, und da freuen wir uns wirklich sehr drüber, die größte Delegation, die wir je hier begrüßen durften. Das ist ein sehr, sehr breit gefächertes Publikum. Wir haben alle Landräte, die innerhalb dieser 10 Jahre dort in Amt und Würden waren, hier zu Gast, die Stellvertreter, den Leiter des Tourismus. Wir haben die Seniorenbeauftragte aus Pschinna zu Gast, den Leiter des Jobcenters, und auf allen diesen Ebenen wird es Vernetzungsthemen geben. Wir haben natürlich ein schönes Geburtstagsprogramm uns überlegt. Wir haben einen Film zusammengeschnitten über diese 10 Jahre. Wir werden Partner der 10 Jahre auf die Bühne bringen, um so die 10 Jahre tatsächlich Revue passieren zu lassen. Aber auch für das Vergnügen ist gesorgt. Um 22 Uhr, das weiß Herr Grabner noch nicht, Ihnen verrate ich das jetzt, gibt es als Tradition, wir zeigen mal, wie man in Deutschland Geburtstag feiert, also Kindergeburtstag feiert, und wir werden die beiden Landräte zum Eierlaufen und Sackhüpfen einladen. Und das stelle ich mir schon sehr lustig vor.
1: Für die Zusammenarbeit wurden bereits neue Themenfelder in den Blick genommen. Dazu gehören insbesondere Energieentwicklung und Wärmeplanung. Geplant war, den Austausch mit den polnischen Partnern weiter zu intensivieren und ihnen im kommenden Jahr Einblicke im laufenden Projekte und Entwicklungen im Landkreis zu geben.
0: Also wir haben verschiedene Wünsche, welchen Themen wir uns als nächstes widmen wollen. Energieentwicklung und Wärmeplanung, das sind die Themen, die uns hier im Landkreis auf Kreisentwicklungsebene im Rahmen der regionalen Planungsgemeinschaft umtreiben. Und auch hier würden wir gerne mit unseren polnischen Partnern in einen Austausch treten und bereiten für das nächste Jahr eine Einladung vor, um zu zeigen, an welchen Projekten wir hier schon arbeiten.
1: Die Geburtstagsfeier war damit nicht nur ein Anlass zum Zurückblicken, sondern zugleich ein Auftakt für die nächsten gemeinsamen Schritte.
2: Das Psychosoziale Zentrum Bernstein in Jessen lädt am Donnerstag, dem 15. Oktober von 11 bis 16 Uhr zum Tag der offenen Tür in die Rehainer Straße 1 ein. Im Rahmen der Woche der seelischen Gesundheit können sich Klientinnen und Klienten, Angehörige und alle Interessierten über die Angebote der Einrichtung informieren. Der Eintritt ist frei. Die Besucher erwartet ein abwechslungsreiches Programm mit Einblicken in die Arbeit der ambulanten Dienste der Alexianer, einem Achtsamkeitsangebot und kreativen Mitmachangeboten der Ergotherapie. Während des gesamten Tages können die Räumlichkeiten besichtigt, Fragen gestellt und Gespräche mit den Mitarbeitenden geführt werden. Mit der Veranstaltung möchte das PSZ Bernstein über psychosoziale Unterstützung informieren, Berührungsängste abbauen und auf die Bedeutung seelischer Gesundheit aufmerksam machen. In Lutherstadt-Wittenberg wird das Sirenennetz weiter ausgebaut, damit die Bevölkerung im Ernstfall schneller und möglichst flächendeckend gewarnt werden kann. Dabei geht es nicht nur um neue Sirenenstandorte, sondern auch um die Frage, welche Bereiche bereits ausreichend abgedeckt sind und wo noch Handlungsbedarf besteht.
3: Lutherstadt-Wittenberg wird das Sirenennetz erweitert. Ziel ist es, die Bevölkerung in möglichst vielen Ortsteilen bei Gefahren schnell zu erreichen. Dafür wurden neue Anlagen installiert. Doch auch die bisherigen Warnmöglichkeiten und die zukünftige Entwicklung spielen mit der Planung der Stadt eine Rolle.
4: Als Lutherstadt-Wittenberg erfüllen wir Aufgaben des Zivilschutzes und wir haben in diesem Jahr wieder zwei neue Sirenen in Betrieb genommen. Und eine neue Sirene, die wollen wir heute dem Publikum mal zeigen. Wir sind jetzt in der Fritz-Eckardt-Straße und haben auf dem Gebäude hinter mir eine neue Sirene installiert. Und diese neue Sirene hat die Aufgabe, unsere Bevölkerung bei Großschadenslagen oder Katastrophenfällen zu alarmieren. Und wenn man das Alarmzeichen hört, dann ist man sensibilisiert, schaltet das Radio ein, schaltet das Fernsehen ein, guckt auch bei Social Media und in den Internetseiten, was passiert ist und wie man sich verhalten kann.
3: Mit dem Ausbau soll die Warnung der Bevölkerung in Wittenberg verbessert werden. Dabei geht es nicht nur um neue Standorte, sondern auch darum, welche Gebiete bereits abgedeckt sind und wo noch Bedarf besteht. Die Stadt beschäftigt sich außerdem mit den Kosten der Anlagen und damit, wie das Warnsystem in den kommenden Jahren weiterentwickelt werden kann. Die Warnung der Bevölkerung hat sich in den vergangenen Jahren verändert. Neben Sirenen gibt es heute weitere Möglichkeiten, Informationen über Gefahren zu verbreiten. Trotzdem bleibt es wichtig, dass Menschen noch ohne Handy oder Internet auf eine mögliche Gefahr aufmerksam werden können.
4: Ja, aktuell haben wir bei uns in der Lutherstadt tatsächlich vier neue Sirenen auch installiert, weil es vorher keine mehr gab. Es gab auch keinen Bedarf mehr. Wir haben in friedlichen Zeiten gelebt, sodass das Bedürfnis nach solchen Sirenen anders kompensiert wurde. In unseren alten Konzepten war es so, dass die Feuerwehr mit ihren Fahrzeugen dann durch die einzelnen Straßen fuhr und mittels Lautsprecher die Bevölkerung alarmierte. Heute ist es so, dass das natürlich dann immer nur ein ganz kurzer Moment ist. Das Auto ist dann 10, 20 Sekunden vor der eigenen Haustür und fährt dann schon weiter. Und dadurch ist natürlich diese Alarmgebung und diese Funktion nicht optimal erfüllt. Und deswegen haben wir uns wieder zu einem flächendeckenden Ausbau von Sirenen entschieden. Und mit der Sirene, die wir hinter uns haben, können wir jetzt Teile von Piesteritz und Klein-Wittenberg mit abdecken. Und die zweite Sirene, die auf der Grundschule Käthe-Kollwitz steht, damit können wir die Lerchenberg-Siedlung, die Stadtrandsiedlung und Teile von Friedrichstadt mit abdecken und erreichen so sehr, sehr viele Menschen bei uns in der Stadt.
3: Gerade in einer Stadt mit mehreren Ortsteilen ist eine Herausforderung, möglichst viele Einwohner zu erreichen. Deshalb spielen die Verteilung der Anlagen und die Reichweite der Warnsignale bei der Planung eine wichtige Rolle. Neben der Frage, wo die Sirenen eingesetzt werden, kommt es auch darauf an, wie sie funktionieren und welche Signale sie abgeben. Die verschiedenen Signale haben unterschiedliche Bedeutungen. Sie können vor einer Gefahr warnen oder Entwarnung geben. Damit die Bevölkerung im Ernstfall richtig reagieren kann, ist es wichtig, die Signale zu kennen.
5: Die Sirene kann eben nicht nur die Bevölkerung warnen, sondern sie kann ganz viele verschiedene Töne abspielen. Das heißt also, sie kann in der Probewarnung sein, sie kann aber auch bei zum Beispiel Großschadens- oder Katastrophenlagen eine Warnung und auch eine Entwarnung geben. Aber natürlich auch mit der neuesten Technik an Lautsprechermodellen ist eine Sprachdurchsage möglich.
3: Die Töne entstehen durch die Schwingungen, die sich als Schallwellen durch die Luft ausbreiten. Wie weit sie zu hören sind, hängt unter anderem von der Umgebung und der Bebauung ab. Deshalb ist es wichtig, bei der Planung auch die örtlichen Gegebenheiten zu berücksichtigen.
5: Die Sprachdurchsage dafür gibt es dann natürlich wie so eine kleine Schaltzentrale, durch die man das entweder in ein Mikrofon einsprechen kann oder über die Möglichkeit, dass man zum Beispiel vorgefertigte Texte abspielen kann. Und ganz wichtig zu benennen ist natürlich auch, dass wir mit dieser Sirene eine Art Schallpegel erzeugen. Wenn man also direkt daneben steht, ist sie nicht am lautesten, sondern in circa einer Entfernung von 30 Metern entwickelt sie sozusagen ihre gesamte Lautstärke mit ca. 130 Dezibel und das entspricht ca. einem Rockkonzert in der ersten Reihe.
3: Ein weiterer Bestandteil ist die regelmäßige Probewarnung. Dabei wird überprüft, ob die Anlagen funktionieren.

0: beitragen, dass wichtige Informationen bei Gefahren schnell bei den Menschen ankommen.
1: Der Bitterfelder Landtagsabgeordnete Lars-Jörn Zimmer gratulierte der Sekundarschule Helene Lange in Bitterfeld-Wolfen zur Auszeichnung mit dem Europäischen Preis für innovativen Unterricht. Die Schule gehört zu nur drei Einrichtungen in Deutschland, die 2026 von der Europäischen Kommission mit dem Preis geehrt wurden. Ausgezeichnet wurde insbesondere das Engagement der Schule als akkreditierte Erasmus-Plus-Schule. Das Projekt mit Sport und Sprache fit ins Leben, Berufsorientierung international, erhielt zudem das Europäische Sprachensiegel. Gemeinsam mit einer Partnerschule in Portugal verbindet die Sekundarschule Fremdsprachen, interkulturellen Austausch und Berufsorientierung. Schüler lernen dabei verschiedene Berufsfelder kennen, sammeln internationale Erfahrungen und übernehmen beim Gegenbesuch selbst die Rolle der Gastgeber. Der Austausch wird inzwischen durch regelmäßige digitale Treffen dauerhaft in den Unterricht integriert. Rund 440 Schüler aus 23 Nationen besuchen die Schule. Bereits im Januar 2026 war die Helene Lange für die Qualität und Wirkung ihrer Erasmus-Plus-Aktivitäten mit dem Erasmus-Plus-Qualitätssiegel ausgezeichnet worden. Die erneute europäische Würdigung zeige, so Zimmer, dass innovative Bildungsarbeit unabhängig von der Größe einer Stadt möglich sei und vor allem vom Engagement der Menschen vor Ort lebe. Und das waren die Nachrichten von RBW aktuell. Jetzt folgt noch das Wetter und die Meldungen aus der Region. Haben Sie ein schönes Wochenende.
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Mit Höchstwerten um 15 Grad bleibt es zunächst wechselnd bewölkt. Im weiteren Tagesverlauf verdichtet sich der Himmel und wird stark bewölkt. Am Abend kann leichter Regen einsetzen. Dabei gehen die Temperaturen deutlich zurück und erreichen etwa 7 Grad.

0: dass die Umwelt wichtig ist und wir verantwortungsvoll mit ihr umgehen sollten, kann man Kindern gar nicht früh genug vermitteln. Um genau dafür zu sensibilisieren, vergibt die Stadt Dessau-Roßlau einen Umweltpreis. In diesem Jahr richtete er sich an Kindereinrichtungen, die Kinder bis zum Alter von 6 Jahren betreuen.
1: Also der Umweltpreis der Stadt Dessau-Roßlau wird zweijährig vergeben und in diesem Jahr stand der Umweltpreis unter dem Motto Artenvielfalt im Kindergarten. Wir haben im Rahmen der Ausschreibungsphase alle Kindergärten der Stadt, sowohl die Kindergärten der Kita als auch die freien Träger der Stadt angeschrieben und gebeten, sich bitte mit dem Projekt, mit der Ausschreibung zu befassen.
0: Von rund 20 Einrichtungen reichten 5 Kindergärten ihre Projekte ein. Jeweils 2 Erzieher und 5 Kinder kamen am 2. September zur Siegerehrung ins Mausoleum. Im Mittelpunkt standen dabei naturnahe Projekte. Gleichzeitig ging es darum, den Kindern ökologische Zusammenhänge spielerisch näher zu bringen.
2: Es gibt viele Gemeinsamkeiten unter den Projekten, das sowas wie Hochbeete oder Anlage von Insektenhotels, Anlegen von Pflanzungen oder auch eben der Umgang mit Abfällen und natürlichen Ressourcen ganz allgemein kann man so als Zusammenfassung der Projektideen benennen.
0: Teilgenommen haben der Waldkindergarten Dessau, die Kindertagesstätte Nesthäkchen, die Kita Buratino, die evangelische Kindertagesstätte

0: Tagesstätte der Kreuzkirche und die integrative Kindertagesstätte Wirbelwind 2. Gespannt wartete man auf die Entscheidung. Doch bis zum ersten Platz waren einige Kriterien zu berücksichtigen.
1: Es gibt, seitdem der Umweltpreis vergeben wird, eigentlich gar nicht so eine in Stein gemeißelten, konkreten, festen Kriterien. Und die sind natürlich gerade auf die Zielgruppe, mit der wir es in diesem Jahr zu tun hatten, auch entsprechend angepasst gewesen. Aber was generell gültig ist für die Preiswürdigkeit, ist eben, welches das, oder auch mit Blick auf die Kinder, können die das selbstständig gestalten, mitarbeiten, entscheiden, was gemacht wird, hat das auch einen nachhaltigen Effekt, wird das Projekt länger verfolgt, werden die Eltern oder die Nachbarschaft eingebunden, ist insgesamt eben eine Wirkung entstanden, wo die Kinder eben für den Wert von Umwelt und Natur sensibilisiert werden.
0: In diesem Jahr gab es außerdem eine Neuerung, von der alle teilnehmenden Einrichtungen profitierten.
2: In diesem Jahr hat sich die Jury dazu entschieden, nicht nur den ersten bis zum dritten Preis zu vergeben, sondern 5 Plätze zu vergeben. Das heißt also, wir haben in diesem Jahr 3 dritte Plätze vergeben, einen zweiten und natürlich einen ersten Platz.
0: Die Kitas Kreuzkirche, Wirbelwind 2 und Nesthäkchen wurden mit dem dritten Platz ausgezeichnet. Der Waldkindergarten erreichte den zweiten Platz. Neben dem Preisgeld gab es für die Einrichtungen auch Urkunden und Geschenke von Sponsoren. Besonders groß war die Freude dann bei der integrativen Kindertagesstätte Buratino. Mit ihrer Idee konnte sie die Jury überzeugen und sich den ersten Platz sichern. Dabei überzeugte nicht nur ein einzelnes Projekt, sondern das Zusammenspiel vieler verschiedener Aktionen. Die Vielfalt stand dabei im Mittelpunkt.
3: Wir haben die Zusammenarbeit mit dem Spitzberg angeführt. Da sind wir regelmäßig auf dem Spitzberg, arbeiten auch mit dem Spitzberg zusammen. Wir haben Kaninchen großgezogen, wir haben Buchfinken großgezogen. Da sind die Kinder dann los und haben Futter gesammelt, das heißt also Grashüpfer gesammelt. Das ist auch eine gewisse Zeit gewesen. Die haben wir begleitet, bis sie dann eben auch ausgeflogen sind. Dann haben wir Hühnereier ausgebrütet, dann haben sie auch gesehen, wie schlüpfen die Hühner. Ja, wir haben Brutautomaten bei uns gehabt, dann auch die abgestrichen am Kalender, wie lange braucht so ein Hühnerei, bevor das Küken schlüpft. Die haben dann auch die Entwicklung der Hühner gesehen bei uns. Meine Kollegin hat dann eine Glucke mitgebracht und dann sind die Küken geführt worden. Wir haben sehr viele Sachen bei uns genutzt, sodass es ein Zusammenspiel ist. Also nicht auf eine Sache bloß eingegrenzt, sondern vielfältig.
0: Umweltbildung ist in der Kita Buratino ein fester Bestandteil des pädagogischen Programms. Für die geleistete Arbeit gab es 400 Euro Preisgeld, eine Anerkennung, über die sich die Einrichtung besonders freut. Wofür das Geld eingesetzt wird, steht allerdings noch nicht fest.
3: Ich denke mal, wir werden in unserem Kindergarten mit den Erziehern schon bestimmt etwas finden, wofür wir das Geld ausgeben. Also da haben wir noch gar keinen Plan. Aber wie gesagt, unser Kindergarten wird umgebaut und wenn der neu eröffnet ist, da ist bestimmt noch irgendwas, was wir uns anschaffen können, wo unsere Freude dann drin ist.
0: Für die teilnehmenden Kindergärten war die Veranstaltung damit nicht nur eine schöne Wertschätzung ihrer Arbeit. Sie zeigt auch, wie früh sich Umweltbewusstsein vermitteln lässt und dass schon kleine Projekte einen Beitrag zum Schutz der Natur leisten können.
4: Es war noch sehr früh in der Saison, doch man konnte bereits von einem Topspiel reden. Die Dessau Volleys empfingen am 4. Oktober die zweite Mannschaft des SV Warnemünde in der Sporthalle der Friedensschule. Es war das Duell zwischen Platz 1 und 2 in der dritten Liga Nord. Die Volleyballer aus der Bauhausstadt konnten bisher alle Partien sehr dominant mit 3:0 nach Sätzen gewinnen. Es war klar, der Sieger dieser Begegnung wird Tabellenführer und der erste Satz startete gleich furios. Zunächst sahen die Zuschauer hier einen ausgeglichenen Schlagabtausch. 11:12 der zwischenzeitliche knappe Rückstand der Hausherren. Warnemünde danach aber mit einem beeindruckenden Lauf und schon stand es hier 12:19. 7 Punkte Abstand für die Gäste und es sah ziemlich gut für sie aus. Doch die Volleys bewiesen Moral und kämpften sich wieder ran. Beim Stand von 26:26 glichen die Dessauer Jungs wieder aus. Es entwickelte sich ein offener Schlagabtausch, in dem keines der beiden Teams den Satz verlieren wollte. Fast eine Dreiviertelstunde dauerte der erste Durchgang und die Zuschauer in der Sporthalle der Friedensschule machten ordentlich Stimmung. Mit 37:35 konnten die Volleys aus der Bauhausstadt sich am Ende durchsetzen. Was ein Auftakt in diese Begegnung. Im zweiten Satz blieb das Ganze ziemlich ausgeglichen. Die Gastgeber konnten sich zwischendurch mit 2 Punkten absetzen, doch Warnemünde blieb dran. Gegen Ende des Durchgangs drehten sie den Spielstand wieder und zogen dann auch etwas davon. Mit 20:25 holte das Team aus Rostock den zweiten Satz und glich damit also wieder aus. In Satz Nummer 3 spielten die Warnemünder dann dominant auf und führten schnell mit 5 Punkten. Dessau blieb dran, konnte den Abstand aber nicht mehr einholen. Die Zweitvertretung des Bundesligisten machte das ziemlich abgezockt und ließ sich nicht aus der Ruhe bringen. Mit 21:25 konnten sie auch den dritten Satz für sich entscheiden. Somit gab es also einen Matchball für die Gäste im vierten Durchgang. Und auch hier änderte sich das Gesamtbild nicht wirklich. Zwar blieben die Volleys immer in Schlagdistanz, am Ende stand aber ein 20:25 auf der Anzeigetafel. Mit 1:3 nach Sätzen konnte der SV Warnemünde 2 das Topspiel für sich entscheiden. Nach einem nervenaufreibenden ersten Satz konnten die Dessauer einfach nicht mehr ganz mithalten. Matthias Lübcke wurde bei den Gästen MVP und bei den Dessauern wurde Philipp Kasch zum besten Spieler gewählt. Er kam nach dem Spiel auch vor unsere Kamera.
5: Wir haben auf jeden Fall den Gegner gehabt, der auch alles gewonnen hat. Also es war vielleicht schon mal so ein kleiner Vorgeschmack auf das, die beiden Mannschaften, wer das Rennen machen könnte hier in der Saison. Und kleine Fehler, wo der Gegner einfach phasenweise stabiler war, weniger Fehler gemacht hat, mehr Druck gemacht hat. Und da gilt es jetzt dran, im Laufe der Saison mit unserer jungen Mannschaft ranzukommen.
4: In der Drittligatabelle stehen die Dessauer Jungs damit nach 4 Spielen hinter Warnemünde auf Platz 2. Wie blickt das Team nun auf die bevorstehenden Aufgaben?
5: Ja, hochmotiviert natürlich, mit viel Spaß. Da geht wieder mehr, da arbeiten wir im Training jetzt so, dass wir da rankommen. Und da freue ich mich drauf, das wird gut.
4: Weiter geht es für die Dessau Volleys am 17. Oktober wieder in der Sporthalle der Friedensschule. Um 19 Uhr empfängt man dann Chemie Volley Mitteldeutschland.
6: Die Wohnstättengenossenschaft Bitterfeld-Wolfen ist bald auch filmerisch auf den sozialen Medien unterwegs. In einer Zusammenarbeit zwischen der WSG und dem Regionalfernsehen RBB wird erstere nun auch über Kurzvideos beworben. Doch alles fängt immer mit einer Idee an. Damit man auch nicht aus der Zeit fällt, trafen sich die jungen Kollegen beider Unternehmen, um zusammenzutragen, was gerade wichtig, witzig und im Trend ist. Es ging um Memes, Popkultur und neue Technologien. Entstanden sind 12 Videoideen, anhand derer Drehbücher, Kamerapläne und Storyboards ausgearbeitet wurden. Aber jetzt fing der Spaß ja erst richtig an. In Wohnungen der BSG, unter strahlend blauem Himmel, Zauberland durchs Wasser und mit Hunden. Hier ist so einiges vor die Kamera gekommen und alle durften mit anpacken. Da kommt es auch schon einmal vor, dass der Vorstand der WSG in eine Mülltonne klettern oder man im Regen zelten muss. Der Spaß ging dabei aber natürlich nicht verloren.
7: Ja, also bei der WSG muss man irgendwie alles können, darf sich da nicht zieren.
8: Ja, es hat mir gut gefallen. Ich war 3-mal dabei, 1-mal glaube ich nicht. ja, war mal was anderes. War lustig, total toll.
9: Mir hat sehr Spaß gemacht, der Regen hat mir auch nichts ausgemacht.
4: Die verschiedenen Clips konzentrierten sich auf Aspekte der Wohnungssuche und Gründe, sich eine neue Wohnung zu mieten. Ist man das lange Pendeln satt oder ist das Internet zu schlecht? Hier wurden zielgruppengerechte Probleme gefunden und angesprochen. In der Nachbearbeitung wurden die Videos dann noch auf Social-Media-Standards aufbereitet und geschnitten, um den guten Ideen der jungen Kollegen auch gerecht zu werden. Entstanden sind 12 Social-Media-Clips, die zeigen, warum die WSG Bitterfeld-Wolfen ein guter Partner für die eigene Wohnung ist.

Schon bald können Sie die Clips auf den verschiedenen Social-Media-Seiten der WSG Bitterfeld-Wolfen sehen. Bleiben Sie gespannt.

0: Hallo und herzlich willkommen zur neuesten Ausgabe von RBW Aktuell. Im Zeitraum vom 7. Oktober um 8 Uhr bis zum 8. Oktober um 15 Uhr fand im Naturpark Dübener Heide eine Übung der Bundeswehr statt. Das Übungsgebiet umfasste die folgenden Bewegungsräume: Söllichau, B2, B107, Schköna, Schmerz, Krina, Röser, Kuhquellmühle, Mulde, Loberleinekanal, B183, Puch und L139. Darüber hinaus war eine Nachtbewegung in einem Radius von etwa 15 Kilometern um die Ortschaft Schwemsal vorgesehen. Im genannten Zeitraum konnte es daher zu Truppenbewegungen sowie zu Begegnungen mit Soldatinnen und Soldaten im Übungsgebiet kommen. Der Einsatz von Munition und Pyrotechnik war im Rahmen der Übung nicht vorgesehen und zudem außerhalb militärischer Anlagen nicht erlaubt. In Köthen wurde eine langjährige Partnerschaft gefeiert. 10 Jahre hält die Verbindung mit einer polnischen Region schon. Hierzu trafen sich Vertreter aus Politik und Presse, um noch einmal einen genauen Blick auf diese Geschichte zu werfen.
1: Seit 10 Jahren verbindet Anhalt-Bitterfeld eine Partnerschaft mit dem Powiat Pichina in Polen. In dieser Zeit gab es vielfältigen Austausch, unter anderem in dem Bereich Kultur, Gesundheit, Bildung und Seniorenarbeit. Das Jubiläum soll nun gemeinsam mit den zahlreichen Gästen gefeiert werden.
2: 10 Jahre Partnerschaft mit dem Powiat Pchina, das hat für das gesamte Haus eine wirklich emotionale Bedeutung. Innerhalb der letzten 10 Jahre haben wir die Partnerschaft sehr thematisch gelebt. Das heißt, wir haben uns nicht nur zum Unterhalten und zum Kaffeetrinken oder zum Feiern getroffen, sondern wir haben auch miteinander gearbeitet und haben so die Idee der Europäischen Union tatsächlich mit Leben gefüllt. Wir haben unterschiedliche Fachbereiche hier in der Landkreisverwaltung, die feste Partnerschaften mit dem Landkreis Pschinna in Polen aufbereitet haben. Ich denke da beispielsweise an den Fachbereich Kultur. Die hatten Künstler aus Pschinna hier mit einer Bilderausstellung. Wir haben uns zum Thema Gesundheit ausgetauscht und haben bei unserem Besuch das Pschinna Krankenhaus uns anschauen können und mit der Direktion über das Gesundheitswesen in Polen sprechen können. Das Thema Bildung und Seniorenarbeit, das treibt uns auch um. Es gibt sehr, sehr aktiven Seniorenbeirat beim Landkreis Anhalt-Bitterfeld, die auch jedes Jahr eine Delegation hin und auch wieder her schicken. Also es gibt auch viele gute Beispiele, die wir aus Polen mit hierher nehmen.
1: Zum 10-jährigen Bestehen der Partnerschaft wurden gemeinsam auf die vergangenen Jahre zurückgeblickt und zugleich der Blick nach vorn gerichtet. Nach dem offiziellen Festakt im Mai in Polen waren nun Mitarbeitende und Partner zur Geburtstagsfeier eingeladen, die die Zusammenarbeit über die Jahre mit Leben gefüllt hat.
2: Beispielsweise den KUKA-KÖ, der auch schon zur Gründung Mitpartner war. Die werden Teil des Programms sein und auch Teil des Austausches. Es wird der Seniorenbeirat vor Ort sein. In jedem Jahr gibt es verschiedene Kooperationen mit unseren Auszubildenden, die nach Pschinna gehen und dort Pschinna besuchen. Auch dort wird es den Austausch geben und wir begrüßen, und da freuen wir uns wirklich sehr drüber, die größte Delegation, die wir je hier begrüßen durften. Das ist ein sehr, sehr breit gefächertes Publikum. Wir haben alle Landräte, die innerhalb dieser 10 Jahre dort in Amt und Würden waren, hier zu Gast, die Stellvertreter, den Leiter des Tourismus. Wir haben die Seniorenbeauftragte aus Pschinna zu Gast, den Leiter des Jobcenters, und auf allen diesen Ebenen wird es Vernetzungsthemen geben. Wir haben natürlich ein schönes Geburtstagsprogramm uns überlegt. Wir haben einen Film zusammengeschnitten über diese 10 Jahre. Wir werden Partner der 10 Jahre auf die Bühne bringen, um so die 10 Jahre tatsächlich Revue passieren zu lassen. Aber auch für das Vergnügen ist gesorgt. um 22 Uhr, das weiß Herr Grabner noch nicht, Ihnen verrate ich das jetzt, gibt es als Tradition, wir zeigen mal, wie man in Deutschland Geburtstag feiert, also Kindergeburtstag feiert, und wir werden die beiden Landräte zum Eierlaufen und Sackhüpfen einladen. Und das stelle ich mir schon sehr lustig vor.
1: Für die Zusammenarbeit wurden bereits neue Themenfelder in den Blick genommen. Dazu gehören insbesondere Energieentwicklung und Wärmeplanung. Geplant war, den Austausch mit den polnischen Partnern weiter zu intensivieren und ihnen im kommenden Jahr Einblicke im laufenden Projekte und Entwicklungen im Landkreis zu geben.
2: Also wir haben verschiedene Wünsche, welchen Themen wir uns als nächstes widmen wollen. Energieentwicklung und Wärmeplanung, das sind die Themen, die uns hier im Landkreis auf Kreisentwicklungsebene im Rahmen der regionalen Planungsgemeinschaft umtreiben. Und auch hier würden wir gerne mit unseren polnischen Partnern in einen Austausch treten und bereiten für das nächste Jahr eine Einladung vor, um zu zeigen, an welchen Projekten wir hier schon arbeiten.
1: Die Geburtstagsfeier war damit nicht nur ein Anlass zum Zurückblicken, sondern zugleich ein Auftakt für die nächsten gemeinsamen Schritte.
0: Das psychosoziale Zentrum Bernstein in Jessen lädt am Donnerstag, dem 15. Oktober von 11 bis 16 Uhr zum Tag der offenen Tür in die Rehainer Straße 1 ein. Im Rahmen der Woche der seelischen Gesundheit können sich Klientinnen und Klienten, Angehörige und alle Interessierten über die Angebote der Einrichtung informieren. Der Eintritt ist frei. Die Besucher erwartet ein abwechslungsreiches Programm mit Einblicken in die Arbeit der ambulanten Dienste der Alexianer, einem Achtsamkeitsangebot und kreativen Mitmachangeboten der Ergotherapie. Während des gesamten Tages können die Räumlichkeiten besichtigt, Fragen gestellt und Gespräche mit den Mitarbeitenden geführt werden. Mit der Veranstaltung möchte das PSZ Bernstein über psychosoziale Unterstützung informieren, Berührungsängste abbauen und auf die Bedeutung seelischer Gesundheit aufmerksam machen. In Lutherstadt-Wittenberg wird das Sirenennetz weiter ausgebaut, damit die Bevölkerung im Ernstfall schneller und möglichst flächendeckend gewarnt werden kann. Dabei geht es nicht nur um neue Sirenenstandorte, sondern auch um die Frage, welche Bereiche bereits ausreichend abgedeckt sind und wo noch Handlungsbedarf besteht.
3: In Lutherstadt-Wittenberg wird das Sirenennetz erweitert. Ziel ist es, die Bevölkerung in möglichst vielen Ortsteilen bei Gefahren schnell zu erreichen. Dafür wurden neue Anlagen installiert. Doch auch die bisherigen Warnmöglichkeiten und die zukünftige Entwicklung spielen mit der Planung der Stadt eine Rolle.
4: Als Lutherstadt Wittenberg erfüllen wir Aufgaben des Zivilschutzes und wir haben in diesem Jahr wieder zwei neue Sirenen in Betrieb genommen. Und eine neue Sirene, die wollen wir heute dem Publikum mal zeigen. Wir sind jetzt in der Fritz-Eckardt-Straße und haben auf dem Gebäude hinter mir eine neue Sirene installiert. Und diese neue Sirene hat die Aufgabe, unsere Bevölkerung bei Großschadenslagen oder Katastrophenfällen zu alarmieren. Und wenn man das Alarmzeichen hört, dann ist man sensibilisiert, schaltet das Radio ein, schaltet das Fernsehen ein, guckt auch bei Social Media und in den Internetseiten, was passiert ist und wie man sich verhalten kann.
3: Mit dem Ausbau soll die Warnung der Bevölkerung in Wittenberg verbessert werden. Dabei geht es nicht nur um neue Standorte, sondern auch darum, welche Gebiete bereits abgedeckt sind und wo noch Bedarf besteht. Die Stadt beschäftigt sich außerdem mit den Kosten der Anlagen und damit, wie das Warnsystem in den kommenden Jahren weiterentwickelt werden kann. Die Warnung der Bevölkerung hat sich in den vergangenen Jahren verändert. Neben Sirenen gibt es heute weitere Möglichkeiten, Informationen über Gefahren zu verbreiten. Trotzdem bleibt es wichtig, dass Menschen auch ohne Handy oder Internet auf eine mögliche Gefahr aufmerksam werden können.
4: Ja, aktuell haben wir bei uns in der Lutherstadt tatsächlich vier neue Sirenen auch installiert, weil es vorher keine mehr gab. Es gab auch keinen Bedarf mehr. Wir haben in friedlichen Zeiten gelebt, sodass das Bedürfnis nach solchen Sirenen anders kompensiert wurde. In unseren alten Konzepten war es so, dass die Feuerwehr mit ihren Fahrzeugen dann durch die einzelnen Straßen fuhr und mittels Lautsprecher die Bevölkerung alarmierte. Heute ist es so, dass das natürlich dann immer nur ein ganz kurzer Moment ist. Das Auto ist dann 10, 20 Sekunden vor der eigenen Haustür und fährt dann schon weiter. Und dadurch ist natürlich diese Alarmgebung und diese Funktion nicht optimal erfüllt. Und deswegen haben wir uns wieder zu einem flächendeckenden Ausbau von Sirenen entschieden. Und mit der Sirene, die wir hinter uns haben, können wir jetzt Teile von Piesteritz und Kleinwittenberg mit abdecken. Und die zweite Sirene, die auf der Grundschule Käthe-Kollwitz steht, damit können wir die Lerchenberg-Siedlung, die Stadtrand-Siedlung und Teile von Friedrichstadt mit abdecken und erreichen so sehr, sehr viele Menschen bei uns in der Stadt.
3: Gerade in einer Stadt mit mehreren Ortsteilen ist eine Herausforderung, möglichst viele Einwohner zu erreichen. Deshalb spielen die Verteilung der Anlagen und die Reichweite der Warnsignale bei der Planung eine wichtige Rolle. Neben der Frage, wo die Sirenen eingesetzt werden, kommt es auch darauf an, wie sie funktionieren und welche Signale sie abgeben. Die verschiedenen Signale haben unterschiedliche Bedeutungen. Sie können vor einer Gefahr warnen oder Entwarnung geben. Damit die Bevölkerung im Ernstfall richtig reagieren kann, ist es wichtig, die Signale zu kennen.
5: Die Sirene kann eben nicht nur die Bevölkerung warnen, sondern sie kann ganz viele verschiedene Töne abspielen. Das heißt also, sie kann in der Probewarnung sein, sie kann aber auch bei zum Beispiel Großschadens- oder Katastrophenlagen eine Warnung und auch eine Entwarnung geben. Aber natürlich auch mit der neuesten Technik an Lautsprechermodellen ist eine Sprachdurchsage möglich.
3: Die Töne entstehen durch die Schwingungen, die sich als Schallwellen durch die Luft ausbreiten. Wie weit sie zu hören sind, hängt unter anderem von der Umgebung und der Bebauung ab. Deshalb ist es wichtig, bei der Planung auch die örtlichen Gegebenheiten zu berücksichtigen.
5: Die Sprachdurchsage, dafür gibt es dann natürlich wie so eine kleine Schaltzentrale, durch die man das entweder in ein Mikrofon einsprechen kann oder über die Möglichkeit, dass man zum Beispiel vorgefertigte Texte abspielen kann. Und ganz wichtig zu benennen ist natürlich auch, dass wir mit dieser Sirene eine Art Schallpegel erzeugen. Wenn man also direkt daneben steht, ist sie nicht am lautesten, sondern in circa einer Entfernung von 30 Metern entwickelt sie sozusagen ihre gesamte Lautstärke mit circa 130 Dezibel und das entspricht circa einem Rockkonzert in der ersten Reihe.
3: Ein weiterer Bestandteil ist die regelmäßige Probewarnung. Dabei wird überprüft, ob die Anlagen funktionieren und die Signale wahrgenommen werden können.
5: Genau, die Probewarnung ist immer mittwochs um 15 Uhr. Das betrifft aber hier die gesamte Lutherstadt Wittenberg. Und mit dieser Mittwochswarnung eben in einem kurzen Ton wird sichergestellt, dass diese Sirene eben funktionsfähig ist, regelmäßig geprüft und getestet wird. Das ist ja natürlich auch ganz wichtig. Und hierdurch können auch die Bürgerinnen und Bürger immer sicher und versichert sein, dass eben ihr Warnmodul direkt neben der Haustür funktionsfähig ist.
3: Die Sirenen ergänzen damit die anderen Warnmöglichkeiten der Stadt. Gemeinsam sollen sie dazu beitragen, dass wichtige Informationen bei Gefahren schnell bei den Menschen ankommen.
0: Der Bitterfelder Landtagsabgeordnete Lars-Jörn Zimmer gratulierte der Sekundarschule Helene Lange in Bitterfeld-Wolfen zur Auszeichnung mit dem Europäischen Preis für innovativen Unterricht. Die Schule gehört zu nur drei Einrichtungen in Deutschland, die 2026 von der Europäischen Kommission mit dem Preis geehrt wurden. Ausgezeichnet wurde insbesondere das Engagement der Schule als akkreditierte Erasmus-Plus-Schule. Das Projekt mit Sport und Sprache fit ins Leben, Berufsorientierung international, erhielt zudem das europäische Sprachensiegel. Gemeinsam mit einer Partnerschule in Portugal verbindet die Sekundarschule Fremdsprachen, interkulturellen Austausch und Berufsorientierung. Schüler lernen dabei verschiedene Berufsfelder kennen, sammeln internationale Erfahrungen und übernehmen beim Gegenbesuch selbst die Rolle der Gastgeber. Der Austausch wird inzwischen durch regelmäßige digitale Treffen dauerhaft in den Unterricht integriert. Rund 440 Schüler aus 23 Nationen besuchen die Schule. Bereits im Januar 2026 war die Helene Lange für die Qualität und Wirkung ihrer Erasmus-Plus-Aktivitäten mit dem Erasmus-Plus-Qualitätssiegel ausgezeichnet worden. Die erneute europäische Würdigung zeige, so Zimmer, dass innovative Bildungsarbeit unabhängig von der Größe einer Stadt möglich sei und vor allem vom Engagement der Menschen vor Ort lebe. Und das waren die Nachrichten von RBW aktuell. Jetzt folgt noch das Wetter und die Meldungen aus der Region. Haben Sie ein schönes Wochenende.
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Mit Höchstwerten um 15 Grad bleibt es zunächst wechselnd bewölkt. Im weiteren Tagesverlauf verdichtet sich der Himmel und wird stark bewölkt. Am Abend kann leichter Regen einsetzen. Dabei gehen die Temperaturen deutlich zurück und erreichen etwa 7 Grad.

0: dass die Umwelt wichtig ist und wir verantwortungsvoll mit ihr umgehen sollten, kann man Kindern gar nicht früh genug vermitteln. Um genau dafür zu sensibilisieren, vergibt die Stadt Dessau-Roßlau einen Umweltpreis. In diesem Jahr richtete er sich an Kindereinrichtungen, die Kinder bis zum Alter von 6 Jahren betreuen.
1: Also der Umweltpreis der Stadt Dessau-Roßlau wird zweijährig vergeben und in diesem Jahr stand der Umweltpreis unter dem Motto Artenvielfalt im Kindergarten. Wir haben im Rahmen der Ausschreibungsphase alle Kindergärten der Stadt, sowohl die Kindergärten der Kita als auch die freien Träger der Stadt angeschrieben und gebeten, sich bitte mit dem Projekt, mit der Ausschreibung zu befassen.
0: Von rund 20 Einrichtungen reichten 5 Kindergärten ihre Projekte ein. Jeweils 2 Erzieher und 5 Kinder kamen am 2. September zur Siegerehrung ins Mausoleum. Im Mittelpunkt standen dabei naturnahe Projekte. Gleichzeitig ging es darum, den Kindern ökologische Zusammenhänge spielerisch näher zu bringen.
2: Es gibt viele Gemeinsamkeiten unter den Projekten, das sowas wie Hochbeete oder Anlage von Insektenhotels, Anlegen von Pflanzungen oder auch eben der Umgang mit Abfällen und natürlichen Ressourcen ganz allgemein kann man so als Zusammenfassung der Projektideen benennen.
0: Teilgenommen haben der Waldkindergarten Dessau, die Kindertagesstätte Nesthäkchen, die Kita Buratino, die evangelische Kindertagesstätte der Kreuzkirche und die integrative Kindertagesstätte Wirbelwind 2. Gespannt wartete man auf die Entscheidung. Doch bis zum ersten Platz waren einige Kriterien zu berücksichtigen.
2: Es gibt, seitdem der Umweltpreis vergeben wird, eigentlich gar nicht so eine in Stein gemeißelten, konkreten, festen Kriterien. Und die sind natürlich gerade auf die Zielgruppe, mit der wir es in diesem Jahr zu tun hatten, auch entsprechend angepasst gewesen. Aber was generell gültig ist für die Preiswürdigkeit, ist eben, welches das, oder auch mit Blick auf die Kinder, können die das selbstständig gestalten, mitarbeiten, entscheiden, was gemacht wird, hat das auch einen nachhaltigen Effekt, wird das Projekt länger verfolgt, werden die Eltern oder die Nachbarschaft eingebunden, ist insgesamt eben eine Wirkung entstanden, wo die Kinder eben für den Wert von Umwelt und Natur sensibilisiert werden.
0: In diesem Jahr gab es außerdem eine Neuerung, von der alle teilnehmenden Einrichtungen profitierten.
1: In diesem Jahr hat sich die Jury dazu entschieden, nicht nur den ersten bis zum dritten Preis zu vergeben, sondern 5 Plätze zu vergeben. Das heißt also, wir haben in diesem Jahr 3 dritte Plätze vergeben, einen zweiten und natürlich einen ersten Platz.
0: Die Kitas Kreuzkirche, Wirbelwind 2 und Nesthäkchen wurden mit dem 3. Platz ausgezeichnet. Der Waldkindergarten erreichte den 2. Platz. Neben dem Preisgeld gab es für die Einrichtungen auch Urkunden und Geschenke von Sponsoren. Besonders groß war die Freude dann bei der integrativen Kindertagesstätte Buratino. Mit ihrer Idee konnte sie die Jury überzeugen und sich den 1. Platz sichern. Dabei überzeugte nicht nur ein einzelnes Projekt, sondern das Zusammenspiel vieler verschiedener Aktionen. Die Vielfalt stand dabei im Mittelpunkt.
3: Wir haben die Zusammenarbeit mit dem Spitzberg angeführt. Da sind wir regelmäßig auf dem Spitzberg, arbeiten auch mit dem Spitzberg zusammen. Wir haben Kaninchen großgezogen, wir haben Buchfinken großgezogen. Da sind die Kinder dann los und haben Futter gesammelt, das heißt also Grashüpfer gesammelt. Das ist auch eine gewisse Zeit gewesen. Die haben wir begleitet, bis sie dann eben auch ausgeflogen sind. Dann haben wir Hühnereier ausgebrütet, dann haben sie auch gesehen, wie schlüpfen die Hühner. Ja, wir haben Brutautomaten bei uns gehabt, dann auch die abgestrichen am Kalender, wie lange braucht so ein Hühnerei, bevor das Küken schlüpft. Die haben dann auch die Entwicklung der Hühner gesehen bei uns. Meine Kollegin hat dann eine Glucke mitgebracht und dann sind die Küken geführt worden. Wir haben sehr viele Sachen bei uns genutzt, sodass es ein Zusammenspiel ist. Also nicht auf eine Sache bloß eingegrenzt, sondern vielfältig.
0: Umweltbildung ist in der Kita Buratino ein fester Bestandteil des pädagogischen Programms. Für die geleistete Arbeit gab es 400 Euro Preisgeld, eine Anerkennung, über die sich die Einrichtung besonders freut. Wofür das Geld eingesetzt wird, steht allerdings noch nicht fest.
3: Ich denke mal, wir werden in unserem Kindergarten mit den Erziehern schon bestimmt etwas finden, wofür wir das Geld ausgeben. Also da haben wir noch gar keinen Plan. Aber wie gesagt, unser Kindergarten wird umgebaut und wenn der neu eröffnet ist, da ist bestimmt noch irgendwas, was wir uns anschaffen können, wo unsere Freude dann drin ist.
0: Für die teilnehmenden Kindergärten war die Veranstaltung damit nicht nur eine schöne Wertschätzung ihrer Arbeit. Sie zeigt auch, wie früh sich Umweltbewusstsein vermitteln lässt und dass schon kleine Projekte einen Beitrag zum Schutz der Natur leisten können.
4: Es war noch sehr früh in der Saison, doch man konnte bereits von einem Topspiel reden. Die Dessau Volleys empfingen am 4. Oktober die zweite Mannschaft des SV Warnemünde in der Sporthalle der Friedensschule. Es war das Duell zwischen Platz 1 und 2 in der dritten Liga Nord. Die Volleyballer aus der Bauhausstadt konnten bisher alle Partien sehr dominant mit 3:0 nach Sätzen gewinnen. Es war klar, der Sieger dieser Begegnung wird Tabellenführer und der erste Satz startete gleich furios. Zunächst sahen die Zuschauer hier einen ausgeglichenen Schlagabtausch. 11:12 der zwischenzeitliche knappe Rückstand der Hausherren. Warnemünde danach aber mit einem beeindruckenden Lauf und schon stand es hier 12:19. 7 Punkte Abstand für die Gäste und es sah ziemlich gut für sie aus. Doch die Volleys bewiesen Moral und kämpften sich wieder ran. Beim Stand von 26:26 glichen die Dessauer Jungs wieder aus. Es entwickelte sich ein offener Schlagabtausch, in dem keines der beiden Teams den Satz verlieren wollte. Fast eine Dreiviertelstunde dauerte der erste Durchgang und die Zuschauer in der Sporthalle der Friedensschule machten ordentlich Stimmung. Mit 37:35 konnten die Volleys aus der Bauhausstadt sich am Ende durchsetzen. Was ein Auftakt in diese Begegnung. Im zweiten Satz blieb das Ganze ziemlich ausgeglichen. Die Gastgeber konnten sich zwischendurch mit 2 Punkten absetzen, doch Warnemünde blieb dran. Gegen Ende des Durchgangs drehten sie den Spielstand wieder und zogen dann auch etwas davon. Mit 20:25 holte das Team aus Rostock den zweiten Satz und glich damit also wieder aus. In Satz Nummer 3 spielten die Warnemünder dann dominant auf und führten schnell mit 5 Punkten. Dessau blieb dran, konnte den Abstand aber nicht mehr einholen. Die Zweitvertretung des Bundesligisten machte das ziemlich abgezockt und ließ sich nicht aus der Ruhe bringen. Mit 21:25 konnten sie auch den dritten Satz für sich entscheiden. Somit gab es also einen Matchball für die Gäste im vierten Durchgang. Und auch hier änderte sich das Gesamtbild nicht wirklich. Zwar blieben die Volleys immer in Schlagdistanz, am Ende stand aber ein 20:25 auf der Anzeigetafel. Mit 1:3 nach Sätzen konnte der SV Warnemünde 2 das Topspiel für sich entscheiden. Nach einem nervenaufreibenden ersten Satz konnten die Dessauer einfach nicht mehr ganz mithalten. Matthias Lübcke wurde bei den Gästen MVP und bei den Dessauern wurde Philipp Kasch zum besten Spieler gewählt. Er kam nach dem Spiel auch vor unsere Kamera.
5: Wir haben auf jeden Fall den Gegner gehabt, der auch alles gewonnen hat. Also es war vielleicht schon mal so ein kleiner Vorgeschmack auf das, die beiden Mannschaften, wer das Rennen machen könnte hier in der Saison. Und kleine Fehler, wo der Gegner einfach phasenweise stabiler war, weniger Fehler gemacht hat, mehr Druck gemacht hat. Und da gilt es jetzt dran, im Laufe der Saison mit unserer jungen Mannschaft ranzukommen.
4: In der Drittligatabelle stehen die Dessauer Jungs damit nach 4 Spielen hinter Warnemünde auf Platz 2. Wie blickt das Team nun auf die bevorstehenden Aufgaben?
5: Ja, hochmotiviert natürlich, mit viel Spaß. Da geht wieder mehr, da arbeiten wir im Training jetzt so, dass wir da rankommen und da freue ich mich drauf, das wird gut.
4: Weiter geht es für die Dessau Volleys am 17. Oktober wieder in der Sporthalle der Friedensschule. Um 19 Uhr empfängt man dann Chemie Volley Mitteldeutschland.
6: Die Wohnstättengenossenschaft Bitterfeld-Wolfen ist bald auch filmerisch auf den sozialen Medien unterwegs. In einer Zusammenarbeit zwischen der WSG und dem Regionalfernsehen RBB wird Erstere nun auch über Kurzvideos beworben. Doch alles fängt immer mit einer Idee an. Damit man auch nicht aus der Zeit fällt, trafen sich die jungen Kollegen beider Unternehmen, um zusammenzutragen, was gerade wichtig, witzig und im Trend ist. Es ging um Memes, Popkultur und neue Technologien. Entstanden sind 12 Videoideen, anhand derer Drehbücher, Kamerapläne und Storyboards ausgearbeitet wurden. Aber jetzt fing der Spaß ja erst richtig an. In Wohnungen der BSG. Unter strahlend blauem Himmel. Im Zauberland. Durchs Wasser. Und mit Hunden. Hier ist so einiges vor die Kamera gekommen und alle durften mit anpacken. Da kommt es auch schon einmal vor, dass der Vorstand der WSG in eine Mülltonne klettern oder man im Regen zelten muss. Der Spaß ging dabei aber natürlich nicht verloren.
7: Ja, also bei der WSG muss man irgendwie alles können, darf sich da nicht zieren.
8: Ja, es hat mir gut gefallen. Ich war 3-mal dabei. 1-mal glaube ich nicht. War mal was anderes. War lustig. Total toll.
9: Mir hat sehr Spaß gemacht. Der Regen hat mir auch nichts ausgemacht.
6: Die verschiedenen Clips konzentrierten sich auf Aspekte der Wohnungssuche und Gründe, sich eine neue Wohnung zu mieten. Ist man das lange Pendeln satt oder ist das Internet zu schlecht? Hier wurden zielgruppengerechte Probleme gefunden und angesprochen. In der Nachbearbeitung wurden die Videos dann noch auf Social-Media-Standards aufbereitet und geschnitten, um den guten Ideen der jungen Kollegen auch gerecht zu werden. Entstanden sind 12 Social-Media-Clips, die zeigen, warum die WSG Bitterfeld-Wolfen ein guter Partner für die eigene Wohnung ist.

Schon bald können Sie die Clips auf den verschiedenen Social-Media-Seiten der WSG Bitterfeld-Wolfen sehen. Bleiben Sie gespannt.

0: Hallo und herzlich willkommen zur neuesten Ausgabe von RBW Aktuell. Im Zeitraum vom 7. Oktober um 8 Uhr bis zum 8. Oktober um 15 Uhr fand im Naturpark Dübener Heide eine Übung der Bundeswehr statt. Das Übungsgebiet umfasste die folgenden Bewegungsräume: Söllichau, B2, B107, Schköna, Schmerz, Krina, Röser, Kuhquellmühle, Mulde, Loberleine-Kanal, B183, Puch und L139. Darüber hinaus war eine Nachtbewegung in einem Radius von etwa 15 Kilometern um die Ortschaft Schwemsal vorgesehen. Im genannten Zeitraum konnte es daher zu Truppenbewegungen sowie zu Begegnungen mit Soldatinnen und Soldaten im Übungsgebiet kommen. Der Einsatz von Munition und Pyrotechnik war im Rahmen der Übung nicht vorgesehen und zudem außerhalb militärischer Anlagen nicht erlaubt. In Köthen wurde eine langjährige Partnerschaft gefeiert. 10 Jahre hält die Verbindung mit einer polnischen Region schon. Hierzu trafen sich Vertreter aus Politik und Presse, um noch einmal einen genauen Blick auf diese Geschichte zu werfen.
1: Seit 10 Jahren verbindet Anhalt-Bitterfeld eine Partnerschaft mit dem Powiat Pichina in Polen. In dieser Zeit gab es vielfältigen Austausch, unter anderem in dem Bereich Kultur, Gesundheit, Bildung und Seniorenarbeit. Das Jubiläum soll nun gemeinsam mit den zahlreichen Gästen gefeiert werden.
2: 10 Jahre Partnerschaft mit dem Powiat Pchina, das hat für das gesamte Haus eine wirklich emotionale Bedeutung. Innerhalb der letzten 10 Jahre haben wir die Partnerschaft sehr thematisch gelebt. Das heißt, wir haben uns nicht nur zum Unterhalten und zum Kaffeetrinken oder zum Feiern getroffen, sondern wir haben auch miteinander gearbeitet und haben so die Idee der Europäischen Union tatsächlich mit Leben gefüllt. Wir haben unterschiedliche Fachbereiche hier in der Landkreisverwaltung, die feste Partnerschaften mit dem Landkreis Pschinna in Polen aufbereitet haben. Ich denke da beispielsweise an den Fachbereich Kultur. Die hatten Künstler aus Pschinna hier mit einer Bilderausstellung. Wir haben uns zum Thema

0: Gesundheit ausgetauscht und haben bei unserem Besuch das Pschyrna Krankenhaus uns anschauen können und mit der Direktion über das Gesundheitswesen in Polen sprechen können. Das Thema Bildung und Seniorenarbeit, das treibt uns auch um. Es gibt sehr, sehr aktiven Seniorenbeirat beim Landkreis Anhalt-Bitterfeld, die auch jedes Jahr eine Delegation hin und auch wieder her schicken. Also es gibt auch viele gute Beispiele, die wir aus Polen mit hierher nehmen.
1: Zum 10-jährigen Bestehen der Partnerschaft wurden gemeinsam auf die vergangenen Jahre zurückgeblickt und zugleich der Blick nach vorn gerichtet. Nach dem offiziellen Festakt im Mai in Polen waren nun Mitarbeitende und Partner zur Geburtstagsfeier eingeladen, die die Zusammenarbeit über die Jahre mit Leben gefüllt hat.
0: Beispielsweise den KKK, der auch schon zur Gründung mit Partner war. Die werden Teil des Programms sein und auch Teil des Austausches. Es wird der Seniorenbeirat vor Ort sein. In jedem Jahr gibt es verschiedene Kooperationen mit unseren Auszubildenden, die nach Pschyna gehen und dort Pschyna besuchen. Auch dort wird es den Austausch geben und wir begrüßen, und da freuen wir uns wirklich sehr drüber, die größte Delegation, die wir je hier begrüßen durften. Das ist ein sehr, sehr breit gefächertes Publikum. Wir haben alle Landräte, die innerhalb dieser 10 Jahre dort in Amt und Würden waren, hier zu Gast, die Stellvertreter, den Leiter des Tourismus. Wir haben die Seniorenbeauftragte aus Pschyna zu Gast, den Leiter des Jobcenters, und auf allen diesen Ebenen wird es Vernetzungsthemen geben. Wir haben natürlich ein schönes Geburtstagsprogramm uns überlegt. Wir haben einen Film zusammengeschnitten über diese 10 Jahre. Wir werden Partner der 10 Jahre auf die Bühne bringen, um so die 10 Jahre tatsächlich Revue passieren zu lassen. Aber auch für das Vergnügen ist gesorgt. Um 22 Uhr, das weiß Herr Grabner noch nicht, Ihnen verrate ich das jetzt, gibt es als Tradition, wir zeigen mal, wie man in Deutschland Geburtstag feiert, also Kindergeburtstag feiert, und wir werden die beiden Landräte zum Eierlaufen und Sackhüpfen einladen. Und das stelle ich mir schon sehr lustig vor.
1: Für die Zusammenarbeit wurden bereits neue Themenfelder in den Blick genommen. Dazu gehören insbesondere Energieentwicklung und Wärmeplanung. Geplant war, den Austausch mit den polnischen Partnern weiter zu intensivieren und ihnen im kommenden Jahr Einblicke im laufenden Projekte und Entwicklungen im Landkreis zu geben.
0: Also wir haben verschiedene Wünsche, welchen Themen wir uns als nächstes widmen wollen. Energieentwicklung und Wärmeplanung, das sind die Themen, die uns hier im Landkreis auf Kreisentwicklungsebene im Rahmen der regionalen Planungsgemeinschaft umtreiben. Und auch hier würden wir gerne mit unseren polnischen Partnern in einen Austausch treten und bereiten für das nächste Jahr eine Einladung vor, um zu zeigen, an welchen Projekten wir hier schon arbeiten.
1: Die Geburtstagsfeier war damit nicht nur ein Anlass zum Zurückblicken, sondern zugleich ein Auftakt für die nächsten gemeinsamen Schritte.
2: Das psychosoziale Zentrum Bernstein in Jessen lädt am Donnerstag, dem 15. Oktober von 11 bis 16 Uhr zum Tag der offenen Tür in die Rehainer Straße 1 ein. Im Rahmen der Woche der seelischen Gesundheit können sich Klientinnen und Klienten, Angehörige und alle Interessierten über die Angebote der Einrichtung informieren. Der Eintritt ist frei. Die Besucher erwartet ein abwechslungsreiches Programm mit Einblicken in die Arbeit der ambulanten Dienste der Alexianer, einem Achtsamkeitsangebot und kreativen Mitmachangeboten der Ergotherapie. Während des gesamten Tages können die Räumlichkeiten besichtigt, Fragen gestellt und Gespräche mit den Mitarbeitenden geführt werden. Mit der Veranstaltung möchte das PSZ Bernstein über psychosoziale Unterstützung informieren, Berührungsängste abbauen und auf die Bedeutung seelischer Gesundheit aufmerksam machen. In Lutherstadt-Wittenberg wird das Sirenennetz weiter ausgebaut, damit die Bevölkerung im Ernstfall schneller und möglichst flächendeckend gewarnt werden kann. Dabei geht es nicht nur um neue Sirenenstandorte, sondern auch um die Frage, welche Bereiche bereits ausreichend abgedeckt sind und wo noch Handlungsbedarf besteht.
3: Lutherstadt Wittenberg wird das Seriennetz erweitert. Ziel ist es, die Bevölkerung in möglichst vielen Ortsteilen bei Gefahren schnell zu erreichen. Dafür wurden neue Anlagen installiert. Doch auch die bisherigen Warnmöglichkeiten und die zukünftige Entwicklung spielen bei der Planung der Stadt eine Rolle.
4: Als Lutherstadt Wittenberg erfüllen wir Aufgaben des Zivilschutzes und wir haben in diesem Jahr wieder zwei neue Sirenen in Betrieb genommen. Und eine neue Sirene, die wollen wir heute dem Publikum mal zeigen. Wir sind jetzt in der Fritz-Eckardt-Straße und haben auf dem Gebäude hinter mir eine neue Sirene installiert. Und diese neue Sirene hat die Aufgabe, unsere Bevölkerung bei Großschadenslagen oder Katastrophenfällen zu alarmieren. Und wenn man das Alarmzeichen hört, dann ist man sensibilisiert, schaltet das Radio ein, schaltet das Fernsehen ein, guckt auch bei Social Media und in den Internetseiten, was passiert ist und wie man sich verhalten kann.
3: Mit dem Ausbau soll die Warnung der Bevölkerung in Wittenberg verbessert werden. Dabei geht es nicht nur um neue Standorte, sondern auch darum, welche Gebiete bereits abgedeckt sind und wo noch Bedarf besteht. Die Stadt beschäftigt sich außerdem mit den Kosten der Anlagen und damit, wie das Warnsystem in den kommenden Jahren weiterentwickelt werden kann. Die Warnung der Bevölkerung hat sich in den vergangenen Jahren verändert. Neben Sirenen gibt es heute weitere Möglichkeiten, Informationen über Gefahren zu verbreiten. Trotzdem bleibt es wichtig, dass Menschen noch ohne Handy oder Internet auf eine mögliche Gefahr aufmerksam werden können.
4: Ja, aktuell haben wir bei uns in der Lutherstadt tatsächlich 4 neue Sirenen auch installiert, weil es vorher keine mehr gab. Es gab auch keinen Bedarf mehr. Wir haben in friedlichen Zeiten gelebt, sodass das Bedürfnis nach solchen Sirenen anders kompensiert wurde. In unseren alten Konzepten war es so, dass die Feuerwehr mit ihren Fahrzeugen dann durch die einzelnen Straßen fuhr und mittels Lautsprecher die Bevölkerung alarmierte. Heute ist es so, dass das natürlich dann immer nur ein ganz kurzer Moment ist. Das Auto ist dann 10, 20 Sekunden vor der eigenen Haustür und fährt dann schon weiter. Und dadurch ist natürlich diese Alarmgebung und diese Funktion nicht optimal erfüllt. Und deswegen haben wir uns wieder zu einem flächendeckenden Ausbau von Sirenen entschieden. Und mit der Sirene, die wir hinter uns haben, können wir jetzt Teile von Piesteritz und Klein-Wittenberg mit abdecken. Und die zweite Sirene, die auf der Grundschule Käthe-Kollwitz steht, damit können wir die Lerchenberg-Siedlung, die Stadtrandsiedlung und Teile von Friedrichstadt mit abdecken und erreichen so sehr, sehr viele Menschen bei uns in der Stadt.
3: Gerade in einer Stadt mit mehreren Ortsteilen ist eine Herausforderung, möglichst viele Einwohner zu erreichen. Deshalb spielen die Verteilung der Anlagen und die Reichweite der Warnsignale bei der Planung eine wichtige Rolle. Neben der Frage, wo die Sirenen eingesetzt werden, kommt es auch darauf an, wie sie funktionieren und welche Signale sie abgeben. Die verschiedenen Signale haben unterschiedliche Bedeutungen. Sie können vor einer Gefahr warnen oder Entwarnung geben. Damit die Bevölkerung im Ernstfall richtig reagieren kann, ist es wichtig, die Signale zu kennen.
5: Die Sirene kann eben nicht nur die Bevölkerung warnen, sondern sie kann ganz viele verschiedene Töne abspielen. Das heißt also, sie kann in der Probewarnung sein, sie kann aber auch bei zum Beispiel Großschadens- oder Katastrophenlagen eine Warnung und auch eine Entwarnung geben. Aber natürlich auch mit der neuesten Technik an Lautsprechermodellen ist eine Sprachdurchsage möglich.
3: Die Töne entstehen durch die Schwingungen, die sich als Schallwellen durch die Luft ausbreiten. Wie weit sie zu hören sind, hängt unter anderem von der Umgebung und der Bebauung ab. Deshalb ist es wichtig, bei der Planung auch die örtlichen Gegebenheiten zu berücksichtigen.
5: Die Sprachdurchsage dafür gibt es dann natürlich wie so eine kleine Schaltzentrale, durch die man das entweder in ein Mikrofon einsprechen kann oder über die Möglichkeit, dass man zum Beispiel vorgefertigte Texte abspielen kann. Und ganz wichtig zu benennen ist natürlich auch, dass wir mit dieser Sirene eine Art Schallpegel erzeugen. Wenn man also direkt daneben steht, ist sie nicht am lautesten, sondern in circa einer Entfernung von 30 Metern entwickelt sie sozusagen ihre gesamte Lautstärke mit ca. 130 Dezibel und das entspricht ca. einem Rockkonzert in der ersten Reihe.
3: Ein weiterer Bestandteil ist die regelmäßige Probewarnung. Dabei wird überprüft, ob die Anlagen funktionieren und die Signale wahrgenommen werden können.
5: Genau, die Probewarnung ist immer mittwochs um 15 Uhr. Das betrifft aber hier die gesamte Lutherstadt Wittenberg. Und mit dieser Mittwochswarnung eben in einem kurzen Ton wird sichergestellt, dass diese Sirene eben funktionsfähig ist, regelmäßig geprüft und getestet wird. Das ist ja natürlich auch ganz wichtig. Und hierdurch können auch die Bürgerinnen und Bürger immer sicher und versichert sein, dass eben ihr Warnmodul direkt neben der Haustür funktionsfähig ist.
3: Die Sirenen ergänzen damit die anderen Warnmöglichkeiten der Stadt. Gemeinsam sollen sie dazu beitragen,

0: International erhielt zudem das europäische Sprachensiegel. Gemeinsam mit einer Partnerschule in Portugal verbindet die Sekundarschule Fremdsprachen, interkulturellen Austausch und Berufsorientierung. Schüler lernen dabei verschiedene Berufsfelder kennen, sammeln internationale Erfahrungen und übernehmen beim Gegenbesuch selbst die Rolle der Gastgeber. Der Austausch wird inzwischen durch regelmäßige digitale Treffen dauerhaft in den Unterricht integriert. Rund 440 Schüler aus 23 Nationen besuchen die Schule. Bereits im Januar 2026 war die Helene Lange für die Qualität und Wirkung ihrer Erasmus-Plus-Aktivitäten mit dem Erasmus-Plus-Qualitätssiegel ausgezeichnet worden. Die erneute europäische Würdigung zeige, so Zimmer, dass innovative Bildungsarbeit unabhängig von der Größe einer Stadt möglich sei und vor allem vom Engagement der Menschen vor Ort lebe. Und das waren die Nachrichten von RBW aktuell. Jetzt folgt noch das Wetter und die Meldungen aus der Region. Haben Sie ein schönes Wochenende.
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Mit Höchstwerten um 15 Grad bleibt es zunächst wechselnd bewölkt. Im weiteren Tagesverlauf verdichtet sich der Himmel und wird stark bewölkt. Am Abend kann leichter Regen einsetzen. Dabei gehen die Temperaturen deutlich zurück und erreichen etwa 7 Grad.

0: dass die Umwelt wichtig ist und wir verantwortungsvoll mit ihr umgehen sollten, kann man Kindern gar nicht früh genug vermitteln. Um genau dafür zu sensibilisieren, vergibt die Stadt Dessau-Roßlau einen Umweltpreis. In diesem Jahr richtete er sich an Kindereinrichtungen, die Kinder bis zum Alter von 6 Jahren betreuen.
1: Also der Umweltpreis der Stadt Dessau-Roßlau wird zweijährig vergeben und in diesem Jahr stand der Umweltpreis unter dem Motto Artenvielfalt im Kindergarten. Wir haben im Rahmen der Ausschreibungsphase alle Kindergärten der Stadt, sowohl die Kindergärten der Kita als auch die freien Träger der Stadt angeschrieben und gebeten, sich bitte mit dem Projekt, mit der Ausschreibung zu befassen.
0: Von rund 20 Einrichtungen reichten 5 Kindergärten ihre Projekte ein. Jeweils 2 Erzieher und 5 Kinder kamen am 2. September zur Siegerehrung ins Mausoleum. Im Mittelpunkt standen dabei naturnahe Projekte. Gleichzeitig ging es darum, den Kindern ökologische Zusammenhänge spielerisch näher zu bringen.
2: Es gibt viele Gemeinsamkeiten unter den Projekten, das sowas wie Hochbeete oder Anlage von Insektenhotels, Anlegen von Pflanzungen oder auch eben der Umgang mit Abfällen und natürlichen Ressourcen ganz allgemein kann man so als Zusammenfassung der Projektideen benennen.
0: Teilgenommen haben der Waldkindergarten Dessau, die Kindertagesstätte Nesthäkchen, die Kita Buratino, die evangelische Kindertagesstätte der Kreuzkirche und die integrative Kindertagesstätte Wirbelwind 2. Gespannt wartete man auf die Entscheidung. Doch bis zum ersten Platz waren einige Kriterien zu berücksichtigen.
2: Es gibt, seitdem der Umweltpreis vergeben wird, eigentlich gar nicht so eine in Stein gemeißelten konkreten festen Kriterien. Und die sind natürlich gerade auf die Zielgruppe, mit der wir es in diesem Jahr zu tun hatten, auch entsprechend angepasst gewesen. Aber was generell gültig ist für die Preiswürdigkeit, ist eben,

0: Welches das, oder auch mit Blick auf die Kinder, können die das selbstständig gestalten, mitarbeiten, entscheiden, was gemacht wird? Hat das auch einen nachhaltigen Effekt? Wird das Projekt länger verfolgt? Werden die Eltern oder die Nachbarschaft eingebunden? Ist insgesamt eben eine Wirkung entstanden, wo die Kinder eben für den Wert von Umwelt und Natur sensibilisiert werden.
1: In diesem Jahr gab es außerdem eine Neuerung, von der alle teilnehmenden Einrichtungen profitierten.
2: In diesem Jahr hat sich die Jury dazu entschieden, nicht nur den ersten bis zum dritten Preis zu vergeben, sondern 5 Plätze zu vergeben. Das heißt also, wir haben in diesem Jahr 3 dritte Plätze vergeben, einen zweiten und natürlich einen ersten Platz.
1: Die Kitas Kreuzkirche, Wirbelwind 2 und Nesthäkchen wurden mit dem dritten Platz ausgezeichnet. Der Waldkindergarten erreichte den zweiten Platz. Neben dem Preisgeld gab es für die Einrichtungen auch Urkunden und Geschenke von Sponsoren. Besonders groß war die Freude dann bei der integrativen Kindertagesstätte Buratino. Mit ihrer Idee konnte sie die Jury überzeugen und sich den ersten Platz sichern. Dabei überzeugte nicht nur ein einzelnes Projekt, sondern das Zusammenspiel vieler verschiedener Aktionen. Die Vielfalt stand dabei im Mittelpunkt.
3: Wir haben die Zusammenarbeit mit dem Spitzberg angeführt. Da sind wir regelmäßig auf dem Spitzberg, arbeiten auch mit dem Spitzberg zusammen. Wir haben Kaninchen großgezogen, wir haben Buchfinken großgezogen. Da sind die Kinder dann los und haben Futter gesammelt, das heißt also Grashüpfer gesammelt. Das ist auch eine gewisse Zeit gewesen. Die haben wir begleitet, bis sie dann eben auch ausgeflogen sind. Dann haben wir Hühnereier ausgebrütet. Dann haben sie auch gesehen, wie schlüpfen die Hühner. Ja, wir haben Brutautomaten bei uns gehabt. Dann auch die abgestrichen am Kalender, wie lange braucht so ein Hühnerei, bevor das Küken schlüpft. Die haben dann auch die Entwicklung der Hühner gesehen bei uns. Meine Kollegin hat dann eine Glucke mitgebracht und dann sind die Küken geführt worden. Wir haben sehr viele Sachen bei uns genutzt, sodass das ein Zusammenspiel ist. Also nicht auf eine Sache bloß eingegrenzt, sondern vielfältig.
1: Umweltbildung ist in der Kita Buratino ein fester Bestandteil des pädagogischen Programms. Für die geleistete Arbeit gab es 400 Euro Preisgeld, eine Anerkennung, über die sich die Einrichtung besonders freut. Wofür das Geld eingesetzt wird, steht allerdings noch nicht fest.
3: Ich denke mal, wir werden in unserem Kindergarten mit den Erziehern schon bestimmt etwas finden, wofür wir das Geld ausgeben. Also da haben wir noch gar keinen Plan. Aber wie gesagt, unser Kindergarten wird umgebaut und wenn der neu eröffnet ist, da ist bestimmt noch irgendwas, was wir uns anschaffen können, wo unsere Freude dann drin ist.
1: Für die teilnehmenden Kindergärten war die Veranstaltung damit nicht nur eine schöne Wertschätzung ihrer Arbeit. Sie zeigt auch, wie früh sich Umweltbewusstsein vermitteln lässt und dass schon kleine Projekte einen Beitrag zum Schutz der Natur leisten können.
4: Es war noch sehr früh in der Saison, doch man konnte bereits von einem Topspiel reden. Die Dessau Volleys empfingen am 4. Oktober die zweite Mannschaft des SV Warnemünde in der Sporthalle der Friedensschule. Es war das Duell zwischen Platz 1 und 2 in der dritten Liga Nord. Die Volleyballer aus der Bauhausstadt konnten bisher alle Partien sehr dominant mit 3:0 nach Sätzen gewinnen. Es war klar, der Sieger dieser Begegnung wird Tabellenführer und der erste Satz startete gleich furios. Zunächst sahen die Zuschauer hier einen ausgeglichenen Schlagabtausch. 11:12 der zwischenzeitliche knappe Rückstand der Hausherren. Warnemünde danach aber mit einem beeindruckenden Lauf und schon stand es hier 12:19. 7 Punkte Abstand für die Gäste und es sah ziemlich gut für sie aus. Doch die Volleys bewiesen Moral und kämpften sich wieder ran. Beim Stand von 26:26 glichen die Dessauer Jungs wieder aus. Es entwickelte sich ein offener Schlagabtausch, in dem keines der beiden Teams den Satz verlieren wollte. Fast eine Dreiviertelstunde dauerte der erste Durchgang und die Zuschauer in der Sporthalle der Friedensschule machten ordentlich Stimmung. Mit 37

0: 30:35 konnten die Volleys aus der Bauhausstadt sich am Ende durchsetzen. Was ein Auftakt in diese Begegnung. Im zweiten Satz blieb das Ganze ziemlich ausgeglichen. Die Gastgeber konnten sich zwischendurch mit 2 Punkten absetzen, doch Warnemünde blieb dran. Gegen Ende des Durchgangs drehten sie den Spielstand wieder und zogen dann auch etwas davon. Mit 20:25 holte das Team aus Rostock den 2. Satz und glich damit also wieder aus. In Satz Nummer 3 spielten die Warnemünder dann dominant auf und führten schnell mit 5 Punkten. Dessau blieb dran, konnte den Abstand aber nicht mehr einholen. Die Zweitvertretung des Bundesligisten machte das ziemlich abgezockt und ließ sich nicht aus der Ruhe bringen. Mit 21:25 konnten sie auch den 3. Satz für sich entscheiden. Somit gab es also einen Matchball für die Gäste im 4. Durchgang. Und auch hier änderte sich das Gesamtbild nicht wirklich. Zwar blieben die Volleys immer in Schlagdistanz, am Ende stand aber ein 20:25 auf der Anzeigetafel. Mit 1:3 nach Sätzen konnte der SV Warnemünde 2 das Topspiel für sich entscheiden. Nach einem nervenaufreibenden 1. Satz konnten die Dessauer einfach nicht mehr ganz mithalten. Matthias Lübcke wurde bei den Gästen MVP und bei den Dessauern wurde Philipp Kasch zum besten Spieler gewählt. Er kam nach dem Spiel auch vor unsere Kamera.
1: Wir haben auf jeden Fall den Gegner gehabt, der auch alles gewonnen hat. Also es war vielleicht schon mal so ein kleiner Vorgeschmack auf das, die beiden Mannschaften, wer das Rennen machen könnte hier in der Saison. Und kleine Fehler, wo der Gegner einfach phasenweise stabiler war, weniger Fehler gemacht hat, mehr Druck gemacht hat. Und da gilt es jetzt dran, im Laufe der Saison mit unserer jungen Mannschaft ranzukommen.
0: In der Drittligatabelle stehen die Dessauer Jungs damit nach 4 Spielen hinter Warnemünde auf Platz 2. Wie blickt das Team nun auf die bevorstehenden Aufgaben?
1: Ja, hochmotiviert natürlich, mit viel Spaß. Da geht wieder mehr, da arbeiten wir im Training jetzt so, dass wir da rankommen. Und da freue ich mich drauf, das wird gut.
0: Weiter geht es für die Dessau Volleys am 17. Oktober wieder in der Sporthalle der Friedensschule. Um 19 Uhr empfängt man dann Chemie Volley Mitteldeutschland.
2: Die Wohnstättengenossenschaft Bitterfeld-Wolfen ist bald auch filmerisch auf den sozialen Medien unterwegs. In einer Zusammenarbeit zwischen der WSG und dem Regionalfernsehen RBB wird erstere nun auch über Kurzvideos beworben. Doch alles fängt immer mit einer Idee an. Damit man auch nicht aus der Zeit fällt, trafen sich die jungen Kollegen beider Unternehmen, um zusammenzutragen, was gerade wichtig, witzig und im Trend ist. Es ging um Memes, Popkultur und neue Technologien. Entstanden sind 12 Videoideen, anhand derer Drehbücher, Kamerapläne und Storyboards ausgearbeitet wurden. Aber jetzt fing der Spaß ja erst richtig an. In Wohnungen der BSG, unter strahlend blauem Himmel, Zauberland durchs Wasser und mit Hunden. Hier ist so einiges vor die Kamera gekommen und alle durften mit anpacken. Da kommt es auch schon einmal vor, dass der Vorstand der WSG in eine Mülltonne klettern oder man im Regen zelten muss. Der Spaß ging dabei aber natürlich nicht verloren.
3: Ja, also bei der WSG muss man irgendwie alles können, darf sich da nicht zieren.
4: Ja, es hat mir gut gefallen. Ich war 3-mal dabei. 1-mal glaube ich nicht. War mal was anderes. War lustig, total toll.
5: Mir hat sehr Spaß gemacht, der Regen hat mir auch nichts ausgemacht.
2: Die verschiedenen Clips konzentrierten sich auf Aspekte der Wohnungssuche und Gründe, sich eine neue Wohnung zu mieten. Ist man das lange Pendeln satt oder ist das Internet zu schlecht? Hier wurden zielgruppengerechte Probleme gefunden und angesprochen. In der Nachbearbeitung wurden die Videos dann noch auf Social Media Standards aufbereitet und geschnitten, um den guten Ideen der jungen Kollegen auch gerecht zu werden. Entstanden sind 12 Social-Media-Clips, die zeigen, warum die WSG Bitterfeld-Wolfen ein guter Partner für die eigene Wohnung ist.

Schon bald können Sie die Clips auf den verschiedenen Social-Media-Seiten der BSG Bitterfeld-Wolfen sehen. Bleiben Sie gespannt. Eine letzte Mal noch.

0: Hallo und herzlich willkommen zur neuesten Ausgabe von RBW Aktuell. Im Zeitraum vom 7. Oktober um 8 Uhr bis zum 8. Oktober um 15 Uhr fand im Naturpark Dübener Heide eine Übung der Bundeswehr statt. Das Übungsgebiet umfasste die folgenden Bewegungsräume: Söllichau, B2, B107, Schköna, Schmerz, Krina, Röser, Kuhquellmühle, Mulde, Lobaleine-Kanal, B183, Puch und L139. Darüber hinaus war eine Nachtbewegung in einem Radius von etwa 15 Kilometern um die Ortschaft Schwemsal vorgesehen. Im genannten Zeitraum konnte es daher zu Truppenbewegungen sowie zu Begegnungen mit Soldatinnen und Soldaten im Übungsgebiet kommen. Der Einsatz von Munition und Pyrotechnik war im Rahmen der Übung nicht vorgesehen und zudem außerhalb militärischer Anlagen nicht erlaubt. In Köthen wurde eine langjährige Partnerschaft gefeiert. 10 Jahre hält die Verbindung mit einer polnischen Region schon. Hierzu trafen sich Vertreter aus Politik und Presse, um noch einmal einen genauen Blick auf diese Geschichte zu werfen.
1: Seit 10 Jahren verbindet Anhalt-Bitterfeld eine Partnerschaft mit dem Powiat Pichina in Polen. In dieser Zeit gab es vielfältigen Austausch, unter anderem in dem Bereich Kultur, Gesundheit, Bildung und Seniorenarbeit. Das Jubiläum soll nun gemeinsam mit den zahlreichen Gästen gefeiert werden.
2: 10 Jahre Partnerschaft mit dem Powiat Pschinna, das hat für das gesamte Haus eine wirklich emotionale Bedeutung. Innerhalb der letzten 10 Jahre haben wir die Partnerschaft sehr thematisch gelebt. Das heißt, wir haben uns nicht nur zum Unterhalten und zum Kaffeetrinken oder zum Feiern getroffen, sondern wir haben auch miteinander gearbeitet und haben so die Idee der Europäischen Union tatsächlich mit Leben gefüllt. Wir haben unterschiedliche Fachbereiche hier in der Landkreisverwaltung, die feste Partnerschaften mit dem Landkreis Pschinna in Polen aufbereitet haben. Ich denke da beispielsweise an den Fachbereich Kultur. Die hatten Künstler aus Pschinna hier mit einer Bilderausstellung. Wir haben uns zum Thema Gesundheit ausgetauscht und haben bei unserem Besuch das Pschinna Krankenhaus uns anschauen können und mit der Direktion über das Gesundheitswesen in Polen sprechen können. Das Thema Bildung und Seniorenarbeit, das treibt uns auch um. Es gibt sehr, sehr aktiven Seniorenbeirat beim Landkreis Anhalt-Bitterfeld, die auch jedes Jahr eine Delegation hin und auch wieder her schicken. Also es gibt auch viele gute Beispiele, die wir aus Polen mit hierher nehmen.
1: Zum 10-jährigen Bestehen der Partnerschaft wurden gemeinsam auf die vergangenen Jahre zurückgeblickt und zugleich der Blick nach vorn gerichtet. Nach dem offiziellen Festakt im Mai in Polen waren nun Mitarbeitende und Partner zur Geburtstagsfeier eingeladen, die die Zusammenarbeit über die Jahre mit Leben gefüllt hat.
2: Beispielsweise den KUKA-KÖ, der auch schon zur Gründung Mitpartner war. Die werden Teil des Programms sein und auch Teil des Austausches. Es wird der Seniorenbeirat vor Ort sein. In jedem Jahr gibt es verschiedene Kooperationen mit unseren Auszubildenden, die nach Pschinna gehen und dort Pschinna besuchen. Auch dort wird es den Austausch geben und wir begrüßen, und da freuen wir uns wirklich sehr drüber, die größte Delegation, die wir je hier begrüßen durften. Das ist ein sehr, sehr breit gefächertes Publikum. Wir haben alle Landräte, die innerhalb dieser 10 Jahre dort in Amt und Würden waren, hier zu Gast, die Stellvertreter, den Leiter des Tourismus. Wir haben die Seniorenbeauftragte aus Pschinna zu Gast, den Leiter des Jobcenters, und auf allen diesen Ebenen wird es Vernetzungsthemen geben. Wir haben natürlich ein schönes Geburtstagsprogramm uns überlegt. Wir haben einen Film zusammengeschnitten über diese 10 Jahre. Wir werden Partner der 10 Jahre auf die Bühne bringen, um so die 10 Jahre tatsächlich Revue passieren zu lassen. Aber auch für das Vergnügen ist gesorgt. um 22 Uhr, das weiß Herr Grabner noch nicht, Ihnen verrate ich das jetzt, gibt es als Tradition, wir zeigen mal, wie man in Deutschland Geburtstag feiert, also Kindergeburtstag feiert, und wir werden die beiden Landräte zum Eierlaufen und Sackhüpfen einladen. Und das stelle ich mir schon sehr lustig vor.
1: Für die Zusammenarbeit wurden bereits neue Themenfelder in den Blick genommen. Dazu gehören insbesondere Energieentwicklung und Wärmeplanung. Geplant war, den Austausch mit den polnischen Partnern weiter zu intensivieren und ihnen im kommenden Jahr Einblicke im laufenden Projekte und Entwicklungen im Landkreis zu geben.
2: Also wir haben verschiedene Wünsche, welchen Themen wir uns als nächstes widmen wollen. Energieentwicklung und Wärmeplanung, das sind die Themen, die uns hier im Landkreis auf Kreisentwicklungsebene im Rahmen der regionalen Planungsgemeinschaft umtreiben. Und auch hier würden wir gerne mit unseren polnischen Partnern in einen Austausch treten und bereiten für das nächste Jahr eine Einladung vor, um zu zeigen, an welchen Projekten wir hier schon arbeiten.
1: Die Geburtstagsfeier war damit nicht nur ein Anlass zum Zurückblicken, sondern zugleich ein Auftakt für die nächsten gemeinsamen Schritte.
0: Das psychosoziale Zentrum Bernstein in Jessen lädt am Donnerstag, dem 15. Oktober von 11 bis 16 Uhr zum Tag der offenen Tür in die Rehainer Straße 1 ein. Im Rahmen der Woche der seelischen Gesundheit können sich Klientinnen und Klienten, Angehörige und alle Interessierten über die Angebote der Einrichtung informieren. Der Eintritt ist frei. Die Besucher erwartet ein abwechslungsreiches Programm mit Einblicken in die Arbeit der ambulanten Dienste der Alexianer, einem Achtsamkeitsangebot und kreativen Mitmachangeboten der Ergotherapie. Während des gesamten Tages können die Räumlichkeiten besichtigt, Fragen gestellt und Gespräche mit den Mitarbeitenden geführt werden. Mit der Veranstaltung möchte das PSZ Bernstein über psychosoziale Unterstützung informieren, Berührungsängste abbauen und auf die Bedeutung seelischer Gesundheit aufmerksam machen. In Lutherstadt-Wittenberg wird das Sirenennetz weiter ausgebaut, damit die Bevölkerung im Ernstfall schneller und möglichst flächendeckend gewarnt werden kann. Dabei geht es nicht nur um neue Sirenenstandorte, sondern auch um die Frage, welche Bereiche bereits ausreichend abgedeckt sind und wo noch Handlungsbedarf besteht.
3: In Lutherstadt-Wittenberg wird das Sirenennetz erweitert. Ziel ist es, die Bevölkerung in möglichst vielen Ortsteilen bei Gefahren schnell zu erreichen. Dafür wurden neue Anlagen installiert. Doch auch die bisherigen Warnmöglichkeiten und die zukünftige Entwicklung spielen mit der Planung der Stadt eine Rolle.
4: Als Lutherstadt Wittenberg erfüllen wir Aufgaben des Zivilschutzes und wir haben in diesem Jahr wieder zwei neue Sirenen in Betrieb genommen. Und eine neue Sirene, die wollen wir heute dem Publikum mal zeigen. Wir sind jetzt in der Fritz-Eckardt-Straße und haben auf dem Gebäude hinter mir eine neue Sirene installiert. Und diese neue Sirene hat die Aufgabe,

0: Aufgabe, unsere Bevölkerung bei Großschadenslagen oder Katastrophenfällen zu alarmieren. Und wenn man das Alarmzeichen hört, dann ist man sensibilisiert, schaltet das Radio ein, schaltet das Fernsehen ein, guckt auch bei Social Media und in den Internetseiten, was passiert ist und wie man sich verhalten kann.
1: Mit dem Ausbau soll die Warnung der Bevölkerung in Wittenberg verbessert werden. Dabei geht es nicht nur um neue Standorte, sondern auch darum, welche Gebiete bereits abgedeckt sind und wo noch Bedarf besteht. Die Stadt beschäftigt sich außerdem mit den Kosten der Anlagen und damit, wie das Warnsystem in den kommenden Jahren weiterentwickelt werden kann. Die Warnung der Bevölkerung hat sich in den vergangenen Jahren verändert. Neben Sirenen gibt es heute weitere Möglichkeiten, Informationen über Gefahren zu verbreiten. Trotzdem bleibt es wichtig, dass Menschen noch ohne Handy oder Internet auf eine mögliche Gefahr aufmerksam werden können.
0: Ja, aktuell haben wir bei uns in der Lutherstadt tatsächlich vier neue Sirenen auch installiert, weil es vorher keine mehr gab. Es gab auch keinen Bedarf mehr. Wir haben in friedlichen Zeiten gelebt, so dass das Bedürfnis nach solchen Sirenen anders kompensiert wurde. In unseren alten Konzepten war es so, dass die Feuerwehr mit ihren Fahrzeugen dann durch die einzelnen Straßen fuhr und mittels Lautsprecher die Bevölkerung alarmierte. Heute ist es so, dass das natürlich dann immer nur ein ganz kurzer Moment ist. Das Auto ist dann 10, 20 Sekunden vor der eigenen Haustür und fährt dann schon weiter. Und dadurch ist natürlich diese Alarmgebung und diese Funktion nicht optimal erfüllt. Und deswegen haben wir uns wieder zu einem flächendeckenden Ausbau von Sirenen entschieden. Und mit der Sirene, die wir hinter uns haben, können wir jetzt Teile von Piesteritz und Klein-Wittenberg mit abdecken. Und die zweite Sirene, die auf der Grundschule Käthe-Kollwitz steht, damit können wir die Lerchenberg-Siedlung, die Stadtrand-Siedlung und Teile von Friedrichstadt mit abdecken und erreichen so sehr, sehr viele Menschen bei uns in der Stadt.
1: Gerade in einer Stadt mit mehreren Ortsteilen ist eine Herausforderung, möglichst viele Einwohner zu erreichen. Deshalb spielen die Verteilung der Anlagen und die Reichweite der Warnsignale bei der Planung eine wichtige Rolle. Neben der Frage, wo die Sirenen eingesetzt werden, kommt es auch darauf an, wie sie funktionieren und welche Signale sie abgeben. Die verschiedenen Signale haben unterschiedliche Bedeutungen. Sie können vor einer Gefahr warnen oder Entwarnung geben. Damit die Bevölkerung im Ernstfall richtig reagieren kann, ist es wichtig, die Signale zu kennen.
2: Die Sirene kann eben nicht nur die Bevölkerung warnen, sondern sie kann ganz viele verschiedene Töne abspielen. Das heißt also, sie kann in der Probewarnung sein, sie kann aber auch bei zum Beispiel Großschadens- oder Katastrophenlagen eine Warnung und auch eine Entwarnung geben. Aber natürlich auch mit der neuesten Technik an Lautsprechermodellen ist eine Sprachdurchsage möglich.
1: Die Töne entstehen durch die Schwingungen, die sich als Schallwellen durch die Luft ausbreiten. Wie weit sie zu hören sind, hängt unter anderem von der Umgebung und der Bebauung ab. Deshalb ist es wichtig, bei der Planung auch die örtlichen Gegebenheiten zu berücksichtigen.
2: Die Sprachdurchsage, dafür gibt es dann natürlich wie so eine kleine Schaltzentrale, durch die man das entweder in ein Mikrofon einsprechen kann oder über die Möglichkeit, dass man zum Beispiel vorgefertigte Texte abspielen kann. Und ganz wichtig zu benennen ist natürlich auch, dass wir mit dieser Sirene eine Art Schallpegel erzeugen. Wenn man also direkt daneben steht, ist sie nicht am lautesten, sondern circa einer Entfernung von 30 Metern entwickelt sie sozusagen ihre gesamte Lautstärke mit circa 130 Dezibel, und das entspricht circa einem Rockkonzert in der ersten Reihe.
1: Ein weiterer Bestandteil ist die regelmäßige Probewarnung. Dabei wird überprüft, ob die Anlagen funktionieren und die Signale wahrgenommen werden können.
2: Genau, die Probewarnung ist immer mittwochs um 15 Uhr. Das betrifft aber hier die gesamte Lutherstadt Wittenberg. Und mit dieser Mittwochswarnung eben in einem kurzen Ton wird sichergestellt, dass diese Sirene eben funktionsfähig ist, regelmäßig geprüft und getestet wird. Das ist ja natürlich auch ganz wichtig. Und hierdurch können auch die Bürgerinnen und Bürger immer sicher und versichert sein, dass eben ihr Warnmodul direkt neben der Haustür funktionsfähig ist.
1: Die Sirenen ergänzen damit die anderen Warnmöglichkeiten der Stadt. Gemeinsam sollen sie dazu beitragen, dass wichtige Informationen bei Gefahren schnell bei den Menschen ankommen.
3: Der Bitterfelder Landtagsabgeordnete Lars-Jörn Zimmer gratulierte der Sekundarschule Helene Lange in Bitterfeld-Wolfen zur Auszeichnung mit dem Europäischen Preis für innovativen Unterricht. Die Schule gehört zu nur drei Einrichtungen in Deutschland, die 2026 von der Europäischen Kommission mit dem Preis geehrt wurden. Ausgezeichnet wurde insbesondere das Engagement der Schule als akkreditierte Erasmus-Plus-Schule. Das Projekt mit Sport und Sprache, Fit ins Leben, Berufsorientierung.

0: International erhielt zudem das europäische Sprachensiegel. Gemeinsam mit einer Partnerschule in Portugal verbindet die Sekundarschule Fremdsprachen, interkulturellen Austausch und Berufsorientierung. Schüler lernen dabei verschiedene Berufsfelder kennen, sammeln internationale Erfahrungen und übernehmen beim Gegenbesuch selbst die Rolle der Gastgeber. Der Austausch wird inzwischen durch regelmäßige digitale Treffen dauerhaft in den Unterricht integriert. Rund 440 Schüler aus 23 Nationen besuchen die Schule. Bereits im Januar 2026 war die Helene Lange für die Qualität und Wirkung ihrer Erasmus-Plus-Aktivitäten mit dem Erasmus-Plus-Qualitätssiegel ausgezeichnet worden. Die erneute europäische Würdigung zeige, so Zimmer, dass innovative Bildungsarbeit unabhängig von der Größe einer Stadt möglich sei und vor allem vom Engagement der Menschen vor Ort lebe. Und das waren die Nachrichten von RBW aktuell. Jetzt folgt noch das Wetter und die Meldungen aus der Region. Haben Sie ein schönes Wochenende.
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Mit Höchstwerten um 15 Grad bleibt es zunächst wechselnd bewölkt. Im weiteren Tagesverlauf verdichtet sich der Himmel und wird stark bewölkt. Am Abend kann leichter Regen einsetzen. Dabei gehen die Temperaturen deutlich zurück und erreichen etwa 7 Grad.

0: dass die Umwelt wichtig ist und wir verantwortungsvoll mit ihr umgehen sollten, kann man Kindern gar nicht früh genug vermitteln. Um genau dafür zu sensibilisieren, vergibt die Stadt Dessau-Roßlau einen Umweltpreis. In diesem Jahr richtete er sich an Kindereinrichtungen, die Kinder bis zum Alter von 6 Jahren betreuen.
1: Also der Umweltpreis der Stadt Dessau-Roßlau wird zweijährig vergeben und in diesem Jahr stand der Umweltpreis unter dem Motto Artenvielfalt im Kindergarten. Wir haben im Rahmen der Ausschreibungsphase alle Kindergärten der Stadt, sowohl die Kindergärten der Kita als auch die freien Träger der Stadt angeschrieben und gebeten, sich bitte mit dem Projekt, mit der Ausschreibung zu befassen.
0: Von rund 20 Einrichtungen reichten 5 Kindergärten ihre Projekte ein. Jeweils 2 Erzieher und 5 Kinder kamen am 2. September zur Siegerehrung ins Mausoleum. Im Mittelpunkt standen dabei naturnahe Projekte. Gleichzeitig ging es darum, den Kindern ökologische Zusammenhänge spielerisch näher zu bringen.
2: Es gibt viele Gemeinsamkeiten unter den Projekten, das sowas wie Hochbeete oder Anlage von Insektenhotels, Anlegen von Pflanzungen oder auch eben der Umgang mit Abfällen und natürlichen Ressourcen ganz allgemein, kann man so als Zusammenfassung der Projektideen benennen.
0: Teilgenommen haben der Waldkindergarten Dessau, die Kindertagesstätte Nesthäkchen, die Kita Buratino, die evangelische Kindertagesstätte der Kreuzkirche und die integrative Kindertagesstätte Wirbelwind 2. Gespannt wartete man auf die Entscheidung. Doch bis zum ersten Platz waren einige Kriterien zu berücksichtigen.
2: Es gibt, seitdem der Umweltpreis vergeben wird, eigentlich gar nicht so eine in Stein gemeißelten, konkreten, festen Kriterien. Und die sind natürlich gerade auf die Zielgruppe, mit der wir es in diesem Jahr zu tun hatten, auch entsprechend angepasst gewesen. Aber was generell gültig ist für die Preiswürdigkeit, ist eben,

0: Welches das, oder auch mit Blick auf die Kinder, können die das selbstständig gestalten, mitarbeiten, entscheiden, was gemacht wird? Hat das auch einen nachhaltigen Effekt? Wird das Projekt länger verfolgt? Werden die Eltern oder die Nachbarschaft eingebunden? Ist insgesamt eben eine Wirkung entstanden, wo die Kinder eben für den Wert von Umwelt und Natur sensibilisiert werden?
1: In diesem Jahr gab es außerdem eine Neuerung, von der alle teilnehmenden Einrichtungen profitierten.
2: In diesem Jahr hat sich die Jury dazu entschieden, nicht nur den ersten bis zum dritten Preis zu vergeben, sondern 5 Plätze zu vergeben. Das heißt also, wir haben in diesem Jahr 3 dritte Plätze vergeben, einen zweiten und natürlich einen ersten Platz.
1: Die Kitas Kreuzkirche, Wirbelwind 2 und Nesthäkchen wurden mit dem dritten Platz ausgezeichnet. Der Waldkindergarten erreichte den zweiten Platz. Neben dem Preisgeld gab es für die Einrichtungen auch Urkunden und Geschenke von Sponsoren. Besonders groß war die Freude dann bei der integrativen Kindertagesstätte Buratino. Mit ihrer Idee konnte sie die Jury überzeugen und sich den ersten Platz sichern. Dabei überzeugte nicht nur ein einzelnes Projekt, sondern das Zusammenspiel vieler verschiedener Aktionen. Die Vielfalt stand dabei im Mittelpunkt.
3: Wir haben die Zusammenarbeit mit dem Spitzberg angeführt. Da sind wir regelmäßig auf dem Spitzberg, arbeiten auch mit dem Spitzberg zusammen. Wir haben Kaninchen großgezogen, wir haben Buchfinken großgezogen. Da sind die Kinder dann los und haben Futter gesammelt, das heißt also Grashüpfer gesammelt. Das ist auch eine gewisse Zeit gewesen. Die haben wir begleitet, bis sie dann eben auch ausgeflogen sind. Dann haben wir Hühnereier ausgebrütet. Dann haben sie auch gesehen, wie schlüpfen die Hühner. Ja, wir haben Brutautomaten bei uns gehabt. Dann auch die abgestrichen am Kalender, wie lange braucht so ein Hühnerei, bevor das Küken schlüpft. Die haben dann auch die Entwicklung der Hühner gesehen bei uns. Meine Kollegin hat dann eine Glucke mitgebracht. Und dann sind die Küken geführt worden. Wir haben sehr viele Sachen bei uns genutzt, sodass das ein Zusammenspiel ist. Also nicht auf eine Sache bloß eingegrenzt, sondern vielfältig.
1: Umweltbildung ist in der Kita Buratino ein fester Bestandteil des pädagogischen Programms. Für die geleistete Arbeit gab es 400 Euro Preisgeld, eine Anerkennung, über die sich die Einrichtung besonders freut. Wofür das Geld eingesetzt wird, steht allerdings noch nicht fest.
3: Ich denke mal, wir werden in unserem Kindergarten mit den Erziehern schon bestimmt etwas finden, wofür wir das Geld ausgeben. Also da haben wir noch gar keinen Plan. Aber wie gesagt, unser Kindergarten wird umgebaut und wenn der neu eröffnet ist, da ist bestimmt noch irgendwas, was wir uns anschaffen können, wo unsere Freude dann drin ist.
1: Für die teilnehmenden Kindergärten war die Veranstaltung damit nicht nur eine schöne Wertschätzung ihrer Arbeit. Sie zeigt auch, wie früh sich Umweltbewusstsein vermitteln lässt und dass schon kleine Projekte einen Beitrag zum Schutz der Natur leisten können.
4: Es war noch sehr früh in der Saison, doch man konnte bereits von einem Topspiel reden. Die Dessau Volleys empfingen am 4. Oktober die zweite Mannschaft des SV Warnemünde in der Sporthalle der Friedensschule. Es war das Duell zwischen Platz 1 und 2 in der dritten Liga Nord. Die Volleyballer aus der Bauhausstadt konnten bisher alle Partien sehr dominant mit 3:0 nach Sätzen gewinnen. Es war klar, der Sieger dieser Begegnung wird Tabellenführer und der erste Satz startete gleich furios. Zunächst sahen die Zuschauer hier einen ausgeglichenen Schlagabtausch. 11:12 der zwischenzeitliche, knappe Rückstand der Hausherren. Warnemünde danach aber mit einem beeindruckenden Lauf und schon stand es hier 12:19. 7 Punkte Abstand für die Gäste und es sah ziemlich gut für sie aus. Doch die Volleys bewiesen Moral und kämpften sich wieder ran. Beim Stand von 26:26 glichen die Dessauer Jungs wieder aus. Es entwickelte sich ein offener Schlagabtausch, in dem keines der beiden Teams den Satz verlieren wollte. Fast eine Dreiviertelstunde dauerte der erste Durchgang und die Zuschauer in der Sporthalle der Friedensschule machten ordentlich Stimmung. Mit 37

0: 30:35 konnten die Volleys aus der Bauhausstadt sich am Ende durchsetzen. Was ein Auftakt in diese Begegnung. Im zweiten Satz blieb das Ganze ziemlich ausgeglichen. Die Gastgeber konnten sich zwischendurch mit 2 Punkten absetzen, doch Warnemünde blieb dran. Gegen Ende des Durchgangs drehten sie den Spielstand wieder und zogen dann auch etwas davon. Mit 20:25 holte das Team aus Rostock den 2. Satz und glich damit also wieder aus. In Satz Nummer 3 spielten die Warnemünder dann dominant auf und führten schnell mit 5 Punkten. Dessau blieb dran, konnte den Abstand aber nicht mehr einholen. Die Zweitvertretung des Bundesligisten machte das ziemlich abgezockt und ließ sich nicht aus der Ruhe bringen. Mit 21:25 konnten sie auch den 3. Satz für sich entscheiden. Somit gab es also einen Matchball für die Gäste im 4. Durchgang. Und auch hier änderte sich das Gesamtbild nicht wirklich. Zwar blieben die Volleys immer in Schlagdistanz, am Ende stand aber ein 20:25 auf der Anzeigetafel. Mit 1:3 nach Sätzen konnte der SV Warnemünde 2 das Topspiel für sich entscheiden. Nach einem nervenaufreibenden 1. Satz konnten die Dessauer einfach nicht mehr ganz mithalten. Matthias Lübcke wurde bei den Gästen MVP und bei den Dessauern wurde Philipp Kasch zum besten Spieler gewählt. Er kam nach dem Spiel auch vor unsere Kamera.
1: Wir haben auf jeden Fall den Gegner gehabt, der auch alles gewonnen hat. Also es war vielleicht schon mal so ein kleiner Vorgeschmack auf das, die beiden Mannschaften, wer das Rennen machen könnte hier in der Saison. Und kleine Fehler, wo der Gegner einfach phasenweise stabiler war, weniger Fehler gemacht hat, mehr Druck gemacht hat. Und da gilt es jetzt dran, im Laufe der Saison mit unserer jungen Mannschaft ranzukommen.
0: In der Drittligatabelle stehen die Dessauer Jungs damit nach 4 Spielen hinter Warnemünde auf Platz 2. Wie blickt das Team nun auf die bevorstehenden Aufgaben?
1: Ja, hochmotiviert natürlich, mit viel Spaß. Da geht wieder mehr, da arbeiten wir im Training jetzt so, dass wir da rankommen. Und da freue ich mich drauf, das wird gut.
0: Weiter geht es für die Dessau Volleys am 17. Oktober wieder in der Sporthalle der Friedensschule. Um 19 Uhr empfängt man dann Chemie Volley Mitteldeutschland.
2: Die Wohnstättengenossenschaft Bitterfeld-Wolfen ist bald auch filmerisch auf den sozialen Medien unterwegs. In einer Zusammenarbeit zwischen der WSG und dem Regionalfernsehen RBB wird erstere nun auch über Kurzvideos beworben. Doch alles fängt immer mit einer Idee an. Damit man auch nicht aus der Zeit fällt, trafen sich die jungen Kollegen beider Unternehmen, um zusammenzutragen, was gerade wichtig, witzig und im Trend ist. Es ging um Memes, Popkultur und neue Technologien. Entstanden sind 12 Videoideen, anhand derer Drehbücher, Kamerapläne und Storyboards ausgearbeitet wurden. Aber jetzt fing der Spaß ja erst richtig an. In Wohnungen der BSG, unter strahlend blauem Himmel, Zauberland durchs Wasser und mit Hunden. Hier ist so einiges vor die Kamera gekommen und alle durften mit anpacken. Da kommt es auch schon einmal vor, dass der Vorstand der WSG in eine Mülltonne klettern oder man im Regen zelten muss. Der Spaß ging dabei aber natürlich nicht verloren.
3: Ja, also bei der WSG muss man irgendwie alles können, darf sich da nicht zieren.
4: Ja, es hat mir gut gefallen. Ich war 3-mal dabei, 1-mal glaube ich nicht. War mal was anderes. War lustig, total toll.
5: Mir hat sehr Spaß gemacht, der Regen hat mir auch nichts ausgemacht.
2: Die verschiedenen Clips konzentrierten sich auf Aspekte der Wohnungssuche und Gründe, sich eine neue Wohnung zu mieten. Ist man das lange Pendeln satt oder ist das Internet zu schlecht? Hier wurden zielgruppengerechte Probleme gefunden und angesprochen. In der Nachbearbeitung wurden die Videos dann noch auf Social Media Standards aufbereitet und geschnitten, um den guten Ideen der jungen Kollegen auch gerecht zu werden. Entstanden sind 12 Social-Media-Clips, die zeigen, warum die WSG Bitterfeld-Wolfen ein guter Partner für die eigene Wohnung ist.

Schon bald können Sie die Clips auf den verschiedenen Social-Media-Seiten der WSG Bitterfeld-Wolfen sehen. Bleiben Sie gespannt.

0: Hallo und herzlich willkommen zur neuesten Ausgabe von RBW Aktuell. Im Zeitraum vom 7. Oktober um 8 Uhr bis zum 8. Oktober um 15 Uhr fand im Naturpark Dübener Heide eine Übung der Bundeswehr statt. Das Übungsgebiet umfasste die folgenden Bewegungsräume: Söllichau, B2, B107, Schköna, Schmerz, Krina, Röser, Kuhquellmühle, Mulde, Lobaleine-Kanal, B183, Puch und L139. Darüber hinaus war eine Nachtbewegung in einem Radius von etwa 15 Kilometern um die Ortschaft Schwemsal vorgesehen. Im genannten Zeitraum konnte es daher zu Truppenbewegungen sowie zu Begegnungen mit Soldatinnen und Soldaten im Übungsgebiet kommen. Der Einsatz von Munition und Pyrotechnik war im Rahmen der Übung nicht vorgesehen und zudem außerhalb militärischer Anlagen nicht erlaubt. In Köthen wurde eine langjährige Partnerschaft gefeiert. 10 Jahre hält die Verbindung mit einer polnischen Region schon. Hierzu trafen sich Vertreter aus Politik und Presse, um noch einmal einen genauen Blick auf diese Geschichte zu werfen.
1: Seit 10 Jahren verbindet Anhalt-Bitterfeld eine Partnerschaft mit dem Powiat Pszczyna in Polen. In dieser Zeit gab es vielfältigen Austausch, unter anderem in dem Bereich Kultur, Gesundheit, Bildung und Seniorenarbeit. Das Jubiläum soll nun gemeinsam mit den zahlreichen Gästen gefeiert werden.
2: 10 Jahre Partnerschaft mit dem Powiat Pszczyna, das hat für das gesamte Haus eine wirklich emotionale Bedeutung. Innerhalb der letzten 10 Jahre haben wir die Partnerschaft sehr thematisch gelebt. Das heißt, wir haben uns nicht nur zum Unterhalten und zum Kaffeetrinken oder zum Feiern getroffen, sondern wir haben auch miteinander gearbeitet und haben so die Idee der Europäischen Union tatsächlich mit Leben gefüllt. Wir haben unterschiedliche Fachbereiche hier in der Landkreisverwaltung, die feste Partnerschaften mit dem Landkreis Pszczyna in Polen aufbereitet haben. Ich denke da beispielsweise an den Fachbereich Kultur. Die hatten Künstler aus Pszczyna hier mit einer Bilderausstellung. Wir haben uns zum Thema Gesundheit ausgetauscht und haben bei unserem Besuch das Pszczyna Krankenhaus uns anschauen können und mit der Direktion über das Gesundheitswesen in Polen sprechen können. Das Thema Bildung und Seniorenarbeit, das treibt uns auch um. Es gibt sehr, sehr aktiven Seniorenbeirat beim Landkreis Anhalt-Bitterfeld, die auch jedes Jahr eine Delegation hin und auch wieder herschicken. Also es gibt auch viele gute Beispiele, die wir aus Polen mit hierher nehmen.

0: 10-jährigen Bestehen der Partnerschaft wurden gemeinsam auf die vergangenen Jahre zurückgeblickt und zugleich der Blick nach vorn gerichtet. Nach dem offiziellen Festakt im Mai in Polen waren nun Mitarbeitende und Partner zur Geburtstagsfeier eingeladen, die die Zusammenarbeit über die Jahre mit Leben gefüllt hat.
1: Beispielsweise den KUKA-KÖ, der auch schon zur Gründung mit Partner war. Die werden Teil des Programms sein und auch Teil des Austausches. Es wird der Seniorenbeirat vor Ort sein. In jedem Jahr gibt es verschiedene Kooperationen mit unseren Auszubildenden, die nach Pschinna gehen und dort Pschinna besuchen. Auch dort wird es den Austausch geben und wir begrüßen, und da freuen wir uns wirklich sehr drüber, die größte Delegation, die wir je hier begrüßen durften. Das ist ein sehr, sehr breit gefächertes Publikum. Wir haben alle Landräte, die innerhalb dieser 10 Jahre dort in Amt und Würden waren, hier zu Gast, die Stellvertreter, den Leiter des Tourismus. Wir haben die Seniorenbeauftragte aus Pschinna zu Gast, den Leiter des Jobcenters, und auf allen diesen Ebenen wird es Vernetzungsthemen geben. Wir haben natürlich ein schönes Geburtstagsprogramm uns überlegt. Wir haben einen Film zusammengeschnitten über diese 10 Jahre. Wir werden Partner der 10 Jahre auf die Bühne bringen, um so die 10 Jahre tatsächlich Revue passieren zu lassen. Aber auch für das Vergnügen ist gesorgt. Um 22 Uhr, das weiß Herr Grabner noch nicht, Ihnen verrate ich das jetzt, gibt es als Tradition, wir zeigen mal, wie man in Deutschland Geburtstag feiert, also Kindergeburtstag feiert, und wir werden die beiden Landräte zum Eierlaufen und Sackhüpfen einladen. Und das stelle ich mir schon sehr lustig vor.
0: Für die Zusammenarbeit wurden bereits neue Themenfelder in den Blick genommen. Dazu gehören insbesondere Energieentwicklung und Wärmeplanung. Geplant war, den Austausch mit den polnischen Partnern weiter zu intensivieren und ihnen im kommenden Jahr Einblicke im laufenden Projekte und Entwicklungen im Landkreis zu geben.
1: Also wir haben verschiedene Wünsche, welchen Themen wir uns als nächstes widmen wollen. Energieentwicklung und Wärmeplanung, das sind die Themen, die uns hier im Landkreis auf Kreisentwicklungsebene im Rahmen der regionalen Planungsgemeinschaft umtreiben. Und auch hier würden wir gerne mit unseren polnischen Partnern in einen Austausch treten und bereiten für das nächste Jahr eine Einladung vor, um zu zeigen, an welchen Projekten wir hier schon arbeiten.
0: Die Geburtstagsfeier war damit nicht nur ein Anlass zum Zurückblicken, sondern zugleich ein Auftakt für die nächsten gemeinsamen Schritte.
2: Das psychosoziale Zentrum Bernstein in Jessen lädt am Donnerstag, dem 15. Oktober von 11 bis 16 Uhr zum Tag der offenen Tür in die Rehainer Straße 1 ein. Im Rahmen der Woche der seelischen Gesundheit können sich Klientinnen und Klienten, Angehörige und alle Interessierten über die Angebote der Einrichtung informieren. Der Eintritt ist frei. Die Besucher erwartet ein abwechslungsreiches Programm mit Einblicken in die Arbeit der ambulanten Dienste der Alexianer, einem Achtsamkeitsangebot und kreativen Mitmachangeboten der Ergotherapie. Während des gesamten Tages können die Räumlichkeiten besichtigt, Fragen gestellt und Gespräche mit den Mitarbeitenden geführt werden. Mit der Veranstaltung möchte das PSZ Bernstein über psychosoziale Unterstützung informieren, Berührungsängste abbauen und auf die Bedeutung seelischer Gesundheit aufmerksam machen. In Lutherstadt-Wittenberg wird das Sirenennetz weiter ausgebaut, damit die Bevölkerung im Ernstfall schneller und möglichst flächendeckend gewarnt werden kann. Dabei geht es nicht nur um neue Sirenenstandorte, sondern auch um die Frage, welche Bereiche bereits ausreichend abgedeckt sind und wo noch Handlungsbedarf besteht.
3: Lutherstadt-Wittenberg wird das Sirenennetz erweitert. Ziel ist es, die Bevölkerung in möglichst vielen Ortsteilen bei Gefahren schnell zu erreichen. Dafür wurden neue Anlagen installiert. Doch auch die bisherigen Warnmöglichkeiten und die zukünftige Entwicklung spielen mit der Planung der Stadt eine Rolle.
4: Als Lutherstadt Wittenberg erfüllen wir Aufgaben des Zivilschutzes und wir haben in diesem Jahr wieder 2 neue Sirenen in Betrieb genommen. Und eine neue Sirene, die wollen wir heute dem Publikum mal zeigen. Wir sind jetzt in der Fritz-Eckardt-Straße und haben auf dem Gebäude hinter mir eine neue Sirene installiert. Und diese neue Sirene hat die Aufgabe,

0: Aufgabe, unsere Bevölkerung bei Großschadenslagen oder Katastrophenfällen zu alarmieren. Und wenn man das Alarmzeichen hört, dann ist man sensibilisiert, schaltet das Radio ein, schaltet das Fernsehen ein, guckt auch bei Social Media und in den Internetseiten, was passiert ist und wie man sich verhalten kann.
1: Mit dem Ausbau soll die Warnung der Bevölkerung in Wittenberg verbessert werden. Dabei geht es nicht nur um neue Standorte, sondern auch darum, welche Gebiete bereits abgedeckt sind und wo noch Bedarf besteht. Die Stadt beschäftigt sich außerdem mit den Kosten der Anlagen und damit, wie das Warnsystem in den kommenden Jahren weiterentwickelt werden kann. Die Warnung der Bevölkerung hat sich in den vergangenen Jahren verändert. Neben Sirenen gibt es heute weitere Möglichkeiten, Informationen über Gefahren zu verbreiten. Trotzdem bleibt es wichtig, dass Menschen noch ohne Handy oder Internet auf eine mögliche Gefahr aufmerksam werden können.
0: Ja, aktuell haben wir bei uns in der Lutherstadt tatsächlich 4 neue Sirenen auch installiert, weil es vorher keine mehr gab. Es gab auch keinen Bedarf mehr. Wir haben in friedlichen Zeiten gelebt, sodass das Bedürfnis nach solchen Sirenen anders kompensiert wurde. In unseren alten Konzepten war es so, dass die Feuerwehr mit ihren Fahrzeugen dann durch die einzelnen Straßen fuhr und mittels Lautsprecher die Bevölkerung alarmierte. Heute ist es so, dass das natürlich dann immer nur ein ganz kurzer Moment ist. Das Auto ist dann 10, 20 Sekunden vor der eigenen Haustür und fährt dann schon weiter. Und dadurch ist natürlich diese Alarmgebung und diese Funktion nicht optimal erfüllt. Und deswegen haben wir uns wieder zu einem flächendeckenden Ausbau von Sirenen entschieden. Und mit der Sirene, die wir hinter uns haben, können wir jetzt Teile von Piesteritz und Kleinwittenberg mit abdecken. Und die zweite Sirene, die auf der Grundschule Käthe-Kollwitz steht, damit können wir die Lerchenberg-Siedlung, die Stadtrand-Siedlung und Teile von Friedrichstadt mit abdecken und erreichen so sehr, sehr viele Menschen bei uns in der Stadt.
1: Gerade in einer Stadt mit mehreren Ortsteilen ist eine Herausforderung, möglichst viele Einwohner zu erreichen. Deshalb spielen die Verteilung der Anlagen und die Reichweite der Warnsignale bei der Planung eine wichtige Rolle. Neben der Frage, wo die Sirenen eingesetzt werden, kommt es auch darauf an, wie sie funktionieren und welche Signale sie abgeben. Die verschiedenen Signale haben unterschiedliche Bedeutungen. Sie können vor einer Gefahr warnen oder Entwarnung geben. Damit die Bevölkerung im Ernstfall richtig reagieren kann, ist es wichtig, die Signale zu kennen.
2: Die Sirene kann eben nicht nur die Bevölkerung warnen, sondern sie kann ganz viele verschiedene Töne abspielen. Das heißt also, sie kann in der Probewarnung sein, sie kann aber auch bei zum Beispiel Großschadens- oder Katastrophenlagen eine Warnung und auch eine Entwarnung geben. Aber natürlich auch mit der neuesten Technik an Lautsprechermodellen ist eine Sprachdurchsage möglich.
1: Die Töne entstehen durch die Schwingungen, die sich als Schallwellen durch die Luft ausbreiten. Wie weit sie zu hören sind, hängt unter anderem von der Umgebung und der Bebauung ab. Deshalb ist es wichtig, bei der Planung auch die örtlichen Gegebenheiten zu berücksichtigen.
2: Die Sprachdurchsage dafür gibt es dann natürlich wie so eine kleine Schaltzentrale, durch die man das entweder in ein Mikrofon einsprechen kann oder über die Möglichkeit, dass man zum Beispiel vorgefertigte Texte abspielen kann. Und ganz wichtig zu benennen ist natürlich auch, dass wir mit dieser Sirene eine Art Schallpegel erzeugen. Wenn man also direkt daneben steht, ist sie nicht am lautesten, sondern in circa einer Entfernung von 30 Metern entwickelt sie sozusagen ihre gesamte Lautstärke mit circa 130 Dezibel und das entspricht circa einem Rockkonzert in der ersten Reihe.
1: Ein weiterer Bestandteil ist die regelmäßige Probewarnung. Dabei wird überprüft, ob die Anlagen funktionieren und die Signale wahrgenommen werden können.
2: Genau, die Probewarnung ist immer mittwochs um 15 Uhr. Das betrifft aber hier die gesamte Lutherstadt Wittenberg. Und mit dieser Mittwochswarnung eben in einem kurzen Ton wird sichergestellt, dass diese Sirene eben funktionsfähig ist, regelmäßig geprüft und getestet wird. Das ist ja natürlich auch ganz wichtig. Und hierdurch können auch die Bürgerinnen und Bürger immer sicher und versichert sein, dass eben ihr Warnmodul direkt neben der Haustür funktionsfähig ist.
1: Die Sirenen ergänzen damit die anderen Warnmöglichkeiten der Stadt. Gemeinsam sollen sie dazu beitragen, dass wichtige Informationen bei Gefahren schnell bei den Menschen ankommen.
3: Der Bitterfelder Landtagsabgeordnete Lars-Jörn Zimmer gratulierte der Sekundarschule Helene Lange in Bitterfeld-Wolfen zur Auszeichnung mit dem Europäischen Preis für innovativen Unterricht. Die Schule gehört zu nur 3 Einrichtungen in Deutschland, die 2026 von der Europäischen Kommission mit dem Preis geehrt wurden. Ausgezeichnet wurde insbesondere das Engagement der Schule als akkreditierte Erasmus-Plus-Schule. Das Projekt mit Sport und Sprache fit ins Leben, Berufsorientierung.

0: 440 Schüler aus 23 Nationen besuchen die Schule. Bereits im Januar 2026 war die Helene Lange für die Qualität und Wirkung ihrer Erasmus-Plus-Aktivitäten mit dem Erasmus-Plus-Qualitätssiegel ausgezeichnet worden. Die erneute europäische Würdigung zeige, so Zimmer, dass innovative Bildungsarbeit unabhängig von der Größe einer Stadt möglich sei und vor allem vom Engagement der Menschen vor Ort lebe. Und das waren die Nachrichten von RBW aktuell. Jetzt folgt noch das Wetter und die Meldungen aus der Region. Haben Sie ein schönes Wochenende.
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Mit Höchstwerten um 15 Grad bleibt es zunächst wechselnd bewölkt. Im weiteren Tagesverlauf verdichtet sich der Himmel und wird stark bewölkt. Am Abend kann leichter Regen einsetzen. Dabei gehen die Temperaturen deutlich zurück und erreichen etwa 7 Grad.

0: dass die Umwelt wichtig ist und wir verantwortungsvoll mit ihr umgehen sollten, kann man Kindern gar nicht früh genug vermitteln. Um genau dafür zu sensibilisieren, vergibt die Stadt Dessau-Roßlau einen Umweltpreis. In diesem Jahr richtete er sich an Kindereinrichtungen, die Kinder bis zum Alter von 6 Jahren betreuen.
1: Also der Umweltpreis der Stadt Dessau-Roßlau wird zweijährig vergeben und in diesem Jahr stand der Umweltpreis unter dem Motto Artenvielfalt im Kindergarten. Wir haben im Rahmen der Ausschreibungsphase alle Kindergärten der Stadt, sowohl die Kindergärten der Kita als auch die freien Träger der Stadt angeschrieben und gebeten, sich bitte mit dem Projekt, mit der Ausschreibung zu befassen.
0: Von rund 20 Einrichtungen reichten 5 Kindergärten ihre Projekte ein. Jeweils 2 Erzieher und 5 Kinder kamen am 2. September zur Siegerehrung ins Mausoleum. Im Mittelpunkt standen dabei naturnahe Projekte. Gleichzeitig ging es darum, den Kindern ökologische Zusammenhänge spielerisch näher zu bringen.
2: Es gibt viele Gemeinsamkeiten unter den Projekten, das sowas wie Hochbeete oder Anlage von Insektenhotels, Anlegen von Pflanzungen oder auch eben der Umgang mit Abfällen und natürlichen Ressourcen ganz allgemein, kann man so als Zusammenfassung der Projektideen benennen.
0: Teilgenommen haben der Waldkindergarten Dessau, die Kindertagesstätte Nesthäkchen, die Kita Buratino, die evangelische Kindertagesstätte der Kreuzkirche und die integrative Kindertagesstätte Wirbelwind 2. Gespannt wartete man auf die Entscheidung. Doch bis zum ersten Platz waren einige Kriterien zu berücksichtigen.
2: Es gibt, seitdem der Umweltpreis vergeben wird, eigentlich gar nicht so eine in Stein gemeißelten, konkreten, festen Kriterien. Und die sind natürlich gerade auf die Zielgruppe, mit der wir es in diesem Jahr zu tun hatten, auch entsprechend angepasst gewesen. Aber was generell gültig ist für die Preiswürdigkeit, ist eben, welches das, oder auch mit Blick auf die Kinder, können die das selbstständig gestalten, mitarbeiten, entscheiden, was gemacht wird, hat das auch einen nachhaltigen Effekt, wird das Projekt länger verfolgt, werden die Eltern oder die Nachbarschaft eingebunden, ist insgesamt eben eine Wirkung entstanden, wo die Kinder eben für den Wert von Umwelt und Natur sensibilisiert werden.
0: In diesem Jahr gab es außerdem eine Neuerung.

0: Förderung, von der alle teilnehmenden Einrichtungen profitierten.
1: In diesem Jahr hat sich die Jury dazu entschieden, nicht nur den ersten bis zum dritten Preis zu vergeben, sondern 5 Plätze zu vergeben. Das heißt also, wir haben in diesem Jahr 3 dritte Plätze vergeben, einen zweiten und natürlich einen ersten Platz.
0: Die Kitas Kreuzkirche, Wirbelwind 2 und Nesthäkchen wurden mit dem dritten Platz ausgezeichnet. Der Waldkindergarten erreichte den zweiten Platz. Neben dem Preisgeld gab es für die Einrichtungen auch Urkunden und Geschenke von Sponsoren. Besonders groß war die Freude dann bei der integrativen Kindertagesstätte Buratino. Mit ihrer Idee konnte sie die Jury überzeugen und sich den ersten Platz sichern. Dabei überzeugte nicht nur ein einzelnes Projekt, sondern das Zusammenspiel vieler verschiedener Aktionen. Die Vielfalt stand dabei im Mittelpunkt.
2: Wir haben die Zusammenarbeit mit dem Spitzberg angeführt. Da sind wir regelmäßig auf dem Spitzberg, arbeiten auch mit dem Spitzberg zusammen. Wir haben Kaninchen großgezogen, wir haben Buchfinken großgezogen. Da sind die Kinder dann los und haben Futter gesammelt, das heißt also Grashüpfer gesammelt. Das ist auch eine gewisse Zeit gewesen. Die haben wir begleitet, bis sie dann eben auch ausgeflogen sind. Dann haben wir Hühnereier ausgebrütet. Dann haben sie auch gesehen, wie schlüpfen die Hühner. Ja, wir haben Brutautomaten bei uns gehabt. Dann auch die abgestrichen am Kalender, wie lange braucht so ein Hühnerei, bevor das Küken schlüpft. Die haben dann auch die Entwicklung der Hühner gesehen bei uns. Meine Kollegin hat dann eine Glucke mitgebracht und dann sind die Küken geführt worden. Wir haben sehr viele Sachen bei uns genutzt, sodass das ein Zusammenspiel ist. Also nicht auf eine Sache bloß eingegrenzt, sondern vielfältig.
0: Umweltbildung ist in der Kita Buratino ein fester Bestandteil des pädagogischen Programms. Für die geleistete Arbeit gab es 400 Euro Preisgeld, eine Anerkennung, über die sich die Einrichtung besonders freut. Wofür das Geld eingesetzt wird, steht allerdings noch nicht fest.
2: Ich denke mal, wir werden in unserem Kindergarten mit den Erziehern schon bestimmt etwas finden, wofür wir das Geld ausgeben. Also da haben wir noch gar keinen Plan. Aber wie gesagt, unser Kindergarten wird umgebaut und wenn der neu eröffnet ist, da ist bestimmt noch irgendwas, was wir uns anschaffen können, wo unsere Freude dann drin ist.
0: Für die teilnehmenden Kindergärten war die Veranstaltung damit nicht nur eine schöne Wertschätzung ihrer Arbeit. Sie zeigt auch, wie früh sich Umweltbewusstsein vermitteln lässt und dass schon kleine Projekte einen Beitrag zum Schutz der Natur leisten können.
3: Es war noch sehr früh in der Saison, doch man konnte bereits von einem Topspiel reden. Die Dessau Volleys empfingen am 4. Oktober die zweite Mannschaft des SV Warnemünde in der Sporthalle der Friedensschule. Es war das Duell zwischen Platz 1 und 2 in der dritten Liga Nord. Die Volleyballer aus der Bauhausstadt konnten bisher alle Partien sehr dominant mit 3:0 nach Sätzen gewinnen. Es war klar, der Sieger dieser Begegnung wird Tabellenführer und der erste Satz startete gleich furios. Zunächst sahen die Zuschauer hier einen ausgeglichenen Schlagabtausch. 11:12 der zwischenzeitliche, knappe Rückstand der Hausherren. Warnemünde danach aber mit einem beeindruckenden Lauf und schon stand es hier 12:19. 7 Punkte Abstand für die Gäste und es sah ziemlich gut für sie aus. Doch die Volleys bewiesen Moral und kämpften sich wieder ran. Beim Stand von 26:26 glichen die Dessauer Jungs wieder aus. Es entwickelte sich ein offener Schlagabtausch, in dem keines der beiden Teams den Satz verlieren wollte. Fast eine Dreiviertelstunde dauerte der erste Durchgang und die Zuschauer in der Sporthalle der Friedensschule machten ordentlich Stimmung. Mit 37:35 konnten die Volleys aus der Bauhausstadt sich am Ende durchsetzen. Was ein Auftakt in diese Begegnung. Im zweiten Satz blieb das Ganze ziemlich ausgeglichen. Die Gastgeber konnten sich zwischendurch mit 2 Punkten absetzen, doch Warnemünde blieb dran. Gegen Ende des Durchgangs drehten sie den Spielstand wieder und zogen dann auch etwas davon. Mit 20:25 holte das Team aus Rostock den zweiten Satz und glich damit also wieder aus. In Satz Nummer 3 spielten die Warnemünder dann dominant auf und führten schnell mit 5 Punkten. Dessau blieb dran, konnte den Abstand aber nicht mehr einholen. Die Zweitvertretung des Bundesligisten machte das ziemlich abgezockt und ließ sich nicht aus der Ruhe bringen. Mit 21:25 konnten sie auch den dritten Satz für sich entscheiden. Somit gab es also einen Matchball für die Gäste im vierten Durchgang. Und auch hier änderte sich das Gesamtbild nicht wirklich. Zwar blieben die Volleys immer in Schlagdistanz, am Ende stand aber ein 20:25 auf der Anzeigetafel. Mit 1:3 nach Sätzen konnte der SV Warnemünde 2 das Topspiel für sich entscheiden. Nach einem nervenaufreibenden ersten Satz konnten die Dessauer einfach nicht mehr ganz mithalten. Matthias Lübcke wurde bei den Gästen MVP und bei den Dessauern wurde Philipp Kasch zum besten Spieler gewählt. Er kam nach dem Spiel auch vor unsere Kamera.
4: Wir haben auf jeden Fall den Gegner gehabt, der auch alles gewonnen hat. Also es war vielleicht schon mal so ein kleiner Vorgeschmack auf das, die beiden Mannschaften, wer das Rennen machen könnte hier in der Saison. Und kleine Fehler, wo der Gegner einfach phasenweise stabiler war, weniger Fehler gemacht hat, mehr Druck gemacht hat. Und da gilt es jetzt dran, im Laufe der Saison mit unserer jungen Mannschaft ranzukommen.
3: In der Drittligatabelle stehen die Dessauer Jungs damit nach 4 Spielen hinter Warnemünde auf Platz 2. Wie blickt das Team nun auf die bevorstehenden Aufgaben?
4: Ja, hochmotiviert natürlich, mit viel Spaß. Da geht wieder mehr, da arbeiten wir im Training jetzt so, dass wir da rankommen. Und da freue ich mich drauf, das wird gut.
3: Weiter geht es für die Dessau Volleys am 17. Oktober wieder in der Sporthalle der Friedensschule. Um 19 Uhr empfängt man dann Chemie Volley Mitteldeutschland.
5: Die Wohnstättengenossenschaft Bitterfeld-Wolfen ist bald auch filmerisch auf den sozialen Medien unterwegs. In einer Zusammenarbeit zwischen der WSG und dem Regionalfernsehen RBB wird Erstere nun auch über Kurzvideos beworben. Doch alles fängt immer mit einer Idee an. Damit man auch nicht aus der Zeit fällt, trafen sich die jungen Kollegen beider Unternehmen, um zusammenzutragen, was gerade wichtig, witzig und im Trend ist. Es ging um Memes, Popkultur und neue Technologien. Entstanden sind 12 Videoideen, anhand derer Drehbücher, Kamerapläne und Storyboards ausgearbeitet wurden. Aber jetzt fing der Spaß ja erst richtig an. In Wohnungen der BSG, unter strahlend blauem Himmel, Zauberland durchs Wasser und mit Hunden. Hier ist so einiges vor die Kamera gekommen und alle durften mit anpacken. Da kommt es auch schon einmal vor, dass der Vorstand der WSG in eine Mülltonne klettern oder man im Regen zelten muss. Der Spaß ging dabei aber natürlich nicht verloren.
6: Ja, also bei der WSG muss man irgendwie alles können, darf sich da nicht zieren.
7: Ja, es hat mir gut gefallen. Ich war 3-mal dabei, 1-mal glaube ich nicht. War mal was anderes. War lustig, total toll.
8: Mir hat sehr Spaß gemacht, der Regen hat mir auch nichts ausgemacht.
5: Die verschiedenen Clips konzentrierten sich auf Aspekte der Wohnungssuche und Gründe, sich eine neue Wohnung zu mieten. Ist man das lange Pendeln satt oder ist das Internet zu schlecht? Hier wurden zielgruppengerechte Probleme gefunden und angesprochen. In der Nachbearbeitung wurden die Videos dann noch auf Social Media Standards aufbereitet und geschnitten, um den guten Ideen der jungen Kollegen auch gerecht zu werden. Entstanden sind 12 Social-Media-Clips, die zeigen, warum die WSG Bitterfeld-Wolfen ein guter Partner für die eigene Wohnung ist.

Schon bald können Sie die Clips auf den verschiedenen Social-Media-Seiten der BSG Bitterfeld-Wolfen sehen. Bleiben Sie gespannt. Eine letzte Mal noch.

0: Hallo und herzlich willkommen zur neuesten Ausgabe von RBW Aktuell. Im Zeitraum vom 7. Oktober um 8 Uhr bis zum 8. Oktober um 15 Uhr fand im Naturpark Dübener Heide eine Übung der Bundeswehr statt. Das Übungsgebiet umfasste die folgenden Bewegungsräume: Söllichau, B2, B107, Schköna, Schmerz, Krina, Röser, Kuhquellmühle, Mulde, Lobaleine-Kanal, B183, Puch und L139. Darüber hinaus war eine Nachtbewegung in einem Radius von etwa 15 Kilometern um die Ortschaft Schwemsal vorgesehen. Im genannten Zeitraum konnte es daher zu Truppenbewegungen sowie zu Begegnungen mit Soldatinnen und Soldaten im Übungsgebiet kommen. Der Einsatz von Munition und Pyrotechnik war im Rahmen der Übung nicht vorgesehen und zudem außerhalb militärischer Anlagen nicht erlaubt. In Köthen wurde eine langjährige Partnerschaft gefeiert. 10 Jahre hält die Verbindung mit einer polnischen Region schon. Hierzu trafen sich Vertreter aus Politik und Presse, um noch einmal einen genauen Blick auf diese Geschichte zu werfen.
1: Seit 10 Jahren verbindet Anhalt-Bitterfeld eine Partnerschaft mit dem Powiat Pichina in Polen. In dieser Zeit gab es vielfältigen Austausch, unter anderem in dem Bereich Kultur, Gesundheit, Bildung und Seniorenarbeit. Das Jubiläum soll nun gemeinsam mit den zahlreichen Gästen gefeiert werden.
2: 10 Jahre Partnerschaft mit dem Powiat Pchina, das hat für das gesamte Haus eine wirklich emotionale Bedeutung. Innerhalb der letzten 10 Jahre haben wir die Partnerschaft sehr thematisch gelebt. Das heißt, wir haben uns nicht nur zum Unterhalten und zum Kaffeetrinken oder zum Feiern getroffen, sondern wir haben auch miteinander gearbeitet und haben so die Idee der Europäischen Union tatsächlich mit Leben gefüllt. Wir haben unterschiedliche Fachbereiche hier in der Landkreisverwaltung, die feste Partnerschaften mit dem Landkreis Pschinna in Polen aufbereitet haben. Ich denke da beispielsweise an den Fachbereich Kultur. Die hatten Künstler aus Pschinna hier mit einer Bilderausstellung. Wir haben uns zum Thema Gesundheit ausgetauscht und haben bei unserem Besuch das Pschinna Krankenhaus uns anschauen können und mit der Direktion über das Gesundheitswesen in Polen sprechen können. Das Thema Bildung und Seniorenarbeit, das treibt uns auch um. Es gibt sehr, sehr aktiven Seniorenbeirat beim Landkreis Anhalt-Bitterfeld, die auch jedes Jahr eine Delegation hin und auch wieder her schicken. Also es gibt auch viele gute Beispiele, die wir aus Polen mit hierher nehmen.
1: Zum 10-jährigen Bestehen der Partnerschaft wurden gemeinsam auf die vergangenen Jahre zurückgeblickt und zugleich der Blick nach vorn gerichtet. Nach dem offiziellen Festakt im Mai in Polen waren nun Mitarbeitende und Partner zur Geburtstagsfeier eingeladen, die die Zusammenarbeit über die Jahre mit Leben gefüllt hat.
2: Beispielsweise den KUKA-KÖ, der auch schon zur Gründung Mitpartner war. Die werden Teil des Programms sein und auch Teil des Austausches. Es wird der Seniorenbeirat vor Ort sein. In jedem Jahr gibt es verschiedene Kooperationen mit unseren Auszubildenden, die nach Pschinna gehen und dort Pschinna besuchen. Auch dort wird es den Austausch geben und wir begrüßen, und da freuen wir uns wirklich sehr drüber, die größte Delegation, die wir je hier begrüßen durften. Das ist ein sehr, sehr breit gefächertes Publikum. Wir haben alle Landräte, die innerhalb dieser 10 Jahre dort in Amt und Würden waren, hier zu Gast, die Stellvertreter, den Leiter des Tourismus. Wir haben die Seniorenbeauftragte aus Pschinna zu Gast, den Leiter des Jobcenters, und auf allen diesen Ebenen wird es Vernetzungsthemen geben. Wir haben natürlich ein schönes Geburtstagsprogramm uns überlegt. Wir haben einen Film zusammengeschnitten über diese 10 Jahre. Wir werden Partner der 10 Jahre auf die Bühne bringen, um so die 10 Jahre tatsächlich Revue passieren zu lassen. Aber auch für das Vergnügen ist gesorgt. um 22 Uhr. Das weiß Herr Grabner noch nicht, Ihnen verrate ich das jetzt. Gibt es als Tradition, wir zeigen mal, wie man in Deutschland Geburtstag feiert, also Kindergeburtstag feiert. Und wir werden die beiden Landräte zum Eierlaufen und Sackhüpfen einladen. Und das stelle ich mir schon sehr lustig vor.
1: Für die Zusammenarbeit wurden bereits neue Themenfelder in den Blick genommen. Dazu gehören insbesondere Energieentwicklung und Wärmeplanung. Geplant war, den Austausch mit den polnischen Partnern weiter zu intensivieren und ihnen im kommenden Jahr Einblicke im Laufen Projekte und Entwicklungen im Landkreis zu geben.
2: Also wir haben verschiedene Wünsche, welchen Themen wir uns als nächstes widmen wollen. Energieentwicklung und Wärmeplanung, das sind die Themen, die uns hier im Landkreis auf Kreisentwicklungsebene im Rahmen der regionalen Planungsgemeinschaft umtreiben. Und auch hier würden wir gerne mit unseren polnischen Partnern in einen Austausch treten und bereiten für das nächste Jahr eine Einladung vor, um zu zeigen, an welchen Projekten wir hier schon arbeiten.
1: Die Geburtstagsfeier war damit nicht nur ein Anlass zum Zurückblicken, sondern zugleich ein Auftakt für die nächsten gemeinsamen Schritte.
0: Das psychosoziale Zentrum Bernstein in Jessen lädt am Donnerstag, dem 15. Oktober von 11 bis 16 Uhr zum Tag der offenen Tür in die Rehainer Straße 1 ein. Im Rahmen der Woche der seelischen Gesundheit können sich Klientinnen und Klienten, Angehörige und alle Interessierten über die Angebote der Einrichtung informieren. Der Eintritt ist frei. Die Besucher erwartet ein abwechslungsreiches Programm mit Einblicken in die Arbeit der ambulanten Dienste der Alexianer, einem Achtsamkeitsangebot und kreativen Mitmachangeboten der Ergotherapie. Während des gesamten Tages können die Räumlichkeiten besichtigt, Fragen gestellt und Gespräche mit den Mitarbeitenden geführt werden. Mit der Veranstaltung möchte das PSZ Bernstein über psychosoziale Unterstützung informieren, Berührungsängste abbauen und auf die Bedeutung seelischer Gesundheit aufmerksam machen. In Lutherstadt-Wittenberg wird das Sirenennetz weiter ausgebaut, damit die Bevölkerung im Ernstfall schneller und möglichst flächendeckend gewarnt werden kann. Dabei geht es nicht nur um neue Sirenenstandorte, sondern auch um die Frage, welche Bereiche bereits ausreichend abgedeckt sind und wo noch Handlungsbedarf besteht.
3: In der Stadt Wittenberg wird das Sirenennetz erweitert. Ziel ist es, die Bevölkerung in möglichst vielen Ortsteilen bei Gefahren schnell zu erreichen. Dafür wurden neue Anlagen installiert. Doch auch die bisherigen Warnmöglichkeiten und die zukünftige Entwicklung spielen bei der Planung der Stadt eine Rolle.
4: Als Lutherstadt Wittenberg erfüllen wir Aufgaben des Zivilschutzes und wir haben in diesem Jahr wieder zwei neue Sirenen in Betrieb genommen. Und eine neue Sirene, die wollen wir heute dem Publikum mal zeigen. Wir sind jetzt in der Fritz-Eckardt-Straße und haben auf dem Gebäude hinter mir eine neue Sirene installiert. Und diese neue Sirene hat die Aufgabe, unsere Bevölkerung bei Großschadenslagen oder Katastrophenfällen zu alarmieren. Und wenn man das Alarmzeichen hört, dann ist man sensibilisiert, schaltet das Radio ein, schaltet das Fernsehen ein, guckt auch bei Social Media und in den Internetseiten, was passiert ist und wie man sich verhalten kann.
3: Mit dem Ausbau soll die Warnung der Bevölkerung in Wittenberg verbessert werden. Dabei geht es nicht nur um neue Standorte, sondern auch darum, welche Gebiete bereits abgedeckt sind und wo noch Bedarf besteht. Die Stadt

0: beschäftigt sich außerdem mit den Kosten der Anlagen und damit, wie das Warnsystem in den kommenden Jahren weiterentwickelt werden kann. Die Warnung der Bevölkerung hat sich in den vergangenen Jahren verändert. Neben Sirenen gibt es heute weitere Möglichkeiten, Informationen über Gefahren zu verbreiten. Trotzdem bleibt es wichtig, dass Menschen noch ohne Handy oder Internet auf eine mögliche Gefahr aufmerksam werden können.
1: Ja, aktuell haben wir bei uns in der Lutherstadt tatsächlich 4 neue Sirenen auch installiert, weil es vorher keine mehr gab. Es gab auch keinen Bedarf mehr. Wir haben in friedlichen Zeiten gelebt, sodass das Bedürfnis nach solchen Sirenen anders kompensiert wurde. In unseren alten Konzepten war es so, dass die Feuerwehr mit ihren Fahrzeugen dann durch die einzelnen Straßen fuhr und mittels Lautsprecher die Bevölkerung alarmierte. Heute ist es so, dass das natürlich dann immer nur ein ganz kurzer Moment ist. Das Auto ist dann 10, 20 Sekunden vor der eigenen Haustür und fährt dann schon weiter. Und dadurch ist natürlich diese Alarmgebung und diese Funktion nicht optimal erfüllt. Und deswegen haben wir uns wieder zu einem flächendeckenden Ausbau von Sirenen entschieden. Und mit der Sirene, die wir hinter uns haben, können wir jetzt Teile von Piesteritz und Kleinwittenberg mit abdecken. Und die zweite Sirene, die auf der Grundschule Käthe-Kollwitz steht, damit können wir die Lerchenberg-Siedlung, die Stadtrandsiedlung und Teile von Friedrichstadt mit abdecken und erreichen so sehr, sehr viele Menschen bei uns in der Stadt.
0: Gerade in einer Stadt mit mehreren Ortsteilen ist eine Herausforderung, möglichst viele Einwohner zu erreichen. Deshalb spielen die Verteilung der Anlagen und die Reichweite der Warnsignale bei der Planung eine wichtige Rolle. Neben der Frage, wo die Sirenen eingesetzt werden, kommt es auch darauf an, wie sie funktionieren und welche Signale sie abgeben. Die verschiedenen Signale haben unterschiedliche Bedeutungen. Sie können vor einer Gefahr warnen oder Entwarnung geben. Damit die Bevölkerung im Ernstfall richtig reagieren kann, ist es wichtig, die Signale zu kennen.
2: Die Sirene kann eben nicht nur die Bevölkerung warnen, sondern sie kann ganz viele verschiedene Töne abspielen. Das heißt also, sie kann in der Probewarnung sein, sie kann aber auch bei zum Beispiel Großschadens- oder Katastrophenlagen eine Warnung und auch eine Entwarnung geben. Aber natürlich auch mit der neuesten Technik an Lautsprechermodellen ist eine Sprachdurchsage möglich.
0: Die Töne entstehen durch die Schwingungen, die sich als Schallwellen durch die Luft ausbreiten. Wie weit sie zu hören sind, hängt unter anderem von der Umgebung und der Bebauung ab. Deshalb ist es wichtig, bei der Planung auch die örtlichen Gegebenheiten zu berücksichtigen.
2: Die Sprachdurchsage dafür gibt es dann natürlich wie so eine kleine Schaltzentrale, durch die man das entweder in ein Mikrofon einsprechen kann oder über die Möglichkeit, dass man zum Beispiel vorgefertigte Texte abspielen kann. Und ganz wichtig zu benennen ist natürlich auch, dass wir mit dieser Sirene eine Art Schallpegel erzeugen. Wenn man also direkt daneben steht, ist sie nicht am lautesten, sondern in circa einer Entfernung von 30 Metern entwickelt sie sozusagen ihre gesamte Lautstärke mit ca. 130 Dezibel und das entspricht ca. einem Rockkonzert in der ersten Reihe.
0: Ein weiterer Bestandteil ist die regelmäßige Probewarnung. Dabei wird überprüft, ob die Anlagen funktionieren und die Signale wahrgenommen werden können.
2: Genau, die Probewarnung ist immer mittwochs um 15 Uhr. Das betrifft aber hier die gesamte Lutherstadt Wittenberg. Und mit dieser Mittwochswarnung eben in einem kurzen Ton wird sichergestellt, dass diese Sirene eben funktionsfähig ist, regelmäßig geprüft und getestet wird. Das ist ja natürlich auch ganz wichtig. Und hierdurch können auch die Bürgerinnen und Bürger immer sicher und versichert sein, dass eben ihr Warnmodul direkt neben der Haustür funktionsfähig ist.
0: Die Sirenen ergänzen damit die anderen Warnmöglichkeiten der Stadt. Gemeinsam sollen sie dazu beitragen, dass wichtige Informationen bei Gefahren schnell bei den Menschen ankommen.
3: Der Bitterfelder Landtagsabgeordnete Lars-Jörn Zimmer gratulierte der Sekundarschule Helene Lange in Bitterfeld-Wolfen zur Auszeichnung mit dem Europäischen Preis für innovativen Unterricht. Die Schule gehört zu nur 3 Einrichtungen in Deutschland, die 2026 von der Europäischen Kommission mit dem Preis geehrt wurden. Ausgezeichnet wurde insbesondere das Engagement der Schule als akkreditierte Erasmus-Plus-Schule. Das Projekt mit Sport und Sprache fit ins Leben, Berufsorientierung international, erhielt zudem das europäische Sprachensiegel. Gemeinsam mit einer Partnerschule in Portugal verbindet die Sekundarschule Fremdsprachen, interkulturellen Austausch und Berufsorientierung. Schüler lernen dabei verschiedene Berufsfelder kennen, sammeln internationale Erfahrungen und übernehmen beim Gegenbesuch selbst die Rolle der Gastgeber. Der Austausch wird inzwischen durch regelmäßige digitale Treffen dauerhaft in den Unterricht integriert. Rund 4

0: 440 Schüler aus 23 Nationen besuchen die Schule. Bereits im Januar 2026 war die Helene Lange für die Qualität und Wirkung ihrer Erasmus-Plus-Aktivitäten mit dem Erasmus-Plus-Qualitätssiegel ausgezeichnet worden. Die erneute europäische Würdigung zeige, so Zimmer, dass innovative Bildungsarbeit unabhängig von der Größe einer Stadt möglich sei und vor allem vom Engagement der Menschen vor Ort lebe. Und das waren die Nachrichten von RBW aktuell. Jetzt folgt noch das Wetter und die Meldungen aus der Region. Haben Sie ein schönes Wochenende.
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Mit Höchstwerten um 15 Grad bleibt es zunächst wechselnd bewölkt. Im weiteren Tagesverlauf verdichtet sich der Himmel und wird stark bewölkt. Am Abend kann leichter Regen einsetzen. Dabei gehen die Temperaturen deutlich zurück und erreichen etwa 7 Grad.

0: dass die Umwelt wichtig ist und wir verantwortungsvoll mit ihr umgehen sollten, kann man Kindern gar nicht früh genug vermitteln. Um genau dafür zu sensibilisieren, vergibt die Stadt Dessau-Roßlau einen Umweltpreis. In diesem Jahr richtete er sich an Kindereinrichtungen, die Kinder bis zum Alter von 6 Jahren betreuen.
1: Also der Umweltpreis der Stadt Dessau-Roßlau wird zweijährig vergeben und in diesem Jahr stand der Umweltpreis unter dem Motto Artenvielfalt im Kindergarten. Wir haben im Rahmen der Ausschreibungsphase alle Kindergärten der Stadt, sowohl die Kindergärten der Kita als auch die freien Träger der Stadt angeschrieben und gebeten, sich bitte mit dem Projekt, mit der Ausschreibung zu befassen.
0: Von rund 20 Einrichtungen reichten 5 Kindergärten ihre Projekte ein. Jeweils 2 Erzieher und 5 Kinder kamen am 2. September zur Siegerehrung ins Mausoleum. Im Mittelpunkt standen dabei naturnahe Projekte. Gleichzeitig ging es darum, den Kindern ökologische Zusammenhänge spielerisch näher zu bringen.
2: Es gibt viele Gemeinsamkeiten unter den Projekten, das sowas wie Hochbeete oder Anlage von Insektenhotels, Anlegen von Pflanzungen oder auch eben der Umgang mit Abfällen und natürlichen Ressourcen ganz allgemein kann man so als Zusammenfassung der Projektideen benennen.
0: Teilgenommen haben der Waldkindergarten Dessau, die Kindertagesstätte Nesthäkchen, die Kita Buratino, die evangelische Kindertagesstätte der Kreuzkirche und die integrative Kindertagesstätte Wirbelwind 2. Gespannt wartete man auf die Entscheidung. Doch bis zum ersten Platz waren einige Kriterien zu berücksichtigen.
2: Es gibt, seitdem der Umweltpreis vergeben wird, eigentlich gar nicht so eine in Stein gemeißelten konkreten festen Kriterien. Und die sind natürlich gerade auf die Zielgruppe, mit der wir es in diesem Jahr zu tun hatten, auch entsprechend angepasst gewesen. Aber was generell gültig ist für die Preiswürdigkeit, ist eben, welches das, oder auch mit Blick auf die Kinder, können die das selbstständig gestalten, mitarbeiten, entscheiden, was gemacht wird, hat das auch einen nachhaltigen Effekt, wird das Projekt länger verfolgt, werden die Eltern oder die Nachbarschaft eingebunden, ist insgesamt eben eine Wirkung entstanden, wo die Kinder eben für den Wert von Umwelt und Natur sensibilisiert werden.
0: In diesem Jahr gab es außerdem eine Neuerung, von der alle teilnehmenden Einrichtungen profitierten.
1: In diesem Jahr hat sich die Jury dazu entschieden, nicht nur den ersten bis zum dritten Preis zu vergeben, sondern 5 Plätze zu vergeben. Das heißt also, wir haben in diesem Jahr 3 dritte Plätze vergeben, einen zweiten und natürlich einen ersten Platz.
0: Die Kitas Kreuzkirche, Wirbelwind 2 und Nesthäkchen wurden mit dem 3. Platz ausgezeichnet. Der Waldkindergarten erreichte den 2. Platz. Neben dem Preisgeld gab es für die Einrichtungen auch Urkunden und Geschenke von Sponsoren. Besonders groß war die Freude dann bei der integrativen Kindertagesstätte Buratino. Mit ihrer Idee konnte sie die Jury überzeugen und sich den 1. Platz sichern. Dabei überzeugte nicht nur ein einzelnes Projekt, sondern das Zusammenspiel vieler verschiedener Aktionen. Die Vielfalt stand dabei im Mittelpunkt.
3: Wir haben die Zusammenarbeit mit dem Spitzberg angeführt. Da sind wir regelmäßig auf dem Spitzberg, arbeiten auch mit dem Spitzberg zusammen. Wir haben Kaninchen großgezogen, wir haben Buchfinken großgezogen. Da sind die Kinder dann los und haben Futter gesammelt, das heißt also Grashüpfer gesammelt. Das ist auch eine gewisse Zeit gewesen. Die haben wir begleitet, bis sie dann eben auch ausgeflogen sind. Dann haben wir Hühnereier ausgebrütet, dann haben sie auch gesehen, wie schlüpfen die Hühner. Ja, wir haben Brutautomaten bei uns gehabt, dann auch die abgestrichen am Kalender, wie lange braucht so ein Hühnerei, bevor das Küken schlüpft. Die haben dann auch die Entwicklung der Hühner gesehen bei uns. Meine Kollegin hat dann eine Glucke mitgebracht und dann sind die Küken geführt worden. Wir haben sehr viele Sachen bei uns genutzt, sodass das ein Zusammenspiel ist. Also nicht auf eine Sache bloß eingegrenzt, sondern vielfältig.
0: Umweltbildung ist in der Kita Buratino ein fester Bestandteil des pädagogischen Programms. Für die geleistete Arbeit gab es 400 Euro Preisgeld, eine Anerkennung, über die sich die Einrichtung besonders freut. Wofür das Geld eingesetzt wird, steht allerdings noch nicht fest.
3: Ich denke mal, wir werden in unserem Kindergarten mit den Erziehern schon bestimmt etwas finden, wofür wir das Geld ausgeben. Also da haben wir noch gar keinen Plan. Aber wie gesagt, unser Kindergarten wird umgebaut und wenn der neu eröffnet ist, da ist bestimmt noch irgendwas, was wir uns anschaffen können, wo unsere Freude dann drin ist.
0: Für die teilnehmenden Kindergärten war die Veranstaltung damit nicht nur eine schöne Wertschätzung ihrer Arbeit. Sie zeigt auch, wie früh sich Umweltbewusstsein vermitteln lässt und dass schon kleine Projekte einen Beitrag zum Schutz der Natur leisten können.
4: Es war noch sehr früh in der Saison, doch man konnte bereits von einem Topspiel reden. Die Dessau Volleys empfingen am 4. Oktober die zweite Mannschaft des SV Warnemünde in der Sporthalle der Friedensschule. Es war das Duell zwischen Platz 1 und 2 in der dritten Liga Nord. Die Volleyballer aus der Bauhausstadt konnten bisher alle Partien sehr dominant mit 3:0 nach Sätzen gewinnen. Es war klar, der Sieger dieser Begegnung wird Tabellenführer und der erste Satz startete gleich furios. Zunächst sahen die Zuschauer hier einen ausgeglichenen Schlagabtausch. 11:12 der zwischenzeitliche knappe Rückstand der Hausherren. Warnemünde danach aber mit einem beeindruckenden Lauf und schon stand es hier 12:19. 7 Punkte Abstand für die Gäste und es sah ziemlich gut für sie aus. Doch die Volleys bewiesen Moral und kämpften sich wieder ran. Beim Stand von 26:26 glichen die Dessauer Jungs wieder aus. Es entwickelte sich ein offener Schlagabtausch, in dem keines der beiden Teams den Satz verlieren wollte. Fast eine Dreiviertelstunde dauerte der erste Durchgang und die Zuschauer in der Sporthalle der Friedensschule machten ordentlich Stimmung. Mit 37:35 konnten die Volleys aus der Bauhausstadt sich am Ende durchsetzen. Was ein Auftakt in diese Begegnung. Im zweiten Satz blieb das Ganze ziemlich ausgeglichen. Die Gastgeber konnten sich zwischendurch mit 2 Punkten absetzen, doch Warnemünde blieb dran. Gegen Ende des Durchgangs drehten sie den Spielstand wieder und zogen dann auch etwas davon. Mit 20:25 holte das Team aus Rostock den zweiten Satz und glich damit also wieder aus. In Satz Nummer 3 spielten die Warnemünder dann dominant auf und führten schnell mit 5 Punkten. Dessau blieb dran, konnte den Abstand aber nicht mehr einholen. Die Zweitvertretung des Bundesligisten machte das ziemlich abgezockt und ließ sich nicht aus der Ruhe bringen. Mit 21:25 konnten sie auch den dritten Satz für sich entscheiden. Somit gab es also einen Matchball für die Gäste im vierten Durchgang. Und auch hier änderte sich das Gesamtbild nicht wirklich. Zwar blieben die Volleys immer in Schlagdistanz, am Ende stand aber ein 20:25 auf der Anzeigetafel. Mit 1:3 nach Sätzen konnte der SV Warnemünde 2 das Topspiel für sich entscheiden. Nach einem nervenaufreibenden ersten Satz konnten die Dessauer einfach nicht mehr ganz mithalten. Matthias Lübcke wurde bei den Gästen MVP. Und bei den Dessauern wurde Philipp Kasch zum besten Spieler gewählt. Er kam nach dem Spiel auch vor unsere Kamera.
5: Wir haben auf jeden Fall den Gegner gehabt, der auch alles gewonnen hat. Also das weiß, war vielleicht schon mal so ein kleiner Vorgeschmack auf das, die beiden Mannschaften, wer das Rennen machen könnte hier in der Saison. Und kleine Fehler, wo der Gegner einfach phasenweise stabiler war, weniger Fehler gemacht hat, mehr Druck gemacht hat. Und da gilt es jetzt dran, im Laufe der Saison mit unserer jungen Mannschaft ranzukommen.
4: In der Drittligatabelle stehen die Dessauer Jungs damit nach 4 Spielen hinter Warnemünde auf Platz 2. Wie blickt das Team nun auf die bevorstehenden Aufgaben?
5: Ja, hochmotiviert natürlich, mit viel Spaß. Da geht wieder mehr, da arbeiten wir im Training jetzt so, dass wir da rankommen und da freue ich mich drauf, das wird gut.
4: Weiter geht es für die Dessau Volleys am 17. Oktober wieder in der Sporthalle der Friedensschule. Um 19 Uhr empfängt man dann Chemie Volley Mitteldeutschland.
6: Die Wohnstättengenossenschaft Bitterfeld-Wolfen ist bald auch filmerisch auf den sozialen Medien unterwegs. In einer Zusammenarbeit zwischen der WSG und dem Regionalfernsehen RBB wird Erstere nun auch über Kurzvideos beworben. Doch alles fängt immer mit einer Idee an. Damit man auch nicht aus der Zeit fällt, trafen sich die jungen Kollegen beider Unternehmen, um zusammenzutragen, was gerade wichtig, witzig und im Trend ist. Es ging um Memes, Popkultur und neue Technologien. Entstanden sind 12 Videoideen, anhand derer Drehbücher, Kamerapläne und Storyboards ausgearbeitet wurden. Aber jetzt fing der Spaß ja erst richtig an. In Wohnungen der BSG, unter strahlend blauem Himmel in Zauberland durchs Wasser und mit Hunden. Hier ist so einiges vor die Kamera gekommen und alle durften mit anpacken. Da kommt es auch schon einmal vor, dass der Vorstand der WSG in eine Mülltonne klettern oder man im Regen zelten muss. Der Spaß ging dabei aber natürlich nicht verloren.
7: Ja, also bei der WSG muss man irgendwie alles können, darf sich da nicht zieren.
0: Ja, es hat mir gut gefallen. Ich war 3-mal dabei, 1-mal glaube ich nicht. War mal was anderes, war lustig. Total toll.
8: Mir hat sehr Spaß gemacht. Der Regen hat mir auch nichts ausgemacht.
6: Die verschiedenen Clips konzentrierten sich auf Aspekte der Wohnungssuche und Gründe, sich eine neue Wohnung zu mieten. Ist man das lange Pendeln satt oder ist das Internet zu schlecht? Hier wurden zielgruppengerechte Probleme gefunden und angesprochen. In der Nachbearbeitung wurden die Videos dann noch auf Social-Media-Standards aufbereitet und geschnitten, um den guten Ideen der jungen Kollegen auch gerecht zu werden. Entstanden sind 12 Social-Media-Clips, die zeigen, warum die WSG Bitterfeld-Wolfen ein guter Partner für die eigene Wohnung ist.

Schon bald können Sie die Clips auf den verschiedenen Social-Media-Seiten der WSG Bitterfeld-Wolfen sehen. Bleiben Sie gespannt. Eine letzte Mal noch.

0: Hallo und herzlich willkommen zur neuesten Ausgabe von RBW Aktuell. Im Zeitraum vom 7. Oktober um 8 Uhr bis zum 8. Oktober um 15 Uhr fand im Naturpark Dübener Heide eine Übung der Bundeswehr statt. Das Übungsgebiet umfasste die folgenden Bewegungsräume: Söllichau, B2, B107, Schköna, Schmerz, Krina, Röser, Kuhquellmühle, Mulde, Lobaleine-Kanal, B183, Puch und L139. Darüber hinaus war eine Nachtbewegung in einem Radius von etwa 15 Kilometern um die Ortschaft Schwemsal vorgesehen. Im genannten Zeitraum konnte es daher zu Truppenbewegungen sowie zu Begegnungen mit Soldatinnen und Soldaten im Übungsgebiet kommen. Der Einsatz von Munition und Pyrotechnik war im Rahmen der Übung nicht vorgesehen und zudem außerhalb militärischer Anlagen nicht erlaubt. In Köthen wurde eine langjährige Partnerschaft gefeiert. 10 Jahre hält die Verbindung mit einer polnischen Region schon. Hierzu trafen sich Vertreter aus Politik und Presse, um noch einmal einen genauen Blick auf diese Geschichte zu werfen.
1: Seit 10 Jahren verbindet Anhalt-Bitterfeld eine Partnerschaft mit dem Powiat Pichina in Polen. In dieser Zeit gab es vielfältigen Austausch, unter anderem in dem Bereich Kultur, Gesundheit, Bildung und Seniorenarbeit. Das Jubiläum soll nun gemeinsam mit den zahlreichen Gästen gefeiert werden.
2: 10 Jahre Partnerschaft mit dem Powiat Pchina, das hat für das gesamte Haus eine wirklich emotionale Bedeutung. Innerhalb der letzten 10 Jahre haben wir die Partnerschaft sehr thematisch gelebt. Das heißt, wir haben uns nicht nur zum Unterhalten und zum Kaffeetrinken oder zum Feiern getroffen, sondern wir haben auch miteinander gearbeitet und haben so die Idee der Europäischen Union tatsächlich mit Leben gefüllt. Wir haben unterschiedliche Fachbereiche hier in der Landkreisverwaltung, die feste Partnerschaften mit dem Landkreis Pschinna in Polen aufbereitet haben. Ich denke da beispielsweise an den Fachbereich Kultur. Die hatten Künstler aus Pschinna hier mit einer Bilderausstellung. Wir haben uns zum Thema Gesundheit ausgetauscht und haben bei unserem Besuch das Pschinna Krankenhaus uns anschauen können und mit der Direktion über das Gesundheitswesen in Polen sprechen können. Das Thema Bildung und Seniorenarbeit, das treibt uns auch um. Es gibt sehr, sehr aktiven Seniorenbeirat beim Landkreis Anhalt-Bitterfeld, die auch jedes Jahr eine Delegation hin und auch wieder her schicken. Also es gibt auch viele gute Beispiele, die wir aus Polen mit hierher nehmen.
1: Zum 10-jährigen Bestehen der Partnerschaft wurden gemeinsam auf die vergangenen Jahre zurückgeblickt und zugleich der Blick nach vorn gerichtet. Nach dem offiziellen Festakt im Mai in Polen waren nun Mitarbeitende und Partner zur Geburtstagsfeier eingeladen, die die Zusammenarbeit über die Jahre mit Leben gefüllt hat.
2: Beispielsweise den KUKA-KÖ, der auch schon zur Gründung mit Partner war. Die werden Teil des Programms sein und auch Teil des Austausches. Es wird der Seniorenbeirat vor Ort sein. In jedem Jahr gibt es verschiedene Kooperationen mit unseren Auszubildenden, die nach Pschinna gehen und dort Pschinna besuchen. Auch dort wird es den Austausch geben und wir begrüßen, und da freuen wir uns wirklich sehr drüber, die größte Delegation, die wir je hier begrüßen durften. Das ist ein sehr, sehr breit gefächertes Publikum. Wir haben alle Landräte, die innerhalb dieser 10 Jahre dort in Amt und Würden waren, hier zu Gast, die Stellvertreter, den Leiter des Tourismus. Wir haben die Seniorenbeauftragte aus Pschinna zu Gast, den Leiter des Jobcenters, und auf allen diesen Ebenen wird es Vernetzungsthemen geben. Wir haben natürlich ein schönes Geburtstagsprogramm uns überlegt. Wir haben einen Film zusammengeschnitten über diese 10 Jahre. Wir werden Partner der 10 Jahre auf die Bühne bringen, um so die 10 Jahre tatsächlich Revue passieren zu lassen. Aber auch für das Vergnügen ist gesorgt. Um 22 Uhr, das weiß Herr Grabner noch nicht, Ihnen verrate ich das jetzt, gibt es als Tradition, wir zeigen mal, wie man in Deutschland Geburtstag feiert, also Kindergeburtstag feiert, und wir werden die beiden Landräte zum Eierlaufen und Sackhüpfen einladen. Und das stelle ich mir schon sehr lustig vor.
1: Für die Zusammenarbeit wurden bereits neue Themenfelder in den Blick genommen. Dazu gehören insbesondere Energieentwicklung und Wärmeplanung. Geplant war, den Austausch mit den polnischen Partnern weiter zu intensivieren und ihnen im kommenden Jahr Einblicke im Laufen, Projekte und Entwicklungen im Landkreis zu geben.
2: Also wir haben verschiedene Wünsche, welchen Themen wir uns als nächstes widmen wollen. Energieentwicklung und Wärmeplanung, das sind die Themen, die uns hier im Landkreis auf Kreisentwicklungsebene im Rahmen der regionalen Planungsgemeinschaft umtreiben. Und auch hier würden wir gerne mit unseren polnischen Partnern in einen Austausch treten und bereiten für das nächste Jahr eine Einladung vor, um zu zeigen, an welchen Projekten wir hier schon arbeiten.
1: Die Geburtstagsfeier war damit nicht nur ein Anlass zum Zurückblicken, sondern zugleich ein Auftakt für die nächsten gemeinsamen Schritte.
0: Das psychosoziale Zentrum Bernstein in Jessen lädt am Donnerstag, dem 15. Oktober von 11 bis 16 Uhr zum Tag der offenen Tür in die Rehainer Straße 1 ein. Im Rahmen der Woche der seelischen Gesundheit können sich Klientinnen und Klienten, Angehörige und alle Interessierten über die Angebote der Einrichtung informieren. Der Eintritt ist frei. Die Besucher erwartet ein abwechslungsreiches Programm mit Einblicken in die Arbeit der ambulanten Dienste der Alexianer, einem Achtsamkeitsangebot und kreativen Mitmachangeboten der Ergotherapie. Während des gesamten Tages können die Räumlichkeiten besichtigt, Fragen gestellt und Gespräche mit den Mitarbeitenden geführt werden. Mit der Veranstaltung möchte das PSZ Bernstein über psychosoziale Unterstützung informieren, Berührungsängste abbauen und auf die Bedeutung seelischer Gesundheit aufmerksam machen. In Lutherstadt-Wittenberg wird das Sirenennetz weiter ausgebaut, damit die Bevölkerung im Ernstfall schneller und möglichst flächendeckend gewarnt werden kann. Dabei geht es nicht nur um neue Sirenenstandorte, sondern auch um die Frage, welche Bereiche bereits ausreichend abgedeckt sind und wo noch Handlungsbedarf besteht.
3: Lutherstadt-Wittenberg wird das Sirenennetz erweitert. Ziel ist es, die Bevölkerung in möglichst vielen Ortsteilen bei Gefahren schnell zu erreichen. Dafür wurden neue Anlagen installiert. Doch auch die bisherigen Warnmöglichkeiten und die zukünftige Entwicklung spielen mit der Planung der Stadt eine Rolle.
4: Als Lutherstadt Wittenberg erfüllen wir Aufgaben des Zivilschutzes und wir haben in diesem Jahr wieder zwei neue Sirenen in Betrieb genommen. Und eine neue Sirene, die wollen wir heute dem Publikum mal zeigen. Wir sind jetzt in der Fritz-Eckardt-Straße und haben auf dem Gebäude hinter mir eine neue Sirene installiert. Und diese neue Sirene hat die Aufgabe, unsere Bevölkerung bei Großschadenslagen oder Katastrophenfällen zu alarmieren. Und wenn man das Alarmzeichen hört, dann ist man sensibilisiert, schaltet das Radio ein, schaltet das Fernsehen ein, guckt auch bei Social Media und in den Internetseiten, was passiert ist und wie man sich verhalten kann.
3: Mit dem Ausbau soll die Warnung der Bevölkerung in Wittenberg verbessert werden. Dabei geht es nicht nur um neue Standorte, sondern auch darum, welche Gebiete bereits abgedeckt sind und wo noch Bedarf besteht. Die Stadt beschäftigt sich außerdem mit den Kosten der Anlagen und damit, wie das Warnsystem in den kommenden Jahren weiterentwickelt werden kann. Die Warnung der Bevölkerung hat sich in den vergangenen Jahren verändert. Neben Sirenen gibt es heute weitere Möglichkeiten, Informationen über Gefahren zu verbreiten. Trotzdem bleibt es wichtig, dass Menschen noch ohne Handy oder Internet auf eine mögliche Gefahr aufmerksam werden können.
4: Ja, aktuell haben wir bei uns in der Lutherstadt tatsächlich vier neue Sirenen auch installiert, weil es vorher keine mehr gab. Es gab auch keinen Bedarf mehr. Wir haben in friedlichen Zeiten gelebt, sodass das Bedürfnis nach solchen Sirenen anders kompensiert wurde. In unseren alten Konzepten war es so, dass die Feuerwehr mit ihren Fahrzeugen dann durch die einzelnen Straßen fuhr und mittels Lautsprecher die Bevölkerung alarmierte. Heute ist es so, dass das natürlich dann immer nur ein ganz kurzer Moment ist. Das Auto ist dann 10, 20 Sekunden vor der eigenen Haustür und fährt dann schon weiter. Und dadurch ist natürlich diese Alarmgebung und diese Funktion nicht optimal erfüllt. Und deswegen haben wir uns wieder zu einem flächendeckenden Ausbau von Sirenen entschieden. Und mit der Sirene, die wir hinter uns haben, können wir jetzt Teile von Piesteritz und Klein-Wittenberg mit abdecken. Und die zweite Sirene, die auf der Grundschule Käthe-Kollwitz steht, Damit können wir die Lerchenberg-Siedlung, die Stadtrand-Siedlung und Teile von Friedrichstadt mit abdecken und erreichen so sehr, sehr viele Menschen bei uns in der Stadt.
3: Gerade in einer Stadt mit mehreren Ortsteilen ist eine Herausforderung, möglichst viele Einwohner zu erreichen. Deshalb spielen die Verteilung der Anlagen und die Reichweite der Warnsignale bei der Planung eine wichtige Rolle. Neben der Frage, wo die Sirenen eingesetzt werden, kommt es auch darauf an, wie sie funktionieren und welche Signale sie abgeben. Die verschiedenen Signale haben unterschiedliche Bedeutungen. Sie können vor einer Gefahr warnen und Entwarnung geben. Damit die Bevölkerung im Ernstfall richtig reagieren kann, ist es wichtig, die Signale zu kennen.
5: Die Sirene kann eben nicht nur die Bevölkerung warnen, sondern sie kann ganz viele verschiedene Töne abspielen. Das heißt also, sie kann in der Probewarnung sein, sie kann aber auch bei zum Beispiel Großschadens- oder Katastrophenlagen eine Warnung und auch eine Entwarnung geben. Aber natürlich auch mit der neuesten Technik an Lautsprechermodellen ist eine Sprachdurchsage möglich.
3: Die Töne entstehen durch die Schwingungen, die sich als Schallwellen durch die Luft ausbreiten. Wie weit sie zu hören sind, hängt unter anderem von der Umgebung und der Bebauung ab. Deshalb ist es wichtig, bei der Planung auch die örtlichen Gegebenheiten zu berücksichtigen.
5: Die Sprachdurchsage, dafür gibt es dann natürlich wie so eine kleine Schaltzentrale, durch die man das entweder in ein Mikrofon einsprechen kann oder über die Möglichkeit, dass man zum Beispiel vorgefertigte Texte abspielen kann. Und ganz wichtig zu benennen ist natürlich auch, dass wir mit dieser Sirene eine Art Schallpegel erzeugen. Wenn man also direkt daneben steht, ist sie nicht am lautesten, sondern in circa einer Entfernung von 30 Metern entwickelt sie sozusagen ihre gesamte Lautstärke mit ca. 130 Dezibel und das entspricht ca. einem Rockkonzert in der ersten Reihe.
3: Ein weiterer Bestandteil ist die regelmäßige Probewarnung. Dabei wird überprüft, ob die Anlagen funktionieren und die Signale wahrgenommen werden können.
5: Genau, die Probewarnung ist immer mittwochs um 15 Uhr. Das betrifft aber hier die gesamte Lutherstadt Wittenberg. Und mit dieser Mittwochswarnung eben in einem kurzen Ton wird sichergestellt, dass diese Sirene eben funktionsfähig ist, regelmäßig geprüft und getestet wird. Das ist ja natürlich auch ganz wichtig. Und hierdurch können auch die Bürgerinnen und Bürger immer sicher und versichert sein, dass eben ihr Warnmodul direkt neben der Haustür funktionsfähig ist.
3: Die Sirenen ergänzen damit die anderen Warnmöglichkeiten der Stadt. Gemeinsam sollen sie dazu beitragen, dass wichtige Informationen bei Gefahren schnell bei den Menschen ankommen.
0: Der Bitterfelder Landtagsabgeordnete Lars-Jörn Zimmer gratulierte der Sekundarschule Helene Lange in Bitterfeld-Wolfen zur Auszeichnung mit dem Europäischen Preis für innovativen Unterricht. Die Schule gehört zu nur drei Einrichtungen in Deutschland, die 2026 von der Europäischen Kommission mit dem Preis geehrt wurden. Ausgezeichnet wurde insbesondere das Engagement der Schule als akkreditierte Erasmus-Plus-Schule. Das Projekt mit Sport und Sprache fit ins Leben, Berufsorientierung international, erhielt zudem das europäische Sprachensiegel. Gemeinsam mit einer Partnerschule in Portugal verbindet die Sekundarschule Fremdsprachen, interkulturellen Austausch und Berufsorientierung. Schüler lernen dabei verschiedene Berufsfelder kennen, sammeln internationale Erfahrungen und übernehmen beim Gegenbesuch selbst die Rolle der Gastgeber. Der Austausch wird inzwischen durch regelmäßige digitale Treffen dauerhaft in den Unterricht integriert. Rund 400

0: das Wetter und die Meldungen aus der Region. Haben Sie ein schönes Wochenende.
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Mit Höchstwerten um 15 Grad bleibt es zunächst wechselnd bewölkt. Im weiteren Tagesverlauf verdichtet sich der Himmel und wird stark bewölkt. Am Abend kann leichter Regen einsetzen. Dabei gehen die Temperaturen deutlich zurück und erreichen etwa 7 Grad.

0: Dass die Umwelt wichtig ist und wir verantwortungsvoll mit ihr umgehen sollten, kann man Kindern gar nicht früh genug vermitteln. Um genau dafür zu sensibilisieren, vergibt die Stadt Dessau-Roßlau einen Umweltpreis. In diesem Jahr richtete er sich an Kindereinrichtungen, die Kinder bis zum Alter von 6 Jahren betreuen.
1: Also der Umweltpreis der Stadt Dessau-Roßlau wird zweijährig vergeben und in diesem Jahr stand der Umweltpreis unter dem Motto Artenvielfalt im Kindergarten. Wir haben im Rahmen der Ausschreibungsphase alle Kindergärten der Stadt, sowohl die Kindergärten der Kita als auch die freien Träger der Stadt angeschrieben und gebeten, sich bitte mit dem Projekt, mit der Ausschreibung zu befassen.
0: Von rund 20 Einrichtungen reichten 5 Kindergärten ihre Projekte ein. Jeweils 2 Erzieher und 5 Kinder kamen am 2. September zur Siegerehrung ins Mausoleum. Im Mittelpunkt standen dabei naturnahe Projekte. Gleichzeitig ging es darum, den Kindern ökologische Zusammenhänge spielerisch näher zu bringen.
2: Es gibt viele Gemeinsamkeiten unter den Projekten, das sowas wie Hochbeete oder Anlage von Insektenhotels, Anlegen von Pflanzungen oder auch eben der Umgang mit Abfällen und natürlichen Ressourcen ganz allgemein kann man so als Zusammenfassung der Projektideen benennen.
0: Teilgenommen haben der Waldkindergarten Dessau, die Kindertagesstätte Nesthäkchen, die Kita Buratino, die evangelische Kindertagesstätte der Kreuzkirche und die integrative Kindertagesstätte Wirbelwind 2. Gespannt wartete man auf die Entscheidung. Doch bis zum ersten Platz waren einige Kriterien zu berücksichtigen.
2: Es gibt, seitdem der Umweltpreis vergeben wird, eigentlich gar nicht so eine in Stein gemeißelten konkreten festen Kriterien. Und die sind natürlich gerade auf die Zielgruppe, mit der wir es in diesem Jahr zu tun hatten, auch entsprechend angepasst gewesen. Aber was generell gültig ist für die Preiswürdigkeit, ist eben, welches das, oder auch mit Blick auf die Kinder, können die das selbstständig gestalten, mitarbeiten, entscheiden, was gemacht wird, hat das auch einen nachhaltigen Effekt, wird das Projekt länger verfolgt, werden die Eltern oder die Nachbarschaft eingebunden, ist insgesamt eben eine Wirkung entstanden, wo die Kinder eben für den Wert von Umwelt und Natur sensibilisiert werden.
0: In diesem Jahr gab es außerdem eine Neuerung, von der alle teilnehmenden Einrichtungen profitierten.
1: In diesem Jahr hat sich die Jury dazu entschieden, nicht nur den ersten bis zum dritten Preis zu vergeben, sondern 5 Plätze zu vergeben. Das heißt also, wir haben in diesem Jahr 3 dritte Plätze vergeben, einen zweiten und natürlich einen ersten Platz.
0: Die Kitas Kreuzkirche, Wirbelwind 2 und Nesthäkchen wurden mit dem dritten Platz ausgezeichnet. Der Waldkindergarten erreichte den 2. Platz. Neben dem Preisgeld gab es für die Einrichtungen auch Urkunden und Geschenke von Sponsoren. Besonders groß war die Freude,

0: dann bei der integrativen Kindertagesstätte Buratino. Mit ihrer Idee konnte sie die Jury überzeugen und sich den ersten Platz sichern. Dabei überzeugte nicht nur ein einzelnes Projekt, sondern das Zusammenspiel vieler verschiedener Aktionen. Die Vielfalt stand dabei im Mittelpunkt.
1: Wir haben die Zusammenarbeit mit dem Spitzberg angeführt. Da sind wir regelmäßig auf dem Spitzberg, arbeiten auch mit dem Spitzberg zusammen. Wir haben Kaninchen großgezogen, wir haben Buchfinken großgezogen. Da sind die Kinder dann los und haben Futter gesammelt, das heißt also Grashüpfer gesammelt. Das ist auch eine gewisse Zeit gewesen. Die haben wir begleitet, bis sie dann eben auch ausgeflogen sind. Dann haben wir Hühnereier ausgebrütet. Dann haben sie auch gesehen, wie schlüpfen die Hühner. Ja, wir haben Brutautomaten bei uns gehabt. Dann auch die abgestrichen am Kalender, wie lange braucht so ein Hühnerei, bevor das Küken schlüpft. Die haben dann auch die Entwicklung der Hühner gesehen bei uns. Meine Kollegin hat dann eine Glucke mitgebracht und dann sind die Küken geführt worden. Wir haben sehr viele Sachen bei uns genutzt, sodass das ein Zusammenspiel ist. Also nicht auf eine Sache bloß eingegrenzt, sondern vielfältig.
0: Umweltbildung ist in der Kita Buratino ein fester Bestandteil des pädagogischen Programms. Für die geleistete Arbeit gab es 400 Euro Preisgeld, eine Anerkennung, über die sich die Einrichtung besonders freut. Wofür das Geld eingesetzt wird, steht allerdings noch nicht fest.
1: Ich denke mal, wir werden in unserem Kindergarten mit den Erziehern schon bestimmt etwas finden, wofür wir das Geld ausgeben. Also da haben wir noch gar keinen Plan. Aber wie gesagt, unser Kindergarten wird umgebaut und wenn der neu eröffnet ist, da ist bestimmt noch irgendwas, was wir uns anschaffen können, wo unsere Freude dann dran ist.
0: Für die teilnehmenden Kindergärten war die Veranstaltung damit nicht nur eine schöne Wertschätzung ihrer Arbeit. Sie zeigt auch, wie früh sich Umweltbewusstsein vermitteln lässt und dass schon kleine Projekte einen Beitrag zum Schutz der Natur leisten können.
2: Es war noch sehr früh in der Saison. Doch man konnte bereits von einem Topspiel reden. Die Dessau Volleys empfingen am 4. Oktober die zweite Mannschaft des SV Warnemünde in der Sporthalle der Friedensschule. Es war das Duell zwischen Platz 1 und 2 in der dritten Liga Nord. Die Volleyballer aus der Bauhausstadt konnten bisher alle Partien sehr dominant mit 3:0 nach Sätzen gewinnen. Es war klar, der Sieger dieser Begegnung wird Tabellenführer. Und der erste Satz startete gleich furios. Zunächst sahen die Zuschauer hier einen ausgeglichenen Schlagabtausch. 11:12 der zwischenzeitliche, knappe Rückstand der Hausherren. Warnemünde danach aber mit einem beeindruckenden Lauf und schon stand es hier 12:19. 7 Punkte Abstand für die Gäste und es sah ziemlich gut für sie aus. Doch die Volleys bewiesen Moral und kämpften sich wieder ran. Beim Stand von 26:26 glichen die Dessauer Jungs wieder aus. Es entwickelte sich ein offener Schlagabtausch, in dem keines der beiden Teams den Satz verlieren wollte. Fast eine Dreiviertelstunde dauerte der erste Durchgang und die Zuschauer in der Sporthalle der Friedensschule machten ordentlich Stimmung. Mit 37:35 konnten die Volleys aus der Bauhausstadt sich am Ende durchsetzen. Was ein Auftakt in diese Begegnung. Im zweiten Satz blieb das Ganze ziemlich ausgeglichen. Die Gastgeber konnten sich zwischendurch mit 2 Punkten absetzen, doch Warnemünde blieb dran. Gegen Ende des Durchgangs drehten sie den Spielstand wieder und zogen dann auch etwas davon. Mit 20:25 holte das Team aus Rostock den zweiten Satz und glich damit also wieder aus. In Satz Nummer 3 spielten die Warnemünder dann dominant auf und führten schnell mit 5 Punkten. Dessau blieb dran, konnte den Abstand aber nicht mehr einholen. Die Zweitvertretung des Bundesligisten machte das ziemlich abgezockt und ließ sich nicht aus der Ruhe bringen. Mit 21:25 konnten sie auch den dritten Satz für sich entscheiden. Somit gab es also ein Matchball für die Gäste im vierten Durchgang. Und auch hier änderte sich das Gesamtbild nicht wirklich. Zwar blieben die Volleys immer in Schlagdistanz, Am Ende stand aber ein 20:25 auf der Anzeigetafel. Mit 1:3 nach Sätzen konnte der SV Warnemünde 2 das Topspiel für sich entscheiden. Nach einem nervenaufreibenden ersten Satz konnten die Dessauer einfach nicht mehr ganz mithalten. Matthias Lübcke wurde bei den Gästen MVP und bei den Dessauern wurde Philipp Kasch zum besten Spieler gewählt. Er kam nach dem Spiel auch vor unsere Kamera.
3: Wir haben auf jeden Fall den Gegner gehabt, der auch alles gewonnen hat. Also es war vielleicht schon mal so ein kleiner Vorgeschmack auf das, die beiden Mannschaften, wer das Rennen machen könnte hier in der Saison. Und kleine Fehler, wo der Gegner einfach phasenweise stabiler war, weniger Fehler gemacht hat, mehr Druck gemacht hat. Und da gilt es jetzt dran, im Laufe der Saison mit unserer jungen Mannschaft ranzukommen.
2: In der Drittligatabelle stehen die Dessauer Jungs damit nach 4 Spielen hinter Warnemünde auf Platz 2. Wie blickt das Team nun auf die bevorstehenden Aufgaben?
3: Ja, hochmotiviert natürlich, mit viel Spaß. Da geht wieder mehr, da arbeiten wir im Training jetzt so, dass wir da rankommen. Und da freue ich mich drauf, das wird gut.
2: Weiter geht es für die Dessau Volleys am 17. Oktober wieder in der Sporthalle der Friedensschule. Um 19 Uhr empfängt man dann Chemie Volley Mitteldeutschland.
4: Die Wohnstättengenossenschaft Bitterfeld-Wolfen ist bald auch filmerisch auf den sozialen Medien unterwegs. In einer Zusammenarbeit zwischen der WSG und dem Regionalfernsehen RBB wird Erstere nun auch über Kurzvideos beworben. Doch alles fängt immer mit einer Idee an. Damit man auch nicht aus der Zeit fällt, trafen sich die jungen Kollegen beider Unternehmen, um zusammenzutragen, was gerade wichtig, witzig und im Trend ist. Es ging um Memes, Popkultur und neue Technologien. Entstanden sind 12 Videoideen, anhand derer Drehbücher, Kamerapläne und Storyboards ausgearbeitet wurden. Aber jetzt fing der Spaß ja erst richtig an. In Wohnungen der BSG, unter strahlend blauem Himmel, Zauberland durchs Wasser und mit Hunden. Hier ist so einiges vor die Kamera gekommen und alle durften mit anpacken. Da kommt es auch schon einmal vor, dass der Vorstand der WSG in eine Mülltonne klettern oder man im Regen zelten muss. Der Spaß ging dabei aber natürlich nicht verloren.
5: Ja, also bei der WSG muss man irgendwie alles können, darf sich da nicht zieren.
6: Ja, es hat mir gut gefallen. Ich war 3-mal dabei, 1-mal glaube ich nicht. War mal was anderes. War lustig, total toll.
7: Mir hat es sehr Spaß gemacht, der Regen hat mir auch nichts ausgemacht.
4: Die verschiedenen Clips konzentrierten sich auf Aspekte der Wohnungssuche und Gründe, sich eine neue Wohnung zu mieten. Ist man das lange Pendeln satt oder ist das Internet zu schlecht? Hier wurden zielgruppengerechte Probleme gefunden und angesprochen. In der Nachbearbeitung wurden die Videos dann noch auf Social Media Standards aufbereitet und geschnitten, um den guten Ideen der jungen Kollegen auch gerecht zu werden. Entstanden sind 12 Social-Media-Clips, die zeigen, warum die WSG Bitterfeld-Wolfen ein guter Partner für die eigene Wohnung ist.

Schon bald können Sie die Clips auf den verschiedenen Social-Media-Seiten der WSG Bitterfeld-Wolfen sehen. Bleiben Sie gespannt. Eine letzte Mal noch.

0: Hallo und herzlich willkommen zur neuesten Ausgabe von RBW Aktuell. Im Zeitraum vom 7. Oktober um 8 Uhr bis zum 8. Oktober um 15 Uhr fand im Naturpark Dübener Heide eine Übung der Bundeswehr statt. Das Übungsgebiet umfasste die folgenden Bewegungsräume: Söllichau, B2, B107, Schöner, Schmerz, Krina, Röser, Kuhquellmühle, Mulde, Lobaleine-Kanal, B183, Puch und L139. Darüber hinaus war eine Nachtbewegung in einem Radius von etwa 15 Kilometern um die Ortschaft Schwemsal vorgesehen. Im genannten Zeitraum konnte es daher zu Truppenbewegungen sowie zu Begegnungen mit Soldatinnen und Soldaten im Übungsgebiet kommen. Der Einsatz von Munition und Pyrotechnik war im Rahmen der Übung nicht vorgesehen und zudem außerhalb militärischer Anlagen nicht erlaubt. In Köthen wurde eine langjährige Partnerschaft gefeiert. 10 Jahre hält die Verbindung mit einer polnischen Region schon. Hierzu trafen sich Vertreter aus Politik und Presse, um noch einmal einen genauen Blick auf diese Geschichte zu werfen.
1: Seit 10 Jahren verbindet Anhalt-Bitterfeld eine Partnerschaft mit dem Powiat Pichina in Polen. In dieser Zeit gab es vielfältigen Austausch unter anderem in dem Bereich Kultur, Gesundheit, Bildung und Seniorenarbeit. Das Jubiläum soll nun gemeinsam mit den zahlreichen Gästen gefeiert werden.
2: 10 Jahre Partnerschaft mit dem Powiat Pchina, das hat für das gesamte Haus eine wirklich emotionale Bedeutung. Innerhalb der letzten 10 Jahre haben wir die Partnerschaft sehr thematisch gelebt. Das heißt, wir haben uns nicht nur zum Unterhalten und zum Kaffee trinken oder zum Feiern getroffen, sondern wir haben auch miteinander gearbeitet und haben so die Idee der Europäischen Union tatsächlich mit Leben gefüllt. Wir haben unterschiedliche Fachbereiche hier in der Landkreisverwaltung, die feste Partnerschaften mit dem Landkreis Pschinna in Polen aufbereitet haben. Ich denke da beispielsweise an den Fachbereich Kultur. Die hatten Künstler aus Pschinna hier mit einer Bilderausstellung. Wir haben uns zum Thema Gesundheit ausgetauscht und haben bei unserem Besuch das Pschinna Krankenhaus uns anschauen können und mit der Direktion über das Gesundheitswesen in Polen sprechen können. Das Thema Bildung und Seniorenarbeit, das treibt uns auch um. Es gibt sehr, sehr aktiven Seniorenbeirat beim Landkreis Anhalt-Bitterfeld, die auch jedes Jahr eine Delegation hin und auch wieder her schicken. Also es gibt auch viele gute Beispiele, die wir aus Polen mit hierher nehmen.
1: Zum 10-jährigen Bestehen der Partnerschaft wurden gemeinsam auf die vergangenen Jahre zurückgeblickt und zugleich der Blick nach vorn gerichtet. Nach dem offiziellen Festakt im Mai in Polen waren nun Mitarbeitende und Partner zur Geburtstagsfeier eingeladen, die die Zusammenarbeit über die Jahre mit Leben gefüllt hat.
2: Beispielsweise den KKK, der auch schon zur Gründung mit Partner war. Die werden Teil des Programms sein und auch Teil des Austausches. Es wird der Seniorenbeirat vor Ort sein. In jedem Jahr gibt es verschiedene Kooperationen mit unseren Auszubildenden, die nach Pschinna gehen und dort Pschinna besuchen. Auch dort wird es den Austausch geben und wir begrüßen, und da freuen wir uns wirklich sehr drüber, die größte Delegation, die wir je hier begrüßen durften. Das ist ein sehr, sehr breit gefächertes Publikum. Wir haben alle Landräte, die innerhalb dieser 10 Jahre dort in Amt und Würden waren, hier zu Gast, die Stellvertreter, den Leiter des Tourismus. Wir haben die Seniorenbeauftragte aus Pschinna zu Gast, den Leiter des Jobcenters, und auf allen diesen Ebenen wird es Vernetzungsthemen geben. Wir haben natürlich ein schönes Geburtstagsprogramm uns überlegt. Wir haben einen Film zusammengeschnitten über diese 10 Jahre. Wir werden Partner der 10 Jahre auf die Bühne bringen, um so die 10 Jahre tatsächlich Revue passieren zu lassen. Aber auch für das Vergnügen ist gesorgt. Um 22 Uhr, das weiß Herr Grabner noch nicht, Ihnen verrate ich das jetzt, gibt es als Tradition, wir zeigen mal, wie man in Deutschland Geburtstag feiert, also Kindergeburtstag feiert, und wir werden die beiden Landräte zum Eierlaufen und Sackhüpfen einladen Und das stelle ich mir schon sehr lustig vor.
1: Für die Zusammenarbeit wurden bereits neue Themenfelder in den Blick genommen. Dazu gehören insbesondere Energieentwicklung und Wärmeplanung. Geplant war, den Austausch mit den polnischen Partnern weiter zu intensivieren und ihnen im kommenden Jahr Einblicke im Laufen Projekte und Entwicklungen im Landkreis zu geben.
2: Also wir haben verschiedene Wünsche, welchen Themen wir uns als nächstes widmen wollen. Energieentwicklung und Wärmeplanung, das sind die Themen, die uns hier im Landkreis auf Kreisentwicklungsebene im Rahmen der regionalen Planungsgemeinschaft umtreiben. Und auch hier würden wir gerne mit unseren polnischen Partnern in einen Austausch treten und bereiten für das nächste Jahr eine Einladung vor, um zu zeigen, an welchen Projekten wir hier schon arbeiten.
1: Die Geburtstagsfeier war damit nicht nur ein Anlass zum Zurückblicken, sondern zugleich ein Auftakt für die nächsten gemeinsamen Schritte.
0: Das Psychosoziale Zentrum Bernstein in Jessen lädt am Donnerstag, dem 15. Oktober von 11 bis 16 Uhr zum Tag der offenen Tür in die Rehainer Straße 1 ein. Im Rahmen der Woche der seelischen Gesundheit können sich Klientinnen und Klienten, Angehörige und alle Interessierten über die Angebote der Einrichtung informieren. Der Eintritt ist frei. Die Besucher erwartet ein abwechslungsreiches Programm mit Einblicken in die Arbeit der ambulanten Dienste der Alexianer, einem Achtsamkeitsangebot und kreativen Mitmachangeboten der Ergotherapie. Während des gesamten Tages können die Räumlichkeiten besichtigt, Fragen gestellt und Gespräche mit den Mitarbeitenden geführt werden. Mit der Veranstaltung möchte das PSZ Bernstein über psychosoziale Unterstützung informieren, Berührungsängste abbauen und auf die Bedeutung seelischer Gesundheit aufmerksam machen. In Lutherstadt-Wittenberg wird das Sirenennetz weiter ausgebaut, damit die Bevölkerung im Ernstfall schneller und möglichst flächendeckend gewarnt werden kann. Dabei geht es nicht nur um neue Sirenenstandorte, sondern auch um die Frage, welche Bereiche bereits ausreichend abgedeckt sind und wo noch Handlungsbedarf besteht.
3: Lutherstadt-Wittenberg wird das Sirenennetz erweitert. Ziel ist es, die Bevölkerung in möglichst vielen Ortsteilen bei Gefahren schnell zu erreichen. Dafür wurden neue Anlagen installiert. Doch auch die bisherigen Warnmöglichkeiten und die zukünftige Entwicklung spielen mit der Planung der Stadt eine Rolle.
4: Als Lutherstadt-Wittenberg erfüllen wir Aufgaben des Zivilschutzes und wir haben in diesem Jahr wieder zwei neue Sirenen in Betrieb genommen. Und eine neue Sirene, die wollen wir heute dem Publikum mal zeigen. Wir sind jetzt in der Fritz-Eckardt-Straße und haben auf dem Gebäude hinter mir eine neue Sirene installiert. Und diese neue Sirene hat die Aufgabe, unsere Bevölkerung bei Großschadenslagen oder Katastrophenfällen zu alarmieren. Und wenn man das Alarmzeichen hört, dann ist man sensibilisiert, schaltet das Radio ein, schaltet das Fernsehen ein, guckt auch bei Social Media und in den Internetseiten, was passiert ist und wie man sich verhalten kann.
3: Mit dem Ausbau soll die Warnung der Bevölkerung in Wittenberg verbessert werden. Dabei geht es nicht nur um neue Standorte, sondern auch darum, welche Gebiete bereits abgedeckt sind und wo noch Bedarf besteht. Die Stadt beschäftigt sich außerdem mit den Kosten der Anlagen und damit, wie das Warnsystem in den kommenden Jahren weiterentwickelt werden kann. Die Warnung der Bevölkerung hat sich in den vergangenen Jahren verändert. Neben Sirenen gibt es heute weitere Möglichkeiten, Informationen über Gefahren zu verbreiten. Trotzdem bleibt es wichtig, dass Menschen noch ohne Handy oder Internet auf eine mögliche Gefahr aufmerksam werden können.
4: Ja, aktuell haben wir bei uns in der Lutherstadt tatsächlich vier neue Sirenen auch installiert, weil es vorher keine mehr gab. Es gab auch keinen Bedarf mehr. Wir haben in friedlichen Zeiten gelebt, so dass das Bedürfnis nach solchen Sirenen anders kompensiert wurde. In unseren alten Konzepten war es so, dass die Feuerwehr mit ihren Fahrzeugen dann durch die einzelnen Straßen fuhr und mittels Lautsprecher die Bevölkerung alarmierte. Heute ist es so, dass das natürlich dann immer nur ein ganz kurzer Moment ist. Das Auto ist dann 10, 20 Sekunden vor der eigenen Haustür und fährt dann schon weiter. Und dadurch ist natürlich diese Alarmgebung und diese Funktion nicht optimal erfüllt. Und deswegen haben wir uns wieder zu einem flächendeckenden Ausbau von Sirenen entschieden. Und mit der Sirene, die wir hinter uns haben, können wir jetzt Teile von Piesteritz und Klein-Wittenberg mit abdecken. Und die zweite Sirene, die auf der Grundschule Käthe-Kollwitz steht, Damit können wir die Lerchenberg-Siedlung, die Stadtrandsiedlung und Teile von Friedrichstadt mit abdecken und erreichen so sehr, sehr viele Menschen bei uns in der Stadt.
3: Gerade in einer Stadt mit mehreren Ortsteilen ist eine Herausforderung, möglichst viele Einwohner zu erreichen. Deshalb spielen die Verteilung der Anlagen und die Reichweite der Warnsignale bei der Planung eine wichtige Rolle. Neben der Frage, wo die Sirenen eingesetzt werden, kommt es auch darauf an, wie sie funktionieren und welche Signale sie abgeben. Die verschiedenen Signale haben unterschiedliche Bedeutungen. Sie können vor einer Gefahr warnen oder Entwarnung geben. Damit die Bevölkerung im Ernstfall richtig reagieren kann, ist es wichtig, die Signale zu kennen.
5: Die Sirene kann eben nicht nur die Bevölkerung warnen, sondern sie kann ganz viele verschiedene Töne abspielen. Das heißt also, sie kann in der Probewarnung sein, sie kann aber auch bei zum Beispiel Großschadens- oder Katastrophenlagen eine Warnung und auch eine Entwarnung geben. Aber natürlich auch mit der neuesten Technik an Lautsprechermodellen ist eine Sprachdurchsage möglich.
3: Die Töne entstehen durch die Schwingungen, die sich als Schallwellen durch die Luft ausbreiten. Wie weit sie zu hören sind, hängt unter anderem von der Umgebung und der Bebauung ab. Deshalb ist es wichtig, bei der Planung auch die örtlichen Gegebenheiten zu berücksichtigen.
5: Die Sprachdurchsage, dafür gibt es dann natürlich wie so eine kleine Schaltzentrale, durch die man das entweder in ein Mikrofon einsprechen kann oder über die Möglichkeit, dass man zum Beispiel vorgefertigte Texte abspielen kann. Und ganz wichtig zu benennen ist natürlich auch, dass wir mit dieser Sirene eine Art Schallpegel erzeugen. Wenn man also direkt daneben steht, ist sie nicht am lautesten, sondern in circa einer Entfernung von 30 Metern entwickelt sie sozusagen ihre gesamte Lautstärke mit ca. 130 Dezibel und das entspricht ca. einem Rockkonzert in der ersten Reihe.
3: Ein weiterer Bestandteil ist die regelmäßige Probewarnung. Dabei wird überprüft, ob die Anlagen funktionieren und die Signale wahrgenommen werden können.
5: Genau, die Probewarnung ist immer mittwochs um 15 Uhr. Das betrifft aber hier die gesamte Lutherstadt Wittenberg. Und mit dieser Mittwochswarnung eben in einem kurzen Ton wird sichergestellt, dass diese Sirene eben funktionsfähig ist, regelmäßig geprüft und getestet wird. Das ist ja natürlich auch ganz wichtig. Und hierdurch können auch die Bürgerinnen und Bürger immer sicher und versichert sein, dass eben ihr Warnmodul direkt neben der Haustür funktionsfähig ist.
3: Die Sirenen ergänzen damit die anderen Warnmöglichkeiten der Stadt. Gemeinsam sollen sie dazu beitragen, dass wichtige Informationen bei Gefahren schnell bei den Menschen ankommen.
0: Der Bitterfelder Landtagsabgeordnete Lars-Jörn Zimmer gratulierte der Sekundarschule Helene Lange in Bitterfeld-Wolfen zur Auszeichnung mit dem Europäischen Preis für innovativen Unterricht. Die Schule gehört zu nur drei Einrichtungen in Deutschland, die 2026 von der Europäischen Kommission mit dem Preis geehrt wurden. Ausgezeichnet wurde insbesondere das Engagement der Schule als akkreditierte Erasmus-Plus-Schule. Das Projekt mit Sport und Sprache fit ins Leben, Berufsorientierung international, erhielt zudem das Europäische Sprachensiegel. Gemeinsam mit einer Partnerschule in Portugal verbindet die Sekundarschule Fremdsprachen, interkulturellen Austausch und Berufsorientierung. Schüler lernen dabei verschiedene Berufsfelder kennen, sammeln internationale Erfahrungen und übernehmen beim Gegenbesuch selbst die Rolle der Gastgeber. Der Austausch wird inzwischen durch regelmäßige digitale Treffen dauerhaft in den Unterricht integriert. Rund 440 Schüler aus 23 Nationen besuchen die Schule. Bereits im Januar 2026 war die Helene Lange für die Qualität und Wirkung ihrer Erasmus-Plus-Aktivitäten mit dem Erasmus-Plus-Qualitätssiegel ausgezeichnet worden. Die erneute europäische Würdigung zeige, so Zimmer, dass innovative Bildungsarbeit unabhängig von der Größe einer Stadt möglich sei und vor allem vom Engagement der Menschen vor Ort lebe. Und das waren die Nachrichten von RBW aktuell. Jetzt folgt noch das Wetter und die Meldungen aus der Region. Haben Sie ein schönes Wochenende.
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Mit Höchstwerten um 15 Grad bleibt es zunächst wechselnd bewölkt. Im weiteren Tagesverlauf verdichtet sich der Himmel und wird stark bewölkt. Am Abend kann leichter Regen einsetzen. Dabei gehen die Temperaturen deutlich zurück und erreichen etwa 7 Grad.

0: dass die Umwelt wichtig ist und wir verantwortungsvoll mit ihr umgehen sollten, kann man Kindern gar nicht früh genug vermitteln. Um genau dafür zu sensibilisieren, vergibt die Stadt Dessau-Roßlau einen Umweltpreis. In diesem Jahr richtete er sich an Kindereinrichtungen, die Kinder bis zum Alter von 6 Jahren betreuen.
1: Also der Umweltpreis der Stadt Dessau-Roßlau wird zweijährig vergeben und in diesem Jahr stand der Umweltpreis unter dem Motto Artenvielfalt im Kindergarten. Wir haben im Rahmen der Ausschreibungsphase alle Kindergärten der Stadt, sowohl die Kindergärten der Kita als auch die freien Träger der Stadt angeschrieben und gebeten, sich bitte mit dem Projekt, mit der Ausschreibung zu befassen.
0: Von rund 20 Einrichtungen reichten 5 Kindergärten ihre Projekte ein. Jeweils 2 Erzieher und 5 Kinder kamen am 2. September zur Siegerehrung ins Mausoleum. Im Mittelpunkt standen dabei naturnahe Projekte. Gleichzeitig ging es darum, den Kindern ökologische Zusammenhänge spielerisch näher zu bringen.
2: Es gibt viele Gemeinsamkeiten unter den Projekten, das ist sowas wie Hochbeete oder Anlage von Insektenhotels, Anlegen von Pflanzungen oder auch eben der Umgang mit Abfällen und natürlichen Ressourcen ganz allgemein kann man so als Zusammenfassung der Projektideen benennen.
0: Teilgenommen haben der Waldkindergarten Dessau, die Kindertagesstätte Nesthäkchen, die Kita Buratino, die evangelische Kindertagesstätte der Kreuzkirche und die integrative Kindertagesstätte Wirbelwind 2. Gespannt wartete man auf die Entscheidung. Doch bis zum ersten Platz waren einige Kriterien zu berücksichtigen.
2: Es gibt, seitdem der Umweltpreis vergeben wird, eigentlich gar nicht so eine in Stein gemeißelten, konkreten, festen Kriterien. Und die sind natürlich gerade auf die Zielgruppe, mit der wir es in diesem Jahr zu tun hatten, auch entsprechend angepasst gewesen. Aber was generell gültig ist für die Preiswürdigkeit, ist eben, welches das, oder auch mit Blick auf die Kinder, können die das selbstständig gestalten, mitarbeiten, entscheiden, was gemacht wird, hat das auch einen nachhaltigen Effekt, wird das Projekt länger verfolgt, werden die Eltern oder die Nachbarschaft eingebunden, ist insgesamt eben eine Wirkung entstanden, wo die Kinder eben für den Wert von Umwelt und Natur sensibilisiert werden.
0: In diesem Jahr gab es außerdem eine Neuerung, von der alle teilnehmenden Einrichtungen profitierten.
1: In diesem Jahr hat sich die Jury dazu entschieden, nicht nur den ersten bis zum dritten Preis zu vergeben, sondern 5 Plätze zu vergeben. Das heißt also, wir haben in diesem Jahr 3 dritte Plätze vergeben, einen zweiten und natürlich einen ersten Platz.
0: Die Kitas Kreuzkirche, Wirbelwind 2 und Nesthäkchen wurden mit dem 3. Platz ausgezeichnet. Der Waldkindergarten erreichte den 2. Platz. Neben dem Preisgeld gab es für die Einrichtungen auch Urkunden und Geschenke von Sponsoren. Besonders groß war die Freude,

0: Freude dann bei der integrativen Kindertagesstätte Buratino. Mit ihrer Idee konnte sie die Jury überzeugen und sich den ersten Platz sichern. Dabei überzeugte nicht nur ein einzelnes Projekt, sondern das Zusammenspiel vieler verschiedener Aktionen. Die Vielfalt stand dabei im Mittelpunkt.
1: Wir haben die Zusammenarbeit mit dem Spitzberg angeführt. Da sind wir regelmäßig auf dem Spitzberg, arbeiten auch mit dem Spitzberg zusammen. Wir haben Kaninchen großgezogen, wir haben Buchfinken großgezogen. Da sind die Kinder dann los und haben Futter gesammelt, das heißt also Grashüpfer gesammelt. Das ist auch eine gewisse Zeit gewesen. Die haben wir begleitet, bis sie dann eben auch ausgeflogen sind. Dann haben wir Hühnereier ausgebrütet. Dann haben sie auch gesehen, wie schlüpfen die Hühner. Ja, wir haben Brutautomaten bei uns gehabt. Dann auch die abgestrichen am Kalender, wie lange braucht so ein Hühnerei, bevor das Küken schlüpft. Die haben dann auch die Entwicklung der Hühner gesehen bei uns. Meine Kollegin hat dann eine Glucke mitgebracht und dann sind die Küken geführt worden. Wir haben sehr viele Sachen bei uns genutzt, sodass das ein Zusammenspiel ist. Also nicht auf eine Sache bloß eingegrenzt, sondern vielfältig.
0: Umweltbildung ist in der Kita Buratino ein fester Bestandteil des pädagogischen Programms. Für die geleistete Arbeit gab es 400 Euro Preisgeld. Eine Anerkennung, über die sich die Einrichtung besonders freut. Wofür das Geld eingesetzt wird, steht allerdings noch nicht fest.
1: Ich denke mal, wir werden in unserem Kindergarten mit den Erziehern schon bestimmt etwas finden, wofür wir das Geld ausgeben. Also da haben wir noch gar keinen Plan. Aber wie gesagt, unser Kindergarten wird umgebaut und wenn der neu eröffnet ist, da ist bestimmt noch irgendwas, was wir uns anschaffen können, wo unsere Freude dann drin ist.
0: Für die teilnehmenden Kindergärten war die Veranstaltung damit nicht nur eine schöne Wertschätzung ihrer Arbeit. Sie zeigt auch, wie früh sich Umweltbewusstsein vermitteln lässt und dass schon kleine Projekte einen Beitrag zum Schutz der Natur leisten können.
2: Es war noch sehr früh in der Saison, doch man konnte bereits von einem Topspiel reden. Die Dessau Volleys empfingen am 4. Oktober die zweite Mannschaft des SV Warnemünde in der Sporthalle der Friedensschule. Es war das Duell zwischen Platz 1 und 2 in der dritten Liga Nord. Die Volleyballer aus der Bauhausstadt konnten bisher alle Partien sehr dominant mit 3:0 nach Sätzen gewinnen. Es war klar, der Sieger dieser Begegnung wird Tabellenführer und der erste Satz startete gleich furios. Zunächst sahen die Zuschauer hier einen ausgeglichenen Schlagabtausch. 11:12 der zwischenzeitliche knappe Rückstand der Hausherren. Warnemünde danach aber mit einem beeindruckenden Lauf und schon stand es hier 12:19. 7 Punkte Abstand für die Gäste und es sah ziemlich gut für sie aus. Doch die Volleys bewiesen Moral und kämpften sich wieder ran. Beim Stand von 26:26 glichen die Dessauer Jungs wieder aus. Es entwickelte sich ein offener Schlagabtausch, in dem keines der beiden Teams den Satz verlieren wollte. Fast eine Dreiviertelstunde dauerte der erste Durchgang und die Zuschauer in der Sporthalle der Friedensschule machten ordentlich Stimmung. Mit 37:35 konnten die Volleys aus der Bauhausstadt sich am Ende durchsetzen. Was ein Auftakt in diese Begegnung. Im zweiten Satz blieb das Ganze ziemlich ausgeglichen. Die Gastgeber konnten sich zwischendurch mit 2 Punkten absetzen, doch Warnemünde blieb dran. Gegen Ende des Durchgangs drehten sie den Spielstand wieder und zogen dann auch etwas davon. Mit 20:25 holte das Team aus Rostock den zweiten Satz und glich damit also wieder aus. In Satz Nummer 3 spielten die Warnemünder dann dominant auf und führten schnell mit 5 Punkten. Dessau blieb dran, konnte den Abstand aber nicht mehr einholen. Die Zweitvertretung des Bundesligisten machte das ziemlich abgezockt und ließ sich nicht aus der Ruhe bringen. Mit 21:25 konnten sie auch den dritten Satz für sich entscheiden. Somit gab es also einen Matchball für die Gäste im vierten Durchgang. Und auch hier änderte sich das Gesamtbild nicht wirklich. Zwar blieben die Volleys immer in Schlagdistanz, Am Ende stand aber ein 20:25 auf der Anzeigetafel. Mit 1:3 nach Sätzen konnte der SV Warnemünde 2 das Topspiel für sich entscheiden. Nach einem nervenaufreibenden ersten Satz konnten die Dessauer einfach nicht mehr ganz mithalten. Matthias Lübcke wurde bei den Gästen MVP und bei den Dessauern wurde Philipp Kasch zum besten Spieler gewählt. Er kam nach dem Spiel auch vor unsere Kamera.
3: Wir haben auf jeden Fall den Gegner gehabt, der auch alles gewonnen hat. Also es war vielleicht schon mal so ein kleiner Vorgeschmack auf das, die beiden Mannschaften, wer das Rennen machen könnte hier in der Saison. Und kleine Fehler, wo der Gegner einfach phasenweise stabiler war, weniger Fehler gemacht hat, mehr Druck gemacht hat. Und da gilt es jetzt dran, im Laufe der Saison mit unserer jungen Mannschaft ranzukommen.
2: In der Drittligatabelle stehen die Dessauer Jungs damit nach 4 Spielen hinter Warnemünde auf Platz 2. Wie blickt das Team nun auf die bevorstehenden Aufgaben?
3: Ja, höchst hochmotiviert natürlich, mit viel Spaß. Da geht wieder mehr, da arbeiten wir im Training jetzt so, dass wir da rankommen. Und da freue ich mich drauf, das wird gut.
2: Weiter geht es für die Dessau Volleys am 17. Oktober wieder in der Sporthalle der Friedensschule. Um 19 Uhr empfängt man dann Chemie Volley Mitteldeutschland.
4: Die Wohnstättengenossenschaft Bitterfeld-Wolfen ist bald auch filmerisch auf den sozialen Medien unterwegs. In einer Zusammenarbeit zwischen der WSG und dem Regionalfernsehen RBB wird erstere nun auch über Kurzvideos beworben. Doch alles fängt immer mit einer Idee an. Damit man auch nicht aus der Zeit fällt, trafen sich die jungen Kollegen beider Unternehmen, um zusammenzutragen, was gerade wichtig, witzig und im Trend ist. Es ging um Memes, Popkultur und neue Technologien. Entstanden sind 12 Videoideen, anhand derer Drehbücher, Kamerapläne und Storyboards ausgearbeitet wurden. Aber jetzt fing der Spaß ja erst richtig an. In Wohnungen der BSG, unter strahlend blauem Himmel, Zauberland durchs Wasser und mit Hunden. Hier ist so einiges vor die Kamera gekommen und alle durften mit anpacken. Da kommt es auch schon einmal vor, dass der Vorstand der WSG in eine Mülltonne klettern oder man im Regen zelten muss. Der Spaß ging dabei aber natürlich nicht verloren.
5: Ja, also bei der WSG muss man irgendwie alles können, darf sich da nicht zieren.
6: Ja, es hat mir gut gefallen. Ich war 3-mal dabei, 1-mal glaube ich nicht. War mal was anderes. War lustig, total toll.
7: Mir hat es sehr Spaß gemacht, der Regen hat mir auch nichts ausgemacht.
4: Die verschiedenen Clips konzentrierten sich auf Aspekte der Wohnungssuche und Gründe, sich eine neue Wohnung zu mieten. Ist man das lange Pendeln satt oder ist das Internet zu schlecht? Hier wurden zielgruppengerechte Probleme gefunden und angesprochen. In der Nachbearbeitung wurden die Videos dann noch auf Social Media Standards aufbereitet und geschnitten, um den guten Ideen der jungen Kollegen auch gerecht zu werden. Entstanden sind 12 Social-Media-Clips, die zeigen, warum die WSG Bitterfeld-Wolfen ein guter Partner für die eigene Wohnung ist.

Schon bald können Sie die Clips auf den verschiedenen Social-Media-Seiten der WSG Bitterfeld-Wolfen sehen. Bleiben Sie gespannt. Eine letzte Mal noch.

0: Hallo und herzlich willkommen zur neuesten Ausgabe von RBW Aktuell. Im Zeitraum vom 7. Oktober um 8 Uhr bis zum 8. Oktober um 15 Uhr fand im Naturpark Dübener Heide eine Übung der Bundeswehr statt. Das Übungsgebiet umfasste die folgenden Bewegungsräume: Söllichau, B2, B107, Schköna, Schmerz, Krina, Röser, Kuhquellmühle, Mulde, Loberleinekanal, B183, Puch und L139. Darüber hinaus war eine Nachtbewegung in einem Radius von etwa 15 Kilometern um die Ortschaft Schwemsal vorgesehen. Im genannten Zeitraum konnte es daher zu Truppenbewegungen sowie zu Begegnungen mit Soldatinnen und Soldaten im Übungsgebiet kommen. Der Einsatz von Munition und Pyrotechnik war im Rahmen der Übung nicht vorgesehen und zudem außerhalb militärischer Anlagen nicht erlaubt. In Köthen wurde eine langjährige Partnerschaft gefeiert. 10 Jahre hält die Verbindung mit einer polnischen Region schon. Hierzu trafen sich Vertreter aus Politik und Presse, um noch einmal einen genauen Blick auf diese Geschichte zu werfen.
1: Seit 10 Jahren verbindet Anhalt-Bitterfeld eine Partnerschaft mit dem Powiat Pichina in Polen. In dieser Zeit gab es vielfältigen Austausch, unter anderem in dem Bereich Kultur, Gesundheit, Bildung und Seniorenarbeit. Das Jubiläum soll nun gemeinsam mit den zahlreichen Gästen gefeiert werden.
2: 10 Jahre Partnerschaft mit dem Powiat Pchina, das hat für das gesamte Haus eine wirklich emotionale Bedeutung. Innerhalb der letzten 10 Jahre haben wir die Partnerschaft sehr thematisch gelebt. Das heißt, wir haben uns nicht nur zum Unterhalten und zum Kaffeetrinken oder zum Feiern getroffen, sondern wir haben auch miteinander gearbeitet und haben so die Idee der Europäischen Union tatsächlich mit Leben gefüllt. Wir haben unterschiedliche Fachbereiche hier in der Landkreisverwaltung, die feste Partnerschaften mit dem Landkreis Pschinna in Polen aufbereitet haben. Ich denke da beispielsweise an den Fachbereich Kultur. Die hatten Künstler aus Pschinna hier mit einer Bilderausstellung. Wir haben uns zum Thema Gesundheit ausgetauscht und haben bei unserem Besuch das Pschinna Krankenhaus uns anschauen können und mit der Direktion über das Gesundheitswesen in Polen sprechen können. Das Thema Bildung und Seniorenarbeit, das treibt uns auch um. Es gibt sehr, sehr aktiven Seniorenbeirat beim Landkreis Anhalt-Bitterfeld, die auch jedes Jahr eine Delegation hin und auch wieder her schicken. Also es gibt auch viele gute Beispiele, die wir aus Polen mit hierher nehmen.
1: Zum 10-jährigen Bestehen der Partnerschaft wurden gemeinsam auf die vergangenen Jahre zurückgeblickt und zugleich der Blick nach vorn gerichtet. Nach dem offiziellen Festakt im Mai in Polen waren nun Mitarbeitende und Partner zur Geburtstagsfeier eingeladen, die die Zusammenarbeit über die Jahre mit Leben gefüllt hat.
2: Beispielsweise den KUKA-KÖ, der auch schon zur Gründung Mitpartner war. Die werden Teil des Programms sein und auch Teil des Austausches. Es wird der Seniorenbeirat vor Ort sein. In jedem Jahr gibt es verschiedene Kooperationen mit unseren Auszubildenden, die nach Pschinna gehen und dort Pschinna besuchen. Auch dort wird es den Austausch geben und wir begrüßen, und da freuen wir uns wirklich sehr drüber, die größte Delegation, die wir je hier begrüßen durften. Das ist ein sehr, sehr breit gefächertes Publikum. Wir haben alle Landräte, die innerhalb dieser 10 Jahre dort in Amt und Würden waren, hier zu Gast, die Stellvertreter, den Leiter des Tourismus. Wir haben die Seniorenbeauftragte aus Pschinna zu Gast, den Leiter des Jobcenters, und auf allen diesen Ebenen wird es Vernetzungsthemen geben. Wir haben natürlich ein schönes Geburtstagsprogramm uns überlegt. Wir haben einen Film zusammengeschnitten über diese 10 Jahre. Wir werden Partner der 10 Jahre auf die Bühne bringen, um so die 10 Jahre tatsächlich Revue passieren zu lassen. Aber auch für das Vergnügen ist gesorgt. Um 22 Uhr, das weiß Herr Grabner noch nicht, Ihnen verrate ich das jetzt, gibt es als Tradition, wir zeigen mal, wie man in Deutschland Geburtstag feiert, also Kindergeburtstag feiert, und wir werden die beiden Landräte zum Eierlaufen und Sackhüpfen einladen. Und das stelle ich mir schon sehr lustig vor.
1: Für die Zusammenarbeit wurden bereits neue Themenfelder in den Blick genommen. Dazu gehören insbesondere Energieentwicklung und Wärmeplanung. Geplant war, den Austausch mit den polnischen Partnern weiter zu intensivieren und ihnen im kommenden Jahr Einblicke im laufenden Projekte und Entwicklungen im Landkreis zu geben.
2: Also wir haben verschiedene Wünsche, welchen Themen wir uns als nächstes widmen wollen. Energieentwicklung und Wärmeplanung, das sind die Themen, die uns hier im Landkreis auf Kreisentwicklungsebene im Rahmen der regionalen Planungsgemeinschaft umtreiben. Und auch hier würden wir gerne mit unseren polnischen Partnern in einen Austausch treten und bereiten für das nächste Jahr eine Einladung vor, um zu zeigen, an welchen Projekten wir hier schon arbeiten.
1: Die Geburtstagsfeier war damit nicht nur ein Anlass zum Zurückblicken, sondern zugleich ein Auftakt für die nächsten gemeinsamen Schritte.
0: Das psychosoziale Zentrum Bernstein in Jessen lädt am Donnerstag, dem 15. Oktober von 11 bis 16 Uhr zum Tag der offenen Tür in die Rehainer Straße 1 ein. Im Rahmen der Woche der seelischen Gesundheit können sich Klientinnen und Klienten, Angehörige und alle Interessierten über die Angebote der Einrichtung informieren. Der Eintritt ist frei. Die Besucher erwartet ein abwechslungsreiches Programm mit Einblicken in die Arbeit der ambulanten Dienste der Alexianer, einem Achtsamkeitsangebot und kreativen Mitmachangeboten der Ergotherapie. Während des gesamten Tages können die Räumlichkeiten besichtigt, Fragen gestellt und Gespräche mit den Mitarbeitenden geführt werden. Mit der Veranstaltung möchte das PSZ Bernstein über psychosoziale Unterstützung informieren, Berührungsängste abbauen und auf die Bedeutung seelischer Gesundheit aufmerksam machen. In Lutherstadt-Wittenberg wird das Sirenennetz weiter ausgebaut, damit die Bevölkerung im Ernstfall schneller und möglichst flächendeckend gewarnt werden kann. Dabei geht es nicht nur um neue Sirenenstandorte, sondern auch um die Frage, welche Bereiche bereits ausreichend abgedeckt sind und wo noch Handlungsbedarf besteht.
3: In Lutherstadt-Wittenberg wird das Sirenennetz erweitert. Ziel ist es, die Bevölkerung in möglichst vielen Ortsteilen bei Gefahren schnell zu erreichen. Dafür wurden neue Anlagen installiert. Doch auch die bisherigen Warnmöglichkeiten und die zukünftige Entwicklung spielen mit der Planung der Stadt eine Rolle.
4: Als Lutherstadt Wittenberg erfüllen wir Aufgaben des Zivilschutzes und wir haben in diesem Jahr wieder zwei neue Sirenen in Betrieb genommen. Und eine neue Sirene, die wollen wir heute dem Publikum mal zeigen. Wir sind jetzt in der Fritz-Eckardt-Straße und haben auf dem Gebäude hinter mir eine neue Sirene installiert. Und diese neue Sirene hat die Aufgabe, unsere Bevölkerung bei Großschadenslagen oder Katastrophenfällen zu alarmieren. Und wenn man das Alarmzeichen hört, dann ist man sensibilisiert, schaltet das Radio ein, schaltet das Fernsehen ein, guckt auch bei Social Media und in den Internetseiten, was passiert ist und wie man sich verhalten kann.
3: Mit dem Ausbau soll die Warnung der Bevölkerung in Wittenberg verbessert werden. Dabei geht es nicht nur um neue Standorte, sondern auch darum, welche Gebiete bereits abgedeckt sind und wo noch Bedarf besteht. Die Stadt beschäftigt sich außerdem mit den Kosten der Anlagen und damit, wie das Warnsystem in den kommenden Jahren weiterentwickelt werden kann. Die Warnung der Bevölkerung hat sich in den vergangenen Jahren verändert. Neben Sirenen gibt es heute weitere Möglichkeiten, Informationen über Gefahren zu verbreiten. Trotzdem bleibt es wichtig, dass Menschen auch ohne Handy oder Internet auf eine mögliche Gefahr aufmerksam werden können.
4: Ja, aktuell haben wir bei uns in der Lutherstadt tatsächlich vier neue Sirenen auch installiert, weil es vorher keine mehr gab. Es gab auch keinen Bedarf mehr. Wir haben in friedlichen Zeiten gelebt, so dass das Bedürfnis nach

0: solchen Sirenen anders kompensiert wurde. In unseren alten Konzepten war es so, dass die Feuerwehr mit ihren Fahrzeugen dann durch die einzelnen Straßen fuhr und mittels Lautsprecher die Bevölkerung alarmierte. Heute ist es so, dass das natürlich dann immer nur ein ganz kurzer Moment ist. Das Auto ist dann 10, 20 Sekunden vor der eigenen Haustür und fährt dann schon weiter. Und dadurch ist natürlich diese Alarmgebung und diese Funktion nicht optimal erfüllt. Und deswegen haben wir uns wieder zu einem flächendeckenden Ausbau von Sirenen entschieden. Und mit der Sirene, die wir hinter uns haben, können wir jetzt Teile von Piesteritz und Kleinwittenberg mit abdecken. Und die zweite Sirene, die auf der Grundschule Käthe-Kollwitz steht, damit können wir die Lerchenberg-Siedlung, die Stadtrand-Siedlung und Teile von Friedrichstadt mit abdecken und erreichen so sehr, sehr viele Menschen bei uns in der Stadt.
1: Gerade in der Stadt mit mehreren Ortsteilen ist eine Herausforderung, möglichst viele Einwohner zu erreichen. Deshalb spielen die Verteilung der Anlagen und die Reichweite der Warnsignale bei der Planung eine wichtige Rolle. Neben der Frage, wo die Sirenen eingesetzt werden, kommt es auch darauf an, wie sie funktionieren und welche Signale sie abgeben. Die verschiedenen Signale haben unterschiedliche Bedeutungen. Sie können vor einer Gefahr warnen oder Entwarnung geben. Damit die Bevölkerung im Ernstfall richtig reagieren kann, ist es wichtig, die Signale zu kennen.
2: Die Sirene kann eben nicht nur die Bevölkerung warnen, sondern sie kann ganz viele verschiedene Töne abspielen. Das heißt also, sie kann in der Probewarnung sein, sie kann aber auch bei zum Beispiel Großschadens- oder Katastrophenlagen eine Warnung und auch eine Entwarnung geben. Aber natürlich auch mit der neuesten Technik an Lautsprechermodellen ist eine Sprachdurchsage möglich.
1: Die Töne entstehen durch die Schwingungen, die sich als Schallwellen durch die Luft ausbreiten. Wie weit sie zu hören sind, hängt unter anderem von der Umgebung und der Bebauung ab. Deshalb ist es wichtig, bei der Planung auch die örtlichen Gegebenheiten zu berücksichtigen.
2: Die Sprachdurchsage, dafür gibt es dann natürlich wie so eine kleine Schaltzentrale, durch die man das entweder in ein Mikrofon einsprechen kann oder über die Möglichkeit, dass man zum Beispiel vorgefertigte Texte abspielen kann. Und ganz wichtig zu benennen ist natürlich auch, dass wir mit dieser Sirene eine Art Schallpegel erzeugen. Wenn man also direkt daneben steht, ist sie nicht am lautesten, sondern in circa einer Entfernung von 30 Metern entwickelt sie sozusagen ihre gesamte Lautstärke mit ca. 130 Dezibel und das entspricht ca. einem Rockkonzert in der ersten Reihe.
1: Ein weiterer Bestandteil ist die regelmäßige Probewarnung. Dabei wird überprüft, ob die Anlagen funktionieren und die Signale wahrgenommen werden können.
2: Genau, die Probewarnung ist immer mittwochs um 15 Uhr. Das betrifft aber hier die gesamte Lutherstadt Wittenberg. Und mit dieser Mittwochswarnung eben in einem kurzen Ton wird sichergestellt, dass diese Sirene eben funktionsfähig ist, regelmäßig geprüft und getestet wird. Das ist ja natürlich auch ganz wichtig. Und hierdurch können auch die Bürgerinnen und Bürger immer sicher und versichert sein, dass eben ihr Warnmodul direkt neben der Haustür funktionsfähig ist.
1: Die Sirenen ergänzen damit die anderen Warnmöglichkeiten der Stadt. Gemeinsam sollen sie dazu beitragen, dass wichtige Informationen bei Gefahren schnell bei den Menschen ankommen.
3: Der Bitterfelder Landtagsabgeordnete Lars-Jörn Zimmer gratulierte der Sekundarschule Helene Lange in Bitterfeld-Wolfen zur Auszeichnung mit dem Europäischen Preis für innovativen Unterricht. Die Schule gehört zu nur drei Einrichtungen in Deutschland, die 2026 von der Europäischen Kommission mit dem Preis geehrt wurden. Ausgezeichnet wurde insbesondere das Engagement der Schule als akkreditierte Erasmus-Plus-Schule. Das Projekt mit Sport und Sprache fit ins Leben, Berufsorientierung international, erhielt zudem das europäische Sprachensiegel. Gemeinsam mit einer Partnerschule in Portugal verbindet die Sekundarschule Fremdsprachen, interkulturellen Austausch und Berufsorientierung. Schüler lernen dabei verschiedene Berufsfelder kennen, sammeln internationale Erfahrungen und übernehmen beim Gegenbesuch selbst die Rolle der Gastgeber. Der Austausch wird inzwischen durch regelmäßige digitale Treffen dauerhaft in den Unterricht integriert. Rund 440 Schüler aus 23 Nationen besuchen die Schule. Bereits im Januar 2026 war die Helene Lange für die Qualität und Wirkung ihrer Erasmus-Plus-Aktivitäten mit dem Erasmus-Plus-Qualitätssiegel ausgezeichnet worden. Die erneute europäische Würdigung zeige, so Zimmer, dass innovative Bildungsarbeit unabhängig von der Größe einer Stadt möglich sei und vor allem vom Engagement der Menschen vor Ort lebe. Und das waren die Nachrichten von RBW aktuell. Jetzt folgt noch das

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Mit Höchstwerten um 15 Grad bleibt es zunächst wechselnd bewölkt. Im weiteren Tagesverlauf verdichtet sich der Himmel und wird stark bewölkt. Am Abend kann leichter Regen einsetzen. Dabei gehen die Temperaturen deutlich zurück und erreichen etwa 7 Grad.

0: dass die Umwelt wichtig ist und wir verantwortungsvoll mit ihr umgehen sollten, kann man Kindern gar nicht früh genug vermitteln. Um genau dafür zu sensibilisieren, vergibt die Stadt Dessau-Roßlau einen Umweltpreis. In diesem Jahr richtete er sich an Kindereinrichtungen, die Kinder bis zum Alter von 6 Jahren betreuen.
1: Also der Umweltpreis der Stadt Dessau-Roßlau wird zweijährig vergeben und in diesem Jahr stand der Umweltpreis unter dem Motto Artenvielfalt im Kindergarten. Wir haben im Rahmen der Ausschreibungsphase alle Kindergärten der Stadt, sowohl die Kindergärten der Kita als auch die freien Träger der Stadt angeschrieben und gebeten, sich bitte mit dem Projekt, mit der Ausschreibung zu befassen.
0: Von rund 20 Einrichtungen reichten 5 Kindergärten ihre Projekte ein. Jeweils 2 Erzieher und 5 Kinder kamen am 2. September zur Siegerehrung ins Mausoleum. Im Mittelpunkt standen dabei naturnahe Projekte. Gleichzeitig ging es darum, den Kindern ökologische Zusammenhänge spielerisch näher zu bringen.
2: Es gibt viele Gemeinsamkeiten unter den Projekten, das sowas wie Hochbeete oder Anlage von Insektenhotels, Anlegen von Pflanzungen oder auch eben der Umgang mit Abfällen und natürlichen Ressourcen ganz allgemein kann man so als Zusammenfassung der Projektideen benennen.
0: Teilgenommen haben der Waldkindergarten Dessau, die Kindertagesstätte Nesthäkchen, die Kita Buratino, die evangelische Kindertagesstätte der Kreuzkirche und die integrative Kindertagesstätte Wirbelwind 2. Gespannt wartete man auf die Entscheidung. Doch bis zum ersten Platz waren einige Kriterien zu berücksichtigen.
2: Es gibt, seitdem der Umweltpreis vergeben wird, eigentlich gar nicht so eine in Stein gemeißelten konkreten festen Kriterien. Und die sind natürlich gerade auf die Zielgruppe, mit der wir es in diesem Jahr zu tun hatten, auch entsprechend angepasst gewesen. Aber was generell gültig ist für die Preiswürdigkeit, ist eben, welches das, oder auch mit Blick auf die Kinder, können die das selbstständig gestalten, mitarbeiten, entscheiden, was gemacht wird, hat das auch einen nachhaltigen Effekt, wird das Projekt länger verfolgt, werden die Eltern oder die Nachbarschaft eingebunden, ist insgesamt eben eine Wirkung entstanden, wo die Kinder eben für den Wert von Umwelt und Natur sensibilisiert werden.
0: In diesem Jahr gab es außerdem eine Neuerung, von der alle teilnehmenden Einrichtungen profitierten.
1: In diesem Jahr hat sich die Jury dazu entschieden, nicht nur den ersten bis zum dritten Preis zu vergeben, sondern 5 Plätze zu vergeben. Das heißt also, wir haben in diesem Jahr 3 dritte Plätze vergeben, einen zweiten und natürlich einen ersten Platz.
0: Die Kitas Kreuzkirche, Wirbelwind 2 und Nesthäkchen wurden mit dem dritten Platz ausgezeichnet. Der Waldkindergarten erreichte den 2. Platz. Neben dem Preisgeld gab es für die Einrichtungen auch Urkunden und Geschenke von Sponsoren. Besonders groß war die Freude dann bei der integrativen Kindertagesstätte Buratino. Mit ihrer Idee konnte sie die Jury überzeugen und sich den ersten Platz sichern. Dabei überzeugte nicht nur ein einzelnes Projekt, sondern das Zusammenspiel vieler verschiedener Aktionen. Die Vielfalt stand dabei im Mittelpunkt.
3: Wir haben die Zusammenarbeit mit dem Spitzberg angeführt. Da sind wir regelmäßig auf dem Spitzberg, arbeiten auch mit dem Spitzberg zusammen. Wir haben Kaninchen großgezogen, wir haben Buchfinken großgezogen. Da sind die Kinder dann los und haben

0: Futter gesammelt, das heißt also Grashüpfer gesammelt. Das ist auch eine gewisse Zeit gewesen, die haben wir begleitet, bis sie dann eben auch ausgeflogen sind. Dann haben wir Hühnereier ausgebrütet, dann haben sie auch gesehen, wie schlüpfen die Hühner. Ja, wir haben Brutautomaten bei uns gehabt, dann auch die abgestrichen am Kalender, wie lange braucht so ein Hühnerei, bevor das Küken schlüpft. Die haben dann auch die Entwicklung der Hühner gesehen bei uns. Meine Kollegin hat dann eine Glucke mitgebracht und dann sind die Küken geführt worden. Wir haben sehr viele Sachen bei uns genutzt, sodass das ein Zusammenspiel ist. Also nicht auf eine Sache bloß eingegrenzt, sondern vielfältig.
1: Umweltbildung ist in der Kita Burattino ein fester Bestandteil des pädagogischen Programms. Für die geleistete Arbeit gab es 400 Euro Preisgeld, eine Anerkennung, über die sich die Einrichtung besonders freut. Wofür das Geld eingesetzt wird, steht allerdings noch nicht fest.
0: Ich denke mal, wir werden in unserem Kindergarten mit den Erziehern schon bestimmt etwas finden, wofür wir das Geld ausgeben. Also da haben wir noch gar keinen Plan. Aber wie gesagt, unser Kindergarten wird umgebaut und wenn der neu eröffnet ist, da ist bestimmt noch irgendwas, was wir uns anschaffen können, wo unsere Freude dann drin ist.
1: Für die teilnehmenden Kindergärten war die Veranstaltung damit nicht nur eine schöne Wertschätzung ihrer Arbeit. Sie zeigt auch, wie früh sich Umweltbewusstsein vermitteln lässt und dass schon kleine Projekte einen Beitrag zum Schutz der Natur leisten können.
2: Es war noch sehr früh in der Saison, doch man konnte bereits von einem Topspiel reden. Die Dessau Volleys empfingen am 4. Oktober die zweite Mannschaft des SV Warnemünde in der Sporthalle der Friedensschule. Es war das Duell zwischen Platz 1 und 2 in der dritten Liga Nord. Die Volleyballer aus der Bauhausstadt konnten bisher alle Partien sehr dominant mit 3:0 nach Sätzen gewinnen. Es war klar, der Sieger dieser Begegnung wird Tabellenführer und der erste Satz startete gleich furios. Zunächst sahen die Zuschauer hier einen ausgeglichenen Schlagabtausch. 11:12 der zwischenzeitliche knappe Rückstand der Hausherren. Warnemünde danach aber mit einem beeindruckenden Lauf und schon stand es hier 12:19. 7 Punkte Abstand für die Gäste und es sah ziemlich gut für sie aus. Doch die Volleys bewiesen Moral und kämpften sich wieder ran. Beim Stand von 26:26 glichen die Dessauer Jungs wieder aus. Es entwickelte sich ein offener Schlagabtausch, in dem keines der beiden Teams den Satz verlieren wollte. Fast eine Dreiviertelstunde dauerte der erste Durchgang und die Zuschauer in der Sporthalle der Friedensschule machten ordentlich Stimmung. Mit 37:35 konnten die Volleys aus der Bauhausstadt sich am Ende durchsetzen. Was ein Auftakt in diese Begegnung. Im zweiten Satz blieb das Ganze ziemlich ausgeglichen. Die Gastgeber konnten sich zwischendurch mit 2 Punkten absetzen, doch Warnemünde blieb dran. Gegen Ende des Durchgangs drehten sie den Spielstand wieder und zogen dann auch etwas davon. Mit 20:25 holte das Team aus Rostock den zweiten Satz und glich damit also wieder aus. In Satz Nummer 3 spielten die Warnemünder dann dominant auf und führten schnell mit 5 Punkten. Dessau blieb dran, konnte den Abstand aber nicht mehr einholen. Die Zweitvertretung des Bundesligisten machte das ziemlich abgezockt und ließ sich nicht aus der Ruhe bringen. Mit 21:25 konnten sie auch den dritten Satz für sich entscheiden. Somit gab es also einen Matchball für die Gäste im vierten Durchgang. Und auch hier änderte sich das Gesamtbild nicht wirklich. Zwar blieben die Volleys immer in Schlagdistanz, am Ende stand aber ein 20:25 auf der Anzeigetafel. Mit 1:3 nach Sätzen konnte der SV Warnemünde 2 das Topspiel für sich entscheiden. Nach einem nervenaufreibenden ersten Satz konnten die Dessauer einfach nicht mehr ganz mithalten. Matthias Lübke wurde bei den Gästen MVP und bei den Dessauern wurde Philipp Kasch zum besten Spieler gewählt. Er kam nach dem Spiel auch vor unsere Kamera.
3: Wir haben auf jeden Fall den Gegner gehabt, der auch alles gewonnen hat. Also, war vielleicht schon mal so ein kleiner Vorgeschmack auf das, die beiden Mannschaften, wer das Rennen machen könnte hier in der Saison. Und,

0: Ja, kleine Fehler, wo der Gegner einfach phasenweise stabiler war, weniger Fehler gemacht hat, mehr Druck gemacht hat. Und da gilt es jetzt dran, im Laufe der Saison mit unserer jungen Mannschaft ranzukommen.
1: In der Drittligatabelle stehen die Dessauer Jungs damit nach 4 Spielen hinter Warnemünde auf Platz 2. Wie blickt das Team nun auf die bevorstehenden Aufgaben?
0: Ja, hochmotiviert natürlich, mit viel Spaß. Da geht wieder mehr, da arbeiten wir im Training jetzt so, dass wir da rankommen. Und da freue ich mich drauf, das wird gut.
1: Weiter geht es für die Dessau Volleys am 17. Oktober wieder in der Sporthalle der Friedensschule. Um 19 Uhr empfängt man dann Chemie Volley Mitteldeutschland.
2: Die Wohnstättengenossenschaft Bitterfeld-Wolfen ist bald auch filmerisch auf den sozialen Medien unterwegs. In einer Zusammenarbeit zwischen der WSG und dem Regionalfernsehen RBB wird erstere nun auch über Kurzvideos beworben. Doch alles fängt immer mit einer Idee an. Damit man auch nicht aus der Zeit fällt, trafen sich die jungen Kollegen beider Unternehmen, um zusammenzutragen, was gerade wichtig, witzig und im Trend ist. Es ging um Memes, Popkultur und neue Technologien. Entstanden sind 12 Videoideen, anhand derer Drehbücher, Kamerapläne und Storyboards ausgearbeitet wurden. Aber jetzt fing der Spaß ja erst richtig an. In Wohnungen der BSG, unter strahlend blauem Himmel, Zauberland durchs Wasser und mit Hunden. Hier ist so einiges vor die Kamera gekommen und alle durften mit anpacken. Da kommt es auch schon einmal vor, dass der Vorstand der WSG in eine Mülltonne klettern oder man im Regen zelten muss. Der Spaß ging dabei aber natürlich nicht verloren.
3: Ja, also bei der WSG muss man irgendwie alles können, darf sich da nicht zieren.
4: Ja, es hat mir gut gefallen. Ich war 3-mal dabei. Einmal glaube ich nicht. War mal was anderes. War lustig. Total toll.
5: Mir hat sehr Spaß gemacht, der Regen hat mir auch nichts ausgemacht.
2: Die verschiedenen Clips konzentrierten sich auf Aspekte der Wohnungssuche und Gründe, sich eine neue Wohnung zu mieten. Ist man das lange Pendeln satt oder ist das Internet zu schlecht? Hier wurden zielgruppengerechte Probleme gefunden und angesprochen. In der Nachbearbeitung wurden die Videos dann noch auf Social Media Standards aufbereitet und geschnitten, um den guten Ideen der jungen Kollegen auch gerecht zu werden. Entstanden sind 12 Social-Media-Clips, die zeigen, warum die WSG Bitterfeld-Wolfen ein guter Partner für die eigene Wohnung ist.

Schon bald können Sie die Clips auf den verschiedenen Social-Media-Seiten der BSG Bitterfeld-Wolfen sehen. Bleiben Sie gespannt. Eine letzte Mal noch.

0: Hallo und herzlich willkommen zur neuesten Ausgabe von RBW Aktuell. Im Zeitraum vom 7. Oktober um 8 Uhr bis zum 8. Oktober um 15 Uhr fand im Naturpark Dübenheide eine Übung der Bundeswehr statt. Das Übungsgebiet umfasste die folgenden Bewegungsräume: Söllichau, B2, B107, Schöner, Schmerz, Krina, Röser, Kuhquellmühle, Mulde, Loberleine-Kanal, B183, Puch und L139. Darüber hinaus war eine Nachtbewegung in einem Radius von etwa 15 Kilometern um die Ortschaft Schwemsal vorgesehen. Im genannten Zeitraum konnte es daher zu Truppenbewegungen sowie zu Begegnungen mit Soldatinnen und Soldaten im Übungsgebiet kommen. Der Einsatz von Munition und Pyrotechnik war im Rahmen der Übung nicht vorgesehen und zudem außerhalb militärischer Anlagen nicht erlaubt. In Köthen wurde eine langjährige Partnerschaft gefeiert. 10 Jahre hält die Verbindung mit einer polnischen Region schon. Hierzu trafen sich Vertreter aus Politik und Presse, um noch einmal einen genauen Blick auf diese Geschichte zu werfen.
1: Seit 10 Jahren verbindet Anhalt-Bitterfeld eine Partnerschaft mit dem Powiat Pichina in Polen. In dieser Zeit gab es vielfältigen Austausch, unter anderem in dem Bereich Kultur, Gesundheit, Bildung und Seniorenarbeit. Das Jubiläum soll nun gemeinsam mit den zahlreichen Gästen gefeiert werden.
2: 10 Jahre Partnerschaft mit dem Powiat Pchina, das hat für das gesamte Haus eine wirklich emotionale Bedeutung. Innerhalb der letzten 10 Jahre haben wir die Partnerschaft sehr thematisch gelebt. Das heißt, wir haben uns nicht nur zum Unterhalten und zum Kaffeetrinken oder zum Feiern getroffen, sondern wir haben auch miteinander gearbeitet und haben so die Idee der Europäischen Union tatsächlich mit Leben gefüllt. Wir haben unterschiedliche Fachbereiche hier in der Landkreisverwaltung, die feste Partnerschaften mit dem Landkreis Pschinna in Polen aufbereitet haben. Ich denke da beispielsweise an den Fachbereich Kultur. Die hatten Künstler aus Pschinna hier mit einer Bilderausstellung. Wir haben uns zum Thema Gesundheit ausgetauscht und haben bei unserem Besuch das Pschinna Krankenhaus uns anschauen können und mit der Direktion über das Gesundheitswesen in Polen sprechen können. Das Thema Bildung und Seniorenarbeit, das treibt uns auch um. Es gibt sehr, sehr aktiven Seniorenbeirat beim Landkreis Anhalt-Bitterfeld, die auch jedes Jahr eine Delegation hin und auch wieder her schicken. Also es gibt auch viele gute Beispiele, die wir aus Polen mit hierher nehmen.
1: Zum 10-jährigen Bestehen der Partnerschaft wurden gemeinsam auf die vergangenen Jahre zurückgeblickt und zugleich der Blick nach vorn gerichtet. Nach dem offiziellen Festakt im Mai in Polen waren nun Mitarbeitende und Partner zur Geburtstagsfeier eingeladen, die die Zusammenarbeit über die Jahre mit Leben gefüllt hat.
2: Beispielsweise den KUKA-KÖ, der auch schon zur Gründung Mitpartner war. Die werden Teil des Programms sein und auch Teil des Austausches. Es wird der Seniorenbeirat vor Ort sein. In jedem Jahr gibt es verschiedene Kooperationen mit unseren Auszubildenden, die nach Pschinna gehen und dort Pschinna besuchen. Auch dort wird es den Austausch geben und wir begrüßen, und da freuen wir uns wirklich sehr drüber, die größte Delegation, die wir je hier begrüßen durften. Das ist ein sehr, sehr breit gefächertes Publikum. Wir haben alle Landräte, die innerhalb dieser 10 Jahre dort in Amt und Würden waren, hier zu Gast, die Stellvertreter, den Leiter des Tourismus. Wir haben die Seniorenbeauftragte aus Pschinna zu Gast, den Leiter des Jobcenters, und auf allen diesen Ebenen wird es Vernetzungsthemen geben. Wir haben natürlich ein schönes Geburtstagsprogramm uns überlegt. Wir haben einen Film zusammengeschnitten über diese 10 Jahre. Wir werden Partner der 10 Jahre auf die Bühne bringen, um so die 10 Jahre tatsächlich Revue passieren zu lassen. Aber auch für das Vergnügen ist gesorgt. um 22 Uhr, das weiß Herr Grabner noch nicht, Ihnen verrate ich das jetzt, gibt es als Tradition, wir zeigen mal, wie man in Deutschland Geburtstag feiert, also Kindergeburtstag feiert, und wir werden die beiden Landräte zum Eierlaufen und Sackhüpfen einladen. Und das stelle ich mir schon sehr lustig vor.
1: Für die Zusammenarbeit wurden bereits neue Themenfelder in den Blick genommen. Dazu gehören insbesondere Energieentwicklung und Wärmeplanung. Geplant war, den Austausch mit den polnischen Partnern weiter zu intensivieren und ihnen im kommenden Jahr Einblicke im Laufen Projekte und Entwicklungen im Landkreis zu geben.
2: Also wir haben verschiedene Wünsche, welchen Themen wir uns als nächstes widmen wollen. Energieentwicklung und Wärmeplanung, das sind die Themen, die uns hier im Landkreis auf Kreisentwicklungsebene im Rahmen der regionalen Planungsgemeinschaft umtreiben. Und auch hier würden wir gerne mit unseren polnischen Partnern in einen Austausch treten und bereiten für das nächste Jahr eine Einladung vor, um zu zeigen, an welchen Projekten wir hier schon arbeiten.
1: Die Geburtstagsfeier war damit nicht nur ein Anlass zum Zurückblicken, sondern zugleich ein Auftakt für die nächsten gemeinsamen Schritte.
0: Das psychosoziale Zentrum Bernstein in Jessen lädt am Donnerstag, dem 15. Oktober von 11 bis 16 Uhr zum Tag der offenen Tür in die Rehainer Straße 1 ein. Im Rahmen der Woche der seelischen Gesundheit können sich Klientinnen und Klienten, Angehörige und alle Interessierten über die Angebote der Einrichtung informieren. Der Eintritt ist frei. Die Besucher erwartet ein abwechslungsreiches Programm mit Einblicken in die Arbeit der ambulanten Dienste der Alexianer, einem Achtsamkeitsangebot und kreativen Mitmachangeboten der Ergotherapie. Während des gesamten Tages können die Räumlichkeiten besichtigt, Fragen gestellt und Gespräche mit den Mitarbeitenden geführt werden. Mit der Veranstaltung möchte das PSZ Bernstein über psychosoziale Unterstützung informieren, Berührungsängste abbauen und auf die Bedeutung seelischer Gesundheit aufmerksam machen. In Lutherstadt-Wittenberg wird das Sirenennetz weiter ausgebaut, damit die Bevölkerung im Ernstfall schneller und möglichst flächendeckend gewarnt werden kann. Dabei geht es nicht nur um neue Sirenenstandorte, sondern auch um die Frage, welche Bereiche bereits ausreichend abgedeckt sind und wo noch Handlungsbedarf besteht.
3: In Lutherstadt-Wittenberg wird das Sirenennetz erweitert. Ziel ist es, die Bevölkerung in möglichst vielen Ortsteilen bei Gefahren schnell zu erreichen. Dafür wurden neue Anlagen installiert. Doch auch die bisherigen Warnmöglichkeiten und die zukünftige Entwicklung spielen bei der Planung der Stadt eine Rolle.
4: Als Lutherstadt Wittenberg erfüllen wir Aufgaben des Zivilschutzes und wir haben in diesem Jahr wieder zwei neue Sirenen in Betrieb genommen. Und eine neue Sirene, die wollen wir heute dem Publikum mal zeigen. Wir sind jetzt in der Fritz-Eckardt-Straße und haben auf dem Gebäude hinter mir eine neue Sirene installiert. Und diese neue Sirene hat die Aufgabe, unsere Bevölkerung bei Großschadenslagen oder Katastrophenfällen zu alarmieren. Und wenn man das Alarmzeichen hört, dann ist man sensibilisiert, schaltet das Radio ein, schaltet das Fernsehen ein, guckt auch bei Social Media und in den Internetseiten, was passiert ist und wie man sich verhalten kann.
3: Mit dem Ausbau soll die Warnung der Bevölkerung in Wittenberg verbessert werden. Dabei geht es nicht nur um neue Standorte, sondern auch darum, welche Gebiete bereits abgedeckt sind und wo noch Bedarf besteht. Die Stadt beschäftigt sich außerdem mit den Kosten der Anlagen und damit, wie das Warnsystem in den kommenden Jahren weiterentwickelt werden kann. Die Warnung der Bevölkerung hat sich in den vergangenen Jahren verändert. Neben Sirenen gibt es heute weitere Möglichkeiten, Informationen über Gefahren zu verbreiten. Trotzdem bleibt es wichtig, dass Menschen noch ohne Handy oder Internet auf eine mögliche Gefahr aufmerksam werden können.
4: Ja, aktuell haben wir bei uns in der Lutherstadt tatsächlich vier neue Sirenen auch installiert, weil es vorher keine mehr gab. Es gab auch keinen Bedarf mehr. Wir haben in friedlichen Zeiten gelebt, sodass das Bedürfnis nach solchen Sirenen anders kompensiert wurde. In unseren alten Konzepten war es so, dass die Feuerwehr mit ihren Fahrzeugen dann durch die einzelnen Straßen fuhr und mittels Lautsprecher die Bevölkerung alarmierte. Heute ist es so, dass das natürlich dann immer nur ein ganz kurzer Moment ist. Das Auto ist dann 10, 20 Sekunden vor der eigenen Haustür und fährt dann schon weiter. Und dadurch ist natürlich diese Alarmgebung und diese Funktion nicht optimal erfüllt. Und deswegen haben wir uns wieder zu einem flächendeckenden Ausbau von Sirenen entschieden. Und mit der Sirene, die wir hinter uns haben, können wir jetzt Teile von Piesteritz und Klein-Wittenberg mit abdecken. Und die zweite Sirene, die auf der Grundschule Käthe-Kollwitz steht, damit können wir die Lerchenberg-Siedlung, die Stadtrand-Siedlung und Teile von Friedrichstadt mit abdecken und erreichen so sehr, sehr viele Menschen bei uns in der Stadt.
3: Gerade in einer Stadt mit mehreren Ortsteilen ist eine Herausforderung, möglichst viele Einwohner zu erreichen. Deshalb spielen die Verteilung der Anlagen und die Reichweite der Warnsignale bei der Planung eine wichtige Rolle. Neben der Frage, wo die Sirenen eingesetzt werden, kommt es auch darauf an, wie sie funktionieren und welche Signale sie abgeben. Die verschiedenen Signale haben unterschiedliche Bedeutungen. Sie können vor einer Gefahr warnen oder Entwarnung geben. Damit die Bevölkerung im Ernstfall richtig reagieren kann, ist es wichtig, die Signale zu kennen.
5: Die Sirene kann eben nicht nur die Bevölkerung warnen, sondern sie kann ganz viele verschiedene Töne abspielen. Das heißt also, sie kann in der Probewarnung sein, sie kann aber auch bei zum Beispiel Großschadens- oder Katastrophenlagen eine Warnung und auch eine Entwarnung geben. Aber natürlich auch mit der neuesten Technik an Lautsprechermodellen ist eine Sprachdurchsage möglich.
3: Die Töne entstehen durch die Schwingungen, die sich als Schallwellen durch die Luft ausbreiten. Wie weit sie zu hören sind, hängt unter anderem von der Umgebung und der Bebauung ab. Deshalb ist es wichtig, bei der Planung auch die örtlichen Gegebenheiten zu berücksichtigen.
5: Die Sprachdurchsage, dafür gibt es dann natürlich wie so eine kleine Schaltzentrale, durch die man das entweder in ein Mikrofon einsprechen kann oder über die Möglichkeit, dass man zum Beispiel vorgefertigte Texte abspielen kann. Und ganz wichtig zu benennen ist natürlich auch, dass wir mit dieser Sirene eine Art Schallpegel erzeugen. Wenn man also direkt daneben steht, ist sie nicht am lautesten, sondern in circa einer Entfernung von 30 Metern entwickelt sie sozusagen ihre gesamte Lautstärke mit ca. 130 Dezibel und das entspricht ca. einem Rockkonzert in der ersten Reihe.
3: Ein weiterer Bestandteil ist die regelmäßige Probewarnung. Dabei wird überprüft, ob die Anlagen funktionieren und die Signale wahrgenommen werden können.
5: Genau, die Probewarnung ist immer mittwochs um 15 Uhr. Das betrifft aber hier die gesamte Lutherstadt Wittenberg. Und mit dieser Mittwochswarnung eben in einem kurzen Ton wird sichergestellt, dass diese Sirene eben funktionsfähig ist, regelmäßig geprüft und getestet wird. Das ist ja natürlich auch ganz wichtig. Und hierdurch können auch die Bürgerinnen und Bürger immer sicher und versichert sein, dass eben ihr Warnmodul direkt neben der Haustür funktionsfähig ist.
3: Die Sirenen ergänzen damit die anderen Warnmöglichkeiten der Stadt. Gemeinsam sollen sie dazu beitragen, dass wichtige Informationen bei Gefahren schnell bei den Menschen ankommen.
0: Der Bitterfelder Landtagsabgeordnete Lars-Jörn Zimmer gratulierte der Sekundarschule Helene Lange in Bitterfeld-Wolfen zur Auszeichnung mit dem Europäischen Preis für innovativen Unterricht. Die Schule gehört zu nur drei Einrichtungen in Deutschland, die 2026 von der Europäischen Kommission mit dem Preis geehrt wurden. Ausgezeichnet wurde insbesondere das Engagement der Schule als akkreditierte Erasmus-Plus-Schule. Das Projekt mit Sport und Sprache fit ins Leben, Berufsorientierung international, erhielt zudem das europäische Sprachensiegel. Gemeinsam mit einer Partnerschule in Portugal verbindet die Sekundarschule Fremdsprachen, interkulturellen Austausch und Berufsorientierung. Schüler lernen dabei verschiedene Berufsfelder kennen, sammeln internationale Erfahrungen und übernehmen beim Gegenbesuch selbst die Rolle der Gastgeber. Der Austausch wird inzwischen durch regelmäßige digitale Treffen dauerhaft in den Unterricht integriert. Rund 440 Schüler aus 23 Nationen besuchen die Schule. Bereits im Januar 2026 war die Helene Lange für die Qualität und Wirkung ihrer Erasmus-Plus-Aktivitäten mit dem Erasmus-Plus-Qualitätssiegel ausgezeichnet worden. Die erneute europäische Würdigung zeige, so Zimmer, dass innovative Bildungsarbeit unabhängig von der Größe einer Stadt möglich sei und vor allem vom Engagement der Menschen vor Ort lebe. Und das waren die Nachrichten von RBW aktuell. Jetzt folgt noch das Wetter und die Meldungen aus der Region. Haben Sie ein schönes Wochenende.
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Mit Höchstwerten um 15 Grad bleibt es zunächst wechselnd bewölkt. Im weiteren Tagesverlauf verdichtet sich der Himmel und wird stark bewölkt. Am Abend kann leichter Regen einsetzen. Dabei gehen die Temperaturen deutlich zurück und erreichen etwa 7 Grad.

0: dass die Umwelt wichtig ist und wir verantwortungsvoll mit ihr umgehen sollten, kann man Kindern gar nicht früh genug vermitteln. Um genau dafür zu sensibilisieren, vergibt die Stadt Dessau-Roßlau einen Umweltpreis. In diesem Jahr richtete er sich an Kindereinrichtungen, die Kinder bis zum Alter von 6 Jahren betreuen.
1: Also der Umweltpreis der Stadt Dessau-Roßlau wird zweijährig vergeben und in diesem Jahr stand der Umweltpreis unter dem Motto Artenvielfalt im Kindergarten. Wir haben im Rahmen der Ausschreibungsphase alle Kindergärten der Stadt, sowohl die Kindergärten der Kita als auch die freien Träger der Stadt angeschrieben und gebeten, sich bitte mit dem Projekt, mit der Ausschreibung zu befassen.
0: Von rund 20 Einrichtungen reichten 5 Kindergärten ihre Projekte ein. Jeweils 2 Erzieher und 5 Kinder kamen am 2. September zur Siegerehrung ins Mausoleum. Im Mittelpunkt standen dabei naturnahe Projekte. Gleichzeitig ging es darum, den Kindern ökologische Zusammenhänge spielerisch näher zu bringen.
2: Es gibt viele Gemeinsamkeiten unter den Projekten, das sowas wie Hochbeete oder Anlage von Insektenhotels, Anlegen von Pflanzungen oder auch eben der Umgang mit Abfällen und natürlichen Ressourcen ganz allgemein, kann man so als Zusammenfassung der Projektideen benennen.
0: Teilgenommen haben der Waldkindergarten Dessau, die Kindertagesstätte Nesthäkchen, die Kita Buratino, die evangelische Kindertagesstätte der Kreuzkirche und die integrative Kindertagesstätte Wirbelwind 2. Gespannt wartete man auf die Entscheidung. Doch bis zum ersten Platz waren einige Kriterien zu berücksichtigen.
2: Es gibt, seitdem der Umweltpreis vergeben wird, eigentlich gar nicht so eine in Stein gemeißelten, konkreten, festen Kriterien. Und die sind natürlich gerade auf die Zielgruppe, mit der wir es in diesem Jahr zu tun hatten, auch entsprechend angepasst gewesen. Aber was generell gültig ist für die Preiswürdigkeit, ist eben, welches das, oder auch mit Blick auf die Kinder, können die das selbstständig gestalten, mitarbeiten, entscheiden, was gemacht wird, hat das auch einen nachhaltigen Effekt, wird das Projekt länger verfolgt, werden die Eltern oder die Nachbarschaft eingebunden, ist insgesamt eben eine Wirkung entstanden, wo die Kinder eben für den Wert von Umwelt und Natur sensibilisiert werden.
0: In diesem Jahr gab es außerdem eine Neuerung, von der alle teilnehmenden Einrichtungen profitierten.
1: In diesem Jahr hat sich die Jury dazu entschieden, nicht nur den ersten bis zum dritten Preis zu vergeben, sondern 5 Plätze zu vergeben. Das heißt also, wir haben in diesem Jahr 3 dritte Plätze vergeben, einen zweiten und natürlich einen ersten Platz.
0: Die Kitas Kreuzkirche, Wirbelwind 2 und Nesthäkchen wurden mit dem 3. Platz ausgezeichnet. Der Waldkindergarten erreichte den 2. Platz. Neben dem Preisgeld gab es für die Einrichtungen auch Urkunden und Geschenke von Sponsoren. Besonders groß war die Freude dann bei der integrativen Kindertagesstätte Buratino. Mit ihrer Idee konnte sie die Jury überzeugen und sich den 1. Platz sichern. Dabei überzeugte nicht nur ein einzelnes Projekt, sondern das Zusammenspiel vieler verschiedener Aktionen. Die Vielfalt stand dabei im Mittelpunkt.
3: Wir haben die Zusammenarbeit mit dem Spitzberg angeführt. Da sind wir regelmäßig auf dem Spitzberg, arbeiten auch mit dem Spitzberg zusammen. Wir haben Kaninchen großgezogen, wir haben Buchfinken großgezogen. Da sind die Kinder dann los und haben

0: Futter gesammelt, das heißt also Grashüpfer gesammelt. Das ist auch eine gewisse Zeit gewesen, die haben wir begleitet, bis sie dann eben auch ausgeflogen sind. Dann haben wir Hühnereier ausgebrütet, dann haben sie auch gesehen, wie schlüpfen die Hühner. Ja, wir haben Brutautomaten bei uns gehabt, dann auch die abgestrichen am Kalender, wie lange braucht so ein Hühnerei, bevor das Küken schlüpft. Die haben dann auch die Entwicklung der Hühner gesehen bei uns. Meine Kollegin hat dann eine Glucke mitgebracht und dann sind die Küken geführt worden. Wir haben sehr viele Sachen bei uns genutzt, sodass das ein Zusammenspiel ist. Also nicht auf eine Sache bloß eingegrenzt, sondern vielfältig.
1: Umweltbildung ist in der Kita Buratino ein fester Bestandteil des pädagogischen Programms. Für die geleistete Arbeit gab es 400 Euro Preisgeld, eine Anerkennung, über die sich die Einrichtung besonders freut. Wofür das Geld eingesetzt wird, steht allerdings noch nicht fest.
0: Ich denke mal, wir werden in unserem Kindergarten mit den Erziehern schon bestimmt etwas finden, wofür wir das Geld ausgeben. Also da haben wir noch gar keinen Plan. Aber wie gesagt, unser Kindergarten wird umgebaut und wenn der neu eröffnet ist, da ist bestimmt noch irgendwas, was wir uns anschaffen können, wo unsere Freude dann dran ist.
1: Für die teilnehmenden Kindergärten war die Veranstaltung damit nicht nur eine schöne Wertschätzung ihrer Arbeit. Sie zeigt auch, wie früh sich Umweltbewusstsein vermitteln lässt und dass schon kleine Projekte einen Beitrag zum Schutz der Natur leisten können.
2: Es war noch sehr früh in der Saison. Doch man konnte bereits von einem Topspiel reden. Die Dessau Volleys empfingen am 4. Oktober die zweite Mannschaft des SV Warnemünde in der Sporthalle der Friedensschule. Es war das Duell zwischen Platz 1 und 2 in der dritten Liga Nord. Die Volleyballer aus der Bauhausstadt konnten bisher alle Partien sehr dominant mit 3:0 nach Sätzen gewinnen. Es war klar, der Sieger dieser Begegnung wird Tabellenführer. Und der erste Satz startete gleich furios. Zunächst sahen die Zuschauer hier einen ausgeglichenen Schlagabtausch. 11:12, der zwischenzeitliche knappe Rückstand der Hausherren. Warnemünde danach aber mit einem beeindruckenden Lauf und schon stand es hier 12:19. 7 Punkte Abstand für die Gäste und es sah ziemlich gut für sie aus. Doch die Volleys bewiesen Moral und kämpften sich wieder ran. Beim Stand von 26:26 glichen die Dessauer Jungs wieder aus. Es entwickelte sich ein offener Schlagabtausch, in dem keines der beiden Teams den Satz verlieren wollte. Fast eine Dreiviertelstunde dauerte der erste Durchgang und die Zuschauer in der Sporthalle der Friedensschule machten ordentlich Stimmung. Mit 37:35 konnten die Volleys aus der Bauhausstadt sich am Ende durchsetzen. Was ein Auftakt in diese Begegnung. Im zweiten Satz blieb das Ganze ziemlich ausgeglichen. Die Gastgeber konnten sich zwischendurch mit 2 Punkten absetzen, doch Warnemünde blieb dran. Gegen Ende des Durchgangs drehten sie den Spielstand wieder und zogen dann auch etwas davon. Mit 20:25 holte das Team aus Rostock den zweiten Satz und glich damit also wieder aus. In Satz Nummer 3 spielten die Warnemünder dann dominant auf und führten schnell mit 5 Punkten. Dessau blieb dran, konnte den Abstand aber nicht mehr einholen. Die Zweitvertretung des Bundesligisten machte das ziemlich abgezockt und ließ sich nicht aus der Ruhe bringen. Mit 21:25 konnten sie auch den dritten Satz für sich entscheiden. Somit gab es also ein Matchball für die Gäste im vierten Durchgang. Und auch hier änderte sich das Gesamtbild nicht wirklich. Zwar blieben die Volleys immer in Schlagdistanz, am Ende stand aber ein 20:25 auf der Anzeigetafel. Mit 1:3 nach Sätzen konnte der SV Warnemünde 2 das Topspiel für sich entscheiden. Nach einem nervenaufreibenden ersten Satz konnten die Dessauer einfach nicht mehr ganz mithalten. Matthias Lübcke wurde bei den Gästen MVP. Und bei den Dessauern wurde Philipp Kasch zum besten Spieler gewählt. Er kam nach dem Spiel auch vor unsere Kamera.
3: Wir haben auf jeden Fall den Gegner gehabt, der auch alles gewonnen hat. Also es war vielleicht schon mal so ein kleiner Vorgeschmack auf das, die beiden Mannschaften, wer das Rennen machen könnte hier in der Saison. Und

0: Ja, kleine Fehler, wo der Gegner einfach phasenweise stabiler war, weniger Fehler gemacht hat, mehr Druck gemacht hat. Und da gilt es jetzt dran, im Laufe der Saison mit unserer jungen Mannschaft ranzukommen.
1: In der Drittligatabelle stehen die Dessauer Jungs damit nach 4 Spielen hinter Warnemünde auf Platz 2. Wie blickt das Team nun auf die bevorstehenden Aufgaben?
0: Ja, hochmotiviert natürlich, mit viel Spaß. Da geht wieder mehr, da arbeiten wir im Training jetzt so, dass wir da rankommen. Und da freue ich mich drauf, das wird gut.
1: Weiter geht es für die Dessau Volleys am 17. Oktober wieder in der Sporthalle der Friedensschule. Um 19 Uhr empfängt man dann Chemie Volley Mitteldeutschland.
2: Die Wohnstättengenossenschaft Bitterfeld-Wolfen ist bald auch filmerisch auf den sozialen Medien unterwegs. In einer Zusammenarbeit zwischen der WSG und dem Regionalfernsehen RBB wird Erstere nun auch über Kurzvideos beworben. Doch alles fängt immer mit einer Idee an. Damit man auch nicht aus der Zeit fällt, trafen sich die jungen Kollegen beider Unternehmen, um zusammenzutragen, was gerade wichtig, witzig und im Trend ist. Es ging um Memes, Popkultur und neue Technologien. Entstanden sind 12 Videoideen, anhand derer Drehbücher, Kamerapläne und Storyboards ausgearbeitet wurden. Aber jetzt fing der Spaß ja erst richtig an. In Wohnungen der BSG, unter strahlend blauem Himmel, Zauberland durchs Wasser und mit Hunden. Hier ist so einiges vor die Kamera gekommen und alle durften mit anpacken. Da kommt es auch schon einmal vor, dass der Vorstand der WSG in eine Mülltonne klettern oder man im Regen zelten muss. Der Spaß ging dabei aber natürlich nicht verloren.
3: Ja, also bei der WSG muss man irgendwie alles können, darf sich da nicht zieren.
4: Ja, es hat mir gut gefallen. Ich war 3-mal dabei, 1-mal glaube ich nicht. War mal was anderes. War lustig, total toll.
5: Mir hat sehr Spaß gemacht, der Regen hat mir auch nichts ausgemacht.
2: Die verschiedenen Clips konzentrierten sich auf Aspekte der Wohnungssuche und Gründe, sich eine neue Wohnung zu mieten. Ist man das lange Pendeln satt oder ist das Internet zu schlecht? Hier wurden zielgruppengerechte Probleme gefunden und angesprochen. In der Nachbearbeitung wurden die Videos dann noch auf Social Media Standards aufbereitet und geschnitten, um den guten Ideen der jungen Kollegen auch gerecht zu werden. Entstanden sind 12 Social-Media-Clips, die zeigen, warum die WSG Bitterfeld-Wolfen ein guter Partner für die eigene Wohnung ist.

Schon bald können Sie die Clips auf den verschiedenen Social-Media-Seiten der WSG Bitterfeld-Wolfen sehen. Bleiben Sie gespannt.

0: Hallo und herzlich willkommen zur neuesten Ausgabe von RBW Aktuell. Im Zeitraum vom 7. Oktober um 8 Uhr bis zum 8. Oktober um 15 Uhr fand im Naturpark Dübener Heide eine Übung der Bundeswehr statt. Das Übungsgebiet umfasste die folgenden Bewegungsräume: Söllichau, B2, B107, Schöner, Schmerz, Krina, Röser, Kuhquellmühle, Mulde, Lobaleine-Kanal, B183, Hoch und L139. Darüber hinaus war eine Nachtbewegung in einem Radius von etwa 15 Kilometern um die Ortschaft Schwemsal vorgesehen. Im genannten Zeitraum konnte es daher zu Truppenbewegungen sowie zu Begegnungen mit Soldatinnen und Soldaten im Übungsgebiet kommen. Der Einsatz von Munition und Pyrotechnik war im Rahmen der Übung nicht vorgesehen und zudem außerhalb militärischer Anlagen nicht erlaubt. In Köthen wurde eine langjährige Partnerschaft gefeiert. 10 Jahre hält die Verbindung mit einer polnischen Region schon. Hierzu trafen sich Vertreter aus Politik und Presse, um noch einmal einen genauen Blick auf diese Geschichte zu werfen.
1: Seit 10 Jahren verbindet Anhalt-Bitterfeld eine Partnerschaft mit dem Powiat Pichina in Polen. In dieser Zeit gab es vielfältigen Austausch, unter anderem in dem Bereich Kultur, Gesundheit, Bildung und Seniorenarbeit. Das Jubiläum soll nun gemeinsam mit den zahlreichen Gästen gefeiert werden.
2: 10 Jahre Partnerschaft mit dem Powiat Pschinna, das hat für das gesamte Haus eine wirklich emotionale Bedeutung. Innerhalb der letzten 10 Jahre haben wir die Partnerschaft sehr thematisch gelebt. Das heißt, wir haben uns nicht nur zum Unterhalten und zum Kaffeetrinken oder zum Feiern getroffen, sondern wir haben auch miteinander gearbeitet und haben so die Idee der Europäischen Union tatsächlich mit Leben gefüllt. Wir haben unterschiedliche Fachbereiche hier in der Landkreisverwaltung, die feste Partnerschaften mit dem Landkreis Pschinna in Polen aufbereitet haben. Ich denke da beispielsweise an den Fachbereich Kultur. Die hatten Künstler aus Pschinna hier mit einer Bilderausstellung. Wir haben uns zum Thema Gesundheit ausgetauscht und haben bei unserem Besuch das Pschinna Krankenhaus uns anschauen können und mit der Direktion über das Gesundheitswesen in Polen sprechen können. Das Thema Bildung und Seniorenarbeit, das treibt uns auch um. Es gibt sehr, sehr aktiven Seniorenbeirat beim Landkreis Anhalt-Bitterfeld, die auch jedes Jahr eine Delegation hin und auch wieder her schicken. Also es gibt auch viele gute Beispiele, die wir aus Polen mit hierher nehmen.
1: Zum 10-jährigen Bestehen der Partnerschaft wurden gemeinsam auf die vergangenen Jahre zurückgeblickt und zugleich der Blick nach vorn gerichtet. Nach dem offiziellen Festakt im Mai in Polen waren nun Mitarbeitende und Partner zur Geburtstagsfeier eingeladen, die die Zusammenarbeit über die Jahre mit Leben gefüllt hat.
2: Beispielsweise den KUKA-KÖ, der auch schon zur Gründung Mitpartner war. Die werden Teil des Programms sein und auch Teil des Austausches. Es wird der Seniorenbeirat vor Ort sein. In jedem Jahr gibt es verschiedene Kooperationen mit unseren Auszubildenden, die nach Pschinna gehen und dort Pschinna besuchen. Auch dort wird es den Austausch geben und wir begrüßen und da freuen wir uns wirklich sehr drüber. Die größte Delegation, die wir je hier begrüßen durften. Das ist ein sehr, sehr breit gefächertes Publikum. Wir haben alle Landräte, die innerhalb dieser 10 Jahre dort in Amt und Würden waren, hier zu Gast, die Stellvertreter, den Leiter des Tourismus. Wir haben die Seniorenbeauftragte aus Pschinna zu Gast, den Leiter des Jobcenters und auf allen diesen Ebenen wird es Vernetzungsthemen geben. Wir haben natürlich ein schönes Geburtstagsprogramm uns überlegt. Wir haben einen Film zusammengeschnitten über diese 10 Jahre. Wir werden Partner der 10 Jahre auf die Bühne bringen, um so die 10 Jahre tatsächlich Revue passieren zu lassen. Aber auch für das Vergnügen ist gesorgt. Um 22 Uhr, das weiß Herr Grabner noch nicht, Ihnen verrate ich das jetzt, gibt es als Tradition, wir zeigen mal, wie man in Deutschland Geburtstag feiert, also Kindergeburtstag feiert. Und wir werden die beiden Landräte zum Eierlaufen und Sackhüpfen einladen. Und das stelle ich mir schon sehr lustig vor.
1: Für die Zusammenarbeit wurden bereits neue Themenfelder in den Blick genommen. Dazu gehören insbesondere Energieentwicklung und Wärmeplanung. Geplant war, den Austausch mit den polnischen Partnern weiter zu intensivieren und ihnen im kommenden Jahr Einblicke im laufenden Projekte und Entwicklungen im Landkreis zu geben.
2: Also wir haben verschiedene Wünsche, welchen Themen wir uns als nächstes widmen wollen. Energieentwicklung und Wärmeplanung, das sind die Themen, die uns hier im Landkreis auf Kreisentwicklungsebene im Rahmen der regionalen Planungsgemeinschaft umtreiben. Und auch hier würden wir gerne mit unseren polnischen Partnern in einen Austausch treten und bereiten für das nächste Jahr eine Einladung vor, um zu zeigen, an welchen Projekten wir hier schon arbeiten.
1: Die Geburtstagsfeier war damit nicht nur ein Anlass zum Zurückblicken, sondern zugleich ein Auftakt für die nächsten gemeinsamen Schritte.
0: Das psychosoziale Zentrum Bernstein in Jessen lädt am Donnerstag, dem 15. Oktober von 11 bis 16 Uhr zum Tag der offenen Tür in die Rehainer Straße 1 ein. Im Rahmen der Woche der seelischen Gesundheit können sich Klientinnen und Klienten, Angehörige und alle Interessierten über die Angebote der Einrichtung informieren. Der Eintritt ist frei. Die Besucher erwartet ein abwechslungsreiches Programm mit Einblicken in die Arbeit der ambulanten Dienste der Alexianer, einem Achtsamkeitsangebot und kreativen Mitmachangeboten der Ergotherapie. Während des gesamten Tages können die Räumlichkeiten besichtigt, Fragen gestellt und Gespräche mit den Mitarbeitenden geführt werden. Mit der Veranstaltung möchte das PSZ Bernstein über psychosoziale Unterstützung informieren, Berührungsängste abbauen und auf die Bedeutung seelischer Gesundheit aufmerksam machen. In Lutherstadt-Wittenberg wird das Sirenennetz weiter ausgebaut, damit die Bevölkerung im Ernstfall schneller und möglichst flächendeckend gewarnt werden kann. Dabei geht es nicht nur um neue Sirenenstandorte, sondern auch um die Frage, welche Bereiche bereits ausreichend abgedeckt sind und wo noch Handlungsbedarf besteht.
3: Lutherstadt-Wittenberg wird das Sirenennetz erweitert. Ziel ist es, die Bevölkerung in möglichst vielen Ortsteilen bei Gefahren schnell zu erreichen. Dafür wurden neue Anlagen installiert. Doch auch die bisherigen Warnmöglichkeiten und die zukünftige Entwicklung spielen mit der Planung der Stadt eine Rolle.
4: Als Lutherstadt-Wittenberg erfüllen wir Aufgaben des Zivilschutzes und wir haben in diesem Jahr wieder zwei neue Sirenen in Betrieb genommen. Und eine neue Sirene, die wollen wir heute dem Publikum mal zeigen. Wir sind jetzt in der Fritz-Eckardt-Straße und haben auf dem Gebäude hinter mir eine neue Sirene installiert. Und diese neue Sirene hat die Aufgabe, unsere Bevölkerung bei Großschadenslagen oder Katastrophenfällen zu alarmieren. Und wenn man das Alarmzeichen hört, dann ist man sensibilisiert, schaltet das Radio ein, schaltet das Fernsehen ein, guckt auch bei Social Media und in den Internetseiten, was passiert ist und wie man sich verhalten kann.
3: Mit dem Ausbau soll die Warnung der Bevölkerung in Wittenberg verbessert werden. Dabei geht es nicht nur um neue Standorte, sondern auch darum, welche Gebiete bereits abgedeckt sind und wo noch Bedarf besteht. Die Stadt beschäftigt sich außerdem mit den Kosten der Anlagen und damit, wie das Warnsystem in den kommenden Jahren weiterentwickelt werden kann. Die Warnung der Bevölkerung hat sich in den vergangenen Jahren verändert. Neben Sirenen gibt es heute weitere Möglichkeiten, Informationen über Gefahren zu verbreiten. Trotzdem bleibt es wichtig, dass Menschen noch ohne Handy oder Internet auf eine mögliche Gefahr aufmerksam werden können.
4: Ja, aktuell haben wir bei uns in der Lutherstadt tatsächlich vier neue Sirenen auch installiert, weil es vorher keine mehr gab. Es gab auch keinen Bedarf mehr. Wir haben in friedlichen Zeiten gelebt, so dass das Bedürfnis nach solchen Sirenen anders kompensiert wurde. In unseren alten Konzepten war es so, dass die Feuerwehr mit ihren Fahrzeugen dann durch die einzelnen Straßen fuhr und mittels Lautsprecher die Bevölkerung alarmierte. Heute ist es so, dass das natürlich dann immer nur ein ganz kurzer Moment ist. Das Auto ist dann 10, 20 Sekunden vor der eigenen Haustür und fährt dann schon weiter. Und dadurch ist natürlich diese Alarmgebung und diese Funktion nicht optimal erfüllt. Und deswegen haben wir uns wieder zu einem flächendeckenden Ausbau von Sirenen entschieden. Und mit der Sirene, die wir hinter uns haben, können wir jetzt Teile von Piesteritz und Klein-Wittenberg mit abdecken. Und die zweite Sirene, die auf der Grundschule Käthe-Kollwitz steht, Damit können wir die Lerchenberg-Siedlung, die Stadtrandsiedlung und Teile von Friedrichstadt mit abdecken und erreichen so sehr, sehr viele Menschen bei uns in der Stadt.
3: Gerade in einer Stadt mit mehreren Ortsteilen ist eine Herausforderung, möglichst viele Einwohner zu erreichen. Deshalb spielen die Verteilung der Anlagen und die Reichweite der Warnsignale bei der Planung eine wichtige Rolle. Neben der Frage, wo die Sirenen eingesetzt werden, kommt es auch darauf an, wie sie funktionieren und welche Signale sie abgeben. Die verschiedenen Signale haben unterschiedliche Bedeutungen. Sie können vor einer Gefahr warnen oder Entwarnung geben. Damit die Bevölkerung im Ernstfall richtig reagieren kann, ist es wichtig, die Signale zu kennen.
5: Die Sirene kann eben nicht nur die Bevölkerung warnen, sondern sie kann ganz viele verschiedene Töne abspielen. Das heißt also, sie kann in der Probewarnung sein, sie kann aber auch bei zum Beispiel Großschadens- oder Katastrophenlagen eine Warnung und auch eine Entwarnung geben. Aber natürlich auch mit der neuesten Technik an Lautsprechermodellen ist eine Sprachdurchsage möglich.
3: Die Töne entstehen durch die Schwingungen, die sich als Schallwellen durch die Luft ausbreiten. Wie weit sie zu hören sind, hängt unter anderem von der Umgebung und der Bebauung ab. Deshalb ist es wichtig, bei der Planung auch die örtlichen Gegebenheiten zu berücksichtigen.
5: Die Sprachdurchsage, dafür gibt es dann natürlich wie so eine kleine Schaltzentrale, durch die man das entweder in ein Mikrofon einsprechen kann oder über die Möglichkeit, dass man zum Beispiel vorgefertigte Texte abspielen kann. Und ganz wichtig zu benennen ist natürlich auch, dass wir mit dieser Sirene eine Art Schallpegel erzeugen. Wenn man also direkt daneben steht, ist sie nicht am lautesten, sondern in circa einer Entfernung von 30 Metern entwickelt sie sozusagen ihre gesamte Lautstärke mit ca. 130 Dezibel und das entspricht ca. einem Rockkonzert in der ersten Reihe.
3: Ein weiterer Bestandteil ist die regelmäßige Probewarnung. Dabei wird überprüft, ob die Anlagen funktionieren und die Signale wahrgenommen werden können.
5: Genau, die Probewarnung ist immer mittwochs um 15 Uhr. Das betrifft aber hier die gesamte Lutherstadt Wittenberg. Und mit dieser Mittwochswarnung eben in einem kurzen Ton wird sichergestellt, dass diese Sirene eben funktionsfähig ist, regelmäßig geprüft und getestet wird. Das ist ja natürlich auch ganz wichtig. Und hierdurch können auch die Bürgerinnen und Bürger immer sicher und versichert sein, dass eben ihr Warnmodul direkt neben der Haustür funktionsfähig ist.
3: Die Sirenen ergänzen damit die anderen Warnmöglichkeiten der Stadt. Gemeinsam sollen sie dazu beitragen, dass wichtige Informationen bei Gefahren schnell bei den Menschen ankommen.
0: Der Bitterfelder Landtagsabgeordnete Lars-Jörn Zimmer gratulierte der Sekundarschule Helene Lange in Bitterfeld-Wolfen zur Auszeichnung mit dem Europäischen Preis für innovativen Unterricht. Die Schule gehört zu nur drei Einrichtungen in Deutschland, die 2026 von der Europäischen Kommission mit dem Preis geehrt wurden. Ausgezeichnet wurde insbesondere das Engagement der Schule als akkreditierte Erasmus-Plus-Schule. Das Projekt mit Sport und Sprache fit ins Leben, Berufsorientierung international, erhielt zudem das europäische Sprachensiegel. Gemeinsam mit einer Partnerschule in Portugal verbindet die Sekundarschule Fremdsprachen, interkulturellen Austausch und Berufsorientierung. Schüler lernen dabei verschiedene Berufsfelder kennen, sammeln internationale Erfahrungen und übernehmen beim Gegenbesuch selbst die Rolle der Gastgeber. Der Austausch wird inzwischen durch regelmäßige digitale Treffen dauerhaft in den Unterricht integriert. Rund 440 Schüler aus 23 Nationen besuchen die Schule. Bereits im Januar 2026 war die Helene Lange für die Qualität und Wirkung ihrer Erasmus-Plus-Aktivitäten mit dem Erasmus-Plus-Qualitätssiegel ausgezeichnet worden. Die erneute europäische Würdigung zeige, so Zimmer, dass innovative Bildungsarbeit unabhängig von der Größe einer Stadt möglich sei und vor allem vom Engagement der Menschen vor Ort lebe. Und das waren die Nachrichten von RBW aktuell. Jetzt folgt noch das Wetter und die Meldungen aus der Region. Haben Sie ein schönes Wochenende.
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0: Dass die Umwelt wichtig ist und wir verantwortungsvoll mit ihr umgehen sollten, kann man Kindern gar nicht früh genug vermitteln. Um genau dafür zu sensibilisieren, vergibt die Stadt Dessau-Roßlau einen Umweltpreis. In diesem Jahr richtete er sich an Kindereinrichtungen, die Kinder bis zum Alter von 6 Jahren betreuen.
1: Also der Umweltpreis der Stadt Dessau-Roßlau wird zweijährig vergeben und in diesem Jahr stand der Umweltpreis unter dem Motto Artenvielfalt im Kindergarten. Wir haben im Rahmen der Ausschreibungsphase alle Kindergärten der Stadt, sowohl die Kindergärten der Kita als auch die freien Träger der Stadt angeschrieben und gebeten, sich bitte mit dem Projekt, mit der Ausschreibung zu befassen.
0: Von rund 20 Einrichtungen reichten 5 Kindergärten ihre Projekte ein. Jeweils 2 Erzieher und 5 Kinder kamen am 2. September zur Siegerehrung ins Mausoleum. Im Mittelpunkt standen dabei naturnahe Projekte. Gleichzeitig ging es darum, den Kindern ökologische Zusammenhänge spielerisch näher zu bringen.
2: Es gibt viele Gemeinsamkeiten unter den Projekten, das sowas wie Hochbeete oder Anlage von Insektenhotels, Anlegen von Pflanzungen. Oder auch eben der Umgang mit Abfällen und natürlichen Ressourcen ganz allgemein kann man so als Zusammenfassung der Projektideen benennen.
0: Teilgenommen haben der Waldkindergarten Dessau, die Kindertagesstätte Nesthäkchen, die Kita Buratino, die evangelische Kindertagesstätte der Kreuzkirche und die integrative Kindertagesstätte Wirbelwind 2. Gespannt wartete man auf die Entscheidung. Doch bis zum ersten Platz waren einige Kriterien zu berücksichtigen.
2: Es gibt, seitdem der Umweltpreis vergeben wird, eigentlich gar nicht so eine in Stein gemeißelten, konkreten, festen Kriterien. Und die sind natürlich gerade auf die Zielgruppe, mit der wir es in diesem Jahr zu tun hatten, auch entsprechend angepasst gewesen. Aber was generell gültig ist für die Preiswürdigkeit, ist eben, welches das, oder auch mit Blick auf die Kinder, können die das selbstständig gestalten, mitarbeiten, entscheiden, was gemacht wird, hat das auch einen nachhaltigen Effekt, wird das Projekt länger verfolgt, werden die Eltern oder die Nachbarschaft eingebunden, ist insgesamt eben eine Wirkung entstanden, wo die Kinder eben für den Wert von Umwelt und Natur sensibilisiert werden.
0: In diesem Jahr gab es außerdem eine Neuerung, von der alle teilnehmenden Einrichtungen profitierten.
1: In diesem Jahr hat sich die Jury dazu entschieden, nicht nur den ersten bis zum dritten Preis zu vergeben, sondern 5 Plätze zu vergeben. Das heißt also, wir haben in diesem Jahr 3 dritte Plätze vergeben, einen zweiten und natürlich einen ersten Platz.
0: Die Kitas Kreuzkirche, Wirbelwind 2 und Nesthäkchen wurden mit dem dritten Platz ausgezeichnet. Der Waldkindergarten erreichte den 2. Platz. Neben dem Preisgeld gab es für die Einrichtungen auch Urkunden und Geschenke von Sponsoren. Besonders groß war die Freude dann bei der integrativen Kindertagesstätte Buratino. Mit ihrer Idee konnte sie die Jury überzeugen und sich den 1. Platz sichern. Dabei überzeugte nicht nur ein einzelnes Projekt, sondern das Zusammenspiel vieler verschiedener Aktionen. Die Vielfalt stand dabei im Mittelpunkt.
3: Wir haben die Zusammenarbeit mit dem Spitzberg angeführt. Da sind wir regelmäßig auf dem Spitzberg, arbeiten auch mit dem Spitzberg zusammen. Wir haben Kaninchen großgezogen, wir haben Buchfinken großgezogen. Da sind die Kinder dann los und haben Futter gesammelt, das heißt also Grashüpfer gesammelt. Das ist auch eine gewisse Zeit gewesen. Die haben wir begleitet, bis sie dann eben auch ausgeflogen sind. Dann haben wir Hühnereier ausgebrütet. Dann haben sie auch gesehen, wie schlüpfen die Hühner. Ja, wir haben Brutautomaten bei uns gehabt. Dann auch die abgestrichen am Kalender, wie lange braucht so ein Hühnerei, bevor das Küken schlüpft. Die haben dann auch die Entwicklung der Hühner gesehen bei uns. Meine Kollegin hat dann eine Glucke mitgebracht und dann sind die Küken geführt worden. Wir haben sehr viele Sachen bei

0: uns genutzt, sodass das ein Zusammenspiel ist. Also nicht auf eine Sache bloß eingegrenzt, sondern vielfältig.
1: Umweltbildung ist in der Kita Buratino ein fester Bestandteil des pädagogischen Programms. Für die geleistete Arbeit gab es 400 Euro Preisgeld, eine Anerkennung, über die sich die Einrichtung besonders freut. Wofür das Geld eingesetzt wird, steht allerdings noch nicht fest.
0: Ich denke mal, wir werden in unserem Kindergarten mit den Erziehern schon bestimmt etwas finden, wofür wir das Geld ausgeben. Also da haben wir noch gar keinen Plan. Aber wie gesagt, unser Kindergarten wird umgebaut und wenn der neu eröffnet ist, da ist bestimmt noch irgendwas, was wir uns anschaffen können, wo unsere Freude dann drin ist.
1: Für die teilnehmenden Kindergärten war die Veranstaltung damit nicht nur eine schöne Wertschätzung ihrer Arbeit. Sie zeigt auch, wie früh sich Umweltbewusstsein vermitteln lässt und dass schon kleine Projekte einen Beitrag zum Schutz der Natur leisten können.
2: Es war noch sehr früh in der Saison, doch man konnte bereits von einem Topspiel reden. Die Dessau Volleys empfingen am 4. Oktober die zweite Mannschaft des SV Warnemünde in der Sporthalle der Friedensschule. Es war das Duell zwischen Platz 1 und 2 in der dritten Liga Nord. Die Volleyballer aus der Bauhausstadt konnten bisher alle Partien sehr dominant mit 3:0 nach Sätzen gewinnen. Es war klar, der Sieger dieser Begegnung wird Tabellenführer und der erste Satz startete gleich furios. Zunächst sahen die Zuschauer hier einen ausgeglichenen Schlagabtausch. 11:12 der zwischenzeitliche knappe Rückstand der Hausherren. Warnemünde danach aber mit einem beeindruckenden Lauf und schon stand es hier 12:19. 7 Punkte Abstand für die Gäste und es sah ziemlich gut für sie aus. Doch die Volleys bewiesen Moral und kämpften sich wieder ran. Beim Stand von 26:26 glichen die Dessauer Jungs wieder aus. Es entwickelte sich ein offener Schlagabtausch, in dem keines der beiden Teams den Satz verlieren wollte. Fast eine Dreiviertelstunde dauerte der erste Durchgang und die Zuschauer in der Sporthalle der Friedensschule machten ordentlich Stimmung. Mit 37:35 konnten die Volleys aus der Bauhausstadt sich am Ende durchsetzen. Was ein Auftakt in diese Begegnung. Im zweiten Satz blieb das Ganze ziemlich ausgeglichen. Die Gastgeber konnten sich zwischendurch mit 2 Punkten absetzen, doch Warnemünde blieb dran. Gegen Ende des Durchgangs drehten sie den Spielstand wieder und zogen dann auch etwas davon. Mit 20:25 holte das Team aus Rostock den zweiten Satz und glich damit also wieder aus. In Satz Nummer 3 spielten die Warnemünder dann dominant auf und führten schnell mit 5 Punkten. Dessau blieb dran, konnte den Abstand aber nicht mehr einholen. Die Zweitvertretung des Bundesligisten machte das ziemlich abgezockt und ließ sich nicht aus der Ruhe bringen. Mit 21:25 konnten sie auch den dritten Satz für sich entscheiden. Somit gab es also einen Matchball für die Gäste im vierten Durchgang. Und auch hier änderte sich das Gesamtbild nicht wirklich. Zwar blieben die Volleys immer in Schlagdistanz, am Ende stand aber ein 20:25 auf der Anzeigetafel. Mit 1:3 nach Sätzen konnte der SV Warnemünde 2 das Topspiel für sich entscheiden. Nach einem nervenaufreibenden ersten Satz konnten die Dessauer einfach nicht mehr ganz mithalten. Matthias Lübcke wurde bei den Gästen MVP. Und bei den Dessauern wurde Philipp Kasch zum besten Spieler gewählt. Er kam nach dem Spiel auch vor unsere Kamera.
3: Wir haben auf jeden Fall den Gegner gehabt, der auch alles gewonnen hat. Also es war vielleicht schon mal so ein kleiner Vorgeschmack auf das, die beiden Mannschaften, wer das Rennen machen könnte hier in der Saison. Und kleine Fehler, wo der Gegner einfach phasenweise stabiler war, weniger Fehler gemacht hat, mehr Druck gemacht hat. Und da gilt es jetzt dran, im Laufe der Saison mit unserer jungen Mannschaft ranzukommen.
2: In der Drittligatabelle stehen die Dessauer Jungs damit nach 4 Spielen hinter Warnemünde auf Platz 2. Wie blickt das Team nun auf die bevorstehenden Aufgaben?
3: Ja, hochmotiviert natürlich, mit viel Spaß. Da geht wieder mehr, da arbeiten wir im Training jetzt so, dass wir da rankommen und da freue ich mich drauf, das wird gut.
2: Weiter geht es für die Dessau Volleys am 17. Oktober wieder in der Sporthalle der Friedensschule.

0: Schule. Um 19 Uhr empfängt man dann Chemie-Volley Mitteldeutschland.
1: Die Wohnstättengenossenschaft Bitterfeld-Wolfen ist bald auch filmerisch auf den sozialen Medien unterwegs. In einer Zusammenarbeit zwischen der WSG und dem Regionalfernsehen RBB wird erstere nun auch über Kurzvideos beworben. Doch alles fängt immer mit einer Idee an. Damit man auch nicht aus der Zeit fällt, trafen sich die jungen Kollegen beider Unternehmen, um zusammenzutragen, was gerade wichtig, witzig und im Trend ist. Es ging um Memes, Popkultur und neue Technologien. Entstanden sind 12 Videoideen, anhand derer Drehbücher, Kamerapläne und Storyboards ausgearbeitet wurden. Aber jetzt fing der Spaß ja erst richtig an. In Wohnungen der BSG, unter strahlend blauem Himmel im Zauberland durchs Wasser und mit Hunden. Hier ist so einiges vor die Kamera gekommen und alle durften mit anpacken. Da kommt es auch schon einmal vor, dass der Vorstand der WSG in eine Mülltonne klettern oder man im Regen zelten muss. Der Spaß ging dabei aber natürlich nicht verloren.
2: Ja, also bei der WSG muss man irgendwie alles können, darf sich da nicht zieren.
3: Ja, es hat mir gut gefallen. Ich war 3-mal dabei. 1-mal glaube ich nicht. War mal was anderes. War lustig. Total toll.
4: Mir hat es sehr Spaß gemacht. Der Regen hat mir auch nichts ausgemacht.
1: Die verschiedenen Clips konzentrierten sich auf Aspekte der Wohnungssuche und Gründe, sich eine neue Wohnung zu mieten. Ist man das lange Pendeln satt oder ist das Internet zu schlecht? Hier wurden zielgruppengerechte Probleme gefunden und angesprochen. In der Nachbearbeitung wurden die Videos dann noch auf Social-Media-Standards aufbereitet und geschnitten, um den guten Ideen der jungen Kollegen auch gerecht zu werden. Entstanden sind 12 Social-Media-Clips, die zeigen, warum die WSG Bitterfeld-Wolfen ein guter Partner für die eigene Wohnung ist.

Schon bald können Sie die Clips auf den verschiedenen Social-Media-Seiten der WSG Bitterfeld-Wolfen sehen. Bleiben Sie gespannt.

0: Hallo und herzlich willkommen zur neuesten Ausgabe von RBW Aktuell. Im Zeitraum vom 7. Oktober um 8 Uhr bis zum 8. Oktober um 15 Uhr fand im Naturpark Dübenerheide eine Übung der Bundeswehr statt. Das Übungsgebiet umfasste die folgenden Bewegungsräume: Söllichau, B2, B107, Schköna, Schmerz, Krina, Röser, Kuhquellmühle, Mulde, Loberleine-Kanal, B183, Puch und L139. Darüber hinaus war eine Nachtbewegung in einem Radius von etwa 15 Kilometern um die Ortschaft Schwemsal vorgesehen. Im genannten Zeitraum konnte es daher zu Truppenbewegungen sowie zu Begegnungen mit Soldatinnen und Soldaten im Übungsgebiet kommen. Der Einsatz von Munition und Pyrotechnik war im Rahmen der Übung nicht vorgesehen und zudem außerhalb militärischer Anlagen nicht erlaubt. In Köthen wurde eine langjährige Partnerschaft gefeiert. 10 Jahre hält die Verbindung mit einer polnischen Region schon. Hierzu trafen sich Vertreter aus Politik und Presse, um noch einmal einen genauen Blick auf diese Geschichte zu werfen. Seit 10 Jahren verbindet Anhalt-Bitterfeld eine Partnerschaft mit dem Powiat Pichina in Polen. In dieser Zeit gab es vielfältigen Austausch, unter anderem in dem Bereich Kultur, Gesundheit, Bildung und Seniorenarbeit. Das Jubiläum soll nun gemeinsam mit den zahlreichen Gästen gefeiert werden.
1: 10 Jahre Partnerschaft mit dem Powiat Pchina, das hat für das gesamte Haus eine wirklich emotionale Bedeutung. Innerhalb der letzten 10 Jahre haben wir die Partnerschaft sehr thematisch gelebt. Das heißt, wir haben uns nicht nur zum Unterhalten und zum Kaffeetrinken oder zum Feiern getroffen, sondern wir haben auch miteinander gearbeitet und haben so die Idee der Europäischen Union tatsächlich mit Leben gefüllt. Wir haben unterschiedliche Fachbereiche hier in der Landkreisverwaltung, die feste Partnerschaften mit dem Landkreis Pschinna in Polen aufbereitet haben. Ich denke da beispielsweise an den Fachbereich Kultur. Die hatten Künstler aus Pschinna hier mit einer Bilderausstellung. Wir haben uns zum Thema Gesundheit ausgetauscht und haben bei unserem Besuch das Pschinna Krankenhaus uns anschauen können und mit der Direktion über das Gesundheitswesen in Polen sprechen können. Das Thema Bildung und Seniorenarbeit, das treibt uns auch um. Es gibt sehr, sehr aktiven Seniorenbeirat beim Landkreis Anhalt-Bitterfeld, die auch jedes Jahr eine Delegation hin und auch wieder her schicken. Also es gibt auch viele gute Beispiele, die wir aus Polen mit hierher nehmen.
0: Zum 10-jährigen Bestehen der Partnerschaft wurden gemeinsam auf die vergangenen Jahre zurückgeblickt und zugleich der Blick nach vorn gerichtet. Nach dem offiziellen Festakt im Mai in Polen waren nun Mitarbeitende und Partner zur Geburtstagsfeier eingeladen, die die Zusammenarbeit über die Jahre mit Leben gefüllt hat.
1: Beispielsweise den KUKA-KÖ, der auch schon zur Gründung Mitpartner war. Die werden Teil des Programms sein und auch Teil des Austausches. Es wird der Seniorenbeirat vor Ort sein. In jedem Jahr gibt es verschiedene Kooperationen mit unseren Auszubildenden, die nach Pschinna gehen und dort Pschinna besuchen. Auch dort wird es den Austausch geben und wir begrüßen, und da freuen wir uns wirklich sehr drüber, die größte Delegation, die wir je hier begrüßen durften. Das ist ein sehr, sehr breit gefächertes Publikum. Wir haben alle Landräte, die innerhalb dieser 10 Jahre dort in Amt und Würden waren, hier zu Gast, die Stellvertreter, den Leiter des Tourismus. Wir haben die Seniorenbeauftragte aus Pschinna zu Gast, den Leiter des Jobcenters, und auf allen diesen Ebenen wird es Vernetzungsthemen geben. Wir haben natürlich ein schönes Geburtstagsprogramm uns überlegt. Wir haben einen Film zusammengeschnitten über diese 10 Jahre. Wir werden Partner der 10 Jahre auf die Bühne bringen, um so die 10 Jahre tatsächlich Revue passieren zu lassen. Aber auch für das Vergnügen ist gesorgt. Um 22 Uhr, das weiß Herr Grabner noch nicht, Ihnen verrate ich das jetzt, gibt es als Tradition, wir zeigen mal, wie man in Deutschland Geburtstag feiert, also Kindergeburtstag feiert, und wir werden die beiden Landräte zum Eierlaufen und Sackhüpfen einladen. Und das stelle ich mir schon sehr lustig vor.
2: Für die Zusammenarbeit wurden bereits neue Themenfelder in den Blick genommen. Dazu gehören insbesondere Energieentwicklung und Wärmeplanung. Geplant war, den Austausch mit den polnischen Partnern weiter zu intensivieren und ihnen im kommenden Jahr Einblicke im laufenden Projekte und Entwicklungen im Landkreis zu geben.
1: Also wir haben verschiedene Wünsche.

0: Welchen Themen wir uns als nächstes widmen wollen. Energieentwicklung und Wärmeplanung, das sind die Themen, die uns hier im Landkreis auf Kreisentwicklungsebene im Rahmen der regionalen Planungsgemeinschaft umtreiben. Und auch hier würden wir gerne mit unseren polnischen Partnern in einen Austausch treten und bereiten für das nächste Jahr eine Einladung vor, um zu zeigen, an welchen Projekten wir hier schon arbeiten.
1: Die Geburtstagsfeier war damit nicht nur ein Anlass zum Zurückblicken, sondern zugleich ein Auftakt für die nächsten gemeinsamen Schritte.
2: Das psychosoziale Zentrum Bernstein in Jessen lädt am Donnerstag, dem 15. Oktober von 11 bis 16 Uhr zum Tag der offenen Tür in die Rehainerstraße 1 ein. Im Rahmen der Woche der seelischen Gesundheit können sich Klientinnen und Klienten, Angehörige und alle Interessierten über die Angebote der Einrichtung informieren. Der Eintritt ist frei. Die Besucher erwartet ein abwechslungsreiches Programm mit Einblicken in die Arbeit der ambulanten Dienste der Alexianer, einem Achtsamkeitsangebot und kreativen Mitmachangeboten der Ergotherapie. Während des gesamten Tages können die Räumlichkeiten besichtigt, Fragen gestellt und Gespräche mit den Mitarbeitenden geführt werden. Mit der Veranstaltung möchte das PSZ Bernstein über psychosoziale Unterstützung informieren, Berührungsängste abbauen und auf die Bedeutung seelischer Gesundheit aufmerksam machen. In Lutherstadt-Wittenberg wird das Sirenennetz weiter ausgebaut, damit die Bevölkerung im Ernstfall schneller und möglichst flächendeckend gewarnt werden kann. Dabei geht es nicht nur um neue Sirenenstandorte, sondern auch um die Frage, welche Bereiche bereits ausreichend abgedeckt sind und wo noch Handlungsbedarf besteht.
3: Lutherstadt-Wittenberg wird das Sirenennetz erweitert. Ziel ist es, die Bevölkerung in möglichst vielen Ortsteilen bei Gefahren schnell zu erreichen. Dafür wurden neue Anlagen installiert. Doch auch die bisherigen Warnmöglichkeiten und die zukünftige Entwicklung spielen bei der Planung der Stadt eine Rolle.
4: Als Lutherstadt Wittenberg erfüllen wir Aufgaben des Zivilschutzes und wir haben in diesem Jahr wieder zwei neue Sirenen in Betrieb genommen. Und eine neue Sirene, die wollen wir heute dem Publikum mal zeigen. Wir sind jetzt in der Fritz-Eckardt-Straße und haben auf dem Gebäude hinter mir eine neue Sirene installiert. Und diese neue Sirene hat die Aufgabe, unsere Bevölkerung bei Großschadenslagen oder Katastrophenfällen zu alarmieren. Und wenn man das Alarmzeichen hört, dann ist man sensibilisiert, schaltet das Radio ein, schaltet das Fernsehen ein, guckt auch bei Social Media und in den Internetseiten, was passiert ist und wie man sich verhalten kann.
3: Mit dem Ausbau soll die Warnung der Bevölkerung in Wittenberg verbessert werden. Dabei geht es nicht nur um neue Standorte, sondern auch darum, welche Gebiete bereits abgedeckt sind und wo noch Bedarf besteht. Die Stadt beschäftigt sich außerdem mit den Kosten der Anlagen und damit, wie das Warnsystem in den kommenden Jahren weiterentwickelt werden kann. Die Warnung der Bevölkerung hat sich in den vergangenen Jahren verändert. Neben Sirenen gibt es heute weitere Möglichkeiten, Informationen über Gefahren zu verbreiten. Trotzdem bleibt es wichtig, dass Menschen noch ohne Handy oder Internet auf eine mögliche Gefahr aufmerksam werden können.
4: Ja, aktuell haben wir bei uns in der Lutherstadt tatsächlich vier neue Sirenen auch installiert, weil es vorher keine mehr gab. Es gab auch keinen Bedarf mehr. Wir haben in friedlichen Zeiten gelebt, so dass das Bedürfnis nach solchen Sirenen anders kompensiert wurde. In unseren alten Konzepten war es so, dass die Feuerwehr mit ihren Fahrzeugen dann durch die einzelnen Straßen fuhr und mittels Lautsprecher die Bevölkerung alarmierte. Heute ist es so, dass das natürlich dann immer nur ein ganz kurzer Moment ist. Das Auto ist dann 10, 20 Sekunden vor der eigenen Haustür und fährt dann schon weiter. Und dadurch ist natürlich diese Alarmgebung und diese Funktion nicht optimal erfüllt. Und deswegen haben wir uns wieder zu einem flächendeckenden Ausbau von Sirenen entschieden. Und mit der Sirene, die wir hinter uns haben, können wir jetzt Teile von Piesteritz und Klein-Wittenberg mit abdecken. Und die zweite Sirene, die auf der Grundschule Käthe-Kollwitz steht, damit können wir die Lerchenberg-Siedlung, die Stadtrandsiedlung und Teile von Friedrichstadt mit abdecken und erreichen so sehr, sehr viele Menschen bei uns in der Stadt.
3: Gerade in einer Stadt mit mehreren Ortsteilen ist eine Herausforderung, möglichst viele Einwohner zu erreichen. Deshalb spielen die Verteilung der Anlagen und die Reichweite der Warnsignale bei der Planung eine wichtige Rolle. Neben der Frage, wo die Sirenen eingesetzt werden, kommt es auch darauf an, wie sie funktionieren und welche Signale sie abgeben. Die verschiedenen Signale haben unterschiedliche Bedeutungen. Sie können vor einer Gefahr warnen oder Entwarnung geben. Damit die Bevölkerung im Ernstfall richtig reagieren kann, ist es wichtig, die Signale zu kennen.
5: Die Sirene kann eben nicht nur die Bevölkerung warnen, sondern sie kann ganz viele verschiedene Töne abspielen. Das heißt also, sie kann in der Probewarnung sein, sie kann aber auch bei zum Beispiel Großschadens- oder Katastrophenlagen eine Warnung und auch eine Entwarnung geben. Aber natürlich auch mit der neuesten Technik an Lautsprechermodellen ist eine Sprachdurchsage möglich.
3: Die Töne entstehen durch die Schwingungen, die sich als Schallwellen durch die Luft ausbreiten. Wie weit sie zu hören sind, hängt unter anderem von der Umgebung und der Bebauung ab. Deshalb ist es wichtig, bei der Planung auch die örtlichen Gegebenheiten zu berücksichtigen.
5: Die Sprachdurchsage, dafür gibt es dann natürlich wie so eine kleine Schaltzentrale, durch die man das entweder in ein Mikrofon einsprechen kann oder über die Möglichkeit, dass man zum Beispiel vorgefertigte Texte abspielen kann. Und ganz wichtig zu benennen ist natürlich auch, dass wir mit dieser Sirene eine Art Schallpegel erzeugen. Wenn man also direkt daneben steht, ist sie nicht am lautesten, sondern in circa einer Entfernung von 30 Metern entwickelt sie sozusagen ihre gesamte Lautstärke mit ca. 130 Dezibel und das entspricht ca. einem Rockkonzert in der ersten Reihe.
3: Ein weiterer Bestandteil ist die regelmäßige Probewarnung. Dabei wird überprüft, ob die Anlagen funktionieren und die Signale wahrgenommen werden können.
5: Genau, die Probewarnung ist immer mittwochs um 15 Uhr. Das betrifft aber hier die gesamte Lutherstadt Wittenberg. Und mit dieser Mittwochswarnung eben in einem kurzen Ton wird sichergestellt, dass diese Sirene eben funktionsfähig ist, regelmäßig geprüft und getestet wird. Das ist ja natürlich auch ganz wichtig. Und hierdurch können auch die Bürgerinnen und Bürger immer sicher und versichert sein, dass eben ihr Warnmodul direkt neben der Haustür funktionsfähig ist.
3: Die Sirenen ergänzen damit die anderen Warnmöglichkeiten der Stadt. Gemeinsam sollen sie dazu beitragen, dass wichtige Informationen bei Gefahren schnell bei den Menschen ankommen.
2: Der Bitterfelder Landtagsabgeordnete Lars-Jörn Zimmer gratulierte der Sekundarschule Helene Lange in Bitterfeld-Wolfen zur Auszeichnung mit dem Europäischen Preis für innovativen Unterricht. Die Schule gehört zu nur drei Einrichtungen in Deutschland, die 2026 von der Europäischen Kommission mit dem Preis geehrt wurden. Ausgezeichnet wurde insbesondere das Engagement der Schule als akkreditierte Erasmus-Plus-Schule. Das Projekt mit Sport und Sprache fit ins Leben, Berufsorientierung international, erhielt zudem das europäische Sprachensiegel. Gemeinsam mit einer Partnerschule in Portugal verbindet die Sekundarschule Fremdsprachen, interkulturellen Austausch und Berufsorientierung. Schüler lernen dabei verschiedene Berufsfelder kennen, sammeln internationale Erfahrungen und übernehmen beim Gegenbesuch selbst die Rolle der Gastgeber. Der Austausch wird inzwischen durch regelmäßige digitale Treffen dauerhaft in den Unterricht integriert. Rund 440 Schüler aus 23 Nationen besuchen die Schule. Bereits im Januar 2026 war die Helene Lange für die Qualität und Wirkung ihrer Erasmus-Plus-Aktivitäten mit dem Erasmus-Plus-Qualitätssiegel ausgezeichnet worden. Die erneute europäische Würdigung zeige, so Zimmer, dass innovative Bildungsarbeit unabhängig von der Größe einer Stadt möglich sei und vor allem vom Engagement der Menschen vor Ort lebe. Und das waren die Nachrichten von RBW aktuell. Jetzt folgt noch das Wetter und die Meldungen aus der Region. Haben Sie ein schönes Wochenende.
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Mit Höchstwerten um 15 Grad bleibt es zunächst wechselnd bewölkt. Im weiteren Tagesverlauf verdichtet sich der Himmel und wird stark bewölkt. Am Abend kann leichter Regen einsetzen. Dabei gehen die Temperaturen deutlich zurück und erreichen etwa 7 Grad.

0: dass die Umwelt wichtig ist und wir verantwortungsvoll mit ihr umgehen sollten, kann man Kindern gar nicht früh genug vermitteln. Um genau dafür zu sensibilisieren, vergibt die Stadt Dessau-Roßlau einen Umweltpreis. In diesem Jahr richtete er sich an Kindereinrichtungen, die Kinder bis zum Alter von 6 Jahren betreuen.
1: Also der Umweltpreis der Stadt Dessau-Roßlau wird zweijährig vergeben und in diesem Jahr stand der Umweltpreis unter dem Motto Artenvielfalt im Kindergarten. Wir haben im Rahmen der Ausschreibungsphase alle Kindergärten der Stadt, sowohl die Kindergärten der Kita als auch die freien Träger der Stadt angeschrieben und gebeten, sich bitte mit dem Projekt, mit der Ausschreibung zu befassen.
0: Von rund 20 Einrichtungen reichten 5 Kindergärten ihre Projekte ein. Jeweils 2 Erzieher und 5 Kinder kamen am 2. September zur Siegerehrung ins Mausoleum. Im Mittelpunkt standen dabei naturnahe Projekte. Gleichzeitig ging es darum, den Kindern ökologische Zusammenhänge spielerisch näher zu bringen.
2: Es gibt viele Gemeinsamkeiten unter den Projekten, das ist sowas wie Hochbeete oder Anlage von Insektenhotels, Anlegen von Pflanzungen oder auch eben der Umgang mit Abfällen und natürlichen Ressourcen ganz allgemein, kann man so als Zusammenfassung der Projektideen benennen.
0: Teilgenommen haben der Waldkindergarten Dessau, die Kindertagesstätte Nesthäkchen, die Kita Buratino, die evangelische Kindertagesstätte der Kreuzkirche und die integrative Kindertagesstätte Wirbelwind 2. Gespannt wartete man auf die Entscheidung. Doch bis zum ersten Platz waren einige Kriterien zu berücksichtigen.
2: Es gibt, seitdem der Umweltpreis vergeben wird, eigentlich gar nicht so eine in Stein gemeißelten, konkreten, festen Kriterien. Und die sind natürlich gerade auf die Zielgruppe, mit der wir es in diesem Jahr zu tun hatten, auch entsprechend angepasst gewesen. Aber was generell gültig ist für die Preiswürdigkeit, ist eben, welches das, oder auch mit Blick auf die Kinder, können die das selbstständig gestalten, mitarbeiten, entscheiden, was gemacht wird, hat das auch einen nachhaltigen Effekt, wird das Projekt länger verfolgt, werden die Eltern oder die Nachbarschaft eingebunden, ist insgesamt eben eine Wirkung entstanden, wo die Kinder eben für den Wert von Umwelt und Natur sensibilisiert werden.
0: In diesem Jahr gab es außerdem eine Neuerung, von der alle teilnehmenden Einrichtungen profitierten.
1: In diesem Jahr hat sich die Jury dazu entschieden, nicht nur den ersten bis zum dritten Preis zu vergeben, sondern 5 Plätze zu vergeben. Das heißt also, wir haben in diesem Jahr 3 dritte Plätze vergeben, einen zweiten und natürlich einen ersten Platz.
0: Die Kitas Kreuzkirche, Wirbelwind 2 und Nesthäkchen wurden mit dem 3. Platz ausgezeichnet. Der Waldkindergarten erreichte den 2. Platz. Neben dem Preisgeld gab es für die Einrichtungen auch Urkunden und Geschenke von Sponsoren. Besonders groß war die Freude dann bei der integrativen Kindertagesstätte Buratino. Mit ihrer Idee konnte sie die Jury überzeugen und sich den 1. Platz sichern. Dabei überzeugte nicht nur ein einzelnes Projekt, sondern das Zusammenspiel vieler verschiedener Aktionen. Die Vielfalt stand dabei im Mittelpunkt.
3: Wir haben die Zusammenarbeit mit dem Spitzberg angeführt. Da sind wir regelmäßig auf dem Spitzberg, arbeiten auch mit dem Spitzberg zusammen. Wir haben Kaninchen großgezogen, wir haben Buchfinken großgezogen. Da sind die Kinder dann los und haben Futter gesammelt, das heißt also Grashüpfer gesammelt. Das ist auch eine gewisse Zeit gewesen. Die haben wir begleitet, bis sie dann eben auch ausgeflogen sind. Dann haben wir Hühnereier ausgebrütet, dann haben sie auch gesehen, wie schlüpfen die Hühner. Ja, wir haben Brutautomaten bei uns gehabt, dann auch die abgestrichen am Kalender, wie lange braucht so ein Hühnerei, bevor das Küken schlüpft. Die haben dann auch die Entwicklung der Hühner gesehen bei uns. Meine Kollegin hat dann eine Glucke mitgebracht und dann sind die Küken geführt worden. Wir haben sehr viele Sachen bei uns.

0: uns genutzt, sodass das ein Zusammenspiel ist. Also nicht auf eine Sache bloß eingegrenzt, sondern vielfältig.
1: Umweltbildung ist in der Kita Buratino ein fester Bestandteil des pädagogischen Programms. Für die geleistete Arbeit gab es 400 Euro Preisgeld, eine Anerkennung, über die sich die Einrichtung besonders freut. Wofür das Geld eingesetzt wird, steht allerdings noch nicht fest.
0: Ich denke mal, wir werden in unserem Kindergarten mit den Erziehern schon bestimmt etwas finden, wofür wir das Geld ausgeben. Also da haben wir noch gar keinen Plan. Aber wie gesagt, unser Kindergarten wird umgebaut und wenn der neu eröffnet ist, da ist bestimmt noch irgendwas, was wir uns anschaffen können, wo unsere Freude dann drin ist.
1: Für die teilnehmenden Kindergärten war die Veranstaltung damit nicht nur eine schöne Wertschätzung ihrer Arbeit. Sie zeigt auch, wie früh sich Umweltbewusstsein vermitteln lässt und dass schon kleine Projekte einen Beitrag zum Schutz der Natur leisten können.
2: Es war noch sehr früh in der Saison, doch man konnte bereits von einem Topspiel reden. Die Dessau Volleys empfingen am 4. Oktober die zweite Mannschaft des SV Warnemünde in der Sporthalle der Friedensschule. Es war das Duell zwischen Platz 1 und 2 in der dritten Liga Nord. Die Volleyballer aus der Bauhausstadt konnten bisher alle Partien sehr dominant mit 3:0 nach Sätzen gewinnen. Es war klar, der Sieger dieser Begegnung wird Tabellenführer und der erste Satz startete gleich furios. Zunächst sahen die Zuschauer hier einen ausgeglichenen Schlagabtausch. 11:12 der zwischenzeitliche knappe Rückstand der Hausherren. Warnemünde danach aber mit einem beeindruckenden Lauf und schon stand es hier 12:19. 7 Punkte Abstand für die Gäste und es sah ziemlich gut für sie aus. Doch die Volleys bewiesen Moral und kämpften sich wieder ran. Beim Stand von 26:26 glichen die Dessauer Jungs wieder aus. Es entwickelte sich ein offener Schlagabtausch, in dem keines der beiden Teams den Satz verlieren wollte. Fast eine Dreiviertelstunde dauerte der erste Durchgang und die Zuschauer in der Sporthalle der Friedensschule machten ordentlich Stimmung. Mit 37:35 konnten die Volleys aus der Bauhausstadt sich am Ende durchsetzen. Was ein Auftakt in diese Begegnung. Im zweiten Satz blieb das Ganze ziemlich ausgeglichen. Die Gastgeber konnten sich zwischendurch mit 2 Punkten absetzen, doch Warnemünde blieb dran. Gegen Ende des Durchgangs drehten sie den Spielstand wieder und zogen dann auch etwas davon. Mit 20:25 holte das Team aus Rostock den zweiten Satz und glich damit also wieder aus. In Satz Nummer 3 spielten die Warnemünder dann dominant auf und führten schnell mit 5 Punkten. Dessau blieb dran, konnte den Abstand aber nicht mehr einholen. Die Zweitvertretung des Bundesligisten machte das ziemlich abgezockt und ließ sich nicht aus der Ruhe bringen. Mit 21:25 konnten sie auch den dritten Satz für sich entscheiden. Somit gab es also einen Matchball für die Gäste im vierten Durchgang. Und auch hier änderte sich das Gesamtbild nicht wirklich. Zwar blieben die Volleys immer in Schlagdistanz, am Ende stand aber ein 20:25 auf der Anzeigetafel. Mit 1:3 nach Sätzen konnte der SV Warnemünde 2 das Topspiel für sich entscheiden. Nach einem nervenaufreibenden ersten Satz konnten die Dessauer einfach nicht mehr ganz mithalten. Matthias Lübcke wurde bei den Gästen MVP. Und bei den Dessauern wurde Philipp Kasch zum besten Spieler gewählt. Er kam nach dem Spiel auch vor unsere Kamera.
3: Wir haben auf jeden Fall den Gegner gehabt, der auch alles gewonnen hat. Also es war vielleicht schon mal so ein kleiner Vorgeschmack auf das, die beiden Mannschaften, wer das Rennen machen könnte hier in der Saison. Und kleine Fehler, wo der Gegner einfach phasenweise stabiler war, weniger Fehler gemacht hat, mehr Druck gemacht hat. Und da gilt es jetzt dran, im Laufe der Saison mit unserer jungen Mannschaft ranzukommen.
2: In der Drittligatabelle stehen die Dessauer Jungs damit nach 4 Spielen hinter Warnemünde auf Platz 2. Wie blickt das Team nun auf die bevorstehenden Aufgaben?
3: Ja, hochmotiviert natürlich, mit viel Spaß. Da geht wieder mehr, da arbeiten wir im Training jetzt so, dass wir da rankommen. Und da freue ich mich drauf, das wird gut.
2: Weiter geht es für die Dessau Volleys am 17. Oktober wieder in der Sporthalle der Friedensschule.

0: Schule. Um 19 Uhr empfängt man dann Chemie-Volley Mitteldeutschland.
1: Die Wohnstättengenossenschaft Bitterfeld-Wolfen ist bald auch filmerisch auf den sozialen Medien unterwegs. In einer Zusammenarbeit zwischen der WSG und dem Regionalfernsehen RBB wird Erstere nun auch über Kurzvideos beworben. Doch alles fängt immer mit einer Idee an. Damit man auch nicht aus der Zeit fällt, trafen sich die jungen Kollegen beider Unternehmen, um zusammenzutragen, was gerade wichtig, witzig und im Trend ist. Es ging um Memes, Popkultur und neue Technologien. Entstanden sind 12 Videoideen, anhand derer Drehbücher, Kamerapläne und Storyboards ausgearbeitet wurden. Aber jetzt fing der Spaß ja erst richtig an. In Wohnungen der BSG, unter strahlend blauem Himmel Zauberland durchs Wasser und mit Hunden. Hier ist so einiges vor die Kamera gekommen und alle durften mit anpacken. Da kommt es auch schon einmal vor, dass der Vorstand der WSG in eine Mülltonne klettern oder man im Regen zelten muss. Der Spaß ging dabei aber natürlich nicht verloren.
2: Ja, also bei der WSG muss man irgendwie alles können, darf sich da nicht zieren.
3: Ja, es hat mir gut gefallen. Ich war 3-mal dabei. Einmal glaube ich nicht. War mal was anderes. War lustig, total toll.
4: Mir hat sehr Spaß gemacht, der Regen hat mir auch nichts ausgemacht.
1: Die verschiedenen Clips konzentrierten sich auf Aspekte der Wohnungssuche und Gründe, sich eine neue Wohnung zu mieten. Ist man das lange Pendeln satt oder ist das Internet zu schlecht? Hier wurden zielgruppengerechte Probleme gefunden und angesprochen. In der Nachbearbeitung wurden die Videos dann noch auf Social Media Standards aufbereitet und geschnitten, um den guten Ideen der jungen Kollegen auch gerecht zu werden. Entstanden sind 12 Social-Media-Clips, die zeigen, warum die WSG Bitterfeld-Wolfen ein guter Partner für die eigene Wohnung ist.

Schon bald können Sie die Clips auf den verschiedenen Social-Media-Seiten der WSG Bitterfeld-Wolfen sehen. Bleiben Sie gespannt.

0: Hallo und herzlich willkommen zur neuesten Ausgabe von RBW Aktuell. Im Zeitraum vom 7. Oktober um 8 Uhr bis zum 8. Oktober um 15 Uhr fand im Naturpark Dübener Heide eine Übung der Bundeswehr statt. Das Übungsgebiet umfasste die folgenden Bewegungsräume: Söllichau, B2, B107, Schköna, Schmerz, Krina, Röser, Kuhquellmühle, Mulde, Lobaleine-Kanal, B183, Puch und L139. Darüber hinaus war eine Nachtbewegung in einem Radius von etwa 15 Kilometern um die Ortschaft Schwemsal vorgesehen. Im genannten Zeitraum konnte es daher zu Truppenbewegungen sowie zu Begegnungen mit Soldatinnen und Soldaten im Übungsgebiet kommen. Der Einsatz von Munition und Pyrotechnik war im Rahmen der Übung nicht vorgesehen und zudem außerhalb militärischer Anlagen nicht erlaubt. In Köthen wurde eine langjährige Partnerschaft gefeiert. 10 Jahre hält die Verbindung mit einer polnischen Region schon. Hierzu trafen sich Vertreter aus Politik und Presse, um noch einmal einen genauen Blick auf diese Geschichte zu werfen.
1: Seit 10 Jahren verbindet Anhalt-Bitterfeld eine Partnerschaft mit dem Powiat Pichina in Polen. In dieser Zeit gab es vielfältigen Austausch, unter anderem in dem Bereich Kultur, Gesundheit, Bildung und Seniorenarbeit. Das Jubiläum soll nun gemeinsam mit den zahlreichen Gästen gefeiert werden.
2: 10 Jahre Partnerschaft mit dem Powiat Pchina, das hat für das gesamte Haus eine wirklich emotionale Bedeutung. Innerhalb der letzten 10 Jahre haben wir die Partnerschaft sehr thematisch gelebt. Das heißt, wir haben uns nicht nur zum Unterhalten und zum Kaffee trinken oder zum Feiern getroffen, sondern wir haben auch miteinander gearbeitet und haben so die Idee der Europäischen Union tatsächlich mit Leben gefüllt. Wir haben unterschiedliche Fachbereiche hier in der Landkreisverwaltung, die feste Partnerschaften mit dem Landkreis Pschinna in Polen aufbereitet haben. Ich denke da beispielsweise an den Fachbereich Kultur. Die hatten Künstler aus Pschinna hier mit einer Bilderausstellung. Wir haben uns zum Thema Gesundheit ausgetauscht und haben bei unserem Besuch das Pschinna Krankenhaus uns anschauen können und mit der Direktion über das Gesundheitswesen in Polen sprechen können. Das Thema Bildung und Seniorenarbeit, das treibt uns auch um. Es gibt sehr, sehr aktiven Seniorenbeirat beim Landkreis Anhalt-Bitterfeld, die auch jedes Jahr eine Delegation hin und auch wieder her schicken. Also es gibt auch viele gute Beispiele, die wir aus Polen mit hierher nehmen.
1: Zum 10-jährigen Bestehen der Partnerschaft wurden gemeinsam auf die vergangenen Jahre zurückgeblickt und zugleich der Blick nach vorn gerichtet. Nach dem offiziellen Festakt im Mai in Polen waren nun Mitarbeitende und Partner zur Geburtstagsfeier eingeladen, die die Zusammenarbeit über die Jahre mit Leben gefüllt hat.
2: Beispielsweise den KUKA-KÖ, der auch schon zur Gründung Mitpartner war. Die werden Teil des Programms sein und auch Teil des Austausches. Es wird der Seniorenbeirat vor Ort sein. In jedem Jahr gibt es verschiedene Kooperationen mit unseren Auszubildenden, die nach Pschinna gehen und dort Pschinna besuchen. Auch dort wird es den Austausch geben und wir begrüßen und da freuen wir uns wirklich sehr drüber. Die größte Delegation, die wir je hier begrüßen durften. Das ist ein sehr, sehr breit gefächertes Publikum. Wir haben alle Landräte, die innerhalb dieser 10 Jahre dort in Amt und Würden waren, hier zu Gast, die Stellvertreter, den Leiter des Tourismus. Wir haben die Seniorenbeauftragte aus Pschinna zu Gast, den Leiter des Jobcenters und auf allen diesen Ebenen wird es Vernetzungsthemen geben. Wir haben natürlich ein schönes Geburtstagsprogramm uns überlegt. Wir haben einen Film zusammengeschnitten über diese 10 Jahre. Wir werden Partner der 10 Jahre auf die Bühne bringen, um so die 10 Jahre tatsächlich Revue passieren zu lassen. Aber auch für das Vergnügen ist gesorgt. um 22 Uhr, das weiß Herr Grabner noch nicht, Ihnen verrate ich das jetzt, gibt es als Tradition, wir zeigen mal, wie man in Deutschland Geburtstag feiert, also Kindergeburtstag feiert, und wir werden die beiden Landräte zum Eierlaufen und Sackhüpfen einladen. Und das stelle ich mir schon sehr lustig vor.
1: Für die Zusammenarbeit wurden bereits neue Themenfelder in den Blick genommen. Dazu gehören insbesondere Energieentwicklung und Wärmeplanung. Geplant war, den Austausch mit den polnischen Partnern weiter zu intensivieren und ihnen im kommenden Jahr Einblicke im Laufen Projekte und Entwicklungen im Landkreis zu geben.
2: Also wir haben verschiedene Wünsche, welchen Themen wir uns als nächstes widmen wollen. Energieentwicklung und Wärmeplanung, das sind die Themen, die uns hier im Landkreis auf Kreisentwicklungsebene im Rahmen der regionalen Planungsgemeinschaft umtreiben. Und auch hier würden wir gerne mit unseren polnischen Partnern in einen Austausch treten und bereiten für das nächste Jahr eine Einladung vor, um zu zeigen, an welchen Projekten wir hier schon arbeiten.
1: Die Geburtstagsfeier war damit nicht nur ein Anlass zum Zurückblicken, sondern zugleich ein Auftakt für die nächsten gemeinsamen Schritte.
0: Das psychosoziale Zentrum Bernstein in Jessen lädt am Donnerstag, dem 15. Oktober von 11 bis 16 Uhr zum Tag der offenen Tür in die Rehainer Straße 1 ein. Im Rahmen der Woche der seelischen Gesundheit können sich Klientinnen und Klienten, Angehörige und alle Interessierten über die Angebote der Einrichtung informieren. Der Eintritt ist frei. Die Besucher erwartet ein abwechslungsreiches Programm mit Einblicken in die Arbeit der ambulanten Dienste der Alexianer, einem Achtsamkeitsangebot und kreativen Mitmachangeboten der Ergotherapie. Während des gesamten Tages können die Räumlichkeiten besichtigt, Fragen gestellt und Gespräche mit den Mitarbeitenden geführt werden. Mit der Veranstaltung möchte das PSZ Bernstein über psychosoziale Unterstützung informieren, Berührungsängste abbauen und auf die Bedeutung seelischer Gesundheit aufmerksam machen. In Lutherstadt-Wittenberg wird das Sirenennetz weiter ausgebaut, damit die Bevölkerung im Ernstfall schneller und möglichst flächendeckend gewarnt werden kann. Dabei geht es nicht nur um neue Sirenenstandorte, sondern auch um die Frage, welche Bereiche bereits ausreichend abgedeckt sind und wo noch Handlungsbedarf besteht.
3: Lutherstadt-Wittenberg wird das Sirenennetz erweitert. Ziel ist es, die Bevölkerung in möglichst vielen Ortsteilen bei Gefahren schnell zu erreichen. Dafür wurden neue Anlagen installiert. Doch auch die bisherigen Warnmöglichkeiten und die zukünftige Entwicklung spielen bei der Planung der Stadt eine Rolle.
4: Als Lutherstadt-Wittenberg erfüllen wir Aufgaben des Zivilschutzes und wir haben in diesem Jahr wieder zwei neue Sirenen in Betrieb genommen. Und eine neue Sirene, die wollen wir heute dem Publikum mal zeigen. Wir sind jetzt in der Fritz-Eckardt-Straße und haben auf dem Gebäude hinter mir eine neue Sirene installiert. Und diese neue Sirene hat die Aufgabe, unsere Bevölkerung bei Großschadenslagen oder Katastrophenfällen zu alarmieren. Und wenn man das Alarmzeichen hört, dann ist man sensibilisiert, schaltet das Radio ein, schaltet das Fernsehen ein, guckt auch bei Social Media und in den Internetseiten, was passiert ist und wie man sich verhalten kann.
3: Mit dem Ausbau soll die Warnung der Bevölkerung in Wittenberg verbessert werden. Dabei geht es nicht nur um neue Standorte, sondern auch darum, welche Gebiete bereits abgedeckt sind und wo noch Bedarf besteht. Die Stadt beschäftigt sich außerdem mit den Kosten der Anlagen und damit, wie das Warnsystem in den kommenden Jahren weiterentwickelt werden kann. Die Warnung der Bevölkerung hat sich in den vergangenen Jahren verändert. Neben Sirenen gibt es heute weitere Möglichkeiten, Informationen über Gefahren zu verbreiten. Trotzdem bleibt es wichtig, dass Menschen noch ohne Handy oder Internet auf eine mögliche Gefahr aufmerksam werden können.
4: Ja, aktuell haben wir bei uns in der Lutherstadt tatsächlich vier neue Sirenen auch installiert, weil es vorher keine mehr gab. Es gab auch keinen Bedarf mehr. Wir haben in friedlichen Zeiten gelebt, so dass das Bedürfnis nach solchen Sirenen anders kompensiert wurde. In unseren alten Konzepten war es so, dass die Feuerwehr mit ihren Fahrzeugen dann durch die einzelnen Straßen fuhr und mittels Lautsprecher die Bevölkerung alarmierte. Heute ist es so, dass das natürlich dann immer nur ein ganz kurzer Moment ist. Das Auto ist dann 10, 20 Sekunden vor der eigenen Haustür und fährt dann schon weiter. Und dadurch ist natürlich diese Alarmgebung und diese Funktion nicht optimal erfüllt. Und deswegen haben wir uns wieder zu einem flächendeckenden Ausbau von Sirenen entschieden. Und mit der Sirene, die wir hinter uns haben, können wir jetzt Teile von Piesteritz und Kleinwittenberg mit abdecken. Und die zweite Sirene, die auf der Grundschule Käthe-Kollwitz steht, damit können wir die Lerchenberg-Siedlung, die Stadtrandsiedlung und Teile von Friedrichstadt mit abdecken und erreichen so sehr, sehr viele Menschen bei uns in der Stadt.
3: Gerade in einer Stadt mit mehreren Ortsteilen ist eine Herausforderung, möglichst viele Einwohner zu erreichen. Deshalb spielen die Verteilung der Anlagen und die Reichweite der Warnsignale bei der Planung eine wichtige Rolle. Neben der Frage, wo die Sirenen eingesetzt werden, kommt es auch darauf an, wie sie funktionieren und welche Signale sie abgeben. Die verschiedenen Signale haben unterschiedliche Bedeutungen. Sie können vor einer Gefahr warnen oder Entwarnung geben. Damit die Bevölkerung im Ernstfall richtig reagieren kann, ist es wichtig, die Signale zu kennen.
5: Die Sirene kann eben nicht nur die Bevölkerung warnen, sondern sie kann ganz viele verschiedene Töne abspielen. Das heißt also, sie kann in der Probewarnung sein, sie kann aber auch bei zum Beispiel Großschadens- oder Katastrophenlagen eine Warnung und auch eine Entwarnung geben. Aber natürlich auch mit der neuesten Technik an Lautsprechermodellen ist eine Sprachdurchsage möglich.
3: Die Töne entstehen durch die Schwingungen, die sich als Schallwellen durch die Luft ausbreiten. Wie weit sie zu hören sind, hängt unter anderem von der Umgebung und der Bebauung ab. Deshalb ist es wichtig, bei der Planung auch die örtlichen Gegebenheiten zu berücksichtigen.
5: Die Sprachdurchsage, dafür gibt es dann natürlich wie so eine kleine Schaltzentrale, durch die man das entweder in ein Mikrofon einsprechen kann oder über die Möglichkeit, dass man zum Beispiel vorgefertigte Texte abspielen kann. Und ganz wichtig zu benennen ist natürlich auch, dass wir mit dieser Sirene eine Art Schallpegel erzeugen. Wenn man also direkt daneben steht, ist sie nicht am lautesten, sondern in circa einer Entfernung von 30 Metern entwickelt sie sozusagen ihre gesamte Lautstärke mit ca. 130 Dezibel und das entspricht ca. einem Rockkonzert in der ersten Reihe.
3: Ein weiterer Bestandteil ist die regelmäßige Probewarnung. Dabei wird überprüft, ob die Anlagen funktionieren und die Signale wahrgenommen werden können.
5: Genau, die Probewarnung ist immer mittwochs um 15 Uhr. Das betrifft aber hier die gesamte Lutherstadt Wittenberg. Und mit dieser Mittwochswarnung eben in einem kurzen Ton wird sichergestellt, dass diese Sirene eben funktionsfähig ist, regelmäßig geprüft und getestet wird. Das ist ja natürlich auch ganz wichtig. Und hierdurch können auch die Bürgerinnen und Bürger immer sicher und versichert sein, dass eben ihr Warnmodul direkt neben der Haustür funktionsfähig ist.
3: Die Sirenen ergänzen damit die anderen Warnmöglichkeiten der Stadt. Gemeinsam sollen sie dazu beitragen, dass wichtige Informationen bei Gefahren schnell bei den Menschen ankommen.
0: Der Bitterfelder Landtagsabgeordnete Lars-Jörn Zimmer gratulierte der Sekundarschule Helene Lange in Bitterfeld-Wolfen zur Auszeichnung mit dem Europäischen Preis für innovativen Unterricht. Die Schule gehört zu nur drei Einrichtungen in Deutschland, die 2026 von der Europäischen Kommission mit dem Preis geehrt wurden. Ausgezeichnet wurde insbesondere das Engagement der Schule als akkreditierte Erasmus-Plus-Schule. Das Projekt mit Sport und Sprache fit ins Leben, Berufsorientierung international, erhielt zudem das europäische Sprachensiegel. Gemeinsam mit einer Partnerschule in Portugal verbindet die Sekundarschule Fremdsprachen, interkulturellen Austausch und Berufsorientierung. Schüler lernen dabei verschiedene Berufsfelder kennen, sammeln internationale Erfahrungen und übernehmen beim Gegenbesuch selbst die Rolle der Gastgeber. Der Austausch wird inzwischen durch regelmäßige digitale Treffen dauerhaft in den Unterricht integriert. Rund 440 Schüler aus 23 Nationen besuchen die Schule. Bereits im Januar 2026 war die Helene Lange für die Qualität und Wirkung ihrer Erasmus-Plus-Aktivitäten mit dem Erasmus-Plus-Qualitätssiegel ausgezeichnet worden. Die erneute europäische Würdigung zeige, so Zimmer, dass innovative Bildungsarbeit unabhängig von der Größe einer Stadt möglich sei und vor allem vom Engagement der Menschen vor Ort lebe. Und das waren die Nachrichten von RBW aktuell. Jetzt folgt noch das Wetter und die Meldungen aus der Region. Haben Sie ein schönes Wochenende.
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Mit Höchstwerten um 15 Grad bleibt es zunächst wechselnd bewölkt. Im weiteren Tagesverlauf verdichtet sich der Himmel und wird stark bewölkt. Am Abend kann leichter Regen

0: In diesem Jahr richtete er sich an Kindereinrichtungen, die Kinder bis zum Alter von 6 Jahren betreuen.
1: Also der Umweltpreis der Stadt Dessau-Roßlau wird zweijährig vergeben und in diesem Jahr stand der Umweltpreis unter dem Motto Artenvielfalt im Kindergarten. Wir haben im Rahmen der Ausschreibungsphase alle Kindergärten der Stadt, sowohl die Kindergärten der Kita als auch die freien Träger der Stadt angeschrieben und gebeten, sich bitte mit dem Projekt, mit der Ausschreibung zu befassen.
0: Von rund 20 Einrichtungen reichten 5 Kindergärten ihre Projekte ein. Jeweils 2 Erzieher und 5 Kinder kamen am 2. September zur Siegerehrung ins Mausoleum. Im Mittelpunkt standen dabei naturnahe Projekte. Gleichzeitig ging es darum, den Kindern ökologische Zusammenhänge spielerisch näher zu bringen.
2: Es gibt viele Gemeinsamkeiten unter den Projekten, das sowas wie Hochbeete oder Anlage von Insektenhotels, Anlegen von Pflanzungen. Oder auch eben der Umgang mit Abfällen und natürlichen Ressourcen ganz allgemein kann man so als Zusammenfassung der Projektideen benennen.
0: Teilgenommen haben der Waldkindergarten Dessau, die Kindertagesstätte Nesthäkchen, die Kita Buratino, die evangelische Kindertagesstätte der Kreuzkirche und die integrative Kindertagesstätte Wirbelwind 2. Gespannt wartete man auf die Entscheidung. Doch bis zum ersten Platz waren einige Kriterien zu berücksichtigen.
2: Es gibt, seitdem der Umweltpreis vergeben wird, eigentlich gar nicht so eine in Stein gemeißelten, konkreten, festen Kriterien. Und die sind natürlich gerade auf die Zielgruppe, mit der wir es in diesem Jahr zu tun hatten, auch entsprechend angepasst gewesen. Aber was generell gültig ist für die Preiswürdigkeit, ist eben, welches das, oder auch mit Blick auf die Kinder, können die das selbstständig gestalten, mitarbeiten, entscheiden, was gemacht wird, hat das auch einen nachhaltigen Effekt, wird das Projekt länger verfolgt, werden die Eltern oder die Nachbarschaft eingebunden, ist insgesamt eben eine Wirkung entstanden, wo die Kinder eben für den Wert von Umwelt und Natur sensibilisiert werden.
0: In diesem Jahr gab es außerdem eine Neuerung, von der alle teilnehmenden Einrichtungen profitierten.
1: In diesem Jahr hat sich die Jury dazu entschieden, nicht nur den ersten bis zum dritten Preis zu vergeben, sondern 5 Plätze zu vergeben. Das heißt also, wir haben in diesem Jahr 3 dritte Plätze vergeben, einen zweiten und natürlich einen ersten Platz.
0: Die Kitas Kreuzkirche, Wirbelwind 2 und Nesthäkchen wurden mit dem 3. Platz ausgezeichnet. Der Waldkindergarten erreichte den 2. Platz. Neben dem Preisgeld gab es für die Einrichtungen auch Urkunden und Geschenke von Sponsoren. Besonders groß war die Freude dann bei der integrativen Kindertagesstätte Buratino. Mit ihrer Idee konnte sie die Jury überzeugen und sich den 1. Platz sichern. Dabei überzeugte nicht nur ein einzelnes Projekt, sondern das Zusammenspiel vieler verschiedener Aktionen. Die Vielfalt stand dabei im Mittelpunkt.
3: Wir haben die Zusammenarbeit mit dem Spitzberg angeführt. Da sind wir regelmäßig auf dem Spitzberg, arbeiten auch mit dem Spitzberg zusammen. Wir haben Kaninchen großgezogen, wir haben Buchfinken großgezogen. Da sind die Kinder dann los und haben Futter gesammelt, das heißt also Grashüpfer gesammelt. Das ist auch eine gewisse Zeit gewesen. Die haben wir begleitet, bis sie dann eben auch ausgeflogen sind. Dann haben wir Hühnereier ausgebrütet. Dann haben sie auch gesehen, wie schlüpfen die Hühner. Ja, wir haben Brutautomaten bei uns gehabt. Dann auch die abgestrichen am Kalender, wie lange braucht so ein Hühnerei, bevor das Küken schlüpft. Die haben dann auch die Entwicklung der Hühner gesehen bei uns. Meine Kollegin hat dann eine Glucke mitgebracht und dann sind die Küken geführt worden. Wir haben sehr viele Sachen bei uns genutzt, sodass das ein Zusammenspiel ist. Also nicht auf eine Sache bloß eingegrenzt, sondern vielfältig.
0: Umweltbildung ist in der Kita Buratino ein fester Bestandteil des pädagogischen Programms. Für die geleistete Arbeit gab es 400 Euro Preisgeld, eine Anerkennung, über die sich die Einrichtung besonders freut. Wofür das Geld eingesetzt wird, steht allerdings noch nicht fest.
3: Ich denke mal, wir werden in unserem Kindergarten mit den Erziehern schon bestimmt etwas finden, wofür wir das Geld ausgeben. Also da haben wir noch gar keinen Plan. Aber wie gesagt, unser

0: Kindergarten wird umgebaut und wenn der neu eröffnet ist, da ist bestimmt noch irgendwas, was wir uns anschaffen können, wo unsere Freude dann drin ist.
1: Für die teilnehmenden Kindergärten war die Veranstaltung damit nicht nur eine schöne Wertschätzung ihrer Arbeit. Sie zeigt auch, wie früh sich Umweltbewusstsein vermitteln lässt und dass schon kleine Projekte einen Beitrag zum Schutz der Natur leisten können.
2: Es war noch sehr früh in der Saison, doch man konnte bereits von einem Topspiel reden. Die Dessau Volleys empfingen am 4. Oktober die zweite Mannschaft des SV Warnemünde in der Sporthalle der Friedensschule. Es war das Duell zwischen Platz 1 und 2 in der dritten Liga Nord. Die Volleyballer aus der Bauhausstadt konnten bisher alle Partien sehr dominant mit 3:0 nach Sätzen gewinnen. Es war klar, der Sieger dieser Begegnung wird Tabellenführer und der erste Satz startete gleich furios. Zunächst sahen die Zuschauer hier einen ausgeglichenen Schlagabtausch. 11:12 der zwischenzeitliche knappe Rückstand der Hausherren. Warnemünde danach aber mit einem beeindruckenden Lauf und schon stand es hier 12:19. 7 Punkte Abstand für die Gäste und es sah ziemlich gut für sie aus. Doch die Volleys bewiesen Moral und kämpften sich wieder ran. Beim Stand von 26:26 glichen die Dessauer Jungs wieder aus. Es entwickelte sich ein offener Schlagabtausch, in dem keines der beiden Teams den Satz verlieren wollte. Fast eine Dreiviertelstunde dauerte der erste Durchgang und die Zuschauer in der Sporthalle der Friedensschule machten ordentlich Stimmung. Mit 37:35 konnten die Volleys aus der Bauhausstadt sich am Ende durchsetzen. Was ein Auftakt in diese Begegnung. Im zweiten Satz blieb das Ganze ziemlich ausgeglichen. Die Gastgeber konnten sich zwischendurch mit 2 Punkten absetzen, doch Warnemünde blieb dran. Gegen Ende des Durchgangs drehten sie den Spielstand wieder und zogen dann auch etwas davon. Mit 20:25 holte das Team aus Rostock den zweiten Satz und glich damit also wieder aus. In Satz Nummer 3 spielten die Warnemünder dann dominant auf und führten schnell mit 5 Punkten. Dessau blieb dran, konnte den Abstand aber nicht mehr einholen. Die Zweitvertretung des Bundesligisten machte das ziemlich abgezockt und ließ sich nicht aus der Ruhe bringen. Mit 21:25 konnten sie auch den dritten Satz für sich entscheiden. Somit gab es also ein Matchball für die Gäste im vierten Durchgang. Und auch hier änderte sich das Gesamtbild nicht wirklich. Zwar blieben die Volleys immer in Schlagdistanz, am Ende stand aber ein 20:25 auf der Anzeigetafel. Mit 1:3 nach Sätzen konnte der SV Warnemünde 2 das Topspiel für sich entscheiden. Nach einem nervenaufreibenden ersten Satz konnten die Dessauer einfach nicht mehr ganz mithalten. Matthias Lübcke wurde bei den Gästen MVP. Und bei den Dessauern wurde Philipp Kasch zum besten Spieler gewählt. Er kam nach dem Spiel auch vor unsere Kamera.
3: Wir haben auf jeden Fall den Gegner gehabt, der auch alles gewonnen hat. Also es war vielleicht schon mal so ein kleiner Vorgeschmack auf das, die beiden Mannschaften, wer das Rennen machen könnte hier in der Saison. Und kleine Fehler, wo der Gegner einfach phasenweise stabiler war, weniger Fehler gemacht hat, mehr Druck gemacht hat. Und da gilt es jetzt dran, im Laufe der Saison mit unserer jungen Mannschaft ranzukommen.
2: In der Drittligatabelle stehen die Dessauer Jungs damit nach 4 Spielen hinter Warnemünde auf Platz 2. Wie blickt das Team nun auf die bevorstehenden Aufgaben?
3: Ja, hochmotiviert natürlich, mit viel Spaß. Da geht wieder mehr, da arbeiten wir im Training jetzt so, dass wir da rankommen und da freue ich mich drauf, das wird gut.
2: Weiter geht es für die Dessau Volleys am 17. Oktober wieder in der Sporthalle der Friedensschule. Um 19 Uhr empfängt man dann Chemie Volley Mitteldeutschland.
4: Die Wohnstättengenossenschaft Bitterfeld-Wolfen ist bald auch filmerisch auf den sozialen Medien unterwegs. In einer Zusammenarbeit zwischen der WSG und dem Regionalfernsehen RBB wird erstere nun auch über Kurzvideos beworben. Doch alles fängt immer mit einer Idee an. Damit man auch nicht aus der Zeit fällt, trafen sich die jungen Kollegen beider Unternehmen, um zusammenzutragen, was gerade wichtig, witzig und im Trend ist. Es ging um Memes, Popkultur und neue Technologien. Entstanden sind 12 Videoideen, anhand derer Drehbücher, Kamerapläne und Storyboards ausgearbeitet wurden. Aber jetzt fing der Spaß ja erst richtig an. In Wohnungen der BSG. Unter strahlend blauem Himmel. Im Zauberland. Durchs Wasser. Und mit Hunden. Hier ist so einiges vor die Kamera gekommen und alle durften mit anpacken. Da kommt es auch schon einmal vor, dass der Vorstand der WSG in eine Mülltonne klettern oder man im Regen zelten muss. Der Spaß ging dabei aber natürlich nicht verloren.
5: Ja, also bei der WSG muss man irgendwie alles können, darf sich da nicht zieren.
6: Ja, es hat mir gut gefallen. Ich war 3-mal dabei, 1-mal glaube ich nicht. War mal was anderes, war lustig. Total toll.
7: Mir hat sehr Spaß gemacht. Der Regen hat mir auch nichts ausgemacht.
4: Die verschiedenen Clips konzentrierten sich auf Aspekte der Wohnungssuche und Gründe, sich eine neue Wohnung zu mieten. Ist man das lange Pendeln satt oder ist das Internet zu schlecht? Hier wurden zielgruppengerechte Probleme gefunden und angesprochen. In der Nachbearbeitung wurden die Videos dann noch auf Social-Media-Standards aufbereitet und geschnitten, um den guten Ideen der jungen Kollegen auch gerecht zu werden. Entstanden sind 12 Social-Media-Clips, die zeigen, warum die WSG Bitterfeld-Wolfen ein guter Partner für die eigene Wohnung ist.

Schon bald können Sie die Clips auf den verschiedenen Social-Media-Seiten der WSG Bitterfeld-Wolfen sehen. Bleiben Sie gespannt.

0: Hallo und herzlich willkommen zur neuesten Ausgabe von RBW Aktuell. Im Zeitraum vom 7. Oktober um 8 Uhr bis zum 8. Oktober um 15 Uhr fand im Naturpark Dübener Heide eine Übung der Bundeswehr statt. Das Übungsgebiet umfasste die folgenden Bewegungsräume: Söllichau, B2, B107, Schöner, Schmerz, Kriener, Röser, Kuhquellmühle, Mulde, Loberleinekanal, B183, Puch und L139. Darüber hinaus war eine Nachtbewegung in einem Radius von etwa 15 Kilometern um die Ortschaft Schwemsal vorgesehen. Im genannten Zeitraum konnte es daher zu Truppenbewegungen sowie zu Begegnungen mit Soldatinnen und Soldaten im Übungsgebiet kommen. Der Einsatz von Munition und Pyrotechnik war im Rahmen der Übung nicht vorgesehen und zudem außerhalb militärischer Anlagen nicht erlaubt. In Köthen wurde eine langjährige Partnerschaft gefeiert. 10 Jahre hält die Verbindung mit einer polnischen Region schon. Hierzu trafen sich Vertreter aus Politik und Presse, um noch einmal einen genauen Blick auf diese Geschichte zu werfen.
1: Seit 10 Jahren verbindet Anhalt-Bitterfeld eine Partnerschaft mit dem Powiat Pichina in Polen. In dieser Zeit gab es vielfältigen Austausch, unter anderem in dem Bereich Kultur, Gesundheit, Bildung und Seniorenarbeit. Das Jubiläum soll nun gemeinsam mit den zahlreichen Gästen gefeiert werden.
2: 10 Jahre Partnerschaft mit dem Powiat Pchina, das hat für das gesamte Haus eine wirklich emotionale Bedeutung. Innerhalb der letzten 10 Jahre haben wir die Partnerschaft sehr thematisch gelebt. Das heißt, wir haben uns nicht nur zum Unterhalten und zum Kaffee trinken oder zum Feiern getroffen, sondern wir haben auch miteinander gearbeitet und haben so die Idee der Europäischen Union tatsächlich mit Leben gefüllt. Wir haben unterschiedliche Fachbereiche hier in der Landkreisverwaltung, die feste Partnerschaften mit dem Landkreis Pschinna in Polen aufbereitet haben. Ich denke da beispielsweise an den Fachbereich Kultur. Die hatten Künstler aus Pschinna hier mit einer Bilderausstellung. Wir haben uns zum Thema Gesundheit ausgetauscht und haben bei unserem Besuch das Pschinna Krankenhaus uns anschauen können und mit der Direktion über das Gesundheitswesen in Polen sprechen können. Das Thema Bildung und Seniorenarbeit, das treibt uns auch um. Es gibt sehr, sehr aktiven Seniorenbeirat beim Landkreis Anhalt-Bitterfeld, die auch jedes Jahr eine Delegation hin und auch wieder her schicken. Also es gibt auch viele gute Beispiele, die wir aus Polen mit hierher nehmen.
1: Zum 10-jährigen Bestehen der Partnerschaft wurden gemeinsam auf die vergangenen Jahre zurückgeblickt und zugleich der Blick nach vorn gerichtet. Nach dem offiziellen Festakt im Mai in Polen waren nun Mitarbeitende und Partner zur Geburtstagsfeier eingeladen, die Zusammenarbeit über die Jahre mit Leben gefüllt hat.
2: Beispielsweise den KUKA-KÖ, der auch schon zur Gründung Mitpartner war. Die werden Teil des Programms sein und auch Teil des Austausches. Es wird der Seniorenbeirat vor Ort sein. In jedem Jahr gibt es verschiedene Kooperationen mit unseren Auszubildenden, die nach Pschinna gehen und dort Pschinna besuchen. Auch dort wird es den Austausch geben und wir begrüßen, und da freuen wir uns wirklich sehr drüber, die größte Delegation, die wir je hier begrüßen durften. Das ist ein sehr, sehr breit gefächertes Publikum. Wir haben alle Landräte, die innerhalb dieser 10 Jahre dort in Amt und Würden waren, hier zu Gast, die Stellvertreter, den Leiter des Tourismus. Wir haben die Seniorenbeauftragte aus Pschinna zu Gast, den Leiter des Jobcenters, und auf allen diesen Ebenen wird es Vernetzungsthemen geben. Wir haben natürlich ein schönes Geburtstagsprogramm uns überlegt. Wir haben einen Film zusammengeschnitten über diese 10 Jahre. Wir werden Partner der 10 Jahre auf die Bühne bringen, um so die 10 Jahre tatsächlich Revue passieren zu lassen. Aber auch für das Vergnügen ist gesorgt. Um 22 Uhr, das weiß Herr Grabner noch nicht, Ihnen verrate ich das jetzt, gibt es als Tradition, wir zeigen mal, wie man in Deutschland Geburtstag feiert, also Kindergeburtstag. Geburtstag feiert und wir werden die beiden Landräte zum Eierlaufen und Sackhüpfen einladen. Und das stelle ich mir schon sehr lustig vor.
1: Für die Zusammenarbeit wurden bereits neue Themenfelder in den Blick genommen. Dazu gehören insbesondere Energieentwicklung und Wärmeplanung. Geplant war, den Austausch mit den polnischen Partnern weiter zu intensivieren und ihnen im kommenden Jahr Einblicke im Laufen Projekte und Entwicklungen im Landkreis zu geben.
2: Also wir haben verschiedene Wünsche, welchen Themen wir uns als nächstes widmen wollen. Energieentwicklung und Wärmeplanung, das sind die Themen, die uns hier im Landkreis auf Kreisentwicklungsebene im Rahmen der regionalen Planungsgemeinschaft umtreiben. Und auch hier würden wir gerne mit unseren polnischen Partnern in einen Austausch treten und bereiten für das nächste Jahr eine Einladung vor, um zu zeigen, an welchen Projekten wir hier schon arbeiten.
1: Die Geburtstagsfeier war damit nicht nur ein Anlass zum Zurückblicken, sondern zugleich ein Auftakt für die nächsten gemeinsamen Schritte.
0: Das psychosoziale Zentrum

0: Kulturzentrum Bernstein in Jessen lädt am Donnerstag, dem 15. Oktober von 11 bis 16 Uhr zum Tag der offenen Tür in die Rehainer Straße 1 ein. Im Rahmen der Woche der seelischen Gesundheit können sich Klientinnen und Klienten, Angehörige und alle Interessierten über die Angebote der Einrichtung informieren. Der Eintritt ist frei. Die Besucher erwartet ein abwechslungsreiches Programm mit Einblicken in die Arbeit der ambulanten Dienste der Alexianer, einem Achtsamkeitsangebot und kreativen Mitmachangeboten der Ergotherapie. Während des gesamten Tages können die Räumlichkeiten besichtigt, Fragen gestellt und Gespräche mit den Mitarbeitenden geführt werden. Mit der Veranstaltung möchte das PSZ Bernstein über psychosoziale Unterstützung informieren, Berührungsängste abbauen und auf die Bedeutung seelischer Gesundheit aufmerksam machen. In Lutherstadt-Wittenberg wird das Sirenennetz weiter ausgebaut, damit die Bevölkerung im Ernstfall schneller und möglichst flächendeckend gewarnt werden kann. Dabei geht es nicht nur um neue Sirenenstandorte, sondern auch um die Frage, welche Bereiche bereits ausreichend abgedeckt sind und wo noch Handlungsbedarf besteht.
1: In Lutherstadt-Wittenberg wird das Sirenennetz erweitert. Ziel ist es, die Bevölkerung in möglichst vielen Ortsteilen bei Gefahren schnell zu erreichen. Dafür wurden neue Anlagen installiert. Doch auch die bisherigen Warnmöglichkeiten und die zukünftige Entwicklung spielen mit der Planung der Stadt eine Rolle.
2: Als Lutherstadt-Wittenberg erfüllen wir Aufgaben des Zivilschutzes und wir haben in diesem Jahr wieder zwei neue Sirenen in Betrieb genommen. Und eine neue Sirene, die wollen wir heute dem Publikum mal zeigen. Wir sind jetzt in der Fritz-Eckardt-Straße und haben auf dem Gebäude hinter mir eine neue Sirene installiert. Und diese neue Sirene hat die Aufgabe, unsere Bevölkerung bei Großschadenslagen oder Katastrophenfällen zu alarmieren. Und wenn man das Alarmzeichen hört, dann ist man sensibilisiert, schaltet das Radio ein, schaltet das Fernsehen ein, guckt auch bei Social Media und in den Internetseiten, was passiert ist und wie man sich verhalten kann.
1: Mit dem Ausbau soll die Warnung der Bevölkerung in Wittenberg verbessert werden. Dabei geht es nicht nur um neue Standorte, sondern auch darum, welche Gebiete bereits abgedeckt sind und wo noch Bedarf besteht. Die Stadt beschäftigt sich außerdem mit den Kosten der Anlagen und damit, wie das Warnsystem in den kommenden Jahren weiterentwickelt werden kann. Die Warnung der Bevölkerung hat sich in den vergangenen Jahren verändert. Neben Sirenen gibt es heute weitere Möglichkeiten, Informationen über Gefahren zu verbreiten. Trotzdem bleibt es wichtig, dass Menschen noch ohne Handy oder Internet auf eine mögliche Gefahr aufmerksam werden können.
2: Ja, aktuell haben wir bei uns in der Lutherstadt tatsächlich vier neue Sirenen auch installiert, weil es vorher keine mehr gab. Es gab auch keinen Bedarf mehr. Wir haben in friedlichen Zeiten gelebt, sodass das Bedürfnis nach solchen Sirenen anders kompensiert wurde. In unseren alten Konzepten war es so, dass die Feuerwehr mit ihren Fahrzeugen dann durch die einzelnen Straßen fuhr und mittels Lautsprecher die Bevölkerung alarmierte. Heute ist es so, dass das natürlich dann immer nur ein ganz kurzer Moment ist. Das Auto ist dann 10, 20 Sekunden vor der eigenen Haustür und fährt dann schon weiter. Und dadurch ist natürlich diese Alarmgebung und diese Funktion nicht optimal erfüllt. Und deswegen haben wir uns wieder zu einem flächendeckenden Ausbau von Sirenen entschieden. Und mit der Sirene, die wir hinter uns haben, können wir jetzt Teile von Piesteritz und Klein-Wittenberg mit abdecken. Und die zweite Sirene, die auf der Grundschule Käthe-Kollwitz steht, damit können wir die Lerchenberg-Siedlung, die Stadtrandsiedlung und Teile von Friedrichstadt mit abdecken und erreichen so sehr, sehr viele Menschen bei uns in der Stadt.
1: Gerade in einer Stadt mit mehreren Ortsteilen ist eine Herausforderung, möglichst viele Einwohner zu erreichen. Deshalb spielen die Verteilung der Anlagen und die Reichweite der Warnsignale bei der Planung eine wichtige Rolle. Neben der Frage, wo die Sirenen eingesetzt werden, kommt es auch darauf an, wie sie funktionieren und welche Signale sie abgeben. Die verschiedenen Signale haben unterschiedliche Bedeutungen. Sie können vor einer Gefahr warnen oder Entwarnung geben. Damit die Bevölkerung im Ernstfall richtig reagieren kann, ist es wichtig, die Signale zu kennen.
3: Die Sirene kann eben nicht nur die Bevölkerung warnen, sondern sie kann ganz viele verschiedene Töne abspielen. Das heißt also, sie kann in der Probewarnung sein, sie kann aber auch bei zum Beispiel Großschadens- oder Katastrophenlagen eine Warnung und auch eine Entwarnung geben. Aber natürlich auch mit der neuesten Technik an Lautsprechermodellen ist eine Sprachdurchsage möglich.
1: Die Töne entstehen durch die Schwingungen, die sich als Schallwellen durch die Luft ausbreiten. Wie weit sie zu hören sind, hängt unter anderem von der Umgebung und der

0: Bebauung ab. Deshalb ist es wichtig, bei der Planung auch die örtlichen Gegebenheiten zu berücksichtigen.
1: Die Sprachdurchsage, dafür gibt es dann natürlich wie so eine kleine Schaltzentrale, durch die man das entweder in ein Mikrofon einsprechen kann oder über die Möglichkeit, dass man zum Beispiel vorgefertigte Texte abspielen kann. Und ganz wichtig zu benennen ist natürlich auch, dass wir mit dieser Sirene eine Art Schallpegel erzeugen. Wenn man also direkt daneben steht, ist sie nicht am lautesten, sondern in circa einer Entfernung von 30 Metern entwickelt sie sozusagen ihre gesamte Lautstärke mit ca. 130 Dezibel, und das entspricht ca. einem Rockkonzert in der ersten Reihe.
0: Ein weiterer Bestandteil ist die regelmäßige Probewarnung. Dabei wird überprüft, ob die Anlagen funktionieren und die Signale wahrgenommen werden können.
1: Genau, die Probewarnung ist immer mittwochs um 15 Uhr. Das betrifft aber hier die gesamte Lutherstadt Wittenberg. Und mit dieser Mittwochswarnung eben in einem kurzen Ton wird sichergestellt, dass diese Sirene eben funktionsfähig ist, regelmäßig geprüft und getestet wird. Das ist ja natürlich auch ganz wichtig. Und hierdurch können auch die Bürgerinnen und Bürger immer sicher und versichert sein, dass eben ihr Warnmodul direkt neben der Haustür funktionsfähig ist.
0: Die Sirenen ergänzen damit die anderen Warnmöglichkeiten der Stadt. Gemeinsam sollen sie dazu beitragen, dass wichtige Informationen bei Gefahren schnell bei den Menschen ankommen.
2: Der Bitterfelder Landtagsabgeordnete Lars-Jörn Zimmer gratulierte der Sekundarschule Helene Lange in Bitterfeld-Wolfen zur Auszeichnung mit dem Europäischen Preis für innovativen Unterricht. Die Schule gehört zu nur drei Einrichtungen in Deutschland, die 2026 von der Europäischen Kommission mit dem Preis geehrt wurden. Ausgezeichnet wurde insbesondere das Engagement der Schule als akkreditierte Erasmus-Plus-Schule. Das Projekt mit Sport und Sprache fit ins Leben, Berufsorientierung international, erhielt zudem das europäische Sprachensiegel. Gemeinsam mit einer Partnerschule in Portugal verbindet die Sekundarschule Fremdsprachen, interkulturellen Austausch und Berufsorientierung. Schüler lernen dabei verschiedene Berufsfelder kennen, sammeln internationale Erfahrungen und übernehmen beim Gegenbesuch selbst die Rolle der Gastgeber. Der Austausch wird inzwischen durch regelmäßige digitale Treffen dauerhaft in den Unterricht integriert. Rund 440 Schüler aus 23 Nationen besuchen die Schule. Bereits im Januar 2026 war die Helene Lange für die Qualität und Wirkung ihrer Erasmus-Plus-Aktivitäten mit dem Erasmus-Plus-Qualitätssiegel ausgezeichnet worden. Die erneute europäische Würdigung zeige, so Zimmer, dass innovative Bildungsarbeit unabhängig von der Größe einer Stadt möglich sei und vor allem vom Engagement der Menschen vor Ort lebe. Und das waren die Nachrichten von RBW aktuell. Jetzt folgt noch das Wetter und die Meldungen aus der Region. Haben Sie ein schönes Wochenende.
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Mit Höchstwerten um 15 Grad bleibt es zunächst wechselnd bewölkt. Im weiteren Tagesverlauf verdichtet sich der Himmel und wird stark bewölkt. Am Abend kann leichter Regen einsetzen. Dabei gehen die Temperaturen deutlich zurück und erreichen etwa 7 Grad.

dass die Umwelt wichtig ist und wir verantwortungsvoll mit ihr umgehen sollten, kann man Kindern gar nicht früh genug vermitteln. Um genau dafür zu sensibilisieren, vergibt die Stadt Dessau-Roßlau einen Umweltpreis.

0: In diesem Jahr richtete er sich an Kindereinrichtungen, die Kinder bis zum Alter von 6 Jahren betreuen.
1: Also der Umweltpreis der Stadt Dessau-Roßlau wird zweijährig vergeben und in diesem Jahr stand der Umweltpreis unter dem Motto Artenvielfalt im Kindergarten. Wir haben im Rahmen der Ausschreibungsphase alle Kindergärten der Stadt, sowohl die Kindergärten der Kita als auch die freien Träger der Stadt angeschrieben und gebeten, sich bitte mit dem Projekt, mit der Ausschreibung zu befassen.
0: Von rund 20 Einrichtungen reichten 5 Kindergärten ihre Projekte ein. Jeweils 2 Erzieher und 5 Kinder kamen am 2. September zur Siegerehrung ins Mausoleum. Im Mittelpunkt standen dabei naturnahe Projekte. Gleichzeitig ging es darum, den Kindern ökologische Zusammenhänge spielerisch näher zu bringen.
2: Es gibt viele Gemeinsamkeiten unter den Projekten, das sowas wie Hochbeete oder Anlage von Insektenhotels, Anlegen von Pflanzungen oder auch eben der Umgang mit Abfällen und natürlichen Ressourcen ganz allgemein kann man so als Zusammenfassung der Projektideen benennen.
0: Teilgenommen haben der Waldkindergarten Dessau, die Kindertagesstätte Nesthäkchen, die Kita Buratino, die evangelische Kindertagesstätte der Kreuzkirche und die integrative Kindertagesstätte Wirbelwind 2. Gespannt wartete man auf die Entscheidung. Doch bis zum ersten Platz waren einige Kriterien zu berücksichtigen.
2: Es gibt, seitdem der Umweltpreis vergeben wird, eigentlich gar nicht so eine in Stein gemeißelten konkreten festen Kriterien. Und die sind natürlich gerade auf die Zielgruppe, mit der wir es in diesem Jahr zu tun hatten, auch entsprechend angepasst gewesen. Aber was generell gültig ist für die Preiswürdigkeit, ist eben, welches das, oder auch mit Blick auf die Kinder, können die das selbstständig gestalten, mitarbeiten, entscheiden, was gemacht wird, hat das auch einen nachhaltigen Effekt, wird das Projekt länger verfolgt, werden die Eltern oder die Nachbarschaft eingebunden, ist insgesamt eben eine Wirkung entstanden, wo die Kinder eben für den Wert von Umwelt und Natur sensibilisiert werden.
0: In diesem Jahr gab es außerdem eine Neuerung, von der alle teilnehmenden Einrichtungen profitierten.
1: In diesem Jahr hat sich die Jury dazu entschieden, nicht nur den ersten bis zum dritten Preis zu vergeben, sondern 5 Plätze zu vergeben. Das heißt also, wir haben in diesem Jahr 3 dritte Plätze vergeben, einen zweiten und natürlich einen ersten Platz.
0: Die Kitas Kreuzkirche, Wirbelwind 2 und Nesthäkchen wurden mit dem dritten Platz ausgezeichnet. Der Waldkindergarten erreichte den 2. Platz. Neben dem Preisgeld gab es für die Einrichtungen auch Urkunden und Geschenke von Sponsoren. Besonders groß war die Freude dann bei der integrativen Kindertagesstätte Buratino. Mit ihrer Idee konnte sie die Jury überzeugen und sich den ersten Platz sichern. Dabei überzeugte nicht nur ein einzelnes Projekt, sondern das Zusammenspiel vieler verschiedener Aktionen. Die Vielfalt stand dabei im Mittelpunkt.
3: Wir haben die Zusammenarbeit mit dem Spitzberg angeführt. Da sind wir regelmäßig auf dem Spitzberg, arbeiten auch mit dem Spitzberg zusammen. Wir haben Kaninchen großgezogen, wir haben Buchfinken großgezogen. Da sind die Kinder dann los und haben Futter gesammelt, das heißt also Grashüpfer gesammelt. Das ist auch eine gewisse Zeit gewesen. Die haben wir begleitet, bis sie dann eben auch ausgeflogen sind. Dann haben wir Hühnereier ausgebrütet. Dann haben sie auch gesehen, wie schlüpfen die Hühner. Ja, wir haben Brutautomaten bei uns gehabt. Dann auch die abgestrichen am Kalender, wie lange braucht so ein Hühnerei, bevor das Küken schlüpft. Die haben dann auch die Entwicklung der Hühner gesehen bei uns. Meine Kollegin hat dann eine Glucke mitgebracht und dann sind die Küken geführt worden. Wir haben sehr viele Sachen bei uns genutzt, sodass das ein Zusammenspiel ist. Also nicht auf eine Sache bloß eingegrenzt, sondern vielfältig.
0: Umweltbildung ist in der Kita Buratino ein fester Bestandteil des pädagogischen Programms. Für die geleistete Arbeit gab es 400 Euro Preisgeld, eine Anerkennung, über die sich die Einrichtung besonders freut. Wofür das Geld eingesetzt wird, steht allerdings noch nicht fest.
3: Ich denke mal, wir werden in unserem Kindergarten mit den Erziehern schon bestimmt etwas finden, wofür wir das Geld ausgeben. Also da haben wir noch gar keinen Plan. Aber wie gesagt, unser Kindergarten wird umgebaut und wenn der neu eröffnet ist, da ist bestimmt noch irgendwas, was wir uns anschaffen können, wo unsere Freude dann drin ist.
0: Für die teilnehmenden Kindergärten war die Veranstaltung damit nicht nur eine schöne Wertschätzung ihrer Arbeit. Sie zeigt auch, wie früh sich Umweltbewusstsein vermitteln lässt und dass schon kleine Projekte einen Beitrag zum Schutz der Natur leisten können.
4: Es war noch sehr früh in der Saison. Doch man konnte bereits von einem Topspiel reden. Die Dessau Volleys empfingen am 4. Oktober die zweite Mannschaft des SV Warnemünde in der Sporthalle der Friedensschule. Es war das Duell zwischen Platz 1 und 2 in der dritten Liga Nord. Die Volleyballer aus der Bauhausstadt konnten bisher alle Partien sehr dominant mit 3:0 nach Sätzen gewinnen. Es war klar, der Sieger dieser Begegnung wird Tabellenführer. Und der erste Satz startete gleich furios. Zunächst sahen die Zuschauer hier einen ausgeglichenen Schlagabtausch. 11:12 der zwischenzeitliche, knappe Rückstand der Hausherren. Warnemünde danach aber mit einem beeindruckenden Lauf und schon stand es hier 12:19. 7 Punkte Abstand für die Gäste und es sah ziemlich gut für sie aus. Doch die Volleys bewiesen Moral und kämpften sich wieder ran. Beim Stand von 26:26 glichen die Dessauer Jungs wieder aus. Es entwickelte sich ein offener Schlagabtausch, in dem keines der beiden Teams den Satz verlieren wollte. Fast eine Dreiviertelstunde dauerte der erste Durchgang und die Zuschauer in der Sporthalle der Friedensschule machten ordentlich Stimmung. Mit 37:35 konnten die Volleys aus der Bauhausstadt sich am Ende durchsetzen. Was ein Auftakt in diese Begegnung. Im zweiten Satz blieb das Ganze ziemlich ausgeglichen. Die Gastgeber konnten sich zwischendurch mit 2 Punkten absetzen, doch Warnemünde blieb dran. Gegen Ende des Durchgangs drehten sie den Spielstand wieder und zogen dann auch etwas davon. Mit 20:25 holte das Team aus Rostock den zweiten Satz und glich damit also wieder aus. In Satz Nummer 3 spielten die Warnemünder dann dominant auf und führten schnell mit 5 Punkten. Dessau blieb dran, konnte den Abstand aber nicht mehr einholen. Die Zweitvertretung des Bundesligisten machte das ziemlich abgezockt und ließ sich nicht aus der Ruhe bringen. Mit 21:25 konnten sie auch den dritten Satz für sich entscheiden. Somit gab es also ein Matchball für die Gäste im vierten Durchgang. Und auch hier änderte sich das Gesamtbild nicht wirklich. Zwar blieben die Volleys immer in Schlagdistanz, am Ende stand aber ein 20:25 auf der Anzeigetafel. Mit 1:3 nach Sätzen konnte der SV Warnemünde 2 das Topspiel für sich entscheiden. Nach einem nervenaufreibenden ersten Satz konnten die Dessauer einfach nicht mehr ganz mithalten. Matthias Lübcke wurde bei den Gästen MVP. Und bei den Dessauern wurde Philipp Kasch zum besten Spieler gewählt. Er kam nach dem Spiel auch vor unsere Kamera.
5: Wir haben auf jeden Fall den Gegner gehabt, der auch alles gewonnen hat. Also es war vielleicht schon mal so ein kleiner Vorgeschmack auf das, die beiden Mannschaften, wer das Rennen machen könnte hier in der Saison. Und kleine Fehler, wo der Gegner einfach phasenweise stabiler war, weniger Fehler gemacht hat, mehr Druck gemacht hat. Und da gilt es jetzt dran, im Laufe der Saison mit unserer jungen Mannschaft ranzukommen.
4: In der Drittligatabelle stehen die Dessauer Jungs damit nach 4 Spielen hinter Warnemünde auf Platz 2. Wie blickt das Team nun auf die bevorstehenden Aufgaben?
5: Ja, hochmotiviert natürlich, mit viel Spaß. Da geht wieder mehr, da arbeiten wir im Training jetzt so, dass wir da rankommen. Und da freue ich mich drauf, das wird gut.
4: Weiter geht es für die Dessau Volleys am 17. Oktober wieder in der Sporthalle der Friedensschule. Um 19 Uhr empfängt man dann Chemie Volley Mitteldeutschland.
6: Die Wohnstättengenossenschaft Bitterfeld-Wolfen ist bald auch filmerisch auf den sozialen Medien unterwegs. In einer Zusammenarbeit zwischen der WSG und dem Regionalfernsehen RBB wird Erstere nun auch über Kurzvideos beworben. Doch alles fängt immer mit einer Idee an. Damit man auch nicht aus der Zeit fällt, trafen sich die jungen Kollegen beider Unternehmen, um zusammenzutragen, was gerade wichtig, witzig und im Trend ist. Es ging um Memes, Popkultur und neue Technologien. Entstanden sind 12 Videoideen, anhand derer Drehbücher, Kamerapläne und Storyboards ausgearbeitet wurden. Aber jetzt fing der Spaß ja erst richtig an. In Wohnungen der BSG, unter strahlend blauem Himmel in Zauberland durchs Wasser und mit Hunden. Hier ist so einiges vor die Kamera gekommen und alle durften mit anpacken. Da kommt es auch schon einmal vor, dass der Vorstand der WSG in eine Mülltonne klettern oder man im Regen zelten muss. Der Spaß ging dabei aber natürlich nicht verloren.
7: Ja, also bei der WSG muss man irgendwie alles können, darf sich da nicht zieren.
0: Ja, es hat mir gut gefallen. Ich war 3-mal dabei, 1-mal glaube ich nicht. War mal was anderes, war lustig. Total toll.
8: Mir hat sehr Spaß gemacht. Der Regen hat mir auch nichts ausgemacht.
6: Die verschiedenen Clips konzentrierten sich auf Aspekte der Wohnungssuche und Gründe, sich eine neue Wohnung zu mieten. Ist man das lange Pendeln satt oder ist das Internet zu schlecht? Hier wurden zielgruppengerechte Probleme gefunden und angesprochen. In der Nachbearbeitung wurden die Videos dann noch auf Social Media Standards aufbereitet und geschnitten, um den guten Ideen der jungen Kollegen auch gerecht zu werden. Entstanden sind 12 Social-Media-Clips, die zeigen, warum die WSG Bitterfeld-Wolfen ein guter Partner für die eigene Wohnung ist.

Schon bald können Sie die Clips auf den verschiedenen Social-Media-Seiten der BSG Bitterfeld-Wolfen sehen. Bleiben Sie gespannt. Eine letzte Mal noch.

Hallo und herzlich willkommen zur neuesten Ausgabe von RBW Aktuell. Im Zeitraum vom 7. Oktober um 8 Uhr bis zum 8. Oktober um 15 Uhr fand im Naturpark Dübener Heide eine Übung der Bundeswehr statt. Das Übungsgebiet umfasste die folgenden Bewegungsräume: Söllichau, B2, B107, Schköna, Schmerz, Krina, Röser, Kuhquellmühle, Mulde, Loberleine-Kanal, B183, Puch und L139. Darüber hinaus war eine Nachtbewegung in einem Radius von etwa 15 Kilometern um die Ortschaft Schwemsal vorgesehen. Im genannten Zeitraum konnte es daher zu Truppenbewegungen sowie zu Begegnungen mit Soldatinnen und Soldaten im Übungsgebiet kommen. Der Einsatz von Munition und Pyrotechnik war im Rahmen der Übung nicht vorgesehen und zudem außerhalb militärischer Anlagen nicht erlaubt. In Köthen wurde eine langjährige

0: Partnerschaft gefeiert. 10 Jahre hält die Verbindung mit einer polnischen Region schon. Hierzu trafen sich Vertreter aus Politik und Presse, um noch einmal einen genauen Blick auf diese Geschichte zu werfen.
1: Seit 10 Jahren verbindet Anhalt-Bitterfeld eine Partnerschaft mit dem Powiat Pszczyna in Polen. In dieser Zeit gab es vielfältigen Austausch, unter anderem in dem Bereich Kultur, Gesundheit, Bildung und Seniorenarbeit. Das Jubiläum soll nun gemeinsam mit den zahlreichen Gästen gefeiert werden.
2: 10 Jahre Partnerschaft mit dem Powiat Pszczyna, das hat für das gesamte Haus eine wirklich emotionale Bedeutung. Innerhalb der letzten 10 Jahre haben wir die Partnerschaft sehr thematisch gelebt. Das heißt, wir haben uns nicht nur zum Unterhalten und zum Kaffee trinken oder zum Feiern getroffen, sondern wir haben auch miteinander gearbeitet und haben so die Idee der Europäischen Union tatsächlich mit Leben gefüllt. Wir haben unterschiedliche Fachbereiche hier in der Landkreisverwaltung, die feste Partnerschaften mit dem Landkreis Pszczyna in Polen aufbereitet haben. Ich denke da beispielsweise an den Fachbereich Kultur. Die hatten Künstler aus Pszczyna hier mit einer Bilderausstellung. Wir haben uns zum Thema Gesundheit ausgetauscht und haben bei unserem Besuch das Pszczyna Krankenhaus uns anschauen können und mit der Direktion über das Gesundheitswesen in Polen sprechen können. Das Thema Bildung und Seniorenarbeit, das treibt uns auch um. Es gibt sehr, sehr aktiven Seniorenbeirat beim Landkreis Anhalt-Bitterfeld, die auch jedes Jahr eine Delegation hin und auch wieder her schicken. Also es gibt auch viele gute Beispiele, die wir aus Polen mit hierher nehmen.
1: Zum 10-jährigen Bestehen der Partnerschaft wurden gemeinsam auf die vergangenen Jahre zurückgeblickt und zugleich der Blick nach vorn gerichtet. Nach dem offiziellen Festakt im Mai in Polen waren nun Mitarbeitende und Partner zur Geburtstagsfeier eingeladen, die die Zusammenarbeit über die Jahre mit Leben gefüllt hat.
2: Beispielsweise den KKK, der auch schon zur Gründung mit Partner war. Die werden Teil des Programms sein und auch Teil des Austausches. Es wird der Seniorenbeirat vor Ort sein. In jedem Jahr gibt es verschiedene Kooperationen mit unseren Auszubildenden, die nach Pszczyna gehen und dort Pszczyna besuchen. Auch dort wird es den Austausch geben und wir begrüßen, und da freuen wir uns wirklich sehr drüber, die größte Delegation, die wir je hier begrüßen durften. Das ist ein sehr, sehr breit gefächertes Publikum. Wir haben alle Landräte, die innerhalb dieser 10 Jahre dort in Amt und Würden waren, hier zu Gast, die Stellvertreter, den Leiter des Tourismus. Wir haben die Seniorenbeauftragte aus Pszczyna zu Gast, den Leiter des Jobcenters, und auf allen diesen Ebenen wird es Vernetzungsthemen geben. Wir haben natürlich ein schönes Geburtstagsprogramm uns überlegt. Wir haben einen Film zusammengeschnitten über diese 10 Jahre. Wir werden Partner der 10 Jahre auf die Bühne bringen, um so die 10 Jahre tatsächlich Revue passieren zu lassen. Aber auch für das Vergnügen ist gesorgt. Um 22 Uhr, das weiß Herr Grabner noch nicht, Ihnen verrate ich das jetzt, gibt es als Tradition, wir zeigen mal, wie man in Deutschland Geburtstag feiert, also Kindergeburtstag feiert, und wir werden die beiden Landräte zum Eierlaufen und Sackhüpfen einladen. Und das stelle ich mir schon sehr lustig vor.
1: Für die Zusammenarbeit wurden bereits neue Themenfelder in den Blick genommen. Dazu gehören insbesondere Energieentwicklung und Wärmeplanung. Geplant war, den Austausch mit den polnischen Partnern weiter zu intensivieren und ihnen im kommenden Jahr Einblicke im laufenden Projekte und Entwicklungen im Landkreis zu geben.
2: Also wir haben verschiedene Wünsche, welchen Themen wir uns als nächstes widmen wollen. Energieentwicklung und Wärmeplanung, das sind die Themen, die uns hier im Landkreis auf Kreisentwicklungsebene im Rahmen der regionalen Planungsgemeinschaft umtreiben. Und auch hier würden wir gerne mit unseren polnischen Partnern in einen Austausch treten und bereiten für das nächste Jahr eine Einladung vor, um zu zeigen, an welchen Projekten wir hier schon arbeiten.
1: Die Geburtstagsfeier war damit nicht nur ein Anlass zum Zurückblicken, sondern zugleich ein Auftakt für die nächsten gemeinsamen Schritte.
0: Das psychosoziale Zentrum Bernstein in Jessen lädt am Donnerstag, dem 15. Oktober von 11 bis 16 Uhr zum Tag der offenen Tür in die Rehainer Straße 1 ein. Im Rahmen der Woche der seelischen Gesundheit können sich Klientinnen und Klienten, Angehörige und alle Interessierten über die Angebote der Einrichtung informieren. Der Eintritt ist frei. Die Besucher erwartet ein abwechslungsreiches Programm mit Einblicken in die Arbeit der ambulanten Dienste der Alexianer, einem Achtsamkeitsangebot und kreativen Mitmachangeboten der Ergotherapie. Während des gesamten Tages können die Räumlichkeiten besichtigt, Fragen gestellt und Gespräche mit den Mitarbeitenden geführt werden. Mit der Veranstaltung möchte das PSZ Bernstein über psychosoziale Unterstützung informieren, Berührungsängste abbauen und auf die Bedeutung seelischer Gesundheit aufmerksam machen. In Lutherstadt-Wittenberg wird das Sirenennetz weiter ausgebaut, damit die Bevölkerung im Ernstfall schneller und möglichst flächendeckend gewarnt werden kann. Dabei geht es nicht nur um neue Sirenenstandorte, sondern auch um die Frage, welche Bereiche bereits ausreichend abgedeckt sind und wo noch Handlungsbedarf besteht.
1: Lutherstadt-Wittenberg wird das Sirenennetz erweitert. Ziel ist es, die Bevölkerung in möglichst vielen Ortsteilen bei Gefahren schnell zu erreichen. Dafür wurden neue Anlagen installiert. Doch auch die bisherigen Warnmöglichkeiten und die zukünftige Entwicklung spielen bei der Planung der Stadt eine Rolle.
3: Als Lutherstadt-Wittenberg erfüllen wir Aufgaben des Zivilschutzes und wir haben in diesem Jahr wieder zwei neue Sirenen in Betrieb genommen. Und eine neue Sirene, die wollen wir heute dem Publikum mal zeigen. Wir sind jetzt in der Fritz-Eckardt-Straße und haben auf dem Gebäude hinter mir eine neue Sirene installiert. Und diese neue Sirene hat die Aufgabe, unsere Bevölkerung bei Großschadenslagen oder Katastrophenfällen zu alarmieren. Und wenn man das Alarmzeichen hört, dann ist man sensibilisiert, schaltet das Radio ein, schaltet das Fernsehen ein, guckt auch bei Social Media und in den Internetseiten, was passiert ist und wie man sich verhalten kann.
1: Mit dem Ausbau soll die Warnung der Bevölkerung in Wittenberg verbessert werden. Dabei geht es nicht nur um neue Standorte, sondern auch darum, welche Gebiete bereits abgedeckt sind und wo noch Bedarf besteht. Die Stadt beschäftigt sich außerdem mit den Kosten der Anlagen und damit, wie das Warnsystem in den kommenden Jahren weiterentwickelt werden kann. Die Warnung der Bevölkerung hat sich in den vergangenen Jahren verändert. Neben Sirenen gibt es heute weitere Möglichkeiten, Informationen über Gefahren zu verbreiten. Trotzdem bleibt es wichtig, dass Menschen noch ohne Handy oder Internet auf eine mögliche Gefahr aufmerksam werden können.
3: Ja, aktuell haben wir bei uns in der Lutherstadt tatsächlich vier neue Sirenen auch installiert, weil es vorher keine mehr gab. Es gab auch keinen Bedarf mehr. Wir haben in friedlichen Zeiten gelebt, sodass das Bedürfnis nach solchen Sirenen anders kompensiert wurde. In unseren alten Konzepten war es so, dass die Feuerwehr mit ihren Fahrzeugen dann durch die einzelnen Straßen fuhr und mittels Lautsprecher die Bevölkerung alarmierte. Heute ist es so, dass das natürlich dann immer nur ein ganz kurzer Moment ist. Das Auto ist dann 10, 20 Sekunden vor der eigenen Haustür und fährt dann schon weiter. Und dadurch ist natürlich diese Alarmgebung und diese Funktion nicht optimal erfüllt. Und deswegen haben wir uns wieder zu einem flächendeckenden Ausbau von Sirenen entschieden. Und mit der Sirene, die wir hinter uns haben, können wir jetzt Teile von Piesteritz und Klein-Wittenberg mit abdecken. Und die zweite Sirene, die auf der Grundschule Käthe-Kollwitz steht, damit können wir die Lerchenberg-Siedlung, die Stadtrand-Siedlung und Teile von Friedrichstadt mit abdecken und erreichen so sehr, sehr viele Menschen bei uns in der Stadt.
1: Gerade in einer Stadt mit mehreren Ortsteilen ist eine Herausforderung, möglichst viele Einwohner zu erreichen. Deshalb spielen die Verteilung der Anlagen und die Reichweite der Warnsignale bei der Planung eine wichtige Rolle. Neben der Frage, wo die Sirenen eingesetzt werden, kommt es auch darauf an, wie sie funktionieren und welche Signale sie abgeben. Die verschiedenen Signale haben unterschiedliche Bedeutungen. Sie können vor einer Gefahr warnen oder Entwarnung geben. Damit die Bevölkerung im Ernstfall richtig reagieren kann, ist es wichtig, die Signale zu kennen.
4: Die Sirene kann eben nicht nur die Bevölkerung warnen, sondern sie kann ganz viele verschiedene Töne abspielen. Das heißt also, sie kann in der Probewarnung sein, sie kann aber auch bei zum Beispiel Großschadens- oder Katastrophenlagen eine Warnung und auch eine Entwarnung geben. Aber natürlich auch mit der neuesten Technik an Lautsprechermodellen ist eine Sprachdurchsage möglich.
1: Die Töne entstehen durch die Schwingungen, die sich als Schallwellen durch die Luft ausbreiten.
5: Wie weit sie zu hören sind, hängt unter anderem von der Umgebung und der

0: Bebauung ab. Deshalb ist es wichtig, bei der Planung auch die örtlichen Gegebenheiten zu berücksichtigen.
1: Die Sprachdurchsage, dafür gibt es dann natürlich wie so eine kleine Schaltzentrale, durch die man das entweder in ein Mikrofon einsprechen kann oder über die Möglichkeit, dass man zum Beispiel vorgefertigte Texte abspielen kann. Und ganz wichtig zu benennen ist natürlich auch, dass wir mit dieser Sirene eine Art Schallpegel erzeugen. Wenn man also direkt daneben steht, ist sie nicht am lautesten, sondern in circa einer Entfernung von 30 Metern entwickelt sie sozusagen ihre gesamte Lautstärke mit ca. 130 Dezibel und das entspricht ca. einem Rockkonzert in der ersten Reihe.
0: Ein weiterer Bestandteil ist die regelmäßige Probewarnung. Dabei wird überprüft, ob die Anlagen funktionieren und die Signale wahrgenommen werden können.
1: Genau, die Probewarnung ist immer mittwochs um 15 Uhr. Das betrifft aber hier die gesamte Lutherstadt Wittenberg. Und mit dieser Mittwochswarnung eben in einem kurzen Ton wird sichergestellt, dass diese Sirene eben funktionsfähig ist, regelmäßig geprüft und getestet wird. Das ist ja natürlich auch ganz wichtig. Und hierdurch können auch die Bürgerinnen und Bürger immer sicher und versichert sein, dass eben ihr Warnmodul direkt neben der Haustür funktionsfähig ist.
0: Die Sirenen ergänzen damit die anderen Warnmöglichkeiten der Stadt. Gemeinsam sollen sie dazu beitragen, dass wichtige Informationen bei Gefahren schnell bei den Menschen ankommen.
2: Der Bitterfelder Landtagsabgeordnete Lars-Jörn Zimmer gratulierte der Sekundarschule Helene Lange in Bitterfeld-Wolfen zur Auszeichnung mit dem Europäischen Preis für innovativen Unterricht. Die Schule gehört zu nur drei Einrichtungen in Deutschland, die 2026 von der Europäischen Kommission mit dem Preis geehrt wurden. Ausgezeichnet wurde insbesondere das Engagement der Schule als akkreditierte Erasmus-Plus-Schule. Das Projekt mit Sport und Sprache fit ins Leben, Berufsorientierung international, erhielt zudem das europäische Sprachensiegel. Gemeinsam mit einer Partnerschule in Portugal verbindet die Sekundarschule Fremdsprachen, interkulturellen Austausch und Berufsorientierung. Schüler lernen dabei verschiedene Berufsfelder kennen, sammeln internationale Erfahrungen und übernehmen beim Gegenbesuch selbst die Rolle der Gastgeber. Der Austausch wird inzwischen durch regelmäßige digitale Treffen dauerhaft in den Unterricht integriert. Rund 440 Schüler aus 23 Nationen besuchen die Schule. Bereits im Januar 2026 war die Helene Lange für die Qualität und Wirkung ihrer Erasmus-Plus-Aktivitäten mit dem Erasmus-Plus-Qualitätssiegel ausgezeichnet worden. Die erneute europäische Würdigung zeige, so Zimmer, dass innovative Bildungsarbeit unabhängig von der Größe einer Stadt möglich sei und vor allem vom Engagement der Menschen vor Ort lebe. Und das waren die Nachrichten von RBW aktuell. Jetzt folgt noch das Wetter und die Meldungen aus der Region. Haben Sie ein schönes Wochenende.
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Mit Höchstwerten um 15 Grad bleibt es zunächst wechselnd bewölkt. Im weiteren Tagesverlauf verdichtet sich der Himmel und wird stark bewölkt. Am Abend kann leichter Regen einsetzen. Dabei gehen die Temperaturen deutlich zurück und erreichen etwa 7 Grad.

dass die Umwelt wichtig ist und wir verantwortungsvoll mit ihr umgehen sollten, kann man Kindern gar nicht früh genug vermitteln. Um genau dafür zu sensibilisieren, vergibt die Stadt Dessau-Roßlau einen Umweltpreis.

0: war zur Siegerehrung ins Mausoleum. Im Mittelpunkt standen dabei naturnahe Projekte. Gleichzeitig ging es darum, den Kindern ökologische Zusammenhänge spielerisch näher zu bringen.
1: Es gibt viele Gemeinsamkeiten unter den Projekten, das sowas wie Hochbeete oder Anlage von Insektenhotels, Anlegen von Pflanzungen oder auch eben der Umgang mit Abfällen und natürlichen Ressourcen ganz allgemein kann man so als Zusammenfassung der Projektideen benennen.
0: Teilgenommen haben der Waldkindergarten Dessau, die Kindertagesstätte Nesthäkchen, die Kita Buratino, die evangelische Kindertagesstätte der Kreuzkirche und die integrative Kindertagesstätte Wirbelwind 2. Gespannt wartete man auf die Entscheidung. Doch bis zum ersten Platz waren einige Kriterien zu berücksichtigen.
1: Es gibt, seitdem der Umweltpreis vergeben wird, eigentlich gar nicht so eine in Stein gemeißelten, konkreten, festen Kriterien. Und die sind natürlich gerade auf die Zielgruppe, mit der wir es in diesem Jahr zu tun hatten, auch entsprechend angepasst gewesen. Aber was generell gültig ist für die Preiswürdigkeit, ist eben, welches das, oder auch mit Blick auf die Kinder, können die das selbstständig gestalten, mitarbeiten, entscheiden, was gemacht wird, hat das auch einen nachhaltigen Effekt, wird das Projekt länger verfolgt, werden die Eltern oder die Nachbarschaft eingebunden, ist insgesamt eben eine Wirkung entstanden, wo die Kinder eben für den Wert von Umwelt und Natur sensibilisiert werden.
0: In diesem Jahr gab es außerdem eine Neuerung, von der alle teilnehmenden Einrichtungen profitierten.
2: In diesem Jahr hat sich die Jury dazu entschieden, nicht nur den ersten bis zum dritten Preis zu vergeben, sondern 5 Plätze zu vergeben. Das heißt also, wir haben in diesem Jahr 3 dritte Plätze vergeben, einen zweiten und natürlich einen ersten Platz.
0: Die Kitas Kreuzkirche, Wirbelwind 2 und Nesthäkchen wurden mit dem dritten Platz ausgezeichnet. Der Waldkindergarten erreichte den zweiten Platz. Neben dem Preisgeld gab es für die Einrichtungen auch Urkunden und Geschenke von Sponsoren. Besonders groß war die Freude dann bei der integrativen Kindertagesstätte Buratino. Mit ihrer Idee konnte sie die Jury überzeugen und sich den ersten Platz sichern. Dabei überzeugte nicht nur ein einzelnes Projekt, sondern das Zusammenspiel vieler verschiedener Aktionen. Die Vielfalt stand dabei im Mittelpunkt.
3: Wir haben die Zusammenarbeit mit dem Spitzberg angeführt. Da sind wir regelmäßig auf dem Spitzberg, arbeiten auch mit dem Spitzberg zusammen. Wir haben Kaninchen großgezogen, wir haben Buchfinken großgezogen. Da sind die Kinder dann los und haben Futter gesammelt, das heißt also Grashüpfer gesammelt. Das ist auch eine gewisse Zeit gewesen, die haben wir begleitet, bis sie dann eben auch ausgeflogen sind. Dann haben wir Hühnereier ausgebrütet. Dann haben sie auch gesehen, wie schlüpfen die Hühner. Ja, wir haben Brutautomaten bei uns gehabt. Dann auch die abgestrichen am Kalender, wie lange braucht so ein Hühnerei, bevor das Küken schlüpft. Die haben dann auch die Entwicklung der Hühner gesehen bei uns. Meine Kollegin hat dann eine Glucke mitgebracht und dann sind die Küken geführt worden. Wir haben sehr viele Sachen bei uns genutzt, sodass das ein Zusammenspiel ist. Also nicht auf eine Sache bloß eingegrenzt, sondern vielfältig.
0: Umweltbildung ist in der Kita Buratino ein fester Bestandteil des pädagogischen Programms. Für die geleistete Arbeit gab es 400 Euro Preisgeld, eine Anerkennung, über die sich die Einrichtung besonders freut. Wofür das Geld eingesetzt wird, steht allerdings noch nicht fest.
3: Ich denke mal, wir werden in unserem Kindergarten mit den Erziehern schon bestimmt etwas finden, wofür wir das Geld ausgeben. Also da haben wir noch gar keinen Plan. Aber wie gesagt, unser Kindergarten wird umgebaut und wenn der neu eröffnet ist, da ist bestimmt noch irgendwas, was wir uns anschaffen können, wo unsere Freude dann dran ist.
0: Für die teilnehmenden Kindergärten war die Veranstaltung damit nicht nur eine schöne Wertschätzung ihrer Arbeit. Sie zeigt auch, wie früh sich Umweltbewusstsein vermitteln lässt und dass schon kleine Projekte einen Beitrag zum Schutz der Natur leisten können.
4: Es war noch sehr früh in der Saison, Doch man konnte bereits von einem Topspiel

0: reden. Die Dessau Volleys empfingen am 4. Oktober die zweite Mannschaft des SV Warnemünde in der Sporthalle der Friedensschule. Es war das Duell zwischen Platz 1 und 2 in der dritten Liga Nord. Die Volleyballer aus der Bauhausstadt konnten bisher alle Partien sehr dominant mit 3:0 nach Sätzen gewinnen. Es war klar, der Sieger dieser Begegnung wird Tabellenführer und der erste Satz startete gleich furios. Zunächst sahen die Zuschauer hier einen ausgeglichenen Schlagabtausch. 11:12 der zwischenzeitliche knappe Rückstand der Hausherren. Warnemünde danach aber mit einem beeindruckenden Lauf und schon stand es hier 12:19. 7 Punkte Abstand für die Gäste und es sah ziemlich gut für sie aus. Doch die Volleys bewiesen Moral und kämpften sich wieder ran. Beim Stand von 26:26 glichen die Dessauer Jungs wieder aus. Es entwickelte sich ein offener Schlagabtausch, in dem keines der beiden Teams den Satz verlieren wollte. Fast eine Dreiviertelstunde dauerte der erste Durchgang und die Zuschauer in der Sporthalle der Friedensschule machten ordentlich Stimmung. Mit 37:35 konnten die Volleys aus der Bauhausstadt sich am Ende durchsetzen. Was ein Auftakt in diese Begegnung. Im zweiten Satz blieb das Ganze ziemlich ausgeglichen. Die Gastgeber konnten sich zwischendurch mit 2 Punkten absetzen, doch Warnemünde blieb dran. Gegen Ende des Durchgangs drehten sie den Spielstand wieder und zogen dann auch etwas davon. Mit 20:25 holte das Team aus Rostock den zweiten Satz und glich damit also wieder aus. In Satz Nummer 3 spielten die Warnemünder dann dominant auf und führten schnell mit 5 Punkten. Dessau blieb dran, konnte den Abstand aber nicht mehr einholen. Die Zweitvertretung des Bundesligisten machte das ziemlich abgezockt und ließ sich nicht aus der Ruhe bringen. Mit 21:25 konnten sie auch den dritten Satz für sich entscheiden. Somit gab es also ein Matchball für die Gäste im vierten Durchgang. Und auch hier änderte sich das Gesamtbild nicht wirklich. Zwar blieben die Volleys immer in Schlagdistanz, am Ende stand aber ein 20:25 auf der Anzeigetafel. Mit 1:3 nach Sätzen konnte der SV Warnemünde 2 das Topspiel für sich entscheiden. Nach einem nervenaufreibenden ersten Satz konnten die Dessauer einfach nicht mehr ganz mithalten. Matthias Lübcke wurde bei den Gästen MVP und bei den Dessauern wurde Philipp Kasch zum besten Spieler gewählt. Er kam nach dem Spiel auch vor unsere Kamera.
1: Wir haben auf jeden Fall den Gegner gehabt, der auch alles gewonnen hat. Also es war vielleicht schon mal so ein kleiner Vorgeschmack auf das, die beiden Mannschaften, wer das Rennen machen könnte hier in der Saison. Und kleine Fehler, wo der Gegner einfach phasenweise stabiler war, weniger Fehler gemacht hat, mehr Druck gemacht hat. Und da gilt es jetzt dran, im Laufe der Saison mit unserer jungen Mannschaft ranzukommen.
0: In der Drittligatabelle stehen die Dessauer Jungs damit nach 4 Spielen hinter Warnemünde auf Platz 2. Wie blickt das Team nun auf die bevorstehenden Aufgaben?
1: Ja, hochmotiviert natürlich, mit viel Spaß. Da geht wieder mehr, da arbeiten wir im Training jetzt so, dass wir da rankommen. Und da freue ich mich drauf, das wird gut.
0: Weiter geht es für die Dessau Volleys am 17. Oktober wieder in der Sporthalle der Friedensschule. Um 19 Uhr empfängt man dann Chemie Volley Mitteldeutschland.
2: Die Wohnstättengenossenschaft Bitterfeld-Wolfen ist bald auch filmerisch auf den sozialen Medien unterwegs. In einer Zusammenarbeit zwischen der WSG und dem Regionalfernsehen RBB wird erstere nun auch über Kurzvideos beworben. Doch alles fängt immer mit einer Idee an. Damit man auch nicht aus der Zeit fällt, trafen sich die jungen Kollegen beider Unternehmen, um zusammenzutragen, was gerade wichtig, witzig und im Trend ist. Es ging um Memes, Popkultur und neue Technologien. Entstanden sind 12 Videoideen, anhand derer Drehbücher, Kamerapläne und Storyboards ausgearbeitet wurden. Aber jetzt fing der Spaß ja erst richtig an. In Wohnungen der BSG, unter strahlend blauem Himmel, Zauberland.

0: und mit Hunden. Hier ist so einiges vor die Kamera gekommen und alle durften mit anpacken. Da kommt es auch schon einmal vor, dass der Vorstand der WSG in eine Mülltonne klettern oder man im Regen zelten muss. Der Spaß ging dabei aber natürlich nicht verloren.
1: Ja, also bei der WSG muss man irgendwie alles können, darf sich da nicht zieren.
2: Ja, es hat mir gut gefallen. Ich war 3-mal dabei, 1-mal glaube ich nicht. War mal was anderes. War lustig, total toll.
3: Mir hat sehr Spaß gemacht, der Regen hat mir auch nichts ausgemacht.
0: Die verschiedenen Clips konzentrierten sich auf Aspekte der Wohnungssuche und Gründe, sich eine neue Wohnung zu mieten. Ist man das lange Pendeln satt oder ist das Internet zu schlecht? Hier wurden zielgruppengerechte Probleme gefunden und angesprochen. In der Nachbearbeitung wurden die Videos dann noch auf Social Media Standards aufbereitet und geschnitten, um den guten Ideen der jungen Kollegen auch gerecht zu werden. Entstanden sind 12 Social Media Clips, die zeigen, warum die WSG Bitterfeld-Wolfen ein guter Partner für die eigene Wohnung ist.

Schon bald können Sie die Clips auf den verschiedenen Social-Media-Seiten der WSG Bitterfeld-Wolfen sehen. Bleiben Sie gespannt. Eine letzte Mal noch.

0: Hallo und herzlich willkommen zur neuesten Ausgabe von RBW Aktuell. Im Zeitraum vom 7. Oktober um 8 Uhr bis zum 8. Oktober um 15 Uhr fand im Naturpark Dübener Heide eine Übung der Bundeswehr statt. Das Übungsgebiet umfasste die folgenden Bewegungsräume: Söllichau, B2, B107, Schköna, Schmerz, Krina, Röser, Kuhquellmühle, Mulde, Lobaleine-Kanal, B183, Puch und L139. Darüber hinaus war eine Nachtbewegung in einem Radius von etwa 15 Kilometern um die Ortschaft Schwemsal vorgesehen. Im genannten Zeitraum konnte es daher zu Truppenbewegungen sowie zu Begegnungen mit Soldatinnen und Soldaten im Übungsgebiet kommen. Der Einsatz von Munition und Pyrotechnik war im Rahmen der Übung nicht vorgesehen und zudem außerhalb militärischer Anlagen nicht erlaubt. In Köthen wurde eine langjährige Partnerschaft gefeiert. 10 Jahre hält die Verbindung mit einer polnischen Region schon. Hierzu trafen sich Vertreter aus Politik und Presse, um noch einmal einen genauen Blick auf diese Geschichte zu werfen.
1: Seit 10 Jahren verbindet Anhalt-Bitterfeld eine Partnerschaft mit dem Powiat Pichina in Polen. In dieser Zeit gab es vielfältigen Austausch, unter anderem in dem Bereich Kultur, Gesundheit, Bildung und Seniorenarbeit. Das Jubiläum soll nun gemeinsam mit den zahlreichen Gästen gefeiert werden.
2: 10 Jahre Partnerschaft mit dem Powiat Pchina, das hat für das gesamte Haus eine wirklich emotionale Bedeutung. Innerhalb der letzten 10 Jahre haben wir die Partnerschaft sehr thematisch gelebt. Das heißt, wir haben uns nicht nur zum Unterhalten und zum Kaffeetrinken oder zum Feiern getroffen, sondern wir haben auch miteinander gearbeitet und haben so die Idee der Europäischen Union tatsächlich mit Leben gefüllt. Wir haben unterschiedliche Fachbereiche hier in der Landkreisverwaltung, die feste Partnerschaften mit dem Landkreis Pschinna in Polen aufbereitet haben. Ich denke da beispielsweise an den Fachbereich Kultur. Die hatten Künstler aus Pschinna hier mit einer Bilderausstellung. Wir haben uns zum Thema Gesundheit ausgetauscht und haben bei unserem Besuch das Pschinna Krankenhaus uns anschauen können und mit der Direktion über das Gesundheitswesen in Polen sprechen können. Das Thema Bildung und Seniorenarbeit, das treibt uns auch um. Es gibt sehr, sehr aktiven Seniorenbeirat beim Landkreis Anhalt-Bitterfeld, die auch jedes Jahr eine Delegation hin und auch wieder her schicken. Also es gibt auch viele gute Beispiele, die wir aus Polen mit hierher nehmen.
1: Zum 10-jährigen Bestehen der Partnerschaft wurden gemeinsam auf die vergangenen Jahre zurückgeblickt und zugleich der Blick nach vorn gerichtet. Nach dem offiziellen Festakt im Mai in Polen waren nun Mitarbeitende und Partner zur Geburtstagsfeier eingeladen, die die Zusammenarbeit über die Jahre mit Leben gefüllt hat.
2: Beispielsweise den KUKA-KÖ, der auch schon zur Gründung mit Partner war. Die werden Teil des Programms sein und auch Teil des Austausches. Es wird der Seniorenbeirat vor Ort sein. In jedem Jahr gibt es verschiedene Kooperationen mit unseren Auszubildenden, die nach Pschinna gehen und dort Pschinna besuchen. Auch dort wird es den Austausch geben und wir begrüßen, und da freuen wir uns wirklich sehr drüber, die größte Delegation, die wir je hier begrüßen durften. Das ist ein sehr, sehr breit gefächertes Publikum. Wir haben alle Landräte, die innerhalb dieser 10 Jahre dort in Amt und Würden waren, hier zu Gast, die Stellvertreter, den Leiter des Tourismus. Wir haben die Seniorenbeauftragte aus Pschinna zu Gast, den Leiter des Jobcenters, und auf allen diesen Ebenen wird es Vernetzungsthemen geben. Wir haben natürlich ein schönes Geburtstagsprogramm uns überlegt. Wir haben einen Film zusammengeschnitten über diese 10 Jahre. Wir werden Partner der 10 Jahre auf die Bühne bringen, um so die 10 Jahre tatsächlich Revue passieren zu lassen. Aber auch für das Vergnügen ist gesorgt. Um 22 Uhr, das weiß Herr Grabner noch nicht, Ihnen verrate ich das jetzt, gibt es als Tradition, wir zeigen mal, wie man in Deutschland Geburtstag feiert, also Kindergeburtstag feiert, und wir werden die beiden Landräte zum Eierlaufen und Sackhüpfen einladen. Und das stelle ich mir schon sehr lustig vor.
1: Für die Zusammenarbeit wurden bereits neue Themenfelder in den Blick genommen. Dazu gehören insbesondere Energieentwicklung und Wärmeplanung. Geplant war, den Austausch mit den polnischen Partnern weiter zu intensivieren und ihnen im kommenden Jahr Einblicke im Laufen, Projekte und Entwicklungen im Landkreis zu geben.
2: Also wir haben verschiedene Wünsche, welchen Themen wir uns als nächstes widmen wollen. Energieentwicklung und Wärmeplanung, das sind die Themen, die uns hier im Landkreis auf Kreisentwicklungsebene im Rahmen der regionalen Planungsgemeinschaft umtreiben. Und auch hier würden wir gerne mit unseren polnischen Partnern in einen Austausch treten und bereiten für das nächste Jahr eine Einladung vor, um zu zeigen, an welchen Projekten wir hier schon arbeiten.
1: Die Geburtstagsfeier war damit nicht nur ein Anlass zum Zurückblicken, sondern zugleich ein Auftakt für die nächsten gemeinsamen Schritte.
0: Das psychosoziale Zentrum Bernstein in Jessen lädt am Donnerstag, dem 15. Oktober von 11 bis 16 Uhr zum Tag der offenen Tür in die Rehainer Straße 1 ein. Im Rahmen der Woche der seelischen Gesundheit können sich Klientinnen und Klienten, Angehörige und alle Interessierten über die Angebote der Einrichtung informieren. Der Eintritt ist frei. Die Besucher erwartet ein abwechslungsreiches Programm mit Einblicken in die Arbeit der ambulanten Dienste der Alexianer, einem Achtsamkeitsangebot und kreativen Mitmachangeboten der Ergotherapie. Während des gesamten Tages können die Räumlichkeiten besichtigt, Fragen gestellt und Gespräche mit den Mitarbeitenden geführt werden. Mit der Veranstaltung möchte das PSZ Bernstein über psychosoziale Unterstützung informieren, Berührungsängste abbauen und auf die Bedeutung seelischer Gesundheit aufmerksam machen. In Lutherstadt-Wittenberg wird das Sirenennetz weiter ausgebaut, damit die Bevölkerung im Ernstfall schneller und möglichst flächendeckend gewarnt werden kann. Dabei geht es nicht nur um neue Sirenenstandorte, sondern auch um die Frage, welche Bereiche bereits ausreichend abgedeckt sind und wo noch Handlungsbedarf besteht.
3: Lutherstadt-Wittenberg wird das Sirenennetz erweitert. Ziel ist es, die Bevölkerung in möglichst vielen Ortsteilen bei Gefahren schnell zu erreichen. Dafür wurden neue Anlagen installiert. Doch auch die bisherigen Warnmöglichkeiten und die zukünftige Entwicklung spielen mit der Planung der Stadt eine Rolle.
4: Als Lutherstadt Wittenberg erfüllen wir Aufgaben des Zivilschutzes und wir haben in diesem Jahr wieder zwei neue Sirenen in Betrieb genommen. Und eine neue Sirene, die wollen wir heute dem Publikum mal zeigen. Wir sind jetzt in der Fritz-Eckardt-Straße und haben auf dem Gebäude hinter mir eine neue Sirene installiert. Und diese neue Sirene hat die Aufgabe, unsere Bevölkerung bei Großschadenslagen oder Katastrophenfällen zu alarmieren. Und wenn man das Alarmzeichen hört, dann ist man sensibilisiert, schaltet das Radio ein, schaltet das Fernsehen ein, guckt auch bei Social Media und in den Internetseiten, was passiert ist und wie man sich verhalten kann.
3: Mit dem Ausbau soll die Warnung der Bevölkerung in Wittenberg verbessert werden. Dabei geht es nicht nur um neue Standorte, sondern auch darum, welche Gebiete bereits abgedeckt sind und wo noch Bedarf besteht. Die Stadt beschäftigt sich außerdem mit den Kosten der Anlagen und damit, wie das Warnsystem in den kommenden Jahren weiterentwickelt werden kann. Die Warnung der Bevölkerung hat sich in den vergangenen Jahren verändert. Neben Sirenen gibt es heute weitere Möglichkeiten, Informationen über Gefahren zu verbreiten. Trotzdem bleibt es wichtig, dass Menschen noch ohne Handy oder Internet auf eine mögliche Gefahr aufmerksam werden können.
4: Ja, aktuell haben wir bei uns in der Lutherstadt tatsächlich vier neue Sirenen auch installiert, weil es vorher keine mehr gab. Es gab auch keinen Bedarf mehr. Wir haben in friedlichen Zeiten gelebt, sodass das Bedürfnis nach solchen Sirenen anders kompensiert wurde. In unseren alten Konzepten war es so, dass die Feuerwehr mit ihren Fahrzeugen dann durch die einzelnen Straßen fuhr und mittels Lautsprecher die Bevölkerung alarmierte. Heute ist es so, dass das natürlich dann immer nur ein ganz kurzer Moment ist. Das Auto ist dann 10, 20 Sekunden vor der eigenen Haustür und fährt dann schon weiter. Und dadurch ist natürlich diese Alarmgebung und diese Funktion nicht optimal erfüllt. Und deswegen haben wir uns wieder zu einem flächendeckenden Ausbau von Sirenen entschieden. Und mit der Sirene, die wir hinter uns haben, können wir jetzt Teile von Piesteritz und Klein-Wittenberg mit abdecken. Und die zweite Sirene, die auf der Grundschule Käthe-Kollwitz steht, Damit können wir die Lerchenberg-Siedlung, die Stadtrand-Siedlung und Teile von Friedrichstadt mit abdecken und erreichen so sehr, sehr viele Menschen bei uns in der Stadt.
3: Gerade in einer Stadt mit mehreren Ortsteilen ist eine Herausforderung, möglichst viele Einwohner zu erreichen. Deshalb spielen die Verteilung der Anlagen und die Reichweite der Warnsignale bei der Planung eine wichtige Rolle. Neben der Frage, wo die Sirenen eingesetzt werden, kommt es auch darauf an, wie sie funktionieren und welche Signale sie abgeben. Die verschiedenen Signale haben unterschiedliche Bedeutungen. Sie können vor einer Gefahr warnen und Entwarnung geben. Damit die Bevölkerung im Ernstfall richtig reagieren kann, ist es wichtig, die Signale zu kennen.
5: Die Sirene kann eben nicht nur die Bevölkerung warnen, sondern sie kann ganz viele verschiedene Töne abspielen. Das heißt also, sie kann in der Probewarnung sein, sie kann aber auch bei zum Beispiel Großschadens- oder Katastrophenlagen eine Warnung und auch eine Entwarnung geben. Aber natürlich auch mit der neuesten Technik an Lautsprechermodellen ist eine Sprachdurchsage möglich.
3: Die Töne entstehen durch die Schwingungen, die sich als Schallwellen durch die Luft ausbreiten. Wie weit sie zu hören sind, hängt unter anderem von der Umgebung und der Bebauung ab. Deshalb ist es wichtig, bei der Planung auch die örtlichen Gegebenheiten zu berücksichtigen.
5: Die Sprachdurchsage, dafür gibt es dann natürlich wie so eine kleine Schaltzentrale, durch die man das entweder in ein Mikrofon einsprechen kann oder über die Möglichkeit, dass man zum Beispiel vorgefertigte Texte abspielen kann. Und ganz wichtig zu benennen ist natürlich auch, dass wir mit dieser Sirene eine Art Schallpegel erzeugen. Wenn man also direkt daneben steht, ist sie nicht am lautesten, sondern in circa einer Entfernung von 30 Metern entwickelt sie sozusagen ihre gesamte Lautstärke mit ca. 130 Dezibel und das entspricht ca. einem Rockkonzert in der ersten Reihe.
3: Ein weiterer Bestandteil ist die regelmäßige Probewarnung. Dabei wird überprüft, ob die Anlagen funktionieren und die Signale wahrgenommen werden können.
5: Genau, die Probewarnung ist immer mittwochs um 15 Uhr. Das betrifft aber hier die gesamte Lutherstadt Wittenberg. Und mit dieser Mittwochswarnung eben in einem kurzen Ton wird sichergestellt, dass diese Sirene eben funktionsfähig ist, regelmäßig geprüft und getestet wird. Das ist ja natürlich auch ganz wichtig. Und hierdurch können auch die Bürgerinnen und Bürger immer sicher und versichert sein, dass eben ihr Warnmodul direkt neben der Haustür funktionsfähig ist.
3: Die Sirenen ergänzen damit die anderen Warnmöglichkeiten der Stadt. Gemeinsam sollen sie dazu beitragen, dass wichtige Informationen bei Gefahren schnell bei den Menschen ankommen.
0: Der Bitterfelder Landtagsabgeordnete Lars-Jörn Zimmer gratulierte der Sekundarschule Helene Lange in Bitterfeld-Wolfen zur Auszeichnung mit dem Europäischen Preis für innovativen Unterricht. Die Schule gehört zu nur drei Einrichtungen in Deutschland, die 2026 von der Europäischen Kommission mit dem Preis geehrt wurden. Ausgezeichnet wurde insbesondere das Engagement der Schule als akkreditierte Erasmus-Plus-Schule. Das Projekt mit Sport und Sprache fit ins Leben, Berufsorientierung international, erhielt zudem das europäische Sprachensiegel. Gemeinsam mit einer Partnerschule in Portugal verbindet die Sekundarschule Fremdsprachen, interkulturellen Austausch und Berufsorientierung. Schüler lernen dabei verschiedene Berufsfelder kennen, sammeln internationale Erfahrungen und übernehmen beim Gegenbesuch selbst die Rolle der Gastgeber. Der Austausch wird inzwischen durch regelmäßige digitale Treffen dauerhaft in den Unterricht integriert. Rund 440 Schüler aus 23 Nationen besuchen die Schule. Bereits im Januar 2026 war die Helene Lange für die Qualität und Wirkung ihrer Erasmus-Plus-Aktivitäten mit dem Erasmus-Plus-Qualitätssiegel ausgezeichnet worden. Die erneute europäische Würdigung zeige, so Zimmer, dass innovative Bildungsarbeit unabhängig von der Größe einer Stadt möglich sei und vor allem vom Engagement der Menschen vor Ort lebe. Und das waren die Nachrichten von RBW aktuell. Jetzt folgt noch das Wetter und die Meldungen aus der Region. Haben Sie ein schönes Wochenende.
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Mit Höchstwerten um 15 Grad bleibt es zunächst wechselnd bewölkt. Im weiteren Tagesverlauf verdichtet sich der Himmel und wird stark bewölkt. Am Abend kann leichter Regen einsetzen. Dabei gehen die Temperaturen deutlich zurück und erreichen etwa 7 Grad.

0: dass die Umwelt wichtig ist und wir verantwortungsvoll mit ihr umgehen sollten, kann man Kindern gar nicht früh genug vermitteln. Um genau dafür zu sensibilisieren, vergibt die Stadt Dessau-Roßlau einen Umweltpreis. In diesem Jahr richtete er sich an Kindereinrichtungen, die Kinder bis zum Alter von 6 Jahren betreuen.
1: Also der Umweltpreis der Stadt Dessau-Roßlau wird zweijährig vergeben und in diesem Jahr stand der Umweltpreis unter dem Motto Artenvielfalt im Kindergarten. Wir haben im Rahmen der Ausschreibungsphase alle Kindergärten der Stadt, sowohl die Kindergärten der Kita als auch die freien Träger der Stadt angeschrieben und gebeten, sich bitte mit dem Projekt, mit der Ausschreibung zu befassen.
0: Von rund 20 Einrichtungen reichten 5 Kindergärten ihre Projekte ein. Jeweils 2 Erzieher und 5 Kinder kamen am 2. September zur Siegerehrung ins Mausoleum. Im Mittelpunkt standen dabei naturnahe Projekte. Gleichzeitig ging es darum, den Kindern ökologische Zusammenhänge spielerisch näher zu bringen.
2: Es gibt viele Gemeinsamkeiten unter den Projekten, das sowas wie Hochbeete oder Anlage von Insektenhotels, Anlegen von Pflanzungen oder auch eben der Umgang mit Abfällen und natürlichen Ressourcen ganz allgemein, kann man so als Zusammenfassung der Projektideen benennen.
0: Teilgenommen haben der Waldkindergarten Dessau, die Kindertagesstätte Nesthäkchen, die Kita Buratino, die evangelische Kindertagesstätte der Kreuzkirche und die integrative Kindertagesstätte Wirbelwind 2. Gespannt wartete man auf die Entscheidung. Doch bis zum ersten Platz waren einige Kriterien zu berücksichtigen.
2: Es gibt, seitdem der Umweltpreis vergeben wird, eigentlich gar nicht so eine in Stein gemeißelten, konkreten, festen Kriterien. Und die sind natürlich gerade auf die Zielgruppe, mit der wir es in diesem Jahr zu tun hatten, auch entsprechend angepasst gewesen. Aber was generell gültig ist für die Preiswürdigkeit, ist eben, welches das, oder auch mit Blick auf die Kinder, können die das selbstständig gestalten, mitarbeiten, entscheiden, was gemacht wird, hat das auch einen nachhaltigen Effekt, wird das Projekt länger verfolgt, werden die Eltern oder die Nachbarschaft eingebunden, ist insgesamt eben eine Wirkung entstanden, wo die Kinder eben für den Wert von Umwelt und Natur sensibilisiert werden.
0: In diesem Jahr gab es außerdem eine Neuerung, von der alle teilnehmenden Einrichtungen profitierten.
1: In diesem Jahr hat sich die Jury dazu entschieden, nicht nur den ersten bis zum dritten Preis zu vergeben, sondern 5 Plätze zu vergeben. Das heißt also, wir haben in diesem Jahr 3 dritte Plätze vergeben, einen zweiten und natürlich einen ersten Platz.
0: Die Kitas Kreuzkirche, Wirbelwind 2 und Nesthäkchen wurden mit dem dritten Platz ausgezeichnet. Der Waldkindergarten erreichte den 2. Platz. Neben dem Preisgeld gab es für die Einrichtungen auch Urkunden und Geschenke von Sponsoren. Besonders groß war die Freude dann bei der integrativen Kindertagesstätte Buratino. Mit ihrer Idee konnte sie die Jury überzeugen und sich den 1. Platz sichern. Dabei überzeugte nicht nur ein einzelnes Projekt, sondern das Zusammenspiel vieler verschiedener Aktionen. Die Vielfalt stand dabei im Mittelpunkt.
3: Wir haben die Zusammenarbeit mit dem Spitzberg angeführt. Da sind wir regelmäßig auf dem Spitzberg, arbeiten auch mit dem Spitzberg zusammen. Wir haben Kaninchen großgezogen, wir haben Buchfinken großgezogen. Da sind die Kinder dann los und haben Futter gesammelt, das heißt also Grashüpfer gesammelt. Das ist auch eine gewisse Zeit gewesen. Die haben wir begleitet, bis sie dann eben auch ausgeflogen sind. Dann haben wir Hühnereier ausgebrütet. Dann haben sie auch gesehen, wie schlüpfen die Hühner. Ja, wir haben Brutautomaten bei uns gehabt. Dann auch die abgestrichen am Kalender, wie lange braucht so ein Hühnerei, bevor das Küken schlüpft. Die haben dann auch die Entwicklung der Hühner gesehen bei uns. Meine Kollegin hat dann eine Glucke mitgebracht und dann sind die Küken geführt worden. Wir haben sehr viele Sachen bei uns genutzt, sodass das ein Zusammenspiel ist. Also nicht auf eine Sache bloß eingegrenzt, sondern vielfältig.
0: Umweltbildung ist in der Kita Buratino ein fester Bestandteil des pädagogischen Programms. Für die geleistete Arbeit gab es 400 Euro Preisgeld, eine Anerkennung, über die sich die Einrichtung besonders freut. Wofür das Geld eingesetzt wird, steht allerdings noch nicht fest.
3: Ich denke mal, wir werden in unserem Kindergarten mit den Erziehern schon bestimmt etwas finden, wofür wir das Geld ausgeben. Also da haben wir noch gar keinen Plan. Aber wie gesagt, unser Kindergarten wird umgebaut und wenn der neu eröffnet ist, da ist bestimmt noch irgendwas, was wir uns anschaffen können, wo unsere Freude dann dran ist.
0: Für die teilnehmenden Kindergärten war die Veranstaltung damit nicht nur eine schöne Wertschätzung ihrer Arbeit. Sie zeigt auch, wie früh sich Umweltbewusstsein vermitteln lässt und dass schon kleine Projekte einen Beitrag zum Schutz der Natur leisten können.
4: Es war noch sehr früh in der Saison, doch man konnte bereits von einem Topspiel reden. Die Dessau Volleys empfingen am 4. Oktober die zweite Mannschaft des SV Warnemünde in der Sporthalle der Friedensschule. Es war das Duell zwischen Platz 1 und 2 in der dritten Liga Nord. Die Volleyballer aus der Bauhausstadt konnten bisher alle Partien sehr dominant mit 3:0 nach Sätzen gewinnen. Es war klar, der Sieger dieser Begegnung wird Tabellenführer und der erste Satz startete gleich furios. Zunächst sahen die Zuschauer hier einen ausgeglichenen Schlagabtausch. 11:12 der zwischenzeitliche knappe Rückstand der Hausherren. Warnemünde danach aber mit einem beeindruckenden Lauf und schon stand es hier 12:19. 7 Punkte Abstand für die Gäste und es sah ziemlich gut für sie aus. Doch die Volleys bewiesen Moral und kämpften sich wieder ran. Beim Stand von 26:26 glichen die Dessauer Jungs wieder aus. Es entwickelte sich ein offener Schlagabtausch, in dem keines der beiden Teams den Satz verlieren wollte. Fast eine Dreiviertelstunde dauerte der erste Durchgang und die Zuschauer in der Sporthalle der Friedensschule machten ordentlich Stimmung. Mit 37:35 konnten die Volleys aus der Bauhausstadt sich am Ende durchsetzen. Was ein Auftakt in diese Begegnung. Im zweiten Satz blieb das Ganze ziemlich ausgeglichen. Die Gastgeber konnten sich zwischendurch mit 2 Punkten absetzen, doch Warnemünde blieb dran. Gegen Ende des Durchgangs drehten sie den Spielstand wieder und zogen dann auch etwas davon. Mit 20:25 holte das Team aus Rostock den zweiten Satz und glich damit also wieder aus. In Satz Nummer 3 spielten die Warnemünder dann dominant auf und führten schnell mit 5 Punkten. Dessau blieb dran, konnte den Abstand aber nicht mehr einholen. Die Zweitvertretung des Bundesligisten machte das ziemlich abgezockt und ließ sich nicht aus der Ruhe bringen. Mit 21:25 konnten sie auch den dritten Satz für sich entscheiden. Somit gab es also einen Matchball für die Gäste im vierten Durchgang. Und auch hier änderte sich das Gesamtbild nicht wirklich. Zwar blieben die Volleys immer in Schlagdistanz, am Ende stand aber ein 20:25 auf der Anzeigetafel. Mit 1:3 nach Sätzen konnte der SV Warnemünde 2 das Topspiel für sich entscheiden. Nach einem nervenaufreibenden ersten Satz konnten die Dessauer einfach nicht mehr ganz mithalten. Matthias Lübcke wurde bei den Gästen MVP und bei den Dessauern wurde Philipp Kasch zum besten Spieler gewählt. Er kam nach dem Spiel auch vor unsere Kamera.
5: Wir haben auf jeden Fall den Gegner gehabt, der auch alles gewonnen hat. Also es war vielleicht schon mal so ein kleiner Vorgeschmack auf das, die beiden Mannschaften, wer das Rennen machen könnte hier in der Saison. Und kleine Fehler, wo der Gegner einfach phasenweise stabiler war, weniger Fehler gemacht hat, mehr Druck gemacht hat. Und da gilt es jetzt dran, im Laufe der Saison mit unserer jungen Mannschaft ranzukommen.
4: In der Drittligatabelle stehen die Dessauer Jungs damit nach 4 Spielen hinter Warnemünde auf Platz 2. Wie blickt das Team nun auf die bevorstehenden Aufgaben?
5: Ja, hochmotiviert natürlich, mit viel Spaß. Da geht wieder mehr, da arbeiten wir im Training jetzt so, dass wir da rankommen. Und da freue ich mich drauf, das wird gut.
4: Weiter geht es für die Dessau Volleys am 17. Oktober wieder in der Sporthalle der Friedensschule. Um 19 Uhr empfängt man dann Chemie Volley Mitteldeutschland.
6: Die Wohnstättengenossenschaft Bitterfeld-Wolfen ist bald auch filmerisch auf den sozialen Medien unterwegs. In einer Zusammenarbeit zwischen der WSG und dem Regionalfernsehen RBB wird Erstere nun auch über Kurzvideos beworben. Doch alles fängt immer mit einer Idee an. Damit man auch nicht aus der Zeit fällt, trafen sich die jungen Kollegen beider Unternehmen, um zusammenzutragen, was gerade wichtig, witzig und im Trend ist. Es ging um Memes, Popkultur und neue Technologien. Entstanden sind 12 Videoideen, anhand derer Drehbücher, Kamerapläne und Storyboards ausgearbeitet wurden. Aber jetzt fing der Spaß ja erst richtig an. In Wohnungen der BSG, unter strahlend blauem Himmel im Zauberland.

0: Hund mit Hunden. Hier ist so einiges vor die Kamera gekommen und alle durften mit anpacken. Da kommt es auch schon einmal vor, dass der Vorstand der WSG in eine Mülltonne klettern oder man im Regen zelten muss. Der Spaß ging dabei aber natürlich nicht verloren.
1: Ja, also bei der WSG muss man irgendwie alles können, darf sich da nicht zieren.
2: Ja, es hat mir gut gefallen. Ich war 3-mal dabei. 1-mal glaube ich nicht. War mal was anderes. War lustig. Total toll.
3: Mir hat es sehr Spaß gemacht. Der Regen hat mir auch nichts ausgemacht.
0: Die verschiedenen Clips konzentrierten sich auf Aspekte der Wohnungssuche und Gründe, sich eine neue Wohnung zu mieten. Ist man das lange Pendeln satt oder ist das Internet zu schlecht? Hier wurden zielgruppengerechte Probleme gefunden und angesprochen. In der Nachbearbeitung wurden die Videos dann noch auf Social-Media-Standards aufbereitet und geschnitten, um den guten Ideen der jungen Kollegen auch gerecht zu werden. Entstanden sind 12 Social-Media-Clips, die zeigen, warum die WSG Bitterfeld-Wolfen ein guter Partner für die eigene Wohnung ist.

Schon bald können Sie die Clips auf den verschiedenen Social-Media-Seiten der BSG Bitterfeld-Wolfen sehen. Bleiben Sie gespannt.

0: Hallo und herzlich willkommen zur neuesten Ausgabe von RBW Aktuell. Im Zeitraum vom 7. Oktober um 8 Uhr bis zum 8. Oktober um 15 Uhr fand im Naturpark Dübener Heide eine Übung der Bundeswehr statt. Das Übungsgebiet umfasste die folgenden Bewegungsräume: Söllichau, B2, B107, Schköna, Schmerz, Krina, Röser, Kuhquellmühle, Mulde, Loberleine-Kanal, B183, Puch und L139. Darüber hinaus war eine Nachtbewegung in einem Radius von etwa 15 Kilometern um die Ortschaft Schwemsal vorgesehen. Im genannten Zeitraum konnte es daher zu Truppenbewegungen sowie zu Begegnungen mit Soldatinnen und Soldaten im Übungsgebiet kommen. Der Einsatz von Munition und Pyrotechnik war im Rahmen der Übung nicht vorgesehen und zudem außerhalb militärischer Anlagen nicht erlaubt. In Köthen wurde eine langjährige Partnerschaft gefeiert. 10 Jahre hält die Verbindung mit einer polnischen Region schon. Hierzu trafen sich Vertreter aus Politik und Presse, um noch einmal einen genauen Blick auf diese Geschichte zu werfen.
1: Seit 10 Jahren verbindet Anhalt-Bitterfeld eine Partnerschaft mit dem Powiat Pichina in Polen. In dieser Zeit gab es vielfältigen Austausch, unter anderem in dem Bereich Kultur, Gesundheit, Bildung und Seniorenarbeit. Das Jubiläum soll nun gemeinsam mit den zahlreichen Gästen gefeiert werden.
2: 10 Jahre Partnerschaft mit dem Powiat Pchina, das hat für das gesamte Haus

0: eine wirklich emotionale Bedeutung. Innerhalb der letzten 10 Jahre haben wir die Partnerschaft sehr thematisch gelebt. Das heißt, wir haben uns nicht nur zum Unterhalten und zum Kaffeetrinken oder zum Feiern getroffen, sondern wir haben auch miteinander gearbeitet und haben so die Idee der Europäischen Union tatsächlich mit Leben gefüllt. Wir haben unterschiedliche Fachbereiche hier in der Landkreisverwaltung, die feste Partnerschaften mit dem Landkreis Pschyna in Polen aufbereitet haben. Ich denke da beispielsweise an den Fachbereich Kultur. Die hatten Künstler aus Pschyna hier mit einer Bilderausstellung. Wir haben uns zum Thema Gesundheit ausgetauscht und haben bei unserem Besuch das Pschyna Krankenhaus uns anschauen können und mit der Direktion über das Gesundheitswesen in Polen sprechen können. Das Thema Bildung und Seniorenarbeit, das treibt uns auch um. Es gibt sehr, sehr aktiven Seniorenbeirat beim Landkreis Anhalt-Bitterfeld, die auch jedes Jahr eine Delegation hin und auch wieder her schicken. Also es gibt auch viele gute Beispiele, die wir aus Polen mit hierher nehmen.
1: Zum 10-jährigen Bestehen der Partnerschaft wurden gemeinsam auf die vergangenen Jahre zurückgeblickt und zugleich der Blick nach vorn gerichtet. Nach dem offiziellen Festakt im Mai in Polen waren nun Mitarbeitende und Partner zur Geburtstagsfeier eingeladen, die die Zusammenarbeit über die Jahre mit Leben gefüllt hat.
0: Beispielsweise den KUKA-KÖ, der auch schon zur Gründung Mitpartner war. Die werden Teil des Programms sein und auch Teil des Austausches. Es wird der Seniorenbeirat vor Ort sein. In jedem Jahr gibt es verschiedene Kooperationen mit unseren Auszubildenden, die nach Pschyna gehen und dort Pschyna besuchen. Auch dort wird es den Austausch geben und wir begrüßen, und da freuen wir uns wirklich sehr drüber, die größte Delegation, die wir je hier begrüßen durften. Das ist ein sehr, sehr breit gefächertes Publikum. Wir haben alle Landräte, die innerhalb dieser 10 Jahre dort in Amt und Würden waren, hier zu Gast, die Stellvertreter, den Leiter des Tourismus. Wir haben die Seniorenbeauftragte aus Pschyna zu Gast, den Leiter des Jobcenters, und auf allen diesen Ebenen wird es Vernetzungsthemen geben. Wir haben natürlich ein schönes Geburtstagsprogramm uns überlegt. Wir haben einen Film zusammengeschnitten über diese 10 Jahre. Wir werden Partner der 10 Jahre auf die Bühne bringen, um so die 10 Jahre tatsächlich Revue passieren zu lassen. Aber auch für das Vergnügen ist gesorgt. Um 22 Uhr, das weiß Herr Grabner noch nicht, Ihnen verrate ich das jetzt, gibt es als Tradition, wir zeigen mal, wie man in Deutschland Geburtstag feiert, also Kindergeburtstag feiert, und wir werden die beiden Landräte zum Eierlaufen und Sackhüpfen einladen. Und das stelle ich mir schon sehr lustig vor.
1: Für die Zusammenarbeit wurden bereits neue Themenfelder in den Blick genommen. Dazu gehören insbesondere Energieentwicklung und Wärmeplanung. Geplant war, den Austausch mit den polnischen Partnern weiter zu intensivieren und ihnen im kommenden Jahr Einblicke im laufenden Projekte und Entwicklungen im Landkreis zu geben.
0: Also wir haben verschiedene Wünsche, welchen Themen wir uns als nächstes widmen wollen. Energieentwicklung und Wärmeplanung, das sind die Themen, die uns hier im Landkreis auf Kreisentwicklungsebene im Rahmen der regionalen Planungsgemeinschaft umtreiben. Und auch hier würden wir gerne mit unseren polnischen Partnern in einen Austausch treten und bereiten für das nächste Jahr eine Einladung vor, um zu zeigen, an welchen Projekten wir hier schon arbeiten.
1: Die Geburtstagsfeier war damit nicht nur ein Anlass zum Zurückblicken, sondern zugleich ein Auftakt für die nächsten gemeinsamen Schritte.
2: Das psychosoziale Zentrum Bernstein in Jessen lädt am Donnerstag, dem 15. Oktober von 11 bis 16 Uhr zum Tag der offenen Tür in die Rehainerstraße 1 ein. Im Rahmen der Woche der seelischen Gesundheit können sich Klientinnen und Klienten, Angehörige und alle Interessierten über die Angebote der Einrichtung informieren. Der Eintritt ist frei. Die Besucher erwartet ein abwechslungsreiches Programm mit Einblicken in die Arbeit der ambulanten Dienste der Alexianer, einem Achtsamkeitsangebot und kreativen Mitmachangeboten der Ergotherapie. Während des gesamten Tages können die Räumlichkeiten besichtigt, Fragen gestellt und Gespräche mit den Mitarbeitenden geführt werden. Mit der Veranstaltung möchte das PSZ Bernstein über psychosoziale Unterstützung informieren, Berührungsängste abbauen und auf die Bedeutung seelischer Gesundheit aufmerksam machen. In Lutherstadt-Wittenberg wird das Sirenennetz weiter ausgebaut, damit die Bevölkerung im Ernstfall schneller und möglichst flächendeckend gewarnt werden kann. Dabei geht es nicht nur um neue Sirenenstandorte, sondern auch um die Frage, welche Bereiche bereits ausreichend abgedeckt sind und wo noch Handlungsbedarf besteht.
3: Lutherstadt-Wittenberg wird das Sirenennetz erweitert. Ziel ist es, die Bevölkerung in möglichst vielen Ortsteilen bei Gefahren schnell zu erreichen. Dafür wurden neue Anlagen installiert. Doch auch die bisherigen Warnmöglichkeiten und die zukünftige Entwicklung spielen bei der Planung der Stadt eine Rolle.
4: Als Lutherstadt-Wittenberg erfüllen wir Aufgaben des Zivilschutzes und wir haben in diesem Jahr wieder zwei neue Sirenen in Betrieb genommen. Und eine neue Sirene, die wollen wir heute dem Publikum mal zeigen. Wir sind jetzt in der Fritz-Eckardt-Straße und haben auf dem Gebäude hinter mir eine neue Sirene installiert. Und diese neue Sirene hat die Aufgabe, unsere Bevölkerung bei Großschadenslagen oder Katastrophenfällen zu alarmieren. Und wenn man das Alarmzeichen hört, dann ist man sensibilisiert, schaltet das Radio ein, schaltet das Fernsehen ein, guckt auch bei Social Media und in den Internetseiten, was passiert ist und wie man sich verhalten kann.
3: Mit dem Ausbau soll die Warnung der Bevölkerung in Wittenberg verbessert werden. Dabei geht es nicht nur um neue Standorte, sondern auch darum, welche Gebiete bereits abgedeckt sind und wo noch Bedarf besteht. Die Stadt beschäftigt sich außerdem mit den Kosten der Anlagen und damit, wie das Warnsystem in den kommenden Jahren weiterentwickelt werden kann. Die Warnung der Bevölkerung hat sich in den vergangenen Jahren verändert. Neben Sirenen gibt es heute weitere Möglichkeiten, Informationen über Gefahren zu verbreiten. Trotzdem bleibt es wichtig, dass Menschen auch ohne Handy oder Internet auf eine mögliche Gefahr aufmerksam werden können.
4: Ja, aktuell haben wir bei uns in der Lutherstadt tatsächlich 4 neue Sirenen auch installiert, weil es vorher keine mehr gab. Es gab auch keinen Bedarf mehr. Wir haben in friedlichen Zeiten gelebt, so dass das Bedürfnis nach solchen Sirenen anders kompensiert wurde. In unseren alten Konzepten war es so, dass die Feuerwehr mit ihren Fahrzeugen dann durch die einzelnen Straßen fuhr und mittels Lautsprecher die Bevölkerung alarmierte. Heute ist es so, dass das natürlich dann immer nur ein ganz kurzer Moment ist. Das Auto ist dann 10, 20 Sekunden vor der eigenen Haustür und fährt dann schon weiter. Und dadurch ist natürlich diese Alarmgebung und diese Funktion nicht optimal erfüllt. Und deswegen haben wir uns wieder zu einem flächendeckenden Ausbau von Sirenen entschieden. Und mit der Sirene, die wir hinter uns haben, können wir jetzt Teile von Piesteritz und Klein-Wittenberg mit abdecken. Und die zweite Sirene, die auf der Grundschule Käthe-Kollwitz steht, damit können wir die Lerchenberg-Siedlung, die Stadtrand-Siedlung und Teile von Friedrichstadt mit abdecken und erreichen so sehr, sehr viele Menschen bei uns in der Stadt.
3: Gerade in einer Stadt mit mehreren Ortsteilen ist eine Herausforderung, möglichst viele Einwohner zu erreichen. Deshalb spielen die Verteilung der Anlagen und die Reichweite der Warnsignale bei der Planung eine wichtige Rolle. Neben der Frage, wo die Sirenen eingesetzt werden, kommt es auch darauf an, wie sie funktionieren und welche Signale sie abgeben. Die verschiedenen Signale haben unterschiedliche Bedeutungen. Sie können vor einer Gefahr warnen oder Entwarnung geben. Damit die Bevölkerung im Ernstfall richtig reagieren kann, ist es wichtig, die Signale zu kennen.
5: Die Sirene kann eben nicht nur die Bevölkerung warnen, sondern sie kann ganz viele verschiedene Töne abspielen. Das heißt also, sie kann in der Probewarnung sein, sie kann aber auch bei zum Beispiel Großschadens- oder Katastrophenlagen eine Warnung und auch eine Entwarnung geben. Aber natürlich auch mit der neuesten Technik an Lautsprechermodellen ist eine Sprachdurchsage möglich.
3: Die Töne entstehen durch die Schwingungen, die sich als Schallwellen durch die Luft ausbreiten. Wie weit sie zu hören sind, hängt unter anderem von der Umgebung und der Bebauung ab. Deshalb ist es wichtig, bei der Planung auch die örtlichen Gegebenheiten zu berücksichtigen.
5: Die Sprachdurchsage, dafür gibt es dann natürlich wie so eine kleine Schaltzentrale, durch die man das entweder in ein Mikrofon einsprechen kann oder über die Möglichkeit, dass man zum Beispiel vorgefertigte Texte abspielen kann. Und ganz wichtig zu benennen ist natürlich auch, dass wir mit dieser Sirene eine Art Schallpegel erzeugen. Wenn man also direkt daneben steht, ist sie nicht am lautesten, sondern in circa einer Entfernung von 30 Metern entwickelt sie sozusagen ihre gesamte Lautstärke mit circa 130 Dezibel und das entspricht circa einem Rockkonzert in der ersten Reihe.
3: Ein weiterer Bestandteil ist die regelmäßige Probewarnung. Dabei wird überprüft, ob die Anlagen funktionieren und die Signale wahrgenommen werden können.
5: Genau, die Probewarnung ist immer mittwochs um 15 Uhr. Das betrifft aber hier die gesamte Lutherstadt Wittenberg. Und mit dieser Mittwochswarnung eben in einem kurzen Ton wird sichergestellt, dass diese Sirene eben funktionsfähig ist, regelmäßig geprüft und getestet wird. Das ist ja natürlich auch ganz wichtig. Und hierdurch können auch die Bürgerinnen und Bürger immer sicher und versichert sein, dass eben ihr Warnmodul direkt neben der Haustür funktionsfähig ist.
3: Die Sirenen ergänzen damit die anderen Warnmöglichkeiten der Stadt. Gemeinsam sollen sie dazu beitragen, dass wichtige Informationen bei Gefahren schnell bei den Menschen ankommen.
2: Der Bitterfelder Landtagsabgeordnete Lars-Jörn Zimmer gratulierte der Sekundarschule Helene Lange in Bitterfeld-Wolfen zur Auszeichnung mit dem Europäischen Preis für innovativen Unterricht. Die Schule gehört zu nur drei Einrichtungen in Deutschland, die 2026 von der Europäischen Kommission mit dem Preis geehrt wurden. Ausgezeichnet wurde insbesondere das Engagement der Schule als akkreditierte Erasmus-Plus-Schule. Das Projekt mit Sport und Sprache fit ins Leben, Berufsorientierung international, erhielt zudem das europäische Sprachensiegel. Gemeinsam mit einer Partnerschule in Portugal verbindet die Sekundarschule Fremdsprachen, interkulturellen Austausch und Berufsorientierung. Schüler lernen dabei verschiedene Berufsfelder kennen, sammeln internationale Erfahrungen und übernehmen beim Gegenbesuch selbst die Rolle der Gastgeber. Der Austausch wird inzwischen durch regelmäßige digitale Treffen dauerhaft in den Unterricht integriert. Rund 440 Schüler aus 23 Nationen besuchen die Schule. Bereits im Januar 2026 war die Helene Lange für die Qualität und Wirkung ihrer Erasmus-Plus-Aktivitäten mit dem Erasmus-Plus-Qualitätssiegel ausgezeichnet worden. Die erneute europäische Würdigung zeige, so Zimmer, dass innovative Bildungsarbeit unabhängig von der Größe einer Stadt möglich sei und vor allem vom Engagement der Menschen vor Ort lebe. Und das waren die Nachrichten von RBW aktuell. Jetzt folgt noch das Wetter und die Meldungen aus der Region. Haben Sie ein schönes Wochenende.
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Mit Höchstwerten um 15 Grad bleibt es zunächst wechselnd bewölkt. Im weiteren Tagesverlauf verdichtet sich der Himmel und wird stark bewölkt. Am Abend kann leichter Regen einsetzen. Dabei gehen die Temperaturen deutlich zurück und erreichen etwa 7 Grad.

0: Dass die Umwelt wichtig ist und wir verantwortungsvoll mit ihr umgehen sollten, kann man Kindern gar nicht früh genug vermitteln. Um genau dafür zu sensibilisieren, vergibt die Stadt Dessau-Roßlau einen Umweltpreis. In diesem Jahr richtete er sich an Kindereinrichtungen, die Kinder bis zum Alter von 6 Jahren betreuen.
1: Also der Umweltpreis der Stadt Dessau-Roßlau wird zweijährig vergeben und in diesem Jahr stand der Umweltpreis unter dem Motto Artenvielfalt im Kindergarten. Wir haben im Rahmen der Ausschreibungsphase alle Kindergärten der Stadt, sowohl die Kindergärten der Kita als auch die freien Träger der Stadt angeschrieben und gebeten, sich bitte mit dem Projekt, mit der Ausschreibung zu befassen.
0: Von rund 20 Einrichtungen reichten 5 Kindergärten ihre Projekte ein. Jeweils 2 Erzieher und 5 Kinder kamen am 2. September

0: Waldkindergarten Dessau, die Kindertagesstätte Nesthäkchen, die Kita Buratino, die evangelische Kindertagesstätte der Kreuzkirche und die integrative Kindertagesstätte Wirbelwind 2. Gespannt wartete man auf die Entscheidung. Doch bis zum ersten Platz waren einige Kriterien zu berücksichtigen.
1: Es gibt, seitdem der Umweltpreis vergeben wird, eigentlich gar nicht so eine in Stein gemeißelten, konkreten, festen Kriterien. Und die sind natürlich gerade auf die Zielgruppe, mit der wir es in diesem Jahr zu tun hatten, auch entsprechend angepasst gewesen. Aber was generell gültig ist für die Preiswürdigkeit, ist eben, welches das, oder auch mit Blick auf die Kinder, können die das selbstständig gestalten, mitarbeiten, entscheiden, was gemacht wird, hat das auch einen nachhaltigen Effekt, wird das Projekt länger verfolgt, werden die Eltern oder die Nachbarschaft eingebunden, ist insgesamt eben eine Wirkung entstanden, wo die Kinder eben für den Wert von Umwelt und Natur sensibilisiert werden.
0: In diesem Jahr gab es außerdem eine Neuerung, von der alle teilnehmenden Einrichtungen profitierten.
2: In diesem Jahr hat sich die Jury dazu entschieden, nicht nur den ersten bis zum dritten Preis zu vergeben, sondern 5 Plätze zu vergeben. Das heißt also, wir haben in diesem Jahr 3 dritte Plätze vergeben, einen zweiten und natürlich einen ersten Platz.
0: Die Kitas Kreuzkirche, Wirbelwind 2 und Nesthäkchen wurden mit dem dritten Platz ausgezeichnet. Der Waldkindergarten erreichte den zweiten Platz. Neben dem Preisgeld gab es für die Einrichtungen auch Urkunden und Geschenke von Sponsoren. Besonders groß war die Freude dann bei der integrativen Kindertagesstätte Buratino. Mit ihrer Idee konnte sie die Jury überzeugen und sich den ersten Platz sichern. Dabei überzeugte nicht nur ein einzelnes Projekt, sondern das Zusammenspiel vieler verschiedener Aktionen. Die Vielfalt stand dabei im Mittelpunkt.
3: Wir haben die Zusammenarbeit mit dem Spitzberg angeführt. Da sind wir regelmäßig auf dem Spitzberg, arbeiten auch mit dem Spitzberg zusammen. Wir haben Kaninchen großgezogen, wir haben Buchfinken großgezogen. Da sind die Kinder dann los und haben Futter gesammelt, das heißt also Grashüpfer gesammelt. Das ist auch eine gewisse Zeit gewesen. Die haben wir begleitet, bis sie dann eben auch ausgeflogen sind. Dann haben wir Hühnereier ausgebrütet. Dann haben sie auch gesehen, wie schlüpfen die Hühner. Ja, wir haben Brutautomaten bei uns gehabt. Dann auch die abgestrichen am Kalender, wie lange braucht so ein Hühnerei, bevor das Küken schlüpft. Die haben dann auch die Entwicklung der Hühner gesehen bei uns. Meine Kollegin hat dann eine Glucke mitgebracht und dann sind die Küken geführt worden. Wir haben sehr viele Sachen bei uns genutzt, sodass das ein Zusammenspiel ist. Also nicht auf eine Sache bloß eingegrenzt, sondern vielfältig.
0: Umweltbildung ist in der Kita Buratino ein fester Bestandteil des pädagogischen Programms. Für die geleistete Arbeit gab es 400 Euro Preisgeld, eine Anerkennung, über die sich die Einrichtung besonders freut. Wofür das Geld eingesetzt wird, steht allerdings noch nicht fest.
3: Ich denke mal, wir werden in unserem Kindergarten mit den Erziehern schon bestimmt etwas finden, wofür wir das Geld ausgeben. Also da haben wir noch gar keinen Plan. Aber wie gesagt, unser Kindergarten wird umgebaut und wenn der neu eröffnet ist, da ist bestimmt noch irgendwas, was wir uns anschaffen können, wo unsere Freude dann drin ist.
0: Für die teilnehmenden Kindergärten war die Veranstaltung damit nicht nur eine schöne Wertschätzung ihrer Arbeit. Sie zeigt auch, wie früh sich Umweltbewusstsein vermitteln lässt und dass schon kleine Projekte einen Beitrag zum Schutz der Natur leisten können.
4: Es war noch sehr früh in der Saison, doch man konnte bereits von einem Topspiel reden. Die Dessau Volleys empfingen am 4. Oktober die zweite Mannschaft des SV Warnemünde in der Sporthalle der Friedensschule. Es war das Duell zwischen Platz 1 und 2 in der dritten Liga Nord. Die Volleyballer aus der Bauhausstadt konnten bisher alle Partien sehr dominant mit 3:0 nach Sätzen gewinnen. Es war klar, der Sieger dieser Begegnung wird Tabellenführer und der erste Satz startete gleich furios. Zunächst sahen die Zuschauer hier einen ausgeglichenen Schlagabtausch. 11:12 der

0: Zwischenzeitliche knappe Rückstand der Hausherren. Warnemünde danach aber mit einem beeindruckenden Lauf und schon stand es hier 12:19. 7 Punkte Abstand für die Gäste und es sah ziemlich gut für sie aus. Doch die Volleys bewiesen Moral und kämpften sich wieder ran. Beim Stand von 26:26 glichen die Dessauer Jungs wieder aus. Es entwickelte sich ein offener Schlagabtausch, in dem keines der beiden Teams den Satz verlieren wollte. Fast eine Dreiviertelstunde dauerte der erste Durchgang und die Zuschauer in der Sporthalle der Friedensschule machten ordentlich Stimmung. Mit 37:35 konnten die Volleys aus der Bauhausstadt sich am Ende durchsetzen. Was ein Auftakt in diese Begegnung. Im zweiten Satz blieb das Ganze ziemlich ausgeglichen. Die Gastgeber konnten sich zwischendurch mit 2 Punkten absetzen, doch Warnemünde blieb dran. Gegen Ende des Durchgangs drehten sie den Spielstand wieder und zogen dann auch etwas davon. Mit 20:25 holte das Team aus Rostock den zweiten Satz und glich damit also wieder aus. In Satz Nummer 3 spielten die Warnemünder dann dominant auf und führten schnell mit 5 Punkten. Dessau blieb dran, konnte den Abstand aber nicht mehr einholen. Die Zweitvertretung des Bundesligisten machte das ziemlich abgezockt und ließ sich nicht aus der Ruhe bringen. Mit 21:25 konnten sie auch den dritten Satz für sich entscheiden. Somit gab es also einen Matchball für die Gäste im vierten Durchgang. Und auch hier änderte sich das Gesamtbild nicht wirklich. Zwar blieben die Volleys immer in Schlagdistanz, am Ende stand aber ein 20:25 auf der Anzeigetafel. Mit 1:3 nach Sätzen konnte der SV Warnemünde 2 das Topspiel für sich entscheiden. Nach einem nervenaufreibenden ersten Satz konnten die Dessauer einfach nicht mehr ganz mithalten. Matthias Lübcke wurde bei den Gästen MVP und bei den Dessauern wurde Philipp Kasch zum besten Spieler gewählt. Er kam nach dem Spiel auch vor unsere Kamera.
1: Wir haben auf jeden Fall den Gegner gehabt, der auch alles gewonnen hat. Also es war vielleicht schon mal so ein kleiner Vorgeschmack auf das, die beiden Mannschaften, wer das Rennen machen könnte hier in der Saison. Und kleine Fehler, wo der Gegner einfach phasenweise stabiler war, weniger Fehler gemacht hat, mehr Druck gemacht hat. Und da gilt es jetzt dran, im Laufe der Saison mit unserer jungen Mannschaft ranzukommen.
0: In der Drittligatabelle stehen die Dessauer Jungs damit nach 4 Spielen hinter Warnemünde auf Platz 2. Wie blickt das Team nun auf die bevorstehenden Aufgaben?
1: Ja, hochmotiviert natürlich, mit viel Spaß. Da geht wieder mehr, da arbeiten wir im Training jetzt so, dass wir da rankommen. Und da freue ich mich drauf, das wird gut.
0: Weiter geht es für die Dessau Volleys am 17. Oktober wieder in der Sporthalle der Friedensschule. Um 19 Uhr empfängt man dann Chemie Volley Mitteldeutschland.
2: Die Wohnstättengenossenschaft Bitterfeld-Wolfen ist bald auch filmerisch auf den sozialen Medien unterwegs. In einer Zusammenarbeit zwischen der WSG und dem Regionalfernsehen RBB wird erstere nun auch über Kurzvideos beworben. Doch alles fängt immer mit einer Idee an. Damit man auch nicht aus der Zeit fällt, trafen sich die jungen Kollegen beider Unternehmen, um zusammenzutragen, was gerade wichtig, witzig und im Trend ist. Es ging um Memes, Popkultur und neue Technologien. Entstanden sind 12 Videoideen, anhand derer Drehbücher, Kamerapläne und Storyboards ausgearbeitet wurden. Aber jetzt fing der Spaß ja erst richtig an. In Wohnungen der BSG, unter strahlend blauem Himmel, Zauberland durchs Wasser und mit Hunden. Hier ist so einiges vor die Kamera gekommen und alle durften mit anpacken. Da kommt es auch schon einmal vor, dass der Vorstand der WSG in eine Mülltonne klettern oder man im Regen zelten muss. Der Spaß ging dabei aber natürlich nicht verloren.
3: Ja, also bei der WSG muss man irgendwie alles können, darf sich da nicht zieren.
4: Ja, es hat mir gut gefallen. Ich war 3-mal dabei, einmal glaube ich nicht.

0: Ja, war mal was anderes. War lustig, total toll.
1: Mir hat sehr Spaß gemacht, der Regen hat mir auch nichts ausgemacht.
2: Die verschiedenen Clips konzentrierten sich auf Aspekte der Wohnungssuche und Gründe, sich eine neue Wohnung zu mieten. Ist man das lange Pendeln satt oder ist das Internet zu schlecht? Hier wurden zielgruppengerechte Probleme gefunden und angesprochen. In der Nachbearbeitung wurden die Videos dann noch auf Social-Media-Standards aufbereitet und geschnitten, um den guten Ideen der jungen Kollegen auch gerecht zu werden. Entstanden sind 12 Social-Media-Clips, die zeigen, warum die WSG Bitterfeld-Wolfen ein guter Partner für die eigene Wohnung ist.

Schon bald können Sie die Clips auf den verschiedenen Social-Media-Seiten der WSG Bitterfeld-Wolfen sehen. Bleiben Sie gespannt.

0: Hallo und herzlich willkommen zur neuesten Ausgabe von RBW Aktuell. Im Zeitraum vom 7. Oktober um 8 Uhr bis zum 8. Oktober um 15 Uhr fand im Naturpark Dübener Heide eine Übung der Bundeswehr statt. Das Übungsgebiet umfasste die folgenden Bewegungsräume: Söllichau, B2, B107, Schköna, Schmerz, Krina, Röser, Kuhquellmühle, Mulde, Lobaleine-Kanal, B183, Puch und L139. Darüber hinaus war eine Nachtbewegung in einem Radius von etwa 15 Kilometern um die Ortschaft Schwemsal vorgesehen. Im genannten Zeitraum konnte es daher zu Truppenbewegungen sowie zu Begegnungen mit Soldatinnen und Soldaten im Übungsgebiet kommen. Der Einsatz von Munition und Pyrotechnik war im Rahmen der Übung nicht vorgesehen und zudem außerhalb militärischer Anlagen nicht erlaubt. In Köthen wurde eine langjährige Partnerschaft gefeiert. 10 Jahre hält die Verbindung mit einer polnischen Region schon. Hierzu trafen sich Vertreter aus Politik und Presse, um noch einmal einen genauen Blick auf diese Geschichte zu werfen.
1: Seit 10 Jahren verbindet Anhalt-Bitterfeld eine Partnerschaft mit dem Powiat Pichina in Polen. In dieser Zeit gab es vielfältigen Austausch, unter anderem in dem Bereich Kultur, Gesundheit, Bildung und Seniorenarbeit. Das Jubiläum soll nun gemeinsam mit den zahlreichen Gästen gefeiert werden.
2: 10 Jahre Partnerschaft mit dem Powiat Pszczyna, das hat für das gesamte Haus eine wirklich emotionale Bedeutung. Innerhalb der letzten 10 Jahre haben wir die Partnerschaft sehr thematisch gelebt. Das heißt, wir haben uns nicht nur zum Unterhalten und zum Kaffeetrinken oder zum Feiern getroffen, sondern wir haben auch miteinander gearbeitet und haben so die Idee der Europäischen Union tatsächlich mit Leben gefüllt. Wir haben unterschiedliche Fachbereiche hier in der Landkreisverwaltung, die feste Partnerschaften mit dem Landkreis Pschinna in Polen aufbereitet haben. Ich denke da beispielsweise an den Fachbereich Kultur. Die hatten Künstler aus Pschinna hier mit einer Bilderausstellung. Wir haben uns zum Thema Gesundheit ausgetauscht und haben bei unserem Besuch das Pschinna Krankenhaus uns anschauen können und mit der Direktion über das Gesundheitswesen in Polen sprechen können. Das Thema Bildung und Seniorenarbeit, das treibt uns auch um. Es gibt sehr, sehr aktiven Seniorenbeirat beim Landkreis Anhalt-Bitterfeld, die auch jedes Jahr eine Delegation hin und auch wieder her schicken. Also es gibt auch viele gute Beispiele, die wir aus Polen mit hierher nehmen.
1: Zum 10-jährigen Bestehen der Partnerschaft wurden gemeinsam auf die vergangenen Jahre zurückgeblickt und zugleich der Blick nach vorn gerichtet. Nach dem offiziellen Festakt im Mai in Polen waren nun Mitarbeitende und Partner zur Geburtstagsfeier eingeladen, die Zusammenarbeit über die Jahre mit Leben gefüllt hat.
2: Beispielsweise den KUKA-KÖ, der auch schon zur Gründung Mitpartner war. Die werden Teil des Programms sein und auch Teil des Austausches. Es wird der Seniorenbeirat vor Ort sein. In jedem Jahr gibt es verschiedene Kooperationen mit unseren Auszubildenden, die nach Pschinna gehen und dort Pschinna besuchen. Auch dort wird es den Austausch geben und wir begrüßen, und da freuen wir uns wirklich sehr drüber, die größte Delegation, die wir je hier begrüßen durften. Das ist ein sehr, sehr breit gefächertes Publikum. Wir haben alle Landräte, die innerhalb dieser 10 Jahre dort in Amt und Würden waren, hier zu Gast, die Stellvertreter, den Leiter des Tourismus. Wir haben die Seniorenbeauftragte aus Pschinna zu Gast, den Leiter des Jobcenters, und auf allen diesen Ebenen wird es Vernetzungsthemen geben. Wir haben natürlich ein schönes Geburtstagsprogramm uns überlegt. Wir haben einen Film zusammengeschnitten über diese 10 Jahre. Wir werden Partner der 10 Jahre auf die Bühne bringen, um so die 10 Jahre tatsächlich Revue passieren zu lassen. Aber auch für das Vergnügen ist gesorgt. um 22 Uhr, das weiß Herr Grabner noch nicht, Ihnen verrate ich das jetzt, gibt es als Tradition, wir zeigen mal, wie man in Deutschland Geburtstag feiert, also Kindergeburtstag feiert, und wir werden die beiden Landräte zum Eierlaufen und Sackhüpfen einladen. Und das stelle ich mir schon sehr lustig vor.
1: Für die Zusammenarbeit wurden bereits neue Themenfelder in den Blick genommen. Dazu gehören insbesondere Energieentwicklung und Wärmeplanung. Geplant war, den Austausch mit den polnischen Partnern weiter zu intensivieren und ihnen im kommenden Jahr Einblicke im Laufen Projekte und Entwicklungen im Landkreis zu geben.
2: Also wir haben verschiedene Wünsche, welchen Themen wir uns als nächstes widmen wollen. Energieentwicklung und Wärmeplanung, das sind die Themen, die uns hier im Landkreis auf Kreisentwicklungsebene im Rahmen der regionalen Planungsgemeinschaft umtreiben. Und auch hier würden wir gerne mit unseren polnischen Partnern in einen Austausch treten und bereiten für das nächste Jahr eine Einladung vor, um zu zeigen, an welchen Projekten wir hier schon arbeiten.
1: Die Geburtstagsfeier war damit nicht nur ein Anlass zum Zurückblicken, sondern zugleich ein Auftakt für die nächsten gemeinsamen Schritte.
0: Das psychosoziale Zentrum Bernstein in Jessen lädt am Donnerstag, dem 15. Oktober von 11 bis 16 Uhr zum Tag der offenen Tür in die Rehainer Straße 1 ein. Im Rahmen der Woche der seelischen Gesundheit können sich Klientinnen und Klienten, Angehörige und alle Interessierten über die Angebote der Einrichtung informieren. Der Eintritt ist frei. Die Besucher erwartet ein abwechslungsreiches Programm mit Einblicken in die Arbeit der ambulanten Dienste der Alexianer, einem Achtsamkeitsangebot und kreativen Mitmachangeboten der Ergotherapie. Während des gesamten Tages können die Räumlichkeiten besichtigt, Fragen gestellt und Gespräche mit den Mitarbeitenden geführt werden. Mit der Veranstaltung möchte das PSZ Bernstein über psychosoziale Unterstützung informieren, Berührungsängste abbauen und auf die Bedeutung seelischer Gesundheit aufmerksam machen. In Lutherstadt-Wittenberg wird das Sirenennetz weiter ausgebaut, damit die Bevölkerung im Ernstfall schneller und möglichst flächendeckend gewarnt werden kann. Dabei geht es nicht nur um neue Sirenenstandorte, sondern auch um die Frage, welche Bereiche bereits ausreichend abgedeckt sind und wo noch Handlungsbedarf besteht.
3: Lutherstadt-Wittenberg wird das Sirenennetz erweitert. Ziel ist es, die Bevölkerung in möglichst vielen Ortsteilen bei Gefahren schnell zu erreichen. Dafür wurden neue Anlagen installiert. Doch auch die bisherigen Warnmöglichkeiten und die zukünftige Entwicklung spielen mit der Planung der Stadt eine Rolle.
4: Als Lutherstadt Wittenberg erfüllen wir Aufgaben des Zivilschutzes und wir haben in diesem Jahr wieder zwei neue Sirenen in Betrieb genommen. Und eine neue Sirene, die wollen wir heute dem Publikum mal zeigen. Wir sind jetzt in der Fritz-Eckardt-Straße und haben auf dem Gebäude hinter mir eine neue Sirene installiert. Und diese neue Sirene hat die Aufgabe, unsere Bevölkerung bei Großschadenslagen oder Katastrophenfällen zu alarmieren. Und wenn man das Alarmzeichen hört, dann ist man sensibilisiert, schaltet das Radio ein, schaltet das Fernsehen ein, guckt auch bei Social Media und in den Internetseiten, was passiert ist und wie man sich verhalten kann.
3: Mit dem Ausbau soll die Warnung der Bevölkerung in Wittenberg verbessert werden. Dabei geht es nicht nur um neue Standorte, sondern auch darum, welche Gebiete bereits abgedeckt sind und wo noch Bedarf besteht. Die Stadt beschäftigt sich außerdem mit den Kosten der Anlagen und damit, wie das Warnsystem in den kommenden Jahren weiterentwickelt werden kann. Die Warnung der Bevölkerung hat sich in den vergangenen Jahren verändert. Neben Sirenen gibt es heute weitere Möglichkeiten, Informationen über Gefahren zu verbreiten. Trotzdem bleibt es wichtig, dass Menschen noch ohne Handy oder Internet auf eine mögliche Gefahr aufmerksam werden können.
4: Ja, aktuell haben wir bei uns in der Lutherstadt tatsächlich vier neue Sirenen auch installiert, weil es vorher keine mehr gab. Es gab auch keinen Bedarf mehr. Wir haben in friedlichen Zeiten gelebt, so dass das Bedürfnis nach solchen Sirenen anders kompensiert wurde. In unseren alten Konzepten war es so, dass die Feuerwehr mit ihren Fahrzeugen dann durch die einzelnen Straßen fuhr und mittels Lautsprecher die Bevölkerung alarmierte. Heute ist es so, dass das natürlich dann immer nur ein ganz kurzer Moment ist. Das Auto ist dann 10, 20 Sekunden vor der eigenen Haustür und fährt dann schon weiter. Und dadurch ist natürlich diese Alarmgebung und diese Funktion nicht optimal erfüllt. Und deswegen haben wir uns wieder zu einem flächendeckenden Ausbau von Sirenen entschieden. Und mit der Sirene, die wir hinter uns haben, können wir jetzt Teile von Piesteritz und Klein-Wittenberg mit abdecken. Und die zweite Sirene, die auf der Grundschule Käthe-Kollwitz steht, damit können wir die Lerchenberg-Siedlung, die Stadtrandsiedlung und Teile von Friedrichstadt mit abdecken und erreichen so sehr, sehr viele Menschen bei uns in der Stadt.
3: Gerade in der Stadt mit mehreren Ortsteilen ist eine Herausforderung, möglichst viele Einwohner zu erreichen. Deshalb spielen die Verteilung der Anlagen und die Reichweite der Warnsignale bei der Planung eine wichtige Rolle. Neben der Frage, wo die Sirenen eingesetzt werden, kommt es auch darauf an, wie sie funktionieren und welche Signale sie abgeben. Die verschiedenen Signale haben unterschiedliche Bedeutungen. Sie können vor einer Gefahr warnen oder Entwarnung geben. Damit die Bevölkerung im Ernstfall richtig reagieren kann, ist es wichtig, die Signale zu kennen.
5: Die Sirene kann eben nicht nur die Bevölkerung warnen, sondern sie kann ganz viele verschiedene Töne abspielen. Das heißt also, sie kann in der Probewarnung sein, sie kann aber auch bei zum Beispiel Großschadens- oder Katastrophenlagen eine Warnung und auch eine Entwarnung geben. Aber natürlich auch mit der neuesten Technik an Lautsprechermodellen ist eine Sprachdurchsage möglich.
3: Die Töne entstehen durch die Schwingungen, die sich als Schallwellen durch die Luft ausbreiten. Wie weit sie zu hören sind, hängt unter anderem von der Umgebung und der Bebauung ab. Deshalb ist es wichtig, bei der Planung auch die örtlichen Gegebenheiten zu berücksichtigen.
5: Die Sprachdurchsage, dafür gibt es dann natürlich wie so eine kleine Schaltzentrale, durch die man das entweder in ein Mikrofon einsprechen kann oder über die Möglichkeit, dass man zum Beispiel vorgefertigte Texte abspielen kann. Und ganz wichtig zu benennen ist natürlich auch, dass wir mit dieser Sirene eine Art Schallpegel erzeugen. Wenn man also direkt daneben steht, ist sie nicht am lautesten, sondern in circa einer Entfernung von 30 Metern entwickelt sie sozusagen ihre gesamte Lautstärke mit ca. 130 Dezibel und das entspricht ca. einem Rockkonzert in der ersten Reihe.
3: Ein weiterer Bestandteil ist die regelmäßige Probewarnung. Dabei wird überprüft, ob die Anlagen funktionieren und die Signale wahrgenommen werden können.
5: Genau, die Probewarnung ist immer mittwochs um 15 Uhr. Das betrifft aber hier die gesamte Lutherstadt Wittenberg. Und mit dieser Mittwochswarnung eben in einem kurzen Ton wird sichergestellt, dass diese Sirene eben funktionsfähig ist, regelmäßig geprüft und getestet wird. Das ist ja natürlich auch ganz wichtig. Und hierdurch können auch die Bürgerinnen und Bürger immer sicher und versichert sein, dass eben ihr Warnmodul direkt neben der Haustür funktionsfähig ist.
3: Die Sirenen ergänzen damit die anderen Warnmöglichkeiten der Stadt. Gemeinsam sollen sie dazu beitragen, dass wichtige Informationen bei Gefahren schnell bei den Menschen ankommen.
0: Der Bitterfelder Landtagsabgeordnete Lars-Jörn Zimmer gratulierte der Sekundarschule Helene Lange in Bitterfeld-Wolfen zur Auszeichnung mit dem Europäischen Preis für innovativen Unterricht. Die Schule gehört zu nur drei Einrichtungen in Deutschland, die 2026 von der Europäischen Kommission mit dem Preis geehrt wurden. Ausgezeichnet wurde insbesondere das Engagement der Schule als akkreditierte Erasmus-Plus-Schule. Das Projekt mit Sport und Sprache fit ins Leben, Berufsorientierung international, erhielt zudem das europäische Sprachensiegel. Gemeinsam mit einer Partnerschule in Portugal verbindet die Sekundarschule Fremdsprachen, interkulturellen Austausch und Berufsorientierung. Schüler lernen dabei verschiedene Berufsfelder kennen, sammeln internationale Erfahrungen und übernehmen beim Gegenbesuch selbst die Rolle der Gastgeber. Der Austausch wird inzwischen durch regelmäßige digitale Treffen dauerhaft in den Unterricht integriert. Rund 440 Schüler aus 23 Nationen besuchen die Schule. Bereits im Januar 2026 war die Helene Lange für die Qualität und Wirkung ihrer Erasmus-Plus-Aktivitäten mit dem Erasmus-Plus-Qualitätssiegel ausgezeichnet worden. Die erneute europäische Würdigung zeige, so Zimmer, dass innovative Bildungsarbeit unabhängig von der Größe einer Stadt möglich sei und vor allem vom Engagement der Menschen vor Ort lebe. Und das waren die Nachrichten von RBW aktuell. Jetzt folgt noch das Wetter und die Meldungen aus der Region. Haben Sie ein schönes Wochenende.
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Mit Höchstwerten um 15 Grad bleibt es zunächst wechselnd bewölkt. Im weiteren Tagesverlauf verdichtet sich der Himmel und wird stark bewölkt. Am Abend kann leichter Regen einsetzen. Dabei gehen die Temperaturen deutlich zurück und erreichen etwa 7 Grad.

0: dass die Umwelt wichtig ist und wir verantwortungsvoll mit ihr umgehen sollten, kann man Kindern gar nicht früh genug vermitteln. Um genau dafür zu sensibilisieren, vergibt die Stadt Dessau-Roßlau einen Umweltpreis. In diesem Jahr richtete er sich an Kindereinrichtungen, die Kinder bis zum Alter von 6 Jahren betreuen.
1: Also der Umweltpreis der Stadt Dessau-Roßlau wird zweijährig vergeben und in diesem Jahr stand der Umweltpreis unter dem Motto Artenvielfalt im Kindergarten. Wir haben im Rahmen der Ausschreibungsphase alle Kindergärten der Stadt, sowohl die Kindergärten der Kita als auch die freien Träger der Stadt angeschrieben und gebeten, sich bitte mit dem Projekt, mit der Ausschreibung zu befassen.
0: Von rund 20 Einrichtungen reichten 5 Kindergärten ihre Projekte ein. Jeweils 2 Erzieher und 5 Kinder kamen am 2. September zur Siegerehrung ins Mausoleum. Im Mittelpunkt standen dabei naturnahe Projekte. Gleichzeitig ging es darum, den Kindern ökologische Zusammenhänge spielerisch näher zu bringen.
2: Es gibt viele Gemeinsamkeiten unter den Projekten, das sowas wie Hochbeete oder Anlage von Insektenhotels, Anlegen von Pflanzungen oder auch eben der Umgang mit Abfällen und natürlichen Ressourcen ganz allgemein kann man so als Zusammenfassung der Projektideen benennen.
0: Teilgenommen haben der

0: Waldkindergarten Dessau, die Kindertagesstätte Nesthäkchen, die Kita Buratino, die evangelische Kindertagesstätte der Kreuzkirche und die integrative Kindertagesstätte Wirbelwind 2. Gespannt wartete man auf die Entscheidung. Doch bis zum ersten Platz waren einige Kriterien zu berücksichtigen.
1: Es gibt, seitdem der Umweltpreis vergeben wird, eigentlich gar nicht so eine in Stein gemeißelten, konkreten, festen Kriterien. Und die sind natürlich gerade auf die Zielgruppe, mit der wir es in diesem Jahr zu tun hatten, auch entsprechend angepasst gewesen. Aber was generell gültig ist für die Preiswürdigkeit, ist eben, welches das, oder auch mit Blick auf die Kinder, können die das selbstständig gestalten, mitarbeiten, entscheiden, was gemacht wird, hat das auch einen nachhaltigen Effekt, wird das Projekt länger verfolgt, werden die Eltern oder die Nachbarschaft eingebunden, ist insgesamt eben eine Wirkung entstanden, wo die Kinder eben für den Wert von Umwelt und Natur sensibilisiert werden.
0: In diesem Jahr gab es außerdem eine Neuerung, von der alle teilnehmenden Einrichtungen profitierten.
2: In diesem Jahr hat sich die Jury dazu entschieden, nicht nur den ersten bis zum dritten Preis zu vergeben, sondern 5 Plätze zu vergeben. Das heißt also, wir haben in diesem Jahr 3 dritte Plätze vergeben, einen zweiten und natürlich einen ersten Platz.
0: Die Kitas Kreuzkirche, Wirbelwind 2 und Nesthäkchen wurden mit dem dritten Platz ausgezeichnet. Der Waldkindergarten erreichte den zweiten Platz. Neben dem Preisgeld gab es für die Einrichtungen auch Urkunden und Geschenke von Sponsoren. Besonders groß war die Freude dann bei der integrativen Kindertagesstätte Buratino. Mit ihrer Idee konnte sie die Jury überzeugen und sich den ersten Platz sichern. Dabei überzeugte nicht nur ein einzelnes Projekt, sondern das Zusammenspiel vieler verschiedener Aktionen. Die Vielfalt stand dabei im Mittelpunkt.
3: Wir haben die Zusammenarbeit mit dem Spitzberg angeführt. Da sind wir regelmäßig auf dem Spitzberg, arbeiten auch mit dem Spitzberg zusammen. Wir haben Kaninchen großgezogen, wir haben Buchfinken großgezogen. Da sind die Kinder dann los und haben Futter gesammelt, das heißt also Grashüpfer gesammelt. Das ist auch eine gewisse Zeit gewesen. Die haben wir begleitet, bis sie dann eben auch ausgeflogen sind. Dann haben wir Hühnereier ausgebrütet. Dann haben sie auch gesehen, wie schlüpfen die Hühner. Ja, wir haben Brutautomaten bei uns gehabt. Dann auch die abgestrichen am Kalender, wie lange braucht so ein Hühnerei, bevor das Küken schlüpft. Die haben dann auch die Entwicklung der Hühner gesehen bei uns. Meine Kollegin hat dann eine Glucke mitgebracht und dann sind die Küken geführt worden. Wir haben sehr viele Sachen bei uns genutzt, sodass das ein Zusammenspiel ist. Also nicht auf eine Sache bloß eingegrenzt, sondern vielfältig.
0: Umweltbildung ist in der Kita Buratino ein fester Bestandteil des pädagogischen Programms. Für die geleistete Arbeit gab es 400 Euro Preisgeld, eine Anerkennung, über die sich die Einrichtung besonders freut. Wofür das Geld eingesetzt wird, steht allerdings noch nicht fest.
3: Ich denke mal, wir werden in unserem Kindergarten mit den Erziehern schon bestimmt etwas finden, wofür wir das Geld ausgeben. Also da haben wir noch gar keinen Plan. Aber wie gesagt, unser Kindergarten wird umgebaut und wenn der neu eröffnet ist, da ist bestimmt noch irgendwas, was wir uns anschaffen können, wo unsere Freude dann drin ist.
0: Für die teilnehmenden Kindergärten war die Veranstaltung damit nicht nur eine schöne Wertschätzung ihrer Arbeit. Sie zeigt auch, wie früh sich Umweltbewusstsein vermitteln lässt und dass schon kleine Projekte einen Beitrag zum Schutz der Natur leisten können.
4: Es war noch sehr früh in der Saison, doch man konnte bereits von einem Topspiel reden. Die Dessau Volleys empfingen am 4. Oktober die zweite Mannschaft des SV Warnemünde in der Sporthalle der Friedensschule. Es war das Duell zwischen Platz 1 und 2 in der dritten Liga Nord. Die Volleyballer aus der Bauhausstadt konnten bisher alle Partien sehr dominant mit 3:0 nach Sätzen gewinnen. Es war klar, der Sieger dieser Begegnung wird Tabellenführer und der erste Satz startete gleich furios. Zunächst sahen die Zuschauer hier einen ausgeglichenen Schlagabtausch. 11:12, der zwischenzeitliche, knappe Rückstand der Hausherren. Warnemünde danach aber mit einem beeindruckenden Lauf und schon stand es hier 12:19. 7 Punkte Abstand für die Gäste und es sah ziemlich gut für sie aus. Doch die Volleys bewiesen Moral und kämpften sich wieder ran. Beim Stand von 26:26 glichen die Dessauer Jungs wieder aus. Es entwickelte sich ein offener Schlagabtausch, in dem keines der beiden Teams den Satz verlieren wollte. Fast eine Dreiviertelstunde dauerte der erste Durchgang und die Zuschauer in der Sporthalle der Friedensschule machten ordentlich Stimmung. Mit 37:35 konnten die Volleys aus der Bauhausstadt sich am Ende durchsetzen. Was ein Auftakt in diese Begegnung. Im zweiten Satz blieb das Ganze ziemlich ausgeglichen. Die Gastgeber konnten sich zwischendurch mit 2 Punkten absetzen, doch Warnemünde blieb dran. Gegen Ende des Durchgangs drehten sie den Spielstand wieder und zogen dann auch etwas davon. Mit 20:25 holte das Team aus Rostock den zweiten Satz und glich damit also wieder aus. In Satz Nummer 3 spielten die Warnemünder dann dominant auf und führten schnell mit 5 Punkten. Dessau blieb dran, konnte den Abstand aber nicht mehr einholen. Die Zweitvertretung des Bundesligisten machte das ziemlich abgezockt und ließ sich nicht aus der Ruhe bringen. Mit 21:25 konnten sie auch den dritten Satz für sich entscheiden. Somit gab es also ein Matchball für die Gäste im vierten Durchgang. Und auch hier änderte sich das Gesamtbild nicht wirklich. Zwar blieben die Volleys immer in Schlagdistanz, am Ende stand aber ein 20:25 auf der Anzeigetafel. Mit 1:3 nach Sätzen konnte der SV Warnemünde 2 das Topspiel für sich entscheiden. Nach einem nervenaufreibenden ersten Satz konnten die Dessauer einfach nicht mehr ganz mithalten. Matthias Lübcke wurde bei den Gästen MVP und bei den Dessauern wurde Philipp Kasch zum besten Spieler gewählt. Er kam nach dem Spiel auch vor unsere Kamera.
5: Wir haben auf jeden Fall den Gegner gehabt, der auch alles gewonnen hat. Also es war vielleicht schon mal so ein kleiner Vorgeschmack auf das, die beiden Mannschaften, wer das Rennen machen könnte hier in der Saison. Und kleine Fehler, wo der Gegner einfach phasenweise stabiler war, weniger Fehler gemacht hat, mehr Druck gemacht hat. Und da gilt es jetzt dran, im Laufe der Saison mit unserer jungen Mannschaft ranzukommen.
4: In der Drittligatabelle stehen die Dessauer Jungs damit nach 4 Spielen hinter Warnemünde auf Platz 2. Wie blickt das Team nun auf die bevorstehenden Aufgaben?
5: Ja, hochmotiviert natürlich, mit viel Spaß. Da geht wieder mehr, da arbeiten wir im Training jetzt so, dass wir da rankommen. Und da freue ich mich drauf, das wird gut.
4: Weiter geht es für die Dessau Volleys am 17. Oktober wieder in der Sporthalle der Friedensschule. Um 19 Uhr empfängt man dann Chemie Volley Mitteldeutschland.
6: Die Wohnstättengenossenschaft Bitterfeld-Wolfen ist bald auch filmerisch auf den sozialen Medien unterwegs. In einer Zusammenarbeit zwischen der WSG und dem Regionalfernsehen RBB wird Erstere nun auch über Kurzvideos beworben. Doch alles fängt immer mit einer Idee an. Damit man auch nicht aus der Zeit fällt, trafen sich die jungen Kollegen beider Unternehmen, um zusammenzutragen, was gerade wichtig, witzig und im Trend ist. Es ging um Memes, Popkultur und neue Technologien. Entstanden sind 12 Videoideen, anhand derer Drehbücher, Kamerapläne und Storyboards ausgearbeitet wurden. Aber jetzt fing der Spaß ja erst richtig an. In Wohnungen der BSG, unter strahlend blauem Himmel, Zauberland durchs Wasser und mit Hunden. Hier ist so einiges vor die Kamera gekommen und alle durften mit anpacken. Da kommt es auch schon einmal vor, dass der Vorstand der WSG in eine Mülltonne klettern oder man im Regen zelten muss. Der Spaß ging dabei aber natürlich nicht verloren.
7: Ja, also bei der WSG muss man irgendwie alles können, darf sich da nicht zieren.
0: Ja, es hat mir gut gefallen. Ich war dreimal dabei. Einmal glaube ich nicht.

0: Ja, war mal was anderes. War lustig, total toll.
1: Mir hat es sehr Spaß gemacht. Der Regen hat mir auch nichts ausgemacht.
2: Die verschiedenen Clips konzentrierten sich auf Aspekte der Wohnungssuche und Gründe, sich eine neue Wohnung zu mieten. Ist man das lange Pendeln satt oder ist das Internet zu schlecht? Hier wurden zielgruppengerechte Probleme gefunden und angesprochen. In der Nachbearbeitung wurden die Videos dann noch auf Social-Media-Standards aufbereitet und geschnitten, um den guten Ideen der jungen Kollegen auch gerecht zu werden. Entstanden sind 12 Social-Media-Clips, die zeigen, warum die WSG Bitterfeld-Wolfen ein guter Partner für die eigene Wohnung ist.

Schon bald können Sie die Clips auf den verschiedenen Social-Media-Seiten der BSG Bitterfeld-Wolfen sehen. Bleiben Sie gespannt.

0: Hallo und herzlich willkommen zur neuesten Ausgabe von RBW Aktuell. Im Zeitraum vom 7. Oktober um 8 Uhr bis zum 8. Oktober um 15 Uhr fand im Naturpark Dübenheide eine Übung der Bundeswehr statt. Das Übungsgebiet umfasste die folgenden Bewegungsräume: Söllichau, B2, B107, Schöner, Schmerz, Krina, Röser, Kuhquellmühle, Mulde, Loberleine-Kanal, B183, Puch und L139. Darüber hinaus war eine Nachtbewegung in einem Radius von etwa 15 Kilometern um die Ortschaft Schwemsal vorgesehen. Im genannten Zeitraum konnte es daher zu Truppenbewegungen sowie zu Begegnungen mit Soldatinnen und Soldaten im Übungsgebiet kommen. Der Einsatz von Munition und Pyrotechnik war im Rahmen der Übung nicht vorgesehen und zudem außerhalb militärischer Anlagen nicht erlaubt. In Köthen wurde eine langjährige Partnerschaft gefeiert. 10 Jahre hält die Verbindung mit einer polnischen Region schon. Hierzu trafen sich Vertreter aus Politik und Presse, um noch einmal einen genauen Blick auf diese Geschichte zu werfen.
1: Finanzausstattung wie fast in
0: Seit
1: allen
0: 10 Jahren
1: anderen
0: verbindet
1: Bundeswehrverbänden
0: Anhalt-Bitterfeld eine
1: ist es für
0: Partnerschaft mit dem
1: Frauen
0: Powiat
1: das
0: Pszczyna in
1: Einzelhandelsgeschäft
0: Polen.
1: eröffnet.
0: In dieser Zeit
1: Bei
0: gab es
1: Männern
0: vielfältigen Austausch
1: wird
0: unter anderem
1: Identität
0: in dem
1: gesucht,
0: Bereich Kultur,
1: Familien,
0: Gesundheit, Bildung
1: Berufsbildung,
0: und Seniorenarbeit.
1: Schulausbildung
0: Das
1: und sein
0: Jubiläum soll nun
1: Zusammenleben
0: gemeinsam mit
1: mit
0: den zahlreichen Gästen
1: dem
0: gefeiert werden.
1: Urgroßvater gehört.
0: 10 Jahre Partnerschaft mit dem Powiat Pszczyna, das hat für das gesamte Haus eine wirklich emotionale Bedeutung. Innerhalb der letzten 10 Jahre haben wir die Partnerschaft sehr thematisch gelebt. Das heißt, wir haben uns nicht nur zum Unterhalten und zum Kaffeetrinken oder zum Feiern getroffen, sondern wir haben auch miteinander gearbeitet und haben so die Idee der Europäischen Union tatsächlich mit Leben gefüllt. Wir haben unterschiedliche Fachbereiche hier in der Landkreisverwaltung, die feste Partnerschaften mit dem Landkreis Pszczyna in Polen aufbereitet haben. Ich denke da beispielsweise an den Fachbereich Kultur.

0: Die hatten Künstler aus Pschinna hier mit einer Bilderausstellung. Wir haben uns zum Thema Gesundheit ausgetauscht und haben bei unserem Besuch das Pschinna Krankenhaus uns anschauen können und mit der Direktion über das Gesundheitswesen in Polen sprechen können. Das Thema Bildung und Seniorenarbeit, das treibt uns auch um. Es gibt sehr, sehr aktiven Seniorenbeirat beim Landkreis Anhalt-Bitterfeld, die auch jedes Jahr eine Delegation hin und auch wieder her schicken. Also es gibt auch viele gute Beispiele, die wir aus Polen mit hierher nehmen.
1: Zum 10-jährigen Bestehen der Partnerschaft wurden gemeinsam auf die vergangenen Jahre zurückgeblickt und zugleich der Blick nach vorn gerichtet. Nach dem offiziellen Festakt im Mai in Polen waren nun Mitarbeitende und Partner zur Geburtstagsfeier eingeladen, die die Zusammenarbeit über die Jahre mit Leben gefüllt hat.
0: Beispielsweise den KKK, der auch schon zur Gründung mit Partner war. Die werden Teil des Programms sein und auch Teil des Austausches. Es wird der Seniorenbeirat vor Ort sein. In jedem Jahr gibt es verschiedene Kooperationen mit unseren Auszubildenden, die nach Pschinna gehen und dort Pschinna besuchen. Auch dort wird es den Austausch geben und wir begrüßen, und da freuen wir uns wirklich sehr drüber, die größte Delegation, die wir je hier begrüßen durften. Das ist ein sehr, sehr breit gefächertes Publikum. Wir haben alle Landräte, die innerhalb dieser 10 Jahre dort in Amt und Würden waren, hier zu Gast, die Stellvertreter, den Leiter des Tourismus. Wir haben die Seniorenbeauftragte aus Pschinna zu Gast, den Leiter des Jobcenters, und auf allen diesen Ebenen wird es Vernetzungsthemen geben. Wir haben natürlich ein schönes Geburtstagsprogramm uns überlegt. Wir haben einen Film zusammengeschnitten über diese 10 Jahre. Wir werden Partner der 10 Jahre auf die Bühne bringen, um so die 10 Jahre tatsächlich Revue passieren zu lassen. Aber auch für das Vergnügen ist gesorgt. Um 22 Uhr, das weiß Herr Grabner noch nicht, Ihnen verrate ich das jetzt, gibt es als Tradition, wir zeigen mal, wie man in Deutschland Geburtstag feiert, also Kindergeburtstag feiert, und wir werden die beiden Landräte zum Eierlaufen und Sackhüpfen einladen. Und das stelle ich mir schon sehr lustig vor.
1: Für die Zusammenarbeit wurden bereits neue Themenfelder in den Blick genommen. Dazu gehören insbesondere Energieentwicklung und Wärmeplanung. Geplant war, den Austausch mit den polnischen Partnern weiter zu intensivieren und ihnen im kommenden Jahr Einblicke im laufenden Projekte und Entwicklungen im Landkreis zu geben.
0: Also wir haben verschiedene Wünsche, welchen Themen wir uns als nächstes widmen wollen. Energieentwicklung und Wärmeplanung, das sind die Themen, die uns hier im Landkreis auf Kreisentwicklungsebene im Rahmen der regionalen Planungsgemeinschaft umtreiben. Und auch hier würden wir gerne mit unseren polnischen Partnern in einen Austausch treten und bereiten für das nächste Jahr eine Einladung vor, um zu zeigen, an welchen Projekten wir hier schon arbeiten.
1: Die Geburtstagsfeier war damit nicht nur ein Anlass zum Zurückblicken, sondern zugleich ein Auftakt für die nächsten gemeinsamen Schritte.
2: Das psychosoziale Zentrum Bernstein in Jessen lädt am Donnerstag, dem 15. Oktober von 11 bis 16 Uhr zum Tag der offenen Tür in die Rehainer Straße 1 ein. Im Rahmen der Woche der seelischen Gesundheit können sich Klientinnen und Klienten, Angehörige und alle Interessierten über die Angebote der Einrichtung informieren. Der Eintritt ist frei. Die Besucher erwartet ein abwechslungsreiches Programm mit Einblicken in die Arbeit der ambulanten Dienste der Alexianer, einem Achtsamkeitsangebot und kreativen Mitmachangeboten der Ergotherapie. Während des gesamten Tages können die Räumlichkeiten besichtigt, Fragen gestellt und Gespräche mit den Mitarbeitenden geführt werden. Mit der Veranstaltung möchte das PSZ Bernstein über psychosoziale Unterstützung informieren, Berührungsängste abbauen und auf die Bedeutung seelischer Gesundheit aufmerksam machen. In Lutherstadt-Wittenberg wird das Sirenennetz weiter ausgebaut, damit die Bevölkerung im Ernstfall schneller und möglichst flächendeckend gewarnt werden kann. Dabei geht es nicht nur um neue Sirenenstandorte, sondern auch um die Frage, welche Bereiche bereits ausreichend abgedeckt sind und wo noch Handlungsbedarf besteht.
3: Mutterstadt Wittenberg wird das Seriennetz erweitert. Ziel ist es, die Bevölkerung in möglichst vielen Ortsteilen bei Gefahren schnell zu erreichen. Dafür wurden neue Anlagen installiert. Doch auch die bisherigen Warnmöglichkeiten und die zukünftige Entwicklung spielen mit der Planung der Stadt eine Rolle.
4: Als Lutherstadt Wittenberg erfüllen wir Aufgaben des Zivilschutzes und wir haben in diesem Jahr wieder zwei neue Sirenen in Betrieb genommen. Und eine neue Sirene, die wollen wir heute dem Publikum mal zeigen. Wir sind jetzt in der Fritz-Eckardt-Straße und haben auf dem Gebäude hinter mir eine neue Sirene installiert. Und diese neue Sirene hat die Aufgabe, unsere Bevölkerung bei Großschadenslagen oder Katastrophenfällen zu alarmieren. Und wenn man das Alarmzeichen hört, dann ist man sensibilisiert, schaltet das Radio ein, schaltet das Fernsehen ein, guckt auch bei Social Media und in den Internetseiten, was passiert ist und wie man sich verhalten kann.
3: Mit dem Ausbau soll die Warnung der Bevölkerung in Wittenberg verbessert werden. Dabei geht es nicht nur um neue Standorte, sondern auch darum, welche Gebiete bereits abgedeckt sind und wo noch Bedarf besteht. Die Stadt beschäftigt sich außerdem mit den Kosten der Anlagen und damit, wie das Warnsystem in den kommenden Jahren weiterentwickelt werden kann. Die Warnung der Bevölkerung hat sich in den vergangenen Jahren verändert. Neben Sirenen gibt es heute weitere Möglichkeiten, Informationen über Gefahren zu verbreiten. Trotzdem bleibt es wichtig, dass Menschen noch ohne Handy oder Internet auf eine mögliche Gefahr aufmerksam werden können.
4: Ja, aktuell haben wir bei uns in der Lutherstadt tatsächlich vier neue Sirenen auch installiert, weil es vorher keine mehr gab. Es gab auch keinen Bedarf mehr. Wir haben in friedlichen Zeiten gelebt, sodass das Bedürfnis nach solchen Sirenen anders kompensiert wurde. In unseren alten Konzepten war es so, dass die Feuerwehr mit ihren Fahrzeugen dann durch die einzelnen Straßen fuhr und mittels Lautsprecher die Bevölkerung alarmierte. Heute ist es so, dass das natürlich dann immer nur ein ganz kurzer Moment ist. Das Auto ist dann 10, 20 Sekunden vor der eigenen Haustür und fährt dann schon weiter. Und dadurch ist natürlich diese Alarmgebung und diese Funktion nicht optimal erfüllt. Und deswegen haben wir uns wieder zu einem flächendeckenden Ausbau von Sirenen entschieden. Und mit der Sirene, die wir hinter uns haben, können wir jetzt Teile von Piesteritz und Klein-Wittenberg mit abdecken. Und die zweite Sirene, die auf der Grundschule Käthe-Kollwitz steht, damit können wir die Lerchenberg-Siedlung, die Stadtrandsiedlung und Teile von Friedrichstadt mit abdecken und erreichen so sehr, sehr viele Menschen bei uns in der Stadt.
3: Gerade in einer Stadt mit mehreren Ortsteilen ist eine Herausforderung, möglichst viele Einwohner zu erreichen. Deshalb spielen die Verteilung der Anlagen und die Reichweite der Warnsignale bei der Planung eine wichtige Rolle. Neben der Frage, wo die Sirenen eingesetzt werden, kommt es auch darauf an, wie sie funktionieren und welche Signale sie abgeben. Die verschiedenen Signale haben unterschiedliche Bedeutungen. Sie können vor einer Gefahr warnen oder Entwarnung geben. Damit die Bevölkerung im Ernstfall richtig reagieren kann, ist es wichtig, die Signale zu kennen.
5: Die Sirene kann eben nicht nur die Bevölkerung warnen, sondern sie kann ganz viele verschiedene Töne abspielen. Das heißt also, sie kann in der Probewarnung sein, sie kann aber auch bei zum Beispiel Großschadens- oder Katastrophenlagen eine Warnung und auch eine Entwarnung geben. Aber natürlich auch mit der neuesten Technik an Lautsprechermodellen ist eine Sprachdurchsage möglich.
3: Die Töne entstehen durch die Schwingungen, die sich als Schallwellen durch die Luft ausbreiten. Wie weit sie zu hören sind, hängt unter anderem von der Umgebung und der Bebauung ab. Deshalb ist es wichtig, bei der Planung auch die örtlichen Gegebenheiten zu berücksichtigen.
5: Die Sprachdurchsage, dafür gibt es dann natürlich wie so eine kleine Schaltzentrale, durch die man das entweder in ein Mikrofon einsprechen kann oder über die Möglichkeit, dass man zum Beispiel vorgefertigte Texte abspielen kann. Und ganz wichtig zu benennen ist natürlich auch, dass wir mit dieser Sirene eine Art Schallpegel erzeugen. Wenn man also direkt daneben steht, ist sie nicht am lautesten, sondern in circa einer Entfernung von 30 Metern entwickelt sie sozusagen ihre gesamte Lautstärke mit ca. 130 Dezibel und das entspricht ca. einem Rockkonzert in der ersten Reihe.
3: Ein weiterer Bestandteil ist die regelmäßige Probewarnung. Dabei wird überprüft, ob die Anlagen funktionieren und die Signale wahrgenommen werden können.
5: Genau, die Probewarnung ist immer mittwochs um 15 Uhr. Das betrifft aber hier die gesamte Lutherstadt Wittenberg. Und mit dieser Mittwochswarnung eben in einem kurzen Ton wird sichergestellt, dass diese Sirene eben funktionsfähig ist, regelmäßig geprüft und getestet wird. Das ist ja natürlich auch ganz wichtig. Und hierdurch können auch die Bürgerinnen und Bürger immer sicher und versichert sein, dass eben ihr Warnmodul direkt neben der Haustür funktionsfähig ist.
3: Die Sirenen ergänzen damit die anderen Warnmöglichkeiten der Stadt. Gemeinsam sollen sie dazu beitragen, dass wichtige Informationen bei Gefahren schnell bei den Menschen ankommen.
2: Der Bitterfelder Landtagsabgeordnete Lars-Jörn Zimmer gratulierte der Sekundarschule Helene Lange in Bitterfeld-Wolfen zur Auszeichnung mit dem Europäischen Preis für innovativen Unterricht. Die Schule gehört zu nur 3 Einrichtungen in Deutschland, die 2026 von der Europäischen Kommission mit dem Preis geehrt wurden. Ausgezeichnet wurde insbesondere das Engagement der Schule als akkreditierte Erasmus-Plus-Schule. Das Projekt mit Sport und Sprache fit ins Leben, Berufsorientierung international, erhielt zudem das europäische Sprachensiegel. Gemeinsam mit einer Partnerschule in Portugal verbindet die Sekundarschule Fremdsprachen, interkulturellen Austausch und Berufsorientierung. Schüler lernen dabei verschiedene Berufsfelder kennen, sammeln internationale Erfahrungen und übernehmen beim Gegenbesuch selbst die Rolle der Gastgeber. Der Austausch wird inzwischen durch regelmäßige digitale Treffen dauerhaft in den Unterricht integriert. Rund 440 Schüler aus 23 Nationen besuchen die Schule. Bereits im Januar 2026 war die Helene Lange für die Qualität und Wirkung ihrer Erasmus-Plus-Aktivitäten mit dem Erasmus-Plus-Qualitätssiegel ausgezeichnet worden. Die erneute europäische Würdigung zeige, so Zimmer, dass innovative Bildungsarbeit unabhängig von der Größe einer Stadt möglich sei und vor allem vom Engagement der Menschen vor Ort lebe. Und das waren die Nachrichten von RBW aktuell. Jetzt folgt noch das Wetter und die Meldungen aus der Region. Haben Sie ein schönes Wochenende.
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Mit Höchstwerten um 15 Grad bleibt es zunächst wechselnd bewölkt. Im weiteren Tagesverlauf verdichtet sich der Himmel und wird stark bewölkt. Am Abend kann leichter Regen einsetzen. Dabei gehen die Temperaturen deutlich zurück und erreichen etwa 7 Grad.

0: dass die Umwelt wichtig ist und wir verantwortungsvoll mit ihr umgehen sollten, kann man Kindern gar nicht früh genug vermitteln. Um genau dafür zu sensibilisieren, vergibt die Stadt Dessau-Roßlau einen Umweltpreis. In diesem Jahr richtete er sich an Kindereinrichtungen, die Kinder bis zum Alter von 6 Jahren betreuen.
1: Also der Umweltpreis der Stadt Dessau-Roßlau wird zweijährig vergeben und in diesem Jahr stand der Umweltpreis unter dem Motto Artenvielfalt im Kindergarten. Wir haben im Rahmen der Ausschreibungsphase alle Kindergärten der Stadt, sowohl die Kindergärten der Kita als auch die freien Träger der Stadt angeschrieben und gebeten, sich bitte mit dem Projekt, mit der Ausschreibung zu befassen.
0: Von rund 20 Einrichtungen reichten 5 Kindergärten ihre Projekte ein. Jeweils 2 Erzieher und 5 Kinder kamen am 2. September zur Siegerehrung ins Mausoleum. Im Mittelpunkt standen dabei naturnahe Projekte. Gleichzeitig ging es darum, den Kindern ökologische Zusammenhänge spielerisch näher zu bringen.
2: Es gibt viele Gemeinsamkeiten unter den Projekten, das sowas wie Hochbeete oder Anlage von Insektenhotels, Anlegen von Pflanzungen oder auch eben der Umgang mit Abfällen und natürlichen Ressourcen ganz allgemein kann man so als Zusammenfassung der Projektideen benennen.
0: Teilgenommen haben der

0: Die Preiswürdigkeit ist eben, welches das, oder auch mit Blick auf die Kinder, können die das selbstständig gestalten, mitarbeiten, entscheiden, was gemacht wird, hat das auch einen nachhaltigen Effekt, wird das Projekt länger verfolgt, werden die Eltern oder die Nachbarschaft eingebunden, ist insgesamt eben eine Wirkung entstanden, wo die Kinder eben für den Wert von Umwelt und Natur sensibilisiert werden.
1: In diesem Jahr gab es außerdem eine Neuerung, von der alle teilnehmenden Einrichtungen profitierten.
2: In diesem Jahr hat sich die Jury dazu entschieden, nicht nur den ersten bis zum dritten Preis zu vergeben, sondern 5 Plätze zu vergeben. Das heißt also, wir haben in diesem Jahr 3 dritte Plätze vergeben, einen zweiten und natürlich einen ersten Platz.
1: Die Kitas Kreuzkirche, Wirbelwind 2 und Nesthäkchen wurden mit dem dritten Platz ausgezeichnet. Der Waldkindergarten erreichte den zweiten Platz. Neben dem Preisgeld gab es für die Einrichtungen auch Urkunden und Geschenke von Sponsoren. Besonders groß war die Freude dann bei der integrativen Kindertagesstätte Buratino. Mit ihrer Idee konnte sie die Jury überzeugen und sich den ersten Platz sichern. Dabei überzeugte nicht nur ein einzelnes Projekt, sondern das Zusammenspiel vieler verschiedener Aktionen. Die Vielfalt stand dabei im Mittelpunkt.
3: Wir haben die Zusammenarbeit mit dem Spitzberg angeführt. Da sind wir regelmäßig auf dem Spitzberg, arbeiten auch mit dem Spitzberg zusammen. Wir haben Kaninchen großgezogen, wir haben Buchfinken großgezogen. Da sind die Kinder dann los und haben Futter gesammelt, das heißt also Grashüpfer gesammelt. Das ist auch eine gewisse Zeit gewesen. Die haben wir begleitet, bis sie dann eben auch ausgeflogen sind. Dann haben wir Hühnereier ausgebrütet. Dann haben sie auch gesehen, wie schlüpfen die Hühner. Ja, wir haben Brutautomaten bei uns gehabt. Dann auch die abgestrichen am Kalender, wie lange braucht so ein Hühnerei, bevor das Küken schlüpft. Die haben dann auch die Entwicklung der Hühner gesehen bei uns. Meine Kollegin hat dann eine Glucke mitgebracht und dann sind die Küken geführt worden. Wir haben sehr viele Sachen bei uns genutzt, sodass das ein Zusammenspiel ist. Also nicht auf eine Sache bloß eingegrenzt, sondern vielfältig.
1: Umweltbildung ist in der Kita Buratino ein fester Bestandteil des pädagogischen Programms. Für die geleistete Arbeit gab es 400 Euro Preisgeld, eine Anerkennung, über die sich die Einrichtung besonders freut. Wofür das Geld eingesetzt wird, steht allerdings noch nicht fest.
3: Ich denke mal, wir werden in unserem Kindergarten mit den Erziehern schon bestimmt etwas finden, wofür wir das Geld ausgeben. Also da haben wir noch gar keinen Plan. Aber wie gesagt, unser Kindergarten wird umgebaut und wenn der neu eröffnet ist, da ist bestimmt noch irgendwas, was wir uns anschaffen können, wo unsere Freude dann drin ist.
1: Für die teilnehmenden Kindergärten war die Veranstaltung damit nicht nur eine schöne Wertschätzung ihrer Arbeit. Sie zeigt auch, wie früh sich Umweltbewusstsein vermitteln lässt und dass schon kleine Projekte einen Beitrag zum Schutz der Natur leisten können.
4: Es war noch sehr früh in der Saison, doch man konnte bereits von einem Topspiel reden. Die Dessau Volleys empfingen am 4. Oktober die zweite Mannschaft des SV Warnemünde in der Sporthalle der Friedensschule. Es war das Duell zwischen Platz 1 und 2 in der dritten Liga Nord. Die Volleyballer aus der Bauhausstadt konnten bisher alle Partien sehr dominant mit 3:0 nach Sätzen gewinnen. Es war klar, der Sieger dieser Begegnung wird Tabellenführer und der erste Satz startete gleich furios. Zunächst sahen die Zuschauer hier einen ausgeglichenen Schlagabtausch. 11:12 der zwischenzeitliche knappe Rückstand der Hausherren. Warnemünde danach aber mit einem beeindruckenden Lauf und schon stand es hier 12:19. 7 Punkte Abstand für die Gäste und es sah ziemlich gut für sie aus. Doch die Volleys bewiesen Moral und kämpften sich wieder ran. Beim Stand von 26:26 glichen die Dessauer Jungs wieder aus. Es entwickelte sich ein offener Schlagabtausch, in dem keines der beiden Teams den Satz verlieren wollte. Fast eine Dreiviertelstunde dauerte der erste Durchgang und die Zuschauer in der Sporthalle der Friedensschule machten

0: Ordentlich Stimmung. Mit 37 zu 35 konnten die Volleys aus der Bauhausstadt sich am Ende durchsetzen. Was ein Auftakt in diese Begegnung. Im zweiten Satz blieb das Ganze ziemlich ausgeglichen. Die Gastgeber konnten sich zwischendurch mit 2 Punkten absetzen, doch Warnemünde blieb dran. Gegen Ende des Durchgangs drehten sie den Spielstand wieder und zogen dann auch etwas davon. Mit 20 zu 25 holte das Team aus Rostock den zweiten Satz und glich damit also wieder aus. In Satz Nummer 3 spielten die Warnemünder dann dominant auf und führten schnell mit 5 Punkten. Dessau blieb dran, konnte den Abstand aber nicht mehr einholen. Die Zweitvertretung des Bundesligisten machte das ziemlich abgezockt und ließ sich nicht aus der Ruhe bringen. Mit 21 zu 25 konnten sie auch den dritten Satz für sich entscheiden. Somit gab es also einen Matchball für die Gäste im vierten Durchgang. Und auch hier änderte sich das Gesamtbild nicht wirklich. Zwar blieben die Volleys immer in Schlagdistanz, am Ende stand aber ein 20 zu 25 auf der Anzeigetafel. Mit 1 zu 3 nach Sätzen konnte der SV Warnemünde 2 das Topspiel für sich entscheiden. Nach einem nervenaufreibenden ersten Satz konnten die Dessauer einfach nicht mehr ganz mithalten. Matthias Lübcke wurde bei den Gästen MVP und bei den Dessauern wurde Philipp Kasch zum besten Spieler gewählt. Er kam nach dem Spiel auch vor unsere Kamera.
1: Wir haben auf jeden Fall den Gegner gehabt, der auch alles gewonnen hat. Also es war vielleicht schon mal so ein kleiner Vorgeschmack auf das, die beiden Mannschaften, wer das Rennen machen könnte hier in der Saison. Und kleine Fehler, wo der Gegner einfach phasenweise stabiler war, weniger Fehler gemacht hat, mehr Druck gemacht hat. Und da gilt es jetzt dran, im Laufe der Saison mit unserer jungen Mannschaft ranzukommen.
0: In der Drittligatabelle stehen die Dessauer Jungs damit nach 4 Spielen hinter Warnemünde auf Platz 2. Wie blickt das Team nun auf die bevorstehenden Aufgaben?
1: Ja, hochmotiviert natürlich, mit viel Spaß. Da geht wieder mehr, da arbeiten wir im Training jetzt so, dass wir da rankommen. Und da freue ich mich drauf, das wird gut.
0: Weiter geht es für die Dessau Volleys am 17. Oktober wieder in der Sporthalle der Friedensschule. Um 19 Uhr empfängt man dann Chemie Volley Mitteldeutschland.
2: Die Wohnstättengenossenschaft Bitterfeld-Wolfen ist bald auch filmerisch auf den sozialen Medien unterwegs. In einer Zusammenarbeit zwischen der WSG und dem Regionalfernsehen RBB wird erstere nun auch über Kurzvideos beworben. Doch alles fängt immer mit einer Idee an. Damit man auch nicht aus der Zeit fällt, trafen sich die jungen Kollegen beider Unternehmen, um zusammenzutragen, was gerade wichtig, witzig und im Trend ist. Es ging um Memes, Popkultur und neue Technologien. Entstanden sind 12 Videoideen, anhand derer Drehbücher, Kamerapläne und Storyboards ausgearbeitet wurden. Aber jetzt fing der Spaß ja erst richtig an. In Wohnungen der BSG, unter strahlend blauem Himmel, Zauberland durchs Wasser und mit Hunden. Hier ist so einiges vor die Kamera gekommen und alle durften mit anpacken. Da kommt es auch schon einmal vor, dass der Vorstand der WSG in eine Mülltonne klettern oder man im Regen zelten muss. Der Spaß ging dabei aber natürlich nicht verloren.
3: Ja, also bei der WSG muss man irgendwie alles können, darf sich da nicht zieren.
4: Ja, es hat mir gut gefallen. Ich war 3-mal dabei. 1-mal glaube ich nicht. War mal was anderes. War lustig, total toll.
5: Mir hat sehr Spaß gemacht, der Regen hat mir auch nichts ausgemacht.
2: Die verschiedenen Clips konzentrierten sich auf Aspekte der Wohnungssuche und Gründe, sich eine neue Wohnung zu mieten. Ist man das lange Pendeln satt oder ist das Internet zu schlecht? Hier wurden zielgruppengerechte Probleme gefunden und angesprochen. In der Nachbearbeitung wurden die Videos dann noch auf Social Media Standards aufbereitet und geschnitten, um den guten Ideen der jungen Kollegen auch gerecht zu werden. Entstanden sind 12 Social-Media-Clips, die zeigen, warum die WSG Bitterfeld-Wolfen ein guter

Schon bald können Sie die Clips auf den verschiedenen Social-Media-Seiten der WSG Bitterfeld-Wolfen sehen. Bleiben Sie gespannt. Eine letzte Mal noch.

0: Hallo und herzlich willkommen zur neuesten Ausgabe von RBW Aktuell. Im Zeitraum vom 7. Oktober um 8 Uhr bis zum 8. Oktober um 15 Uhr fand im Naturpark Dübenheide eine Übung der Bundeswehr statt. Das Übungsgebiet umfasste die folgenden Bewegungsräume: Söllichau, B2, B107, Schköna, Schmerz, Krina, Röser, Kuhquellmühle, Mulde, Lobaleine-Kanal, B183, Puch und L139. Darüber hinaus war eine Nachtbewegung in einem Radius von etwa 15 Kilometern um die Ortschaft Schwemsal vorgesehen. Im genannten Zeitraum konnte es daher zu Truppenbewegungen sowie zu Begegnungen mit Soldatinnen und Soldaten im Übungsgebiet kommen. Der Einsatz von Munition und Pyrotechnik war im Rahmen der Übung nicht vorgesehen und zudem außerhalb militärischer Anlagen nicht erlaubt. In Köthen wurde eine langjährige Partnerschaft gefeiert. 10 Jahre hält die Verbindung mit einer polnischen Region schon. Hierzu trafen sich Vertreter aus Politik und Presse, um noch einmal einen genauen Blick auf diese Geschichte zu werfen.
1: Finanzausstattung, wie fast in
0: Seit
1: allen
0: 10 Jahren
1: Bereichen
0: verbindet Anhalt Bitterfeld eine Partnerschaft mit dem Powiat Pichina in Polen. In dieser Zeit gab es vielfältigen Austausch, unter anderem in dem Bereich Kultur, Gesundheit, Bildung und Seniorenarbeit. Das Jubiläum soll nun gemeinsam mit den zahlreichen Gästen gefeiert werden.
2: 10 Jahre Partnerschaft mit dem Powiat Pchina, das hat für das gesamte Haus eine wirklich emotionale Bedeutung. Innerhalb der letzten 10 Jahre haben wir die Partnerschaft sehr thematisch gelebt. Das heißt, wir haben uns nicht nur zum Unterhalten und zum Kaffee trinken oder zum Feiern getroffen, sondern wir haben auch miteinander gearbeitet und haben so die Idee der Europäischen Union tatsächlich mit Leben gefüllt. Wir haben unterschiedliche Fachbereiche hier in der Landkreisverwaltung, die feste Partnerschaften mit dem Landkreis Pschinna in Polen aufbereitet haben. Ich denke da beispielsweise an den Fachbereich Kultur. Die hatten Künstler aus Pschinna hier mit einer Bilderausstellung. Wir haben uns zum Thema Gesundheit ausgetauscht und haben bei unserem Besuch das Pschinna Krankenhaus uns anschauen können und mit der Direktion über das Gesundheitswesen in Polen sprechen können. Das Thema Bildung und Seniorenarbeit, das treibt uns auch um. Es gibt sehr, sehr aktiven Seniorenbeirat beim Landkreis Anhalt-Bitterfeld, die auch jedes Jahr eine Delegation hin und auch wieder her schicken. Also es gibt auch viele gute Beispiele, die wir aus Polen mit hierher nehmen.
0: Zum 10-jährigen Bestehen der Partnerschaft wurden gemeinsam auf die vergangenen Jahre zurückgeblickt und zugleich der Blick nach vorn gerichtet. Nach dem offiziellen Festakt im Mai in Polen waren nun Mitarbeitende und Partner zur Geburtstagsfeier eingeladen, die die Zusammenarbeit über die Jahre mit Leben gefüllt hat.
2: Beispielsweise den KUKA-KÖ, der auch schon zur Gründung Mitpartner war. Die werden Teil des Programms sein und auch Teil des Austausches. Es wird der Seniorenbeirat vor Ort sein. In jedem Jahr gibt es verschiedene Kooperationen mit unseren Auszubildenden, die nach Pschinna gehen und dort Pschinna besuchen. Auch dort wird es den Austausch geben und wir begrüßen, und da freuen wir uns wirklich sehr drüber, die größte Delegation, die wir je hier begrüßen durften. Das ist ein sehr, sehr breit gefächertes Publikum. Wir haben alle Landräte, die innerhalb dieser 10 Jahre dort in Amt und Würden waren, hier zu Gast, die Stellvertreter, den Leiter des Tourismus. Wir haben die Seniorenbeauftragte aus Pschinna zu Gast, den Leiter des Jobcenters, und auf allen diesen Ebenen wird es Vernetzungsthemen geben. Wir haben natürlich ein schönes Geburtstagsprogramm uns überlegt. Wir haben einen Film zusammengeschnitten über diese 10 Jahre. Wir werden Partner der 10 Jahre auf die Bühne bringen, um so die 10 Jahre tatsächlich Revue passieren zu lassen. Aber auch für das Vergnügen ist gesorgt. um 22 Uhr, das weiß Herr Grabner noch nicht, Ihnen verrate ich das jetzt, gibt es als Tradition, wir zeigen mal, wie man in Deutschland Geburtstag feiert, also Kindergeburtstag feiert, und wir werden die beiden Landräte zum Eierlaufen und Sackhüpfen einladen. Und das stelle ich mir schon sehr lustig vor.
3: Für die Zusammenarbeit wurden bereits neue Themenfelder in den Blick genommen. Dazu gehören insbesondere Energieentwicklung und Wärmeplanung. Geplant war, den Austausch mit den polnischen Partnern weiter zu intensivieren und ihnen im kommenden Jahr Einblicke im Laufen Projekte und Entwicklungen im Landkreis zu geben.
2: Also wir haben verschiedene Wünsche, welchen Themen wir uns als nächstes widmen wollen. Energieentwicklung und Wärmeplanung, das sind die Themen, die uns hier im Landkreis auf Kreisentwicklungsebene im Rahmen der regionalen Planungsgemeinschaft umtreiben. Und auch hier würden wir gerne mit unseren polnischen Partnern in einen Austausch treten und bereiten für das nächste Jahr eine Einladung vor, um zu zeigen, an welchen Projekten wir hier schon arbeiten.
3: Die Geburtstagsfeier war damit nicht nur ein Anlass zum Zurückblicken, sondern zugleich ein Auftakt für die nächsten gemeinsamen Schritte.
0: Das psychosoziale Zentrum Bernstein in Jessen lädt am Donnerstag, dem 15. Oktober von 11 bis 16 Uhr zum Tag der offenen Tür in die Rehainer Straße 1 ein. Im Rahmen der Woche der seelischen Gesundheit können sich Klientinnen und Klienten, Angehörige und alle Interessierten über die Angebote der Einrichtung informieren. Der Eintritt ist frei. Die Besucher erwartet ein abwechslungsreiches Programm mit Einblicken in die Arbeit der ambulanten Dienste der Alexianer, einem Achtsamkeitsangebot und kreativen Mitmachangeboten der Ergotherapie. Während des gesamten Tages können die Räumlichkeiten besichtigt, Fragen gestellt und Gespräche mit den Mitarbeitenden geführt werden. Mit der Veranstaltung möchte das PSZ Bernstein über psychosoziale Unterstützung informieren, Berührungsängste abbauen und auf die Bedeutung seelischer Gesundheit aufmerksam machen. In Lutherstadt-Wittenberg wird das Sirenennetz weiter ausgebaut, damit die Bevölkerung im Ernstfall schneller und möglichst flächendeckend gewarnt werden kann. Dabei geht es nicht nur um neue Sirenenstandorte, sondern auch um die Frage, welche Bereiche bereits ausreichend abgedeckt sind und wo noch Handlungsbedarf besteht.
4: Lutherstadt-Wittenberg wird das Sirenennetz erweitert. Ziel ist es, die Bevölkerung in möglichst vielen Ortsteilen bei Gefahren schnell zu erreichen. Dafür wurden neue Anlagen installiert. Doch auch die bisherigen Warnmöglichkeiten und die zukünftige Entwicklung spielen mit der Planung der Stadt eine Rolle.
5: Als Lutherstadt-Wittenberg erfüllen wir Aufgaben des Zivilschutzes und wir haben in diesem Jahr wieder zwei neue Sirenen in Betrieb genommen. Und eine neue Sirene, die wollen wir heute dem Publikum mal zeigen. Wir sind jetzt in der Fritz-Eckardt-Straße und haben auf dem Gebäude hinter mir eine neue Sirene installiert.

0: Und diese neue Sirene hat die Aufgabe, unsere Bevölkerung bei Großschadenslagen oder Katastrophenfällen zu alarmieren. Und wenn man das Alarmzeichen hört, dann ist man sensibilisiert, schaltet das Radio ein, schaltet das Fernsehen ein, guckt auch bei Social Media und in den Internetseiten, was passiert ist und wie man sich verhalten kann.
1: Mit dem Ausbau soll die Warnung der Bevölkerung in Wittenberg verbessert werden. Dabei geht es nicht nur um neue Standorte, sondern auch darum, welche Gebiete bereits abgedeckt sind und wo noch Bedarf besteht. Die Stadt beschäftigt sich außerdem mit den Kosten der Anlagen und damit, wie das Warnsystem in den kommenden Jahren weiterentwickelt werden kann. Die Warnung der Bevölkerung hat sich in den vergangenen Jahren verändert. Neben Sirenen gibt es heute weitere Möglichkeiten, Informationen über Gefahren zu verbreiten. Trotzdem bleibt es wichtig, dass Menschen noch ohne Handy oder Internet auf eine mögliche Gefahr aufmerksam werden können.
0: Ja, aktuell haben wir bei uns in der Lutherstadt tatsächlich 4 neue Sirenen auch installiert, weil es vorher keine mehr gab. Es gab auch keinen Bedarf mehr. Wir haben in friedlichen Zeiten gelebt, sodass das Bedürfnis nach solchen Sirenen anders kompensiert wurde. In unseren alten Konzepten war es so, dass die Feuerwehr mit ihren Fahrzeugen dann durch die einzelnen Straßen fuhr und mittels Lautsprecher die Bevölkerung alarmierte. Heute ist es so, dass das natürlich dann immer nur ein ganz kurzer Moment ist. Das Auto ist dann 10, 20 Sekunden vor der eigenen Haustür und fährt dann schon weiter. Und dadurch ist natürlich diese Alarmgebung und diese Funktion nicht optimal erfüllt. Und deswegen haben wir uns wieder zu einem flächendeckenden Ausbau von Sirenen entschieden. Und mit der Sirene, die wir hinter uns haben, können wir jetzt Teile von Piesteritz und Kleinwittenberg mit abdecken. Und die zweite Sirene, die auf der Grundschule Käthe-Kollwitz steht, damit können wir die Lerchenberg-Siedlung, die Stadtrandsiedlung und Teile von Friedrichstadt mit abdecken und erreichen so sehr, sehr viele Menschen bei uns in der Stadt.
1: Gerade in einer Stadt mit mehreren Ortsteilen ist eine Herausforderung, möglichst viele Einwohner zu erreichen. Deshalb spielen die Verteilung der Anlagen und die Reichweite der Warnsignale bei der Planung eine wichtige Rolle. Neben der Frage, wo die Sirenen eingesetzt werden, kommt es auch darauf an, wie sie funktionieren und welche Signale sie abgeben. Die verschiedenen Signale haben unterschiedliche Bedeutungen. Sie können vor einer Gefahr Warnen oder Entwarnung geben. Damit die Bevölkerung im Ernstfall richtig reagieren kann, ist es wichtig, die Signale zu kennen.
2: Die Sirene kann eben nicht nur die Bevölkerung warnen, sondern sie kann ganz viele verschiedene Töne abspielen. Das heißt also, sie kann in der Probewarnung sein, sie kann aber auch bei zum Beispiel Großschadens- oder Katastrophenlagen eine Warnung und auch eine Entwarnung geben. Aber natürlich auch mit der neuesten Technik an Lautsprechermodellen ist eine Sprachdurchsage möglich.
1: Die Töne entstehen durch die Schwingungen, die sich als Schallwellen durch die Luft ausbreiten. Wie weit sie zu hören sind, hängt unter anderem von der Umgebung und der Bebauung ab. Deshalb ist es wichtig, bei der Planung auch die örtlichen Gegebenheiten zu berücksichtigen.
2: Die Sprachdurchsage dafür gibt es dann natürlich wie so eine kleine Schaltzentrale, durch die man das entweder in ein Mikrofon einsprechen kann oder über die Möglichkeit, dass man zum Beispiel vorgefertigte Texte abspielen kann. Und ganz wichtig zu benennen ist natürlich auch, dass wir mit dieser Sirene eine Art Schallpegel erzeugen. Wenn man also direkt daneben steht, ist sie nicht am lautesten, sondern in circa einer Entfernung von 30 Metern entwickelt sie sozusagen ihre gesamte Lautstärke mit ca. 130 Dezibel und das entspricht ca. einem Rockkonzert in der ersten Reihe.
1: Ein weiterer Bestandteil ist die regelmäßige Probewarnung. Dabei wird überprüft, ob die Anlagen funktionieren und die Signale wahrgenommen werden können.
2: Genau, die Probewarnung ist immer mittwochs um 15 Uhr. Das betrifft aber hier die gesamte Lutherstadt Wittenberg. Und mit dieser Mittwochswarnung eben in einem kurzen Ton wird sichergestellt, dass diese Sirene eben funktionsfähig ist, regelmäßig geprüft und getestet wird. Das ist ja natürlich auch ganz wichtig. Und hierdurch können auch die Bürgerinnen und Bürger immer sicher und versichert sein, dass eben ihr Warnmodul direkt neben der Haustür funktionsfähig ist.
1: Die Sirenen ergänzen damit die anderen Warnmöglichkeiten der Stadt. Gemeinsam sollen sie dazu beitragen, dass wichtige Informationen bei Gefahren schnell bei den Menschen ankommen.
3: Der Bitterfelder Landtagsabgeordnete Lars-Jörn Zimmer gratulierte der Sekundarschule Helene Lange in Bitterfeld-Wolfen zur Auszeichnung mit dem Europäischen Preis für innovativen Unterricht. Die Schule gehört zu nur 3 Einrichtungen in Deutschland, die 2026 von der Europäischen Kommission mit dem Preis geehrt wurden. Ausgezeichnet wurde insbesondere das Engagement der Schule als akkreditierte Erasmus-Plus-Schule. Das Projekt mit Sport und Sprache, Fit ins Leben, Berufsorientierung international erhielt zudem das europäische Sprachensiegel. Gemeinsam mit einer Partnerschule in Portugal verbindet die Sekundarschule Fremdsprachen, interkulturellen Austausch und Berufsorientierung. Schüler lernen dabei verschiedene Berufsfelder kennen, sammeln internationale Erfahrungen und übernehmen beim Gegenbesuch selbst die Rolle der Gastgeber. Der Austausch wird inzwischen durch regelmäßige digitale Treffen dauerhaft in den Unterricht integriert. Rund 440 Schüler aus 23 Nationen besuchen die Schule. Bereits im Januar 2026 war die Helene Lange für die Qualität und Wirkung ihrer Erasmus-Plus-Aktivitäten mit dem Erasmus-Plus-Qualitätssiegel ausgezeichnet worden. Die erneute europäische Würdigung zeige, so Zimmer, dass innovative Bildungsarbeit unabhängig von der Größe einer Stadt möglich sei und vor allem vom Engagement der Menschen vor Ort lebe. Und das waren die Nachrichten von RBW aktuell. Jetzt folgt noch das Wetter und die Meldungen aus der Region. Haben Sie ein schönes Wochenende.
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Mit Höchstwerten um 15 Grad bleibt es zunächst wechselnd bewölkt. Im weiteren Tagesverlauf verdichtet sich der Himmel und wird stark bewölkt. Am Abend kann leichter Regen einsetzen. Dabei gehen die Temperaturen deutlich zurück und erreichen etwa 7 Grad.

0: dass die Umwelt wichtig ist und wir verantwortungsvoll mit ihr umgehen sollten, kann man Kindern gar nicht früh genug vermitteln. Um genau dafür zu sensibilisieren, vergibt die Stadt Dessau-Roßlau einen Umweltpreis. In diesem Jahr richtete er sich an Kindereinrichtungen, die Kinder bis zum Alter von 6 Jahren betreuen.
1: Also der Umweltpreis der Stadt Dessau-Roßlau wird zweijährig vergeben und in diesem Jahr stand der Umweltpreis unter dem Motto Artenvielfalt im Kindergarten. Wir haben im Rahmen der Ausschreibungsphase alle Kindergärten der Stadt, sowohl die Kindergärten der Kita als auch die freien Träger der Stadt angeschrieben und gebeten, sich bitte mit dem Projekt, mit der Ausschreibung zu befassen.
0: Von rund 20 Einrichtungen reichten 5 Kindergärten ihre Projekte ein. Jeweils 2 Erzieher und 5 Kinder kamen am 2. September zur Siegerehrung ins Mausoleum. Im Mittelpunkt standen dabei naturnahe Projekte. Gleichzeitig ging es darum, den Kindern ökologische Zusammenhänge spielerisch näher zu bringen.
2: Es gibt viele Gemeinsamkeiten unter den Projekten, das sowas wie Hochbeete oder Anlage von Insektenhotels, Anlegen von Pflanzungen oder auch eben der Umgang mit Abfällen und natürlichen Ressourcen ganz allgemein kann man so als Zusammenfassung der Projektideen benennen.
0: Teilgenommen haben der Waldkindergarten Dessau, die Kindertagesstätte Nesthäkchen, die Kita Buratino, die evangelische Kindertagesstätte der Kreuzkirche und die integrative Kindertagesstätte Wirbelwind 2. Gespannt wartete man auf die Entscheidung. Doch bis zum ersten Platz waren einige Kriterien zu berücksichtigen.
2: Es gibt, seitdem der Umweltpreis vergeben wird, eigentlich gar nicht so eine in Stein gemeißelten konkreten festen Kriterien. Und die sind natürlich gerade auf die Zielgruppe, mit der wir es in diesem Jahr zu tun hatten, auch entsprechend angepasst gewesen. Aber was generell gültig ist für die

0: Die Preiswürdigkeit ist eben, welches das, oder auch mit Blick auf die Kinder, können die das selbstständig gestalten, mitarbeiten, entscheiden, was gemacht wird, hat das auch einen nachhaltigen Effekt, wird das Projekt länger verfolgt, werden die Eltern oder die Nachbarschaft eingebunden, ist insgesamt eben eine Wirkung entstanden, wo die Kinder eben für den Wert von Umwelt und Natur sensibilisiert werden.
1: In diesem Jahr gab es außerdem eine Neuerung, von der alle teilnehmenden Einrichtungen profitierten.
2: In diesem Jahr hat sich die Jury dazu entschieden, nicht nur den ersten bis zum dritten Preis zu vergeben, sondern 5 Plätze zu vergeben. Das heißt also, wir haben in diesem Jahr 3 dritte Plätze vergeben, einen zweiten und natürlich einen ersten Platz.
1: Die Kitas Kreuzkirche, Wirbelwind 2 und Nesthäkchen wurden mit dem dritten Platz ausgezeichnet. Der Waldkindergarten erreichte den zweiten Platz. Neben dem Preisgeld gab es für die Einrichtungen auch Urkunden und Geschenke von Sponsoren. Besonders groß war die Freude dann bei der integrativen Kindertagesstätte Buratino. Mit ihrer Idee konnte sie die Jury überzeugen und sich den ersten Platz sichern. Dabei überzeugte nicht nur ein einzelnes Projekt, sondern das Zusammenspiel vieler verschiedener Aktionen. Die Vielfalt stand dabei im Mittelpunkt.
3: Wir haben die Zusammenarbeit mit dem Spitzberg angeführt. Da sind wir regelmäßig auf dem Spitzberg, arbeiten auch mit dem Spitzberg zusammen. Wir haben Kaninchen großgezogen, wir haben Buchfinken großgezogen. Da sind die Kinder dann los und haben Futter gesammelt, das heißt also Grashüpfer gesammelt. Das ist auch eine gewisse Zeit gewesen. Die haben wir begleitet, bis sie dann eben auch ausgeflogen sind. Dann haben wir Hühnereier ausgebrütet. Dann haben sie auch gesehen, wie schlüpfen die Hühner. Ja, wir haben Brutautomaten bei uns gehabt. Dann auch die abgestrichen am Kalender, wie lange braucht so ein Hühnerei, bevor das Küken schlüpft. Die haben dann auch die Entwicklung der Hühner gesehen bei uns. Meine Kollegin hat dann eine Glucke mitgebracht und dann sind die Küken geführt worden. Wir haben sehr viele Sachen bei uns genutzt, sodass das ein Zusammenspiel ist. Also nicht auf eine Sache bloß eingegrenzt, sondern vielfältig.
1: Umweltbildung ist in der Kita Buratino ein fester Bestandteil des pädagogischen Programms. Für die geleistete Arbeit gab es 400 Euro Preisgeld. Eine Anerkennung, über die sich die Einrichtung besonders freut. Wofür das Geld eingesetzt wird, steht allerdings noch nicht fest.
3: Ich denke mal, wir werden in unserem Kindergarten mit den Erziehern schon bestimmt etwas finden, wofür wir das Geld ausgeben. Also da haben wir noch gar keinen Plan. Aber wie gesagt, unser Kindergarten wird umgebaut und wenn der neu eröffnet ist, da ist bestimmt noch irgendwas, was wir uns anschaffen können, wo unsere Freude dann dran ist.
1: Für die teilnehmenden Kindergärten war die Veranstaltung damit nicht nur eine schöne Wertschätzung ihrer Arbeit. Sie zeigt auch, wie früh sich Umweltbewusstsein vermitteln lässt und dass schon kleine Projekte einen Beitrag zum Schutz der Natur leisten können.
4: Es war noch sehr früh in der Saison, doch man konnte bereits von einem Topspiel reden. Die Dessau Volleys empfingen am 4. Oktober die zweite Mannschaft des SV Warnemünde in der Sporthalle der Friedensschule. Es war das Duell zwischen Platz 1 und 2 in der dritten Liga Nord. Die Volleyballer aus der Bauhausstadt konnten bisher alle Partien sehr dominant mit 3:0 nach Sätzen gewinnen. Es war klar, der Sieger dieser Begegnung wird Tabellenführer und der erste Satz startete gleich furios. Zunächst sahen die Zuschauer hier einen ausgeglichenen Schlagabtausch. 11:12 der zwischenzeitliche, knappe Rückstand der Hausherren. Warnemünde danach aber mit einem beeindruckenden Lauf und schon stand es hier 12:19. 7 Punkte Abstand für die Gäste und es sah ziemlich gut für sie aus. Doch die Volleys bewiesen Moral und kämpften sich wieder ran. Beim Stand von 26:26 glichen die Dessauer Jungs wieder aus. Es entwickelte sich ein offener Schlagabtausch, in dem keines der beiden Teams den Satz verlieren wollte. Fast eine Dreiviertelstunde dauerte der erste Durchgang und die Zuschauer in der Sporthalle der Friedensschule machten ordentlich

0: Ordentlich Stimmung. Mit 37 zu 35 konnten die Volleys aus der Bauhausstadt sich am Ende durchsetzen. Was ein Auftakt in diese Begegnung. Im zweiten Satz blieb das Ganze ziemlich ausgeglichen. Die Gastgeber konnten sich zwischendurch mit 2 Punkten absetzen, doch Warnemünde blieb dran. Gegen Ende des Durchgangs drehten sie den Spielstand wieder und zogen dann auch etwas davon. Mit 20 zu 25 holte das Team aus Rostock den zweiten Satz und glich damit also wieder aus. In Satz Nummer 3 spielten die Warnemünder dann dominant auf und führten schnell mit 5 Punkten. Dessau blieb dran, konnte den Abstand aber nicht mehr einholen. Die Zweitvertretung des Bundesligisten machte das ziemlich abgezockt und ließ sich nicht aus der Ruhe bringen. Mit 21 zu 25 konnten sie auch den dritten Satz für sich entscheiden. Somit gab es also einen Matchball für die Gäste im vierten Durchgang. Und auch hier änderte sich das Gesamtbild nicht wirklich. Zwar blieben die Volleys immer in Schlagdistanz, am Ende stand aber ein 20 zu 25 auf der Anzeigetafel. Mit 1 zu 3 nach Sätzen konnte der SV Warnemünde 2 das Topspiel für sich entscheiden. Nach einem nervenaufreibenden ersten Satz konnten die Dessauer einfach nicht mehr ganz mithalten. Matthias Lübcke wurde bei den Gästen MVP und bei den Dessauern wurde Philipp Kasch zum besten Spieler gewählt. Er kam nach dem Spiel auch vor unsere Kamera.
1: Wir haben auf jeden Fall den Gegner gehabt, der auch alles gewonnen hat. Also es war vielleicht schon mal so ein kleiner Vorgeschmack auf das, die beiden Mannschaften, wer das Rennen machen könnte hier in der Saison. Und kleine Fehler, wo der Gegner einfach phasenweise stabiler war, weniger Fehler gemacht hat, mehr Druck gemacht hat. Und da gilt es jetzt dran, im Laufe der Saison mit unserer jungen Mannschaft ranzukommen.
0: In der Drittligatabelle stehen die Dessauer Jungs damit nach 4 Spielen hinter Warnemünde auf Platz 2. Wie blickt das Team nun auf die bevorstehenden Aufgaben?
1: Ja, hochmotiviert natürlich, mit viel Spaß. Da geht wieder mehr, da arbeiten wir im Training jetzt so, dass wir da rankommen. Und da freue ich mich drauf, das wird gut.
0: Weiter geht es für die Dessau Volleys am 17. Oktober wieder in der Sporthalle der Friedensschule. Um 19 Uhr empfängt man dann Chemie Volley Mitteldeutschland.
2: Die Wohnstättengenossenschaft Bitterfeld-Wolfen ist bald auch filmerisch auf den sozialen Medien unterwegs. In einer Zusammenarbeit zwischen der WSG und dem Regionalfernsehen RBB wird erstere nun auch über Kurzvideos beworben. Doch alles fängt immer mit einer Idee an. Damit man auch nicht aus der Zeit fällt, trafen sich die jungen Kollegen beider Unternehmen, um zusammenzutragen, was gerade wichtig, witzig und im Trend ist. Es ging um Memes, Popkultur und neue Technologien. Entstanden sind 12 Videoideen, anhand derer Drehbücher, Kamerapläne und Storyboards ausgearbeitet wurden. Aber jetzt fing der Spaß ja erst richtig an. In Wohnungen der WSG, unter strahlend blauem Himmel, Zauberland durchs Wasser und mit Hunden. Hier ist so einiges vor die Kamera gekommen und alle durften mit anpacken. Da kommt es auch schon einmal vor, dass der Vorstand der WSG in eine Mülltonne klettern oder man im Regen zelten muss. Der Spaß ging dabei aber natürlich nicht verloren.
3: Ja, also bei der WSG muss man irgendwie alles können, darf sich da nicht zieren.
4: Ja, es hat mir gut gefallen. Ich war 3-mal dabei, 1-mal glaube ich nicht. War mal was anderes, war lustig, total toll.
5: Mir hat sehr Spaß gemacht, der Regen hat mir auch nichts ausgemacht.
2: Die verschiedenen Clips konzentrierten sich auf Aspekte der Wohnungssuche und Gründe, sich eine neue Wohnung zu mieten. Ist man das lange Pendeln satt oder ist das Internet zu schlecht? Hier wurden zielgruppengerechte Probleme gefunden und angesprochen. In der Nachbearbeitung wurden die Videos dann noch auf Social Media Standards aufbereitet und geschnitten, um den guten Ideen der jungen Kollegen auch gerecht zu werden. Entstanden sind 12 Social-Media-Clips, die zeigen, warum die WSG Bitterfeld-Wolfen ein guter Partner

Schon bald können Sie die Clips auf den verschiedenen Social-Media-Seiten der WSG Bitterfeld-Wolfen sehen. Bleiben Sie gespannt.

0: Rund 200 Radfahrerinnen und Radfahrer machen sich an diesem Tag aus verschiedenen Orten der Welterbe-Region auf den Weg. 8 geführte Radtouren führen zum gemeinsamen Ziel, dem Waldhaus am Bergwitzsee. Los geht es unter anderem in Bitterfeld-Wolfen, Dessau, Bad Schmiedeberg und Coswig.
1: Die Radfahrer, wir haben insgesamt bei unserem heutigen Welterbe-Radeltag 8 geführte Radtouren, die von 8 verschiedenen Radleitern oder Radtourleitern durchgeführt werden.
0: Eine dieser Gruppen startet in Bad Schmiedeberg. Rund 15 Radler sind gemeinsam unterwegs, überwiegend auf dem Radweg Berlin-Leipzig.
2: Wir haben eine Truppe zusammengestellt, wir sind 15 Leute. Bad Schmiedeberg war eine gemütliche Tour. Wir können noch mal anhalten unterwegs, weil ja nicht alle die Strecke kennen. Wir sind im Wesentlichen auf dem Fahrradweg Leipzig-Berlin gefahren. Auch wenn Berlin-Leipzig dran steht, wir sind von Leipzig Richtung Berlin gefahren.
0: Am Waldhaus laufen die verschiedenen Touren schließlich zusammen. Hier wartet ein buntes Programm auf die Teilnehmer mit Musik, regionalen Anbietern und kulinarischer Versorgung. Für Kinder gibt es unter anderem eine Hüpfburg und einen Kletterturm. Außerdem wird eine neue Informationstafel am Radweg Berlin-Leipzig eingeweiht. Für die Welterbe-Region ist der Radetag aber mehr als nur ein gemeinsamer Ausflug.
1: Wir veranstalten heute das 5. Radlerfest, den Welterbe-Radeltag. Und diesmal ist der Veranstalter das Waldhaus am Bergwitzsee.
0: Der Veranstaltungsort wechselt dabei von Jahr zu Jahr. So soll der gesamte Bereich der Welterbe-Region einbezogen werden.
1: Das sind unterschiedliche Orte von unserer Welterbe-Region. Es war schon in Aachen, es war letztes Jahr in Lutherstadt-Wittenberg, in Bitterfeld. Und so werden wir das immer so versuchen, das eigentlich einheitlich über unsere Welterbe-Region zu verteilen, dass jeder mal die Chance hat, am Welterbe-Radeltag auch Veranstalter zu sein.
0: In diesem Jahr steht also das Waldhaus am Bergwitzsee im Mittelpunkt. Für Bürgermeister Thorsten Selig ist der Ort dafür besonders geeignet.
3: Hier endet heute der Welterbe-Radeltag von Welterbe-Region. Und jetzt werden ganz, ganz viele Radfahrer hier ankommen. Und da freue ich mich ganz toll, dass gerade dieser Ort ausgewählt wurde, weil es wirklich ein zentraler Punkt ist, wo man ganz, ganz viel erleben kann. Hier rundherum ist alles super organisiert und aufgebaut.
0: Das Waldhaus selbst beschäftigt sich mit den Themen Wald, Wasser, Seen und Umwelt. Besucher können sich drinnen wie draußen informieren und dabei selbst aktiv werden.
4: Das Waldhaus macht besonders aus, dass man sich hier Kenntnisse aneignen kann zu den ganzen Standbeinen Wald, Wasser und Seen. Ja, das heißt also, man kann das eigene Wissen überprüfen, man kann neues Wissen dazulernen. Hier im Außenbereich kann man ebenfalls sich Wissen aneignen, aber sportlich dabei tätig sein. Und natürlich liegt das Waldhaus hier eingebettet im Wald und spricht natürlich für sich selbst.
0: Für die Stadt Kemberg ist das Waldhaus deshalb nicht nur Veranstaltungsort, sondern ein wichtiger Anlaufpunkt für die Region.
3: Es war eine ganze Menge Arbeit, die dahinter steckt. Und wichtig ist eigentlich, oder das ist das Schönste an dem, es ist wirklich mit Leben erfüllt. Hier ist ein Verein, der super Arbeit leistet, an ihrer Spitze mit Frau Weise, die das seit Jahrzehnten hier leitet. Und da kann man einfach nur stolz sein.
0: Ab 12.30 Uhr wurden die Radfahrerinnen und Radfahrer offiziell begrüßt. Um 13 Uhr folgte der Auftritt der Karnevalsgruppe Kemberg. Am Nachmittag standen unter anderem 2 Kurzführungen durch das Waldhaus auf dem Programm. Für Nadine Krollreif ist der Welterbe-Radeltag zugleich der Abschluss der Radsaison.
1: Wir betreuen ja zum einen als Koordinationsstelle für Sachsen-Anhalt den Europaradweg R1. Und der Welterbe-Radeltag ist zu unserer Radsaison der Abschluss. Das ist sozusagen das Radlerfest am Ende der Saison. Auch wenn das Wetter noch mitspielt und gerne noch weiter geradelt werden kann.
0: Radeln, ankommen, gemeinsam feiern und dabei die eigene Region neu entdecken. Am Waldhaus am Bergwitzsee treffen an diesem Tag nicht nur 8 Radtouren aufeinander, sondern auch Menschen aus ganz unterschiedlichen Teilen der Welterbe-Region. Und vielleicht ist genau das die wichtigste Strecke des Tages. Die Region miteinander verbindet. Neue Saison, neuer Kader, neuer Trainerstab. Bei den Cerebrix Volleygoats ist kaum etwas so geblieben, wie es war. 4 Spieler aus der vergangenen Saison sind noch dabei. Tom Borchardt mit der Nummer 4 im Außenangriff, Nick Breitenbach mit der 11 im Mittelblock, Lukas Pockrand mit der 9 als Universalspieler und Paul Stommel mit der 16 im Zuspiel. Dazu kommen 10 Neuzugänge und diese bringen ordentlich internationale Erfahrung mit. Im Außenangriff tragen Jordan McKee die Nummer 5, Cole Kaczynski die 15 und Jesse Delancey die 18. Im Mittelblock stehen neben Breitenbach jetzt Elliot Collard mit der 3, Sebastian Rösler mit der 10 und Rico Wardlow mit der 23. Auf der Diagonalposition kommt Jacob Harris mit der 8 und Andrei Druta mit der 1 dazu. Und auch beim Zuspiel und auf der Libero-Position gibt es neue Optionen. Neo Laumann trägt die 13, Jacob Riley die 6. Der Kader ist damit auch international aufgestellt. Die Spieler kommen aus Deutschland, Kanada, den USA, den Bahamas und Rumänien. Auch auf der Trainerbank gibt es einen Neustart. Der Kanadier Brad Hudson übernimmt als neuer Head Coach und soll die neu formierte Mannschaft durch die Saison führen. Unterstützt wird er vom Australier Jack Payne, der als Co-Trainer Teil des neuen Trainerteams ist. Eine komplett neue Mannschaft muss sich also erst finden. Die ersten Eindrücke aus der Vorbereitung stimmen Geschäftsführer Lukas Thielemann aber positiv.
5: Auch bisher, die Testspiele liefen, glaube ich, sehr zufriedenstellend. Hatten bisher 3, haben davon 2 gewonnen, 1 unentschieden. Unentschieden, untypisches Ergebnis. Im Testspiel durchaus möglich. Haben natürlich viel probiert, viel getestet, wie im Testspiel das eben so ist, zumindest in der ersten Liga. Ich kann nicht für andere Sportarten sprechen oder für andere Ligen, aber wir machen es eigentlich immer so, dass weniger das Augenmerk auf dem Sieg liegt oder den unbedingt haben zu wollen, sondern vielmehr verschiedene Sachen mal anzutesten, Spieler in verschiedene Situationen mal reinzuschmeißen. Aber wenn wir jetzt, ich sag mal, drauf schauen, dass, wie wir so mit unserer vermeintlichen Startsechs gespielt haben, dann war das schon sehr gut, auch in dem Spiel, was wir unentschieden gespielt haben.
0: 3 Testspiele, 2 Siege und ein Unentschieden. Dabei ging es weniger darum, unbedingt jedes Spiel zu gewinnen. Vielmehr sollten die neuen Spieler verschiedene Situationen kennenlernen und die Mannschaft unterschiedliche Formationen testen. Seit rund 2 Wochen trainiert der komplette Kader gemeinsam. Bis zum ersten Pflichtspiel bleibt trotzdem nicht mehr viel Zeit.
5: Wir sind jetzt seit 2 Wochen so mit der vollen Truppe zusammen, können viel auch in der Komplexität trainieren. Und das tut uns schon gut. Jetzt haben wir noch eine volle Woche bis zur Pokalquali als allererstes Pflichtspiel. Dann ja nochmal 1,5 Wochen bis zum ersten Ligaspiel. Und die Zeit müssen wir gut nutzen, aber ich denke aktuell alles erfolgsversprechend.
0: Der erste große Härtetest vor heimischem Publikum wartet dann in der Bundesliga. Die Netzhoppers sind zu Gast in der SWH Arena. Gegen die Mannschaft wurde in den Vorbereitungen bereits getestet. Das Ergebnis 2:2, allerdings mit einer deutlich veränderten Aufstellung. Für Thielemann zählt deshalb am ersten Spieltag vor allem eines.
5: Aber am Ende, ich glaube, überrascht es keinen, wenn ich sage, wir wollen das Spiel gewinnen. Zählt da quasi nichts als der Sieg. Erstes Heimspiel, schlagbarer Gegner mit den Netzhoppers, die dann hier zu Gast sein werden.
0: Neben den neuen Kader müssen sich die Goats in dieser Saison auch auf einige neue Regeln einstellen. Bis zu 8 Wechsel sind möglich. Außerdem darf der Ball auf der eigenen Seite unter bestimmten Bedingungen die Hallendecke berühren. Und auch beim Zuspiel und beim sogenannten Powertip wurden die Regeln geändert. Für die neu formierte Mannschaft heißt das noch mehr neue Abläufe, die im Training sitzen müssen.
5: Wurden jetzt über den Sommer in den internationalen Wettbewerben mit den Nationalteams Regeln getestet, die ja immer mehr dahin gehen, dass das Spiel verständlicher wird für den neuen Zuschauer, dass weniger Unterbrechungen sind, weniger komplizierte Regeln. Man passt jetzt Kleinigkeiten an, wie zum Beispiel, dass 8 anstatt 6 Wechsel möglich sind. Man passt aber eben auch größere Dinge an, dass der Zuspielkontakt hat sich ja im letzten Jahr schon geändert. Es gibt keinen technischen Fehler mehr im Zuspiel. Jetzt kommt als Riesenneuerung dazu, dass quasi eine Deckenberührung erlaubt ist auf eigener Seite. Also der Ball muss auf der eigenen Seite die Decke berühren und auch auf der eigenen Seite bleiben. Aber dann ist quasi eine Deckenberührung kein Fehler mehr. Wird natürlich auch noch mal viel ändern. Du brauchst kein Libero mehr zwingend in deinem Team. Du kannst auch komplett ohne Libero spielen. Das war bei einer Mindestanzahl von 12 Spielern so bisher auch nicht. Und so haben sich schon ein paar Sachen geändert, wo wir natürlich gespannt sind. Auch der sogenannte Power-Tip hat sich geändert, wird quasi wieder rausgenommen, regeltechnisch, dass das längere Führen des Balls nicht mehr möglich ist und ein technischer Fehler geahndet wird. Und das ändert natürlich auf dem Level das Spiel schon enorm.
0: 4 bekannte Spieler, 10 Neuzugänge und ein komplett neuer Trainerstab. Die Cerebrix Volleygoals starten mit einer Mannschaft in die neue Saison, die sich in vielen Bereichen erst noch finden muss. Die Vorbereitung macht Mut. Jetzt muss sich zeigen, ob aus den vielen neuen Gesichtern auch auf dem Feld schnell eine Einheit wird. 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
8: Die Lindenstraße 8 in Bitterfeld feiert. Die Wohnstättengenossenschaft Bitterfeld-Wolfen, kurz WSG, hat am 16. September den Umbau ihrer Geschäftsstelle eingeweiht. Die im Jahre 1892 erbaute Gründerzeitvilla steht schon seit längerem unter Denkmalschutz, weswegen eine Sanierung ihre Herausforderungen mit sich zog. Zusammen mit mehreren Handwerksunternehmen und vielen weiteren Beteiligten darf sich die WSG auch nach 20 Jahren vor Ort auf die nächsten 134 Jahre freuen.
9: Im Wesentlichen haben sich die Sanierungsarbeiten auf die Gebäudehülle gerichtet. Ja, wir haben das Dach erneuert, die gesamte Fassade wurde überarbeitet, die straßenseitigen Fensterfronten im Originalzustand wiederhergestellt. Dazu gehörte auch, einen später angebauten Balkon abzureißen und die Fassade wieder neu zu schließen. Und mit der Förderung, der Städtebauförderung des Landes Sachsen-Anhalt und der Bundesrepublik Deutschland ist es uns am Ende auch gelungen, einen barrierefreien Zugang zu unserem Haus herzustellen mit einem eigens angebauten Aufzug, der die Treppenhöhe hier sozusagen für den Eingang überwindet. Und das finden wir ist eine gute Botschaft auch an alle Menschen, die, ob sie mit dem Kinderwagen kommen oder mit dem Rollstuhl oder mit anderen Behinderungen, dass sie unsere Geschäftsstelle über den gleichen Eingang erreichen können, wie das die Menschen ohne Behinderung tun.
8: Bei dem Umbau ist die Struktur der Villa, die im Landhausstil errichtet wurde, unverändert geblieben. Neben Aufräumarbeiten im Keller und Dachboden wurde das gesamte Haus während den Sanierungsarbeiten im Sinne des Denkmalschutzes gründlich aufgearbeitet. Abgesehen von einigen kleinen Reparaturen im Laufe der Jahre sah man dem Haus seine jahrhundertalte Geschichte an.
9: Im Wesentlichen haben sich die Sanierungsarbeiten auf die Gebäudehülle gerichtet. Ja, wir haben das Dach erneuert, die gesamte Fassade wurde überarbeitet, die straßenseitigen Fensterfronten im Originalzustand wiederhergestellt. Dazu gehörte auch, einen später angebauten Balkon abzureißen und die Fassade wieder neu zu schließen. und mit der Förderung, der Städtebauförderung des Landes Sachsen-Anhalt und der Bundesrepublik Deutschland ist es uns am Ende auch gelungen, einen barrierefreien Zugang zu unserem Haus herzustellen mit einem eigens angebauten Aufzug, der die Treppenhöhe hier sozusagen für den Eingang überwindet. Und das finden wir ist eine gute Botschaft auch an alle Menschen, die, ob sie mit dem Kinderwagen kommen oder mit dem Rollstuhl oder mit anderen Behinderungen, dass sie unsere Geschäftsstelle über den gleichen Eingang erreichen können, wie das die Menschen ohne Behinderung tun.
8: Zu den rund 100 Gästen zählten vor allem die Menschen, die bei der Sanierung geholfen haben. Handwerksunternehmen, aber auch ehemalige Mitarbeiter, Geschäftsfreunde, das Amateurtheater und Regionalfernsehen, lokale Vertreter der Politik und Verwaltung sowie weitere langjährige Partner der Genossenschaft waren bei der Eröffnung dabei. Um alle Beteiligten in der Villa zu verewigen, gab es eine Zeitkapsel vor Ort.
9: Der gängige Spruch lautet ja, es ist nie zu spät. Die Zeitkapsel wollen wir heute benutzen, um diesen Moment der Vollendung der denkmalgerechten Sanierung dieser Gründerzeitvilla einzufangen und in die Zukunft zu transportieren. Und die Idee ist, das Haus hat jetzt 134 Jahre hinter sich und wir schauen 134 Jahre in die Zukunft und an die Menschen, die denn dort leben und dieses Haus vielleicht nutzen, hoffentlich richten wir unsere Botschaft heute. Und alle unsere Gäste sind aufgerufen, sich zu beteiligen, indem sie einen kleinen Steckbrief, vielleicht ein Foto, das sie hier bei uns schießen können, mit reinwerfen. Und dann kommen ein paar Erinnerungsstücke an den heutigen Tag dazu, ein Brief an die Nachfahren in 134 Jahren. Und dann werden wir die Zeitkapsel hier aufbewahren, für jeden sichtbar. Also wir wollen sie nicht vergraben. Sie soll ja auch gefunden werden. Und da steht dann groß drauf, erst zu öffnen am 16. September 2160.
8: Die Gründe für die späte Sanierung der 134-jährigen Villa liegen vor allem darin, dass sich die WSG erst damit beschäftigen wollten, den Wohnungsbestand in Beschuss zu bringen und so erst an die Mieter zu denken, statt an die eigene Geschäftsstelle. Für die Zukunft gibt es schon weitere Pläne.
9: Also die Aufgaben, den wir uns jetzt schon seit ungefähr 5 Jahren sehr intensiv widmen, ist die Instandsetzung leerfallender Wohnungen. Also nach wie vor haben wir sehr langfristige Mietverhältnisse, die aus unterschiedlichen Gründen dann immer wieder mal enden. Jemand zieht ins Seniorenheim, jemand ist verstorben, die Wohnung wird uns nach langer Nutzung zurückgegeben. Die überarbeiten wir dann grundhaft, um sie auch wieder an den Markt zu bringen. Und nach wie vor haben wir auch

0: Auch in der Zukunft hat die WSG einiges vor. Nach der gelungenen Sanierung der Geschäftsstelle soll der Blick nun wieder auf den Wohnungsbestand und die Mieter gerichtet werden. Die Lindenstraße 8 ist damit nicht nur für die kommenden Jahre gut aufgestellt, sondern bleibt auch ein Stück Bitterfelder Geschichte, das weitergeschrieben wird.
1: Nach der Schule stellt sich für viele Jugendliche die Frage, wie soll es weitergehen? Ausbildung, freiwilliges soziales Jahr oder Studium? Die Möglichkeiten sind vielfältig. Orientierung bieten, dabei Bildungsmessen, auf denen sich junge Menschen über verschiedene Berufe und Bildungswege informieren können. Eine solche Messe fand am 16. September erneut im Chemiepark Bitterfeld-Wolfen statt.
2: Also dieses Jahr ist tatsächlich das Haus komplett ausgebucht. Wir haben ca. 80 Aussteller bei uns aktiv beteiligt, in allen möglichen, aus allen möglichen Gewerken bzw. Branchen, von Handwerk angefangen, Industrie, Chemie, Hotelgewerbe ist da, Bankgewerbe, alles was im Bereich öffentlicher Dienst ist, ist da, Polizei, Bundeswehr. Also im Prinzip, ich denke mal, von jedem oder für jeden Teilnehmer ist was hier zu finden.
1: Ab 13 Uhr füllte sich das Gelände mit interessierten Jugendlichen. Sie konnten Fragen stellen, erste Kontakte knüpfen und auch direkt Bewerbungsunterlagen mitbringen. Im persönlichen Gespräch standen Personalverantwortliche, Ausbilder und Auszubildende Rede und Antwort. Einer von ihnen ist Luke Urban. Er befindet sich im vierten Lehrjahr zum Konstruktionsmechaniker bei Wiesheu und konnte aus seinem eigenen Arbeitsalltag berichten.
3: Dadurch, dass ich jetzt im vierten Lehrjahr bin, konnte ich schon vieles mitnehmen an Erfahrungen außerhalb der Firma als auch in der Firma. Dadurch, dass die Ausbildung nicht nur in der Firma bzw. in der Montage ist, dass es ein bisschen abwechslungsreich ist, von der Schweißerei bis hin zu verschiedenen Maschinen, die man bedient, sei es die Drehmaschine als auch die Fräse. Ja, und in der Schule, entweder in Bitterfeld oder in Dessau. Und es läuft natürlich dann ab, dass es verschiedene Lernfelder gibt von 1 bis 14 und dass man da das ganze Theoretische durchgeht in Metallbearbeitung.
1: Von Handwerksbetrieben über große Unternehmen und Verwaltungen bis hin zu Einrichtungen aus den Bereichen Gesundheit und Pflege. Die Auswahl an Möglichkeiten ist groß. Auch Universitäten und Hochschulen informierten über ihre Studienangebote. Insgesamt waren 15 verschiedene Bereiche vertreten. Für die Organisatoren spielt dabei vor allem die Unterstützung durch die Unternehmen und die Beteiligung der Jugendlichen eine wichtige Rolle.
2: Unsere Teilnehmer bzw. Schüler, die angeschrieben worden sind, kommen ja aus dem Landkreis, vor allem aus Bitterfeld-Wolfen. Muldenstein ist dabei, Ragun ist angeschrieben worden, auch Bad Düben wurde angeschrieben. Wir haben Zusagen von Bitterfeld. Wir haben auch Schulen natürlich dabei, die sich ganz aktiv beteiligen, wie die Helene Lange Schule, die jedes Jahr unsere tolle Cafeteria unten betreibt und das wirklich prima macht. Das Heinrich-Heine-Gymnasium unterstützt uns hinsichtlich Ordnungsdienst und am Empfang. Die haben bereits ihre Einweisung bekommen, offiziell auch von der Polizei. Fand ich wirklich super, dass die sich dafür oder dazu bereit erklärt haben. Und wir haben erneut Schüler da von Muldenstein, die uns hier im Bereich der Schüler nutzen.
1: Bereits im vergangenen Jahr besuchten mehr als 1400 Menschen die Bildungsmesse im Metalllabor. Über 70 Aussteller waren damals vertreten. In diesem Jahr konnten weitere neue Aussteller gewonnen werden.
2: Wir haben tatsächlich neue Unternehmen gewinnen können. Edeka ist zum Beispiel dabei oder SKW Pisseritz ist dieses Jahr auch wieder neu am Start. Wir haben eine Hotelkette gewinnen können, die heute mit am Platz sozusagen ausstellt.
1: Wer auf der Messe noch nicht den passenden Ausbildungsplatz gefunden hat, kann auch online weitersuchen. Die Entwicklungs- und Wirtschaftsförderungsgesellschaft Anhalt-Bitterfeld, kurz EWG, bietet dafür eine eigene App an.
4: Wir haben seit 2 Jahren eine App ins Leben gerufen mit einem Startup-Unternehmen aus Stuttgart. Die funktioniert wie eine bekannte Dating-App. Da kann man aber nicht nur Ausbildungsplätze suchen, sondern Praktika, duale Studiengänge oder halt bezahlte Ferienjobs. Ne? Man kann sich quasi ein Profil runterladen. Das ist völlig kostenfrei für alle Unternehmen im Landkreis und auch alle Schüler, die bei uns im Landkreis sind. Alles kann, nichts muss. Man kann angeben, was man will, Hobbys, was man interessiert.

0: gegessen hat. Und dann basiert es auf einer bekannten App. Man kann wischen, finde ich das Unternehmen gut, geht es in die eine Richtung, finde ich es blöd in die andere. Und dann gibt es ein Match. Und dann kann man ähnlich wie über diese WhatsApp-Geschichte über das Handy mit dem Arbeitgeber schreiben. Unkompliziert, ohne Anschreiben, ohne Lebenslauf und in Sekundentakt genau. Wir haben da vor anderthalb Jahren jetzt angefangen, es sind schon über 100 Unternehmen dabei. Wir haben über 6000 Bewerbungen, wir haben auch letztes Jahr Einstellungen frequentieren können. Es kommt gut an.
1: Die Bildungsmesse bot den Jugendlichen die Möglichkeit, sich frühzeitig zu informieren und schon einmal in die Berufswelt hineinzuschnuppern. So konnten sie wichtige Eindrücke für ihre Entscheidung über den nächsten Lebensabschnitt sammeln.
2: Lutherstadt Wittenberg wird das Seriennetz erweitert. Ziel ist es, die Bevölkerung in möglichst vielen Ortsteilen bei Gefahren schnell zu erreichen. Dafür wurden neue Anlagen installiert. Doch auch die bisherigen Warnmöglichkeiten und die zukünftige Entwicklung spielen mit der Planung der Stadt eine Rolle.
3: Als Lutherstadt Wittenberg erfüllen wir Aufgaben des Zivilschutzes und wir haben in diesem Jahr wieder zwei neue Sirenen in Betrieb genommen. Und eine neue Sirene, die wollen wir heute dem Publikum mal zeigen. Wir sind jetzt in der Fritz-Eckardt-Straße und haben auf dem Gebäude hinter mir eine neue Sirene installiert. Und diese neue Sirene hat die Aufgabe, unsere Bevölkerung bei Großschadenslagen oder Katastrophenfällen zu alarmieren. Und wenn man das Alarmzeichen hört, dann ist man sensibilisiert, schaltet das Radio ein, schaltet das Fernsehen ein, guckt auch bei Social Media und in den Internetseiten, was passiert ist und wie man sich verhalten kann.
2: Mit dem Ausbau soll die Warnung der Bevölkerung in Wittenberg verbessert werden. Dabei geht es nicht nur um neue Standorte, sondern auch darum, welche Gebiete bereits abgedeckt sind und wo noch Bedarf besteht. Die Stadt beschäftigt sich außerdem mit den Kosten der Anlagen und damit, wie das Warnsystem in den kommenden Jahren weiterentwickelt werden kann. Die Warnung der Bevölkerung hat sich in den vergangenen Jahren verändert. Neben Sirenen gibt es heute weitere Möglichkeiten, Informationen über Gefahren zu verbreiten. Trotzdem bleibt es wichtig, dass Menschen noch ohne Handy oder Internet auf eine mögliche Gefahr aufmerksam werden können.
3: Ja, aktuell haben wir bei uns in der Lutherstadt tatsächlich 4 neue Sirenen auch installiert, weil es vorher keine mehr gab. Es gab auch keinen Bedarf mehr. Wir haben in friedlichen Zeiten gelebt, sodass das Bedürfnis nach solchen Sirenen anders kompensiert wurde. In unseren alten Konzepten war es so, dass die Feuerwehr mit ihren Fahrzeugen dann durch die einzelnen Straßen fuhr und mittels Lautsprecher die Bevölkerung alarmierte. Heute ist es so, dass das natürlich dann immer nur ein ganz kurzer Moment ist. Das Auto ist dann 10, 20 Sekunden vor der eigenen Haustür und fährt dann schon weiter. Und dadurch ist natürlich diese Alarmgebung und diese Funktion nicht optimal erfüllt. Und deswegen haben wir uns wieder zu einem flächendeckenden Ausbau von Sirenen entschieden. Und mit der Sirene, die wir hinter uns haben, können wir jetzt Teile von Piesteritz und Klein-Wittenberg mit abdecken. Und die zweite Sirene, die auf der Grundschule Käthe-Kollwitz steht, damit können wir die Lerchenberg-Siedlung, die Stadtrand-Siedlung und Teile von Friedrichstadt mit abdecken und erreichen so sehr, sehr viele Menschen bei uns in der Stadt.
2: Gerade in einer Stadt mit mehreren Ortsteilen ist eine Herausforderung, möglichst viele Einwohner zu erreichen. Deshalb spielen die Verteilung der Anlagen und die Reichweite der Warnsignale bei der Planung eine wichtige Rolle. Neben der Frage, wo die Sirenen eingesetzt werden, kommt es auch darauf an, wie sie funktionieren und welche Signale sie abgeben. Die verschiedenen Signale haben unterschiedliche Bedeutungen. Sie können vor einer Gefahr warnen oder Entwarnung geben. Damit die Bevölkerung im Ernstfall richtig reagieren kann, ist es wichtig, die Signale zu kennen.
4: Die Sirene kann eben nicht nur die Bevölkerung warnen, sondern sie kann ganz viele verschiedene Töne abspielen. Das heißt also, sie kann in der Probewarnung sein, sie kann aber auch bei zum Beispiel Großschadens- oder Katastrophenlagen eine Warnung und auch eine Entwarnung geben. Aber natürlich auch mit der neuesten Technik an Lautsprechermodellen ist eine Sprachdurchsage möglich.
2: Die Töne entstehen durch die Schwingungen, die sich als Schallwellen durch die Luft ausbreiten. Wie weit sie zu hören sind, hängt unter anderem von der Umgebung und der Bebauung ab. Deshalb ist es wichtig, bei der Planung auch die örtlichen Gegebenheiten zu berücksichtigen.
4: Die Sprachdurchsage, dafür gibt es dann natürlich wie so eine kleine Schaltzentrale, durch die man das entweder in ein Mikrofon einsprechen kann oder über die Möglichkeit, dass man zum Beispiel vorgefertigte Texte abspielen kann. Und ganz wichtig zu benennen ist natürlich auch, dass wir mit dieser Sirene eine Art Schallpegel erzeugen. Wenn man also direkt daneben steht, ist sie nicht am lautesten, sondern in ca. einer Entfernung von 30 Metern entwickelt sie sozusagen ihre gesamte Lautstärke mit ca. 130 Dezibel und das entspricht ca. einem Rockkonzert in der ersten Reihe.
2: Ein weiterer Bestandteil ist die regelmäßige Probewarnung. Dabei wird überprüft, ob die Anlagen funktionieren und die Signale wahrgenommen werden können.
4: Genau, die Probewarnung ist immer mittwochs um 15 Uhr. Das betrifft aber hier die gesamte Lutherstadt Wittenberg. Und mit dieser Mittwochswarnung eben in einem kurzen Ton wird sichergestellt, dass diese Sirene eben funktionsfähig ist, regelmäßig geprüft und getestet wird. Das ist ja natürlich auch ganz wichtig. Und hierdurch können auch die Bürgerinnen und Bürger immer sicher und versichert sein, dass eben ihr Warnmodul direkt neben der Haustür funktionsfähig ist.
2: Die Sirenen ergänzen damit die anderen Warnmöglichkeiten der Stadt. Gemeinsam sollen sie dazu beitragen, dass wichtige Informationen bei Gefahren schnell bei den Menschen ankommen.

0: Rund 200 Radfahrerinnen und Radfahrer machen sich an diesem Tag aus verschiedenen Orten der Welterbe-Region auf den Weg. 8 geführte Radtouren führen zum gemeinsamen Ziel, dem Waldhaus am Bergwitzsee. Los geht es unter anderem in Bitterfeld-Wolfen, Dessau, Bad Schmiedeberg und Coswig.
1: Die Radfahrer, wir haben insgesamt bei unserem heutigen Welterberadeltag 8 geführte Radtouren, die von 8 verschiedenen Radleitern oder Radtourleitern durchgeführt werden.
0: Eine dieser Gruppen startet in Bad Schmiedeberg. Rund 15 Radler sind gemeinsam unterwegs, überwiegend auf dem Radweg Berlin-Leipzig.
2: Wir haben eine Truppe zusammengestellt, wir sind 15 Leute. Bad Schmiedeberg war eine gemütliche Tour. Wir können noch mal anhalten unterwegs, weil ja nicht alle die Strecke kennen. Wir sind im Wesentlichen auf dem Fahrradweg Leipzig-Berlin gefahren. Auch wenn Berlin-Leipzig dran steht, wir sind von Leipzig Richtung Berlin gefahren.
0: Am Waldhaus laufen die verschiedenen Touren schließlich zusammen. Hier wartet ein buntes Programm auf die Teilnehmer mit Musik, regionalen Anbietern und kulinarischer Versorgung. Für Kinder gibt es unter anderem eine Hüpfburg und einen Kletterturm. Außerdem wird eine neue Informationstafel am Radweg Berlin-Leipzig eingeweiht. Für die Welterberegion ist der Radetag aber mehr als nur ein gemeinsamer Ausflug.
1: Wir veranstalten heute das 5. Radlerfest, den Welterberadeltag. Und diesmal ist der Veranstalter das Waldhaus am Bergwitzsee.
0: Der Veranstaltungsort wechselt dabei von Jahr zu Jahr. So soll der gesamte Bereich der Welterberegion einbezogen werden.
1: Das sind unterschiedliche Orte von unserer Welterberegion. Es war schon in Aachen, es war letztes Jahr in Lutherstadt-Wittenberg, in Bitterfeld. Und so werden wir das immer so versuchen, das eigentlich einheitlich über unsere Welterberegion zu verteilen, dass jeder mal die Chance hat, am Welterberadeltag auch Veranstalter zu sein.
0: In diesem Jahr steht also das Waldhaus am Bergwitzsee im Mittelpunkt. Für Bürgermeister Thorsten Selig ist der Ort dafür besonders geeignet.
3: Hier endet heute der Welterberadeltag von Welterberegion. Und jetzt werden ganz, ganz viele Radfahrer hier ankommen. Und da freue ich mich ganz doll, dass gerade dieser Ort ausgewählt wurde, weil es wirklich ein zentraler Punkt ist, wo man ganz, ganz viel erleben kann. Hier rundherum ist alles super organisiert und aufgebaut.
0: Das Waldhaus selbst beschäftigt sich mit den Themen Wald, Wasser, Seen und Umwelt. Besucher können sich drinnen wie draußen informieren und dabei selbst aktiv werden.
4: Das Waldhaus macht besonders aus, dass man sich hier Kenntnisse aneignen kann zu den ganzen Standbeinen Wald, Wasser und Seen. Ja, das heißt also, man kann das eigene Wissen überprüfen, man kann neues Wissen dazulernen. Hier im Außenbereich kann man ebenfalls sich Wissen aneignen, aber sportlich dabei tätig sein. Und natürlich liegt das Waldhaus hier eingebettet im Wald und spricht natürlich für sich selbst.
0: Für die Stadt Kemberg ist das Waldhaus deshalb nicht nur Veranstaltungsort, sondern ein wichtiger Anlaufpunkt für die Region.
3: Es war eine ganze Menge Arbeit, die dahinter steckt. Und wichtig ist eigentlich, oder das ist das Schönste an dem, es ist wirklich mit Leben erfüllt. Hier ist ein Verein, der super Arbeit leistet, an ihrer Spitze mit Frau Weise, die das seit Jahrzehnten hier leitet. Und da kann man einfach nur stolz sein.
0: Ab 12.30 Uhr wurden die Radfahrerinnen und Radfahrer offiziell begrüßt. Um 13 Uhr folgte der Auftritt der Karnevalsgruppe Kemberg. Am Nachmittag standen unter anderem 2 Kurzführungen durch das Waldhaus auf dem Programm. Für Nadine Krollreif ist der Welterberadetag zugleich der Abschluss der Radsaison.
1: Wir betreuen ja zum einen als Koordinationsstelle für Sachsen-Anhalt den Europaradweg R1. Und der Welterberadeltag ist zu unserer Radsaison der Abschluss. Das ist sozusagen das Radlerfest am Ende der Saison. Auch wenn das Wetter noch mitspielt und gerne noch weiter geradelt werden kann.
0: Radeln, ankommen, gemeinsam feiern und dabei die eigene Region neu entdecken. Am Waldhaus am Bergwitzsee treffen an diesem Tag nicht nur 8 Radtouren aufeinander, sondern auch Menschen aus ganz unterschiedlichen Teilen der Welterberegion. Und vielleicht ist genau das die wichtigste Strecke des Tages. Die die Region miteinander verbindet. Neue Saison, neuer Kader, neuer Trainerstab. Bei den Cerebrix Volleygoats ist kaum etwas so geblieben, wie es war. 4 Spieler aus der vergangenen Saison sind noch dabei. Tom Borchardt mit der Nummer 4 im Außenangriff, Nick Breitenbach mit der 11 im Mittelblock, Lukas Pockrand mit der 9 als Universalspieler und Paul Stommel mit der 16 im Zuspiel. Dazu kommen 10 Neuzugänge und diese bringen ordentlich internationale Erfahrung mit. Im Außenangriff tragen Jordan McKee die Nummer 5, Cole Kaczynski die 15 und Jesse Delancey die 18. Im Mittelblock stehen neben Breitenbach jetzt Elliot Collard mit der 3, Sebastian Rösler mit der 10 und Rico Wardlow mit der 23. Auf der Diagonalposition kommt Jacob Harris mit der 8 und Andrei Druta mit der 1 dazu. Und auch beim Zuspiel und auf der Libero-Position gibt es neue Optionen. Neo Laumann trägt die 13, Jacob Riley die 6. Der Kader ist damit auch international aufgestellt. Die Spieler kommen aus Deutschland, Kanada, den USA, den Bahamas und Rumänien. Auch auf der Trainerbank gibt es einen Neustart. Der Kanadier Brad Hudson übernimmt als neuer Head Coach und soll die neu formierte Mannschaft durch die Saison führen. Unterstützt wird er vom Australier Jack Payne, der als Co-Trainer Teil des neuen Trainerteams ist. Eine komplett neue Mannschaft muss sich also erst finden. Die ersten Eindrücke aus der Vorbereitung stimmen Geschäftsführer Lukas Thielemann aber positiv.
5: Auch bisher, Testspiele liefen, glaube ich, sehr zufriedenstellend. Hatten bisher 3, haben davon 2 gewonnen, 1 unentschieden. Unentschieden, untypisches Ergebnis. Im Testspiel durchaus möglich. Haben natürlich viel probiert, viel getestet, wie im Testspiel das eben so ist, zumindest in der ersten Liga. Ich kann nicht für andere Sportarten sprechen oder für andere Ligen, aber wir machen es eigentlich immer so, dass weniger das Augenmerk auf dem Sieg liegt oder den unbedingt haben zu wollen, sondern vielmehr verschiedene Sachen mal anzutesten, Spieler in verschiedene Situationen mal reinzuschmeißen. Aber wenn wir jetzt, ich sag mal, drauf schauen, dass, wie wir so mit unserer vermeintlichen Startsechs gespielt haben, dann war das schon sehr gut, auch in dem Spiel, was wir unentschieden gespielt haben.
0: 3 Testspiele, 2 Siege und ein Unentschieden. Dabei ging es weniger darum, unbedingt jedes Spiel zu gewinnen. Vielmehr sollten die neuen Spieler verschiedene Situationen kennenlernen und die Mannschaft unterschiedliche Formationen testen. Seit rund 2 Wochen trainiert der komplette Kader gemeinsam. Bis zum ersten Pflichtspiel bleibt trotzdem nicht mehr viel Zeit.
5: Wir sind jetzt seit 2 Wochen so mit der vollen Truppe zusammen, können viel auch in der Komplexität trainieren. Und das tut uns schon gut. Jetzt haben wir noch eine volle Woche bis zur Pokalquali als allererstes Pflichtspiel. Dann ja nochmal 1,5 Wochen bis zum ersten Ligaspiel. Und die Zeit müssen wir gut nutzen, aber ich denke aktuell alles erfolgsversprechend.
0: Der erste große Härtetest vor heimischem Publikum wartet dann in der Bundesliga. Die Netzhoppers sind zu Gast in der SWH-Arena. Gegen die Mannschaft wurde in den Vorbereitungen bereits getestet. Das Ergebnis 2:2, allerdings mit einer deutlich veränderten Aufstellung. Für Thielemann zählt deshalb am ersten Spieltag vor allem eines.
5: Aber am Ende, glaube ich, überrascht es keinen, wenn ich sage, wir wollen das Spiel gewinnen. Zählt da quasi nichts als der Sieg. Erstes Heimspiel, schlagbarer Gegner mit den Netzhoppers, die dann hier zu Gast sein werden.
0: Neben dem neuen Kader müssen sich die Goats in dieser Saison auch auf einige neue Regeln einstellen. Bis zu 8 Wechsel sind möglich. Außerdem darf der Ball auf der eigenen Seite unter bestimmten Bedingungen die Hallendecke berühren. Und auch beim Zuspiel und beim sogenannten Powertip wurden die Regeln geändert. Für die neu formierte Mannschaft heißt das noch mehr neue Abläufe, die im Training sitzen müssen.
5: Wurden jetzt über den Sommer in den internationalen Wettbewerben mit den Nationalteams Regeln getestet, die ja immer mehr dahin gehen, dass das Spiel verständlicher wird für den neuen Zuschauer, dass weniger Unterbrechungen sind, weniger komplizierte Regeln. Man passt jetzt Kleinigkeiten an, wie zum Beispiel, dass 8 anstatt 6 Wechsel möglich sind. Man passt aber eben auch größere Dinge an, dass der Zuspielkontakt hat sich ja im letzten Jahr schon geändert. Es gibt keinen technischen Fehler mehr im Zuspiel. Jetzt kommt als Riesenneuerung dazu, dass quasi eine Deckenberührung erlaubt ist auf eigener Seite. Also der Ball muss auf der eigenen Seite die Decke berühren und auch auf der eigenen Seite bleiben. Aber dann ist quasi eine Deckenberührung kein Fehler mehr. Wird natürlich auch nochmal viel ändern. Du brauchst kein Libero mehr zwingend in deinem Team. Du kannst auch komplett ohne Libero spielen. Das war bei einer Mindestanzahl von 12 Spielern so bisher auch nicht. Und so haben sich schon ein paar Sachen geändert, wo wir natürlich gespannt sind. Auch der sogenannte Power-Tip hat sich geändert, wird quasi wieder rausgenommen, regeltechnisch, dass das längere Führen des Balls nicht mehr möglich ist und ein technischer Fehler geahndet wird. Und das ändert natürlich auf dem Level das Spiel schon enorm.
0: 4 bekannte Spieler, 10 Neuzugänge und ein komplett neuer Trainerstab. Die Cerebrix Volleygoals starten mit einer Mannschaft in die neue Saison, die sich in vielen Bereichen erst noch finden muss. Die Vorbereitung macht Mut. Jetzt muss sich zeigen, ob aus den vielen neuen Gesichtern auch auf dem Feld schnell eine Einheit wird. 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
8: Die Lindenstraße 8 in Bitterfeld feiert. Die Wohnstättengenossenschaft Bitterfeld-Wolfen, kurz WSG, hat am 16. September den Umbau ihrer Geschäftsstelle eingeweiht. Die im Jahre 1892 erbaute Gründerzeitvilla steht schon seit längerem unter Denkmalschutz, weswegen eine Sanierung ihre Herausforderungen mit sich zog. Zusammen mit mehreren Handwerksunternehmen und vielen weiteren Beteiligten darf sich die WSG auch nach 20 Jahren vor Ort auf die nächsten 134 Jahre freuen.
9: Im Wesentlichen haben sich die Sanierungsarbeiten auf die Gebäudehülle gerichtet. Ja, wir haben das Dach erneuert, die gesamte Fassade wurde überarbeitet, die straßenseitigen Fensterfronten im Originalzustand wiederhergestellt. Dazu gehörte auch, einen später angebauten Balkon abzureißen und die Fassade wieder neu zu schließen. Und mit der Förderung, der Städtebauförderung des Landes Sachsen-Anhalt und der Bundesrepublik Deutschland ist es uns am Ende auch gelungen, einen barrierefreien Zugang zu unserem Haus herzustellen mit einem eigens angebauten Aufzug, der die Treppenhöhe hier sozusagen für den Eingang überwindet. Und das finden wir ist eine gute Botschaft auch an alle Menschen, die, ob sie mit dem Kinderwagen kommen oder mit dem Rollstuhl oder mit anderen Behinderungen, dass sie unsere Geschäftsstelle über den gleichen Eingang erreichen können, wie das die Menschen ohne Behinderung tun.
8: Bei dem Umbau ist die Struktur der Villa, die im Landhausstil errichtet wurde, unverändert geblieben. Neben Aufräumarbeiten im Keller und Dachboden wurde das gesamte Haus während den Sanierungsarbeiten im Sinne des Denkmalschutzes gründlich aufgearbeitet. Abgesehen von einigen kleinen Reparaturen im Laufe der Jahre sah man dem Haus seine jahrhundertalte Geschichte an.
9: Im Wesentlichen haben sich die Sanierungsarbeiten auf die Gebäudehülle gerichtet. Ja, wir haben das Dach erneuert, die gesamte Fassade wurde überarbeitet, die straßenseitigen Fensterfronten im Originalzustand wiederhergestellt. Dazu gehörte auch, einen später angebauten Balkon abzureißen und die Fassade wieder neu zu schließen. und mit der Förderung, der Städtebauförderung des Landes Sachsen-Anhalt und der Bundesrepublik Deutschland ist es uns am Ende auch gelungen, einen barrierefreien Zugang zu unserem Haus herzustellen mit einem eigens angebauten Aufzug, der die Treppenhöhe hier sozusagen für den Eingang überwindet. Und das finden wir ist eine gute Botschaft auch an alle Menschen, die, ob sie mit dem Kinderwagen kommen oder mit dem Rollstuhl oder mit anderen Behinderungen, dass sie unsere Geschäftsstelle über den gleichen Eingang erreichen können, wie das die Menschen ohne Behinderung tun.
8: Zu den rund 100 Gästen zählten vor allem die Menschen, die bei der Sanierung geholfen haben. Handwerksunternehmen, aber auch ehemalige Mitarbeiter, Geschäftsfreunde, das Amateurtheater und Regionalfernsehen, lokale Vertreter der Politik und Verwaltung sowie weitere langjährige Partner der Genossenschaft waren bei der Eröffnung dabei. Um alle Beteiligten in der Villa zu verewigen, gab es eine Zeitkapsel vor Ort.
9: Der gängige Spruch lautet ja, es ist nie zu spät. Die Zeitkapsel wollen wir heute benutzen, um diesen Moment der Vollendung der denkmalgerechten Sanierung dieser Gründerzeitvilla einzufangen und in die Zukunft zu transportieren. Und die Idee ist, das Haus hat jetzt 134 Jahre hinter sich und wir schauen 134 Jahre in die Zukunft und an die Menschen, die denn dort leben und dieses Haus vielleicht nutzen, hoffentlich richten wir unsere Botschaft heute. Und alle unsere Gäste sind aufgerufen, sich zu beteiligen, indem sie einen kleinen Steckbrief, vielleicht ein Foto, das sie hier bei uns schießen können, mit reinwerfen. Und dann kommen ein paar Erinnerungsstücke an den heutigen Tag dazu, ein Brief an die Nachfahren in 134 Jahren. Und dann werden wir die Zeitkapsel hier aufbewahren, für jeden sichtbar. Also wir wollen sie nicht vergraben. Sie soll ja auch gefunden werden. Und da steht dann groß drauf, erst zu öffnen am 16. September 2160.
8: Die Gründe für die späte Sanierung der 134-jährigen Villa liegen vor allem darin, dass sich die WSG erst damit beschäftigen wollten, den Wohnungsbestand in Beschuss zu bringen und so erst an die Mieter zu denken, statt an die eigene Geschäftsstelle. Für die Zukunft gibt es schon weitere Pläne.
9: Also die Aufgaben, denen wir uns jetzt schon seit ungefähr 5 Jahren sehr intensiv widmen, ist die Instandsetzung leerfallender Wohnungen. Also nach wie vor haben wir sehr langfristige Mietverhältnisse, die aus unterschiedlichen Gründen dann immer wieder mal enden. Jemand zieht ins Seniorenheim, jemand ist verstorben, die Wohnung wird uns nach langer Nutzung zurückgegeben. Die überarbeiten wir dann grundhaft, um sie auch wieder an den Markt zu bringen. Und nach wie vor haben wir auch etwa 50 Wohnungen, die noch instand zu setzen sind, um sie auch dem Markt wieder zuzuführen. Und das ist aber bei beschränkten finanziellen Mitteln, also wir wollen uns da auch nicht überheben, eben eine Daueraufgabe, die wir jetzt schon seit 5 Jahren unternehmen und die mit Sicherheit auch durch die nächsten 3-4 Jahre laufen wird. Gleichzeitig überprüfen wir bestimmte Instandsetzungsleistungen, die vor 20 Jahren schon stattgefunden haben, wie dort der Zustand ist, wo auch wieder nachgearbeitet werden muss. Also Immobilienwirtschaft ist eine Daueraufgabe und wer ein Haus hat, weiß das, da ist immer was zu tun.
8: Auch in der Zukunft hat die WSG einiges vor. Nach der gelungenen Sanierung der Geschäftsstelle soll der Blick nun wieder auf den Wohnungsbestand und die Mieter gerichtet werden. Die Lindenstraße 8 ist damit nicht nur für die kommenden Jahre gut aufgestellt, sondern bleibt auch ein Stück Bitterfelder Geschichte, das weitergeschrieben wird.
10: Nach der Schule stellt sich für viele Jugendliche die Frage, wie soll es weitergehen? Ausbildung, freiwilliges soziales Jahr oder Studium? Die Möglichkeiten sind vielfältig. Orientierung bieten, dabei Bildungsmessen, auf denen sich junge Menschen über verschiedene Berufe und Bildungswege informieren können. Eine solche Messe fand am 16. September erneut im Chemiepark Bitterfeld-Wolfen statt.
11: Also dieses Jahr ist tatsächlich das Haus komplett ausgebildet. geplant, ausgebucht. Wir haben ca. 80 Aussteller bei uns aktiv beteiligt, aus allen möglichen Gewerken bzw. Branchen, von Handwerk angefangen, Industrie, Chemie, Hotelgewerbe ist da, Bankgewerbe, alles was im Bereich öffentlicher Dienst ist, ist da, Polizei, Bundeswehr, also im Prinzip, ich denke mal, von jedem oder für jeden Teilnehmer ist was hier zu finden.
10: Ab 13 Uhr füllte sich das Gelände mit interessierten Jugendlichen. Sie konnten Fragen stellen, erste Kontakte knüpfen und auch direkt Bewerbungsunterlagen mitbringen. Im persönlichen Gespräch standen Personalverantwortliche, Ausbilder und Auszubildende Rede und Antwort. Einer von ihnen ist Luke Urban. Er befindet sich im vierten Lehrjahr zum Konstruktionsmechaniker bei Wiesheu und konnte aus seinem eigenen Arbeitsalltag berichten.
12: Dadurch, dass ich jetzt im vierten Lehrjahr bin, konnte ich schon vieles mitnehmen an Erfahrung außerhalb der Firma als auch in der Firma. Dadurch, dass die Ausbildung nicht nur in der Firma bzw. in der Montage ist, dass es ein bisschen abwechslungsreich ist, von der Schweißerei bis hin zu verschiedenen Maschinen, die man bedient, sei es die Drehmaschine als auch die Fräse. Ja, und in der Schule, entweder in Bitterfeld oder in Dessau. Und es läuft natürlich dann ab, dass es verschiedene Lernfelder gibt von 1 bis 14 und dass man da das ganze Theoretische durchgeht in Metallbearbeitung.
10: Von Handwerksbetrieben über große Unternehmen und Verwaltungen bis hin zu Einrichtungen aus den Bereichen Gesundheit und Pflege. Die Auswahl an Möglichkeiten ist groß. Auch Universitäten und Hochschulen informierten über ihre Studienangebote. Insgesamt waren 15 verschiedene Bereiche vertreten. Für die Organisatoren spielt dabei vor allem die Unterstützung durch die Unternehmen und die Beteiligung der Jugendlichen eine wichtige Rolle.
11: Unsere Teilnehmer bzw. Schüler, die angeschrieben worden sind, kommen ja aus dem Landkreis, vor allem aus Bitterfeld-Wolfen. Muldenstein ist dabei, Ragun ist angeschrieben worden, auch Bad Düben wurde angeschrieben. Wir haben Zusagen von Bitterfeld. Wir haben auch Schulen natürlich dabei, die sich ganz aktiv beteiligen, wie die Helene-Lange-Schule, die jedes Jahr unsere tolle Cafeteria unten betreibt und das wirklich prima macht. Das Heinrich-Heine-Gymnasium unterstützt uns hinsichtlich Ordnungsdienst und am Empfang. Die haben bereits ihre Einweisung bekommen, offiziell auch von der Polizei. Fand ich wirklich super, dass die sich dafür dazu bereit erklärt haben. Und wir haben erneut Schüler da von Muldenstein, die uns hier im Bereich der Schüler nutzen.
10: Bereits im vergangenen Jahr besuchten mehr als 1400 Menschen die Bildungsmesse im Metalllabor. Über 70 Aussteller waren damals vertreten. In diesem Jahr konnten weitere neue Aussteller gewonnen werden.
11: Wir haben tatsächlich neue Unternehmen gewinnen können. Edeka ist zum Beispiel dabei oder SKW Pisseritz ist dieses Jahr auch wieder neu am Start. Wir haben eine Hotelkette gewinnen können, die heute mit am Platz sozusagen ausstellt.
10: Wer auf der Messe noch nicht den passenden Ausbildungsplatz gefunden hat, kann auch online weitersuchen. Die Entwicklungs- und Wirtschaftsförderungsgesellschaft Anhalt-Bitterfeld, kurz EWG, bietet dafür eine eigene App an.
13: Wir haben seit 2 Jahren eine App ins Leben gerufen mit einem Startup-Unternehmen aus Stuttgart. Die funktioniert auf wie eine bekannte Dating-App. Da kann man aber nicht nur Ausbildungsplätze suchen, sondern Praktika, duale Studiengänge oder halt bezahlte Ferienjobs. Ne? Man kann sich quasi ein Profil runterladen. Das ist völlig kostenfrei für alle Unternehmen im Landkreis und auch alle Schüler, die bei uns im Landkreis sind. Alles kann, nichts muss. Man kann angehen, was man will, Hobbys, was man Interessen hat. Und dann basiert es auf einer bekannten App. Man kann wischen, finde ich das Unternehmen gut, geht es in die eine Richtung, finde ich es blöd in die andere. Und dann gibt es ein Match und dann kann man ähnlich wie über diese WhatsApp-Geschichte, über das Handy mit dem Arbeitgeber schreiben. Unkompliziert, ohne Anschreiben, ohne Lebenslauf und in Sekundentakt genau. Wir haben da vor 1,5 Jahren jetzt angefangen, es sind schon über 100 Unternehmen dabei. Wir haben über 6.000 Bewerbungen, wir haben auch letztes Jahr Einstellungen frequentieren können. Es kommt gut an.
10: Die Bildungsmesse bot den Jugendlichen die Möglichkeit, sich frühzeitig zu informieren und schon einmal in die Berufswelt hineinzuschnuppern. So konnten sie wichtige Eindrücke für ihre Entscheidung über den nächsten Lebensabschnitt sammeln.
14: Lutherstadt Wittenberg wird das Seriennetz erweitert. Ziel ist es, die Bevölkerung in möglichst vielen Ortsteilen bei Gefahren schnell zu erreichen. Dafür wurden neue Anlagen installiert. Doch auch die bisherigen Warnmöglichkeiten und die zukünftige Entwicklung spielen bei der Planung der Stadt eine Rolle.
15: Als Lutherstadt Wittenberg erfüllen wir Aufgaben des Zivilschutzes und wir haben in diesem Jahr wieder zwei neue Sirenen in Betrieb genommen. Und eine neue Sirene, die wollen wir heute dem Publikum mal zeigen. Wir sind jetzt in der Fritz-Eckardt-Straße und haben auf dem Gebäude hinter mir eine neue Sirene installiert. Und diese neue Sirene hat die Aufgabe, unsere Bevölkerung bei Großschadenslagen oder Katastrophenfällen zu alarmieren. Und wenn man das Alarmzeichen hört, dann ist man sensibilisiert, schaltet das Radio ein, schaltet das Fernsehen ein, guckt auch bei Social Media und in den Internetseiten, was passiert ist und wie man sich verhalten kann.
14: Mit dem Ausbau soll die Warnung der Bevölkerung in Wittenberg verbessert werden. Dabei geht es nicht nur um neue Standorte, sondern auch darum, welche Gebiete bereits abgedeckt sind und wo noch Bedarf besteht. Die Stadt beschäftigt sich außerdem mit den Kosten der Anlagen und damit, wie das Warnsystem in den kommenden Jahren weiterentwickelt werden kann. Die Warnung der Bevölkerung hat sich in den vergangenen Jahren verändert. Neben Sirenen gibt es heute weitere Möglichkeiten, Informationen über Gefahren zu verbreiten. Trotzdem bleibt es wichtig, dass Menschen auch ohne Handy oder Internet auf eine mögliche Gefahr aufmerksam werden können.
15: Ja, aktuell haben wir bei uns in der Lutherstadt tatsächlich 4 neue Sirenen auch installiert, weil es vorher keine mehr gab. Es gab auch keinen Bedarf mehr. Wir haben in friedlichen Zeiten gelebt, so dass das Bedürfnis nach solchen Sirenen anders kompensiert wurde. In unseren alten Konzepten war es so, dass die Feuerwehr mit ihren Fahrzeugen dann durch die einzelnen Straßen fuhr und mittels Lautsprecher die Bevölkerung alarmierte. Heute ist es so, dass das natürlich dann immer nur ein ganz kurzer Moment ist. Das Auto ist dann 10, 20 Sekunden vor der eigenen Haustür und fährt dann schon weiter. Und dadurch ist natürlich diese Alarmgebung und diese Funktion nicht optimal erfüllt. Und deswegen haben wir uns wieder zu einem flächendeckenden Ausbau von Sirenen entschieden. Und mit der Sirene, die wir hinter uns haben, können wir jetzt Teile von Piesteritz und Klein-Wittenberg mit abdecken. Und die zweite Sirene, die auf der Grundschule Käthe-Kollwitz steht, damit können wir die Lerchenberg-Siedlung, die Stadtrand-Siedlung und Teile von Friedrichstadt mit abdecken und erreichen so sehr, sehr viele Menschen bei uns in der Stadt.
14: Gerade in einer Stadt mit mehreren Ortsteilen ist eine Herausforderung, möglichst viele Einwohner zu erreichen. Deshalb spielen die Verteilung der Anlagen und die Reichweite der Warnsignale bei der Planung eine wichtige Rolle. Neben der Frage, wo die Sirenen eingesetzt werden, kommt es auch darauf an, wie sie funktionieren und welche Signale sie abgeben. Die verschiedenen Signale haben unterschiedliche Bedeutungen. Sie können vor einer Gefahr warnen oder Entwarnung geben. Damit die Bevölkerung im Ernstfall richtig reagieren kann, ist es wichtig, die Signale zu kennen.
16: Die Sirene kann eben nicht nur die Bevölkerung warnen, sondern sie kann ganz viele verschiedene Töne abspielen. Das heißt also, sie kann in der Probewarnung sein, sie kann aber auch bei zum Beispiel Großschadens- oder Katastrophenlagen eine Warnung und auch eine Entwarnung geben. Aber natürlich auch mit der neuesten Technik an Lautsprechermodellen ist eine Sprachdurchsage möglich.
14: Die Töne entstehen durch die Schwingungen, die sich als Schallwellen durch die Luft ausbreiten. Wie weit sie zu hören sind, hängt unter anderem von der Umgebung und der Bebauung ab. Deshalb ist es wichtig, bei der Planung auch die örtlichen Gegebenheiten zu berücksichtigen.
16: Die Sprachdurchsage, dafür gibt es dann natürlich wie so eine kleine Schaltzentrale, durch die man das entweder in ein Mikrofon einsprechen kann oder über die Möglichkeit, dass man zum Beispiel vorgefertigte Texte abspielen kann. Und ganz wichtig zu benennen ist natürlich auch, dass wir mit dieser Sirene eine Art Schallpegel erzeugen. Wenn man also direkt daneben steht, ist sie nicht am lautesten, sondern in circa einer Entfernung von 30 Metern entwickelt

0: sie sozusagen ihre gesamte Lautstärke mit ca. 130 Dezibel und das entspricht ca. einem Rockkonzert in der ersten Reihe.
1: Ein weiterer Bestandteil ist die regelmäßige Probewarnung. Dabei wird überprüft, ob die Anlagen funktionieren und die Signale wahrgenommen werden können.
0: Genau, die Probewarnung ist immer mittwochs um 15 Uhr. Das betrifft aber hier die gesamte Lutherstadt Wittenberg. Und mit dieser Mittwochswarnung eben in einem kurzen Ton wird sichergestellt, dass diese Sirene eben funktionsfähig ist, regelmäßig geprüft und getestet wird. Das ist ja natürlich auch ganz wichtig. Und hierdurch können auch die Bürgerinnen und Bürger immer sicher und versichert sein, dass eben ihr Warnmodul direkt neben der Haustür funktionsfähig ist.
1: Die Sirenen ergänzen damit die anderen Warnmöglichkeiten der Stadt. Gemeinsam sollen sie dazu beitragen, dass wichtige Informationen bei Gefahren schnell bei den Menschen ankommen.

0: Rund 200 Radfahrerinnen und Radfahrer machen sich an diesem Tag aus verschiedenen Orten der Welterbe-Region auf den Weg. 8 geführte Radtouren führen zum gemeinsamen Ziel, dem Waldhaus am Bergwitzsee. Los geht es unter anderem in Bitterfeld-Wolfen, Dessau, Bad Schmiedeberg und Coswig.
1: Die Radfahrer, wir haben insgesamt bei unserem heutigen Welterberadeltag 8 geführte Radtouren, die von 8 verschiedenen Radleitern oder Radtourleitern durchgeführt werden.
0: Eine dieser Gruppen startet in Bad Schmiedeberg. Rund 15 Radler sind gemeinsam unterwegs, überwiegend auf dem Radweg Berlin-Leipzig.
2: Wir haben eine Truppe zusammengestellt, wir sind 15 Leute. Bad Schmiedeberg war eine gemütliche Tour. Wir können noch mal anhalten unterwegs, weil ja nicht alle die Strecke kennen. Wir sind im Wesentlichen auf dem Fahrradweg Leipzig-Berlin gefahren. Auch wenn Berlin-Leipzig dran steht, wir sind von Leipzig Richtung Berlin gefahren.
0: Am Waldhaus laufen die verschiedenen Touren schließlich zusammen. Hier wartet ein buntes Programm auf die Teilnehmer mit Musik, regionalen Anbietern und kulinarischer Versorgung. Für Kinder gibt es unter anderem eine Hüpfburg und einen Kletterturm. Außerdem wird eine neue Informationstafel am Radweg Berlin-Leipzig eingeweiht. Für die Welterberegion ist der Radetag aber mehr als nur ein gemeinsamer Ausflug.
1: Wir veranstalten heute das 5. Radlerfest, den Welterberadeltag. Und diesmal ist der Veranstalter das Waldhaus am Bergwitzsee.
0: Der Veranstaltungsort wechselt dabei von Jahr zu Jahr. So soll der gesamte Bereich der Welterberegion einbezogen werden.
1: Das sind unterschiedliche Orte von unserer Welterberegion. Es war schon in Aachen, es war letztes Jahr in Lutherstadt-Wittenberg, in Bitterfeld. Und so werden wir das immer so versuchen, das eigentlich einheitlich über unsere Welterberegion zu verteilen, dass jeder mal die Chance hat, am Welterberadeltag auch Veranstalter zu sein.
0: In diesem Jahr steht also das Waldhaus am Bergwitzsee im Mittelpunkt. Für Bürgermeister Thorsten Selig ist der Ort dafür besonders geeignet.
3: Hier endet heute der Welterberadeltag von Welterberegion. Und jetzt werden ganz, ganz viele Radfahrer hier ankommen. Und da freue ich mich ganz doll, dass gerade dieser Ort ausgewählt wurde, weil es wirklich ein zentraler Punkt ist, wo man ganz, ganz viel erleben kann. Hier rundherum ist alles super organisiert und aufgebaut.
0: Das Waldhaus selbst beschäftigt sich mit den Themen Wald, Wasser, Seen und Umwelt. Besucher können sich drinnen wie draußen informieren und dabei selbst aktiv werden.
4: Das Waldhaus macht besonders aus, dass man sich hier Kenntnisse aneignen kann zu den ganzen Standbeinen Wald, Wasser und Seen. Ja, das heißt also, man kann das eigene Wissen überprüfen, man kann neues Wissen dazulernen. Hier im Außenbereich kann man ebenfalls sich Wissen aneignen, aber sportlich dabei tätig sein. Und natürlich liegt das Waldhaus hier eingebettet im Wald und spricht natürlich für sich selbst.
0: Für die Stadt Kemberg ist das Waldhaus deshalb nicht

0: nur Veranstaltungsort, sondern ein wichtiger Anlaufpunkt für die Region.
1: Es war eine ganze Menge Arbeit, die dahinter steckt. Und wichtig ist eigentlich, oder das ist das Schönste an dem, es ist wirklich mit Leben erfüllt. Hier ist ein Verein, der super Arbeit leistet, mit an ihrer Spitze mit Frau Weise, die das seit Jahrzehnten hier leitet. Und da kann man einfach nur stolz sein.
0: Ab 12.30 Uhr wurden die Radfahrerinnen und Radfahrer offiziell begrüßt. Um 13 Uhr folgte der Auftritt der Karnevalsgruppe Kemberg. Am Nachmittag standen unter anderem zwei Kurzführungen durch das Waldhaus auf dem Programm. Für Nadine Krollreif ist der Welterbe-Radetag zugleich der Abschluss der Radsaison.
2: Wir betreuen ja zum einen als Koordinationsstelle für Sachsen-Anhalt den Europaradweg R1. Und der Welterberadeltag ist zu unserer Radsaison der Abschluss. Das ist sozusagen das Radlerfest am Ende der Saison. Auch wenn das Wetter noch mitspielt und gerne noch weiter geradelt werden kann.
0: Radeln, ankommen, gemeinsam feiern und dabei die eigene Region neu entdecken. Am Waldhaus am Bergwitzsee treffen an diesem Tag nicht nur 8 Radtouren aufeinander, sondern auch Menschen aus ganz unterschiedlichen Teilen der Welterberegion. Und vielleicht ist genau das die wichtigste Strecke des Tages. Die, die die Region miteinander verbindet. Neue Saison, neuer Kader, neuer Trainerstab. Bei den Cerebrix Volleygoats ist kaum etwas so geblieben, wie es war. 4 Spieler aus der vergangenen Saison sind noch dabei. Tom Borchert mit der Nummer 4 im Außenangriff, Nick Breitenbach mit der 11 im Mittelblock, Lukas Pockrand mit der 9 als Universalspieler und Paul Stommel mit der 16 im Zuspiel. Dazu kommen 10 Neuzugänge und diese bringen ordentlich internationale Erfahrung mit. Im Außenangriff tragen Jordan McKee die Nummer 5, Cole Kaczynski die 15 und Jesse Delancey die 18. Im Mittelblock stehen neben Breitenbach jetzt Elliot Collard mit der 3, Sebastian Rösler mit der 10 und Rico Wardlow mit der 23. Auf der Diagonalposition kommt Jacob Harris mit der 8 und Andrei Druta mit der 1 dazu. Und auch beim Zuspiel und auf der Libero-Position gibt es neue Optionen. Neo Laumann trägt die 13, Jacob Riley die 6. Der Kader ist damit auch international aufgestellt. Die Spieler kommen aus Deutschland, Kanada, den USA, den Bahamas und Rumänien. Auch auf der Trainerbank gibt es einen Neustart. Der Kanadier Brad Hudson übernimmt als neuer Headcoach und soll die neu formierte Mannschaft durch die Saison führen. Unterstützt wird er vom Australier Jack Payne, der als Co-Trainer Teil des neuen Trainerteams ist. Eine komplett neue Mannschaft muss sich also erst finden. Die ersten Eindrücke aus der Vorbereitung stimmen Geschäftsführer Lukas Thielemann aber positiv.
3: Auch bisher, die Testspiele liefen, glaube ich, sehr zufriedenstellend. Hatten bisher 3, haben davon 2 gewonnen, 1 unentschieden. Unentschieden, untypisches Ergebnis. Im Testspiel durchaus möglich. Haben natürlich viel probiert, viel getestet, wie im Testspiel das eben so ist, zumindest in der ersten Liga. Ich kann nicht für andere Sportarten sprechen oder für andere Ligen, aber wir machen es eigentlich immer so, dass weniger das Augenmerk auf dem Sieg liegt oder den unbedingt haben zu wollen, sondern vielmehr verschiedene Sachen mal anzutesten, Spieler in verschiedene Situationen mal reinzuschmeißen. Aber wenn wir jetzt, ich sag mal, drauf schauen, dass, wie wir so mit unserer vermeintlichen Startsechs gespielt haben, dann war das schon sehr gut, auch in dem Spiel, was wir unentschieden gespielt haben.
0: 3 Testspiele, 2 Siege und ein Unentschieden. Dabei ging es weniger darum, unbedingt jedes Spiel zu gewinnen. Vielmehr sollten die neuen Spieler verschiedene Situationen kennenlernen und die Mannschaft unterschiedliche Formationen testen. Seit rund 2 Wochen trainiert der komplette Kader gemeinsam. Bis zum ersten Pflichtspiel bleibt trotzdem nicht mal viel Zeit.
3: Wir sind jetzt seit 2 Wochen so mit der vollen Truppe zusammen, können viel auch in der Komplexität trainieren. Und das tut uns schon gut. Jetzt haben wir noch eine volle Woche bis zur Pokalquali als allererstes Pflichtspiel. Dann ja nochmal 1,5 Wochen bis zum ersten Ligaspiel. Und die Zeit müssen wir gut nutzen, aber ich denke aktuell alles erfolgsversprechend.
0: Der erste große Härtetest vor heimischem Publikum wartet dann in der Bundesliga. Die Netzhoppers sind zu Gast in der SWH.

0: Arena. Gegen die Mannschaft wurde in den Vorbereitungen bereits getestet. Das Ergebnis 2:2. Allerdings mit einer deutlich veränderten Aufstellung. Für Thielemann zählt deshalb am ersten Spieltag vor allem eines.
1: Aber am Ende, ich glaube, überrascht es keinen, wenn ich sage, wir wollen das Spiel gewinnen. Zählt da quasi nichts als der Sieg. Erstes Heimspiel, schlagbarer Gegner mit den Netzhoppers, die dann hier zu Gast sein werden.
0: Neben dem neuen Kader müssen sich die Goats in dieser Saison auch auf einige neue Regeln einstellen. Bis zu 8 Wechsel sind möglich. Außerdem darf der Ball auf der eigenen Seite unter bestimmten Bedingungen die Hallendecke berühren. Und auch beim Zuspiel und beim sogenannten Powertip wurden die Regeln geändert. Für die neu formierte Mannschaft heißt das, noch mehr neue Abläufe, die im Training sitzen müssen.
1: Wurden jetzt über den Sommer in den internationalen Wettbewerben mit den Nationalteams Regeln getestet, die ja immer mehr dahin gehen, dass das Spiel verständlicher wird für den neuen Zuschauer, dass weniger Unterbrechungen sind, weniger komplizierte Regeln. Man passt jetzt Kleinigkeiten an, wie zum Beispiel, dass 8 anstatt 6 Wechsel möglich sind. Man passt aber eben auch größere Dinge an, dass der Zuspielkontakt hat sich ja im letzten Jahr schon geändert. Es gibt keinen technischen Fehler mehr im Zuspiel. Jetzt kommt als Riesenneuerung dazu, dass quasi eine Deckenberührung erlaubt ist auf eigener Seite. Also der Ball muss auf der eigenen Seite die Decke berühren und auch auf der eigenen Seite bleiben. Aber dann ist quasi eine Deckenberührung kein Fehler mehr. Wird natürlich auch nochmal viel ändern. Du brauchst kein Libero mehr zwingend in deinem Team. Du kannst auch komplett ohne Libero spielen. Das war bei einer Mindestanzahl von 12 Spielern so bisher auch nicht. Und so haben sich schon ein paar Sachen geändert, wo wir natürlich gespannt sind. Auch der sogenannte Power-Tip hat sich geändert, wird quasi wieder rausgenommen, regeltechnisch, dass das längere Führen des Balls nicht mehr möglich ist. Und ein technischer Fehler geahndet wird. Und das ändert natürlich auf dem Level das Spiel schon enorm.
0: 4 bekannte Spieler, 10 Neuzugänge und ein komplett neuer Trainerstab. Die Cerebricks Volleygoals starten mit einer Mannschaft in die neue Saison, die sich in vielen Bereichen erst noch finden muss. Die Vorbereitung macht Mut. Jetzt muss sich zeigen, ob aus den vielen neuen Gesichtern auch auf dem Feld schnell eine Einheit wird. Der erste Pflichtspielauftritt steht unmittelbar bevor. In der nächsten Woche im Edeka-Markt an der Straße Bitterfeld-Wolfen. 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
4: Die Lindenstraße 8 in Bitterfeld feiert. Die Wohnstättengenossenschaft Bitterfeld-Wolfen, kurz WSG, hat am 16. September den Umbau ihrer Geschäftsstelle eingeweiht. Die im Jahre 1892 erbaute Gründerzeitvilla steht schon seit längerem unter Denkmalschutz, weswegen eine Sanierung ihre Herausforderungen mit sich zog. Zusammen mit mehreren Handwerksunternehmen und vielen weiteren Beteiligten darf sich die WSG auch nach 20 Jahren vor Ort auf die nächsten 134 Jahre freuen.
5: Im Wesentlichen haben sich die Sanierungsarbeiten auf die Gebäudehülle gerichtet. Ja, wir haben das Dach erneuert, die gesamte Fassade wurde überarbeitet, die straßenseitigen Fensterfronten im Originalzustand wiederhergestellt. Dazu gehörte auch, einen später angebauten Balkon abzureißen und die Fassade wieder neu zu schließen. Und mit der Förderung

0: Der Städtebauförderung des Landes Sachsen-Anhalt und der Bundesrepublik Deutschland ist es uns am Ende auch gelungen, einen barrierefreien Zugang zu unserem Haus herzustellen mit einem eigens angebauten Aufzug, der die Treppenhöhe hier sozusagen für den Eingang überwindet. Und das finden wir ist eine gute Botschaft auch an alle Menschen, die, ob sie mit dem Kinderwagen kommen oder mit dem Rollstuhl oder mit anderen Behinderungen, dass sie unsere Geschäftsstelle über den gleichen Eingang erreichen können, wie das die Menschen ohne Behinderung tun.
1: Bei dem Umbau ist die Struktur der Villa, die im Landhausstil errichtet wurde, unverändert geblieben. Neben Aufräumarbeiten im Keller und Dachboden wurde das gesamte Haus während den Sanierungsarbeiten im Sinne des Denkmalschutzes gründlich aufgearbeitet. Abgesehen von einigen kleinen Reparaturen im Laufe der Jahre sah man dem Haus seine jahrhundertalte Geschichte an.
0: Im Wesentlichen haben sich die Sanierungsarbeiten auf die Gebäudehülle gerichtet. Ja, wir haben das Dach erneuert, die gesamte Fassade wurde überarbeitet, die straßenseitigen Fensterfronten im Originalzustand wiederhergestellt. Dazu gehörte auch, einen später angebauten Balkon abzureißen und die Fassade wieder neu zu schließen. Und mit der Förderung, der Städtebauförderung des Landes Sachsen-Anhalt und der Bundesrepublik Deutschland ist es uns am Ende auch gelungen, einen barrierefreien Zugang zu unserem Haus herzustellen mit einem eigens angebauten Aufzug, der die Treppenhöhe hier sozusagen für den Eingang überwindet. Und das finden wir ist eine gute Botschaft auch an alle Menschen, die, ob sie mit dem Kinderwagen kommen oder mit dem Rollstuhl oder mit anderen Behinderungen, dass sie unsere Geschäftsstelle über den gleichen Eingang erreichen können, wie das die Menschen ohne Behinderung tun.
1: Zu den rund 100 Gästen zählten vor allem die Menschen, die bei der Sanierung geholfen haben. Handwerksunternehmen, aber auch ehemalige Mitarbeiter, Geschäftsfreunde, das Amateurtheater und Regionalfernsehen, lokale Vertreter der Politik und Verwaltung sowie weitere langjährige Partner der Genossenschaft waren bei der Eröffnung dabei. Um alle Beteiligten in der Villa zu verewigen, gab es eine Zeitkapsel vor Ort.
0: Der gängige Spruch lautet ja, es ist nie zu spät. Die Zeitkapsel wollen wir heute benutzen, um diesen Moment der Vollendung der denkmalgerechten Sanierung dieser Gründerzeitvilla einzufangen und in die Zukunft zu transportieren. Und die Idee ist, das Haus hat jetzt 134 Jahre hinter sich und wir schauen 134 Jahre in die Zukunft und an die Menschen, die denn dort leben und dieses Haus vielleicht nutzen. Hoffentlich richten wir unsere Botschaft heute. Und alle unsere Gäste sind aufgerufen, sich zu beteiligen, indem sie einen kleinen Steckbrief, vielleicht ein Foto, das sie hier bei uns schießen können, mit reinwerfen. Und dann kommen ein paar Erinnerungsstücke an den heutigen Tag dazu, ein Brief an die Nachfahren in 134 Jahren. Und dann werden wir die Zeitkapsel hier aufbewahren, für jeden sichtbar. Also wir wollen sie nicht vergraben. Sie soll ja auch gefunden werden. Und da steht dann groß drauf, erst zu öffnen am 16. September 2160.
1: Die Gründe für die späte Sanierung der 134-jährigen Villa liegen vor allem darin, dass sich die WSG erst damit beschäftigen wollten, den Wohnungsbestand in Beschuss zu bringen und so erst an die Mieter zu denken, statt an die eigene Geschäftsstelle. Für die Zukunft gibt es schon weitere Pläne.
0: Also die Aufgaben, denen wir uns jetzt schon seit ungefähr 5 Jahren sehr intensiv widmen, ist die Instandsetzung leerfallender Wohnungen. Also nach wie vor haben wir sehr langfristige Mietverhältnisse, die aus unterschiedlichen Gründen dann immer wieder mal enden. Jemand zieht ins Seniorenheim. Jemand ist verstorben, die Wohnung wird uns nach langer Nutzung zurückgegeben. Die überarbeiten wir dann grundhaft, um sie auch wieder an den Markt zu bringen. Und nach wie vor haben wir auch etwa 50 Wohnungen, die noch instand zu setzen sind, um sie auch dem Markt wieder zuzuführen. Und das ist aber bei beschränkten finanziellen Mitteln, also wir wollen uns da auch nicht überheben, eben eine Daueraufgabe, die wir jetzt schon seit 5 Jahren unternehmen und die mit Sicherheit auch durch die nächsten 3, 4 Jahre laufen wird. Gleichzeitig überprüfen wir bestimmte Instandsetzungsleistungen, die vor 20 Jahren schon stattgefunden haben, wie dort der Zustand ist, wo auch wieder nachgearbeitet werden muss. Also Immobilienwirtschaft ist eine Daueraufgabe und wer ein Haus hat, weiß das, da ist immer was zu tun.

0: Ausbildung, freiwilliges soziales Jahr oder Studium. Die Möglichkeiten sind vielfältig. Orientierung bieten, dabei Bildungsmessen, auf denen sich junge Menschen über verschiedene Berufe und Bildungswege informieren können. Eine solche Messe fand am 16. September erneut im Chemiepark Bitterfeld-Wolfen statt.
1: Also dieses Jahr ist tatsächlich das Haus komplett ausgebucht. Wir haben ca. 80 Aussteller bei uns aktiv beteiligt, aus allen möglichen Gewerken bzw. Branchen, von Handwerk angefangen, Industrie, Chemie, Hotelgewerbe ist da, Bankgewerbe, alles was im Bereich öffentlicher Dienst ist, ist da, Polizei, Bundeswehr, also im Prinzip, ich denke mal, für jeden Teilnehmer ist was hier zu finden.
0: Ab 13 Uhr füllte sich das Gelände mit interessierten Jugendlichen. Sie konnten Fragen stellen, erste Kontakte knüpfen und auch direkt Bewerbungsunterlagen mitbringen. Im persönlichen Gespräch standen Personalverantwortliche, Ausbilder und Auszubildende Rede und Antwort. Einer von ihnen ist Luke Urban. Er befindet sich im vierten Lehrjahr zum Konstruktionsmechaniker bei Wiesheu und konnte aus seinem eigenen Arbeitsalltag berichten.
2: Dadurch, dass ich jetzt im vierten Lehrjahr bin, konnte ich schon vieles mitnehmen an Erfahrungen außerhalb der Firma als auch in der Firma. Dadurch, dass die Ausbildung nicht nur in der Firma bzw. in der Montage ist, dass es ein bisschen abwechslungsreich ist, von der Schweißerei bis hin zu verschiedenen Maschinen, die man bedient, sei es die Drehmaschine als auch die Fräse. Ja, und in der Schule, entweder in Bitterfeld oder in Dessau. Und es läuft natürlich dann ab, dass es verschiedene Lernfelder gibt von 1 bis 14 und dass man da das ganze Theoretische durchgeht in Metallbearbeitung.
0: Von Handwerksbetrieben über große Unternehmen und Verwaltungen bis hin zu Einrichtungen aus den Bereichen Gesundheit und Pflege. Die Auswahl an Möglichkeiten ist groß. Auch Universitäten und Hochschulen informierten über ihre Studienangebote. Insgesamt waren 15 verschiedene Bereiche vertreten. Für die Organisatoren spielt dabei vor allem die Unterstützung durch die Unternehmen und die Beteiligung der Jugendlichen eine wichtige Rolle.
1: Unsere Teilnehmer bzw. Schüler, die angeschrieben worden sind, kommen ja aus dem Landkreis, vor allem aus Bitterfeld-Wolfen. Muldenstein ist dabei, Ragun ist angeschrieben worden, auch Bad Düben wurde angeschrieben. Wir haben Zusagen von Bitterfeld. Wir haben auch Schulen natürlich dabei, die sich ganz aktiv beteiligen, wie die Helene Lange Schule, die jedes Jahr unsere tolle Cafeteria unten betreibt und das wirklich prima macht. Das Heinrich-Heine-Gymnasium unterstützt uns hinsichtlich Ordnungsdienst und am Empfang. Die haben bereits ihre Einweisung bekommen, offiziell auch von der Polizei. Fand ich wirklich super, dass die sich dafür oder dazu bereit erklärt haben. Und wir haben erneut Schüler da von Muldenstein, die uns hier im Bereich der Schüler nutzen.
0: Bereits im vergangenen Jahr besuchten mehr als 1400 Menschen die Bildungsmesse im Metalllabor. Über 70 Aussteller waren damals vertreten. In diesem Jahr konnten weitere neue Aussteller gewonnen werden.
1: Wir haben tatsächlich neue Unternehmen gewinnen können. Edeka ist zum Beispiel dabei oder SKW Pisseritz ist dieses Jahr auch wieder neu am Start. Wir haben eine Hotelkette gewinnen können, die heute mit am Platz sozusagen ausstellt.
0: Wer auf der Messe noch nicht den passenden Ausbildungsplatz gefunden hat, kann auch online weitersuchen. Die Entwicklungs- und Wirtschaftsförderungsgesellschaft Anhalt-Bitterfeld, kurz EWG, bietet dafür eine eigene App an.
3: Wir haben seit 2 Jahren eine App ins Leben gerufen mit einem Startup-Unternehmen aus Stuttgart. Die funktioniert auch wie eine bekannte Dating-App. Da kann man aber nicht nur Ausbildungsplätze suchen, sondern Praktika, duale Studiengänge oder halt bezahlte Ferienjobs. Ne? Man kann sich quasi ein Profil runterladen. Das ist völlig kostenfrei für alle Unternehmen im Landkreis und auch alle Schüler, die bei uns im Landkreis sind. Alles kann, nichts muss. Man kann angeben, was man will, Hobbys, was man Interessen hat. Und dann basiert es auf einer bekannten App. Man kann wischen, finde ich das Unternehmen gut, geht es in die eine Richtung, finde ich es blöd in die andere. Und dann gibt es ein Match und dann kann man ähnlich wie über diese WhatsApp-Geschichte, über das Handy mit dem Arbeitgeber schreiben. Unkompliziert, ohne Anschreiben, ohne Lebenslauf und in Sekundentakt genau. Wir haben da vor 1,5 Jahren jetzt angefangen, es sind schon über 100 Unternehmen dabei. Wir haben über 6000 Bewerbungen, wir haben auch letztes Jahr Einstellungen frequentieren können. Es kommt gut an.
0: Die Bildungsmesse bot den Jugendlichen die Möglichkeit, sich frühzeitig zu informieren und schon

0: einmal in die Berufswelt hineinzuschnuppern. So konnten sie wichtige Eindrücke für ihre Entscheidung über den nächsten Lebensabschnitt sammeln.
1: In der Stadt Wittenberg wird das Seriennetz erweitert. Ziel ist es, die Bevölkerung in möglichst vielen Ortsteilen bei Gefahren schnell zu erreichen. Dafür wurden neue Anlagen installiert. Doch auch die bisherigen Warnmöglichkeiten und die zukünftige Entwicklung spielen mit der Planung der Stadt eine Rolle.
2: Als Lutherstadt Wittenberg erfüllen wir Aufgaben des Zivilschutzes und wir haben in diesem Jahr wieder zwei neue Sirenen in Betrieb genommen. Und eine neue Sirene, die wollen wir heute dem Publikum mal zeigen. Wir sind jetzt in der Fritz-Eckardt-Straße und haben auf dem Gebäude hinter mir eine neue Sirene installiert. Und diese neue Sirene hat die Aufgabe, unsere Bevölkerung bei Großschadenslagen oder Katastrophenfällen zu alarmieren. Und wenn man das Alarmzeichen hört, dann ist man sensibilisiert, schaltet das Radio ein, schaltet das Fernsehen ein, guckt auch bei Social Media und in den Internetseiten, was passiert ist und wie man sich verhalten kann.
1: Mit dem Ausbau soll die Warnung der Bevölkerung in Wittenberg verbessert werden. Dabei geht es nicht nur um neue Standorte, sondern auch darum, welche Gebiete bereits abgedeckt sind und wo noch Bedarf besteht. Die Stadt beschäftigt sich außerdem mit den Kosten der Anlagen und damit, wie das Warnsystem in den kommenden Jahren weiterentwickelt werden kann. Die Warnung der Bevölkerung hat sich in den vergangenen Jahren verändert. Neben Sirenen gibt es heute weitere Möglichkeiten, Informationen über Gefahren zu verbreiten. Trotzdem bleibt es wichtig, dass Menschen auch ohne Handy oder Internet auf eine mögliche Gefahr aufmerksam werden können.
2: Ja, aktuell haben wir bei uns in der Lutherstadt tatsächlich 4 neue Sirenen auch installiert, weil es vorher keine mehr gab. Es gab auch keinen Bedarf mehr. Wir haben in friedlichen Zeiten gelebt, sodass das Bedürfnis nach solchen Sirenen anders kompensiert wurde. In unseren alten Konzepten war es so, dass die Feuerwehr mit ihren Fahrzeugen dann durch die einzelnen Straßen fuhr und mittels Lautsprecher die Bevölkerung alarmierte. Heute ist es so, dass das natürlich dann immer nur ein ganz kurzer Moment ist. Das Auto ist dann 10, 20 Sekunden vor der eigenen Haustür und fährt dann schon weiter. Und dadurch ist natürlich diese Alarmgebung und diese Funktion nicht optimal erfüllt. Und deswegen haben wir uns wieder zu einem flächendeckenden Ausbau von Sirenen entschieden. Und mit der Sirene, die wir hinter uns haben, können wir jetzt Teile von Piesteritz und Klein-Wittenberg mit abdecken. Und die zweite Sirene, die auf der Grundschule Käthe-Kollwitz steht, damit können wir die Lerchenberg-Siedlung, die Stadtrandsiedlung und Teile von Friedrichstadt mit abdecken und erreichen so sehr, sehr viele Menschen bei uns in der Stadt.
1: Gerade in einer Stadt mit mehreren Ortsteilen ist eine Herausforderung, möglichst viele Einwohner zu erreichen. Deshalb spielen die Verteilung der Anlagen und die Reichweite der Warnsignale bei der Planung eine wichtige Rolle. Neben der Frage, wo die Sirenen eingesetzt werden, kommt es auch darauf an, wie sie funktionieren und welche Signale sie abgeben. Die verschiedenen Signale haben unterschiedliche Bedeutungen. Sie können vor einer Gefahr warnen oder Entwarnung geben. Damit die Bevölkerung im Ernstfall richtig reagieren kann, ist es wichtig, die Signale zu kennen.
3: Die Sirene kann eben nicht nur die Bevölkerung warnen, sondern sie kann ganz viele verschiedene Töne abspielen. Das heißt also, sie kann in der Probewarnung sein, sie kann aber auch bei zum Beispiel Großschadens- oder Katastrophenlagen eine Warnung und auch eine Entwarnung geben. Aber natürlich auch mit der neuesten Technik an Lautsprechermodellen ist eine Sprachdurchsage möglich.
1: Die Töne entstehen durch die Schwingungen, die sich als Schallwellen durch die Luft ausbreiten. Wie weit sie zu hören sind, hängt unter anderem von der Umgebung und der Bebauung ab. Deshalb ist es wichtig, bei der Planung auch die örtlichen Gegebenheiten zu berücksichtigen.
3: Die Sprachdurchsage, dafür gibt es dann natürlich wie so eine kleine Schaltzentrale, durch die man das entweder in ein Mikrofon einsprechen kann oder über die Möglichkeit, dass man zum Beispiel vorgefertigte Texte abspielen kann. Und ganz wichtig zu benennen ist natürlich auch, dass wir mit dieser Sirene eine Art Schallpegel erzeugen. Wenn man also direkt daneben steht, ist sie nicht am lautesten, sondern in circa einer Entfernung von 30 Metern entwickelt sie sozusagen ihre gesamte Lautstärke mit ca. 130 Dezibel und das entspricht ca. einem Rockkonzert in der ersten Reihe.
1: Ein weiterer Bestandteil ist die regelmäßige Probewarnung. Dabei wird überprüft, ob die Anlagen funktionieren und die Signale wahrgenommen werden können.
3: Genau, die Probewarnung ist immer mittwochs um 15 Uhr. Das betrifft aber hier die gesamte Lutherstadt Wittenberg. Und mit dieser Mittwochswarnung eben in einem kurzen Ton wird sichergestellt, dass diese Sirene eben funktionsfähig ist, regelmäßig geprüft und getestet wird. Das ist ja natürlich auch ganz

0: wichtig. Und hierdurch können auch die Bürgerinnen und Bürger immer sicher und versichert sein, dass eben ihr Warnmodul direkt neben der Haustür funktionsfähig ist.
1: Sirenen ergänzen damit die anderen Warnmöglichkeiten der Stadt. Gemeinsam sollen sie dazu beitragen, dass wichtige Informationen bei Gefahren schnell bei den Menschen ankommen.

0: Rund 200 Radfahrerinnen und Radfahrer machen sich an diesem Tag aus verschiedenen Orten der Welterbe-Region auf den Weg. 8 geführte Radtouren führen zum gemeinsamen Ziel, dem Waldhaus am Bergwitzsee. Los geht es unter anderem in Bitterfeld-Wolfen, Dessau, Bad Schmiedeberg und Coswig.
1: Die Radfahrer, wir haben insgesamt bei unserem heutigen Welterbe-Radeltag 8 geführte Radtouren, die von 8 verschiedenen Radleitern oder Radtourleitern durchgeführt werden.
0: Eine dieser Gruppen startet in Bad Schmiedeberg. Rund 15 Radler sind gemeinsam unterwegs, überwiegend auf dem Radweg Berlin-Leipzig.
2: Wir haben eine Truppe zusammengestellt, wir sind 15 Leute. Bad Schmiedeberg war eine gemütliche Tour. Wir können noch mal anhalten unterwegs, weil ja nicht alle die Strecke kennen. Wir sind im Wesentlichen auf dem Fahrradweg Leipzig-Berlin gefahren. Auch wenn Berlin-Leipzig dran steht, wir sind von Leipzig Richtung Berlin gefahren.
0: Am Waldhaus laufen die verschiedenen Touren schließlich zusammen. Hier wartet ein buntes Programm auf die Teilnehmer mit Musik, regionalen Anbietern und kulinarischer Versorgung. Für Kinder gibt es unter anderem eine Hüpfburg und einen Kletterturm. Außerdem wird eine neue Informationstafel am Radweg Berlin-Leipzig eingeweiht. Für die Welterbe-Region ist der Radetag aber mehr als nur ein gemeinsamer Ausflug.
1: Wir veranstalten heute das 5. Radlerfest, den Welterbe-Radeltag. Und diesmal ist der Veranstalter das Waldhaus am Bergwitzsee.
0: Der Veranstaltungsort wechselt dabei von Jahr zu Jahr. So soll der gesamte Bereich der Welterbe-Region einbezogen werden.
1: Das sind unterschiedliche Orte von unserer Welterbe-Region. Es war schon in Aachen, es war letztes Jahr in Lutherstadt-Wittenberg, in Bitterfeld. Und so werden wir das immer so versuchen, das eigentlich einheitlich über unsere Welterbe-Region zu verteilen, dass jeder mal die Chance hat, am Welterbe-Radeltag auch Veranstalter zu sein.
0: In diesem Jahr steht also das Waldhaus am Bergwitzsee im Mittelpunkt. Für Bürgermeister Thorsten Selig ist der Ort dafür besonders geeignet.
3: Hier endet heute der Welterbe-Radeltag von Welterbe-Region und jetzt werden ganz, ganz viele Radfahrer hier ankommen. Und da freue ich mich ganz toll, dass gerade dieser Ort ausgewählt wurde, weil es wirklich ein zentraler Punkt ist, wo man ganz, ganz viel erleben kann. Hier rundherum ist alles super organisiert und aufgebaut.
0: Das Waldhaus selbst beschäftigt sich mit den Themen Wald, Wasser, Seen und Umwelt. Besucher können sich drinnen wie draußen informieren und dabei selbst aktiv werden.
4: Das Waldhaus macht besonders aus, dass man sich hier Kenntnisse aneignen kann zu den ganzen Standbeinen Wald, Wasser und Seen. Ja, das heißt also, man kann das eigene Wissen überprüfen, man kann neues Wissen dazulernen. Hier im Außenbereich kann man ebenfalls sich Wissen aneignen, aber sportlich dabei tätig sein. Und natürlich liegt das Waldhaus hier eingebettet im Wald und spricht natürlich für sich selbst.
0: Für die Stadt Kemberg ist das Waldhaus deshalb nicht nur Veranstaltungsort, sondern ein wichtiger Anlaufpunkt für die Region.
3: Es war eine ganze Menge Arbeit, die dahinter steckt. Und wichtig ist eigentlich, oder das ist das Schönste an dem, es ist wirklich mit Leben erfüllt. Hier ist ein Verein, der super Arbeit leistet, an ihrer Spitze mit Frau Weise, die das seit Jahrzehnten hier leitet. Und da kann man einfach nur stolz sein.
0: Ab 12.30 Uhr wurden die Radfahrerinnen und Radfahrer offiziell begrüßt. Um 13 Uhr folgte der Auftritt der Karnevalsgruppe Kemberg. Am Nachmittag standen unter anderem 2 Kurzführungen durch das Waldhaus auf dem Programm. Für Nadine Kröll

0: Reif ist der Welterbe-Radetag zugleich der Abschluss der Radsaison.
1: Wir betreuen ja zum einen als Koordinationsstelle für Sachsen-Anhalt den Europaradweg R1. Und der Welterberadeltag ist zu unserer Radsaison der Abschluss. Das ist sozusagen das Radlerfest am Ende der Saison. Auch wenn das Wetter noch mitspielt und gerne noch weiter geradelt werden kann.
0: Radeln, ankommen, gemeinsam feiern und dabei die eigene Region neu entdecken. Am Waldhaus am Bergwitzsee treffen an diesem Tag nicht nur 8 Radtouren aufeinander, sondern auch Menschen aus ganz unterschiedlichen Teilen der Welterberegion. Und vielleicht ist genau das die wichtigste Strecke des Tages. Die, die die Region miteinander verbindet. Neue Saison, neuer Kader, neuer Trainerstab. Bei den Cerebrix Volleygoats ist kaum etwas so geblieben, wie es war. 4 Spieler aus der vergangenen Saison sind noch dabei. Tom Borchardt mit der Nummer 4 im Außenangriff, Nick Breitenbach mit der 11 im Mittelblock, Lukas Pockrand mit der 9 als Universalspieler und Paul Stommel mit der 16 im Zuspiel. Dazu kommen 10 Neuzugänge und diese bringen ordentlich internationale Erfahrung mit. Im Außenangriff tragen Jordan McKee die Nummer 5, Cole Kaczynski die 15 und Jesse Delancey die 18. Im Mittelblock stehen neben Breitenbach jetzt Elliot Collard mit der 3, Sebastian Rösler mit der 10 und Rico Wardlow mit der 23. Auf der Diagonalposition kommt Jacob Harris mit der 8 und Andrei Druta mit der 1 dazu. Und auch beim Zuspiel und auf der Libero-Position gibt es neue Optionen. Neo Laumann trägt die 13, Jacob Riley die 6. Der Kader ist damit auch international aufgestellt. Die Spieler kommen aus Deutschland, Kanada, den USA, den Bahamas und Rumänien. Auch auf der Trainerbank gibt es einen Neustart. Der Kanadier Brad Hudson übernimmt als neuer Head Coach und soll die neu formierte Mannschaft durch die Saison führen. Unterstützt wird er vom Australier Jack Payne, der als Co-Trainer Teil des neuen Trainerteams ist. Eine komplett neue Mannschaft muss sich also erst finden. Die ersten Eindrücke aus der Vorbereitung stimmen Geschäftsführer Lukas Thielemann aber positiv.
2: Auch bisher, Testspiele liefen, glaube ich, sehr zufriedenstellend. Hatten bisher 3, haben davon 2 gewonnen, 1 unentschieden. Unentschieden, untypisches Ergebnis. Im Testspiel durchaus möglich. Haben natürlich viel probiert, viel getestet, wie im Testspiel das eben so ist, zumindest in der ersten Liga. Ich kann nicht für andere Sportarten sprechen oder für andere Ligen, aber wir machen es eigentlich immer so, dass weniger das Augenmerk auf dem Sieg liegt oder den unbedingt haben zu wollen, sondern vielmehr verschiedene Sachen mal anzutesten, Spieler in verschiedene Situationen mal reinzuschmeißen. Aber wenn wir jetzt, ich sag mal, drauf schauen, dass, wie wir so mit unserer vermeintlichen Startsechs gespielt haben, dann war das schon sehr gut, auch in dem Spiel, was wir unentschieden gespielt haben.
0: 3 Testspiele, 2 Siege und ein Unentschieden. Dabei ging es weniger darum, unbedingt jedes Spiel zu gewinnen. Vielmehr sollten die neuen Spieler verschiedene Situationen kennenlernen und die Mannschaft unterschiedliche Formationen testen. Seit rund 2 Wochen trainiert der komplette Kader gemeinsam. Bis zum ersten Pflichtspiel bleibt trotzdem nicht mehr viel Zeit.
2: Wir sind jetzt seit 2 Wochen so mit der vollen Truppe zusammen, können viel auch in der Komplexität trainieren. Und das tut uns schon gut. Jetzt haben wir noch eine volle Woche bis zur Pokalquali als allererstes Pflichtspiel. Dann ja nochmal 1,5 Wochen bis zum ersten Ligaspiel. Und die Zeit müssen wir gut nutzen, aber ich denke aktuell alles erfolgsversprechend.
0: Der erste große Härtetest vor heimischem Publikum wartet dann in der Bundesliga. Die Netzhoppers sind zu Gast in der SWH-Arena. Gegen die Mannschaft wurde in den Vorbereitungen bereits getestet. Das Ergebnis 2:2. Allerdings mit einer deutlich veränderten Aufstellung. Für Thielemann zählt deshalb am ersten Spieltag vor allem eines.
2: Aber am Ende, ich glaube, überrascht es keinen, wenn ich sage, wir wollen das Spiel gewinnen. Zählt da quasi nichts als der Sieg. Erstes Heimspiel, schlagbarer Gegner mit den Netzhoppers, die dann hier zu Gast sein werden.
0: Neben dem neuen Kader müssen sich die Goats in dieser Saison auch auf einige neue Regeln einstellen. Bis zu 8

0: Wechsel sind möglich. Außerdem darf der Ball auf der eigenen Seite unter bestimmten Bedingungen die Hallendecke berühren. Und auch beim Zuspiel und beim sogenannten Powertip wurden die Regeln geändert. Für die neu formierte Mannschaft heißt das noch mehr neue Abläufe, die im Training sitzen müssen.
1: Wurden jetzt über den Sommer in den internationalen Wettbewerben mit den Nationalteams Regeln getestet, die ja immer mehr dahin gehen, dass das Spiel verständlicher wird für den neuen Zuschauer, dass weniger Unterbrechungen sind, weniger komplizierte Regeln. Man passt jetzt Kleinigkeiten an, wie zum Beispiel, dass 8 anstatt 6 Wechsel möglich sind. Man passt aber eben auch größere Dinge an, dass der Zuspielkontakt hat sich ja im letzten Jahr schon geändert. Es gibt keinen technischen Fehler mehr im Zuspiel. Jetzt kommt als Riesenneuerung dazu, dass quasi eine Deckenberührung erlaubt ist auf eigener Seite. Also der Ball muss auf der eigenen Seite die Decke berühren und auch auf der eigenen Seite bleiben. Aber dann ist quasi eine Deckenberührung kein Fehler mehr. Wird natürlich auch nochmal viel ändern. Du brauchst kein Libero mehr zwingend in deinem Team. Du kannst auch komplett ohne Libero spielen. Das war bei einer Mindestanzahl von 12 Spielern so bisher auch nicht. Und so haben sich schon ein paar Sachen geändert, wo wir natürlich gespannt sind. Auch der sogenannte Power-Tip hat sich geändert, wird quasi wieder rausgenommen, regeltechnisch, dass das längere Führen des Balls nicht mehr möglich ist und ein technischer Fehler geahndet wird. Und das ändert natürlich auf dem Level das Spiel schon enorm.
0: 4 bekannte Spieler, 10 Neuzugänge und ein komplett neuer Trainerstab. Die Cerebrix Volleygoals starten mit einer Mannschaft in die neue Saison, die sich in vielen Bereichen erst noch finden muss. Die Vorbereitung macht Mut. Jetzt muss sich zeigen, ob aus den vielen neuen Gesichtern auch auf dem Feld schnell eine Einheit wird. Der erste Pflichtspielauftritt steht unmittelbar bevor. In der nächsten Woche im Edeka-Markt an der Straße Bitterfeld-Wolfen. 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
4: Die Lindenstraße 8 in Bitterfeld feiert. Die Wohnstättengenossenschaft Bitterfeld-Wolfen, kurz WSG, hat am 16. September den Umbau ihrer Geschäftsstelle eingeweiht. Die im Jahre 1892 erbaute Gründerzeitvilla steht schon seit längerem unter Denkmalschutz, weswegen eine Sanierung ihre Herausforderungen mit sich zog. Zusammen mit mehreren Handwerksunternehmen und vielen weiteren Beteiligten darf sich die WSG auch nach 20 Jahren vor Ort auf die nächsten 134 Jahre freuen.
5: Im Wesentlichen haben sich die Sanierungsarbeiten auf die Gebäudehülle gerichtet. Ja, wir haben das Dach erneuert, die gesamte Fassade wurde überarbeitet, die straßenseitigen Fensterfronten im Originalzustand wiederhergestellt. Dazu gehörte auch, einen später angebauten Balkon abzureißen und die Fassade wieder neu zu schließen. Und mit der Förderung, der Städtebauförderung des Landes Sachsen-Anhalt und der Bundesrepublik Deutschland ist es uns am Ende auch gelungen, einen barrierefreien Zugang zu unserem Haus herzustellen mit einem eigens angebauten Aufzug, der die Treppenhöhe hier sozusagen für den Eingang überwindet. Und das finden wir ist eine gute Botschaft auch an alle Menschen, die, ob sie mit dem Kinderwagen kommen oder mit dem Rollstuhl oder mit anderen Behinderungen, dass sie unsere Geschäftsstelle über den gleichen Eingang erreichen können, wie das die Menschen ohne Behinderung tun.

0: Im Umbau ist die Struktur der Villa, die im Landhausstil errichtet wurde, unverändert geblieben. Neben Aufräumarbeiten im Keller und Dachboden wurde das gesamte Haus während den Sanierungsarbeiten im Sinne des Denkmalschutzes gründlich aufgearbeitet. Abgesehen von einigen kleinen Reparaturen im Laufe der Jahre sah man dem Haus seine jahrhundertalte Geschichte an.
1: Im Wesentlichen haben sich die Sanierungsarbeiten auf die Gebäudehülle gerichtet. Ja, wir haben das Dach erneuert, die gesamte Fassade wurde überarbeitet, die straßenseitigen Fensterfronten im Originalzustand wiederhergestellt. Dazu gehörte auch, einen später angebauten Balkon abzureißen und die Fassade wieder neu zu schließen. Und mit der Förderung, der Städtebauförderung des Landes Sachsen-Anhalt und der Bundesrepublik Deutschland ist es uns am Ende auch gelungen, einen barrierefreien Zugang zu unserem Haus herzustellen mit einem eigens angebauten Aufzug, der die Treppenhöhe hier sozusagen für den Eingang überwindet. Und das finden wir ist eine gute Botschaft auch an alle Menschen, die, ob sie mit dem Kinderwagen kommen oder mit dem Rollstuhl oder mit anderen Behinderungen, dass sie unsere Geschäftsstelle über den gleichen Eingang erreichen können, wie das die Menschen ohne Behinderung tun.
0: Zu den rund 100 Gästen zählten vor allem die Menschen, die bei der Sanierung geholfen haben. Handwerksunternehmen, aber auch ehemalige Mitarbeiter, Geschäftsfreunde, das Amateurtheater und Regionalfernsehen, lokale Vertreter der Politik und Verwaltung sowie weitere langjährige Partner der Genossenschaft waren bei der Eröffnung dabei. Um alle Beteiligten in der Villa zu verewigen, gab es eine Zeitkapsel vor Ort.
1: Der gängige Spruch lautet ja, es ist nie zu spät. Die Zeitkapsel wollen wir heute benutzen, um diesen Moment der Vollendung der denkmalgerechten Sanierung dieser Gründerzeitvilla einzufangen und in die Zukunft zu transportieren. Und die Idee ist, das Haus hat jetzt 134 Jahre hinter sich und wir schauen 134 Jahre in die Zukunft und an die Menschen, die denn dort leben und dieses Haus vielleicht nutzen, hoffentlich, richten wir unsere Botschaft heute. Und alle unsere Gäste sind aufgerufen, sich zu beteiligen, indem sie einen kleinen Steckbrief, vielleicht ein Foto, das sie hier bei uns schießen können, mit reinwerfen. Und dann kommen ein paar Erinnerungsstücke an den heutigen Tag dazu, ein Brief an die Nachfahren in 134 Jahren. Und dann werden wir die Zeitkapsel hier aufbewahren, für jeden sichtbar. Also wir wollen sie nicht vergraben. Sie soll ja auch gefunden werden. Und da steht dann groß drauf, erst zu öffnen am 16. September 2160.
0: Die Gründe für die späte Sanierung der 134-jährigen Villa liegen vor allem darin, dass sich die WSG erst damit beschäftigen wollten, den Wohnungsbestand in Beschuss zu bringen und so erst an die Mieter zu denken, statt an die eigene Geschäftsstelle. Für die Zukunft gibt es schon weitere Pläne.
1: Also die Aufgaben, denen wir uns jetzt schon seit ungefähr 5 Jahren sehr intensiv widmen, ist die Instandsetzung leerfallender Wohnungen. Also nach wie vor haben wir sehr langfristige Mietverhältnisse, die aus unterschiedlichen Gründen dann immer wieder mal enden. Jemand zieht ins Seniorenheim. Jemand ist verstorben, die Wohnung wird uns nach langer Nutzung zurückgegeben. Die überarbeiten wir dann grundhaft, um sie auch wieder an den Markt zu bringen. Und nach wie vor haben wir auch etwa 50 Wohnungen, die noch instand zu setzen sind, um sie auch dem Markt wieder zuzuführen. Und das ist aber bei beschränkten finanziellen Mitteln, also wir wollen uns da auch nicht überheben, eben eine Daueraufgabe, die wir jetzt schon seit 5 Jahren unternehmen und die mit Sicherheit auch durch die nächsten 3-4 Jahre laufen wird. Gleichzeitig überprüfen wir bestimmte Instandsetzungsleistungen, die vor 20 Jahren schon stattgefunden haben, wie dort der Zustand ist, wo auch wieder nachgearbeitet werden muss. Also Immobilienwirtschaft ist eine Daueraufgabe und wer ein Haus hat, weiß das, da ist immer was zu tun.
0: Auch in der Zukunft hat die WSG einiges vor. Nach der gelungenen Sanierung der Geschäftsstelle soll der Blick nun wieder auf den Wohnungsbestand und die Mieter gerichtet werden. Die Lindenstraße 8 ist damit nicht nur für die kommenden Jahre gut aufgestellt, sondern bleibt auch ein Stück Bitterfelder Geschichte, das weitergeschrieben wird.
2: Nach der Schule stellt sich für viele Jugendliche die Frage, wie soll es weitergehen?

0: Bildung, freiwilliges soziales Jahr oder Studium. Die Möglichkeiten sind vielfältig. Orientierung bieten, dabei Bildungsmessen, auf denen sich junge Menschen über verschiedene Berufe und Bildungswege informieren können. Eine solche Messe fand am 16. September erneut im Chemiepark Bitterfeld-Wolfen statt.
1: Also dieses Jahr ist tatsächlich das Haus komplett ausgebucht. Wir haben ca. 80 Aussteller bei uns aktiv beteiligt, aus allen möglichen Gewerken bzw. Branchen, von Handwerk angefangen, Industrie, Chemie, Hotelgewerbe ist da, Bankgewerbe, alles was im Bereich öffentlicher Dienst ist, ist da, Polizei, Bundeswehr, also im Prinzip, ich denke mal, für jeden Teilnehmer ist was hier zu finden.
0: Ab 13 Uhr füllte sich das Gelände mit interessierten Jugendlichen. Sie konnten Fragen stellen, erste Kontakte knüpfen und auch direkt Bewerbungsunterlagen mitbringen. Im persönlichen Gespräch standen Personalverantwortliche, Ausbilder und Auszubildende Rede und Antwort. Einer von ihnen ist Luke Urban. Er befindet sich im 4. Lehrjahr zum Konstruktionsmechaniker bei Wiesheu und konnte aus seinem eigenen Arbeitsalltag berichten.
2: Dadurch, dass ich jetzt im 4. Lehrjahr bin, konnte ich schon vieles mitnehmen an Erfahrungen außerhalb der Firma als auch in der Firma. Dadurch, dass die Ausbildung nicht nur in der Firma bzw. in der Montage ist, dass es ein bisschen abwechslungsreich ist, von der Schweißerei bis hin zu verschiedenen Maschinen, die man bedient, sei es die Drehmaschine als auch die Fräse. Ja, und in der Schule, entweder in Bitterfeld oder in Dessau. Und es läuft natürlich dann ab, dass es verschiedene Lernfelder gibt von 1 bis 14 und dass man da das ganze Theoretische durchgeht in Metallbearbeitung.
0: Von Handwerksbetrieben über große Unternehmen und Verwaltungen bis hin zu Einrichtungen aus den Bereichen Gesundheit und Pflege. Die Auswahl an Möglichkeiten ist groß. Auch Universitäten und Hochschulen informierten über ihre Studienangebote. Insgesamt waren 15 verschiedene Bereiche vertreten. Für die Organisatoren spielt dabei vor allem die Unterstützung durch die Unternehmen und die Beteiligung der Jugendlichen eine wichtige Rolle.
1: Unsere Teilnehmer bzw. Schüler, die angeschrieben worden sind, kommen ja aus dem Landkreis, vor allem aus Bitterfeld-Wolfen. Muldenstein ist dabei, Ragun ist angeschrieben worden, auch Bad Düben wurde angeschrieben. Wir haben Zusagen von Bitterfeld. Wir haben auch Schulen natürlich dabei, die sich ganz aktiv beteiligen, wie die Helene-Lange-Schule, die jedes Jahr unsere tolle Cafeteria unten betreibt und das wirklich prima macht. Das Heinrich-Heine-Gymnasium unterstützt uns hinsichtlich Ordnungsdienst und am Empfang. Die haben bereits ihre Einweisung bekommen, offiziell auch von der Polizei. Fand ich wirklich super, dass die sich dafür oder dazu bereit erklärt haben. Und wir haben erneut Schüler da von Muldenstein, die uns hier im Bereich der Schüler nutzen.
0: Bereits im vergangenen Jahr besuchten mehr als 1400 Menschen die Bildungsmesse im Metalllabor. Über 70 Aussteller waren damals vertreten. In diesem Jahr konnten weitere neue Aussteller gewonnen werden.
1: Wir haben tatsächlich neue Unternehmen gewinnen können. Edeka ist zum Beispiel dabei oder SKW Pisseritz ist dieses Jahr auch wieder neu am Start. Wir haben eine Hotelkette gewinnen können, die heute mit am Platz sozusagen ausstellt.
0: Wer auf der Messe noch nicht den passenden Ausbildungsplatz gefunden hat, kann auch online weitersuchen. Die Entwicklungs- und Wirtschaftsförderungsgesellschaft Anhalt-Bitterfeld, kurz EWG, bietet dafür eine eigene App an.
3: Wir haben seit 2 Jahren eine App ins Leben gerufen mit einem Startup-Unternehmen aus Stuttgart. Die funktioniert auch wie eine bekannte Dating-App. Da kann man aber nicht nur Ausbildungsplätze suchen, sondern Praktika, duale Studiengänge oder halt bezahlte Ferienjobs. Ne? Man kann sich quasi ein Profil runterladen. Das ist völlig kostenfrei für alle Unternehmen im Landkreis und auch alle Schüler, die bei uns im Landkreis sind. Alles kann, nichts muss. Man kann angeben, was man will, Hobbys, was man Interessen hat. Und dann basiert es auf einer bekannten App. Man kann wischen, finde ich das Unternehmen gut, geht es in die eine Richtung, finde ich es blöd in die andere. Und dann gibt es ein Match und dann kann man ähnlich wie über diese WhatsApp-Geschichte über das Handy mit dem Arbeitgeber schreiben. Unkompliziert, ohne Anschreiben, ohne Lebenslauf und in Sekundentakt genau. Wir haben da vor 1,5 Jahren jetzt angefangen, es sind schon über 100 Unternehmen dabei. Wir haben über 6000 Bewerbungen, wir haben auch letztes Jahr Einstellungen frequentieren können. Es kommt gut an.
0: Die Bildungsmesse bot den Jugendlichen die Möglichkeit, sich frühzeitig zu informieren Und schon

0: einmal in die Berufswelt hineinzuschnuppern. So konnten sie wichtige Eindrücke für ihre Entscheidung über den nächsten Lebensabschnitt sammeln.
1: Lutherstadt Wittenberg wird das Seriennetz erweitert. Ziel ist es, die Bevölkerung in möglichst vielen Ortsteilen bei Gefahren schnell zu erreichen. Dafür wurden neue Anlagen installiert. Doch auch die bisherigen Warnmöglichkeiten und die zukünftige Entwicklung spielen bei der Planung der Stadt eine Rolle.
2: Als Lutherstadt Wittenberg erfüllen wir Aufgaben des Zivilschutzes und wir haben in diesem Jahr wieder zwei neue Sirenen in Betrieb genommen. Und eine neue Sirene, die wollen wir heute dem Publikum mal zeigen. Wir sind jetzt in der Fritz-Eckardt-Straße und haben auf dem Gebäude hinter mir eine neue Sirene installiert. Und diese neue Sirene hat die Aufgabe, unsere Bevölkerung bei Großschadenslagen oder Katastrophenfällen zu alarmieren. Und wenn man das Alarmzeichen hört, dann ist man sensibilisiert, schaltet das Radio ein, schaltet das Fernsehen ein, guckt auch bei Social Media und in den Internetseiten, was passiert ist und wie man sich verhalten kann.
1: Mit dem Ausbau soll die Warnung der Bevölkerung in Wittenberg verbessert werden. Dabei geht es nicht nur um neue Standorte, sondern auch darum, welche Gebiete bereits abgedeckt sind und wo noch Bedarf besteht. Die Stadt beschäftigt sich außerdem mit den Kosten der Anlagen und damit, wie das Warnsystem in den kommenden Jahren weiterentwickelt werden kann. Die Warnung der Bevölkerung hat sich in den vergangenen Jahren verändert. Neben Sirenen gibt es heute weitere Möglichkeiten, Informationen über Gefahren zu verbreiten. Trotzdem bleibt es wichtig, dass Menschen auch ohne Handy oder Internet auf eine mögliche Gefahr aufmerksam werden können.
2: Ja, aktuell haben wir bei uns in der Lutherstadt tatsächlich 4 neue Sirenen auch installiert, weil es vorher keine mehr gab. Es gab auch keinen Bedarf mehr. Wir haben in friedlichen Zeiten gelebt, sodass das Bedürfnis nach solchen Sirenen anders kompensiert wurde. In unseren alten Konzepten war es so, dass die Feuerwehr mit ihren Fahrzeugen dann durch die einzelnen Straßen fuhr und mittels Lautsprecher die Bevölkerung alarmierte. Heute ist es so, dass das natürlich dann immer nur ein ganz kurzer Moment ist. Das Auto ist dann 10, 20 Sekunden vor der eigenen Haustür und fährt dann schon weiter. Und dadurch ist natürlich diese Alarmgebung und diese Funktion nicht optimal erfüllt. Und deswegen haben wir uns wieder zu einem flächendeckenden Ausbau von Sirenen entschieden. Und mit der Sirene, die wir hinter uns haben, können wir jetzt Teile von Piesteritz und Klein-Wittenberg mit abdecken. Und die zweite Sirene, die auf der Grundschule Käthe-Kollwitz steht, damit können wir die Lerchenberg-Siedlung, die Stadtrandsiedlung und Teile von Friedrichstadt mit abdecken und erreichen so sehr, sehr viele Menschen bei uns in der Stadt.
1: Gerade in einer Stadt mit mehreren Ortsteilen ist eine Herausforderung, möglichst viele Einwohner zu erreichen. Deshalb spielen die Verteilung der Anlagen und die Reichweite der Warnsignale bei der Planung eine wichtige Rolle. Neben der Frage, wo die Sirenen eingesetzt werden, kommt es auch darauf an, wie sie funktionieren und welche Signale sie abgeben. Die verschiedenen Signale haben unterschiedliche Bedeutungen. Sie können vor einer Gefahr warnen oder Entwarnung geben. Damit die Bevölkerung im Ernstfall richtig reagieren kann, ist es wichtig, die Signale zu kennen.
3: Die Sirene kann eben nicht nur die Bevölkerung warnen, sondern sie kann ganz viele verschiedene Töne abspielen. Das heißt also, sie kann in der Probewarnung sein, sie kann aber auch bei zum Beispiel Großschadens- oder Katastrophenlagen eine Warnung und auch eine Entwarnung geben. Aber natürlich auch mit der neuesten Technik an Lautsprechermodellen ist eine Sprachdurchsage möglich.
1: Die Töne entstehen durch die Schwingungen, die sich als Schallwellen durch die Luft ausbreiten. Wie weit sie zu hören sind, hängt unter anderem von der Umgebung und der Bebauung ab. Deshalb ist es wichtig, bei der Planung auch die örtlichen Gegebenheiten zu berücksichtigen.
3: Die Sprachdurchsage dafür gibt es dann natürlich wie so eine kleine Schaltzentrale, durch die man das entweder in ein Mikrofon einsprechen kann oder über die Möglichkeit, dass man zum Beispiel vorgefertigte Texte abspielen kann. Und ganz wichtig zu benennen ist natürlich auch, dass wir mit dieser Sirene eine Art Schallpegel erzeugen. Wenn man also direkt daneben steht, ist sie nicht am lautesten, sondern in circa einer Entfernung von 30 Metern entwickelt sie sozusagen ihre gesamte Lautstärke mit ca. 130 Dezibel und das entspricht ca. einem Rockkonzert in der ersten Reihe.
1: Ein weiterer Bestandteil ist die regelmäßige Probewarnung. Dabei wird überprüft, ob die Anlagen funktionieren und die Signale wahrgenommen werden können.
3: Genau, die Probewarnung ist immer mittwochs um 15 Uhr. Das betrifft aber hier die gesamte Lutherstadt Wittenberg. Und mit dieser Mittwochswarnung eben in einem kurzen Ton wird sichergestellt, dass diese Sirene eben funktionsfähig ist, regelmäßig geprüft und getestet wird. Das ist ja natürlich auch ganz wichtig. Und hierdurch können auch die Bürgerinnen und Bürger immer sicher und versichert sein, dass eben ihr Warnmodul direkt neben der Haustür funktionsfähig ist.
1: Die Sirenen ergänzen damit die anderen Warnmöglichkeiten der Stadt. Gemeinsam sollen sie dazu beitragen, dass wichtige Informationen bei Gefahren schnell bei den Menschen ankommen.

0: Rund 200 Radfahrerinnen und Radfahrer machen sich an diesem Tag aus verschiedenen Orten der Welterbe-Region auf den Weg. 8 geführte Radtouren führen zum gemeinsamen Ziel, dem Waldhaus am Bergwitzsee. Los geht es unter anderem in Bitterfeld-Wolfen, Dessau, Bad Schmiedeberg und Coswig.
1: Die Radfahrer, wir haben insgesamt bei unserem heutigen Welterberadeltag 8 geführte Radtouren, die von 8 verschiedenen Radleitern oder Radtourleitern durchgeführt werden.
0: Eine dieser Gruppen startet in Bad Schmiedeberg. Rund 15 Radler sind gemeinsam unterwegs, überwiegend auf dem Radweg Berlin-Leipzig.
2: Wir haben eine Truppe zusammengestellt, wir sind 15 Leute. Bad Schmiedeberg war eine gemütliche Tour. Wir können noch mal anhalten unterwegs, weil ja nicht alle die Strecke kennen. Wir sind im Wesentlichen auf dem Fahrradweg Leipzig-Berlin gefahren. Auch wenn Berlin-Leipzig dran steht, wir sind von Leipzig Richtung Berlin gefahren.
0: Am Waldhaus laufen die verschiedenen Touren schließlich zusammen. Hier wartet ein buntes Programm auf die Teilnehmer mit Musik, regionalen Anbietern und kulinarischer Versorgung. Für Kinder gibt es unter anderem eine Hüpfburg und einen Kletterturm. Außerdem wird eine neue Informationstafel am Radweg Berlin-Leipzig eingeweiht. Für die Welterberegion ist der Radetag aber mehr als nur ein gemeinsamer Ausflug.
1: Wir veranstalten heute das 5. Radlerfest, den Welterberadeltag. Und diesmal ist der Veranstalter das Waldhaus am Bergwitzsee.
0: Der Veranstaltungsort wechselt dabei von Jahr zu Jahr. So soll der gesamte Bereich der Welterberegion einbezogen werden.
1: Das sind unterschiedliche Orte von unserer Welterberegion. Es war schon in Aachen, es war letztes Jahr in Lutherstadt-Wittenberg, in Bitterfeld. Und so werden wir das immer so versuchen, das eigentlich einheitlich über unsere Welterberegion zu verteilen, dass jeder mal die Chance hat, am Welterberadeltag auch Veranstalter zu sein.
0: In diesem Jahr steht also das Waldhaus am Bergwitzsee im Mittelpunkt. Für Bürgermeister Thorsten Selig ist der Ort dafür besonders geeignet.
3: Hier endet heute der Welterberadeltag von Welterberegion. Und jetzt werden ganz, ganz viele Radfahrer hier ankommen. Und da freue ich mich ganz doll, dass gerade dieser Ort ausgewählt wurde, weil es wirklich ein zentraler Punkt ist, wo man ganz, ganz viel erleben kann. Hier rundherum ist alles super organisiert und aufgebaut.
0: Das Waldhaus selbst beschäftigt sich mit den Themen Wald, Wasser, Seen und Umwelt. Besucher können sich drinnen wie draußen informieren und dabei selbst aktiv werden.
4: Das Waldhaus macht besonders aus, dass man sich hier Kenntnisse aneignen kann zu den ganzen Standbeinen Wald, Wasser und Seen. Ja, das heißt also, man kann das eigene Wissen überprüfen, man kann neues Wissen dazulernen. Hier im Außenbereich kann man ebenfalls sich Wissen aneignen, aber sportlich dabei tätig sein. Und natürlich liegt das Waldhaus hier eingebettet im Wald und spricht natürlich für sich selbst.
0: Für die Stadt Kemberg ist das Waldhaus deshalb nicht nur Veranstaltungsort, sondern ein wichtiger Anlaufpunkt für die Region.
3: Es war eine ganze Menge Arbeit, die dahinter steckt. Und wichtig ist eigentlich, oder das ist das Schönste an dem, es ist wirklich mit Leben erfüllt. Hier ist ein Verein, der super Arbeit leistet, an ihrer Spitze mit Frau Weise, die das seit Jahrzehnten hier leitet. Und da kann man einfach nur stolz sein.
0: Ab 12.30 Uhr wurden die Radfahrerinnen und Radfahrer offiziell begrüßt. Um 13 Uhr folgte der Auftritt der Karnevalsgruppe Kemberg. Am Nachmittag standen unter anderem 2 Kurzführungen durch das Waldhaus auf dem Programm. Für Nadine Krollreif ist der Welterberadetag zugleich der Abschluss der Radsaison.
1: Wir betreuen ja zum einen als Koordinationsstelle für Sachsen-Anhalt den Europaradweg R1. Und der Welterberadeltag ist zu unserer Radsaison der Abschluss. Das ist sozusagen das Radlerfest am Ende der Saison. Auch wenn das Wetter noch mitspielt und gerne noch weiter geradelt werden kann.
0: Radeln, ankommen, gemeinsam feiern und dabei die eigene Region neu entdecken. Am Waldhaus am Bergwitzsee treffen an diesem Tag nicht nur 8 Radtouren aufeinander, sondern auch Menschen aus ganz unterschiedlichen Teilen der Welterberegion. Und vielleicht ist genau das die wichtigste Strecke des Tages. Die, die die Region miteinander verbindet. Neue Saison, neuer Kader, neuer Trainerstab. Bei den Cerebrix Volleygoats ist kaum etwas so geblieben, wie es war. 4 Spieler aus der vergangenen Saison sind noch dabei. Tom Borchert mit der Nummer 4 im Außenangriff, Nick Breitenbach mit der 11 im Mittelblock, Lukas Pockrand mit der 9 als Universalspieler und Paul Stommel mit der 16 im Zuspiel. Dazu kommen 10 Neuzugänge und diese bringen ordentlich internationale Erfahrung mit. Im Außenangriff tragen Jordan McKee die Nummer 5, Cole Kaczynski die 15 und Jesse Delancey die 18. Im Mittelblock stehen neben Breitenbach jetzt Elliot Collard mit der 3, Sebastian Rösler mit der 10 und Rico Wardlow mit der 23. Auf der Diagonalposition kommt Jacob Harris mit der 8 und Andrei Druta mit der 1 dazu. Und auch beim Zuspiel und auf der Libero-Position gibt es neue Optionen. Neo Laumann trägt die 13, Jacob Riley die 6. Der Kader ist damit auch international aufgestellt. Die Spieler kommen aus Deutschland, Kanada, den USA, den Bahamas und Rumänien. Auch auf der Trainerbank gibt es einen Neustart. Der Kanadier Brad Hudson übernimmt als neuer Head Coach und soll die neu formierte Mannschaft durch die Saison führen. Unterstützt wird er vom Australier Jack Payne, der als Co-Trainer Teil des neuen Trainerteams ist. Eine komplett neue Mannschaft muss sich also erst finden. Die ersten Eindrücke aus der Vorbereitung stimmen Geschäftsführer Lukas Thielemann aber positiv.
5: Auch bisher, Testspiele liefen, glaube ich, sehr zufriedenstellend. Hatten bisher 3, haben davon 2 gewonnen, 1 unentschieden. Unentschieden, untypisches Ergebnis. Im Testspiel durchaus möglich. Haben natürlich viel probiert, viel getestet, wie im Testspiel das eben so ist, zumindest in der ersten Liga. Ich kann nicht für andere Sportarten sprechen oder für andere Ligen, aber wir machen es eigentlich immer so, dass weniger das Augenmerk auf dem Sieg liegt oder den unbedingt haben zu wollen, sondern vielmehr verschiedene Sachen mal anzutesten, Spieler in verschiedene Situationen mal reinzuschmeißen. Aber wenn wir jetzt, ich sag mal, drauf schauen, dass, wie wir so mit unserer vermeintlichen Startsechs gespielt haben, dann war das schon sehr gut, auch in dem Spiel, was wir unentschieden gespielt haben.
0: 3 Testspiele, 2 Siege und ein Unentschieden. Dabei ging es weniger darum, unbedingt jedes Spiel zu gewinnen. Vielmehr sollten die neuen Spieler verschiedene Situationen kennenlernen und die Mannschaft unterschiedliche Formationen testen. Seit rund 2 Wochen trainiert der komplette Kader gemeinsam. Bis zum ersten Pflichtspiel bleibt trotzdem nicht mal viel Zeit.
5: Wir sind jetzt seit 2 Wochen so mit der vollen Truppe zusammen, können viel auch in der Komplexität trainieren. Und das tut uns schon gut. Jetzt haben wir noch eine volle Woche bis zur Pokalquali als allererstes Pflichtspiel. Dann ja nochmal 1,5 Wochen bis zum ersten Ligaspiel. Und die Zeit müssen wir gut nutzen. Aber ich denke, aktuell alles erfolgsversprechend.
0: Der erste große Härtetest vor heimischem Publikum wartet dann in der Bundesliga. Die Netzhoppers sind zu Gast in der SWH-Arena. Gegen die Mannschaft wurde in den Vorbereitungen bereits getestet. Das Ergebnis 2:2, allerdings mit einer deutlich veränderten Aufstellung. Für Thielemann zählt deshalb am ersten Spieltag vor allem eines.
5: Aber am Ende, ich glaube, überrascht es keinen, wenn ich sage, wir wollen das Spiel gewinnen. Zählt da quasi nichts als der Sieg. Erstes Heimspiel, schlagbarer Gegner mit den Netzhoppers, die dann hier zu Gast sein werden.
0: Neben den neuen Kader müssen sich die Goats in dieser Saison auch auf einige neue Regeln einstellen. Bis zu

0: Schlachtwechsel sind möglich. Außerdem darf der Ball auf der eigenen Seite unter bestimmten Bedingungen die Hallendecke berühren. Und auch beim Zuspiel und beim sogenannten Powertip wurden die Regeln geändert. Für die neu formierte Mannschaft heißt das, noch mehr neue Abläufe, die im Training sitzen müssen.
1: Wurden jetzt über den Sommer in den internationalen Wettbewerben mit den Nationalteams Regeln getestet, die ja immer mehr dahin gehen, dass das Spiel verständlicher wird für den neuen Zuschauer, dass weniger Unterbrechungen sind, weniger komplizierte Regeln. Man passt jetzt Kleinigkeiten an, wie zum Beispiel, dass 8 anstatt 6 Wechsel möglich sind. Man passt aber eben auch größere Dinge an, dass der Zuspielkontakt hat sich ja im letzten Jahr schon geändert. Es gibt keinen technischen Fehler mehr im Zuspiel. Jetzt kommt als Riesenneuerung dazu, dass quasi eine Deckenberührung erlaubt ist auf eigener Seite. Also der Ball muss auf der eigenen Seite die Decke berühren und auch auf der eigenen Seite bleiben. Aber dann ist quasi eine Deckenberührung kein Fehler mehr. Wird natürlich auch nochmal viel ändern. Du brauchst kein Libero mehr zwingend in deinem Team. Du kannst auch komplett ohne Libero spielen. Das war bei einer Mindestanzahl von 12 Spielern so bisher auch nicht. Und so haben sich schon ein paar Sachen geändert, wo wir natürlich gespannt sind. Auch der sogenannte Power-Tip hat sich geändert, wird quasi wieder rausgenommen, regeltechnisch, dass das längere Führen des Balls nicht mehr möglich ist und ein technischer Fehler geahndet wird. Und das ändert natürlich auf dem Level das Spiel schon enorm.
0: 4 bekannte Spieler, 10 Neuzugänge und ein komplett neuer Trainerstab. Die Cerebrix Volleygoals starten mit einer Mannschaft in die neue Saison, die sich in vielen Bereichen erst noch finden muss. Die Vorbereitung macht Mut. Jetzt muss sich zeigen, ob aus den vielen neuen Gesichtern auch auf dem Feld schnell eine Einheit wird. Der erste Pflichtspielauftritt steht unmittelbar bevor. 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
4: Die Lindenstraße 8 in Bitterfeld feiert. Die Wohnstättengenossenschaft Bitterfeld-Wolfen, kurz WSG, hat am 16. September den Umbau ihrer Geschäftsstelle eingeweiht. Die im Jahre 1892 erbaute Gründerzeitvilla steht schon seit längerem unter Denkmalschutz, weswegen eine Sanierung ihre Herausforderungen mit sich zog. Zusammen mit mehreren Handwerksunternehmen und vielen weiteren Beteiligten darf sich die WSG auch nach 20 Jahren vor Ort auf die nächsten 134 Jahre freuen.
5: Im Wesentlichen haben sich die Sanierungsarbeiten auf die Gebäudehülle gerichtet. Ja, wir haben das Dach erneuert, die gesamte Fassade wurde überarbeitet, die straßenseitigen Fensterfronten im Originalzustand wiederhergestellt. Dazu gehörte auch einen später angebauten Balkon abzureißen und die Fassade wieder neu zu schließen. Und mit der Förderung, der Städtebauförderung des Landes Sachsen-Anhalt und der Bundesrepublik Deutschland ist es uns am Ende auch gelungen, einen barrierefreien Zugang zu unserem Haus herzustellen mit einem eigens angebauten Aufzug, der die Treppenhöhe hier sozusagen für den Eingang überwindet. Und das finden wir ist eine gute Botschaft auch an alle Menschen, die, ob sie mit dem Kinderwagen kommen oder mit dem Rollstuhl oder mit anderen Behinderungen, dass sie unsere Geschäftsstelle über den gleichen Eingang erreichen können, wie das die Menschen ohne Behinderung tun.

0: Umbau ist die Struktur der Villa, die im Landhausstil errichtet wurde, unverändert geblieben. Neben Aufräumarbeiten im Keller und Dachboden wurde das gesamte Haus während den Sanierungsarbeiten im Sinne des Denkmalschutzes gründlich aufgearbeitet. Abgesehen von einigen kleinen Reparaturen im Laufe der Jahre sah man dem Haus seine jahrhundertalte Geschichte an.
1: Im Wesentlichen haben sich die Sanierungsarbeiten auf die Gebäudehülle gerichtet. Ja, wir haben das Dach erneuert, die gesamte Fassade wurde überarbeitet, die straßenseitigen Fensterfronten im Originalzustand wiederhergestellt. Dazu gehörte auch, einen später angebauten Balkon abzureißen und die Fassade wieder neu zu schließen. Und mit der Förderung, der Städtebauförderung des Landes Sachsen-Anhalt und der Bundesrepublik Deutschland ist es uns am Ende auch gelungen, einen barrierefreien Zugang zu unserem Haus herzustellen mit einem eigens angebauten Aufzug, der die Treppenhöhe hier sozusagen für den Eingang überwindet. Und das finden wir ist eine gute Botschaft auch an alle Menschen, die, ob sie mit dem Kinderwagen kommen oder mit dem Rollstuhl oder mit anderen Behinderungen, dass sie unsere Geschäftsstelle über den gleichen Eingang erreichen können, wie das die Menschen ohne Behinderung tun.
0: Zu den rund 100 Gästen zählten vor allem die Menschen, die bei der Sanierung geholfen haben. Handwerksunternehmen, aber auch ehemalige Mitarbeiter, Geschäftsfreunde, das Amateurtheater und Regionalfernsehen, lokale Vertreter der Politik und Verwaltung sowie weitere langjährige Partner der Genossenschaft waren bei der Eröffnung dabei. Um alle Beteiligten in der Villa zu verewigen, gab es eine Zeitkapsel vor Ort.
1: Der gängige Spruch lautet ja, es ist nie zu spät. Die Zeitkapsel wollen wir heute benutzen, um diesen Moment der Vollendung der denkmalgerechten Sanierung dieser Gründerzeitvilla einzufangen und in die Zukunft zu transportieren. Und die Idee ist, das Haus hat jetzt 134 Jahre hinter sich und wir schauen 134 Jahre in die Zukunft und an die Menschen, die denn dort leben und dieses Haus vielleicht nutzen, hoffentlich, richten wir unsere Botschaft heute. Und alle unsere Gäste sind aufgerufen, sich zu beteiligen, indem sie einen kleinen Steckbrief, vielleicht ein Foto, das sie hier bei uns schießen können, mit reinwerfen. Und dann kommen ein paar Erinnerungsstücke an den heutigen Tag dazu, ein Brief an die Nachfahren in 134 Jahren. Und dann werden wir die Zeitkapsel hier aufbewahren, für jeden sichtbar. Also wir wollen sie nicht vergraben. Sie soll ja auch gefunden werden. Und da steht dann groß drauf, erst zu öffnen am 16. September 2160.
0: Die Gründe für die späte Sanierung der 134-jährigen Villa liegen vor allem darin, dass sich die WSG erst damit beschäftigen wollten, den Wohnungsbestand in Beschuss zu bringen und so erst an die Mieter zu denken, statt an die eigene Geschäftsstelle. Für die Zukunft gibt es schon weitere Pläne.
1: Also die Aufgaben, denen wir uns jetzt schon seit ungefähr 5 Jahren sehr intensiv widmen, ist die Instandsetzung leerfallender Wohnungen. Also nach wie vor haben wir sehr langfristige Mietverhältnisse, die aus unterschiedlichen Gründen dann immer wieder mal enden. Jemand zieht ins Seniorenheim, jemand ist verstorben, die Wohnung wird uns nach langer Nutzung zurückgegeben. Die überarbeiten wir dann grundhaft, um sie auch wieder an den Markt zu bringen. Und nach wie vor haben wir auch etwa 50 Wohnungen, die noch instand zu setzen sind, um sie auch dem Markt wieder zuzuführen. Und das ist aber bei beschränkten finanziellen Mitteln, also wir wollen uns da auch nicht überheben, eben eine Daueraufgabe, die wir jetzt schon seit 5 Jahren unternehmen und die mit Sicherheit auch durch die nächsten 3-4 Jahre laufen wird. Gleichzeitig überprüfen wir bestimmte Instandsetzungsleistungen, die vor 20 Jahren schon stattgefunden haben, wie dort der Zustand ist, wo auch wieder nachgearbeitet werden muss. Also Immobilienwirtschaft ist eine Daueraufgabe und wer ein Haus hat, weiß das, da ist immer was zu tun.
0: Auch in der Zukunft hat die WSG einiges vor. Nach der gelungenen Sanierung der Geschäftsstelle soll der Blick nun wieder auf den Wohnungsbestand und die Mieter gerichtet werden. Die Lindenstraße 8 ist damit nicht nur für die kommenden Jahre gut aufgestellt, sondern bleibt auch ein Stück Bitterfelder Geschichte, das weitergeschrieben wird.
2: Nach der Schule stellt sich für viele Jugendliche die Frage, wie soll es weitergehen?

0: Industrie, Chemie, ein Hotelgewerbe ist da, Bankgewerbe, alles was im Bereich öffentlicher Dienst ist, ist da, Polizei, Bundeswehr, also im Prinzip, ich denke mal, von jedem oder für jeden Teilnehmer ist was hier zu finden.
1: Ab 13 Uhr füllte sich das Gelände mit interessierten Jugendlichen. Sie konnten Fragen stellen, erste Kontakte knüpfen und auch direkt Bewerbungsunterlagen mitbringen. Im persönlichen Gespräch standen Personalverantwortliche, Ausbilder und Auszubildende Rede und Antwort. Einer von ihnen ist Luke Urban. Er befindet sich im vierten Lehrjahr zum Konstruktionsmechaniker bei Wiesheu und konnte aus seinem eigenen Arbeitsalltag berichten.
2: Dadurch, dass ich jetzt im vierten Lehrjahr bin, konnte ich schon vieles mitnehmen an Erfahrungen außerhalb der Firma als auch in der Firma. Dadurch, dass die Ausbildung nicht nur in der Firma bzw. in der Montage ist, dass es ein bisschen abwechslungsreich ist, von der Schweißerei bis hin zu verschiedenen Maschinen, die man bedient, sei es die Drehmaschine als auch die Fräse. Ja, und in der Schule, entweder in Bitterfeld oder in Dessau. Und es läuft natürlich dann ab, dass es verschiedene Lernfelder gibt, von 1 bis 14. Und dass man da das ganze Theoretische durchgeht in Metallbearbeitung.
1: Von Handwerksbetrieben über große Unternehmen und Verwaltungen bis hin zu Einrichtungen aus den Bereichen Gesundheit und Pflege. Die Auswahl an Möglichkeiten ist groß. Auch Universitäten und Hochschulen informierten über ihre Studienangebote. Insgesamt waren 15 verschiedene Bereiche vertreten. Für die Organisatoren spielt dabei vor allem die Unterstützung durch die Unternehmen und die Beteiligung der Jugendlichen eine wichtige Rolle.
0: Unsere Teilnehmer bzw. Schüler, die angeschrieben worden sind, kommen ja aus dem Landkreis, vor allem aus Bitterfeld-Wolfen. Muldenstein ist dabei, Ragun ist angeschrieben worden, auch Bad Düben wurde angeschrieben. Wir haben Zusagen von Bitterfeld. Wir haben auch Schulen natürlich dabei, die sich ganz aktiv beteiligen, wie die Helene-Lange-Schule, die jedes Jahr unsere tolle Cafeteria unten betreibt und das wirklich prima macht. Das Heinrich-Heine-Gymnasium unterstützt uns hinsichtlich Ordnungsdienst und am Empfang. Die haben bereits ihre Einweisung bekommen, offiziell auch von der Polizei. Fand ich wirklich super, dass die sich dafür dazu bereit erklärt haben. Und wir haben erneut Schüler da von Muldenstein, die uns hier im Bereich der Schüler nutzen.
1: Bereits im vergangenen Jahr besuchten mehr als 1400 Menschen die Bildungsmesse im Metalllabor. Über 70 Aussteller waren damals vertreten. In diesem Jahr konnten weitere neue Aussteller gewonnen werden.
0: Wir haben tatsächlich neue Unternehmen gewinnen können. Edeka ist zum Beispiel dabei oder SKW Pisseritz ist dieses Jahr auch wieder neu am Start. Wir haben eine Hotelkette gewinnen können, die heute mit am Platz sozusagen ausstellt.
1: Wer auf der Messe noch nicht den passenden Ausbildungsplatz gefunden hat, kann auch online weitersuchen. Die Entwicklungs- und Wirtschaftsförderungsgesellschaft Anhalt-Bitterfeld, kurz EWG, bietet dafür eine eigene App an.
3: Wir haben seit 2 Jahren eine App ins Leben gerufen mit einem Startup-Unternehmen aus Stuttgart. Die funktioniert auch wie eine bekannte Dating-App. Da kann man aber nicht nur Ausbildungsplätze suchen, sondern Praktika, duale Studiengänge oder halt bezahlte Ferienjobs. Ne? Man kann sich quasi ein Profil runterladen. Das ist völlig kostenfrei für alle Unternehmen im Landkreis und auch alle Schüler, die bei uns im Landkreis sind. Alles kann, nichts muss. Man kann angeben, was man will, Hobbys, was man Interessen hat. Und dann basiert es auf einer bekannten App. Man kann wischen, finde ich das Unternehmen gut, geht es in die eine Richtung, finde ich es blöd in die andere. Und dann gibt es ein Match und dann kann man ähnlich wie über diese WhatsApp-Geschichte, über das Handy mit dem Arbeitgeber schreiben. Unkompliziert, ohne Anschreiben, ohne Lebenslauf und in Sekundentakt genau. Wir haben da vor 1,5 Jahren jetzt angefangen, es sind schon über 100 Unternehmen dabei. Wir haben über 6.000 Bewerbungen, wir haben auch letztes Jahr Einstellungen frequentieren können. Es kommt gut an.
1: Die Bildungsmesse bot den Jugendlichen die Möglichkeit, sich frühzeitig zu informieren und schon einmal in die Berufswelt hineinzuschnuppern. So konnten sie wichtige Eindrücke für ihre Entscheidung über den nächsten Lebensabschnitt sammeln.
4: Lutherstadt Wittenberg wird das Seriennetz erweitert. Ziel ist es, die Bevölkerung in möglichst vielen Ortsteilen bei Gefahren schnell zu erreichen. Dafür wurden neue Anlagen installiert. Doch auch die bisherigen Warnmöglichkeiten und die zukünftige Entwicklung spielen mit der Planung der Stadt eine Rolle.
5: Als Lutherstadt Wittenberg erfüllen wir Aufgaben des Zivilschutzes und wir haben in diesem Jahr wieder zwei neue

0: neue Sirenen in Betrieb genommen. Und eine neue Sirene, die wollen wir heute dem Publikum mal zeigen. Wir sind jetzt in der Fritz-Eckhardt-Straße und haben auf dem Gebäude hinter mir eine neue Sirene installiert. Und diese neue Sirene hat die Aufgabe, unsere Bevölkerung bei Großschadenslagen oder Katastrophenfällen zu alarmieren. Und wenn man das Alarmzeichen hört, dann ist man sensibilisiert, schaltet das Radio ein, schaltet das Fernsehen ein, guckt auch bei Social Media und in den Internetseiten, was passiert ist und wie man sich verhalten kann.
1: Mit dem Ausbau soll die Warnung der Bevölkerung in Wittenberg verbessert werden. Dabei geht es nicht nur um neue Standorte, sondern auch darum, welche Gebiete bereits abgedeckt sind und wo noch Bedarf besteht. Die Stadt beschäftigt sich außerdem mit den Kosten der Anlagen und damit, wie das Warnsystem in den kommenden Jahren weiterentwickelt werden kann. Die Warnung der Bevölkerung hat sich in den vergangenen Jahren verändert. Neben Sirenen gibt es heute weitere Möglichkeiten, Informationen über Gefahren zu verbreiten. Trotzdem bleibt es wichtig, dass Menschen auch ohne Handy oder Internet auf eine mögliche Gefahr aufmerksam werden können.
0: Ja, aktuell haben wir bei uns in der Lutherstadt tatsächlich vier neue Sirenen auch installiert, weil es vorher keine mehr gab. Es gab auch keinen Bedarf mehr. Wir haben in friedlichen Zeiten gelebt, so dass das Bedürfnis nach solchen Sirenen anders kompensiert wurde. In unseren alten Konzepten war es so, dass die Feuerwehr mit ihren Fahrzeugen dann durch die einzelnen Straßen fuhr und mittels Lautsprecher die Bevölkerung alarmierte. Heute ist es so, dass das natürlich dann immer nur ein ganz kurzer Moment ist. Das Auto ist dann 10, 20 Sekunden vor der eigenen Haustür und fährt dann schon weiter. Und dadurch ist natürlich diese Alarmgebung und diese Funktion nicht optimal erfüllt. Und deswegen haben wir uns wieder zu einem flächendeckenden Ausbau von Sirenen entschieden. Und mit der Sirene, die wir hinter uns haben, können wir jetzt Teile von Piesteritz und Kleinwittenberg mit abdecken. Und die zweite Sirene, die auf der Grundschule Käthe-Kollwitz steht, damit können wir die Lerchenberg-Siedlung, die Stadtrand-Siedlung und Teile von Friedrichstadt mit abdecken und erreichen so sehr, sehr viele Menschen bei uns in der Stadt.
1: Gerade in einer Stadt mit mehreren Ortsteilen ist eine Herausforderung, möglichst viele Einwohner zu erreichen. Deshalb spielen die Verteilung der Anlagen und die Reichweite der Warnsignale bei der Planung eine wichtige Rolle. Neben der Frage, wo die Sirenen eingesetzt werden, kommt es auch darauf an, wie sie funktionieren und welche Signale sie abgeben. Die verschiedenen Signale haben unterschiedliche Bedeutungen. Sie können vor einer Gefahr warnen oder Entwarnung geben. Damit die Bevölkerung im Ernstfall richtig reagieren kann, ist es wichtig, die Signale zu kennen.
2: Die Sirene kann eben nicht nur die Bevölkerung warnen, sondern sie kann ganz viele verschiedene Töne abspielen. Das heißt also, sie kann in der Probewarnung sein, sie kann aber auch bei zum Beispiel Großschadens- oder Katastrophenlagen eine Warnung und auch eine Entwarnung geben. Aber natürlich auch mit der neuesten Technik an Lautsprechermodellen ist eine Sprachdurchsage möglich.
1: Die Töne entstehen durch die Schwingungen, die sich als Schallwellen durch die Luft ausbreiten. Wie weit sie zu hören sind, hängt unter anderem von der Umgebung und der Bebauung ab. Deshalb ist es wichtig, bei der Planung auch die örtlichen Gegebenheiten zu berücksichtigen.
2: Die Sprachdurchsage dafür gibt es dann natürlich wie so eine kleine Schaltzentrale, durch die man das entweder in ein Mikrofon einsprechen kann oder über die Möglichkeit, dass man zum Beispiel vorgefertigte Texte abspielen kann. Und ganz wichtig zu benennen ist natürlich auch, dass wir mit dieser Sirene eine Art Schallpegel erzeugen. Wenn man also direkt daneben steht, ist sie nicht am lautesten, sondern in circa einer Entfernung von 30 Metern entwickelt sie sozusagen ihre gesamte Lautstärke mit circa 130 Dezibel und das entspricht circa einem Rockkonzert in der ersten Reihe.
1: Ein weiterer Bestandteil ist die regelmäßige Probewarnung. Dabei wird überprüft, ob die Anlagen funktionieren und die Signale wahrgenommen werden können.
2: Genau, die Probewarnung ist immer mittwochs um 15 Uhr. Das betrifft aber hier die gesamte Lutherstadt Wittenberg. Und mit dieser Mittwochswarnung eben in einem kurzen Ton wird sichergestellt, dass diese Sirene eben funktionsfähig ist, regelmäßig geprüft und getestet wird. Das ist ja natürlich auch ganz wichtig. Und hierdurch können auch die Bürgerinnen und Bürger immer sicher und versichert sein, dass eben ihr Warnmodul direkt neben der Haustür funktionsfähig ist.
1: Die Sirenen ergänzen damit die anderen Warnmöglichkeiten der Stadt. Gemeinsam sollen sie dazu beitragen, dass wichtige Informationen bei Gefahren schnell bei den Menschen ankommen.

0: Rund 200 Radfahrerinnen und Radfahrer machen sich an diesem Tag aus verschiedenen Orten der Welterbe-Region auf den Weg. 8 geführte Radtouren führen zum gemeinsamen Ziel, dem Waldhaus am Bergwitzsee. Los geht es unter anderem in Bitterfeld-Wolfen, Dessau, Bad Schmiedeberg und Coswig.
1: Die Radfahrer, wir haben insgesamt bei unserem heutigen Welterberadeltag 8 geführte Radtouren, die von 8 verschiedenen Radleitern oder Radtourleitern durchgeführt werden.
0: Eine dieser Gruppen startet in Bad Schmiedeberg. Rund 15 Radler sind gemeinsam unterwegs, überwiegend auf dem Radweg Berlin-Leipzig.
2: Wir haben eine Truppe zusammengestellt, wir sind 15 Leute. Bad Schmiedeberg war eine gemütliche Tour. Wir konnten noch mal anhalten unterwegs, weil ja nicht alle die Strecke kennen. Wir sind im Wesentlichen auf dem Fahrradweg Leipzig-Berlin gefahren. Auch wenn Berlin-Leipzig dran steht, wir sind von Leipzig Richtung Berlin gefahren.
0: Am Waldhaus laufen die verschiedenen Touren schließlich zusammen. Hier wartet ein buntes Programm auf die Teilnehmer mit Musik, regionalen Anbietern und kulinarischer Versorgung. Für Kinder gibt es unter anderem eine Hüpfburg und einen Kletterturm. Außerdem wird eine neue Informationstafel am Radweg Berlin-Leipzig eingeweiht. Für die Welterberegion ist der Radetag aber mehr als nur ein gemeinsamer Ausflug.
1: Wir veranstalten heute das 5. Radlerfest, den Welterberadeltag. Und diesmal ist der Veranstalter das Waldhaus am Bergwitzsee.
0: Der Veranstaltungsort wechselt dabei von Jahr zu Jahr. So soll der gesamte Bereich der Welterberegion einbezogen werden.
1: Das sind unterschiedliche Orte von unserer Welterberegion. Es war schon in Aachen, es war letztes Jahr in Lutherstadt-Wittenberg, in Bitterfeld. Und so werden wir das immer so versuchen, das eigentlich einheitlich über unsere Welterberegion zu verteilen, dass jeder mal die Chance hat, am Welterberadeltag auch Veranstalter zu sein.
0: In diesem Jahr steht also das Waldhaus am Bergwitzsee im Mittelpunkt. Für Bürgermeister Thorsten Selig ist der Ort dafür besonders geeignet.
3: Hier endet heute der Welterberadeltag von Welterberegion. Und jetzt werden ganz, ganz viele Radfahrer hier ankommen. Und da freue ich mich ganz toll, dass gerade dieser Ort ausgewählt wurde, weil es wirklich ein zentraler Punkt ist, wo man ganz, ganz viel erleben kann. Hier rundherum ist alles super organisiert und aufgebaut.
0: Das Waldhaus selbst beschäftigt sich mit den Themen Wald, Wasser, Seen und Umwelt. Besucher können sich drinnen wie draußen informieren und dabei selbst aktiv werden.
4: Das Waldhaus macht besonders aus, dass man sich hier Kenntnisse aneignen kann zu den ganzen Standbeinen Wald, Wasser und Seen. Ja, das heißt also, man kann das eigene Wissen überprüfen, man kann neues Wissen dazulernen. Hier im Außenbereich kann man ebenfalls sich Wissen aneignen, aber sportlich dabei tätig sein. Und natürlich liegt das Waldhaus hier eingebettet im Wald und spricht natürlich für sich selbst.
0: Für die Stadt Kemberg ist das Waldhaus deshalb nicht nur Veranstaltungsort, sondern ein wichtiger Anlaufpunkt für die Region.
3: Es war eine ganze Menge Arbeit, die dahinter steckt. Und wichtig ist eigentlich, oder das ist das Schönste an dem, es ist wirklich mit Leben erfüllt. Hier ist ein Verein, der super Arbeit leistet, an ihrer Spitze mit Frau Weise, die das seit Jahrzehnten hier leitet. Und da kann man einfach nur stolz sein.
0: Ab 12.30 Uhr wurden die Radfahrerinnen und Radfahrer offiziell begrüßt. Um 13 Uhr folgte der Auftritt der Karnevalsgruppe Kemberg. Am Nachmittag standen unter anderem 2 Kurzführungen durch das Waldhaus auf dem Programm. Für Nadine Krollreif ist der Welterberadetag zugleich der Abschluss der Radsaison.
1: Wir betreuen ja zum einen als Koordinationsstelle für Sachsen-Anhalt den Europaradweg R1. Und der Welterberadeltag ist zu unserer Radsaison der Abschluss. Das ist sozusagen das Radlerfest am Ende der Saison. Auch wenn das Wetter noch mitspielt und gerne noch weiter geradelt werden kann.
0: Radeln, ankommen, gemeinsam feiern und dabei die eigene Region neu entdecken. Am Waldhaus am Bergwitzsee treffen an diesem

0: Tag nicht nur 8 Radtouren aufeinander, sondern auch Menschen aus ganz unterschiedlichen Teilen der Welterbe-Region. Und vielleicht ist genau das die wichtigste Strecke des Tages, die, die die Region miteinander verbindet. Neue Saison, neuer Kader, neuer Trainerstab. Bei den Cerebrics Volleygoats ist kaum etwas so geblieben, wie es war. 4 Spieler aus der vergangenen Saison sind noch dabei. Tom Borchardt mit der Nummer 4 im Außenangriff, Nick Breitenbach mit der 11 im Mittelblock, Lukas Pockrand mit der 9 als Universalspieler und Paul Stommel mit der 16 im Zuspiel. Dazu kommen 10 Neuzugänge und diese bringen ordentlich internationale Erfahrungen mit. Im Außenangriff tragen Jordan McKee die Nummer 5, Cole Kaczynski die 15 und Jesse Delancey die 18. Im Mittelblock stehen neben Breitenbach jetzt Elliot Collard mit der 3, Sebastian Rösler mit der 10 und Rico Wardlow mit der 23. Auf der Diagonalposition kommt Jacob Harris mit der 8 und Andrei Druta mit der 1 dazu. Und auch beim Zuspiel und auf der Libero-Position gibt es neue Optionen. Neo Laumann trägt die 13, Jacob Riley die 6. Der Kader ist damit auch international aufgestellt. Die Spieler kommen aus Deutschland, Kanada, den USA, den Bahamas und Rumänien. Auch auf der Trainerbank gibt es einen Neustart. Der Kanadier Brad Hudson übernimmt als neuer Head Coach und soll die neu formierte Mannschaft durch die Saison führen. Unterstützt wird er vom Australier Jack Payne, der als Co-Trainer Teil des neuen Trainerteams ist. Eine komplett neue Mannschaft muss sich also erst finden. Die ersten Eindrücke aus der Vorbereitung stimmen Geschäftsführer Lukas Thielemann aber positiv.
1: Auch bisher, die Testspiele liefen, glaube ich, sehr zufriedenstellend. Hatten bisher 3. Haben davon 2 gewonnen, 1 unentschieden. Unentschieden, untypisches Ergebnis. Im Testspiel durchaus möglich. Haben natürlich viel probiert, viel getestet, wie im Testspiel das eben so ist, zumindest in der ersten Liga. Ich kann nicht für andere Sportarten sprechen oder für andere Ligen. Aber wir machen es eigentlich immer so, dass weniger das Augenmerk auf dem Sieg liegt oder den unbedingt haben zu wollen, sondern vielmehr verschiedene Sachen mal anzutesten. Spieler in verschiedene Situationen mal reinzuschmeißen. Aber wenn wir jetzt, ich sag mal, drauf schauen, dass, wie wir so mit unserer vermeintlichen Startsechs gespielt haben, dann war das schon sehr gut, auch in dem Spiel, was wir unentschieden gespielt haben.
0: 3 Testspiele, 2 Siege und ein Unentschieden. Dabei ging es weniger darum, unbedingt jedes Spiel zu gewinnen. Vielmehr sollten die neuen Spieler verschiedene Situationen kennenlernen und die Mannschaft unterschiedliche Formationen testen. Seit rund 2 Wochen trainiert der komplette Kader gemeinsam. Bis zum ersten Pflichtspiel bleibt trotzdem nicht mehr viel Zeit.
1: Wir sind jetzt seit 2 Wochen so mit der vollen Truppe zusammen, können viel auch in der Komplexität trainieren. Und das tut uns schon gut. Jetzt haben wir noch eine volle Woche bis zur Pokalquali als allererstes Pflichtspiel. Dann ja nochmal 1,5 Wochen bis zum ersten Ligaspiel. Und die Zeit müssen wir gut nutzen, aber ich denke aktuell alles erfolgsversprechend.
0: Der erste große Härtetest vor heimischem Publikum wartet dann in der Bundesliga. Die Netzhoppers sind zu Gast in der SWH-Arena. Gegen die Mannschaft wurde in den Vorbereitungen bereits getestet. Das Ergebnis 2:2. Allerdings mit einer deutlich veränderten Aufstellung. Für Thielemann zählt deshalb am ersten Spieltag vor allem eines.
1: Aber am Ende, ich glaube, überrascht es keinen, wenn ich sage, wir wollen das Spiel gewinnen. Zählt da quasi nichts als der Sieg. Erstes Heimspiel, schlagbarer Gegner mit den Netzhoppers, die dann hier zu Gast sein werden.
0: Neben den neuen Kader müssen sich die Goats in dieser Saison auch auf einige neue Regeln einstellen. Bis zu 8 Wechsel sind möglich. Außerdem darf der Ball auf der eigenen Seite unter bestimmten Bedingungen die Hallendecke berühren. Und auch beim Zuspiel und beim sogenannten Powertip wurden die Regeln geändert. Für die neu formierte Mannschaft heißt das, noch mehr neue Abläufe, die im Training sitzen müssen.
1: Wurden jetzt über den Sommer in den internationalen Wettbewerben mit den Nationalteams Regeln getestet, die ja immer mehr dahin gehen, dass das Spiel verständlicher wird für den neuen Zuschauer, dass weniger Unterbrechungen sind, weniger komplizierte Regeln. Man passt jetzt Kleinigkeiten.

0: an, wie zum Beispiel, dass 8 anstatt 6 Wechsel möglich sind. Man passt aber eben auch größere Dinge an, dass der Zuspielkontakt hat sich ja im letzten Jahr schon geändert. Es gibt keinen technischen Fehler mehr im Zuspiel. Jetzt kommt als Riesenneuerung dazu, dass quasi eine Deckenberührung erlaubt ist auf eigener Seite. Also der Ball muss auf der eigenen Seite die Decke berühren und auch auf der eigenen Seite bleiben. Aber dann ist quasi eine Deckenberührung kein Fehler mehr. Wird natürlich auch nochmal viel ändern. Du brauchst kein Libero mehr zwingend in deinem Team. Du kannst auch komplett ohne Libero spielen. Das war bei einer Mindestanzahl von 12 Spielern so bisher auch nicht. Und so haben sich schon ein paar Sachen geändert, wo wir natürlich gespannt sind. Auch der sogenannte Power-Tip hat sich geändert, wird quasi wieder rausgenommen, regeltechnisch, dass das längere Führen des Balls nicht mehr möglich ist und ein technischer Fehler geahndet wird. Und das ändert natürlich auf dem Level das Spiel schon enorm.
1: 4 bekannte Spieler, 10 Neuzugänge und ein komplett neuer Trainerstab. Die Cerebrics Volleygoals starten mit einer Mannschaft in die neue Saison, die sich in vielen Bereichen erst noch finden muss. Die Vorbereitung macht Mut. Jetzt muss sich zeigen, ob aus den vielen neuen Gesichtern auch auf dem Feld schnell eine Einheit wird. Der erste Pflichtspielauftritt steht unmittelbar bevor. 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
4: Die Lindenstraße 8 in Bitterfeld feiert. Die Wohnstättengenossenschaft Bitterfeld-Wolfen, kurz WSG, hat am 16. September den Umbau ihrer Geschäftsstelle eingeweiht. Die im Jahre 1892 erbaute Gründerzeitvilla steht schon seit längerem unter Denkmalschutz, weswegen eine Sanierung ihre Herausforderungen mit sich zog. Zusammen mit mehreren Handwerksunternehmen und vielen weiteren Beteiligten darf sich die WSG auch nach 20 Jahren vor Ort auf die nächsten 134 Jahre freuen.
5: Im Wesentlichen haben sich die Sanierungsarbeiten auf die Gebäudehülle gerichtet. Ja, wir haben das Dach erneuert, die gesamte Fassade wurde überarbeitet, die straßenseitigen Fensterfronten im Originalzustand wiederhergestellt. Dazu gehörte auch, einen später angebauten Balkon abzureißen und die Fassade wieder neu zu schließen. Und mit der Förderung, der Städtebauförderung des Landes Sachsen-Anhalt und der Bundesrepublik Deutschland ist es uns am Ende auch gelungen, einen barrierefreien Zugang zu unserem Haus herzustellen mit einem eigens angebauten Aufzug, der die Treppenhöhe hier sozusagen für den Eingang überwindet. Und das finden wir ist eine gute Botschaft auch an alle Menschen, die, ob sie mit dem Kinderwagen kommen oder mit dem Rollstuhl oder mit anderen Behinderungen, dass sie unsere Geschäftsstelle über den gleichen Eingang erreichen können, wie das die Menschen ohne Behinderung tun.
4: Bei dem Umbau ist die Struktur der Villa, die im Landhausstil errichtet wurde, unverändert geblieben. Neben Aufräumarbeiten im Keller und Dachboden wurde das gesamte Haus während den Sanierungsarbeiten im Sinne des Denkmalschutzes gründlich aufgearbeitet. Abgesehen von einigen kleinen Reparaturen im Laufe der Jahre sah man dem Haus seine jahrhundertalte Geschichte an.
5: Im Wesentlichen haben sich die Sanierungsarbeiten auf die Gebäudehülle gerichtet. Ja, wir haben das Dach erneuert, Die gesamte Fassade wurde überarbeitet, die straßenseitigen Fensterfronten im

0: Originalzustand wiederhergestellt. Dazu gehörte auch, einen später angebauten Balkon abzureißen und die Fassade wieder neu zu schließen. Und mit der Förderung, der Städtebauförderung des Landes Sachsen-Anhalt und der Bundesrepublik Deutschland ist es uns am Ende auch gelungen, einen barrierefreien Zugang zu unserem Haus herzustellen mit einem eigens angebauten Aufzug, der die Treppenhöhe hier sozusagen für den Eingang überwindet. Und das finden wir ist eine gute Botschaft auch an alle Menschen, die, ob sie mit dem Kinderwagen kommen oder mit dem Rollstuhl oder mit anderen Behinderungen, dass sie unsere Geschäftsstelle über den gleichen Eingang erreichen können, wie das die Menschen ohne Behinderung tun.
1: Zu den rund 100 Gästen zählten vor allem die Menschen, die bei der Sanierung geholfen haben. Handwerksunternehmen, aber auch ehemalige Mitarbeiter, Geschäftsfreunde, das Amateurtheater und Regionalfernsehen, lokale Vertreter der Politik und Verwaltung sowie weitere langjährige Partner der Genossenschaft waren bei der Eröffnung dabei. Um alle Beteiligten in der Villa zu verewigen, gab es eine Zeitkapsel vor Ort.
0: Der gängige Spruch lautet ja, es ist nie zu spät. Die Zeitkapsel wollen wir heute benutzen, um diesen Moment der Vollendung der denkmalgerechten Sanierung dieser Gründerzeitvilla einzufangen und in die Zukunft zu transportieren. Und die Idee ist, das Haus hat jetzt 134 Jahre hinter sich und wir schauen 134 Jahre in die Zukunft und an die Menschen, die denn dort leben und dieses Haus vielleicht nutzen, hoffentlich, richten wir unsere Botschaft heute. Und alle unsere Gäste sind aufgerufen, sich zu beteiligen, indem sie einen kleinen Steckbrief, vielleicht ein Foto, das sie hier bei uns schießen können, mit reinwerfen. Und dann kommen ein paar Erinnerungsstücke an den heutigen Tag dazu, ein Brief an die Nachfahren in 134 Jahren. Und dann werden wir die Zeitkapsel hier aufbewahren, für jeden sichtbar. Also wir wollen sie nicht vergraben. Sie soll ja auch gefunden werden. Und da steht dann groß drauf, erst zu öffnen am 16. September 2160.
1: Die Gründe für die späte Sanierung der 134-jährigen Villa liegen vor allem darin, dass sich die WSG erst damit beschäftigen wollten, den Wohnungsbestand in Beschuss zu bringen und so erst an die Mieter zu denken, statt an die eigene Geschäftsstelle. Für die Zukunft gibt es schon weitere Pläne.
0: Also die Aufgaben, denen wir uns jetzt schon seit ungefähr 5 Jahren sehr intensiv widmen, ist die Instandsetzung leerfallender Wohnungen. Also nach wie vor haben wir sehr langfristige Mietverhältnisse, die aus unterschiedlichen Gründen dann immer wieder mal enden. Jemand zieht ins Seniorenheim, jemand ist verstorben, die Wohnung wird uns nach langer Nutzung zurückgegeben. Die überarbeiten wir dann grundhaft, um sie auch wieder an den Markt zu bringen. Und nach wie vor haben wir auch etwa 50 Wohnungen, die noch instand zu setzen sind, um sie auch dem Markt wieder zuzuführen. Und das ist aber bei beschränkten finanziellen Mitteln, also wir wollen uns da auch nicht überheben, eben eine Daueraufgabe, die wir jetzt schon seit 5 Jahren unternehmen und die mit Sicherheit auch durch die nächsten 3-4 Jahre laufen wird. Gleichzeitig überprüfen wir bestimmte Instandsetzungsleistungen, die vor 20 Jahren schon stattgefunden haben, wie dort der Zustand ist, wo auch wieder nachgearbeitet werden muss. Also Immobilienwirtschaft ist eine Daueraufgabe und wer ein Haus hat, weiß das, da ist immer was zu tun.
1: Auch in der Zukunft hat die WSG einiges vor. Nach der gelungenen Sanierung der Geschäftsstelle soll der Blick nun wieder auf den Wohnungsbestand und die Mieter gerichtet werden. Die Lindenstraße 8 ist damit nicht nur für die kommenden Jahre gut aufgestellt, sondern bleibt auch ein Stück Bitterfelder Geschichte, das weitergeschrieben wird.
2: Nach der Schule stellt sich für viele Jugendliche die Frage, wie soll es weitergehen? Ausbildung, freiwilliges soziales Jahr oder Studium? Die Möglichkeiten sind vielfältig. Orientierung bieten, dabei Bildungsmessen, auf denen sich junge Menschen über verschiedene Berufe und Bildungswege informieren können. Eine solche Messe fand am 16. September erneut im Chemiepark Bitterfeld-Wolfen statt.
3: Also dieses Jahr ist tatsächlich das Haus komplett ausgebucht. Wir haben ca. 80 Aussteller bei uns aktiv beteiligt, aus allen möglichen Gewerken bzw. Branchen von Handwerk angefangen.

0: Industrie, Chemie, ein Hotelgewerbe ist da, Bankgewerbe, alles was im Bereich öffentlicher Dienst ist, ist da, Polizei, Bundeswehr, also im Prinzip, ich denke mal, von jedem oder für jeden Teilnehmer ist das hier zu finden.
1: Ab 13 Uhr füllte sich das Gelände mit interessierten Jugendlichen. Sie konnten Fragen stellen, erste Kontakte knüpfen und auch direkt Bewerbungsunterlagen mitbringen. Im persönlichen Gespräch standen Personalverantwortliche, Ausbilder und Auszubildende Rede und Antwort. Einer von ihnen ist Luke Urban. Er befindet sich im vierten Lehrjahr zum Konstruktionsmechaniker bei Wiesheu und konnte aus seinem eigenen Arbeitsalltag berichten.
2: Dadurch, dass ich jetzt im vierten Lehrjahr bin, konnte ich schon vieles mitnehmen an Erfahrungen außerhalb der Firma als auch in der Firma. Dadurch, dass die Ausbildung nicht nur in der Firma bzw. in der Montage ist, dass es ein bisschen abwechslungsreich ist, von der Schweißerei bis hin zu verschiedenen Maschinen, die man bedient, sei es die Drehmaschine als auch die Fräse. Ja, und in der Schule, entweder in Bitterfeld oder in Dessau. Und es läuft natürlich dann ab, dass es verschiedene Lernfelder gibt von 1 bis 14 und dass man da das ganze Theoretische durchgeht in Metallbearbeitung.
1: Von Handwerksbetrieben über große Unternehmen und Verwaltungen bis hin zu Einrichtungen aus den Bereichen Gesundheit und Pflege. Die Auswahl an Möglichkeiten ist groß. Auch Universitäten und Hochschulen informierten über ihre Studienangebote. Insgesamt waren 15 verschiedene Bereiche vertreten. Für die Organisatoren spielt dabei vor allem die Unterstützung durch die Unternehmen und die Beteiligung der Jugendlichen eine wichtige Rolle.
0: Unsere Teilnehmer bzw. Schüler, die angeschrieben worden sind, kommen ja aus dem Landkreis, vor allem aus Bitterfeld-Wolfen. Muldenstein ist dabei, Ragun ist angeschrieben worden, auch Bad Düben wurde angeschrieben. Wir haben Zusagen von Bitterfeld. Wir haben auch Schulen natürlich dabei, die sich ganz aktiv beteiligen, wie die Helene-Lange-Schule, die jedes Jahr unsere tolle Cafeteria unten betreibt und das wirklich prima macht. Das Heinrich-Heine-Gymnasium unterstützt uns hinsichtlich Ordnungsdienst und am Empfang. Die haben bereits ihre Einweisung bekommen, offiziell auch von der Polizei. Fand ich wirklich super, dass die sich dafür oder dazu bereit erklärt haben. Und wir haben erneut Schüler da von Muldenstein, die uns hier im Bereich der Schüler nutzen.
1: Bereits im vergangenen Jahr besuchten mehr als 1400 Menschen die Bildungsmesse im Metalllabor. Über 70 Aussteller waren damals vertreten. In diesem Jahr konnten weitere neue Aussteller gewonnen werden.
0: Wir haben tatsächlich neue Unternehmen gewinnen können. Edeka ist zum Beispiel dabei oder SKW Pisseritz ist dieses Jahr auch wieder neu am Start. Wir haben eine Hotelkette gewinnen können, die heute mit am Platz sozusagen ausstellt.
1: Wer auf der Messe noch nicht den passenden Ausbildungsplatz gefunden hat, kann auch online weitersuchen. Die Entwicklungs- und Wirtschaftsförderungsgesellschaft Anhalt-Bitterfeld, kurz EWG, bietet dafür eine eigene App an.
3: Wir haben seit 2 Jahren eine App ins Leben gerufen mit einem Startup-Unternehmen aus Stuttgart. Die funktioniert auch wie eine bekannte Dating-App. Da kann man aber nicht nur Ausbildungsplätze suchen, sondern Praktika, duale Studiengänge oder halt bezahlte Ferienjobs. Ne? Man kann sich quasi ein Profil runterladen. Das ist völlig kostenfrei für alle Unternehmen im Landkreis und auch alle Schüler, die bei uns im Landkreis sind. Alles kann, nichts muss. Man kann angehen, was man will, Hobbys, was man Interessen hat. Und dann basiert es auf einer bekannten App. Man kann wischen, finde ich das Unternehmen gut, geht es in die eine Richtung, finde ich es blöd in die andere. Und dann gibt es ein Match und dann kann man ähnlich wie über diese WhatsApp-Geschichte, über das Handy mit dem Arbeitgeber schreiben. Unkompliziert, ohne Anschreiben, ohne Lebenslauf und in Sekundentakt genau. Wir haben da vor 1,5 Jahren jetzt angefangen, es sind schon über 100 Unternehmen dabei. Wir haben über 6000 Bewerbungen, wir haben auch letztes Jahr Einstellungen frequentieren können. Es kommt gut an.
1: Die Bildungsmesse bot den Jugendlichen die Möglichkeit, sich frühzeitig zu informieren und schon einmal in die Berufswelt hineinzuschnuppern. So konnten sie wichtige Eindrücke für ihre Entscheidung über den nächsten Lebensabschnitt sammeln.
4: Mutterstadt Wittenberg wird das Seriennetz erweitert. Ziel ist es, die Bevölkerung in möglichst vielen Ortsteilen bei Gefahren schnell zu erreichen. Dafür wurden neue Anlagen installiert. Doch auch die bisherigen Warnmöglichkeiten und die zukünftige Entwicklung spielen bei der Planung der Stadt eine Rolle.
5: Als Lutherstadt Wittenberg erfüllen wir Aufgaben des Zivilschutzes und wir haben in diesem Jahr wieder zwei neue

0: Sirenen in Betrieb genommen. Und eine neue Sirene, die wollen wir heute dem Publikum mal zeigen. Wir sind jetzt in der Fritz-Eckhardt-Straße und haben auf dem Gebäude hinter mir eine neue Sirene installiert. Und diese neue Sirene hat die Aufgabe, unsere Bevölkerung bei Großschadenslagen oder Katastrophenfällen zu alarmieren. Und wenn man das Alarmzeichen hört, dann ist man sensibilisiert, schaltet das Radio ein, schaltet das Fernsehen ein, guckt auch bei Social Media und in den Internetseiten, was passiert ist und wie man sich verhalten kann.
1: Mit dem Ausbau soll die Warnung der Bevölkerung in Wittenberg verbessert werden. Dabei geht es nicht nur um neue Standorte, sondern auch darum, welche Gebiete bereits abgedeckt sind und wo noch Bedarf besteht. Die Stadt beschäftigt sich außerdem mit den Kosten der Anlagen und damit, wie das Warnsystem in den kommenden Jahren weiterentwickelt werden kann. Die Warnung der Bevölkerung hat sich in den vergangenen Jahren verändert. Neben Sirenen gibt es heute weitere Möglichkeiten, Informationen über Gefahren zu verbreiten. Trotzdem bleibt es wichtig, dass Menschen auch ohne Handy oder Internet auf eine mögliche Gefahr aufmerksam werden können.
0: Ja, aktuell haben wir bei uns in der Lutherstadt tatsächlich vier neue Sirenen auch installiert, weil es vorher keine mehr gab. Es gab auch keinen Bedarf mehr. Wir haben in friedlichen Zeiten gelebt, so dass das Bedürfnis nach solchen Sirenen anders kompensiert wurde. In unseren alten Konzepten war es so, dass die Feuerwehr mit ihren Fahrzeugen dann durch die einzelnen Straßen fuhr und mittels Lautsprecher die Bevölkerung alarmierte. Heute ist es so, dass das natürlich dann immer nur ein ganz kurzer Moment ist. Das Auto ist dann 10, 20 Sekunden vor der eigenen Haustür und fährt dann schon weiter. Und dadurch ist natürlich diese Alarmgebung und diese Funktion nicht optimal erfüllt. Und deswegen haben wir uns wieder zu einem flächendeckenden Ausbau von Sirenen entschieden. Und mit der Sirene, die wir hinter uns haben, können wir jetzt Teile von Piesteritz und Klein-Wittenberg mit abdecken. Und die zweite Sirene, die auf der Grundschule Käthe-Kollwitz steht, damit können wir die Lerchenberg-Siedlung, die Stadtrand-Siedlung und Teile von Friedrichstadt mit abdecken und erreichen so sehr, sehr viele Menschen bei uns in der Stadt.
1: Gerade in einer Stadt mit mehreren Ortsteilen ist eine Herausforderung, möglichst viele Einwohner zu erreichen. Deshalb spielen die Verteilung der Anlagen und die Reichweite der Warnsignale bei der Planung eine wichtige Rolle. Neben der Frage, wo die Sirenen eingesetzt werden, kommt es auch darauf an, wie sie funktionieren und welche Signale sie abgeben. Die verschiedenen Signale haben unterschiedliche Bedeutungen. Sie können vor einer Gefahr warnen oder Entwarnung geben. Damit die Bevölkerung im Ernstfall richtig reagieren kann, ist es wichtig, die Signale zu kennen.
2: Die Sirene kann eben nicht nur die Bevölkerung warnen, sondern sie kann ganz viele verschiedene Töne abspielen. Das heißt also, sie kann in der Probewarnung sein, sie kann aber auch bei zum Beispiel Großschadens- oder Katastrophenlagen eine Warnung und auch eine Entwarnung geben. Aber natürlich auch mit der neuesten Technik an Lautsprechermodellen ist eine Sprachdurchsage möglich.
1: Die Töne entstehen durch die Schwingungen, die sich als Schallwellen durch die Luft ausbreiten. Wie weit sie zu hören sind, hängt unter anderem von der Umgebung und der Bebauung ab. Deshalb ist es wichtig, bei der Planung auch die örtlichen Gegebenheiten zu berücksichtigen.
2: Die Sprachdurchsage dafür gibt es dann natürlich wie so eine kleine Schaltzentrale, durch die man das entweder in ein Mikrofon einsprechen kann oder über die Möglichkeit, dass man zum Beispiel vorgefertigte Texte abspielen kann. Und ganz wichtig zu benennen ist natürlich auch, dass wir mit dieser Sirene eine Art Schallpegel erzeugen. Wenn man also direkt daneben steht, ist sie nicht am lautesten, sondern circa einer Entfernung von 30 Metern entwickelt sie sozusagen ihre gesamte Lautstärke mit circa 130 Dezibel und das entspricht circa einem Rockkonzert in der ersten Reihe.
1: Ein weiterer Bestandteil ist die regelmäßige Probewarnung. Dabei wird überprüft, ob die Anlagen funktionieren und die Signale wahrgenommen werden können.
2: Genau, die Probewarnung ist immer mittwochs um 15 Uhr. Das betrifft aber hier die gesamte Lutherstadt Wittenberg. Und mit dieser Mittwochswarnung eben in einem kurzen Ton wird sichergestellt, dass diese Sirene eben funktionsfähig ist, regelmäßig geprüft und getestet wird. Das ist ja natürlich auch ganz wichtig. Und hierdurch können auch die Bürgerinnen und Bürger immer sicher und versichert sein, dass eben ihr Warnmodul direkt neben der Haustür funktionsfähig ist.
1: Die Sirenen ergänzen damit die anderen Warnmöglichkeiten der Stadt. Gemeinsam sollen sie dazu beitragen, dass wichtige Informationen bei Gefahren schnell bei den Menschen ankommen.

0: Rund 200 Radfahrerinnen und Radfahrer machen sich an diesem Tag aus verschiedenen Orten der Welterbe-Region auf den Weg. 8 geführte Radtouren führen zum gemeinsamen Ziel, dem Waldhaus am Bergwitzsee. Los geht es unter anderem in Bitterfeld-Wolfen, Dessau, Bad Schmiedeberg und Coswig.
1: Die Radfahrer, wir haben insgesamt bei unserem heutigen Welterberadeltag 8 geführte Radtouren, die von 8 verschiedenen Radleitern oder Radtourleitern durchgeführt werden.
0: Eine dieser Gruppen startet in Bad Schmiedeberg. Rund 15 Radler sind gemeinsam unterwegs, überwiegend auf dem Radweg Berlin-Leipzig.
2: Wir haben eine Truppe zusammengestellt, wir sind 15 Leute. Bad Schmiedeberg war eine gemütliche Tour. Wir konnten noch mal anhalten unterwegs, weil ja nicht alle die Strecke kennen. Wir sind im Wesentlichen auf dem Fahrradweg Leipzig-Berlin gefahren. Auch wenn Berlin-Leipzig dran steht, wir sind von Leipzig Richtung Berlin gefahren.
0: Am Waldhaus laufen die verschiedenen Touren schließlich zusammen. Hier wartet ein buntes Programm auf die Teilnehmer mit Musik, regionalen Anbietern und kulinarischer Versorgung. Für Kinder gibt es unter anderem eine Hüpfburg und einen Kletterturm. Außerdem wird eine neue Informationstafel am Radweg Berlin-Leipzig eingeweiht. Für die Welterberegion ist der Radetag aber mehr als nur ein gemeinsamer Ausflug.
1: Wir veranstalten heute das 5. Radlerfest, den Welterberadeltag. Und diesmal ist der Veranstalter das Waldhaus am Bergwitzsee.
0: Der Veranstaltungsort wechselt dabei von Jahr zu Jahr. So soll der gesamte Bereich der Welterberegion einbezogen werden.
1: Das sind unterschiedliche Orte von unserer Welterberegion. Es war schon in Aachen, es war letztes Jahr in Lutherstadt-Wittenberg, in Bitterfeld. Und so werden wir das immer so versuchen, das eigentlich einheitlich über unsere Welterberegion zu verteilen, dass jeder mal die Chance hat, am Welterberadeltag auch Veranstalter zu sein.
0: In diesem Jahr steht also das Waldhaus am Bergwitzsee im Mittelpunkt. Für Bürgermeister Thorsten Selig ist der Ort dafür besonders geeignet.
3: Hier endet heute der Welterberadeltag von Welterberegion. Und jetzt werden ganz, ganz viele Radfahrer hier ankommen. Und da freue ich mich ganz doll, dass gerade dieser Ort ausgewählt wurde, weil es wirklich ein zentraler Punkt ist, wo man ganz, ganz viel erleben kann. Hier rundherum ist alles super organisiert und aufgebaut.
0: Das Waldhaus selbst beschäftigt sich mit den Themen Wald, Wasser, Seen und Umwelt. Besucher können sich drinnen wie draußen informieren und dabei selbst aktiv werden.
4: Das Waldhaus macht besonders aus, dass man sich hier Kenntnisse aneignen kann zu den ganzen Standbeinen Wald, Wasser und Seen. Ja, das heißt also, man kann das eigene Wissen überprüfen, man kann neues Wissen dazulernen. Hier im Außenbereich kann man ebenfalls sich Wissen aneignen, aber sportlich dabei tätig sein. Und natürlich liegt das Waldhaus hier eingebettet im Wald und spricht natürlich für sich selbst.
0: Für die Stadt Kemberg ist das Waldhaus deshalb nicht nur Veranstaltungsort, sondern ein wichtiger Anlaufpunkt für die Region.
3: Es war eine ganze Menge Arbeit, die dahinter steckt. Und wichtig ist eigentlich, oder das ist das Schönste an dem, es ist wirklich mit Leben erfüllt. Hier ist ein Verein, der super Arbeit leistet, an ihrer Spitze mit Frau Weise, die das seit Jahrzehnten hier leitet. Und da kann man einfach nur stolz sein.
0: Ab 12.30 Uhr wurden die Radfahrerinnen und Radfahrer offiziell begrüßt. Um 13 Uhr folgte der Auftritt der Karnevalsgruppe Kemberg. Am Nachmittag standen unter anderem 2 Kurzführungen durch das Waldhaus auf dem Programm. Für Nadine Krollreif ist der Welterberadetag zugleich der Abschluss der Radsaison.
1: Wir betreuen ja zum einen als Koordinationsstelle für Sachsen-Anhalt den Europaradweg R1. Und der Welterberadeltag ist zu unserer Radsaison der Abschluss. Das ist sozusagen das Radlerfest am Ende der Saison. Auch wenn das Wetter noch mitspielt und gerne noch weiter geradelt werden kann.
0: Radeln, ankommen, gemeinsam feiern und dabei die eigene Region neu entdecken. Am Waldhaus am Bergwitzsee treffen an diesem Tag nicht nur 8 Radtouren aufeinander, sondern auch Menschen aus ganz unterschiedlichen Teilen der Welterberegion. Und vielleicht ist genau das die wichtigste Strecke des Tages. Die Region miteinander verbindet. Neue Saison, neuer Kader, neuer Trainerstab. Bei den Cerebrix Volleygoats ist kaum etwas so geblieben, wie es war. 4 Spieler aus der vergangenen Saison sind noch dabei. Tom Borchardt mit der Nummer 4 im Außenangriff, Nick Breitenbach mit der 11 im Mittelblock, Lukas Pockrand mit der 9 als Universalspieler und Paul Stommel mit der 16 im Zuspiel. Dazu kommen 10 Neuzugänge und diese bringen ordentlich internationale Erfahrung mit. Im Außenangriff tragen Jordan McKee die Nummer 5, Cole Kaczynski die 15 und Jesse Delancey die 18. Im Mittelblock stehen neben Breitenbach jetzt Elliot Collard mit der 3, Sebastian Rösler mit der 10 und Rico Wardlow mit der 23. Auf der Diagonalposition kommt Jacob Harris mit der 8 und Andrei Druta mit der 1 dazu. Und auch beim Zuspiel und auf der Libero-Position gibt es neue Optionen. Neo Laumann trägt die 13, Jacob Riley die 6. Der Kader ist damit auch international aufgestellt. Die Spieler kommen aus Deutschland, Kanada, den USA, den Bahamas und Rumänien. Auch auf der Trainerbank gibt es einen Neustart. Der Kanadier Brad Hudson übernimmt als neuer Head Coach und soll die neu formierte Mannschaft durch die Saison führen. Unterstützt wird er vom Australier Jack Payne, der als Co-Trainer Teil des neuen Trainerteams ist. Eine komplett neue Mannschaft muss sich also erst finden. Die ersten Eindrücke aus der Vorbereitung stimmen Geschäftsführer Lukas Thielemann aber positiv.
5: Auch bisher, Testspiele liefen, glaube ich, sehr zufriedenstellend. Hatten bisher 3, haben davon 2 gewonnen, 1 unentschieden. Unentschieden, untypisches Ergebnis. Im Testspiel durchaus möglich. Haben natürlich viel probiert, viel getestet, wie im Testspiel das eben so ist, zumindest in der ersten Liga. Ich kann nicht für andere Sportarten sprechen oder für andere Ligen, aber wir machen es eigentlich immer so, dass weniger das Augenmerk auf dem Sieg liegt oder den unbedingt haben zu wollen, sondern vielmehr verschiedene Sachen mal anzutesten, Spieler in verschiedene Situationen mal reinzuschmeißen. Aber wenn wir jetzt, ich sag mal, drauf schauen, dass, wie wir so mit unserer vermeintlichen Startsechs gespielt haben, dann war das schon sehr gut, auch in dem Spiel, was wir unentschieden gespielt haben.
0: 3 Testspiele, 2 Siege und ein Unentschieden. Dabei ging es weniger darum, unbedingt jedes Spiel zu gewinnen. Vielmehr sollten die neuen Spieler verschiedene Situationen kennenlernen und die Mannschaft unterschiedliche Formationen testen. Seit rund 2 Wochen trainiert der komplette Kader gemeinsam. Bis zum ersten Pflichtspiel bleibt trotzdem nicht mehr viel Zeit.
5: Wir sind jetzt seit 2 Wochen so mit der vollen Truppe zusammen, können viel auch in der Komplexität trainieren. Und das tut uns schon gut. Jetzt haben wir noch eine volle Woche bis zur Pokalquali als allererstes Pflichtspiel. Dann ja nochmal 1,5 Wochen bis zum ersten Ligaspiel. Und die Zeit müssen wir gut nutzen, aber ich denke aktuell alles erfolgsversprechend.
0: Der erste große Härtetest vor heimischem Publikum wartet dann in der Bundesliga. Die Netzhoppers sind zu Gast in der SWH-Arena. Gegen die Mannschaft wurde in den Vorbereitungen bereits getestet. Das Ergebnis 2:2. Allerdings mit einer deutlich veränderten Aufstellung. Für Thielemann zählt deshalb am ersten Spieltag vor allem eines.
5: Aber am Ende, ich glaube, überrascht es keinen, wenn ich sage, wir wollen das Spiel gewinnen. Zählt da quasi nichts als der Sieg. Erstes Heimspiel, schlagbarer Gegner mit den Netzhoppers, die dann hier zu Gast sein werden.
0: Neben den neuen Kader müssen sich die Goats in dieser Saison auch auf einige neue Regeln einstellen. Bis zu 8 Wechsel sind möglich. Außerdem darf der Ball auf der eigenen Seite unter bestimmten Bedingungen die Hallendecke berühren. Und auch beim Zuspiel und beim sogenannten Powertip wurden die Regeln geändert. Für die neu formierte Mannschaft heißt das, noch mehr neue Abläufe, die im Training sitzen müssen.
5: Wurden jetzt über den Sommer in den internationalen Wettbewerben mit den Nationalteams Regeln getestet, die ja immer mehr dahin gehen, dass das Spiel verständlicher wird für den neuen Zuschauer, dass weniger Unterbrechungen sind, weniger komplizierte Regeln. Man passt jetzt Kleinigkeiten.

0: an, wie zum Beispiel, dass 8 anstatt 6 Wechsel möglich sind. Man passt aber eben auch größere Dinge an, dass der Zuspielkontakt hat sich ja im letzten Jahr schon geändert. Es gibt keinen technischen Fehler mehr im Zuspiel. Jetzt kommt als Riesenneuerung dazu, dass quasi eine Deckenberührung erlaubt ist auf eigener Seite. Also der Ball muss auf der eigenen Seite die Decke berühren und auch auf der eigenen Seite bleiben. Aber dann ist quasi eine Deckenberührung kein Fehler mehr. Wird natürlich auch noch mal viel ändern. Du brauchst kein Libero mehr zwingend in deinem Team. Du kannst auch komplett ohne Libero spielen. Das war bei einer Mindestanzahl von 12 Spielern so bisher auch nicht. Und so haben sich schon ein paar Sachen geändert, wo wir natürlich gespannt sind. Auch der sogenannte Power-Tip hat sich geändert, wird quasi wieder rausgenommen, regeltechnisch, dass das längere Führen des Balls nicht mehr möglich ist und ein technischer Fehler geahndet wird. Und das ändert natürlich auf dem Level das Spiel schon enorm.
1: 4 bekannte Spieler, 10 Neuzugänge und ein komplett neuer Trainerstab. Die Cerebrix Volleygoals starten mit einer Mannschaft in die neue Saison, die sich in vielen Bereichen erst noch finden muss. Die Vorbereitung macht Mut. Jetzt muss sich zeigen, ob aus den vielen neuen Gesichtern auch auf dem Feld schnell eine Einheit wird. Der erste Pflichtspielauftritt steht unmittelbar bevor. 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
4: Die Lindenstraße 8 in Bitterfeld feiert. Die Wohnstättengenossenschaft Bitterfeld-Wolfen, kurz WSG, hat am 16. September den Umbau ihrer Geschäftsstelle eingeweiht. Die im Jahre 1892 erbaute Gründerzeitvilla steht schon seit längerem unter Denkmalschutz, weswegen eine Sanierung ihre Herausforderungen mit sich zog. Zusammen mit mehreren Handwerksunternehmen und vielen weiteren Beteiligten darf sich die WSG auch nach 20 Jahren vor Ort auf die nächsten 134 Jahre freuen.
5: Im Wesentlichen haben sich die Sanierungsarbeiten auf die Gebäudehülle gerichtet. Ja, wir haben das Dach erneuert, die gesamte Fassade wurde überarbeitet, die straßenseitigen Fensterfronten im Originalzustand wiederhergestellt. Dazu gehörte auch, einen später angebauten Balkon abzureißen und die Fassade wieder neu zu schließen. Und mit der Förderung, der Städtebauförderung des Landes Sachsen-Anhalt und der Bundesrepublik Deutschland ist es uns am Ende auch gelungen, einen barrierefreien Zugang zu unserem Haus herzustellen mit einem eigens angebauten Aufzug, der die Treppenhöhe hier sozusagen für den Eingang überwindet. Und das finden wir ist eine gute Botschaft auch an alle Menschen, die, ob sie mit dem Kinderwagen kommen oder mit dem Rollstuhl oder mit anderen Behinderungen, dass sie unsere Geschäftsstelle über den gleichen Eingang erreichen können, wie das die Menschen ohne Behinderung tun.
4: Bei dem Umbau ist die Struktur der Villa, die im Landhausstil errichtet wurde, unverändert geblieben. Neben Aufräumarbeiten im Keller und Dachboden wurde das gesamte Haus während den Sanierungsarbeiten im Sinne des Denkmalschutzes gründlich aufgearbeitet. Abgesehen von einigen kleinen Reparaturen im Laufe der Jahre sah man dem Haus seine jahrhundertalte Geschichte an.
5: Im Wesentlichen haben sich die Sanierungsarbeiten auf die Gebäudehülle gerichtet. Ja, wir haben das Dach erneuert, Die gesamte Fassade wurde überarbeitet, die straßenseitigen Fensterfronten im

0: Originalzustand wiederhergestellt. Dazu gehörte auch, einen später angebauten Balkon abzureißen und die Fassade wieder neu zu schließen. Und mit der Förderung, der Städtebauförderung des Landes Sachsen-Anhalt und der Bundesrepublik Deutschland ist es uns am Ende auch gelungen, einen barrierefreien Zugang zu unserem Haus herzustellen mit einem eigens angebauten Aufzug, der die Treppenhöhe hier sozusagen für den Eingang überwindet. Und das finden wir ist eine gute Botschaft auch an alle Menschen, die, ob sie mit dem Kinderwagen kommen oder mit dem Rollstuhl oder mit anderen Behinderungen, dass sie unsere Geschäftsstelle über den gleichen Eingang erreichen können, wie das die Menschen ohne Behinderung tun.
1: Zu den rund 100 Gästen zählten vor allem die Menschen, die bei der Sanierung geholfen haben. Handwerksunternehmen, aber auch ehemalige Mitarbeiter, Geschäftsfreunde, das Amateurtheater und Regionalfernsehen, lokale Vertreter der Politik und Verwaltung sowie weitere langjährige Partner der Genossenschaft waren bei der Eröffnung dabei. Um alle Beteiligten in der Villa zu verewigen, gab es eine Zeitkapsel vor Ort.
0: Der gängige Spruch lautet ja, es ist nie zu spät. Die Zeitkapsel wollen wir heute benutzen, um diesen Moment der Vollendung der denkmalgerechten Sanierung dieser Gründerzeitvilla einzufangen und in die Zukunft zu transportieren. Und die Idee ist, das Haus hat jetzt 134 Jahre hinter sich und wir schauen 134 Jahre in die Zukunft und an die Menschen, die denn dort leben und dieses Haus vielleicht nutzen, hoffentlich richten wir unsere Botschaft heute. Und alle unsere Gäste sind aufgerufen, sich zu beteiligen, indem sie einen kleinen Steckbrief, vielleicht ein Foto, das sie hier bei uns schießen können, mit reinwerfen. Und dann kommen ein paar Erinnerungsstücke an den heutigen Tag dazu, ein Brief an die Nachfahren in 134 Jahren. Und dann werden wir die Zeitkapsel hier aufbewahren, für jeden sichtbar. Also wir wollen sie nicht vergraben. Sie soll ja auch gefunden werden. Und da steht dann groß drauf, erst zu öffnen am 16. September 2160.
1: Die Gründe für die späte Sanierung der 134-jährigen Villa liegen vor allem darin, dass sich die WSG erst damit beschäftigen wollten, den Wohnungsbestand in Beschuss zu bringen und so erst an die Mieter zu denken, statt an die eigene Geschäftsstelle. Für die Zukunft gibt es schon weitere Pläne.
0: Also die Aufgaben, den wir uns jetzt schon seit ungefähr 5 Jahren sehr intensiv widmen, ist die Instandsetzung leerfallender Wohnungen. Also nach wie vor haben wir sehr langfristige Mietverhältnisse, die aus unterschiedlichen Gründen dann immer wieder mal enden. Jemand zieht ins Seniorenheim, jemand ist verstorben, die Wohnung wird uns nach langer Nutzung zurückgegeben. Die überarbeiten wir dann grundhaft, um sie auch wieder an den Markt zu bringen. Und nach wie vor haben wir auch etwa 50 Wohnungen, die noch instand zu setzen sind, um sie auch dem Markt wieder zuzuführen. Und das ist aber bei beschränkten finanziellen Mitteln, also wir wollen uns da auch nicht überheben, eben eine Daueraufgabe, die wir jetzt schon seit 5 Jahren unternehmen und die mit Sicherheit auch durch die nächsten 3, 4 Jahre laufen wird. Gleichzeitig überprüfen wir bestimmte Instandsetzungsleistungen, die vor 20 Jahren schon stattgefunden haben, wie dort der Zustand ist, wo auch wieder nachgearbeitet werden muss. Also Immobilienwirtschaft ist eine Daueraufgabe und wer ein Haus hat, weiß das, da ist immer was zu tun.
1: Auch in der Zukunft hat die WSG einiges vor. Nach der gelungenen Sanierung der Geschäftsstelle soll der Blick nun wieder auf den Wohnungsbestand und die Mieter gerichtet werden. Die Lindenstraße 8 ist damit nicht nur für die kommenden Jahre gut aufgestellt, sondern bleibt auch ein Stück Bitterfelder Geschichte, das weitergeschrieben wird.
2: Nach der Schule stellt sich für viele Jugendliche die Frage, wie soll es weitergehen? Ausbildung, freiwilliges soziales Jahr oder Studium? Die Möglichkeiten sind vielfältig. Orientierung bieten, dabei Bildungsmessen, auf denen sich junge Menschen über verschiedene Berufe und Bildungswege informieren können. Eine solche Messe fand am 16. September erneut im Chemiepark Bitterfeld-Wolfen statt.
3: Also dieses Jahr ist tatsächlich das Haus komplett ausgebucht. Wir haben ca. 80 Aussteller bei uns aktiv beteiligt, aus allen möglichen Gewerken bzw. Branchen, von Handwerk angefangen,

0: Einer von ihnen ist Luke Urban. Er befindet sich im vierten Lehrjahr zum Konstruktionsmechaniker bei Wiesheu und konnte aus seinem eigenen Arbeitsalltag berichten.
1: Dadurch, dass ich jetzt im vierten Lehrjahr bin, konnte ich schon vieles mitnehmen an Erfahrung außerhalb der Firma als auch in der Firma. Dadurch, dass die Ausbildung nicht nur in der Firma bzw. in der Montage ist, dass es ein bisschen abwechslungsreich ist, von der Schweißerei bis hin zu verschiedenen Maschinen, die man bedient, sei es die Drehmaschine als auch die Fräse. Ja, und in der Schule, entweder in Bitterfeld oder in Dessau. Und es läuft natürlich dann ab, dass es verschiedene Lernfelder gibt von 1 bis 14 und dass man da das ganze Theoretische durchgeht in Metallbearbeitung.
0: Von Handwerksbetrieben über große Unternehmen und Verwaltungen bis hin zu Einrichtungen aus den Bereichen Gesundheit und Pflege. Die Auswahl an Möglichkeiten ist groß. Auch Universitäten und Hochschulen informierten über ihre Studienangebote. Insgesamt waren 15 verschiedene Bereiche vertreten. Für die Organisatoren spielt dabei vor allem die Unterstützung durch die Unternehmen und die Beteiligung der Jugendlichen eine wichtige Rolle.
2: Unsere Teilnehmer bzw. Schüler, die angeschrieben worden sind, kommen ja aus dem Landkreis, vor allem aus Bitterfeld-Wolfen. Muldenstein ist dabei, Ragun ist angeschrieben worden, auch Bad Düben wurde angeschrieben. Wir haben Zusagen von Bitterfeld. Wir haben auch Schulen natürlich dabei, die sich ganz aktiv beteiligen, wie die Helene-Lange-Schule, die jedes Jahr unsere tolle Cafeteria unten betreibt und das wirklich prima macht. Das Heinrich-Heine-Gymnasium unterstützt uns hinsichtlich Ordnungsdienst und am Empfang. Die haben bereits ihre Einweisung bekommen, offiziell auch von der Polizei. Fand ich wirklich super, dass die sich dafür dazu bereit erklärt haben. Und wir haben erneut Schüler da von Muldenstein, die uns hier im Bereich der Schüler nutzen.
0: Bereits im vergangenen Jahr besuchten mehr als 1400 Menschen die Bildungsmesse im Metalllabor. Über 70 Aussteller waren damals vertreten. In diesem Jahr konnten weitere neue Aussteller gewonnen werden.
2: Wir haben tatsächlich neue Unternehmen gewinnen können. Edeka ist zum Beispiel dabei oder SKW Pisseritz ist dieses Jahr auch wieder neu am Start. Wir haben eine Hotelkette gewinnen können, die heute mit am Platz sozusagen ausstellt.
0: Wer auf der Messe noch nicht den passenden Ausbildungsplatz gefunden hat, kann auch online weitersuchen. Die Entwicklungs- und Wirtschaftsförderungsgesellschaft Anhalt-Bitterfeld, kurz EWG, bietet dafür eine eigene App an.
3: Wir haben seit 2 Jahren eine App ins Leben gerufen mit einem Startup-Unternehmen aus Stuttgart. Die funktioniert auch wie eine bekannte Dating-App. Da kann man aber nicht nur Ausbildungsplätze suchen, sondern Praktika, duale Studiengänge oder halt bezahlte Ferienjobs. Ne? Man kann sich quasi ein Profil runterladen. Das ist völlig kostenfrei für alle Unternehmen im Landkreis und auch alle Schüler, die bei uns im Landkreis sind. Alles kann, nichts muss. Man kann angeben, was man will, Hobbys, was man Interessen hat. Und dann basiert es auf einer bekannten App. Man kann wischen, finde ich das Unternehmen gut, geht es in die eine Richtung, finde ich es blöd in die andere. Und dann gibt es ein Match und dann kann man ähnlich wie über diese WhatsApp-Geschichte, über das Handy mit dem Arbeitgeber schreiben. Unkompliziert, ohne Anschreiben, ohne Lebenslauf und in Sekundentakt genau. Wir haben da vor 1,5 Jahren jetzt angefangen, es sind schon über 100 Unternehmen dabei. Wir haben über 6.000 Bewerbungen, wir haben auch letztes Jahr Einstellungen frequentieren können. Es kommt gut an.
0: Die Bildungsmesse bot den Jugendlichen die Möglichkeit, sich frühzeitig zu informieren und schon einmal in die Berufswelt hineinzuschnuppern. So konnten sie wichtige Eindrücke für ihre Entscheidung über den nächsten Lebensabschnitt sammeln.
4: Lutherstadt Wittenberg wird das Seriennetz erweitert. Ziel ist es, die Bevölkerung in möglichst vielen Ortsteilen bei Gefahren schnell zu erreichen. Dafür wurden neue Anlagen installiert. Doch auch die bisherigen Warnmöglichkeiten und die zukünftige Entwicklung spielen bei der Planung der Stadt eine Rolle.
5: Als Lutherstadt Wittenberg erfüllen wir Aufgaben des Zivilschutzes und wir haben in diesem Jahr wieder 2 neue Sirenen in Betrieb genommen. Und eine neue Sirene, die wollen wir heute dem Publikum mal zeigen. Wir sind jetzt in der Fritz-Eckardt-Straße und haben auf dem Gebäude hinter mir eine neue Sirene installiert. Und diese neue Sirene hat die Aufgabe, unsere Bevölkerung bei Großschadenslagen oder Katastrophenfällen zu alarmieren. Und wenn man das Alarmzeichen hört, dann ist man sensibilisiert, schaltet das Radio ein, schaltet das Fernsehen ein, guckt auch bei Social Media und in den Internetseiten, was passiert ist und wie man sich verhalten kann.

0: Mit dem Ausbau soll die Warnung der Bevölkerung in Wittenberg verbessert werden. Dabei geht es nicht nur um neue Standorte, sondern auch darum, welche Gebiete bereits abgedeckt sind und wo noch Bedarf besteht. Die Stadt beschäftigt sich außerdem mit den Kosten der Anlagen und damit, wie das Warnsystem in den kommenden Jahren weiterentwickelt werden kann. Die Warnung der Bevölkerung hat sich in den vergangenen Jahren verändert. Neben Sirenen gibt es heute weitere Möglichkeiten, Informationen über Gefahren zu verbreiten. Trotzdem bleibt es wichtig, dass Menschen auch ohne Handy oder Internet auf eine mögliche Gefahr aufmerksam werden können.
1: Ja, aktuell haben wir bei uns in der Lutherstadt tatsächlich 4 neue Sirenen auch installiert, weil es vorher keine mehr gab. Es gab auch keinen Bedarf mehr. Wir haben in friedlichen Zeiten gelebt, sodass das Bedürfnis nach solchen Sirenen anders kompensiert wurde. In unseren alten Konzepten war es so, dass die Feuerwehr mit ihren Fahrzeugen dann durch die einzelnen Straßen fuhr und mittels Lautsprecher die Bevölkerung alarmierte. Heute ist es so, dass das natürlich dann immer nur ein ganz kurzer Moment ist. Das Auto ist dann 10, 20 Sekunden vor der eigenen Haustür und fährt dann schon weiter. Und dadurch ist natürlich diese Alarmgebung und diese Funktion nicht optimal erfüllt. Und deswegen haben wir uns wieder zu einem flächendeckenden Ausbau von Sirenen entschieden. Und mit der Sirene, die wir hinter uns haben, können wir jetzt Teile von Piesteritz und Klein-Wittenberg mit abdecken. Und die zweite Sirene, die auf der Grundschule Käthe-Kollwitz steht, damit können wir die Lerchenberg-Siedlung, die Stadtrandsiedlung und Teile von Friedrichstadt mit abdecken und erreichen so sehr, sehr viele Menschen bei uns in der Stadt.
0: Gerade in einer Stadt mit mehreren Ortsteilen ist eine Herausforderung, möglichst viele Einwohner zu erreichen. Deshalb spielen die Verteilung der Anlagen und die Reichweite der Warnsignale bei der Planung eine wichtige Rolle. Neben der Frage, wo die Sirenen eingesetzt werden, kommt es auch darauf an, wie sie funktionieren und welche Signale sie abgeben. Die verschiedenen Signale haben unterschiedliche Bedeutungen. Sie können vor einer Gefahr warnen oder Entwarnung geben. Damit die Bevölkerung im Ernstfall richtig reagieren kann, ist es wichtig, die Signale zu kennen.
2: Die Sirene kann eben nicht nur die Bevölkerung warnen, sondern sie kann ganz viele verschiedene Töne abspielen. Das heißt also, sie kann in der Probewarnung sein, sie kann aber auch bei zum Beispiel Großschadens- oder Katastrophenlagen eine Warnung und auch eine Entwarnung geben. Aber natürlich auch mit der neuesten Technik an Lautsprechermodellen ist eine Sprachdurchsage möglich.
0: Die Töne entstehen durch die Schwingungen, die sich als Schallwellen durch die Luft ausbreiten. Wie weit sie zu hören sind, hängt unter anderem von der Umgebung und der Bebauung ab. Deshalb ist es wichtig, bei der Planung auch die örtlichen Gegebenheiten zu berücksichtigen.
2: Die Sprachdurchsage, dafür gibt es dann natürlich wie so eine kleine Schaltzentrale, durch die man das entweder in ein Mikrofon einsprechen kann oder über die Möglichkeit, dass man zum Beispiel vorgefertigte Texte abspielen kann. Und ganz wichtig zu benennen ist natürlich auch, dass wir mit dieser Sirene eine Art Schallpegel erzeugen. Wenn man also direkt daneben steht, ist sie nicht am lautesten, sondern in circa einer Entfernung von 30 Metern entwickelt sie sozusagen ihre gesamte Lautstärke mit ca. 130 Dezibel und das entspricht ca. einem Rockkonzert in der ersten Reihe.
0: Ein weiterer Bestandteil ist die regelmäßige Probewarnung. Dabei wird überprüft, ob die Anlagen funktionieren und die Signale wahrgenommen werden können.
2: Genau, die Probewarnung ist immer mittwochs um 15 Uhr. Das betrifft aber hier die gesamte Lutherstadt Wittenberg. Und mit dieser Mittwochswarnung eben in einem kurzen Ton wird sichergestellt, dass diese Sirene eben funktionsfähig ist, regelmäßig geprüft und getestet wird. Das ist ja natürlich auch ganz wichtig. Und hierdurch können auch die Bürgerinnen und Bürger immer sicher und versichert sein, dass eben ihr Warnmodul direkt neben der Haustür funktionsfähig ist.
0: Die Sirenen ergänzen damit die anderen Warnmöglichkeiten der Stadt. Gemeinsam sollen sie dazu beitragen, dass wichtige Informationen bei Gefahren schnell bei den Menschen ankommen.

Rund 200 Radfahrerinnen und Radfahrer machen sich an diesem Tag aus verschiedenen Orten der Welterbe-Region auf den Weg. 8 geführte Radtouren führen zum gemeinsamen Ziel, dem Waldhaus am Bergwitzsee. Los geht es unter anderem in Bitterfeld-Wolfen, das

0: zaubert Schmiedeberg und Coswig.
1: Die Radfahrer, wir haben insgesamt bei unserem heutigen Welterberadeltag 8 geführte Radtouren, die von 8 verschiedenen Radleitern oder Radtourleitern durchgeführt werden.
0: Eine dieser Gruppen startet in Bad Schmiedeberg. Rund 15 Radler sind gemeinsam unterwegs, überwiegend auf dem Radweg Berlin-Leipzig.
2: Wir haben eine Truppe zusammengestellt, wir sind 15 Leute. Bad Schmiedeberg war eine gemütliche Tour. Wir können noch mal anhalten unterwegs, weil ja nicht alle die Strecke kennen. Wir sind im Wesentlichen auf dem Fahrradweg Leipzig-Berlin gefahren. Auch wenn Berlin-Leipzig dran steht, wir sind von Leipzig Richtung Berlin gefahren.
0: Am Waldhaus laufen die verschiedenen Touren schließlich zusammen. Hier wartet ein buntes Programm auf die Teilnehmer mit Musik, regionalen Anbietern und kulinarischer Versorgung. Für Kinder gibt es unter anderem eine Hüpfburg und einen Kletterturm. Außerdem wird eine neue Informationstafel am Radweg Berlin-Leipzig eingeweiht. Für die Welterberegion ist der Radetag aber mehr als nur ein gemeinsamer Ausflug.
1: Wir veranstalten heute das 5. Radlerfest, den Welterberadeltag. Und diesmal ist der Veranstalter das Waldhaus am Bergwitzsee.
0: Der Veranstaltungsort wechselt dabei von Jahr zu Jahr. So soll der gesamte Bereich der Welterberegion einbezogen werden.
1: Das sind unterschiedliche Orte von unserer Welterberegion. Es war schon in Aachen, es war letztes Jahr in Lutherstadt-Wittenberg, in Bitterfeld. Und so werden wir das immer so versuchen, das eigentlich einheitlich über unsere Welterberegion zu verteilen, dass jeder mal die Chance hat, am Welterberadeltag auch Veranstalter zu sein.
0: In diesem Jahr steht also das Waldhaus am Bergwitzsee im Mittelpunkt. Für Bürgermeister Thorsten Selig ist der Ort dafür besonders geeignet.
3: Hier endet heute der Welterberadeltag von Welterberegion. Und jetzt werden ganz, ganz viele Radfahrer hier ankommen. Und da freue ich mich ganz doll, dass gerade dieser Ort ausgewählt wurde, weil es wirklich ein zentraler Punkt ist, wo man ganz, ganz viel erleben kann. Hier rundherum ist alles super organisiert und aufgebaut.
0: Das Waldhaus selbst beschäftigt sich mit den Themen Wald, Wasser, Seen und Umwelt. Besucher können sich drinnen wie draußen informieren und dabei selbst aktiv werden.
4: Das Waldhaus macht besonders aus, dass man sich hier Kenntnisse aneignen kann zu den ganzen Standbeinen Wald, Wasser und Seen. Ja, das heißt also, man kann das eigene Wissen überprüfen, man kann neues Wissen dazulernen. Hier im Außenbereich kann man ebenfalls sich Wissen aneignen, aber sportlich dabei tätig sein. Und natürlich liegt das Waldhaus hier eingebettet im Wald und spricht natürlich für sich selbst.
0: Für die Stadt Kemberg ist das Waldhaus deshalb nicht nur Veranstaltungsort, sondern ein wichtiger Anlaufpunkt für die Region.
3: Es war eine ganze Menge Arbeit, die dahinter steckt. Und wichtig ist eigentlich, oder das ist das Schönste an dem, es ist wirklich mit Leben erfüllt. Hier ist ein Verein, der super Arbeit leistet, an ihrer Spitze mit Frau Weise, die das seit Jahrzehnten hier leitet. Und da kann man einfach nur stolz sein.
0: Ab 12.30 Uhr wurden die Radfahrerinnen und Radfahrer offiziell begrüßt. Um 13 Uhr folgte der Auftritt der Karnevalsgruppe Kemberg. Am Nachmittag standen unter anderem 2 Kurzführungen durch das Waldhaus auf dem Programm. Für Nadine Krollreif ist der Welterberadetag zugleich der Abschluss der Radsaison.
1: Wir betreuen ja zum einen als Koordinationsstelle für Sachsen-Anhalt den Europaradweg R1. Und der Welterberadeltag ist zu unserer Radsaison der Abschluss. Das ist sozusagen das Radlerfest am Ende der Saison. Auch wenn das Wetter noch mitspielt und gerne noch weiter geradelt werden kann.
0: Radeln, ankommen, gemeinsam feiern und dabei die eigene Region neu entdecken. Am Waldhaus am Bergwitzsee treffen an diesem Tag nicht nur 8 Radtouren aufeinander, sondern auch Menschen aus ganz unterschiedlichen Teilen der Welterberegion. Und vielleicht ist genau das die wichtigste Strecke des Tages. Die, die die Region miteinander verbindet. Neue Saison, neuer Kader, neuer Trainerstab. Bei den Cerebrix Volleygoats ist kaum etwas so geblieben, wie es war. 4 Spieler aus der vergangenen Saison sind noch dabei. Tom Borchert mit der Nummer 4 im Außenangriff, Nick Breitenbach mit der 11 im Mittelblock, Lukas Pockrand mit der 9 als Universalspieler und Paul Stommel mit der 16 im Zuspiel. Dazu kommen 10 Neuzugänge und diese bringen ordentlich internationale Erfahrung mit. Im Außenangriff tragen Jordan McKee die Nummer 5, Cole Kaczynski die 15 und Jesse Delancey die 18. Im Mittelblock stehen neben Breitenbach jetzt Elliot Collard mit der 3, Sebastian Rösler mit der 10 und Rico Wardlow mit der 23. Auf der Diagonalposition kommt Jacob Harris mit der 8 und Andrei Druta mit der 1 dazu. Und auch beim Zuspiel und auf der Libero-Position gibt es neue Optionen. Neo Laumann trägt die 13, Jacob Riley die 6. Der Kader ist damit auch international aufgestellt. Die Spieler kommen aus Deutschland, Kanada, den USA, den Bahamas und Rumänien. Auch auf der Trainerbank gibt es einen Neustart. Der Kanadier Brad Hudson übernimmt als neuer Head Coach und soll die neu formierte Mannschaft durch die Saison führen. Unterstützt wird er vom Australier Jack Payne, der als Co-Trainer Teil des neuen Trainerteams ist. Eine komplett neue Mannschaft muss sich also erst finden. Die ersten Eindrücke aus der Vorbereitung stimmen Geschäftsführer Lukas Thielemann aber positiv.
5: Auch bisher, Testspiele liefen, glaube ich, sehr zufriedenstellend. Hatten bisher 3, haben davon 2 gewonnen, 1 unentschieden. Unentschieden, untypisches Ergebnis. Im Testspiel durchaus möglich. Haben natürlich viel probiert, viel getestet, wie im Testspiel das eben so ist, zumindest in der ersten Liga. Ich kann nicht für andere Sportarten sprechen oder für andere Ligen, aber wir machen es eigentlich immer so, dass weniger das Augenmerk auf dem Sieg liegt oder den unbedingt haben zu wollen, sondern vielmehr verschiedene Sachen mal anzutesten, Spieler in verschiedene Situationen mal reinzuschmeißen. Aber wenn wir jetzt, ich sag mal, drauf schauen, dass, wie wir so mit unserer vermeintlichen Startsechs gespielt haben, dann war das schon sehr gut, auch in dem Spiel, was wir unentschieden gespielt haben.
0: 3 Testspiele, 2 Siege und ein Unentschieden. Dabei ging es weniger darum, unbedingt jedes Spiel zu gewinnen. Vielmehr sollten die neuen Spieler verschiedene Situationen kennenlernen und die Mannschaft unterschiedliche Formationen testen. Seit rund 2 Wochen trainiert der komplette Kader gemeinsam. Bis zum ersten Pflichtspiel bleibt trotzdem nicht mehr viel Zeit.
5: Wir sind jetzt seit 2 Wochen so mit der vollen Truppe zusammen, können viel auch in der Komplexität trainieren. Und das tut uns schon gut. Jetzt haben wir noch eine volle Woche bis zur Pokalquali als allererstes Pflichtspiel. Dann ja nochmal 1,5 Wochen bis zum ersten Ligaspiel. Und die Zeit müssen wir gut nutzen, aber ich denke aktuell alles erfolgsversprechend.
0: Der erste große Härtetest vor heimischem Publikum wartet dann in der Bundesliga. Die Netzhoppers sind zu Gast in der SWH-Arena. Gegen die Mannschaft wurde in den Vorbereitungen bereits getestet. Das Ergebnis 2:2, allerdings mit einer deutlich veränderten Aufstellung. Für Thielemann zählt deshalb am ersten Spieltag vor allem eines.
5: Aber am Ende, glaube ich, überrascht es keinen, wenn ich sage, wir wollen das Spiel gewinnen. Zählt da quasi nichts als der Sieg. Erstes Heimspiel, schlagbarer Gegner mit den Netzhoppers, die dann hier zu Gast sein werden.
0: Neben dem neuen Kader müssen sich die Goats in dieser Saison auch auf einige neue Regeln einstellen. Bis zu 8 Wechsel sind möglich. Außerdem darf der Ball auf der eigenen Seite unter bestimmten Bedingungen die Hallendecke berühren. Und auch beim Zuspiel und beim sogenannten Powertip wurden die Regeln geändert. Für die neu formierte Mannschaft heißt das noch mehr neue Abläufe, die im Training sitzen müssen.
5: Wurden jetzt über den Sommer in den internationalen Wettbewerben mit den Nationalteams Regeln getestet, die ja immer mehr dahin gehen, dass das Spiel verständlicher wird für den neuen Zuschauer, dass weniger Unterbrechungen sind, weniger komplizierte Regeln. Man passt jetzt Kleinigkeiten an, wie zum Beispiel, dass 8 anstatt 6 Wechsel möglich sind. Man passt aber eben auch größere Dinge an, dass der Zuspielkontakt hat sich ja im letzten Jahr schon geändert. Es gibt keinen technischen Fehler mehr im Zuspiel. Jetzt kommt als Riesenneuerung dazu, dass quasi eine Deckenberührung erlaubt ist auf eigener Seite. Also der Ball muss auf der eigenen Seite die Decke berühren und auch auf der eigenen Seite bleiben. Aber dann ist quasi eine Deckenberührung kein Fehler mehr. wird natürlich auch nochmal viel ändern. Du brauchst kein Libero mehr zwingend in deinem Team. Du kannst auch komplett ohne Libero spielen. Das war bei einer Mindestanzahl von 12 Spielern so bisher auch nicht. Und so haben sich schon ein paar Sachen geändert, wo wir natürlich gespannt sind. Auch der sogenannte Power-Tip hat sich geändert, wird quasi wieder rausgenommen, regeltechnisch, dass das längere Führen des Balls nicht mehr möglich ist und ein technischer Fehler geahndet wird. Und das ändert natürlich auf dem Level das Spiel schon enorm.
0: 4 bekannte Spieler, 10 Neuzugänge und ein komplett neuer Trainerstab. Die Cerebrix Volleygoals starten mit einer Mannschaft in die neue Saison, die sich in vielen Bereichen erst noch finden muss. Die Vorbereitung macht Mut. Jetzt muss sich zeigen, ob aus den vielen neuen Gesichtern auch auf dem Feld schnell eine Einheit wird. Der erste Pflichtspielauftritt steht unmittelbar bevor. In der nächsten Woche im Edeka-Markt an der Straße Bitterfeld-Wolfen. 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
8: Die Lindenstraße 8 in Bitterfeld feiert. Die Wohnstättengenossenschaft Bitterfeld-Wolfen, kurz WSG, hat am 16. September den Umbau ihrer Geschäftsstelle eingeweiht. Die im Jahre 1892 erbaute Gründerzeitvilla steht schon seit längerem unter Denkmalschutz, weswegen eine Sanierung ihre Herausforderungen mit sich zog. Zusammen mit mehreren Handwerksunternehmen und vielen weiteren Beteiligten darf sich die WSG auch nach 20 Jahren vor Ort auf die nächsten 134 Jahre freuen.
9: Im Wesentlichen haben sich die Sanierungsarbeiten auf die Gebäudehülle gerichtet. Ja, wir haben das Dach erneuert, die gesamte Fassade wurde überarbeitet, die straßenseitigen Fensterfronten im Originalzustand wiederhergestellt. Dazu gehörte auch, einen später angebauten Balkon abzureißen und die Fassade wieder neu zu schließen. Und mit der Förderung, der Städtebauförderung des Landes Sachsen-Anhalt und der Bundesrepublik Deutschland ist es uns am Ende auch gelungen, einen barrierefreien Zugang zu unserem Haus herzustellen mit einem eigens angebauten Aufzug, der die Treppenhöhe hier sozusagen für den Eingang überwindet. Und das finden wir ist eine gute Botschaft auch an alle Menschen, die, ob sie mit dem Kinderwagen kommen oder mit dem Rollstuhl oder mit anderen Behinderungen, dass sie unsere Geschäftsstelle über den gleichen Eingang erreichen können, wie das die Menschen ohne Behinderung tun.
8: Bei dem Umbau ist die Struktur der Villa, die im Landhausstil errichtet wurde, unverändert geblieben. Neben Aufräumarbeiten im Keller und Dachboden wurde das gesamte Haus während den Sanierungsarbeiten im Sinne des Denkmalschutzes gründlich aufgearbeitet. Abgesehen von einigen kleinen Reparaturen im Laufe der Jahre sah man dem Haus seine jahrhundertalte Geschichte an.
9: Im Wesentlichen haben sich die Sanierungsarbeiten auf die Gebäudehülle gerichtet. Ja, wir haben das Dach erneuert, die gesamte Fassade wurde überarbeitet, die straßenseitigen Fensterfronten im Originalzustand wiederhergestellt. Dazu gehörte auch, einen später angebauten Balkon abzureißen und die Fassade wieder neu zu schließen. Und mit der Förderung, der Städtebauförderung des Landes Sachsen-Anhalt und der Bundesrepublik Deutschland ist es uns am Ende auch gelungen, einen barrierefreien Zugang zu unserem Haus herzustellen mit einem eigens angebauten Aufzug, der die Treppenhöhe hier sozusagen für den Eingang überwindet. Und das finden wir ist eine gute Botschaft auch an alle Menschen, die, ob sie mit dem Kinderwagen kommen oder mit dem Rollstuhl oder mit anderen Behinderungen, dass sie unsere Geschäftsstelle über den gleichen Eingang erreichen können, wie das die Menschen ohne Behinderung tun.
8: Zu den rund 100 Gästen zählten vor allem die Menschen, die bei der Sanierung geholfen haben. Handwerksunternehmen, aber auch ehemalige Mitarbeiter, Geschäftsfreunde, das Amateurtheater und Regionalfernsehen, lokale Vertreter der Politik und Verwaltung sowie weitere langjährige Partner der Genossenschaft waren bei der Eröffnung dabei. Um alle Beteiligten in der Villa zu verewigen, gab es eine Zeitkapsel vor Ort.
9: Der gängige Spruch lautet ja, es ist nie zu spät. Die Zeitkapsel wollen wir heute benutzen, um diesen Moment der Vollendung der denkmalgerechten Sanierung dieser Gründerzeitvilla einzufangen und in die Zukunft zu transportieren. Und die Idee ist, das Haus hat jetzt 134 Jahre hinter sich und wir schauen 134 Jahre in die Zukunft und an die Menschen, die denn dort leben und dieses Haus vielleicht nutzen, hoffentlich richten wir unsere Botschaft heute. Und alle unsere Gäste sind aufgerufen, sich zu beteiligen, indem sie einen kleinen Steckbrief, vielleicht ein Foto, das sie hier bei uns schießen können, mit reinwerfen. Und dann kommen ein paar Erinnerungsstücke an den heutigen Tag dazu, ein Brief an die Nachfahren in 134 Jahren. Und dann werden wir die Zeitkapsel hier aufbewahren, für jeden sichtbar. Also wir wollen sie nicht vergraben. Sie soll ja auch gefunden werden. Und da steht dann groß drauf, erst zu öffnen am 16. September 2160.
8: Die Gründe für die späte Sanierung der 134-jährigen Villa liegen vor allem darin, dass sich die WSG erst damit beschäftigen wollten, den Wohnungsbestand in Beschuss zu bringen und so erst an die Mieter zu denken, statt an die eigene Geschäftsstelle. Für die Zukunft gibt es schon weitere Pläne.
9: Also die Aufgaben, den wir uns jetzt schon seit ungefähr 5 Jahren sehr intensiv widmen, ist die Instandsetzung leerfallender Wohnungen. Also nach wie vor haben wir sehr langfristige Mietverhältnisse, die aus unterschiedlichen Gründen dann immer wieder mal enden. Jemand zieht ins Seniorenheim, jemand ist verstorben, die Wohnung wird uns nach langer Nutzung zurückgegeben. Die überarbeiten wir dann grundhaft, um sie auch wieder an den Markt zu bringen. Und nach wie vor haben wir auch etwa 50 Wohnungen, die noch instand zu setzen sind, um sie auch dem Markt wieder zuzuführen. Und das ist aber bei beschränkten finanziellen Mitteln, also wir wollen uns da auch nicht überheben, eben eine Daueraufgabe, die wir jetzt schon seit 5 Jahren unternehmen und die mit Sicherheit auch durch die nächsten 3-4 Jahre laufen wird. Gleichzeitig überprüfen wir bestimmte Instandsetzungsleistungen, die vor 20 Jahren schon stattgefunden haben, wie dort der Zustand ist, wo auch wieder nachgearbeitet werden muss. Also Immobilienwirtschaft ist eine Daueraufgabe und wer ein Haus hat, weiß das, da ist immer was zu tun.
8: Auch in der Zukunft hat die WSG einiges vor. Nach der gelungenen Sanierung der Geschäftsstelle soll der Blick nun wieder auf den Wohnungsbestand und die Mieter gerichtet werden. Die Lindenstraße 8 ist damit nicht nur für die kommenden Jahre gut aufgestellt, sondern bleibt auch ein Stück Bitterfelder Geschichte, das weitergeschrieben wird.
10: Nach der Schule stellt sich für viele Jugendliche die Frage, wie soll es weitergehen? Ausbildung, freiwilliges soziales Jahr oder Studium? Die Möglichkeiten sind vielfältig. Orientierung bieten, dabei Bildungsmessen, auf denen sich junge Menschen über verschiedene Berufe und Bildungswege informieren können. Eine solche Messe fand am 16. September erneut im Chemiepark Bitterfeld-Wolfen statt.
11: Also dieses Jahr ist tatsächlich das Haus komplett ausgeplant, ausgebucht. Wir haben ca. 80 Aussteller bei uns aktiv beteiligt, in allen möglichen, aus allen möglichen Gewerken bzw. Branchen, von Handwerk angefangen, Industrie, Chemie, Hotelgewerbe ist da, Bankgewerbe, alles was im Bereich öffentlicher Dienst ist, ist da, Polizei, Bundeswehr. Also im Prinzip, ich denke mal, von jedem oder für jeden Teilnehmer ist was hier zu finden.
10: Ab 13 Uhr füllte sich das Gelände mit interessierten Jugendlichen. Sie konnten Fragen stellen, erste Kontakte knüpfen und auch direkt Bewerbungsunterlagen mitbringen. Im persönlichen Gespräch standen Personalverantwortliche, Ausbilder und Auszubildende Rede und Antwort.

0: Einer von ihnen ist Luke Urban. Er befindet sich im vierten Lehrjahr zum Konstruktionsmechaniker bei Wiesheu und konnte aus seinem eigenen Arbeitsalltag berichten.
1: Dadurch, dass ich jetzt im vierten Lehrjahr bin, konnte ich schon vieles mitnehmen an Erfahrungen außerhalb der Firma als auch in der Firma. Dadurch, dass die Ausbildung nicht nur in der Firma bzw. in der Montage ist, dass es ein bisschen abwechslungsreich ist, von der Schweißerei bis hin zu verschiedenen Maschinen, die man bedient, sei es die Drehmaschine als auch die Fräse. Ja, und in der Schule, entweder in Bitterfeld oder in Dessau. Und es läuft natürlich dann ab, dass es verschiedene Lernfelder gibt, von 1 bis 14. Und dass man da das ganze Theoretische durchgeht in Metallbearbeitung.
0: Von Handwerksbetrieben über große Unternehmen und Verwaltungen bis hin zu Einrichtungen aus den Bereichen Gesundheit und Pflege. Die Auswahl an Möglichkeiten ist groß. Auch Universitäten und Hochschulen informierten über ihre Studienangebote. Insgesamt waren 15 verschiedene Bereiche vertreten. Für die Organisatoren spielt dabei vor allem die Unterstützung durch die Unternehmen und die Beteiligung der Jugendlichen eine wichtige Rolle.
2: Unsere Zeichner bzw. Schüler, die angeschrieben worden sind, kommen ja aus dem Landkreis, vor allem aus Bitterfeld-Wolfen. Muldenstein ist dabei, Ragun ist angeschrieben worden, auch Bad Düben wurde angeschrieben. Wir haben Zusagen von Bitterfeld. Wir haben auch Schulen natürlich dabei, die sich ganz aktiv beteiligen, wie die Helene-Lange-Schule, die jedes Jahr unsere tolle Cafeteria unten betreibt und das wirklich prima macht. Das Heinrich-Heine-Gymnasium unterstützt uns hinsichtlich Ordnungsdienst und am Empfang. Die haben bereits ihre Einweisung bekommen, offiziell auch von der Polizei. Fand ich wirklich super, dass die sich dafür oder dazu bereit erklärt haben. Und wir haben erneut Schüler da von Muldenstein, die uns hier im Bereich der Schüler nutzen.
0: Bereits im vergangenen Jahr besuchten mehr als 1400 Menschen die Bildungsmesse im Metalllabor. Über 70 Aussteller waren damals vertreten. In diesem Jahr konnten weitere neue Aussteller gewonnen werden.
2: Wir haben tatsächlich neue Unternehmen gewinnen können. Edeka ist zum Beispiel dabei oder SKW Pisseritz ist dieses Jahr auch wieder neu am Start. Wir haben eine Hotelkette gewinnen können, die heute mit am Platz sozusagen ausstellt.
0: Wer auf der Messe noch nicht den passenden Ausbildungsplatz gefunden hat, kann auch online weitersuchen. Die Entwicklungs- und Wirtschaftsförderungsgesellschaft Anhalt-Bitterfeld, kurz EWG, bietet dafür eine eigene App an.
3: Wir haben seit 2 Jahren eine App ins Leben gerufen mit einem Startup-Unternehmen aus Stuttgart. Die funktioniert wie eine bekannte Dating-App. Da kann man aber nicht nur Ausbildungsplätze suchen, sondern Praktika, duale Studiengänge oder halt bezahlte Ferienjobs. Ne? Man kann sich quasi ein Profil runterladen. Das ist völlig kostenfrei für alle Unternehmen im Landkreis und auch alle Schüler, die bei uns im Landkreis sind. Alles kann, nichts muss. Man kann angeben, was man will, Hobbys, was man Interessen hat. Und dann basiert es auf einer bekannten App. Man kann wischen, finde ich das Unternehmen gut, geht es in die eine Richtung, finde ich es blöd in die andere. Und dann gibt es ein Match und dann kann man ähnlich wie über diese WhatsApp-Geschichte, über das Handy mit dem Arbeitgeber schreiben. Unkompliziert, ohne Anschreiben, ohne Lebenslauf und in Sekundentakt genau. Wir haben da vor 1,5 Jahren jetzt angefangen, es sind schon über 100 Unternehmen dabei. Wir haben über 6.000 Bewerbungen, wir haben auch letztes Jahr Einstellungen frequentieren können. Es kommt gut an.
0: Die Bildungsmesse bot den Jugendlichen die Möglichkeit, sich frühzeitig zu informieren und schon einmal in die Berufswelt hineinzuschnuppern. So konnten sie wichtige Eindrücke für ihre Entscheidung über den nächsten Lebensabschnitt sammeln.
4: Lutherstadt-Wittenberg wird das Seriennetz erweitert. Ziel ist es, die Bevölkerung in möglichst vielen Ortsteilen bei Gefahren schnell zu erreichen. Dafür wurden neue Anlagen installiert. Doch auch die bisherigen Warnmöglichkeiten und die zukünftige Entwicklung spielen mit der Planung der Stadt eine Rolle.
5: Als Lutherstadt Wittenberg erfüllen wir Aufgaben des Zivilschutzes und wir haben in diesem Jahr wieder 2 neue Sirenen in Betrieb genommen. Und eine neue Sirene, die wollen wir heute dem Publikum mal zeigen. Wir sind jetzt in der Fritz-Eckardt-Straße und haben auf dem Gebäude hinter mir eine neue Sirene installiert. Und diese neue Sirene hat die Aufgabe, unsere Bevölkerung bei Großschadenslagen oder Katastrophenfällen zu alarmieren. Und wenn man das Alarmzeichen hört, dann ist man sensibilisiert, schaltet das Radio ein, schaltet das Fernsehen ein, guckt auch bei Social Media und in den Internetseiten, was passiert ist und wie man sich verhalten kann.
4: Mit dem Ausbau soll die Warnung der Bevölkerung in Wittenberg verbessert werden. Dabei geht es nicht nur um neue Standorte, sondern auch darum, welche Gebiete bereits abgedeckt sind und wo noch Bedarf besteht. Die Stadt beschäftigt sich außerdem mit den Kosten der Anlagen und damit, wie das Warnsystem in den kommenden Jahren weiterentwickelt werden kann. Die Warnung der Bevölkerung hat sich in den vergangenen Jahren verändert. Neben Sirenen gibt es heute weitere Möglichkeiten, Informationen über Gefahren zu verbreiten. Trotzdem bleibt es wichtig, dass Menschen noch ohne Handy oder Internet auf eine mögliche Gefahr aufmerksam werden können.
5: Ja, aktuell haben wir bei uns in der Lutherstadt tatsächlich 4 neue Sirenen auch installiert, weil es vorher keine mehr gab. Es gab auch keinen Bedarf mehr. Wir haben in friedlichen Zeiten gelebt, sodass das Bedürfnis nach solchen Sirenen anders kompensiert wurde. In unseren alten Konzepten war es so, dass die Feuerwehr mit ihren Fahrzeugen dann durch die einzelnen Straßen fuhr und mittels Lautsprecher die Bevölkerung alarmierte. Heute ist es so, dass das natürlich dann immer nur ein ganz kurzer Moment ist. Das Auto ist dann 10, 20 Sekunden vor der eigenen Haustür und fährt dann schon weiter. Und dadurch ist natürlich diese Alarmgebung und diese Funktion nicht optimal erfüllt. Und deswegen haben wir uns wieder zu einem flächendeckenden Ausbau von Sirenen entschieden. Und mit der Sirene, die wir hinter uns haben, können wir jetzt Teile von Piesteritz und Kleinwittenberg mit abdecken. Und die zweite Sirene, die auf der Grundschule Käthe-Kollwitz steht, damit können wir die Lerchenberg-Siedlung, die Stadtrand-Siedlung und Teile von Friedrichstadt mit abdecken und erreichen so sehr, sehr viele Menschen bei uns in der Stadt.
4: Gerade in der Stadt mit mehreren Ortsteilen ist eine Herausforderung, möglichst viele Einwohner zu erreichen. Deshalb spielen die Verteilung der Anlagen und die Reichweite der Warnsignale bei der Planung eine wichtige Rolle. Neben der Frage, wo die Sirenen eingesetzt werden, kommt es auch darauf an, wie sie funktionieren und welche Signale sie abgeben. Die verschiedenen Signale haben unterschiedliche Bedeutungen. Sie können vor einer Gefahr warnen oder Entwarnung geben. Damit die Bevölkerung im Ernstfall richtig reagieren kann, ist es wichtig, die Signale zu kennen.
6: Die Sirene kann eben nicht nur die Bevölkerung warnen, sondern sie kann ganz viele verschiedene Töne abspielen. Das heißt also, sie kann in der Probewarnung sein, sie kann aber auch bei zum Beispiel Großschadens- oder Katastrophenlagen eine Warnung und auch eine Entwarnung geben. Aber natürlich auch mit der neuesten Technik an Lautsprechermodellen ist eine Sprachdurchsage möglich.
4: Die Töne entstehen durch die Schwingungen, die sich als Schallwellen durch die Luft ausbreiten. Wie weit sie zu hören sind, hängt unter anderem von der Umgebung und der Bebauung ab. Deshalb ist es wichtig, bei der Planung auch die örtlichen Gegebenheiten zu berücksichtigen.
6: Die Sprachdurchsage, dafür gibt es dann natürlich wie so eine kleine Schaltzentrale, durch die man das entweder in ein Mikrofon einsprechen kann oder über die Möglichkeit, dass man zum Beispiel vorgefertigte Texte abspielen kann. Und ganz wichtig zu benennen ist natürlich auch, dass wir mit dieser Sirene eine Art Schallpegel erzeugen. Wenn man also direkt daneben steht, ist sie nicht am lautesten, sondern in circa einer Entfernung von 30 Metern entwickelt sie sozusagen ihre gesamte Lautstärke mit ca. 130 Dezibel und das entspricht ca. einem Rockkonzert in der ersten Reihe.
4: Ein weiterer Bestandteil ist die regelmäßige Probewarnung. Dabei wird überprüft, ob die Anlagen funktionieren und die Signale wahrgenommen werden können.
6: Genau, die Probewarnung ist immer mittwochs um 15 Uhr. Das betrifft aber hier die gesamte Lutherstadt Wittenberg. Und mit dieser Mittwochswarnung eben in einem kurzen Ton wird sichergestellt, dass diese Sirene eben funktionsfähig ist, regelmäßig geprüft und getestet wird. Das ist ja natürlich auch ganz wichtig. Und hierdurch können auch die Bürgerinnen und Bürger immer sicher und versichert sein, dass eben ihr Warnmodul direkt neben der Haustür funktionsfähig ist.
4: Die Sirenen ergänzen damit die anderen Warnmöglichkeiten der Stadt. Gemeinsam sollen sie dazu beitragen, dass wichtige Informationen bei Gefahren schnell bei den Menschen ankommen.

Rund 200 Radfahrerinnen und Radfahrer machen sich an diesem Tag aus verschiedenen Orten der Welterbe-Region auf den Weg. 8 geführte Radtouren führen zum gemeinsamen Ziel, dem Waldhaus am Bergwitzsee. Los geht es unter anderem in Bitterfeld-Wolfen, das

0: Bad Schmiedeberg und Coswig.
1: Die Radfahrer, wir haben insgesamt bei unserem heutigen Welterberadeltag 8 geführte Radtouren, die von 8 verschiedenen Radleitern oder Radtourleitern durchgeführt werden.
0: Eine dieser Gruppen startet in Bad Schmiedeberg. Rund 15 Radler sind gemeinsam unterwegs, überwiegend auf dem Radweg Berlin-Leipzig.
2: Wir haben eine Truppe zusammengestellt, wir sind 15 Leute. Bad Schmiedeberg war eine gemütliche Tour. Wir konnten noch mal anhalten unterwegs, weil ja nicht alle die Strecke kennen. Wir sind im Wesentlichen auf dem Fahrradweg Leipzig-Berlin gefahren. Auch wenn Berlin-Leipzig dran steht, wir sind von Leipzig Richtung Berlin gefahren.
0: Am Waldhaus laufen die verschiedenen Touren schließlich zusammen. Hier wartet ein buntes Programm auf die Teilnehmer mit Musik, regionalen Anbietern und kulinarischer Versorgung. Für Kinder gibt es unter anderem eine Hüpfburg und einen Kletterturm. Außerdem wird eine neue Informationstafel am Radweg Berlin-Leipzig eingeweiht. Für die Welterberegion ist der Radetag aber mehr als nur ein gemeinsamer Ausflug.
1: Wir veranstalten heute das 5. Radlerfest, den Welterberadeltag. Und diesmal ist der Veranstalter das Waldhaus am Bergwitzsee.
0: Der Veranstaltungsort wechselt dabei von Jahr zu Jahr. So soll der gesamte Bereich der Welterberegion einbezogen werden.
1: Das sind unterschiedliche Orte. Von unserer Welterberegion. Es war schon in Aachen, es war letztes Jahr in Lutherstadt-Wittenberg, in Bitterfeld. Und so werden wir das immer so versuchen, das eigentlich einheitlich über unsere Welterberegion zu verteilen, dass jeder mal die Chance hat, am Welterberadeltag auch Veranstalter zu sein.
0: In diesem Jahr steht also das Waldhaus am Bergwitzsee im Mittelpunkt. Für Bürgermeister Thorsten Selig ist der Ort dafür besonders geeignet.
3: Hier endet heute der Welterbe-Radeltag von Welterberegion. Und jetzt werden ganz, ganz viele Radfahrer hier ankommen. Und da freue ich mich ganz doll, dass gerade dieser Ort ausgewählt wurde, weil es wirklich ein zentraler Punkt ist, wo man ganz, ganz viel erleben kann. Hier rundherum ist alles super organisiert und aufgebaut.
0: Das Waldhaus selbst beschäftigt sich mit den Themen Wald, Wasser, Seen und Umwelt. Besucher können sich drinnen wie draußen informieren und dabei selbst aktiv werden.
4: Das Waldhaus macht besonders aus, dass man sich hier Kenntnisse aneignen kann zu den ganzen Standbeinen Wald, Wasser und Seen. Ja, das heißt also, man kann das eigene Wissen überprüfen, man kann neues Wissen dazulernen. Hier im Außenbereich kann man ebenfalls sich Wissen aneignen, aber sportlich dabei tätig sein. Und natürlich liegt das Waldhaus hier eingebettet im Wald und spricht natürlich für sich selbst.
0: Für die Stadt Kemberg ist das Waldhaus deshalb nicht nur Veranstaltungsort, sondern ein wichtiger Anlaufpunkt für die Region.
3: Es war eine ganze Menge Arbeit, die dahinter steckt. Und wichtig ist eigentlich, oder das ist das Schönste an dem, es ist wirklich mit Leben erfüllt. Hier ist ein Verein, der super Arbeit leistet, mit an ihrer Spitze mit Frau Weise, die das seit Jahrzehnten hier leitet. Und da kann man einfach nur stolz sein.
0: Ab 12.30 Uhr wurden die Radfahrerinnen und Radfahrer offiziell begrüßt. Um 13 Uhr folgte der Auftritt der Karnevalsgruppe Kemberg. Am Nachmittag standen unter anderem 2 Kurzführungen durch das Waldhaus auf dem Programm. Für Nadine Krollreif ist der Welterberadetag zugleich der Abschluss der Radsaison.
1: Wir betreuen ja zum einen als Koordinationsstelle für Sachsen-Anhalt den Europaradweg R1. Und der Welterberadeltag ist zu unserer Radsaison der Abschluss. Das ist sozusagen das Radlerfest am Ende der Saison. Auch wenn das Wetter noch mitspielt und gerne noch weiter geradelt werden kann.
0: Radeln, ankommen, gemeinsam feiern und dabei die eigene Region neu entdecken. Am Waldhaus am Bergwitzsee treffen an diesem Tag nicht nur 8 Radtouren aufeinander, sondern auch Menschen aus ganz unterschiedlichen Teilen der Welterberegion. Und vielleicht ist genau das die wichtigste Strecke des Tages. Die, die die Region miteinander verbindet. Neue Saison, neuer Kader, neuer Trainerstab. Bei den Cerebrix Volleygoats ist kaum etwas so geblieben, wie es war. 4 Spieler aus der vergangenen Saison sind noch dabei. Tom Borchardt mit der Nummer 4 im Außenangriff, Nick Breitenbach mit der 11 im Mittelblock, Lukas Pockrand mit der 9 als Universalspieler und Paul Stommel mit der 16 im Zuspiel. Dazu kommen 10 Neuzugänge und diese bringen ordentlich internationale Erfahrung mit. Im Außenangriff tragen Jordan McKee die Nummer 5, Cole Kaczynski die 15 und Jesse Delancey die 18. Im Mittelblock stehen neben Breitenbach jetzt Elliot Collard mit der 3, Sebastian Rösler mit der 10 und Rico Wardlow mit der 23. Auf der Diagonalposition kommt Jacob Harris mit der 8 und Andrei Druta mit der 1 dazu. Und auch beim Zuspiel und auf der Libero-Position gibt es neue Optionen. Neo Laumann trägt die 13, Jacob Riley die 6. Der Kader ist damit auch international aufgestellt. Die Spieler kommen aus Deutschland, Kanada, den USA, den Bahamas und Rumänien. Auch auf der Trainerbank gibt es einen Neustart. Der Kanadier Brad Hudson übernimmt als neuer Headcoach und soll die neu formierte Mannschaft durch die Saison führen. Unterstützt wird er vom Australier Jack Payne, der als Co-Trainer Teil des neuen Trainerteams ist. Eine komplett neue Mannschaft muss sich also erst finden. Die ersten Eindrücke aus der Vorbereitung stimmen Geschäftsführer Lukas Thielemann aber positiv.
5: Auch bisher, die Testspiele liefen, glaube ich, sehr zufriedenstellend. Hatten bisher 3, haben davon 2 gewonnen, 1 unentschieden. Unentschieden, untypisches Ergebnis. Im Testspiel durchaus möglich. Haben natürlich viel probiert, viel getestet, wie im Testspiel das eben so ist, zumindest in der ersten Liga. Ich kann nicht für andere Sportarten sprechen oder für andere Ligen, aber wir machen es eigentlich immer so, dass weniger das Augenmerk auf dem Sieg liegt oder den unbedingt haben zu wollen, sondern vielmehr verschiedene Sachen mal anzutesten, Spieler in verschiedene Situationen mal reinzuschmeißen. Aber wenn wir jetzt, ich sag mal, drauf schauen, dass, wie wir so mit unserer vermeintlichen Startsechs gespielt haben, dann war das schon sehr gut, auch in dem Spiel, was wir unentschieden gespielt haben.
0: 3 Testspiele, 2 Siege und ein Unentschieden. Dabei ging es weniger darum, unbedingt jedes Spiel zu gewinnen. Vielmehr sollten die neuen Spieler verschiedene Situationen kennenlernen und die Mannschaft unterschiedliche Formationen testen. Seit rund 2 Wochen trainiert der komplette Kader gemeinsam. Bis zum ersten Pflichtspiel bleibt trotzdem nicht mehr viel Zeit.
5: Wir sind jetzt seit 2 Wochen so mit der vollen Truppe zusammen, können viel auch in der Komplexität trainieren. Und das tut uns schon gut. Jetzt haben wir noch eine volle Woche bis zur Pokalquali als allererstes Pflichtspiel. Dann ja nochmal 1,5 Wochen bis zum ersten Ligaspiel. Und die Zeit müssen wir gut nutzen, aber ich denke aktuell alles erfolgsversprechend.
0: Der erste große Härtetest vor heimischem Publikum wartet dann in der Bundesliga. Die Netzhoppers sind zu Gast in der SWH-Arena. Gegen die Mannschaft wurde in den Vorbereitungen bereits getestet. Das Ergebnis 2:2, allerdings mit einer deutlich veränderten Aufstellung. Für Thielemann zählt deshalb am ersten Spieltag vor allem eines.
5: Aber am Ende, ich glaube, überrascht es keinen, wenn ich sage, wir wollen das Spiel gewinnen. Zählt da quasi nichts als der Sieg. Erstes Heimspiel, schlagbarer Gegner mit den Netzhoppers, die dann hier zu Gast sein werden.
0: Neben dem neuen Kader müssen sich die Goats in dieser Saison auch auf einige neue Regeln einstellen. Bis zu 8 Wechsel sind möglich. Außerdem darf der Ball auf der eigenen Seite unter bestimmten Bedingungen die Hallendecke berühren. Und auch beim Zuspiel und beim sogenannten Powertip wurden die Regeln geändert. Für die neu formierte Mannschaft heißt das noch mehr neue Abläufe, die im Training sitzen müssen.
5: Wurden jetzt über den Sommer in den internationalen Wettbewerben mit den Nationalteams Regeln getestet, die ja immer mehr dahin gehen, dass das Spiel verständlicher wird für den neuen Zuschauer, dass weniger Unterbrechungen sind, weniger komplizierte Regeln. Man passt jetzt Kleinigkeiten an, wie zum Beispiel, dass 8 anstatt 6 Wechsel möglich sind. Man passt aber eben auch größere Dinge an, dass der Zuspielkontakt hat sich ja im letzten Jahr schon geändert. Es gibt keinen technischen Fehler mehr im Zuspiel. Jetzt kommt als Riesenneuerung dazu, dass quasi eine Deckenberührung erlaubt ist auf eigener Seite. Also der Ball muss auf der eigenen Seite die Decke berühren und auch auf der eigenen Seite bleiben. Aber dann ist quasi eine Deckenberührung kein Fehler mehr. wird natürlich auch nochmal viel ändern. Du brauchst kein Libero mehr zwingend in deinem Team. Du kannst auch komplett ohne Libero spielen. Das war bei einer Mindestanzahl von 12 Spielern so bisher auch nicht. Und so haben sich schon ein paar Sachen geändert, wo wir natürlich gespannt sind. Auch der sogenannte Power-Tip hat sich geändert, wird quasi wieder rausgenommen, regeltechnisch, dass das längere Führen des Balls nicht mehr möglich ist und ein technischer Fehler geahndet wird. Und das ändert natürlich auf dem Level das Spiel schon enorm.
0: 4 bekannte Spieler, 10 Neuzugänge und ein komplett neuer Trainerstab. Die Cerebrics Volleygirls starten mit einer Mannschaft in die neue Saison, die sich in vielen Bereichen erst noch finden muss. Die Vorbereitung macht Mut. Jetzt muss sich zeigen, ob aus den vielen neuen Gesichtern auch auf dem Feld schnell eine Einheit wird. Der erste Pflichtspielauftritt steht unmittelbar bevor. In der nächsten Woche im Edeka-Markt an der Straße Bitterfeld-Wolfen. 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
8: Die Lindenstraße 8 in Bitterfeld feiert. Die Wohnstättengenossenschaft Bitterfeld-Wolfen, kurz WSG, hat am 16. September den Umbau ihrer Geschäftsstelle eingeweiht. Die im Jahre 1892 erbaute Gründerzeitvilla steht schon seit längerem unter Denkmalschutz, weswegen eine Sanierung ihre Herausforderungen mit sich zog. Zusammen mit mehreren Handwerksunternehmen und vielen weiteren Beteiligten darf sich die WSG auch nach 20 Jahren vor Ort auf die nächsten 134 Jahre freuen.
9: Im Wesentlichen haben sich die Sanierungsarbeiten auf die Gebäudehülle gerichtet. Ja, wir haben das Dach erneuert, die gesamte Fassade wurde überarbeitet, die straßenseitigen Fensterfronten im Originalzustand wiederhergestellt. Dazu gehörte auch, einen später angebauten Balkon abzureißen und die Fassade wieder neu zu schließen. Und mit der Förderung, der Städtebauförderung des Landes Sachsen-Anhalt und der Bundesrepublik Deutschland ist es uns am Ende auch gelungen, einen barrierefreien Zugang zu unserem Haus herzustellen mit einem eigens angebauten Aufzug, der die Treppenhöhe hier sozusagen für den Eingang überwindet. Und das finden wir ist eine gute Botschaft auch an alle Menschen, die, ob sie mit dem Kinderwagen kommen oder mit dem Rollstuhl oder mit anderen Behinderungen, dass sie unsere Geschäftsstelle über den gleichen Eingang erreichen können, wie das die Menschen ohne Behinderung tun.
8: Bei dem Umbau ist die Struktur der Villa, die im Landhausstil errichtet wurde, unverändert geblieben. Neben Aufräumarbeiten im Keller und Dachboden wurde das gesamte Haus während den Sanierungsarbeiten im Sinne des Denkmalschutzes gründlich aufgearbeitet. Abgesehen von einigen kleinen Reparaturen im Laufe der Jahre sah man dem Haus seine jahrhundertalte Geschichte an.
9: Im Wesentlichen haben sich die Sanierungsarbeiten auf die Gebäudehülle gerichtet. Ja, wir haben das Dach erneuert, die gesamte Fassade wurde überarbeitet, die straßenseitigen Fensterfronten im Originalzustand wiederhergestellt. Dazu gehörte auch, einen später angebauten Balkon abzureißen und die Fassade wieder neu zu schließen. Und mit der Förderung, der Städtebauförderung des Landes Sachsen-Anhalt und der Bundesrepublik Deutschland ist es uns am Ende auch gelungen, einen barrierefreien Zugang zu unserem Haus herzustellen mit einem eigens angebauten Aufzug, der die Treppenhöhe hier sozusagen für den Eingang überwindet. Und das finden wir ist eine gute Botschaft auch an alle Menschen,

0: die, ob sie mit dem Kinderwagen kommen oder mit dem Rollstuhl oder mit anderen Behinderungen, dass sie unsere Geschäftsstelle über den gleichen Eingang erreichen können, wie das die Menschen ohne Behinderung tun.
1: Zu den rund 100 Gästen zählten vor allem die Menschen, die bei der Sanierung geholfen haben. Handwerksunternehmen, aber auch ehemalige Mitarbeiter, Geschäftsfreunde, das Amateurtheater und Regionalfernsehen, lokale Vertreter der Politik und Verwaltung sowie weitere langjährige Partner der Genossenschaft waren bei der Eröffnung dabei. Um alle Beteiligten in der Villa zu verewigen, gab es eine Zeitkapsel vor Ort.
0: Der gängige Spruch lautet ja, es ist nie zu spät. Die Zeitkapsel wollen wir heute benutzen, um diesen Moment der Vollendung der denkmalgerechten Sanierung dieser Gründerzeitvilla einzufangen und in die Zukunft zu transportieren. Und die Idee ist, das Haus hat jetzt 134 Jahre hinter sich und wir schauen 134 Jahre in die Zukunft und an die Menschen, die denn dort leben und dieses Haus vielleicht nutzen, hoffentlich, richten wir unsere Botschaft heute. Und alle unsere Gäste sind aufgerufen, sich zu beteiligen, indem sie einen kleinen Steckbrief, vielleicht ein Foto, das sie hier bei uns schießen können, mit reinwerfen. Und dann kommen ein paar Erinnerungsstücke an den heutigen Tag dazu, ein Brief an die Nachfahren in 134 Jahren. Und dann werden wir die Zeitkapsel hier aufbewahren, für jeden sichtbar. Also wir wollen sie nicht vergraben. Sie soll ja auch gefunden werden. Und da steht dann groß drauf, erst zu öffnen am 16. September 2160.
1: Die Gründe für die späte Sanierung der 134-jährigen Villa liegen vor allem darin, dass sich die WSG erst damit beschäftigen wollten, den Wohnungsbestand in Beschuss zu bringen und so erst an die Mieter zu denken, statt an die eigene Geschäftsstelle. Für die Zukunft gibt es schon weitere Pläne.
0: Also die Aufgaben, den wir uns jetzt schon seit ungefähr 5 Jahren sehr intensiv widmen, ist die Instandsetzung leerfallender Wohnungen. Also nach wie vor haben wir sehr langfristige Mietverhältnisse, die aus unterschiedlichen Gründen dann immer wieder mal enden. Jemand zieht ins Seniorenheim, jemand ist verstorben, die Wohnung wird uns nach langer Nutzung zurückgegeben. Die überarbeiten wir dann grundhaft, um sie auch wieder an den Markt zu bringen. Und nach wie vor haben wir auch etwa 50 Wohnungen, die noch instand zu setzen sind, um sie auch dem Markt wieder zuzuführen. Und das ist aber bei beschränkten finanziellen Mitteln, also wir wollen uns da auch nicht überheben, eben eine Daueraufgabe, die wir jetzt schon seit 5 Jahren unternehmen und die mit Sicherheit auch durch die nächsten 3-4 Jahre laufen wird. Gleichzeitig überprüfen wir bestimmte Instandsetzungsleistungen, die vor 20 Jahren schon stattgefunden haben, wie dort der Zustand ist, wo auch wieder nachgearbeitet werden muss. Also Immobilienwirtschaft ist eine Daueraufgabe und wer ein Haus hat, weiß das, da ist immer was zu tun.
1: Auch in der Zukunft hat die WSG einiges vor. Nach der gelungenen Sanierung der Geschäftsstelle soll der Blick nun wieder auf den Wohnungsbestand und die Mieter gerichtet werden. Die Lindenstraße 8 ist damit nicht nur für die kommenden Jahre gut aufgestellt, sondern bleibt auch ein Stück Bitterfelder Geschichte, das weitergeschrieben wird.
2: Nach der Schule stellt sich für viele Jugendliche die Frage, wie soll es weitergehen? Ausbildung, freiwilliges soziales Jahr oder Studium? Die Möglichkeiten sind vielfältig. Orientierung bieten, dabei Bildungsmessen, auf denen sich junge Menschen über verschiedene Berufe und Bildungswege informieren können. Eine solche Messe fand am 16. September erneut im Chemiepark Bitterfeld-Wolfen statt.
3: Also dieses Jahr ist tatsächlich das Haus komplett ausgebucht. Wir haben ca. 80 Aussteller bei uns aktiv beteiligt, aus allen möglichen Gewerken bzw. Branchen, von Handwerk angefangen, Industrie, Chemie, Hotelgewerbe ist da, Bankgewerbe, alles was im Bereich öffentlicher Dienst ist, ist da, Polizei, Bundeswehr. Also im Prinzip, ich denke mal, von jedem oder für jeden Teilnehmer ist was hier zu finden.
2: Ab 13 Uhr füllte sich das Gelände mit interessierten Jugendlichen. Sie konnten Fragen stellen, erste Kontakte knüpfen und auch direkt Bewerbungsunterlagen mitbringen. Im persönlichen Gespräch standen Personalverantwortliche, Ausbilder und Auszubildende Rede und Antwort.

0: ab, dass es verschiedene Lernfelder gibt von 1 bis 14 und dass man da das ganze Theoretische durchgeht in Metallbearbeitung.
1: Von Handwerksbetrieben über große Unternehmen und Verwaltungen bis hin zu Einrichtungen aus den Bereichen Gesundheit und Pflege. Die Auswahl an Möglichkeiten ist groß. Auch Universitäten und Hochschulen informierten über ihre Studienangebote. Insgesamt waren 15 verschiedene Bereiche vertreten. Für die Organisatoren spielt dabei vor allem die Unterstützung durch die Unternehmen und die Beteiligung der Jugendlichen eine wichtige Rolle.
2: Unsere Teilnehmer bzw. Schüler, die angeschrieben worden sind, kommen ja aus dem Landkreis, vor allem aus Bitterfeld-Wolfen. Muldenstein ist dabei, Ragun ist angeschrieben worden, auch Bad Düben wurde angeschrieben. Wir haben Zusagen von Bitterfeld. Wir haben auch Schulen natürlich dabei, die sich ganz aktiv beteiligen, wie die Helene-Lange-Schule, die jedes Jahr unsere tolle Cafeteria unten betreibt und das wirklich prima macht. Das Heinrich-Heine-Gymnasium unterstützt uns hinsichtlich Ordnungsdienst und am Empfang. Die haben bereits ihre Einweisung bekommen, offiziell auch von der Polizei. Fand ich wirklich super, dass die sich dafür oder dazu bereit erklärt haben. Und wir haben erneut Schüler da von Muldenstein, die uns hier im Bereich der Schüler nutzen.
1: Bereits im vergangenen Jahr besuchten mehr als 1400 Menschen die Bildungsmesse im Metalllabor. Über 70 Aussteller waren damals vertreten. In diesem Jahr konnten weitere neue Aussteller gewonnen werden.
2: Wir haben tatsächlich neue Unternehmen gewinnen können. Edeka ist zum Beispiel dabei oder SKW Pisseritz ist dieses Jahr auch wieder neu am Start. Wir haben eine Hotelkette gewinnen können, die heute mit am Platz sozusagen ausstellt.
1: Wer auf der Messe noch nicht den passenden Ausbildungsplatz gefunden hat, kann auch online weitersuchen. Die Entwicklungs- und Wirtschaftsförderungsgesellschaft Anhalt-Bitterfeld, kurz EWG, bietet dafür eine eigene App an.
3: Wir haben seit 2 Jahren eine App ins Leben gerufen mit einem Startup-Unternehmen aus Stuttgart. Die funktioniert auf wie eine bekannte Dating-App. Da kann man aber nicht nur Ausbildungsplätze suchen, sondern Praktika, duale Studiengänge oder halt bezahlte Ferienjobs. Ne? Man kann sich quasi ein Profil runterladen. Das ist völlig kostenfrei für alle Unternehmen im Landkreis und auch alle Schüler, die bei uns im Landkreis sind. Alles kann, nichts muss. Man kann angeben, was man will, Hobbys, was man Interessen hat. Und dann basiert es auf einer bekannten App. Man kann wischen, finde ich das Unternehmen gut, geht es in die eine Richtung, finde ich es blöd in die andere. Und dann gibt es ein Match und dann kann man ähnlich wie über diese WhatsApp-Geschichte, über das Handy mit dem Arbeitgeber schreiben. Unkompliziert, ohne Anschreiben, ohne Lebenslauf und in Sekundentakt genau. Wir haben da vor 1,5 Jahren jetzt angefangen, es sind schon über 100 Unternehmen dabei. Wir haben über 6.000 Bewerbungen, wir haben auch letztes Jahr Einstellungen frequentieren können. Es kommt gut an.
1: Die Bildungsmesse bot den Jugendlichen die Möglichkeit, sich frühzeitig zu informieren und schon einmal in die Berufswelt hineinzuschnuppern. So konnten sie wichtige Eindrücke für ihre Entscheidung über den nächsten Lebensabschnitt sammeln.
4: Lutherstadt Wittenberg wird das Seriennetz erweitert. Ziel ist es, die Bevölkerung in möglichst vielen Ortsteilen bei Gefahren schnell zu erreichen. Dafür wurden neue Anlagen installiert. Doch auch die bisherigen Warnmöglichkeiten und die zukünftige Entwicklung spielen mit der Planung der Stadt eine Rolle.
5: Als Lutherstadt Wittenberg erfüllen wir Aufgaben des Zivilschutzes und wir haben in diesem Jahr wieder 2 neue Sirenen in Betrieb genommen. Und eine neue Sirene, die wollen wir heute dem Publikum mal zeigen. Wir sind jetzt in der Fritz-Eckardt-Straße und haben auf dem Gebäude hinter mir eine neue Sirene installiert. Und diese neue Sirene hat die Aufgabe, unsere Bevölkerung bei Großschadenslagen oder Katastrophenfällen zu alarmieren. Und wenn man das Alarmzeichen hört, dann ist man sensibilisiert, schaltet das Radio ein, schaltet das Fernsehen ein, guckt auch bei Social Media und in den Internetseiten, was passiert ist und wie man sich verhalten kann.
4: Mit dem Ausbau soll die Warnung der Bevölkerung in Wittenberg verbessert werden. Dabei geht es nicht nur um neue Standorte, sondern auch darum, welche Gebiete bereits abgedeckt sind und wo noch Bedarf besteht. Die Stadt beschäftigt sich außerdem mit den Kosten der Anlagen und damit, wie das Warnsystem in den kommenden Jahren weiterentwickelt werden kann. Die Warnung der Bevölkerung hat sich in den vergangenen Jahren verändert. Neben Sirenen gibt es heute weitere Möglichkeiten, Informationen über Gefahren zu verbreiten. Trotzdem bleibt es wichtig, dass Menschen auch ohne Handy oder Internet auf eine mögliche Gefahr aufmerksam werden können.
5: Ja, aktuell haben wir bei uns in der Lutherstadt tatsächlich 4.

0: Ja, neue Sirenen auch installiert, weil es vorher keine mehr gab. Es gab auch keinen Bedarf mehr. Wir haben in friedlichen Zeiten gelebt, so dass das Bedürfnis nach solchen Sirenen anders kompensiert wurde. In unseren alten Konzepten war es so, dass die Feuerwehr mit ihren Fahrzeugen dann durch die einzelnen Straßen fuhr und mittels Lautsprecher die Bevölkerung alarmierte. Heute ist es so, dass das natürlich dann immer nur ein ganz kurzer Moment ist. Das Auto ist dann 10, 20 Sekunden vor der eigenen Haustür und fährt dann schon weiter. Und dadurch ist natürlich diese Alarmgebung und diese Funktion nicht optimal erfüllt. Und deswegen haben wir uns wieder zu einem flächendeckenden Ausbau von Sirenen entschieden. Und mit der Sirene, die wir hinter uns haben, können wir jetzt Teile von Piesteritz und Kleinwittenberg mit abdecken. Und die zweite Sirene, die auf der Grundschule Käthe-Kollwitz steht, damit können wir die Lerchenberg-Siedlung, die Stadtrand-Siedlung und Teile von Friedrichstadt mit abdecken und erreichen so sehr, sehr viele Menschen bei uns in der Stadt.
1: Gerade in einer Stadt mit mehreren Ortsteilen ist eine Herausforderung, möglichst viele Einwohner zu erreichen. Deshalb spielen die Verteilung der Anlagen und die Reichweite der Warnsignale bei der Planung eine wichtige Rolle. Neben der Frage, wo die Sirenen eingesetzt werden, kommt es auch darauf an, wie sie funktionieren und welche Signale sie abgeben. Die verschiedenen Signale haben unterschiedliche Bedeutungen. Sie können vor einer Gefahr warnen oder Entwarnung geben. Damit die Bevölkerung im Ernstfall richtig reagieren kann, ist es wichtig, die
2: Ist das
1: Signale zu
2: überall in
1: kennen.
2: alle Sirenen geht?
3: Die Sirene kann eben nicht nur die Bevölkerung warnen, sondern sie kann ganz viele verschiedene Töne abspielen. Das heißt also, sie kann in der Probewarnung sein, sie kann aber auch bei zum Beispiel Großschadens- oder Katastrophenlagen eine Warnung und auch eine Entwarnung geben. Aber natürlich auch mit der neuesten Technik an Lautsprechermodellen ist eine Sprachdurchsage möglich.
1: Die Töne entstehen durch die Schwingungen, die sich als Schallwellen durch die Luft ausbreiten. Wie weit sie zu hören sind, hängt unter anderem von der Umgebung und der Bebauung ab. Deshalb ist es wichtig, bei der Planung auch die örtlichen Gegebenheiten zu berücksichtigen.
3: Die Sprachdurchsage dafür gibt es dann natürlich wie so eine kleine Schaltzentrale, durch die man das entweder in ein Mikrofon einsprechen kann oder über die Möglichkeit, dass man zum Beispiel vorgefertigte Texte abspielen kann. Und ganz wichtig zu benennen ist natürlich auch, dass wir mit dieser Sirene eine Art Schallpegel erzeugen. Wenn man also direkt daneben steht, ist sie nicht am lautesten, sondern in circa einer Entfernung von 30 Metern entwickelt sie sozusagen ihre gesamte Lautstärke mit circa 130 Dezibel und das entspricht circa einem ja, Rockkonzert in der ersten Reihe.
1: Ein weiterer Bestandteil ist die regelmäßige Probewarnung. Dabei wird überprüft, ob die Anlagen funktionieren und die Signale wahrgenommen werden können.
3: Genau, die Probewarnung ist immer mittwochs um 15 Uhr. Das betrifft aber hier die gesamte Lutherstadt Wittenberg. Und mit dieser Mittwochswarnung eben in einem kurzen Ton wird sichergestellt, dass diese Sirene eben funktionsfähig ist, regelmäßig geprüft und getestet wird. Das ist ja natürlich auch ganz wichtig. Und hierdurch können auch die Bürgerinnen und Bürger immer sicher und versichert sein, dass eben ihr Warnmodul direkt neben der Haustür funktionsfähig ist.
1: Die Sirenen ergänzen damit die anderen Warnmöglichkeiten der Stadt. Gemeinsam sollen sie dazu beitragen, dass wichtige Informationen bei Gefahren schnell bei den Menschen ankommen.

0: Rund 200 Radfahrerinnen und Radfahrer machen sich an diesem Tag aus verschiedenen Orten der Welterbe-Region auf den Weg. 8 geführte Radtouren führen zum gemeinsamen Ziel, dem Waldhaus am Bergwitzsee. Los geht es unter anderem in Bitterfeld-Wolfen, Dessau, Bad Schmiedeberg und Coswig.
1: Die Radfahrer, wir haben insgesamt bei unserem heutigen Welterbe-Radeltag 8 geführte Radtouren, die von 8 verschiedenen Radleitern oder Radtourleitern durchgeführt werden.
0: Eine dieser Gruppen startet in Bad Schmiedeberg. Rund 15 Radler sind gemeinsam unterwegs, überwiegend auf dem Radweg Berlin-Leipzig.
2: Wir haben eine Truppe zusammengestellt, wir sind 15 Leute. Bad Schmiedeberg war eine gemütliche Tour. Wir konnten noch mal anhalten unterwegs, weil ja nicht alle die Strecke kennen. Wir sind im Wesentlichen

0: auf dem Fahrradweg Leipzig-Berlin gefahren. Auch wenn Berlin-Leipzig dran steht, wir sind von Leipzig Richtung Berlin gefahren.
1: Am Waldhaus laufen die verschiedenen Touren schließlich zusammen. Hier wartet ein buntes Programm auf die Teilnehmer mit Musik, regionalen Anbietern und kulinarischer Versorgung. Für Kinder gibt es unter anderem eine Hüpfburg und einen Kletterturm. Außerdem wird eine neue Informationstafel am Radweg Berlin-Leipzig eingeweiht. Für die Welterbe-Region ist der Radetag aber mehr als nur ein gemeinsamer Ausflug.
2: Wir veranstalten heute das 5. Radlerfest, den Welterbe-Radeltag. Und diesmal ist der Veranstalter das Waldhaus am Bergwitzsee.
1: Der Veranstaltungsort wechselt dabei von Jahr zu Jahr. So soll der gesamte Bereich der Welterbe-Region einbezogen werden.
2: Das sind unterschiedliche Orte. Von unserer Welterberegion. Es war schon in Aachen, es war letztes Jahr in Lutherstadt-Wittenberg, in Bitterfeld. Und so werden wir das immer so versuchen, das eigentlich einheitlich über unsere Welterberegion zu verteilen, dass jeder mal die Chance hat, am Welterberadeltag auch Veranstalter zu sein.
1: In diesem Jahr steht also das Waldhaus am Bergwitzsee im Mittelpunkt. Für Bürgermeister Thorsten Selig ist der Ort dafür besonders geeignet.
3: Hier endet heute der Welterbe-Radeltag von Welterberegion. Und jetzt werden ganz, ganz viele Radfahrer hier ankommen. Und da freue ich mich ganz doll, dass gerade dieser Ort ausgewählt wurde, weil es wirklich ein zentraler Punkt ist, wo man ganz, ganz viel erleben kann. Hier rundherum ist alles super organisiert und aufgebaut.
1: Das Waldhaus selbst beschäftigt sich mit den Themen Wald, Wasser, Seen und Umwelt. Besucher können sich drinnen wie draußen informieren und dabei selbst aktiv werden.
4: Das Waldhaus macht besonders aus, dass man sich hier Kenntnisse aneignen kann zu den ganzen Standbeinen Wald, Wasser und Seen. Ja, das heißt also, man kann das eigene Wissen überprüfen, man kann neues Wissen dazulernen. Hier im Außenbereich kann man ebenfalls sich Wissen aneignen, aber sportlich dabei tätig sein. Und natürlich liegt das Waldhaus hier eingebettet im Wald und spricht natürlich für sich selbst.
1: Für die Stadt Kemberg ist das Waldhaus deshalb nicht nur Veranstaltungsort, sondern ein wichtiger Anlaufpunkt für die Region.
3: Es war eine ganze Menge Arbeit, die dahinter steckt. Und wichtig ist eigentlich, oder das ist das Schönste an dem, es ist wirklich mit Leben erfüllt. Hier ist ein Verein, der super Arbeit leistet, an ihrer Spitze mit Frau Weise, die das seit Jahrzehnten hier leitet. Und da kann man einfach nur stolz sein.
1: Ab 12.30 Uhr wurden die Radfahrerinnen und Radfahrer offiziell begrüßt. Um 13 Uhr folgte der Auftritt der Karnevalsgruppe Kemberg. Am Nachmittag standen unter anderem zwei Kurzführungen durch das Waldhaus auf dem Programm. Für Nadine Krollreif ist der Welterbe-Radetag zugleich der Abschluss der Radsaison.
2: Wir betreuen ja zum einen als Koordinationsstelle für Sachsen-Anhalt den Europaradweg R1. Und der Welterbe-Radeltag ist zu unserer Radsaison der Abschluss. Das ist sozusagen das Radlerfest am Ende der Saison. Auch wenn das Wetter noch mitspielt und gerne noch weiter geradelt werden kann.
1: Radeln, ankommen, gemeinsam feiern und dabei die eigene Region neu entdecken. Am Waldhaus am Bergwitzsee treffen an diesem Tag nicht nur 8 Radtouren aufeinander, sondern auch Menschen aus ganz unterschiedlichen Teilen der Welterberegion. Und vielleicht ist genau das die wichtigste Strecke des Tages. Die, die die Region miteinander verbindet. Neue Saison, neuer Kader, neuer Trainerstab. Bei den Cerebrix Volleygoats ist kaum etwas so geblieben, wie es war. 4 Spieler aus der vergangenen Saison sind noch dabei. Tom Borchert mit der Nummer 4 im Außenangriff, Nick Breitenbach mit der 11 im Mittelblock, Lukas Pockrand mit der 9 als Universalspieler und Paul Stommel mit der 16 im Zuspiel. Dazu kommen 10 Neuzugänge und diese bringen ordentlich internationale Erfahrungen mit. Im Außenangriff tragen Jordan McKee die Nummer 5, Cole Kaczynski die 15 und Jesse Delancey die 18. Im Mittelblock stehen neben Breitenbach jetzt Elliot Collard mit der 3, Sebastian Rösler mit der 10 und Rico Wardlow mit der 23. auf der

0: Diagonalposition kommt Jacob Harris mit der 8 und Andrei Druta mit der 1 dazu. Und auch beim Zuspiel und auf der Libero-Position gibt es neue Optionen. Neo Laumann trägt die 13, Jacob Riley die 6. Der Kader ist damit auch international aufgestellt. Die Spieler kommen aus Deutschland, Kanada, den USA, den Bahamas und Rumänien. Auch auf der Trainerbank gibt es einen Neustart. Der Kanadier Brad Hudson übernimmt als neuer Head Coach und soll die neu formierte Mannschaft durch die Saison führen. Unterstützt wird er vom Australier Jack Payne, der als Co-Trainer Teil des neuen Trainerteams ist. Eine komplett neue Mannschaft muss sich also erst finden. Die ersten Eindrücke aus der Vorbereitung stimmen Geschäftsführer Lukas Thielemann aber positiv.
1: Auch bisher, die Testspiele liefen, glaube ich, sehr zufriedenstellend. Hatten bisher 3, haben davon 2 gewonnen, 1 unentschieden. Unentschieden, untypisches Ergebnis. Im Testspiel durchaus möglich. Haben natürlich viel probiert, viel getestet, wie im Testspiel das eben so ist, zumindest in der ersten Liga. Ich kann nicht für andere Sportarten sprechen oder für andere Ligen. Aber wir machen es eigentlich immer so, dass weniger das Augenmerk auf dem Sieg liegt oder den unbedingt haben zu wollen, sondern vielmehr verschiedene Sachen mal anzutesten, Spieler in verschiedene Situationen mal reinzuschmeißen. Aber wenn wir jetzt, ich sag mal, drauf schauen, dass, wie wir so mit unserer vermeintlichen Startsechs gespielt haben, dann war das schon sehr gut, auch in dem Spiel, was wir unentschieden gespielt haben.
0: 3 Testspiele, 2 Siege und ein Unentschieden. Dabei ging es weniger darum, unbedingt jedes Spiel zu gewinnen. Vielmehr sollten die neuen Spieler verschiedene Situationen kennenlernen und die Mannschaft unterschiedliche Formationen testen. Seit rund 2 Wochen trainiert der komplette Kader gemeinsam. Bis zum ersten Pflichtspiel bleibt trotzdem nicht mehr viel Zeit.
1: Wir sind jetzt seit 2 Wochen so mit der vollen Truppe zusammen, können viel auch in der Komplexität trainieren. Und das tut uns schon gut. Jetzt haben wir noch eine volle Woche bis zur Pokalquali als allererstes Pflichtspiel. Dann ja nochmal 1,5 Wochen bis zum ersten Ligaspiel. Und die Zeit müssen wir gut nutzen, aber ich denke aktuell alles erfolgsversprechend.
0: Der erste große Härtetest vor heimischem Publikum wartet dann in der Bundesliga. Die Netzhoppers sind zu Gast in der SWH-Arena. Gegen die Mannschaft wurde in den Vorbereitungen bereits getestet. Das Ergebnis 2:2. Allerdings mit einer deutlich veränderten Aufstellung. Für Thielemann zählt deshalb am ersten Spieltag vor allem eines.
1: Aber am Ende, ich glaube, überrascht es keinen, wenn ich sage, wir wollen das Spiel gewinnen. Zählt da quasi nichts als der Sieg. Erstes Heimspiel, schlagbarer Gegner mit den Netzhoppers, die dann hier zu Gast sein werden.
0: Neben dem neuen Kader müssen sich die Goats in dieser Saison auch auf einige neue Regeln einstellen. Bis zu 8 Wechsel sind möglich. Außerdem darf der Ball auf der eigenen Seite unter bestimmten Bedingungen die Hallendecke berühren. Und auch beim Zuspiel und beim sogenannten Powertip wurden die Regeln geändert. Für die neu formierte Mannschaft heißt das, noch mehr neue Abläufe, die im Training sitzen müssen.
1: Wurden jetzt über den Sommer in den internationalen Wettbewerben mit den Nationalteams Regeln getestet, die ja immer mehr dahin gehen, dass das Spiel verständlicher wird für den neuen Zuschauer, dass weniger Unterbrechungen sind, weniger komplizierte Regeln. Man passt jetzt Kleinigkeiten an, wie zum Beispiel, dass 8 anstatt 6 Wechsel möglich sind. Man passt aber eben auch größere Dinge an, dass der Zuspielkontakt hat sich ja im letzten Jahr schon geändert. Es gibt keinen technischen Fehler mehr im Zuspiel. Jetzt kommt als Riesenneuerung dazu, dass quasi eine Deckenberührung erlaubt ist auf eigener Seite. Also der Ball muss auf der eigenen Seite die Decke berühren und auch auf der eigenen Seite bleiben. Aber dann ist quasi eine Deckenberührung kein Fehler mehr. Wird natürlich auch nochmal viel ändern. Du brauchst kein Libero mehr zwingend in deinem Team. Du kannst auch komplett ohne Libero spielen. Das war bei einer Mindestanzahl von 12 Spielern so bisher auch nicht. Und so haben sich schon ein paar Sachen geändert, wo wir natürlich gespannt sind. Auch der sogenannte Power-Tip hat sich geändert, wird quasi wieder rausgenommen, regeltechnisch, dass das längere Führen des Balls nicht mehr möglich ist und ein technischer Fehler geahndet wird. Und das ändert natürlich auf dem Level das Spiel schon enorm.
0: 4 bekannte Spieler, 10 Neuzugänge und ein komplett neuer Trainerstab. Die Cerebrix Volleygoats starten mit einer Mannschaft in die neue Saison, die sich in vielen Bereichen erst noch finden muss.

0: Vorbereitung macht Mut. 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
3: Die Lindenstraße 8 in Bitterfeld feiert. Die Wohnstättengenossenschaft Bitterfeld-Wolfen, kurz WSG, hat am 16. September den Umbau ihrer Geschäftsstelle eingeweiht. Die im Jahre 1892 erbaute Gründerzeitvilla steht schon seit längerem unter Denkmalschutz, weswegen eine Sanierung ihre Herausforderungen mit sich zog. Zusammen mit mehreren Handwerksunternehmen und vielen weiteren Beteiligten darf sich die WSG auch nach 20 Jahren vor Ort auf die nächsten 134 Jahre freuen.
4: Im Wesentlichen haben sich die Sanierungsarbeiten auf die Gebäudehülle gerichtet. Ja, wir haben das Dach erneuert, die gesamte Fassade wurde überarbeitet, die straßenseitigen Fensterfronten im Originalzustand wiederhergestellt. Dazu gehörte auch, einen später angebauten Balkon abzureißen und die Fassade wieder neu zu schließen. Und mit der Förderung, der Städtebauförderung des Landes Sachsen-Anhalt und der Bundesrepublik Deutschland ist es uns am Ende auch gelungen, einen barrierefreien Zugang zu unserem Haus herzustellen mit einem eigens angebauten Aufzug, der die Treppenhöhe hier sozusagen für den Eingang überwindet. Und das finden wir ist eine gute Botschaft auch an alle Menschen, die, ob sie mit dem Kinderwagen kommen oder mit dem Rollstuhl oder mit anderen Behinderungen, dass sie unsere Geschäftsstelle über den gleichen Eingang erreichen können, wie das die Menschen ohne Behinderung tun.
3: Bei dem Umbau ist die Struktur der Villa, die im Landhausstil errichtet wurde, unverändert geblieben. Neben Aufräumarbeiten im Keller und Dachboden wurde das gesamte Haus während den Sanierungsarbeiten im Sinne des Denkmalschutzes gründlich aufgearbeitet. Abgesehen von einigen kleinen Reparaturen im Laufe der Jahre sah man dem Haus seine jahrhundertalte Geschichte an.
4: Im Wesentlichen haben sich die Sanierungsarbeiten auf die Gebäudehülle gerichtet. Ja, wir haben das Dach erneuert, die gesamte Fassade wurde überarbeitet, die straßenseitigen Fensterfronten im Originalzustand wiederhergestellt. Dazu gehörte auch, einen später angebauten Balkon abzureißen und die Fassade wieder neu zu schließen. Und mit der Förderung, der Städtebauförderung des Landes Sachsen-Anhalt und der Bundesrepublik Deutschland ist es uns am Ende auch gelungen, einen barrierefreien Zugang zu unserem Haus herzustellen mit einem eigens angebauten Aufzug, der die Treppenhöhe hier sozusagen für den Eingang überwindet. Und das finden wir ist eine gute Botschaft auch an alle Menschen, die, ob sie mit dem Kinderwagen kommen oder mit dem Rollstuhl oder mit anderen Behinderungen, dass sie unsere Geschäftsstelle über den gleichen Eingang erreichen können, wie das die Menschen ohne Behinderung tun.
3: Zu den rund 100 Gästen zählten vor allem die Menschen, die bei der Sanierung geholfen haben. Handwerksunternehmen, aber auch ehemalige Mitarbeiter, Geschäftsfreunde, das Amateurtheater und Regionalfernsehen, lokale Vertreter der Politik und Verwaltung sowie weitere langjährige Partner der Genossenschaft waren bei der Eröffnung dabei. Um alle Beteiligten in der Villa zu verewigen, gab es

0: eine Zeitkapsel vor Ort.
1: Der gängige Spruch lautet ja, es ist nie zu spät. Die Zeitkapsel wollen wir heute benutzen, um diesen Moment der Vollendung der denkmalgerechten Sanierung dieser Gründerzeitvilla einzufangen und in die Zukunft zu transportieren. Und die Idee ist, das Haus hat jetzt 134 Jahre hinter sich und wir schauen 134 Jahre in die Zukunft und an die Menschen, die denn dort leben und dieses Haus vielleicht nutzen, hoffentlich richten wir unsere Botschaft heute. Und alle unsere Gäste sind aufgerufen, sich zu beteiligen, indem sie einen kleinen Steckbrief, vielleicht ein Foto, das sie hier bei uns schießen können, mit reinwerfen. Und dann kommen ein paar Erinnerungsstücke an den heutigen Tag dazu, ein Brief an die Nachfahren in 134 Jahren. Und dann werden wir die Zeitkapsel hier aufbewahren, für jeden sichtbar. Also wir wollen sie nicht vergraben. Sie soll ja auch gefunden werden. Und da steht dann groß drauf, erst zu öffnen am 16. September 2160.
0: Die Gründe für die späte Sanierung der 134-jährigen Villa liegen vor allem darin, dass sich die WSG erst damit beschäftigen wollten, den Wohnungsbestand in Beschuss zu bringen und so erst an die Mieter zu denken, statt an die eigene Geschäftsstelle. Für die Zukunft gibt es schon weitere Pläne.
1: Also die Aufgaben, denen wir uns jetzt schon seit ungefähr 5 Jahren sehr intensiv widmen, ist die Instandsetzung leerfallender Wohnungen. Also nach wie vor haben wir sehr langfristige Mietverhältnisse, die aus unterschiedlichen Gründen dann immer wieder mal enden. Jemand zieht ins Seniorenheim, jemand ist verstorben, die Wohnung wird uns nach langer Nutzung zurückgegeben. Die überarbeiten wir dann grundhaft, um sie auch wieder an den Markt zu bringen. Und nach wie vor haben wir auch etwa 50 Wohnungen, die noch instand zu setzen sind, um sie auch dem Markt wieder zuzuführen. Und das ist aber bei beschränkten finanziellen Mitteln, also wir wollen uns da auch nicht überheben, eben eine Daueraufgabe, die wir jetzt schon seit 5 Jahren unternehmen und die mit Sicherheit auch durch die nächsten 3, 4 Jahre laufen wird. Gleichzeitig überprüfen wir bestimmte Instandsetzungsleistungen, die vor 20 Jahren schon stattgefunden haben, wie dort der Zustand ist, wo auch wieder nachgearbeitet werden muss. Also Immobilienwirtschaft ist eine Daueraufgabe und wer ein Haus hat, weiß das, da ist immer was zu tun.
0: Auch in der Zukunft hat die WSG einiges vor. Nach der gelungenen Sanierung der Geschäftsstelle soll der Blick nun wieder auf den Wohnungsbestand und die Mieter gerichtet werden. Die Lindenstraße 8 ist damit nicht nur für die kommenden Jahre gut aufgestellt, sondern bleibt auch ein Stück Bitterfelder Geschichte, das weitergeschrieben wird.
2: Nach der Schule stellt sich für viele Jugendliche die Frage, wie soll es weitergehen? Ausbildung, freiwilliges soziales Jahr oder Studium? Die Möglichkeiten sind vielfältig. Orientierung bieten, dabei Bildungsmessen, auf denen sich junge Menschen über verschiedene Berufe und Bildungswege informieren können. Eine solche Messe fand am 16. September erneut im Chemiepark Bitterfeld-Wolfen statt.
3: Also dieses Jahr ist tatsächlich das Haus komplett ausgebucht. Wir haben ca. 80 Aussteller bei uns aktiv beteiligt, aus allen möglichen Gewerken bzw. Branchen, von Handwerk angefangen, Industrie, Chemie, Hotelgewerbe ist da, Bankgewerbe, alles was im Bereich öffentlicher Dienst ist, ist da, Polizei, Bundeswehr. Also im Prinzip, ich denke mal, für jeden Teilnehmer ist was hier zu finden.
2: Ab 13 Uhr füllte sich das Gelände mit interessierten Jugendlichen. Sie konnten Fragen stellen, erste Kontakte knüpfen und auch direkt Bewerbungsunterlagen mitbringen. Im persönlichen Gespräch standen Personalverantwortliche, Ausbilder und Auszubildende Rede und Antwort. Einer von ihnen ist Luke Urban. Er befindet sich im 4. Lehrjahr zum Konstruktionsmechaniker bei Wiesheu und konnte aus seinem eigenen Arbeitsalltag berichten.
4: Dadurch, dass ich jetzt im 4. Lehrjahr bin, konnte ich schon vieles mitnehmen an Erfahrung außerhalb der Firma als auch in der Firma. Dadurch, dass die Ausbildung nicht nur in der Firma bzw. in der Montage ist, dass es ein bisschen abwechslungsreich ist, von der Schweißerei bis hin zu verschiedenen Maschinen, die man bedient, sei es die Drehmaschine als auch die Fräse. Ja, und in der Schule, entweder in Bitterfeld oder in Dessau. Und es läuft natürlich dann

0: ab, dass es verschiedene Lernfelder gibt von 1 bis 14 und dass man da das ganze Theoretische durchgeht in Metallbearbeitung.
1: Von Handwerksbetrieben über große Unternehmen und Verwaltungen bis hin zu Einrichtungen aus den Bereichen Gesundheit und Pflege. Die Auswahl an Möglichkeiten ist groß. Auch Universitäten und Hochschulen informierten über ihre Studienangebote. Insgesamt waren 15 verschiedene Bereiche vertreten. Für die Organisatoren spielt dabei vor allem die Unterstützung durch die Unternehmen und die Beteiligung der Jugendlichen eine wichtige Rolle.
2: Unsere Teilnehmer bzw. Schüler, die angeschrieben worden sind, kommen ja aus dem Landkreis, vor allem aus Bitterfeld-Wolfen. Muldenstein ist dabei, Ragun ist angeschrieben worden, auch Bad Düben wurde angeschrieben. Wir haben Zusagen von Bitterfeld. Wir haben auch Schulen natürlich dabei, die sich ganz aktiv beteiligen, wie die Helene Lange Schule, die jedes Jahr unsere tolle Cafeteria unten betreibt und das wirklich prima macht. Das Heinrich-Heine-Gymnasium unterstützt uns hinsichtlich Ordnungsdienst und am Empfang. Die haben bereits ihre Einweisung bekommen, offiziell auch von der Polizei. Fand ich wirklich super, dass die sich dafür oder dazu bereit erklärt haben. Und wir haben erneut Schüler da von Muldenstein, die uns hier im Bereich der Schüler nutzen.
1: Bereits im vergangenen Jahr besuchten mehr als 1400 Menschen die Bildungsmesse im Metalllabor. Über 70 Aussteller waren damals vertreten. In diesem Jahr konnten weitere neue Aussteller gewonnen werden.
2: Wir haben tatsächlich neue Unternehmen gewinnen können. Edeka ist zum Beispiel dabei oder SKW Pisseritz ist dieses Jahr auch wieder neu am Start. Wir haben eine Hotelkette gewinnen können, die heute mit am Platz sozusagen ausstellt.
1: Wer auf der Messe noch nicht den passenden Ausbildungsplatz gefunden hat, kann auch online weitersuchen. Die Entwicklungs- und Wirtschaftsförderungsgesellschaft Anhalt-Bitterfeld, kurz EWG, bietet dafür eine eigene App an.
3: Wir haben seit 2 Jahren eine App ins Leben gerufen mit einem Startup-Unternehmen aus Stuttgart. Die funktioniert auch wie eine bekannte Dating-App. Da kann man aber nicht nur Ausbildungsplätze suchen, sondern Praktika, duale Studiengänge oder halt bezahlte Ferienjobs. Ne? Man kann sich quasi ein Profil runterladen. Das ist völlig kostenfrei für alle Unternehmen im Landkreis und auch alle Schüler, die bei uns im Landkreis sind. Alles kann, nichts muss. Man kann angeben, was man will, Hobbys, was man Interessen hat. Und dann basiert es auf einer bekannten App. Man kann wischen, finde ich das Unternehmen gut, geht es in die eine Richtung, finde ich es blöd in die andere. Und dann gibt es ein Match und dann kann man ähnlich wie über diese WhatsApp-Geschichte über das Handy mit dem Arbeitgeber schreiben. Unkompliziert, ohne Anschreiben, ohne Lebenslauf und in Sekundentakt genau. Wir haben da vor 1,5 Jahren jetzt angefangen, es sind schon über 100 Unternehmen dabei. Wir haben über 6000 Bewerbungen, wir haben auch letztes Jahr Einstellungen frequentieren können. Es kommt gut an.
1: Die Bildungsmesse bot den Jugendlichen die Möglichkeit, sich frühzeitig zu informieren und schon einmal in die Berufswelt hineinzuschnuppern. So konnten sie wichtige Eindrücke für ihre Entscheidung über den nächsten Lebensabschnitt sammeln.
4: Lutherstadt Wittenberg wird das Seriennetz erweitert. Ziel ist es, die Bevölkerung in möglichst vielen Ortsteilen bei Gefahren schnell zu erreichen. Dafür wurden neue Anlagen installiert. Doch auch die bisherigen Warnmöglichkeiten und die zukünftige Entwicklung spielen mit der Planung der Stadt eine Rolle.
5: Als Lutherstadt Wittenberg erfüllen wir Aufgaben des Zivilschutzes und wir haben in diesem Jahr wieder 2 neue Sirenen in Betrieb genommen. Und eine neue Sirene, die wollen wir heute dem Publikum mal zeigen. Wir sind jetzt in der Fritz-Eckardt-Straße und haben auf dem Gebäude hinter mir eine neue Sirene installiert. Und diese neue Sirene hat die Aufgabe, unsere Bevölkerung bei Großschadenslagen oder Katastrophenfällen zu alarmieren. Und wenn man das Alarmzeichen hört, dann ist man sensibilisiert, schaltet das Radio ein, schaltet das Fernsehen ein, guckt auch bei Social Media und in den Internetseiten, was passiert ist und wie man sich verhalten kann.
4: Mit dem Ausbau soll die Warnung der Bevölkerung in Wittenberg verbessert werden. Dabei geht es nicht nur um neue Standorte, sondern auch darum, welche Gebiete bereits abgedeckt sind und wo noch Bedarf besteht. Die Stadt beschäftigt sich außerdem mit den Kosten der Anlagen und damit, wie das Warnsystem in den kommenden Jahren weiterentwickelt werden kann. Die Warnung der Bevölkerung hat sich in den vergangenen Jahren verändert. Neben Sirenen gibt es heute weitere Möglichkeiten, Informationen über Gefahren zu verbreiten. Trotzdem bleibt es wichtig, dass Menschen noch ohne Handy oder Internet auf eine mögliche Gefahr aufmerksam werden können.
5: Ja, aktuell haben wir bei uns in der Lutherstadt tatsächlich 4.

0: neue Sirenen auch installiert, weil es vorher keine mehr gab. Es gab auch keinen Bedarf mehr. Wir haben in friedlichen Zeiten gelebt, so dass das Bedürfnis nach solchen Sirenen anders kompensiert wurde. In unseren alten Konzepten war es so, dass die Feuerwehr mit ihren Fahrzeugen dann durch die einzelnen Straßen fuhr und mittels Lautsprecher die Bevölkerung alarmierte. Heute ist es so, dass das natürlich dann immer nur ein ganz kurzer Moment ist. Das Auto ist dann 10, 20 Sekunden vor der eigenen Haustür und fährt dann schon weiter. Und dadurch ist natürlich diese Alarmgebung und diese Funktion nicht optimal erfüllt. Und deswegen haben wir uns wieder zu einem flächendeckenden Ausbau von Sirenen entschieden. Und mit der Sirene, die wir hinter uns haben, können wir jetzt Teile von Piesteritz und Kleinwittenberg mit abdecken. Und die zweite Sirene, die auf der Grundschule Käthe-Kollwitz steht, damit können wir die Lerchenberg-Siedlung, die Stadtrand-Siedlung und Teile von Friedrichstadt mit abdecken und erreichen so sehr, sehr viele Menschen bei uns in der Stadt.
1: Gerade in einer Stadt mit mehreren Ortsteilen ist eine Herausforderung, möglichst viele Einwohner zu erreichen. Deshalb spielen die Verteilung der Anlagen und die Reichweite der Warnsignale bei der Planung eine wichtige Rolle. Neben der Frage, wo die Sirenen eingesetzt werden, kommt es auch darauf an, wie sie funktionieren und welche Signale sie abgeben. Die verschiedenen Signale haben unterschiedliche Bedeutungen. Sie können vor einer Gefahr warnen oder Entwarnung geben. Damit die Bevölkerung im Ernstfall richtig reagieren kann, ist es wichtig, die Signale zu kennen.
2: Die Sirene kann eben nicht nur die Bevölkerung warnen, sondern sie kann ganz viele verschiedene Töne abspielen. Das heißt also, sie kann in der Probewarnung sein, sie kann aber auch bei zum Beispiel Großschadens- oder Katastrophenlagen eine Warnung und auch eine Entwarnung geben. Aber natürlich auch mit der neuesten Technik an Lautsprechermodellen ist eine Sprachdurchsage möglich.
1: Die Töne entstehen durch die Schwingungen, die sich als Schallwellen durch die Luft ausbreiten. Wie weit sie zu hören sind, hängt unter anderem von der Umgebung und der Bebauung ab. Deshalb ist es wichtig, bei der Planung auch die örtlichen Gegebenheiten zu berücksichtigen.
2: Die Sprachdurchsage dafür gibt es dann natürlich wie so eine kleine Schaltzentrale, durch die man das entweder in ein Mikrofon einsprechen kann oder über die Möglichkeit, dass man zum Beispiel vorgefertigte Texte abspielen kann. Und ganz wichtig zu benennen ist natürlich auch, dass wir mit dieser Sirene eine Art Schallpegel erzeugen. Wenn man also direkt daneben steht, ist sie nicht am lautesten, sondern in circa einer Entfernung von 30 Metern entwickelt sie sozusagen ihre gesamte Lautstärke mit circa 130 Dezibel und das entspricht circa einem Rockkonzert in der ersten Reihe.
1: Ein weiterer Bestandteil ist die regelmäßige Probewarnung. Dabei wird überprüft, ob die Anlagen funktionieren und die Signale wahrgenommen werden können.
2: Genau, die Probewarnung ist immer mittwochs um 15 Uhr. Das betrifft aber hier die gesamte Lutherstadt Wittenberg. Und mit dieser Mittwochswarnung eben in einem kurzen Ton wird sichergestellt, dass diese Sirene eben funktionsfähig ist, regelmäßig geprüft und getestet wird. Das ist ja natürlich auch ganz wichtig. Und hierdurch können auch die Bürgerinnen und Bürger immer sicher und versichert sein, dass eben ihr Warnmodul direkt neben der Haustür funktionsfähig ist.
1: Die Sirenen ergänzen damit die anderen Warnmöglichkeiten der Stadt. Gemeinsam sollen sie dazu beitragen, dass wichtige Informationen bei Gefahren schnell bei den Menschen ankommen.

0: Rund 200 Radfahrerinnen und Radfahrer machen sich an diesem Tag aus verschiedenen Orten der Welterbe-Region auf den Weg. 8 geführte Radtouren führen zum gemeinsamen Ziel, dem Waldhaus am Bergwitzsee. Los geht es unter anderem in Bitterfeld-Wolfen, Dessau, Bad Schmiedeberg und Coswig.
1: Die Radfahrer, wir haben insgesamt bei unserem heutigen Welterberadeltag 8 geführte Radtouren, die von 8 verschiedenen Radleitern oder Radtourleitern durchgeführt werden.
0: Eine dieser Gruppen startet in Bad Schmiedeberg. Rund 15 Radler sind gemeinsam unterwegs, überwiegend auf dem Radweg Berlin-Leipzig.
2: Wir haben eine Truppe zusammengestellt, wir sind 15 Leute. Bad Schmiedeberg war eine gemütliche Tour. Wir können noch mal anhalten unterwegs, weil ja nicht alle die Strecke kennen. Wir sind im Wesentlichen

0: auf dem Fahrradweg Leipzig-Berlin gefahren. Auch wenn Berlin-Leipzig dran steht, wir sind von Leipzig Richtung Berlin gefahren.
1: Am Waldhaus laufen die verschiedenen Touren schließlich zusammen. Hier wartet ein buntes Programm auf die Teilnehmer mit Musik, regionalen Anbietern und kulinarischer Versorgung. Für Kinder gibt es unter anderem eine Hüpfburg und einen Kletterturm. Außerdem wird eine neue Informationstafel am Radweg Berlin-Leipzig eingeweiht. Für die Welterbe-Region ist der Radetag aber mehr als nur ein gemeinsamer Ausflug.
2: Wir veranstalten heute das 5. Radlerfest, den Welterbe-Radeltag. Und diesmal ist der Veranstalter das Waldhaus am Bergwitzsee.
1: Der Veranstaltungsort wechselt dabei von Jahr zu Jahr. So soll der gesamte Bereich der Welterbe-Region einbezogen werden.
2: Das sind unterschiedliche Orte. Von unserer Welterberegion. Es war schon in Aachen, es war letztes Jahr in Lutherstadt-Wittenberg, in Bitterfeld. Und so werden wir das immer so versuchen, das eigentlich einheitlich über unsere Welterberegion zu verteilen, dass jeder mal die Chance hat, am Welterberadeltag auch Veranstalter zu sein.
1: In diesem Jahr steht also das Waldhaus am Bergwitzsee im Mittelpunkt. Für Bürgermeister Thorsten Selig ist der Ort dafür besonders geeignet.
3: Hier endet heute der Welterbe-Radeltag von Welterberegion. Und jetzt werden ganz, ganz viele Radfahrer hier ankommen. Und da freue ich mich ganz doll, dass gerade dieser Ort ausgewählt wurde, weil es wirklich ein zentraler Punkt ist, wo man ganz, ganz viel erleben kann. Hier rundherum ist alles super organisiert und aufgebaut.
1: Das Waldhaus selbst beschäftigt sich mit den Themen Wald, Wasser, Seen und Umwelt. Besucher können sich drinnen wie draußen informieren und dabei selbst aktiv werden.
4: Das Waldhaus macht besonders aus, dass man sich hier Kenntnisse aneignen kann zu den ganzen Standbeinen Wald, Wasser und Seen. Ja, das heißt also, man kann das eigene Wissen überprüfen, man kann neues Wissen dazulernen. Hier im Außenbereich kann man ebenfalls sich Wissen aneignen, aber sportlich dabei tätig sein. Und natürlich liegt das Waldhaus hier eingebettet im Wald und spricht natürlich für sich selbst.
1: Für die Stadt Kemberg ist das Waldhaus deshalb nicht nur Veranstaltungsort, sondern ein wichtiger Anlaufpunkt für die Region.
3: Es war eine ganze Menge Arbeit, die dahinter steckt. Und wichtig ist eigentlich, oder das ist das Schönste an dem, es ist wirklich mit Leben erfüllt. Hier ist ein Verein, der super Arbeit leistet, an ihrer Spitze mit Frau Weise, die das seit Jahrzehnten hier leitet. Und da kann man einfach nur stolz sein.
1: Ab 12.30 Uhr wurden die Radfahrerinnen und Radfahrer offiziell begrüßt. Um 13 Uhr folgte der Auftritt der Karnevalsgruppe Kemberg. Am Nachmittag standen unter anderem zwei Kurzführungen durch das Waldhaus auf dem Programm. Für Nadine Krollreif ist der Welterbe-Radetag zugleich der Abschluss der Radsaison.
2: Wir betreuen ja zum einen als Koordinationsstelle für Sachsen-Anhalt den Europaradweg R1. Und der Welterbe-Radeltag ist zu unserer Radsaison der Abschluss. Das ist sozusagen das Radlerfest am Ende der Saison. Auch wenn das Wetter noch mitspielt und gerne noch weiter geradelt werden kann.
1: Radeln, ankommen, gemeinsam feiern und dabei die eigene Region neu entdecken. Am Waldhaus am Bergwitzsee treffen an diesem Tag nicht nur 8 Radtouren aufeinander, sondern auch Menschen aus ganz unterschiedlichen Teilen der Welterberegion. Und vielleicht ist genau das die wichtigste Strecke des Tages. Die, die die Region miteinander verbindet. Neue Saison, neuer Kader, neuer Trainerstab. Bei den Cerebrix Volleygoats ist kaum etwas so geblieben, wie es war. 4 Spieler aus der vergangenen Saison sind noch dabei. Tom Borchert mit der Nummer 4 im Außenangriff, Nick Breitenbach mit der 11 im Mittelblock, Lukas Pockrand mit der 9 als Universalspieler und Paul Stommel mit der 16 im Zuspiel. Dazu kommen 10 Neuzugänge und diese bringen ordentlich internationale Erfahrung mit. Im Außenangriff tragen Jordan McKee die Nummer 5, Cole Kaczynski die 15 und Jesse Delancey die 18. Im Mittelblock stehen neben Breitenbach jetzt Elliot Collard mit der 3, Sebastian Rösler mit der 10 und Rico Wardlow mit der 23. Auf der Diagonalposition kommt Jacob Harris mit der 8 und Andrej Druta mit der 1 dazu. Und auch beim Zuspiel und auf der Libero-Position gibt es neue Optionen. Neo Laumann trägt die 13, Jacob Riley die 6. Der Kader ist damit auch international aufgestellt. Die Spieler kommen aus Deutschland, Kanada, den USA, den Bahamas und Rumänien. Auch auf der Trainerbank gibt es einen Neustart. Der Kanadier Brad Hudson übernimmt als neuer Head Coach und soll die neu formierte Mannschaft durch die Saison führen. Unterstützt wird er vom Australier Jack Payne, der als Co-Trainer Teil des neuen Trainerteams ist. Eine komplett neue Mannschaft muss sich also erst finden. Die ersten Eindrücke aus der Vorbereitung stimmen Geschäftsführer Lukas Thielemann aber positiv.
5: Auch bisher, Testspiele liefen, glaube ich, sehr zufriedenstellend. Hatten bisher 3, haben davon 2 gewonnen, 1 unentschieden. Unentschieden, untypisches Ergebnis. Im Testspiel durchaus möglich. Haben natürlich viel probiert, viel getestet, wie im Testspiel. Das eben so ist, zumindest in der ersten Liga. Ich kann nicht für andere Sportarten sprechen oder für andere Ligen. Aber wir machen es eigentlich immer so, dass weniger das Augenmerk auf dem Sieg liegt oder den unbedingt haben zu wollen, sondern vielmehr verschiedene Sachen mal anzutesten, Spieler in verschiedene Situationen mal reinzuschmeißen. Aber wenn wir jetzt, ich sag mal, drauf schauen, dass, wie wir so mit unserer vermeintlichen Startsechs gespielt haben, dann war das schon sehr gut, auch in dem Spiel, was wir unentschieden gespielt haben.
1: 3 Testspiele, 2 Siege und ein Unentschieden. Dabei ging es weniger darum, unbedingt jedes Spiel zu gewinnen. Vielmehr sollten die neuen Spieler verschiedene Situationen kennenlernen und die Mannschaft unterschiedliche Formationen testen. Seit rund 2 Wochen trainiert der komplette Kader gemeinsam. Bis zum ersten Pflichtspiel bleibt trotzdem nicht mehr viel Zeit.
5: Wir sind jetzt seit 2 Wochen so mit der vollen Truppe zusammen, können viel auch in der Komplexität trainieren. Und das tut uns schon gut. Jetzt haben wir noch eine volle Woche bis zur Pokalquali als allererstes Pflichtspiel. Dann ja nochmal 1,5 Wochen bis zum ersten Ligaspiel. Und die Zeit müssen wir gut nutzen, aber ich denke aktuell alles erfolgsversprechend.
1: Der erste große Härtetest vor heimischem Publikum wartet dann in der Bundesliga. Die Netzhoppers sind zu Gast in der SWH-Arena. Gegen die Mannschaft wurde in den Vorbereitungen bereits getestet. Das Ergebnis 2:2. Allerdings mit einer deutlich veränderten Aufstellung. Für Thielemann zählt deshalb am ersten Spieltag vor allem eines.
5: Aber am Ende, glaube ich, überrascht es keinen, wenn ich sage, wir wollen das Spiel gewinnen. Zählt da quasi nichts als der Sieg. Erstes Heimspiel, schlagbarer Gegner mit den Netzhoppers, die dann hier zu Gast sein werden.
1: Neben dem neuen Kader müssen sich die Goats in dieser Saison auch auf einige neue Regeln einstellen. Bis zu 8 Wechsel sind möglich. Außerdem darf der Ball auf der eigenen Seite unter bestimmten Bedingungen die Hallendecke berühren. Und auch beim Zuspiel und beim sogenannten Powertip wurden die Regeln geändert. Für die neu formierte Mannschaft heißt das, noch mehr neue Abläufe, die im Training sitzen müssen.
5: Wurden jetzt über den Sommer in den internationalen Wettbewerben mit den Nationalteams Regeln getestet, die ja immer mehr dahin gehen, dass das Spiel verständlicher wird für den neuen Zuschauer, dass weniger Unterbrechungen sind, weniger komplizierte Regeln. Man passt jetzt Kleinigkeiten an, wie zum Beispiel, dass 8 anstatt 6 Wechsel möglich sind. Man passt aber eben auch größere Dinge an, dass der Zuspielkontakt hat sich ja im letzten Jahr schon geändert. Es gibt keinen technischen Fehler mehr im Zuspiel. Jetzt kommt als Riesenneuerung dazu, dass quasi eine Deckenberührung erlaubt ist auf eigener Seite. Also der Ball muss auf der eigenen Seite die Decke berühren und auch auf der eigenen Seite bleiben. Aber dann ist quasi eine Deckenberührung kein Fehler mehr. Wird natürlich auch nochmal viel ändern. Du brauchst kein Libero mehr zwingend in deinem Team. Du kannst auch komplett ohne Libero spielen. Das war bei einer Mindestanzahl von 12 Spielern so bisher auch nicht. Und so haben sich schon ein paar Sachen geändert, wo wir natürlich gespannt sind. Auch der sogenannte Power-Tip hat sich geändert, wird quasi wieder rausgenommen, regeltechnisch, dass das längere Führen des Balls nicht mehr möglich ist und ein technischer Fehler geahndet wird. Und das ändert natürlich auf dem Level das Spiel schon enorm.
1: 4 bekannte Spieler, 10 Neuzugänge und ein komplett neuer Trainerstab. Die Cerebrix Volleygoats starten mit einer Mannschaft in die neue Saison, die sich in vielen Bereichen erst noch finden muss.

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3: Die Lindenstraße 8 in Bitterfeld feiert. Die Wohnstättengenossenschaft Bitterfeld-Wolfen, kurz WSG, hat am 16. September den Umbau ihrer Geschäftsstelle eingeweiht. Die im Jahre 1892 erbaute Gründerzeitvilla steht schon seit längerem unter Denkmalschutz, weswegen eine Sanierung ihre Herausforderungen mit sich zog. Zusammen mit mehreren Handwerksunternehmen und vielen weiteren Beteiligten darf sich die WSG auch nach 20 Jahren vor Ort auf die nächsten 134 Jahre freuen.
4: Im Wesentlichen haben sich die Sanierungsarbeiten auf die Gebäudehülle gerichtet. Ja, wir haben das Dach erneuert, die gesamte Fassade wurde überarbeitet, die straßenseitigen Fensterfronten im Originalzustand wiederhergestellt. Dazu gehörte auch, einen später angebauten Balkon abzureißen und die Fassade wieder neu zu schließen. Und mit der Förderung, der Städtebauförderung des Landes Sachsen-Anhalt und der Bundesrepublik Deutschland ist es uns am Ende auch gelungen, einen barrierefreien Zugang zu unserem Haus herzustellen mit einem eigens angebauten Aufzug, der die Treppenhöhe hier sozusagen für den Eingang überwindet. Und das finden wir ist eine gute Botschaft auch an alle Menschen, die, ob sie mit dem Kinderwagen kommen oder mit dem Rollstuhl oder mit anderen Behinderungen, dass sie unsere Geschäftsstelle über den gleichen Eingang erreichen können, wie das die Menschen ohne Behinderung tun.
3: Bei dem Umbau ist die Struktur der Villa, die im Landhausstil errichtet wurde, unverändert geblieben. Neben Aufräumarbeiten im Keller und Dachboden wurde das gesamte Haus während den Sanierungsarbeiten im Sinne des Denkmalschutzes gründlich aufgearbeitet. Abgesehen von einigen kleinen Reparaturen im Laufe der Jahre sah man dem Haus seine jahrhundertalte Geschichte an.
4: Im Wesentlichen haben sich die Sanierungsarbeiten auf die Gebäudehülle gerichtet. Ja, wir haben das Dach erneuert, die gesamte Fassade wurde überarbeitet, die straßenseitigen Fensterfronten im Originalzustand wiederhergestellt. Dazu gehörte auch, einen später angebauten Balkon abzureißen und die Fassade wieder neu zu schließen. Und mit der Förderung, der Städtebauförderung des Landes Sachsen-Anhalt und der Bundesrepublik Deutschland ist es uns am Ende auch gelungen, einen barrierefreien Zugang zu unserem Haus herzustellen mit einem eigens angebauten Aufzug, der die Treppenhöhe hier sozusagen für den Eingang überwindet. Und das finden wir ist eine gute Botschaft auch an alle Menschen, die, ob sie mit dem Kinderwagen kommen oder mit dem Rollstuhl oder mit anderen Behinderungen, dass sie unsere Geschäftsstelle über den gleichen Eingang erreichen können, wie das die Menschen ohne Behinderung tun.
3: Zu den rund 100 Gästen zählten vor allem die Menschen, die bei der Sanierung geholfen haben. Handwerksunternehmen, aber auch ehemalige Mitarbeiter, Geschäftsfreunde, das Amateurtheater und Regionalfernsehen, lokale Vertreter der Politik und Verwaltung sowie weitere langjährige Partner der Genossenschaft waren bei der Eröffnung dabei. Um alle Beteiligten in der Villa zu verewigen, gab es

0: Eine Zeitkapsel vor Ort.
1: Der gängige Spruch lautet ja, es ist nie zu spät. Die Zeitkapsel wollen wir heute benutzen, um diesen Moment der Vollendung der denkmalgerechten Sanierung dieser Gründerzeitvilla einzufangen und in die Zukunft zu transportieren. Und die Idee ist, das Haus hat jetzt 134 Jahre hinter sich und wir schauen 134 Jahre in die Zukunft und an die Menschen, die denn dort leben und dieses Haus vielleicht nutzen, hoffentlich richten wir unsere Botschaft heute. Und alle unsere Gäste sind aufgerufen, sich zu beteiligen, indem sie einen kleinen Steckbrief, vielleicht ein Foto, das sie hier bei uns schießen können, mit reinwerfen. Und dann kommen ein paar Erinnerungsstücke an den heutigen Tag dazu, ein Brief an die Nachfahren in 134 Jahren. Und dann werden wir die Zeitkapsel hier aufbewahren, für jeden sichtbar. Also wir wollen sie nicht vergraben. Sie soll ja auch gefunden werden. Und da steht dann groß drauf, erst zu öffnen am 16. September 2160.
0: Die Gründe für die späte Sanierung der 134-jährigen Villa liegen vor allem darin, dass sich die WSG erst damit beschäftigen wollten, den Wohnungsbestand in Beschuss zu bringen und so erst an die Mieter zu denken, statt an die eigene Geschäftsstelle. Für die Zukunft gibt es schon weitere Pläne.
1: Also die Aufgaben, denen wir uns jetzt schon seit ungefähr 5 Jahren sehr intensiv widmen, ist die Instandsetzung leerfallender Wohnungen. Also nach wie vor haben wir sehr langfristige Mietverhältnisse, die aus unterschiedlichen Gründen dann immer wieder mal enden. Jemand zieht ins Seniorenheim, jemand ist verstorben, die Wohnung wird uns nach langer Nutzung zurückgegeben. Die überarbeiten wir dann grundhaft, um sie auch wieder an den Markt zu bringen. Und nach wie vor haben wir auch etwa 50 Wohnungen, die noch instand zu setzen sind, um sie auch dem Markt wieder zuzuführen. Und das ist aber bei beschränkten finanziellen Mitteln, also wir wollen uns da auch nicht überheben, eben eine Daueraufgabe, die wir jetzt schon seit 5 Jahren unternehmen und die mit Sicherheit auch durch die nächsten 3, 4 Jahre laufen wird. Gleichzeitig überprüfen wir bestimmte Instandsetzungsleistungen, die vor 20 Jahren schon stattgefunden haben, wie dort der Zustand ist, wo auch wieder nachgearbeitet werden muss. Also Immobilienwirtschaft ist eine Daueraufgabe und wer ein Haus hat, weiß das, da ist immer was zu tun.
0: Auch in der Zukunft hat die WSG einiges vor. Nach der gelungenen Sanierung der Geschäftsstelle soll der Blick nun wieder auf den Wohnungsbestand und die Mieter gerichtet werden. Die Lindenstraße 8 ist damit nicht nur für die kommenden Jahre gut aufgestellt, sondern bleibt auch ein Stück Bitterfelder Geschichte, das weitergeschrieben wird.
2: Nach der Schule stellt sich für viele Jugendliche die Frage, wie soll es weitergehen? Ausbildung, freiwilliges soziales Jahr oder Studium? Die Möglichkeiten sind vielfältig. Orientierung bieten, dabei Bildungsmessen, auf denen sich junge Menschen über verschiedene Berufe und Bildungswege informieren können. Eine solche Messe fand am 16. September erneut im Chemiepark Bitterfeld-Wolfen statt.
3: Also dieses Jahr ist tatsächlich das Haus komplett ausgebucht. Wir haben ca. 80 Aussteller bei uns aktiv beteiligt, aus allen möglichen Gewerken bzw. Branchen, von Handwerk angefangen, Industrie, Chemie, Hotelgewerbe ist da, Bankgewerbe, alles was im Bereich öffentlicher Dienst ist, ist da, Polizei, Bundeswehr, also im Prinzip, ich denke mal, für jeden Teilnehmer ist was hier zu finden.
2: Ab 13 Uhr füllte sich das Gelände mit interessierten Jugendlichen. Sie konnten Fragen stellen, erste Kontakte knüpfen und auch direkt Bewerbungsunterlagen mitbringen. Im persönlichen Gespräch standen Personalverantwortliche, Ausbilder und Auszubildende Rede und Antwort. Einer von ihnen ist Luke Urban. Er befindet sich im 4. Lehrjahr zum Konstruktionsmechaniker bei Wiesheu und konnte aus seinem eigenen Arbeitsalltag berichten.
4: Dadurch, dass ich jetzt im 4. Lehrjahr bin, konnte ich schon vieles mitnehmen an Erfahrungen außerhalb der Firma als auch in der Firma. Dadurch, dass die Ausbildung nicht nur in der Firma bzw. in der Montage ist, dass es ein bisschen abwechslungsreich ist, von der Schweißerei bis hin zu verschiedenen Maschinen, die man bedient, sei es die Drehmaschine als auch die Fräse. Ja, und in der Schule, entweder in Bitterfeld oder in Dessau. Und es läuft natürlich dann

0: Beteiligung der Jugendlichen eine wichtige Rolle.
1: Unsere Teilnehmer bzw. Schüler, die angeschrieben worden sind, kommen ja aus dem Landkreis, vor allem aus Bitterfeld-Wolfen. Muldenstein ist dabei, Ragun ist angeschrieben worden, auch Bad Düben wurde angeschrieben. Wir haben Zusagen von Bitterfeld. Wir haben auch Schulen natürlich dabei, die sich ganz aktiv beteiligen, wie die Helene-Lange-Schule, die jedes Jahr unsere tolle Cafeteria unten betreibt und das wirklich prima macht. Das Heinrich-Heine-Gymnasium unterstützt uns hinsichtlich Ordnungsdienst und am Empfang. Die haben bereits ihre Einweisung bekommen, offiziell auch von der Polizei. Fand ich wirklich super, dass die sich dafür oder dazu bereit erklärt haben. Und wir haben erneut Schüler da von Muldenstein, die uns hier im Bereich der Schüler nutzen.
0: Bereits im vergangenen Jahr besuchten mehr als 1400 Menschen die Bildungsmesse im Metalllabor. Über 70 Aussteller waren damals vertreten. In diesem Jahr konnten weitere neue Aussteller gewonnen werden.
1: Wir haben tatsächlich neue Unternehmen gewinnen können. Edeka ist zum Beispiel dabei oder SKW Pisseritz ist dieses Jahr auch wieder neu am Start. Wir haben eine Hotelkette gewinnen können, die heute mit am Platz sozusagen ausstellt.
0: Wer auf der Messe noch nicht den passenden Ausbildungsplatz gefunden hat, kann auch online weitersuchen. Die Entwicklungs- und Wirtschaftsförderungsgesellschaft Anhalt-Bitterfeld, kurz EWG, bietet dafür eine eigene App an.
2: Wir haben seit 2 Jahren eine App ins Leben gerufen mit einem Startup-Unternehmen aus Stuttgart. Die funktioniert auf wie eine bekannte Dating-App. Da kann man aber nicht nur Ausbildungsplätze suchen, sondern Praktika, duale Studiengänge oder halt bezahlte Ferienjobs. Ne? Man kann sich quasi ein Profil runterladen. Das ist völlig kostenfrei für alle Unternehmen im Landkreis und auch alle Schüler, die bei uns im Landkreis sind. Alles kann, nichts muss. Man kann angeben, was man will, Hobbys, was man Interessen hat. Und dann basiert es auf einer bekannten App. Man kann wischen, finde ich das Unternehmen gut, geht es in die eine Richtung, finde ich es blöd in die andere. Und dann gibt es ein Match und dann kann man ähnlich wie über diese WhatsApp-Geschichte, über das Handy mit dem Arbeitgeber schreiben. Unkompliziert, ohne Anschreiben, ohne Lebenslauf und in Sekundentakt genau. Wir haben da vor 1,5 Jahren jetzt angefangen, es sind schon über 100 Unternehmen dabei. Wir haben über 6.000 Bewerbungen, wir haben auch letztes Jahr Einstellungen frequentieren können. Es kommt gut an.
0: Die Bildungsmesse bot den Jugendlichen die Möglichkeit, sich frühzeitig zu informieren und schon einmal in die Berufswelt hineinzuschnuppern. So konnten sie wichtige Eindrücke für ihre Entscheidung über den nächsten Lebensabschnitt sammeln.
3: Lutherstadt Wittenberg wird das Seriennetz erweitert. Ziel ist es, die Bevölkerung in möglichst vielen Ortsteilen bei Gefahren schnell zu erreichen. Dafür wurden neue Anlagen installiert. Doch auch die bisherigen Warnmöglichkeiten und die zukünftige Entwicklung spielen bei der Planung der Stadt eine Rolle.
4: Als Lutherstadt Wittenberg erfüllen wir Aufgaben des Zivilschutzes und wir haben in diesem Jahr wieder 2 neue Sirenen in Betrieb genommen. Und eine neue Sirene, die wollen wir heute dem Publikum mal zeigen. Wir sind jetzt in der Fritz-Eckardt-Straße und haben auf dem Gebäude hinter mir eine neue Sirene installiert. Und diese neue Sirene hat die Aufgabe, unsere Bevölkerung bei Großschadenslagen oder Katastrophenfällen zu alarmieren. Und wenn man das Alarmzeichen hört, dann ist man sensibilisiert, schaltet das Radio ein, schaltet das Fernsehen ein, guckt auch bei Social Media und in den Internetseiten, was passiert ist und wie man sich verhalten kann.
3: Mit dem Ausbau soll die Warnung der Bevölkerung in Wittenberg verbessert werden. Dabei geht es nicht nur um neue Standorte, sondern auch darum, welche Gebiete bereits abgedeckt sind und wo noch Bedarf besteht. Die Stadt beschäftigt sich außerdem mit den Kosten der Anlagen und damit, wie das Warnsystem in den kommenden Jahren weiterentwickelt werden kann. Die Warnung der Bevölkerung hat sich in den vergangenen Jahren verändert. Neben Sirenen gibt es heute weitere Möglichkeiten, Informationen über Gefahren zu verbreiten. Trotzdem bleibt es wichtig, dass Menschen noch ohne Handy oder Internet auf eine mögliche Gefahr aufmerksam werden können.
4: Ja, aktuell haben wir bei uns in der Lutherstadt tatsächlich 4 neue Sirenen auch installiert, weil es vorher keine mehr gab. Es gab auch keinen Bedarf mehr. Wir haben in friedlichen Zeiten gelebt, sodass das Bedürfnis nach solchen Sirenen anders kompensiert wurde. In unseren alten Konzepten war es so, dass die Feuerwehr mit ihren Fahrzeugen dann durch die einzelnen Straßen fuhr und mittels Lautsprecher die Bevölkerung alarmierte. Heute ist es so, dass das natürlich dann immer nur ein ganz kurzer Moment ist. Das Auto ist dann 10, 20 Sekunden vor der eigenen Haustür und fährt dann schon weiter. Und dadurch ist natürlich diese

0: Alarmgebung und diese Funktion nicht optimal erfüllt. Und deswegen haben wir uns wieder zu einem flächendeckenden Ausbau von Sirenen entschieden. Und mit der Sirene, die wir hinter uns haben, können wir jetzt Teile von Piesteritz und Kleinwittenberg mit abdecken. Und die zweite Sirene, die auf der Grundschule Käthe-Kollwitz steht, damit können wir die Lerchenberg-Siedlung, die Stadtrandsiedlung und Teile von Friedrichstadt mit abdecken und erreichen so sehr, sehr viele Menschen bei uns in der Stadt.
1: Gerade in einer Stadt mit mehreren Ortsteilen ist eine Herausforderung, möglichst viele Einwohner zu erreichen. Deshalb spielen die Verteilung der Anlagen und die Reichweite der Warnsignale bei der Planung eine wichtige Rolle. Neben der Frage, wo die Sirenen eingesetzt werden, kommt es auch darauf an, wie sie funktionieren und welche Signale sie abgeben. Die verschiedenen Signale haben unterschiedliche Bedeutungen. Sie können vor einer Gefahr warnen oder Entwarnung geben. Damit die Bevölkerung im Ernstfall richtig reagieren kann, ist es wichtig, die Signale zu kennen.
2: Die Sirene kann eben nicht nur die Bevölkerung warnen, sondern sie kann ganz viele verschiedene Töne abspielen. Das heißt also, sie kann in der Probewarnung sein, sie kann aber auch bei zum Beispiel Großschadens- oder Katastrophenlagen eine Warnung und auch eine Entwarnung geben. Aber natürlich auch mit der neuesten Technik an Lautsprechermodellen ist eine Sprachdurchsage möglich.
1: Die Töne entstehen durch die Schwingungen, die sich als Schallwellen durch die Luft ausbreiten. Wie weit sie zu hören sind, hängt unter anderem von der Umgebung und der Bebauung ab. Deshalb ist es wichtig, bei der Planung auch die örtlichen Gegebenheiten zu berücksichtigen.
2: Die Sprachdurchsage dafür gibt es dann natürlich wie so eine kleine Schaltzentrale, durch die man das entweder in ein Mikrofon einsprechen kann oder über die Möglichkeit, dass man zum Beispiel vorgefertigte Texte abspielen kann. Und ganz wichtig zu benennen ist natürlich auch, dass wir mit dieser Sirene eine Art Schallpegel erzeugen. Wenn man also direkt daneben steht, ist sie nicht am lautesten, sondern in circa einer Entfernung von 30 Metern entwickelt sie sozusagen ihre gesamte Lautstärke mit circa 130 Dezibel und das entspricht circa einem Rockkonzert in der ersten Reihe.
1: Ein weiterer Bestandteil ist die regelmäßige Probewarnung. Dabei wird überprüft, ob die Anlagen funktionieren und die Signale wahrgenommen werden können.
2: Genau, die Probewarnung ist immer mittwochs um 15 Uhr. Das betrifft aber hier die gesamte Lutherstadt Wittenberg. Und mit dieser Mittwochswarnung eben in einem kurzen Ton wird sichergestellt, dass diese Sirene eben funktionsfähig ist, regelmäßig geprüft und getestet wird. Das ist ja natürlich auch ganz wichtig. Und hierdurch können auch die Bürgerinnen und Bürger immer sicher und versichert sein, dass eben ihr Warnmodul direkt neben der Haustür funktionsfähig ist.
1: Die Sirenen ergänzen damit die anderen Warnmöglichkeiten der Stadt. Gemeinsam sollen sie dazu beitragen, dass wichtige Informationen bei Gefahren schnell bei den Menschen ankommen.

0: Rund 200 Radfahrerinnen und Radfahrer machen sich an diesem Tag aus verschiedenen Orten der Welterbe-Region auf den Weg. 8 geführte Radtouren führen zum gemeinsamen Ziel, dem Waldhaus am Bergwitzsee. Los geht es unter anderem in Bitterfeld-Wolfen, Dessau, Bad Schmiedeberg und Coswig.
1: Die Radfahrer, wir haben insgesamt bei unserem heutigen Welterbe-Radeltag 8 geführte Radtouren, die von 8 verschiedenen Radleitern oder Radtourleitern durchgeführt werden.
0: Eine dieser Gruppen startet in Bad Schmiedeberg. Rund 15 Radler sind gemeinsam unterwegs, überwiegend auf dem Radweg Berlin-Leipzig.
2: Wir haben eine Truppe zusammengestellt, wir sind 15 Leute. Bad Schmiedeberg war eine gemütliche Tour. Wir konnten noch mal anhalten unterwegs, weil ja nicht alle die Strecke kennen. Wir sind im Wesentlichen auf dem Fahrradweg Leipzig-Berlin gefahren. Auch wenn Berlin-Leipzig dran steht, wir sind von Leipzig Richtung Berlin gefahren.
0: Am Waldhaus laufen die verschiedenen Touren schließlich zusammen. Hier wartet ein buntes Programm auf die Teilnehmer mit Musik, regionalen Anbietern und kulinarischer Versorgung. Für Kinder gibt es unter anderem eine Hüpfburg und einen Kletterturm. Außerdem wird eine neue Informationstafel am Radweg Berlin-Leipzig eingeweiht. Für die Welterberegion ist der Radetag aber mehr als nur ein gemeinsamer Ausflug.
1: Wir veranstalten heute

0: Das fünfte Radlerfest, den Welterbe-Radeltag. Und diesmal ist der Veranstalter das Waldhaus am Bergwitzsee.
1: Der Veranstaltungsort wechselt dabei von Jahr zu Jahr. So soll der gesamte Bereich der Welterbe-Region einbezogen werden.
0: Das sind unterschiedliche Orte. Von unserer Welterberegion. Es war schon in Aachen, es war letztes Jahr in Lutherstadt-Wittenberg, in Bitterfeld. Und so werden wir das immer so versuchen, das eigentlich einheitlich über unsere Welterberegion zu verteilen, dass jeder mal die Chance hat, am Welterberadeltag auch Veranstalter zu sein.
1: In diesem Jahr steht also das Waldhaus am Bergwitzsee im Mittelpunkt. Für Bürgermeister Thorsten Selig ist der Ort dafür besonders geeignet.
2: Hier endet heute der Welterbe-Radeltag von Welterberegion. Und jetzt werden ganz, ganz viele Radfahrer hier ankommen. Und da freue ich mich ganz doll, dass gerade dieser Ort ausgewählt wurde, weil es wirklich ein zentraler Punkt ist, wo man ganz, ganz viel erleben kann. Hier rundherum ist alles super organisiert und aufgebaut.
1: Das Waldhaus selbst beschäftigt sich mit den Themen Wald, Wasser, Seen und Umwelt. Besucher können sich drinnen wie draußen informieren und dabei selbst aktiv werden.
3: Das Waldhaus macht besonders aus, dass man sich hier Kenntnisse aneignen kann zu den ganzen Standbeinen Wald, Wasser und Seen. Ja, das heißt also, man kann das eigene Wissen überprüfen, man kann neues Wissen dazulernen. Hier im Außenbereich kann man ebenfalls sich Wissen aneignen, aber sportlich dabei tätig sein. Und natürlich liegt das Waldhaus hier eingebettet im Wald und spricht natürlich für sich selbst.
1: Für die Stadt Kemberg ist das Waldhaus deshalb nicht nur Veranstaltungsort, sondern ein wichtiger Anlaufpunkt für die Region.
2: Es war eine ganze Menge Arbeit, die dahinter steckt. Und wichtig ist eigentlich, oder das ist das Schönste an dem, es ist wirklich mit Leben erfüllt. Hier ist ein Verein, der super Arbeit leistet, an ihrer Spitze mit Frau Weise, die das seit Jahrzehnten hier leitet. Und da kann man einfach nur stolz sein.
1: Ab 12:30 Uhr wurden die Radfahrerinnen und Radfahrer offiziell begrüßt. Um 13 Uhr folgte der Auftritt der Karnevalsgruppe Kemberg. Am Nachmittag standen unter anderem zwei Kurzführungen durch das Waldhaus auf dem Programm. Für Nadine Krollreif ist der Welterbe-Radetag zugleich der Abschluss der Radsaison.
0: Wir betreuen ja zum einen als Koordinationsstelle für Sachsen-Anhalt den Europaradweg R1. Und der Welterberadeltag ist zu unserer Radsaison der Abschluss. Das ist sozusagen das Radlerfest am Ende der Saison. Auch wenn das Wetter noch mitspielt und gerne noch weiter geradelt werden kann.
1: Radeln, ankommen, gemeinsam feiern und dabei die eigene Region neu entdecken. Am Waldhaus am Bergwitzsee treffen an diesem Tag nicht nur 8 Radtouren aufeinander, sondern auch Menschen aus ganz unterschiedlichen Teilen der Welterberegion. Und vielleicht ist genau das die wichtigste Strecke des Tages, die die Region miteinander verbindet. Neue Saison, neuer Kader, neuer Trainerstab. Bei den Cerebrics Volleygoats ist kaum etwas so geblieben, wie es war. 4 Spieler aus der vergangenen Saison sind noch dabei. Tom Borchardt mit der Nummer 4 im Außenangriff, Nick Breitenbach mit der 11 im Mittelblock, Lukas Pockrand mit der 9 als Universalspieler und Paul Stommel mit der 16 im Zuspiel. Dazu kommen 10 Neuzugänge und diese bringen ordentlich internationale Erfahrungen mit. Im Außenangriff tragen Jordan McKee die Nummer 5, Cole Kaczynski die 15 und Jesse Delancey die 18. Im Mittelblock stehen neben Breitenbach jetzt Elliot Collard mit der 3, Sebastian Rösler mit der 10 und Rico Wardlow mit der 23. Auf der Diagonalposition kommt Jacob Harris mit der 8 und Andrei Druta mit der 1 dazu. Und auch beim Zuspiel und auf der Libero-Position gibt es neue Optionen. Neo Laumann trägt die 13, Jacob Riley die 6. Der Kader ist damit auch international aufgestellt. Die Spieler kommen aus Deutschland, Kanada, den USA, den Bahamas und Rumänien. Auch auf der Trainerbank gibt es einen Neustart. Der Kanadier Brad Hudson übernimmt als neuer Headcoach und soll die neu formierte Mannschaft durch die Saison führen. Unterstützt wird er vom Australier Jack Payne, der als Co-Trainer Teil des neuen Trainerteams ist. Eine komplett neue Mannschaft muss sich also erst finden. Die ersten Eindrücke aus der Vorbereitung stimmen Geschäftsführer Lukas Thielemann aber positiv.
4: Auch bisher, Testspiele liefen, glaube ich, sehr zufriedenstellend. Hatten bisher 3, haben davon 2 gewonnen, 1 unentschieden. Unentschieden, untypisches Ergebnis. Im Testspiel durchaus möglich. Haben natürlich viel probiert, viel getestet, wie im Testspiel das eben so ist, zumindest in der ersten Liga. Ich kann nicht für andere Sportarten sprechen oder für andere Ligen. Aber wir machen es eigentlich immer so, dass weniger das Augenmerk auf dem Sieg liegt oder den unbedingt haben zu wollen, sondern vielmehr verschiedene Sachen mal anzutesten, Spieler in verschiedene Situationen mal reinzuschmeißen. Aber wenn wir jetzt, ich sag mal, drauf schauen, dass, wie wir so mit unserer vermeintlichen Startsechs gespielt haben, dann war das schon sehr gut, auch in dem Spiel, was wir unentschieden gespielt haben.
1: 3 Testspiele, 2 Siege und ein Unentschieden. Dabei ging es weniger darum, unbedingt jedes Spiel zu gewinnen. Vielmehr sollten die neuen Spieler verschiedene Situationen kennenlernen und die Mannschaft unterschiedliche Formationen testen. Seit rund 2 Wochen trainiert der komplette Kader gemeinsam. Bis zum ersten Pflichtspiel bleibt trotzdem nicht mehr viel Zeit.
4: Wir sind jetzt seit 2 Wochen so mit der vollen Truppe zusammen, können viel auch in der Komplexität trainieren. Und das tut uns schon gut. Jetzt haben wir noch eine volle Woche bis zur Pokalquali als allererstes Pflichtspiel. Dann ja nochmal 1,5 Wochen bis zum ersten Ligaspiel. Und die Zeit müssen wir gut nutzen, aber ich denke aktuell alles erfolgsversprechend.
1: Der erste große Härtetest vor heimischem Publikum wartet dann in der Bundesliga. Die Netzhoppers sind zu Gast in der SWH-Arena. Gegen die Mannschaft wurde in den Vorbereitungen bereits getestet. Das Ergebnis 2:2, allerdings mit einer deutlich veränderten Aufstellung. Für Thielemann zählt deshalb am ersten Spieltag vor allem eines.
4: Aber am Ende, ich glaube, überrascht es keinen, wenn ich sage, wir wollen das Spiel gewinnen. Zählt da quasi nichts als der Sieg. Erstes Heimspiel, schlagbarer Gegner mit den Netzhoppers, die dann hier zu Gast sein werden.
1: Neben dem neuen Kader müssen sich die Goats in dieser Saison auch auf einige neue Regeln einstellen. Bis zu 8 Wechsel sind möglich. Außerdem darf der Ball auf der eigenen Seite unter bestimmten Bedingungen die Hallendecke berühren. Und auch beim Zuspiel und beim sogenannten Powertip wurden die Regeln geändert. Für die neu formierte Mannschaft heißt das, noch mehr neue Abläufe, die im Training sitzen müssen.
4: Wurden jetzt über den Sommer in den internationalen Wettbewerben mit den Nationalteams Regeln getestet, die ja immer mehr dahin gehen, dass das Spiel verständlicher wird für den neuen Zuschauer, dass weniger Unterbrechungen sind, weniger komplizierte Regeln. Man passt jetzt Kleinigkeiten an, wie zum Beispiel, dass 8 anstatt 6 Wechsel möglich sind. Man passt aber eben auch größere Dinge an, dass der Zuspielkontakt hat sich ja im letzten Jahr schon geändert. Es gibt keinen technischen Fehler mehr im Zuspiel. Jetzt kommt als Riesenneuerung dazu, dass quasi eine Deckenberührung erlaubt ist auf eigener Seite. Also der Ball muss auf der eigenen Seite die Decke berühren und auch auf der eigenen Seite bleiben. Aber dann ist quasi eine Deckenberührung kein Fehler mehr. Wird natürlich auch nochmal viel ändern. Du brauchst kein Libero mehr zwingend in deinem Team. Du kannst auch komplett ohne Libero spielen. Das war bei einer Mindestanzahl von 12 Spielern so bisher auch nicht. Und so haben sich schon ein paar Sachen geändert, wo wir natürlich gespannt sind. Auch der sogenannte Power-Tip hat sich geändert, wird quasi wieder rausgenommen, regeltechnisch, dass das längere Führen des Balls nicht mehr möglich ist und ein technischer Fehler geahndet wird. Und das ändert natürlich auf dem Level das Spiel schon enorm.
1: 4 bekannte Spieler, 10 Neuzugänge und ein komplett neuer Trainerstab. Die Cerebricks Volleygoals starten mit einer Mannschaft in die neue Saison, die sich in vielen Bereichen erst noch finden muss. Die Vorbereitung macht Mut. Jetzt muss sich zeigen, ob aus den vielen neuen Gesichtern auch auf dem Feld schnell eine Einheit wird. Der erste Pflichtspielauftritt steht unmittelbar bevor. 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
1: Die Lindenstraße 8 in Bitterfeld feiert. Die Wohnstättengenossenschaft Bitterfeld-Wolfen, kurz WSG, hat am 16. September den Umbau ihrer Geschäftsstelle eingeweiht. Die im Jahre 1892 erbaute Gründerzeitvilla steht schon seit längerem unter Denkmalschutz, weswegen eine Sanierung ihre Herausforderungen mit sich zog. Zusammen mit mehreren Handwerksunternehmen und vielen weiteren Beteiligten darf sich die WSG auch nach 20 Jahren vor Ort auf die nächsten 134 Jahre freuen.
7: Im Wesentlichen haben sich die Sanierungsarbeiten auf die Gebäudehülle gerichtet. Ja, wir haben das Dach erneuert, die gesamte Fassade wurde überarbeitet, die straßenseitigen Fensterfronten im Originalzustand wiederhergestellt. Dazu gehörte auch, einen später angebauten Balkon abzureißen und die Fassade wieder neu zu schließen. Und mit der Förderung, der Städtebauförderung des Landes Sachsen-Anhalt und der Bundesrepublik Deutschland ist es uns am Ende auch gelungen, einen barrierefreien Zugang zu unserem Haus herzustellen mit einem eigens angebauten Aufzug, der die Treppenhöhe hier sozusagen für den Eingang überwindet. Und das finden wir ist eine gute Botschaft auch an alle Menschen, die, ob sie mit dem Kinderwagen kommen oder mit dem Rollstuhl oder mit anderen Behinderungen, dass sie unsere Geschäftsstelle über den gleichen Eingang erreichen können, wie das die Menschen ohne Behinderung tun.
1: Bei dem Umbau ist die Struktur der Villa, die im Landhausstil errichtet wurde, unverändert geblieben. Neben Aufräumarbeiten im Keller und Dachboden wurde das gesamte Haus während den Sanierungsarbeiten im Sinne des Denkmalschutzes gründlich aufgearbeitet. Abgesehen von einigen kleinen Reparaturen im Laufe der Jahre sah man dem Haus seine jahrhundertalte Geschichte an.
7: Im Wesentlichen haben sich die Sanierungsarbeiten auf die Gebäudehülle gerichtet. Ja, wir haben das Dach erneuert, die gesamte Fassade wurde überarbeitet, die straßenseitigen Fensterfronten im Originalzustand wiederhergestellt. Dazu gehörte auch, einen später angebauten Balkon abzureißen und die Fassade wieder neu zu schließen. Und mit der Förderung, der Städtebauförderung des Landes Sachsen-Anhalt und der Bundesrepublik Deutschland ist es uns am Ende auch gelungen, einen barrierefreien Zugang zu unserem Haus herzustellen mit einem eigens angebauten Aufzug, der die Treppenhöhe hier sozusagen für den Eingang überwindet. Und das finden wir ist eine gute Botschaft auch an alle Menschen, die, ob sie mit dem Kinderwagen kommen oder mit dem Rollstuhl oder mit anderen Behinderungen, dass sie unsere Geschäftsstelle über den gleichen Eingang erreichen können, wie das die Menschen ohne Behinderung tun.
1: Zu den rund 100 Gästen zählten vor allem die Menschen, die bei der Sanierung geholfen haben. Handwerksunternehmen, aber auch ehemalige Mitarbeiter, Geschäftsfreunde, das Amateurtheater und Regionalfernsehen, lokale Vertreter der Politik und Verwaltung sowie weitere langjährige Partner der Genossenschaft waren bei der Eröffnung dabei. Um alle Beteiligten in der Villa zu verewigen, gab es eine Zeitkapsel vor Ort.
7: Der gängige Spruch lautet ja, es ist nie zu spät. Die Zeitkapsel wollen wir heute benutzen, um diesen Moment der Vollendung der denkmalgerechten Sanierung dieser Gründerzeitvilla einzufangen und in die Zukunft zu transportieren. Und die Idee ist, das Haus hat jetzt 134 Jahre hinter sich und wir schauen 134 Jahre in die Zukunft und an die Menschen, die denn dort leben und dieses Haus vielleicht nutzen. Hoffentlich richten wir unsere Botschaft heute. Und alle unsere Gäste sind aufgerufen, sich zu beteiligen, indem sie einen kleinen Steckbrief, vielleicht ein Foto, das sie hier bei uns schießen können, mit reinwerfen. Und dann kommen ein paar Erinnerungsstücke an den heutigen Tag dazu, ein Brief an die Nachfahren in 134 Jahren. Und dann werden wir die Zeitkapsel hier aufbewahren, für jeden sichtbar. Also wir wollen sie nicht vergraben. Sie soll ja auch gefunden werden. Und da steht dann groß drauf, erst zu öffnen am 16. September 2160.
1: Die Gründe für die späte Sanierung der 134-jährigen Villa liegen vor allem darin, dass sich die WSG erst damit beschäftigen wollten, den Wohnungsbestand in Beschuss zu bringen und so erst an die Mieter zu denken, statt an die eigene Geschäftsstelle. Für die Zukunft gibt es schon weitere Pläne.
7: Also die Aufgaben, denen wir uns jetzt schon seit ungefähr 5 Jahren sehr intensiv widmen, ist die Instandsetzung leerfallender Wohnungen. Also nach wie vor haben wir sehr langfristige Mietverhältnisse, die aus unterschiedlichen Gründen dann immer wieder mal enden. Jemand zieht ins Seniorenheim, jemand ist verstorben, die Wohnung wird uns nach langer Nutzung zurückgegeben. Die überarbeiten wir dann grundhaft, um sie auch wieder an den Markt zu bringen. Und nach wie vor haben wir auch etwa 50 Wohnungen, die noch instand zu setzen sind, um sie auch dem Markt wieder zuzuführen. Und das ist aber bei beschränkten finanziellen Mitteln, also wir wollen uns da auch nicht überheben, eben eine Daueraufgabe, die wir jetzt schon seit 5 Jahren unternehmen und die mit Sicherheit auch durch die nächsten 3-4 Jahre laufen wird. Gleichzeitig überprüfen wir bestimmte Instandsetzungsleistungen, die vor 20 Jahren schon stattgefunden haben, wie dort der Zustand ist, wo auch wieder nachgearbeitet werden muss. Also Immobilienwirtschaft ist eine Daueraufgabe und wer ein Haus hat, weiß das, da ist immer was zu tun.
1: Auch in der Zukunft hat die WSG einiges vor. Nach der gelungenen Sanierung der Geschäftsstelle soll der Blick nun wieder auf den Wohnungsbestand und die Mieter gerichtet werden. Die Lindenstraße 8 ist damit nicht nur für die kommenden Jahre gut aufgestellt, sondern bleibt auch ein Stück Bitterfelder Geschichte, das weitergeschrieben wird.
8: Nach der Schule stellt sich für viele Jugendliche die Frage, wie soll es weitergehen? Ausbildung, freiwilliges soziales Jahr oder Studium? Die Möglichkeiten sind vielfältig. Orientierung bieten, dabei Bildungsmessen, auf denen sich junge Menschen über verschiedene Berufe und Bildungswege informieren können. Eine solche Messe fand am 16. September erneut im Chemiepark Bitterfeld-Wolfen statt.
9: Also dieses Jahr ist tatsächlich das Haus komplett ausgebucht. Wir haben ca. 80 Aussteller bei uns aktiv beteiligt, aus allen möglichen Gewerken bzw. Branchen, von Handwerk angefangen, Industrie, Chemie, Hotelgewerbe ist da, Bankgewerbe, alles was im Bereich öffentlicher Dienst ist, ist da, Polizei, Bundeswehr, also im Prinzip, ich denke mal, für jeden Teilnehmer ist was hier zu finden.
8: Ab 13 Uhr füllte sich das Gelände mit interessierten Jugendlichen. Sie konnten Fragen stellen, erste Kontakte knüpfen und auch direkt Bewerbungsunterlagen mitbringen. Im persönlichen Gespräch standen Personalverantwortliche, Ausbilder und Auszubildende Rede und Antwort. Einer von ihnen ist Luke Urban. Er befindet sich im 4. Lehrjahr zum Konstruktionsmechaniker bei Wiesheu und konnte aus seinem eigenen Arbeitsalltag berichten.
10: Dadurch, dass ich jetzt im 4. Lehrjahr bin, konnte ich schon vieles mitnehmen an Erfahrungen außerhalb der Firma als auch in der Firma. Dadurch, dass die Ausbildung nicht nur in der Firma bzw. in der Montage ist, dass es ein bisschen abwechslungsreich ist, von der Schweißerei bis hin zu verschiedenen Maschinen, die man bedient, sei es die Drehmaschine als auch die Fräse. Ja, und in der Schule, entweder in Bitterfeld oder in Dessau. Und es läuft natürlich dann ab, dass es verschiedene Lernfelder gibt von 1 bis 14 und dass man da das ganze Theoretische durchgeht in Metallbearbeitung.
8: Von Handwerksbetrieben über große Unternehmen und Verwaltungen bis hin zu Einrichtungen aus den Bereichen Gesundheit und Pflege. Die Auswahl an Möglichkeiten ist groß. Auch Universitäten und Hochschulen informierten über ihre Studienangebote. Insgesamt waren 15 verschiedene Bereiche vertreten. Für die Organisatoren spielt dabei vor allem die Unterstützung durch die Unternehmen und die Beteiligung der Jugendlichen eine wichtige Rolle.
9: Unsere Teilnehmer bzw. Schüler, die angeschrieben worden sind, kommen ja aus dem Landkreis, vor allem aus Bitterfeld-Wolfen. Muldenstein ist dabei, Ragun ist angeschrieben worden, auch Bad Düben wurde angeschrieben. Wir haben Zusagen von Bitterfeld. Wir haben auch Schulen natürlich dabei, die sich ganz aktiv beteiligen, wie die Helene-Lange-Schule, die jedes Jahr unsere tolle Cafeteria unten betreibt und das wirklich prima macht. Das Heinrich-Heine-Gymnasium unterstützt uns hinsichtlich Ordnungsdienst und am Empfang. Die haben bereits ihre Einweisung bekommen, offiziell auch von der Polizei. Fand ich wirklich super, dass die sich dafür oder dazu bereit erklärt haben. Und wir haben erneut Schüler da von Muldenstein, die uns hier im Bereich der Schüler nutzen.
8: Bereits im vergangenen Jahr besuchten mehr als 1400 Menschen die Bildungsmesse im Metalllabor. Über 70 Aussteller waren damals vertreten. In diesem Jahr konnten weitere neue Aussteller gewonnen werden.
9: Wir haben tatsächlich neue Unternehmen gewinnen können. Edeka ist zum Beispiel dabei oder SKW Pisseritz ist dieses Jahr auch wieder neu am Start. Wir haben eine Hotelkette gewinnen können, die heute mit am Platz sozusagen ausstellt.
8: Wer auf der Messe noch nicht den passenden Ausbildungsplatz gefunden hat, kann auch online weitersuchen. Die Entwicklungs- und Wirtschaftsförderungsgesellschaft Anhalt-Bitterfeld, kurz EWG, bietet dafür eine eigene App an.
11: Wir haben seit 2 Jahren eine App ins Leben gerufen mit einem Startup-Unternehmen aus Stuttgart. Die funktioniert auch wie eine bekannte Dating-App. Da kann man aber nicht nur Ausbildungsplätze suchen, sondern Praktika, duale Studiengänge oder halt bezahlte Ferienjobs. Ne? Man kann sich quasi ein Profil runterladen. Das ist völlig kostenfrei für alle Unternehmen im Landkreis und auch alle Schüler, die bei uns im Landkreis sind. Alles kann, nichts muss. Man kann angeben, was man will, Hobbys, was man Interessen hat. Und dann basiert es auf einer bekannten App. Man kann wischen, finde ich das Unternehmen gut, geht es in die eine Richtung, finde ich es blöd in die andere. Und dann gibt es ein Match und dann kann man ähnlich wie über diese WhatsApp-Geschichte über das Handy mit dem Arbeitgeber schreiben. Unkompliziert, ohne Anschreiben, ohne Lebenslauf und in Sekundentakt genau. Wir haben da vor 1,5 Jahren jetzt angefangen, es sind schon über 100 Unternehmen dabei. Wir haben über 6000 Bewerbungen, wir haben auch letztes Jahr Einstellungen frequentieren können. Es kommt gut an.
8: Die Bildungsmesse bot den Jugendlichen die Möglichkeit, sich frühzeitig zu informieren und schon einmal in die Berufswelt hineinzuschnuppern. So konnten sie wichtige Eindrücke für ihre Entscheidung über den nächsten Lebensabschnitt sammeln.
1: Lutherstadt Wittenberg wird das Seriennetz erweitert. Ziel ist es, die Bevölkerung in möglichst vielen Ortsteilen bei Gefahren schnell zu erreichen. Dafür wurden neue Anlagen installiert. Doch auch die bisherigen Warnmöglichkeiten und die zukünftige Entwicklung spielen mit der Planung der Stadt eine Rolle.
12: Als Lutherstadt Wittenberg erfüllen wir Aufgaben des Zivilschutzes und wir haben in diesem Jahr wieder 2 neue Sirenen in Betrieb genommen. Und eine neue Sirene, die wollen wir heute dem Publikum mal zeigen. Wir sind jetzt in der Fritz-Eckardt-Straße und haben auf dem Gebäude hinter mir eine neue Sirene installiert. Und diese neue Sirene hat die Aufgabe, unsere Bevölkerung bei Großschadenslagen oder Katastrophenfällen zu alarmieren. Und wenn man das Alarmzeichen hört, dann ist man sensibilisiert, schaltet das Radio ein, schaltet das Fernsehen ein, guckt auch bei Social Media und in den Internetseiten, was passiert ist und wie man sich verhalten kann.
1: Mit dem Ausbau soll die Warnung der Bevölkerung in Wittenberg verbessert werden. Dabei geht es nicht nur um neue Standorte, sondern auch darum, welche Gebiete bereits abgedeckt sind und wo noch Bedarf besteht. Die Stadt beschäftigt sich außerdem mit den Kosten der Anlagen und damit, wie das Warnsystem in den kommenden Jahren weiterentwickelt werden kann. Die Warnung der Bevölkerung hat sich in den vergangenen Jahren verändert. Neben Sirenen gibt es heute weitere Möglichkeiten, Informationen über Gefahren zu verbreiten. Trotzdem bleibt es wichtig, dass Menschen noch ohne Handy oder Internet auf eine mögliche Gefahr aufmerksam werden können.
12: Ja, aktuell haben wir bei uns in der Lutherstadt tatsächlich 4 neue Sirenen auch installiert, weil es vorher keine mehr gab. Es gab auch keinen Bedarf mehr. Wir haben in friedlichen Zeiten gelebt, sodass das Bedürfnis nach solchen Sirenen anders kompensiert wurde. In unseren alten Konzepten war es so, dass die Feuerwehr mit ihren Fahrzeugen dann durch die einzelnen Straßen fuhr und mittels Lautsprecher die Bevölkerung alarmierte. Heute ist es so, dass das natürlich dann immer nur ein ganz kurzer Moment ist. Das Auto ist dann 10, 20 Sekunden vor der eigenen Haustür und fährt dann schon weiter. Und dadurch ist natürlich diese

0: Alarmgebung und diese Funktion nicht optimal erfüllt. Und deswegen haben wir uns wieder zu einem flächendeckenden Ausbau von Sirenen entschieden. Und mit der Sirene, die wir hinter uns haben, können wir jetzt Teile von Piesteritz und Kleinwittenberg mit abdecken. Und die zweite Sirene, die auf der Grundschule Käthe-Kollwitz steht, damit können wir die Lerchenberg-Siedlung, die Stadtrand-Siedlung und Teile von Friedrichstadt mit abdecken und erreichen so sehr, sehr viele Menschen bei uns in der Stadt.
1: Gerade in einer Stadt mit mehreren Ortsteilen ist eine Herausforderung, möglichst viele Einwohner zu erreichen. Deshalb spielen die Verteilung der Anlagen und die Reichweite der Warnsignale bei der Planung eine wichtige Rolle. Neben der Frage, wo die Sirenen eingesetzt werden, kommt es auch darauf an, wie sie funktionieren und welche Signale sie abgeben. Die verschiedenen Signale haben unterschiedliche Bedeutungen. Sie können vor einer Gefahr warnen oder Entwarnung geben. Damit die Bevölkerung im Ernstfall richtig reagieren kann, ist es wichtig, die Signale zu kennen.
2: Die Sirene kann eben nicht nur die Bevölkerung warnen, sondern sie kann ganz viele verschiedene Töne abspielen. Das heißt also, sie kann in der Probewarnung sein, sie kann aber auch bei zum Beispiel Großschadens- oder Katastrophenlagen eine Warnung und auch eine Entwarnung geben. Aber natürlich auch mit der neuesten Technik an Lautsprechermodellen ist eine Sprachdurchsage möglich.
1: Die Töne entstehen durch die Schwingungen, die sich als Schallwellen durch die Luft ausbreiten. Wie weit sie zu hören sind, hängt unter anderem von der Umgebung und der Bebauung ab. Deshalb ist es wichtig, bei der Planung auch die örtlichen Gegebenheiten zu berücksichtigen.
2: Die Sprachdurchsage, dafür gibt es dann natürlich wie so eine kleine Schaltzentrale, durch die man das entweder in ein Mikrofon einsprechen kann oder über die Möglichkeit, dass man zum Beispiel vorgefertigte Texte abspielen kann. Und ganz wichtig zu benennen ist natürlich auch, dass wir mit dieser Sirene eine Art Schallpegel erzeugen. Wenn man also direkt daneben steht, ist sie nicht am lautesten, sondern in ca. einer Entfernung von 30 Metern entwickelt sie sozusagen ihre gesamte Lautstärke mit ca. 130 Dezibel und das entspricht ca. einem Rockkonzert in der ersten Reihe.
1: Ein weiterer Bestandteil ist die regelmäßige Probewarnung. Dabei wird überprüft, ob die Anlagen funktionieren und die Signale wahrgenommen werden können.
2: Genau, die Probewarnung ist immer mittwochs um 15 Uhr. Das betrifft aber hier die gesamte Lutherstadt Wittenberg. Und mit dieser Mittwochswarnung eben in einem kurzen Ton wird sichergestellt, dass diese Sirene eben funktionsfähig ist, regelmäßig geprüft und getestet wird. Das ist ja natürlich auch ganz wichtig. Und hierdurch können auch die Bürgerinnen und Bürger immer sicher und versichert sein, dass eben ihr Warnmodul direkt neben der Haustür funktionsfähig ist.
1: Die Sirenen ergänzen damit die anderen Warnmöglichkeiten der Stadt. Gemeinsam sollen sie dazu beitragen, dass wichtige Informationen bei Gefahren schnell bei den Menschen ankommen.

0: Rund 200 Radfahrerinnen und Radfahrer machen sich an diesem Tag aus verschiedenen Orten der Welterbe-Region auf den Weg. 8 geführte Radtouren führen zum gemeinsamen Ziel, dem Waldhaus am Bergwitzsee. Los geht es unter anderem in Bitterfeld-Wolfen, Dessau, Bad Schmiedeberg und Coswig.
1: Die Radfahrer, wir haben insgesamt bei unserem heutigen Welterberadeltag 8 geführte Radtouren, die von 8 verschiedenen Radleitern oder Radtourleitern durchgeführt werden.
0: Eine dieser Gruppen startet in Bad Schmiedeberg. Rund 15 Radler sind gemeinsam unterwegs, überwiegend auf dem Radweg Berlin-Leipzig.
2: Wir haben eine Truppe zusammengestellt, wir sind 15 Leute. Bad Schmiedeberg war eine gemütliche Tour. Wir können noch mal anhalten unterwegs, weil ja nicht alle die Strecke kennen. Wir sind im Wesentlichen auf dem Fahrradweg Leipzig-Berlin gefahren. Auch wenn Berlin-Leipzig dran steht, wir sind von Leipzig Richtung Berlin gefahren.
0: Am Waldhaus laufen die verschiedenen Touren schließlich zusammen. Hier wartet ein buntes Programm auf die Teilnehmer mit Musik, regionalen Anbietern und kulinarischer Versorgung. Für Kinder gibt es unter anderem eine Hüpfburg und einen Kletterturm. Außerdem wird eine neue Informationstafel am Radweg Berlin-Leipzig eingeweiht. Für die Welterberegion ist der Radetag aber mehr als nur ein gemeinsamer Ausflug.
1: Wir veranstalten heute

0: Das fünfte Radlerfest, den Welterbe-Radeltag. Und diesmal ist der Veranstalter das Waldhaus am Bergwitzsee.
1: Der Veranstaltungsort wechselt dabei von Jahr zu Jahr. So soll der gesamte Bereich der Welterbe-Region einbezogen werden.
0: Das sind unterschiedliche Orte von unserer Welterberegion. Es war schon in Aachen, es war letztes Jahr in Lutherstadt-Wittenberg, in Bitterfeld. Und so werden wir das immer so versuchen, das eigentlich einheitlich über unsere Welterberegion zu verteilen, dass jeder mal die Chance hat, am Welterberadeltag auch Veranstalter zu sein.
1: In diesem Jahr steht also das Waldhaus am Bergwitzsee im Mittelpunkt. Für Bürgermeister Thorsten Selig ist der Ort dafür besonders geeignet.
2: Hier endet heute der Welterbe-Radeltag von Welterberegion. Und jetzt werden ganz, ganz viele Radfahrer hier ankommen. Und da freue ich mich ganz doll, dass gerade dieser Ort ausgewählt wurde, weil es wirklich ein zentraler Punkt ist, wo man ganz, ganz viel erleben kann. Hier rundherum ist alles super organisiert und aufgebaut.
1: Das Waldhaus selbst beschäftigt sich mit den Themen Wald, Wasser, Seen und Umwelt. Besucher können sich drinnen wie draußen informieren und dabei selbst aktiv werden.
3: Das Waldhaus macht besonders aus, dass man sich hier Kenntnisse aneignen kann zu den ganzen Standbeinen Wald, Wasser und Seen. Ja, das heißt also, man kann das eigene Wissen überprüfen, man kann neues Wissen dazulernen. Hier im Außenbereich kann man ebenfalls sich Wissen aneignen, aber sportlich dabei tätig sein. Und natürlich liegt das Waldhaus hier eingebettet im Wald und spricht natürlich für sich selbst.
1: Für die Stadt Kemberg ist das Waldhaus deshalb nicht nur Veranstaltungsort, sondern ein wichtiger Anlaufpunkt für die Region.
2: Es war eine ganze Menge Arbeit, die dahinter steckt. Und wichtig ist eigentlich, oder das ist das Schönste an dem, es ist wirklich mit Leben erfüllt. Hier ist ein Verein, der super Arbeit leistet, an ihrer Spitze mit Frau Weise, die das seit Jahrzehnten hier leitet. Und da kann man einfach nur stolz sein.
1: Ab 12.30 Uhr wurden die Radfahrerinnen und Radfahrer offiziell begrüßt. Um 13 Uhr folgte der Auftritt der Karnevalsgruppe Kemberg. Am Nachmittag standen unter anderem zwei Kurzführungen durch das Waldhaus auf dem Programm. Für Nadine Krollreif ist der Welterbe-Radeltag zugleich der Abschluss der Radsaison.
0: Wir betreuen ja zum einen als Koordinationsstelle für Sachsen-Anhalt den Europaradweg R1. Und der Welterbe-Radeltag ist zu unserer Radsaison der Abschluss. Das ist sozusagen das Radlerfest am Ende der Saison. Auch wenn das Wetter noch mitspielt und gerne noch weiter geradelt werden kann.
1: Radeln, ankommen, gemeinsam feiern und dabei die eigene Region neu entdecken. Am Waldhaus am Bergwitzsee treffen an diesem Tag nicht nur 8 Radtouren aufeinander, sondern auch Menschen aus ganz unterschiedlichen Teilen der Welterberegion. Und vielleicht ist genau das die wichtigste Strecke des Tages, die die Region miteinander verbindet. Neue Saison, neuer Kader, neuer Trainerstab. Bei den Cerebrix Volleygoats ist kaum etwas so geblieben, wie es war. 4 Spieler aus der vergangenen Saison sind noch dabei. Tom Borchert mit der Nummer 4 im Außenangriff, Nick Breitenbach mit der 11 im Mittelblock, Lukas Pockrand mit der 9 als Universalspieler und Paul Stommel mit der 16 im Zuspiel. Dazu kommen 10 Neuzugänge und diese bringen ordentlich internationale Erfahrungen mit. Im Außenangriff tragen Jordan McKee die Nummer 5, Cole Kaczynski die 15 und Jesse Delancey die 18. Im Mittelblock stehen neben Breitenbach jetzt Elliot Collard mit der 3, Sebastian Rösler mit der 10 und Rico Wardlow mit der 23. Auf der Diagonalposition kommt Jacob Harris mit der 8 und Andrei Druta mit der 1 dazu. Und auch beim Zuspiel und auf der Libero-Position gibt es neue Optionen. Neo Laumann trägt die 13, Jacob Riley die 6. Der Kader ist damit auch international aufgestellt. Die Spieler kommen aus Deutschland, Kanada, den USA, den Bahamas und Rumänien. Auch auf der Trainerbank gibt es einen Neustart. Der Kanadier Brad Hudson übernimmt als neuer Headcoach und soll die neu formierte Mannschaft durch die Saison führen.

0: Unterstützt wird er vom Australier Jack Payne, der als Co-Trainer Teil des neuen Trainerteams ist. Eine komplett neue Mannschaft muss sich also erst finden. Die ersten Eindrücke aus der Vorbereitung stimmen Geschäftsführer Lukas Thielemann aber positiv.
1: Auch bisher, die Testspiele liefen, glaube ich, sehr zufriedenstellend. Hatten bisher drei, haben davon zwei gewonnen, eins unentschieden. Unentschieden, untypisches Ergebnis. Im Testspiel durchaus möglich. Haben natürlich viel probiert, viel getestet, wie im Testspiel. Das eben so ist, zumindest in der ersten Liga. Ich kann nicht für andere Sportarten sprechen oder für andere Ligen. Aber wir machen es eigentlich immer so, dass weniger das Augenmerk auf dem Sieg liegt oder den unbedingt haben zu wollen, sondern vielmehr verschiedene Sachen mal anzutesten, Spieler in verschiedene Situationen mal reinzuschmeißen. Aber wenn wir jetzt, ich sag mal, drauf schauen, dass, wie wir so mit unserer vermeintlichen Startsechs gespielt haben, dann war das schon sehr gut, auch in dem Spiel, was wir unentschieden gespielt haben.
0: Drei Testspiele, zwei Siege und ein Unentschieden. Dabei ging es weniger darum, unbedingt jedes Spiel zu gewinnen. Vielmehr sollten die neuen Spieler verschiedene Situationen kennenlernen und die Mannschaft unterschiedliche Formationen testen. Seit rund zwei Wochen trainiert der komplette Kader gemeinsam. Bis zum ersten Pflichtspiel bleibt trotzdem nicht mehr viel Zeit.
1: Wir sind jetzt seit zwei Wochen so mit der vollen Truppe zusammen, können viel auch in der Komplexität trainieren. Und das tut uns schon gut. Jetzt haben wir noch eine volle Woche bis zur Pokalquali als allererstes Pflichtspiel. Dann ja nochmal anderthalb Wochen bis zum ersten Ligaspiel. Und die Zeit müssen wir gut nutzen, aber ich denke aktuell alles erfolgsversprechend.
0: Der erste große Härtetest vor heimischem Publikum wartet dann in der Bundesliga. Die Netzhoppers sind zu Gast in der SWH Arena. Gegen die Mannschaft wurde in den Vorbereitungen bereits getestet. Das Ergebnis 2:2. Allerdings mit einer deutlich veränderten Aufstellung. Für Thielemann zählt deshalb am ersten Spieltag vor allem eines.
1: Aber am Ende, glaube ich, überrascht es keinen, wenn ich sage, wir wollen das Spiel gewinnen. Zählt da quasi nichts als der Sieg. Erstes Heimspiel, schlagbarer Gegner mit den Netzhoppers, die dann hier zu Gast sein werden.
0: Neben dem neuen Kader müssen sich die Goats in dieser Saison auch auf einige neue Regeln einstellen. Bis zu 8 Wechsel sind möglich. Außerdem darf der Ball auf der eigenen Seite unter bestimmten Bedingungen die Hallendecke berühren. Und auch beim Zuspiel und beim sogenannten Powertip wurden die Regeln geändert. Für die neu formierte Mannschaft heißt das, noch mehr neue Abläufe, die im Training sitzen müssen.
1: Wurden jetzt über den Sommer in den internationalen Wettbewerben mit den Nationalteams Regeln getestet, die ja immer mehr dahin gehen, dass das Spiel verständlicher wird für den neuen Zuschauer, dass weniger Unterbrechungen sind, weniger komplizierte Regeln. Man passt jetzt Kleinigkeiten an, wie zum Beispiel, dass 8 anstatt 6 Wechsel möglich sind. Man passt aber eben auch größere Dinge an, dass der Zuspielkontakt hat sich ja im letzten Jahr schon geändert. Es gibt keinen technischen Fehler mehr im Zuspiel. Jetzt kommt als Riesenneuerung dazu, dass quasi eine Deckenberührung erlaubt ist auf eigener Seite. Also der Ball muss auf der eigenen Seite die Decke berühren und auch auf der eigenen Seite bleiben. Aber dann ist quasi eine Deckenberührung kein Fehler mehr. Wird natürlich auch nochmal viel ändern. Du brauchst kein Libero mehr zwingend in deinem Team. Du kannst auch komplett ohne Libero spielen. Das war bei einer Mindestanzahl von 12 Spielern so bisher auch nicht. Und so haben sich schon ein paar Sachen geändert, wo wir natürlich gespannt sind. Auch der sogenannte Power-Tip hat sich geändert, wird quasi wieder rausgenommen, regeltechnisch, dass das längere Führen des Balls nicht mehr möglich ist und ein technischer Fehler geahndet wird. Und das ändert natürlich auf dem Level das Spiel schon enorm.
0: 4 bekannte Spieler, 10 Neuzugänge und ein komplett neuer Trainerstab. Die Cerebrix Volleygoats starten mit einer Mannschaft in die neue Saison, die sich in vielen Bereichen erst noch finden muss. Die Vorbereitung macht Mut. Jetzt muss sich zeigen, ob aus den vielen neuen Gesichtern auch auf dem Feld schnell eine Einheit wird. Der erste Pflichtspielauftritt steht unmittelbar bevor. In der nächsten Woche im Edeka-Markt an der Straße Bitterfeld-Wolfen. 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
3: Die Lindenstraße 8 in Bitterfeld feiert. Die Wohnstättengenossenschaft Bitterfeld-Wolfen, kurz WSG, hat am 16. September den Umbau ihrer Geschäftsstelle eingeweiht. Die im Jahre 1892 erbaute Gründerzeitvilla steht schon seit längerem unter Denkmalschutz, weswegen eine Sanierung ihre Herausforderungen mit sich zog. Zusammen mit mehreren Handwerksunternehmen und vielen weiteren Beteiligten darf sich die WSG auch nach 20 Jahren vor Ort auf die nächsten 134 Jahre freuen.
4: Im Wesentlichen haben sich die Sanierungsarbeiten auf die Gebäudehülle gerichtet. Ja, wir haben das Dach erneuert, die gesamte Fassade wurde überarbeitet, die straßenseitigen Fensterfronten im Originalzustand wiederhergestellt. Dazu gehörte auch, einen später angebauten Balkon abzureißen und die Fassade wieder neu zu schließen. Und mit der Förderung, der Städtebauförderung des Landes Sachsen-Anhalt und der Bundesrepublik Deutschland ist es uns am Ende auch gelungen, einen barrierefreien Zugang zu unserem Haus herzustellen mit einem eigens angebauten Aufzug, der die Treppenhöhe hier sozusagen für den Eingang überwindet. Und das finden wir ist eine gute Botschaft auch an alle Menschen, die, ob sie mit dem Kinderwagen kommen oder mit dem Rollstuhl oder mit anderen Behinderungen, dass sie unsere Geschäftsstelle über den gleichen Eingang erreichen können, wie das die Menschen ohne Behinderung tun.
3: Bei dem Umbau ist die Struktur der Villa, die im Landhausstil errichtet wurde, unverändert geblieben. Neben Aufräumarbeiten im Keller und Dachboden wurde das gesamte Haus während den Sanierungsarbeiten im Sinne des Denkmalschutzes gründlich aufgearbeitet. Abgesehen von einigen kleinen Reparaturen im Laufe der Jahre sah man dem Haus seine jahrhundertalte Geschichte an.
4: Im Wesentlichen haben sich die Sanierungsarbeiten auf die Gebäudehülle gerichtet. Ja, wir haben das Dach erneuert, die gesamte Fassade wurde überarbeitet, die straßenseitigen Fensterfronten im Originalzustand wiederhergestellt. Dazu gehörte auch, einen später angebauten Balkon abzureißen und die Fassade wieder neu zu schließen. Und mit der Förderung, der Städtebauförderung des Landes Sachsen-Anhalt und der Bundesrepublik Deutschland ist es uns am Ende auch gelungen, einen barrierefreien Zugang zu unserem Haus herzustellen mit einem eigens angebauten Aufzug, der die Treppenhöhe hier sozusagen für den Eingang überwindet. Und das finden wir ist eine gute Botschaft auch an alle Menschen, die, ob sie mit dem Kinderwagen kommen oder mit dem Rollstuhl oder mit anderen Behinderungen, dass sie unsere Geschäftsstelle über den gleichen Eingang erreichen können, wie das die Menschen ohne Behinderung tun.
3: Zu den rund 100 Gästen zählten vor allem die Menschen, die bei der Sanierung geholfen haben. Handwerksunternehmen, aber auch ehemalige Mitarbeiter, Geschäftsfreunde, das Amateurtheater und Regionalfernsehen, lokale Vertreter der Politik und Verwaltung sowie weitere langjährige Partner der Genossenschaft waren bei der Eröffnung dabei. Um alle Beteiligten in der Villa zu verewigen, gab es eine Zeitkapsel vor Ort.
4: Der gängige Spruch lautet ja, es ist nie zu spät. Die Zeitkapsel wollen wir heute benutzen, um diesen Moment der Vollendung der denkmalgerechten Sanierung dieser Gründerzeitvilla einzufangen und in die Zukunft zu transportieren. Und die Idee ist, das Haus hat jetzt 134 Jahre hinter sich und wir schauen 134 Jahre in die Zukunft und an die Menschen, die denn dort leben und dieses Haus vielleicht nutzen, hoffentlich richten wir unsere Botschaft heute. Und alle unsere Gäste sind aufgerufen, sich zu beteiligen, indem sie einen kleinen Steckbrief, vielleicht ein Foto, das sie hier bei uns schießen können, mit reinwerfen. Und dann kommen ein paar Erinnerungsstücke an den heutigen Tag dazu, ein Brief an die Nachfahren in 134 Jahren. Und dann werden wir die Zeitkapsel hier aufbewahren, für jeden sichtbar. Also wir wollen sie nicht vergraben. Sie soll ja auch gefunden werden. Und da steht dann groß drauf, erst zu öffnen am 16. September 2160.
3: Die Gründe für die späte Sanierung der 134-jährigen Villa liegen vor allem darin, dass sich die WSG erst damit beschäftigen wollten, den Wohnungsbestand in Beschuss zu bringen und so erst an die Mieter zu denken, statt an die eigene Geschäftsstelle. Für die Zukunft gibt es schon weitere Pläne.
4: Also die Aufgaben, denen wir uns jetzt schon seit ungefähr 5 Jahren sehr intensiv widmen, ist die Instandsetzung leerfallender Wohnungen. Also nach wie vor haben wir sehr langfristige Mietverhältnisse, die aus unterschiedlichen Gründen dann immer wieder mal enden. Jemand zieht ins Seniorenheim, jemand ist verstorben, die Wohnung wird uns nach langer Nutzung zurückgegeben. Die überarbeiten wir dann grundhaft, um sie auch wieder an den Markt zu bringen. Und nach wie vor haben wir auch etwa 50 Wohnungen, die noch instand zu setzen sind, um sie auch dem Markt wieder zuzuführen. Und das ist aber bei beschränkten finanziellen Mitteln, also wir wollen uns da auch nicht überheben, eben eine Daueraufgabe, die wir jetzt schon seit 5 Jahren unternehmen und die mit Sicherheit auch durch die nächsten 3-4 Jahre laufen wird. Gleichzeitig überprüfen wir bestimmte Instandsetzungsleistungen, die vor 20 Jahren schon stattgefunden haben, wie dort der Zustand ist, wo auch wieder nachgearbeitet werden muss. Also Immobilienwirtschaft ist eine Daueraufgabe und wer ein Haus hat, weiß das, da ist immer was zu tun.
3: Auch in der Zukunft hat die WSG einiges vor. Nach der gelungenen Sanierung der Geschäftsstelle soll der Blick nun wieder auf den Wohnungsbestand und die Mieter gerichtet werden. Die Lindenstraße 8 ist damit nicht nur für die kommenden Jahre gut aufgestellt, sondern bleibt auch ein Stück Bitterfelder Geschichte, das weitergeschrieben wird.
5: Nach der Schule stellt sich für viele Jugendliche die Frage, wie soll es weitergehen? Ausbildung, freiwilliges soziales Jahr oder Studium? Die Möglichkeiten sind vielfältig. Orientierung bieten, dabei Bildungsmessen, auf denen sich junge Menschen über verschiedene Berufe und Bildungswege informieren können. Eine solche Messe fand am 16. September erneut im Chemiepark Bitterfeld-Wolfen statt.
6: Also dieses Jahr ist tatsächlich das Haus komplett ausgebucht. Wir haben ca. 80 Aussteller bei uns aktiv beteiligt, aus allen möglichen Gewerken bzw. Branchen, von Handwerk angefangen, Industrie, Chemie, Hotelgewerbe ist da, Bankgewerbe, alles was im Bereich öffentlicher Dienst ist, ist da, Polizei, Bundeswehr. Also im Prinzip, ich denke mal, für jeden Teilnehmer ist was hier zu finden.
5: Ab 13 Uhr füllte sich das Gelände mit interessierten Jugendlichen. Sie konnten Fragen stellen, erste Kontakte knüpfen und auch direkt Bewerbungsunterlagen mitbringen. Im persönlichen Gespräch standen Personalverantwortliche, Ausbilder und Auszubildende Rede und Antwort. Einer von ihnen ist Luke Urban. Er befindet sich im 4. Lehrjahr zum Konstruktionsmechaniker bei Wiesheu und konnte aus seinem eigenen Arbeitsalltag berichten.
7: Dadurch, dass ich jetzt im 4. Lehrjahr bin, konnte ich schon vieles mitnehmen an Erfahrung außerhalb der Firma als auch in der Firma. Dadurch, dass die Ausbildung nicht nur in der Firma bzw. in der Montage ist, dass es ein bisschen abwechslungsreich ist, von der Schweißerei bis hin zu verschiedenen Maschinen, die man bedient, sei es die Drehmaschine als auch die Fräse. Ja, und in der Schule, entweder in Bitterfeld oder in Dessau. Und es läuft natürlich dann ab, dass es verschiedene Lernfelder gibt von 1 bis 14 und dass man da das ganze Theoretische durchgeht in Metallbearbeitung.
5: Von Handwerksbetrieben über große Unternehmen und Verwaltungen bis hin zu Einrichtungen aus den Bereichen Gesundheit und Pflege. Die Auswahl an Möglichkeiten ist groß. Auch Universitäten und Hochschulen informierten über ihre Studienangebote. Insgesamt waren 15 verschiedene Bereiche vertreten. Für die Organisatoren spielt dabei vor allem die Unterstützung durch die Unternehmen und die Beteiligung

0: oder dazu bereit erklärt haben. Und wir haben erneut Schüler da von Muldenstein, die uns hier im Bereich der Schüler nutzen.
1: Bereits im vergangenen Jahr besuchten mehr als 1400 Menschen die Bildungsmesse im Metalllabor. Über 70 Aussteller waren damals vertreten. In diesem Jahr konnten weitere neue Aussteller gewonnen werden.
0: Wir haben tatsächlich neue Unternehmen gewinnen können. Edeka ist zum Beispiel dabei oder SKW Pisseritz ist dieses Jahr auch wieder neu am Start. Wir haben eine Hotelkette gewinnen können, die heute mit am Platz sozusagen ausstellt.
1: Wer auf der Messe noch nicht den passenden Ausbildungsplatz gefunden hat, kann auch online weitersuchen. Die Entwicklungs- und Wirtschaftsförderungsgesellschaft Anhalt-Bitterfeld, kurz EWG, bietet dafür eine eigene App an.
2: Wir haben seit 2 Jahren eine App ins Leben gerufen mit einem Startup-Unternehmen aus Stuttgart. Die funktioniert auch wie eine bekannte Dating-App. Da kann man aber nicht nur Ausbildungsplätze suchen, sondern Praktika, duale Studiengänge oder halt bezahlte Ferienjobs. Ne? Man kann sich quasi ein Profil runterladen. Das ist völlig kostenfrei für alle Unternehmen im Landkreis und auch alle Schüler, die bei uns im Landkreis sind. Alles kann, nichts muss. Man kann angeben, was man will, Hobbys, was man Interessen hat. Und dann basiert es auf einer bekannten App. Man kann wischen, finde ich das Unternehmen gut, geht es in die eine Richtung, finde ich es blöd in die andere. Und dann gibt es ein Match. Und dann kann man ähnlich wie über diese WhatsApp-Geschichte, über das Handy mit dem Arbeitgeber schreiben. Unkompliziert, ohne Anschreiben, ohne Lebenslauf und in Sekundentakt genau. Wir haben da vor 1,5 Jahren jetzt angefangen, es sind schon über 100 Unternehmen dabei. Wir haben über 6.000 Bewerbungen, wir haben auch letztes Jahr Einstellungen frequentieren können. Es kommt gut an.
1: Die Bildungsmesse bot den Jugendlichen die Möglichkeit, sich frühzeitig zu informieren und schon einmal in die Berufswelt hineinzuschnuppern. So konnten sie wichtige Eindrücke für ihre Entscheidung über den nächsten Lebensabschnitt sammeln.
3: Lutherstadt Wittenberg wird das Seriennetz erweitert. Ziel ist es, die Bevölkerung in möglichst vielen Ortsteilen bei Gefahren schnell zu erreichen. Dafür wurden neue Anlagen installiert. Doch auch die bisherigen Warnmöglichkeiten und die zukünftige Entwicklung spielen mit der Planung der Stadt eine Rolle.
4: Als Lutherstadt Wittenberg erfüllen wir Aufgaben des Zivilschutzes und wir haben in diesem Jahr wieder 2 neue Sirenen in Betrieb genommen. Und eine neue Sirene, die wollen wir heute dem Publikum mal zeigen. Wir sind jetzt in der Fritz-Eckardt-Straße und haben auf dem Gebäude hinter mir eine neue Sirene installiert. Und diese neue Sirene hat die Aufgabe, unsere Bevölkerung bei Großschadenslagen oder Katastrophenfällen zu alarmieren. Und wenn man das Alarmzeichen hört, dann ist man sensibilisiert, schaltet das Radio ein, schaltet das Fernsehen ein, guckt auch bei Social Media und in den Internetseiten, was passiert ist und wie man sich verhalten kann.
3: Mit dem Ausbau soll die Warnung der Bevölkerung in Wittenberg verbessert werden. Dabei geht es nicht nur um neue Standorte, sondern auch darum, welche Gebiete bereits abgedeckt sind und wo noch Bedarf besteht. Die Stadt beschäftigt sich außerdem mit den Kosten der Anlagen und damit, wie das Warnsystem in den kommenden Jahren weiterentwickelt werden kann. Die Warnung der Bevölkerung hat sich in den vergangenen Jahren verändert. Neben Sirenen gibt es heute weitere Möglichkeiten, Informationen über Gefahren zu verbreiten. Trotzdem bleibt es wichtig, dass Menschen noch ohne Handy oder Internet auf eine mögliche Gefahr aufmerksam werden können.
4: Ja, aktuell haben wir bei uns in der Lutherstadt tatsächlich 4 neue Sirenen auch installiert, weil es vorher keine mehr gab. Es gab auch keinen Bedarf mehr. Wir haben in friedlichen Zeiten gelebt, sodass das Bedürfnis nach solchen Sirenen anders kompensiert wurde. In unseren alten Konzepten war es so, dass die Feuerwehr mit ihren Fahrzeugen dann durch die einzelnen Straßen fuhr und mittels Lautsprecher die Bevölkerung alarmierte. Heute ist es so, dass das natürlich dann immer nur ein ganz kurzer Moment ist. Das Auto ist dann 10, 20 Sekunden vor der eigenen Haustür und fährt dann schon weiter. Und dadurch ist natürlich diese Alarmgebung und diese Funktion nicht optimal erfüllt. Und deswegen haben wir uns wieder zu einem flächendeckenden Ausbau von Sirenen entschieden. Und mit der Sirene, die wir hinter uns haben, können wir jetzt Teile von Pisseritz und Klein-Wittenberg mit abdecken. Und die zweite Sirene, die auf der Grundschule Käthe-Kollwitz steht, damit können wir die Lerchenberg-Siedlung, die Stadtrand-Siedlung und Teile von Friedrichstadt mit abdecken und erreichen so sehr, sehr viele Menschen bei uns in der Stadt.
3: Gerade in einer Stadt mit mehreren Ortsteilen ist eine Herausforderung, möglichst viele Einwohner zu erreichen. Deshalb spielen die Verteilung der Anlagen und die Reichweite der Warnsignale bei der Planung eine wichtige Rolle. Neben der Frage, wo die

0: Gerät eingesetzt werden, kommt es auch darauf an, wie sie funktionieren und welche Signale sie abgeben. Die verschiedenen Signale haben unterschiedliche Bedeutungen. Sie können vor einer Gefahr warnen oder Entwarnung geben. Damit die Bevölkerung im Ernstfall richtig reagieren kann, ist es wichtig, die Signale zu kennen.
1: Die Sirene kann eben nicht nur die Bevölkerung warnen, sondern sie kann ganz viele verschiedene Töne abspielen. Das heißt also, sie kann in der Probewarnung sein, sie kann aber auch bei zum Beispiel Großschadens- oder Katastrophenlagen eine Warnung und auch eine Entwarnung geben. Aber natürlich auch mit der neuesten Technik an Lautsprechermodellen ist eine Sprachdurchsage möglich.
0: Die Töne entstehen durch die Schwingungen, die sich als Schallwellen durch die Luft ausbreiten. Wie weit sie zu hören sind, hängt unter anderem von der Umgebung und der Bebauung ab. Deshalb ist es wichtig, bei der Planung auch die örtlichen Gegebenheiten zu berücksichtigen.
1: Die Sprachdurchsage dafür gibt es dann natürlich wie so eine kleine Schaltzentrale, durch die man das entweder in ein Mikrofon einsprechen kann oder über die Möglichkeit, dass man zum Beispiel vorgefertigte Texte abspielen kann. Und ganz wichtig zu benennen ist natürlich auch, dass wir mit dieser Sirene eine Art Schallpegel erzeugen. Wenn man also direkt daneben steht, ist sie nicht am lautesten, sondern in circa einer Entfernung von 30 Metern entwickelt sie sozusagen ihre gesamte Lautstärke mit circa 130 Dezibel, und das entspricht circa einem Rockkonzert in der ersten Reihe.
0: Ein weiterer Bestandteil ist die regelmäßige Probewarnung. Dabei wird überprüft, ob die Anlagen funktionieren und die Signale wahrgenommen werden können.
1: Genau, die Probewarnung ist immer mittwochs um 15 Uhr. Das betrifft aber hier die gesamte Lutherstadt Wittenberg. Und mit dieser Mittwochswarnung eben in einem kurzen Ton wird sichergestellt, dass diese Sirene eben funktionsfähig ist, regelmäßig geprüft und getestet wird. Das ist ja natürlich auch ganz wichtig. Und hierdurch können auch die Bürgerinnen und Bürger immer sicher und versichert sein, dass eben ihr Warnmodul direkt neben der Haustür funktionsfähig ist.
0: Die Sirenen ergänzen damit die anderen Warnmöglichkeiten der Stadt. Gemeinsam sollen sie dazu beitragen, dass wichtige Informationen bei Gefahren schnell bei den Menschen ankommen.

0: Rund 200 Radfahrerinnen und Radfahrer machen sich an diesem Tag aus verschiedenen Orten der Welterbe-Region auf den Weg. 8 geführte Radtouren führen zum gemeinsamen Ziel, dem Waldhaus am Bergwitzsee. Los geht es unter anderem in Bitterfeld-Wolfen, Dessau, Bad Schmiedeberg und Coswig.
1: Die Radfahrer, wir haben insgesamt bei unserem heutigen Welterbe-Radeltag 8 geführte Radtouren, die von 8 verschiedenen Radleitern oder Radtourleitern durchgeführt werden.
0: Eine dieser Gruppen startet in Bad Schmiedeberg. Rund 15 Radler sind gemeinsam unterwegs, überwiegend auf dem Radweg Berlin-Leipzig.
2: Wir haben eine Truppe zusammengestellt, wir sind 15 Leute. Bad Schmiedeberg war eine gemütliche Tour. Wir konnten noch mal anhalten unterwegs, weil ja nicht alle die Strecke kennen. Wir sind im Wesentlichen auf dem Fahrradweg Leipzig-Berlin gefahren. Auch wenn Berlin-Leipzig dran steht, wir sind von Leipzig Richtung Berlin gefahren.
0: Am Waldhaus laufen die verschiedenen Touren schließlich zusammen. Hier wartet ein buntes Programm auf die Teilnehmer mit Musik, regionalen Anbietern und kulinarischer Versorgung. Für Kinder gibt es unter anderem eine Hüpfburg und einen Kletterturm. Außerdem wird eine neue Informationstafel am Radweg Berlin-Leipzig eingeweiht. Für die Welterbe-Region ist der Radetag aber mehr als nur ein gemeinsamer Ausflug.
1: Wir veranstalten heute das 5. Radlerfest, den Welterbe-Radeltag. Und diesmal ist der Veranstalter das Waldhaus am Bergwitzsee.
0: Der Veranstaltungsort wechselt dabei von Jahr zu Jahr. So soll der gesamte Bereich der Welterbe-Region einbezogen werden.
1: Das sind unterschiedliche Orte von unserer Welterbe-Region. Es war schon in Aachen, es war letztes Jahr in Lutherstadt-Wittenberg, in Bitterfeld. Und so werden wir das immer so versuchen, das eigentlich einheitlich über unsere Welterbe-Region zu verteilen, dass jeder mal die Chance hat, am Welterbe-Radeltag auch Veranstalter zu sein.
0: In diesem Jahr steht also das Waldhaus am Bergwitzsee im Mittelpunkt. Für Bürgermeister Thorsten Selig ist der Ort dafür besonders geeignet.
3: Hier endet heute der Welterbe-Radeltag von Welterbe-Region. Und jetzt werden ganz, ganz viele Radfahrer hier ankommen. Und da freue ich mich ganz doll, dass gerade dieser Ort ausgewählt wurde, weil es wirklich ein zentraler Punkt ist, wo man ganz, ganz viel erleben kann. Hier rundherum ist alles super organisiert und aufgebaut.
0: Das Waldhaus selbst beschäftigt sich mit den Themen Wald, Wasser, Seen und Umwelt. Besucher können sich drinnen wie draußen informieren und dabei selbst aktiv werden.
4: Das Waldhaus macht besonders aus, dass man sich hier Kenntnisse aneignen kann zu den ganzen Standbeinen Wald, Wasser und Seen. Ja, das heißt also, man kann das eigene Wissen überprüfen, man kann neues Wissen dazulernen. Hier im Außenbereich kann man ebenfalls sich Wissen aneignen, aber sportlich dabei tätig sein. Und natürlich liegt das Waldhaus hier eingebettet im Wald und spricht natürlich für sich selbst.
0: Für die Stadt Kemberg ist das Waldhaus deshalb nicht nur Veranstaltungsort, sondern ein wichtiger Anlaufpunkt für die Region.
3: Es war eine ganze Menge Arbeit, die dahinter steckt. Und wichtig ist eigentlich, oder das ist das Schönste an dem, es ist wirklich mit Leben erfüllt. Hier ist ein Verein, der super Arbeit leistet, an ihrer Spitze mit Frau Weise, die das seit Jahrzehnten hier leitet. Und da kann man einfach nur stolz sein.
0: Ab 12.30 Uhr wurden die Radfahrerinnen und Radfahrer offiziell begrüßt. Um 13 Uhr folgte der Auftritt der Karnevalsgruppe Kemberg. Am Nachmittag standen unter anderem 2 Kurzführungen durch das Waldhaus auf dem Programm. Für Nadine Krollreif ist der Welterbe-Radeltag zugleich der Abschluss der Radsaison.
1: Wir betreuen ja zum einen als Koordinationsstelle für Sachsen-Anhalt den Europaradweg R1. Und der Welterbe-Radeltag ist zu unserer Radsaison der Abschluss. Das ist sozusagen das Radlerfest am Ende der Saison. Auch wenn das Wetter noch mitspielt und gerne noch weiter geradelt werden kann.
0: Radeln, ankommen, gemeinsam feiern und dabei die eigene Region neu entdecken. Am Waldhaus am Bergwitzsee treffen an diesem Tag nicht nur 8 Radtouren aufeinander, sondern auch Menschen aus ganz unterschiedlichen Teilen der Welterbe-Region. Und vielleicht ist genau das die wichtigste Strecke des Tages. Die, die die Region miteinander verbindet. Neue Saison, neuer Kader, neuer Trainerstab. Bei den Cerebrix Volleygoats ist kaum etwas so geblieben, wie es war. 4 Spieler aus der vergangenen Saison sind noch dabei. Tom Borchardt mit der Nummer 4 im Außenangriff, Nick Breitenbach mit der 11 im Mittelblock, Lukas Pockrand mit der 9 als Universalspieler und Paul Stommel mit der 16 im Zuspiel. Dazu kommen 10 Neuzugänge und diese bringen ordentlich internationale Erfahrung mit. Im Außenangriff tragen Jordan McKee die Nummer 5, Cole Kaczynski die 15 und Jesse Delancey die 18. Im Mittelblock stehen neben Breitenbach jetzt Elliot Collard mit der 3, Sebastian Rösler mit der 10 und Rico Wardlow mit der 23. Auf der Diagonalposition kommt Jacob Harris mit der 8 und Andrei Druta mit der 1 dazu. Und auch beim Zuspiel und auf der Libero-Position gibt es neue Optionen. Neo Laumann trägt die 13, Jacob Riley die 6. Der Kader ist damit auch international aufgestellt. Die Spieler kommen aus Deutschland, Kanada, den USA, den Bahamas und Rumänien. Auch auf der Trainerbank gibt es einen Neustart. Der Kanadier Brad Hudson übernimmt als neuer Head Coach und soll die neu formierte Mannschaft durch die Saison führen. Unterstützt wird er vom Australier Jack Payne, der als Co-Trainer Teil des neuen Trainerteams ist. Eine komplett neue Mannschaft muss sich also erst finden. Die ersten Eindrücke aus der Vorbereitung stimmen Geschäftsführer Lukas Thielemann aber positiv.
5: Auch bisher, Testspiele liefen, glaube ich, sehr zufriedenstellend. Hatten bisher 3, haben davon 2 gewonnen, 1 unentschieden. Unentschieden, untypisches Ergebnis. Im Testspiel durchaus möglich. Haben natürlich viel probiert, viel getestet, wie im Testspiel das eben so ist, zumindest in der ersten Liga. Ich kann nicht für andere Sportarten sprechen oder für andere Ligen, aber wir machen es eigentlich immer so, dass

0: weniger das Augenmerk auf dem Sieg liegt oder den unbedingt haben zu wollen, sondern vielmehr verschiedene Sachen mal anzutesten, Spieler in verschiedene Situationen mal reinzuschmeißen. Aber wenn wir jetzt, ich sag mal, drauf schauen, dass, wie wir so mit unserer vermeintlichen Startsechs gespielt haben, dann war das schon sehr gut, auch in dem Spiel, was wir unentschieden gespielt haben.
1: 3 Testspiele, 2 Siege und ein Unentschieden. Dabei ging es weniger darum, unbedingt jedes Spiel zu gewinnen. Vielmehr sollten die neuen Spieler verschiedene Situationen kennenlernen und die Mannschaft unterschiedliche Formationen testen. Seit rund 2 Wochen trainiert der komplette Kader gemeinsam. Bis zum ersten Pflichtspiel bleibt trotzdem nicht mehr viel Zeit.
0: Wir sind jetzt seit 2 Wochen so mit der vollen Truppe zusammen, können viel auch in der Komplexität trainieren. Und das tut uns schon gut. Jetzt haben wir noch eine volle Woche bis zur Pokalquali als allererstes Pflichtspiel. Dann ja nochmal 1,5 Wochen bis zum ersten Ligaspiel. Und die Zeit müssen wir gut nutzen. Aber ich denke, aktuell alles erfolgsversprechend.
1: Der erste große Härtetest vor heimischem Publikum wartet dann in der Bundesliga. Die Netzhoppers sind zu Gast in der SWH-Arena. Gegen die Mannschaft wurde in den Vorbereitungen bereits getestet. Das Ergebnis 2:2, allerdings mit einer deutlich veränderten Aufstellung. Für Thielemann zählt deshalb am ersten Spieltag vor allem eines.
0: Aber am Ende, ich glaube, überrascht es keinen, wenn ich sage, wir wollen das Spiel gewinnen. Zählt da quasi nichts als der Sieg. Erstes Heimspiel, schlagbarer Gegner mit den Netzhoppers, die dann hier zu Gast sein werden.
1: Neben den neuen Kader müssen sich die Goats in dieser Saison auch auf einige neue Regeln einstellen. Bis zu 8 Wechsel sind möglich. Außerdem darf der Ball auf der eigenen Seite unter bestimmten Bedingungen die Hallendecke berühren. Und auch beim Zuspiel und beim sogenannten Powertip wurden die Regeln geändert. Für die neu formierte Mannschaft heißt das, noch mehr neue Abläufe, die im Training sitzen müssen.
0: Wurden jetzt über den Sommer in den internationalen Wettbewerben mit den Nationalteams Regeln getestet, die ja immer mehr dahin gehen, dass das Spiel verständlicher wird für den neuen Zuschauer, dass weniger Unterbrechungen sind, weniger komplizierte Regeln. Man passt jetzt Kleinigkeiten an, wie zum Beispiel, dass 8 anstatt 6 Wechsel möglich sind. Man passt aber eben auch größere Dinge an, dass der Zuspielkontakt hat sich ja im letzten Jahr schon geändert. Es gibt keinen technischen Fehler mehr im Zuspiel. Jetzt kommt als Riesenneuerung dazu, dass quasi eine Deckenberührung erlaubt ist auf eigener Seite. Also der Ball muss auf der eigenen Seite die Decke berühren und auch auf der eigenen Seite bleiben. Aber dann ist quasi eine Deckenberührung kein Fehler mehr. Wird natürlich auch nochmal viel ändern. Du brauchst kein Libero mehr zwingend in deinem Team. Du kannst auch komplett ohne Libero spielen. Das war bei einer Mindestanzahl von 12 Spielern so bisher auch nicht. Und so haben sich schon ein paar Sachen geändert, wo wir natürlich gespannt sind. Auch der sogenannte Power-Tip hat sich geändert, wird quasi wieder rausgenommen, regeltechnisch, dass das längere Führen des Balls nicht mehr möglich ist und ein technischer Fehler geahndet wird. Und das ändert natürlich auf dem Level das Spiel schon enorm.
1: 4 bekannte Spieler, 10 Neuzugänge und ein komplett neuer Trainerstab. Die Cerebricks Volleygoats starten mit einer Mannschaft in die neue Saison, die sich in vielen Bereichen erst noch finden muss. Die Vorbereitung macht Mut. Jetzt muss sich zeigen, ob aus den vielen neuen Gesichtern auch auf dem Feld schnell eine Einheit wird. Der erste Pflichtspielauftritt steht unmittelbar bevor. In der nächsten Woche im Edeka-Markt an der Straße Bitterfeld-Wolfen. 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
1: Die Lindenstraße 8 in Bitterfeld feiert. Die Wohnstättengenossenschaft Bitterfeld-Wolfen, kurz WSG, hat am 16. September den Umbau ihrer Geschäftsstelle eingeweiht. Die im Jahre 1892 erbaute Gründerzeitvilla steht schon seit längerem unter Denkmalschutz, weswegen eine Sanierung ihre Herausforderungen mit sich zog. Zusammen mit mehreren Handwerksunternehmen und vielen weiteren Beteiligten darf sich die WSG auch nach 20 Jahren vor Ort auf die nächsten 134 Jahre freuen.
2: Im Wesentlichen haben sich die Sanierungsarbeiten auf die Gebäudehülle gerichtet. Ja, wir haben das Dach erneuert, die gesamte Fassade wurde überarbeitet, die straßenseitigen Fensterfronten im Originalzustand wiederhergestellt. Dazu gehörte auch, einen später angebauten Balkon abzureißen und die Fassade wieder neu zu schließen. Und mit der Förderung, der Städtebauförderung des Landes Sachsen-Anhalt und der Bundesrepublik Deutschland ist es uns am Ende auch gelungen, einen barrierefreien Zugang zu unserem Haus herzustellen mit einem eigens angebauten Aufzug, der die Treppenhöhe hier sozusagen für den Eingang überwindet. Und das finden wir ist eine gute Botschaft auch an alle Menschen, die, ob sie mit dem Kinderwagen kommen oder mit dem Rollstuhl oder mit anderen Behinderungen, dass sie unsere Geschäftsstelle über den gleichen Eingang erreichen können, wie das die Menschen ohne Behinderung tun.
1: Bei dem Umbau ist die Struktur der Villa, die im Landhausstil errichtet wurde, unverändert geblieben. Neben Aufräumarbeiten im Keller und Dachboden wurde das gesamte Haus während den Sanierungsarbeiten im Sinne des Denkmalschutzes gründlich aufgearbeitet. Abgesehen von einigen kleinen Reparaturen im Laufe der Jahre sah man dem Haus seine jahrhundertalte Geschichte an.
2: Im Wesentlichen haben sich die Sanierungsarbeiten auf die Gebäudehülle gerichtet. Ja, wir haben das Dach erneuert, die gesamte Fassade wurde überarbeitet, die straßenseitigen Fensterfronten im Originalzustand wiederhergestellt. Dazu gehörte auch, einen später angebauten Balkon abzureißen und die Fassade wieder neu zu schließen. Und mit der Förderung, der Städtebauförderung des Landes Sachsen-Anhalt und der Bundesrepublik Deutschland ist es uns am Ende auch gelungen, einen barrierefreien Zugang zu unserem Haus herzustellen mit einem eigens angebauten Aufzug, der die Treppenhöhe hier sozusagen für den Eingang überwindet. Und das finden wir ist eine gute Botschaft auch an alle Menschen, die, ob sie mit dem Kinderwagen kommen oder mit dem Rollstuhl oder mit anderen Behinderungen, dass sie unsere Geschäftsstelle über den gleichen Eingang erreichen können, wie das die Menschen ohne Behinderung tun.
1: Zu den rund 100 Gästen zählten vor allem die Menschen, die bei der Sanierung geholfen haben. Handwerksunternehmen, aber auch ehemalige Mitarbeiter, Geschäftsfreunde, das Amateurtheater und Regionalfernsehen, lokale Vertreter der Politik und Verwaltung sowie weitere langjährige Partner der Genossenschaft waren bei der Eröffnung dabei. Um alle Beteiligten in der Villa zu verewigen, gab es eine Zeitkapsel vor Ort.
2: Der gängige Spruch lautet ja, es ist nie zu spät. Die Zeitkapsel wollen wir heute benutzen, um diesen Moment der Vollendung der denkmalgerechten Sanierung dieser Gründerzeitvilla einzufangen und in die Zukunft zu transportieren. Und die Idee ist, das Haus hat jetzt 134 Jahre hinter sich und wir schauen 134 Jahre in die Zukunft und an die Menschen, die denn dort leben und dieses Haus vielleicht nutzen, hoffentlich richten wir unsere Botschaft heute. Und alle unsere Gäste sind aufgerufen, sich zu beteiligen, indem sie einen kleinen Steckbrief, vielleicht ein Foto, das sie hier bei uns schießen können, mit reinwerfen. Und dann kommen ein paar Erinnerungsstücke an den heutigen Tag dazu, ein Brief an die Nachfahren in 134 Jahren. Und dann werden wir die Zeitkapsel hier aufbewahren, für jeden sichtbar. Also wir wollen sie nicht vergraben. Sie soll ja auch gefunden werden. Und da steht dann groß drauf, erst zu öffnen am 16. September 2160.
1: Die Gründe für die späte Sanierung der 134-jährigen Villa liegen vor allem darin, dass sich die WSG erst damit beschäftigen wollten, den Wohnungsbestand in Beschuss zu bringen.

0: bringen und so erst an die Mieter zu denken, statt an die eigene Geschäftsstelle. Für die Zukunft gibt es schon weitere Pläne.
1: Also die Aufgaben, denen wir uns jetzt schon seit ungefähr 5 Jahren sehr intensiv widmen, ist die Instandsetzung leerfallender Wohnungen. Also nach wie vor haben wir sehr langfristige Mietverhältnisse, die aus unterschiedlichen Gründen dann immer wieder mal enden. Jemand zieht ins Seniorenheim, jemand ist verstorben, die Wohnung wird uns nach langer Nutzung zurückgegeben. Die überarbeiten wir dann grundhaft, um sie auch wieder an den Markt zu bringen. Und nach wie vor haben wir auch etwa 50 Wohnungen, die noch instand zu setzen sind, um sie auch dem Markt wieder zuzuführen. Und das ist aber bei beschränkten finanziellen Mitteln, also wir wollen uns da auch nicht überheben, eben eine Daueraufgabe, die wir jetzt schon seit 5 Jahren unternehmen und die mit Sicherheit auch durch die nächsten 3, 4 Jahre laufen wird. Gleichzeitig überprüfen wir bestimmte Instandsetzungsleistungen, die vor 20 Jahren schon stattgefunden haben, wie dort der Zustand ist, wo auch wieder nachgearbeitet werden muss. Also Immobilienwirtschaft ist eine Daueraufgabe und wer ein Haus hat, weiß das, da ist immer was zu tun.
0: Auch in der Zukunft hat die WSG einiges vor. Nach der gelungenen Sanierung der Geschäftsstelle soll der Blick nun wieder auf den Wohnungsbestand und die Mieter gerichtet werden. Die Lindenstraße 8 ist damit nicht nur für die kommenden Jahre gut aufgestellt, sondern bleibt auch ein Stück Bitterfelder Geschichte, das weitergeschrieben wird.
2: Nach der Schule stellt sich für viele Jugendliche die Frage, wie soll es weitergehen? Ausbildung, freiwilliges soziales Jahr oder Studium? Die Möglichkeiten sind vielfältig. Orientierung bieten, dabei Bildungsmessen, auf denen sich junge Menschen über verschiedene Berufe und Bildungswege informieren können. Eine solche Messe fand am 16. September erneut im Chemiepark Bitterfeld-Wolfen statt.
3: Also dieses Jahr ist tatsächlich das Haus komplett ausgebucht. Wir haben ca. 80 Aussteller bei uns aktiv beteiligt, aus allen möglichen Gewerken bzw. Branchen, von Handwerk angefangen, Industrie, Chemie, Hotelgewerbe ist da, Bankgewerbe, alles was im Bereich öffentlicher Dienst ist, ist da, Polizei, Bundeswehr, also im Prinzip, ich denke mal, für jeden Teilnehmer ist was hier zu finden.
2: Ab 13 Uhr füllte sich das Gelände mit interessierten Jugendlichen. Sie konnten Fragen stellen, erste Kontakte knüpfen und auch direkt Bewerbungsunterlagen mitbringen. Im persönlichen Gespräch standen Personalverantwortliche, Ausbilder und Auszubildende Rede und Antwort. Einer von ihnen ist Luke Urban. Er befindet sich im 4. Lehrjahr zum Konstruktionsmechaniker bei Wiesheu und konnte aus seinem eigenen Arbeitsalltag berichten.
4: Dadurch, dass ich jetzt im 4. Lehrjahr bin, konnte ich schon vieles mitnehmen an Erfahrungen außerhalb der Firma als auch in der Firma. Dadurch, dass die Ausbildung nicht nur in der Firma bzw. in der Montage ist, dass es ein bisschen abwechslungsreich ist, von der Schweißerei bis hin zu verschiedenen Maschinen, die man bedient, sei es die Drehmaschine als auch die Fräse. Ja, und in der Schule, entweder in Bitterfeld oder in Dessau. Und es läuft natürlich dann ab, dass es verschiedene Lernfelder gibt von 1 bis 14 und dass man da das ganze Theoretische durchgeht in Metallbearbeitung.
2: Von Handwerksbetrieben über große Unternehmen und Verwaltungen bis hin zu Einrichtungen aus den Bereichen Gesundheit und Pflege. Die Auswahl an Möglichkeiten ist groß. Auch Universitäten und Hochschulen informierten über ihre Studienangebote. Insgesamt waren 15 verschiedene Bereiche vertreten. Für die Organisatoren spielt dabei vor allem die Unterstützung durch die Unternehmen und die Beteiligung der Jugendlichen eine wichtige Rolle.
3: Unsere Teilnehmer bzw. Schüler, die angeschrieben worden sind, kommen ja aus dem Landkreis, vor allem aus Bitterfeld-Wolfen. Muldenstein ist dabei, Ragun ist angeschrieben worden, auch Bad Düben wurde angeschrieben. Wir haben Zusagen von Bitterfeld. Wir haben auch Schulen natürlich dabei, die sich ganz aktiv beteiligen, wie die Helene-Lange-Schule, die jedes Jahr unsere tolle Cafeteria unten betreibt und das wirklich prima macht. Das Heinrich-Heine-Gymnasium unterstützt uns hinsichtlich Ordnungsdienst und am Empfang. Die haben bereits ihre Einweisung bekommen, offiziell auch von der Polizei. Fand ich wirklich super, dass die sich dafür oder dazu bereit erklärt haben. Und wir haben erneut Schüler da von Muldenstein, die uns hier im Bereich der Schüler nutzen.
2: Bereits im vergangenen Jahr besuchten mehr als 1400 Menschen die Bildungsmesse im Metalllabor. Über 70 Aussteller waren damals vertreten. In diesem Jahr konnten weitere neue Aussteller gewonnen werden.
3: Wir haben tatsächlich neue Unternehmen gewinnen können. Edeka ist zum Beispiel dabei oder SKW Pisseritz ist dieses Jahr auch wieder neu am Start. Wir haben eine Hotelkette gewinnen können, die heute mit am Platz sozusagen ausstellt.
2: Wer auf der Messe noch nicht den passenden Ausbildungsplatz gefunden hat, kann auch online weitersuchen. Die Entwicklungs- und Wirtschaftsförderungsgesellschaft Anhalt-Bitterfeld, kurz EWG, bietet dafür eine eigene App an.
5: Wir haben seit 2 Jahren eine App ins Leben gerufen mit einem Startup-Unternehmen aus Stuttgart. Die funktioniert auch wie eine bekannte Dating-App. Da kann man aber nicht nur Ausbildungsplätze suchen, sondern Praktika, duale Studiengänge oder halt bezahlte Ferienjobs. Ne? Man kann sich quasi ein Profil runterladen. Das ist völlig kostenfrei für alle Unternehmen im Landkreis und auch alle Schüler, die bei uns im Landkreis sind. Alles kann, nichts muss. Man kann angeben, was man will, Hobbys, was man Interessen hat. Und dann basiert es auf einer bekannten App. Man kann wischen, finde ich das Unternehmen gut, geht es in die eine Richtung, finde ich es blöd in die andere. Und dann gibt es ein Match und dann kann man ähnlich wie über diese WhatsApp-Geschichte, über das Handy mit dem Arbeitgeber schreiben. Unkompliziert, ohne Anschreiben, ohne Lebenslauf und in Sekundentakt genau. Wir haben da vor 1,5 Jahren jetzt angefangen, es sind schon über 100 Unternehmen dabei. Wir haben über 6000 Bewerbungen, wir haben auch letztes Jahr Einstellungen frequentieren können. Es kommt gut an.
2: Die Bildungsmesse bot den Jugendlichen die Möglichkeit, sich frühzeitig zu informieren und schon einmal in die Berufswelt hineinzuschnuppern. So konnten sie wichtige Eindrücke für ihre Entscheidung über den nächsten Lebensabschnitt sammeln.
6: Lutherstadt Wittenberg wird das Seriennetz erweitert. Ziel ist es, die Bevölkerung in möglichst vielen Ortsteilen bei Gefahren schnell zu erreichen. Dafür wurden neue Anlagen installiert. Doch auch die bisherigen Warnmöglichkeiten und die zukünftige Entwicklung spielen mit der Planung der Stadt eine Rolle.
7: Als Lutherstadt Wittenberg erfüllen wir Aufgaben des Zivilschutzes und wir haben in diesem Jahr wieder 2 neue Sirenen in Betrieb genommen. Und eine neue Sirene, die wollen wir heute dem Publikum mal zeigen. Wir sind jetzt in der Fritz-Eckardt-Straße und haben auf dem Gebäude hinter mir eine neue Sirene installiert. Und diese neue Sirene hat die Aufgabe, unsere Bevölkerung bei Großschadenslagen oder Katastrophenfällen zu alarmieren. Und wenn man das Alarmzeichen hört, dann ist man sensibilisiert, schaltet das Radio ein, schaltet das Fernsehen ein, guckt auch bei Social Media und in den Internetseiten, was passiert ist und wie man sich verhalten kann.
6: Mit dem Ausbau soll die Warnung der Bevölkerung in Wittenberg verbessert werden. Dabei geht es nicht nur um neue Standorte, sondern auch darum, welche Gebiete bereits abgedeckt sind und wo noch Bedarf besteht. Die Stadt beschäftigt sich außerdem mit den Kosten der Anlagen und damit, wie das Warnsystem in den kommenden Jahren weiterentwickelt werden kann. Die Warnung der Bevölkerung hat sich in den vergangenen Jahren verändert. Neben Sirenen gibt es heute weitere Möglichkeiten, Informationen über Gefahren zu verbreiten. Trotzdem bleibt es wichtig, dass Menschen noch ohne Handy oder Internet auf eine mögliche Gefahr aufmerksam werden können.
7: Ja, aktuell haben wir bei uns in der Lutherstadt tatsächlich 4 neue Sirenen auch installiert, weil es vorher keine mehr gab. Es gab auch keinen Bedarf mehr. Wir haben in friedlichen Zeiten gelebt, sodass das Bedürfnis nach solchen Sirenen anders kompensiert wurde. In unseren alten Konzepten war es so, dass die Feuerwehr mit ihren Fahrzeugen dann durch die einzelnen Straßen fuhr und mittels Lautsprecher die Bevölkerung alarmierte. Heute ist es so, dass das natürlich dann immer nur ein ganz kurzer Moment ist. Das Auto ist dann 10, 20 Sekunden vor der eigenen Haustür und fährt dann schon weiter. Und dadurch ist natürlich diese Alarmgebung und diese Funktion nicht optimal erfüllt. Und deswegen haben wir uns wieder zu einem flächendeckenden Ausbau von Sirenen entschieden. Und mit der Sirene, die wir hinter uns haben, können wir jetzt Teile von Pisteritz und Klein-Wittenberg mit abdecken. Und die zweite Sirene, die auf der Grundschule Käthe-Kollwitz steht, damit können wir die Lerchenberg-Siedlung, die Stadtrand-Siedlung und Teile von Friedrichstadt mit abdecken und erreichen so sehr, sehr viele Menschen bei uns in der Stadt.
6: Gerade in einer Stadt mit mehreren Ortsteilen ist eine Herausforderung, möglichst viele Einwohner zu erreichen. Selbst spielen die Verteilung der Anlagen und die Reichweite der Warnsignale bei der Planung eine wichtige Rolle. Neben der Frage, wo die Sirenen eingesetzt werden, kommt es auch darauf an, wie sie funktionieren und welche Signale sie abgeben. Die verschiedenen Signale haben unterschiedliche Bedeutungen. Sie können vor einer Gefahr warnen oder Entwarnung geben. Damit die Bevölkerung im Ernstfall richtig reagieren kann, ist es wichtig, die Signale zu kennen.
8: Die Sirene kann eben nicht nur die Bevölkerung warnen, sondern sie kann ganz viele verschiedene Töne abspielen. Das heißt also, sie kann in der Probewarnung sein, sie kann aber auch bei zum Beispiel Großschadens- oder Katastrophenlagen eine Warnung und auch eine Entwarnung geben. Aber natürlich auch mit der neuesten Technik an Lautsprechermodellen ist eine Sprachdurchsage möglich.
6: Die Töne entstehen durch die Schwingungen, die sich als Schallwellen durch die Luft ausbreiten. Wie weit sie zu hören sind, hängt unter anderem von der Umgebung und der Bebauung ab. Deshalb ist es wichtig, bei der Planung auch die örtlichen Gegebenheiten zu berücksichtigen.
8: Die Sprachdurchsage, dafür gibt es dann natürlich wie so eine kleine Schallzentrale, durch die man das entweder in ein Mikrofon einsprechen kann oder über die Möglichkeit, dass man zum Beispiel vorgefertigte Texte abspielen kann. Und ganz wichtig zu benennen ist natürlich auch, dass wir mit dieser Sirene eine Art Schallpegel erzeugen. Wenn man also direkt daneben steht, ist sie nicht am lautesten, sondern in circa einer Entfernung von 30 Metern entwickelt sie sozusagen ihre gesamte Lautstärke mit ca. 130 Dezibel und das entspricht ca. einem Rockkonzert in der ersten Reihe.
6: Ein weiterer Bestandteil ist die regelmäßige Probewarnung. Dabei wird überprüft, ob die Anlagen funktionieren und die Signale wahrgenommen werden können.
8: Genau, die Probewarnung ist immer mittwochs um 15 Uhr. Das betrifft aber hier die gesamte Lutherstadt Wittenberg. Und mit dieser Mittwochswarnung eben in einem kurzen Ton wird sichergestellt, dass diese Sirene eben funktionsfähig ist, regelmäßig geprüft und getestet wird. Das ist ja natürlich auch ganz wichtig. Und hierdurch können auch die Bürgerinnen und Bürger immer sicher und versichert sein, dass eben ihr Warnmodul direkt neben der Haustür funktionsfähig ist.
6: Die Sirenen ergänzen damit die anderen Warnmöglichkeiten der Stadt. Gemeinsam sollen sie dazu beitragen, dass wichtige Informationen bei Gefahren schnell bei den Menschen ankommen.

0: Rund 200 Radfahrerinnen und Radfahrer machen sich an diesem Tag aus verschiedenen Orten der Welterbe-Region auf den Weg. 8 geführte Radtouren führen zum gemeinsamen Ziel, dem Waldhaus am Bergwitzsee. Los geht es unter anderem in Bitterfeld-Wolfen, Dessau, Bad Schmiedeberg und Coswig.
1: Die Radfahrer, wir haben insgesamt bei unserem heutigen Welterberadeltag 8 geführte Radtouren, die von 8 verschiedenen Radleitern oder Radtourleitern durchgeführt werden.
0: Eine dieser Gruppen startet in Bad Schmiedeberg. Rund 15 Radler sind gemeinsam unterwegs, überwiegend auf dem Radweg Berlin-Leipzig.
2: Wir haben eine Truppe zusammengestellt, wir sind 15 Leute. Bad Schmiedeberg war eine gemütliche Tour. Wir konnten noch mal anhalten unterwegs, weil ja nicht alle die Strecke kennen. Wir sind im Wesentlichen auf dem Fahrradweg Leipzig-Berlin gefahren. Auch wenn Berlin-Leipzig dran steht, wir sind von Leipzig Richtung Berlin gefahren.
0: Am Waldhaus laufen die verschiedenen Touren schließlich zusammen. Hier wartet ein buntes Programm auf die Teilnehmer mit Musik, regionalen Anbietern und kulinarischer Versorgung. Für Kinder gibt es unter anderem eine Hüpfburg und einen Kletterturm. Außerdem wird eine neue Informationstafel am Radweg Berlin-Leipzig eingeweiht. Für die Welterberegion ist der Radetag aber mehr als nur ein gemeinsamer Ausflug.
1: Wir veranstalten heute das 5. Radlerfest, den Welterberadeltag. Und diesmal ist der Veranstalter das Waldhaus am Bergwitzsee.
0: Der Veranstaltungsort wechselt dabei von Jahr zu Jahr. So soll der gesamte Bereich der Welterberegion einbezogen werden.
1: Das sind unterschiedliche Orte. Von unserer Welterberegion. Es war schon in Aachen, es war letztes Jahr in Lutherstadt-Wittenberg, in Bitterfeld. Und so werden wir das immer so versuchen, das eigentlich einheitlich über unsere Welterberegion zu verteilen, dass jeder mal die Chance hat, am Welterberadeltag auch Veranstalter zu sein.
0: In diesem Jahr steht also das Waldhaus am Bergwitzsee im Mittelpunkt. Für Bürgermeister Thorsten Selig ist der Ort dafür besonders geeignet.
3: Hier endet heute der Welterbe-Radeltag von Welterberegion. Und jetzt werden ganz, ganz viele Radfahrer hier ankommen. Und da freue ich mich ganz doll, dass gerade dieser Ort ausgewählt wurde, weil es wirklich ein zentraler Punkt ist, wo man ganz, ganz viel erleben kann. Hier rundherum ist alles super organisiert und aufgebaut.
0: Das Waldhaus selbst beschäftigt sich mit den Themen Wald, Wasser, Seen und Umwelt. Besucher können sich drinnen wie draußen informieren und dabei selbst aktiv werden.
4: Das Waldhaus macht besonders aus, dass man sich hier Kenntnisse aneignen kann zu den ganzen Standbeinen Wald, Wasser und Seen. Ja, das heißt also, man kann das eigene Wissen überprüfen, man kann neues Wissen dazulernen. Hier im Außenbereich kann man ebenfalls sich Wissen aneignen, aber sportlich dabei tätig sein. Und natürlich liegt das Waldhaus hier eingebettet im Wald und spricht natürlich für sich selbst.
0: Für die Stadt Kemberg ist das Waldhaus deshalb nicht nur Veranstaltungsort, sondern ein wichtiger Anlaufpunkt für die Region.
3: Es war eine ganze Menge Arbeit, die dahinter steckt. Und wichtig ist eigentlich, oder das ist das Schönste an dem, es ist wirklich mit Leben erfüllt. Hier ist ein Verein, der super Arbeit leistet, an ihrer Spitze mit Frau Weise, die das seit Jahrzehnten hier leitet. Und da kann man einfach nur stolz sein.
0: Ab 12.30 Uhr wurden die Radfahrerinnen und Radfahrer offiziell begrüßt. Um 13 Uhr folgte der Auftritt der Karnevalsgruppe Kemberg. Am Nachmittag standen unter anderem 2 Kurzführungen durch das Waldhaus auf dem Programm. Für Nadine Krollreif ist der Welterberadetag zugleich der Abschluss der Radsaison.
1: Wir betreuen ja zum einen als Koordinationsstelle für Sachsen-Anhalt den Europaradweg R1. Und der Welterberadeltag ist zu unserer Radsaison der Abschluss. Das ist sozusagen das Radlerfest am Ende der Saison. Auch wenn das Wetter noch mitspielt und gerne noch weiter geradelt werden kann.
0: Radeln, ankommen, gemeinsam feiern und dabei die eigene Region neu entdecken. Am Waldhaus am Bergwitzsee treffen an diesem Tag nicht nur 8 Radtouren aufeinander, sondern auch Menschen aus ganz unterschiedlichen Teilen der Welterberegion. Und vielleicht ist genau das die wichtigste Strecke des Tages. Die die Region miteinander verbindet. Neue Saison, neuer Kader, neuer Trainerstab. Bei den Cerebrix Volleygoats ist kaum etwas so geblieben, wie es war. 4 Spieler aus der vergangenen Saison sind noch dabei. Tom Borchert mit der Nummer 4 im Außenangriff, Nick Breitenbach mit der 11 im Mittelblock, Lukas Pockrand mit der 9 als Universalspieler und Paul Stommel mit der 16 im Zuspiel. Dazu kommen 10 Neuzugänge und diese bringen ordentlich internationale Erfahrung mit. Im Außenangriff tragen Jordan McKee die Nummer 5, Cole Kaczynski die 15 und Jesse Delancey die 18. Im Mittelblock stehen neben Breitenbach jetzt Elliot Collard mit der 3, Sebastian Rösler mit der 10 und Rico Wardlow mit der 23. Auf der Diagonalposition kommt Jacob Harris mit der 8 und Andrei Druta mit der 1 dazu. Und auch beim Zuspiel und auf der Libero-Position gibt es neue Optionen. Neo Laumann trägt die 13, Jacob Riley die 6. Der Kader ist damit auch international aufgestellt. Die Spieler kommen aus Deutschland, Kanada, den USA, den Bahamas und Rumänien. Auch auf der Trainerbank gibt es einen Neustart. Der Kanadier Brad Hudson übernimmt als neuer Head Coach und soll die neu formierte Mannschaft durch die Saison führen. Unterstützt wird er vom Australier Jack Payne, der als Co-Trainer Teil des neuen Trainerteams ist. Eine komplett neue Mannschaft muss sich also erst finden. Die ersten Eindrücke aus der Vorbereitung stimmen Geschäftsführer Lukas Thielemann aber positiv.
5: Auch bisher, Testspiele liefen, glaube ich, sehr zufriedenstellend. Hatten bisher 3, haben davon 2 gewonnen, 1 unentschieden. Unentschieden, untypisches Ergebnis. Im Testspiel durchaus möglich. Haben natürlich viel probiert, viel getestet, wie im Testspiel das eben so ist, zumindest in der ersten Liga. Ich kann nicht für andere Sportarten sprechen oder für andere Ligen, aber wir machen es eigentlich immer so, dass

0: weniger das Augenmerk auf dem Sieg liegt oder den unbedingt haben zu wollen, sondern vielmehr verschiedene Sachen mal anzutesten, Spieler in verschiedene Situationen mal reinzuschmeißen. Aber wenn wir jetzt, ich sag mal, drauf schauen, dass, wie wir so mit unserer vermeintlichen Startsechs gespielt haben, dann war das schon sehr gut, auch in dem Spiel, was wir unentschieden gespielt haben.
1: 3 Testspiele, 2 Siege und ein Unentschieden. Dabei ging es weniger darum, unbedingt jedes Spiel zu gewinnen. Vielmehr sollten die neuen Spieler verschiedene Situationen kennenlernen und die Mannschaft unterschiedliche Formationen testen. Seit rund 2 Wochen trainiert der komplette Kader gemeinsam. Bis zum ersten Pflichtspiel bleibt trotzdem nicht mehr viel Zeit.
0: Wir sind jetzt seit 2 Wochen so mit der vollen Truppe zusammen, können viel auch in der Komplexität trainieren. Und das tut uns schon gut. Jetzt haben wir noch eine volle Woche bis zur Pokalquali als allererstes Pflichtspiel. Dann ja nochmal 1,5 Wochen bis zum ersten Ligaspiel. Und die Zeit müssen wir gut nutzen, aber ich denke aktuell alles erfolgsversprechend.
1: Der erste große Härtetest vor heimischem Publikum wartet dann in der Bundesliga. Die Netzhoppers sind zu Gast in der SWH-Arena. Gegen die Mannschaft wurde in den Vorbereitungen bereits getestet. Das Ergebnis 2:2, allerdings mit einer deutlich veränderten Aufstellung. Für Thielemann zählt deshalb am ersten Spieltag vor allem eines.
0: Aber am Ende, ich glaube, überrascht es keinen, wenn ich sage, wir wollen das Spiel gewinnen. Zählt da quasi nichts als der Sieg. Erstes Heimspiel, schlagbarer Gegner mit den Netzhoppers, die dann hier zu Gast sein werden.
1: Neben dem neuen Kader müssen sich die Goats in dieser Saison auch auf einige neue Regeln einstellen. Bis zu 8 Wechsel sind möglich. Außerdem darf der Ball auf der eigenen Seite unter bestimmten Bedingungen die Hallendecke berühren. Und auch beim Zuspiel und beim sogenannten Powertip wurden die Regeln geändert. Für die neu formierte Mannschaft heißt das, noch mehr neue Abläufe, die im Training sitzen müssen.
0: Wurden jetzt über den Sommer in den internationalen Wettbewerben mit den Nationalteams Regeln getestet, die ja immer mehr dahin gehen, dass das Spiel verständlicher wird für den neuen Zuschauer, dass weniger Unterbrechungen sind, weniger komplizierte Regeln. Man passt jetzt Kleinigkeiten an, wie zum Beispiel, dass 8 anstatt 6 Wechsel möglich sind. Man passt aber eben auch größere Dinge an, dass der Zuspielkontakt hat sich ja im letzten Jahr schon geändert. Es gibt keinen technischen Fehler mehr im Zuspiel. Jetzt kommt als Riesenneuerung dazu, dass quasi eine Deckenberührung erlaubt ist auf eigener Seite. Also der Ball muss auf der eigenen Seite die Decke berühren und auch auf der eigenen Seite bleiben. Aber dann ist quasi eine Deckenberührung kein Fehler mehr. Wird natürlich auch nochmal viel ändern. Du brauchst kein Libero mehr zwingend in deinem Team. Du kannst auch komplett ohne Libero spielen. Das war bei einer Mindestanzahl von 12 Spielern so bisher auch nicht. Und so haben sich schon ein paar Sachen geändert, wo wir natürlich gespannt sind. Auch der sogenannte Power-Tip hat sich geändert, wird quasi wieder rausgenommen, regeltechnisch, dass das längere Führen des Balls nicht mehr möglich ist und ein technischer Fehler geahndet wird. Und das ändert natürlich auf dem Level das Spiel schon enorm.
1: 4 bekannte Spieler, 10 Neuzugänge und ein komplett neuer Trainerstab. Die Cerebrix Volleygoats starten mit einer Mannschaft in die neue Saison, die sich in vielen Bereichen erst noch finden muss. Die Vorbereitung macht Mut. Jetzt muss sich zeigen, ob aus den vielen neuen Gesichtern auch auf dem Feld schnell eine Einheit wird. Der erste Pflichtspielauftritt steht unmittelbar bevor. 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
1: Die Lindenstraße 8 in Bitterfeld feiert. Die Wohnstättengenossenschaft Bitterfeld-Wolfen, kurz WSG, hat am 16. September den Umbau ihrer Geschäftsstelle eingeweiht. Die im Jahre 1892 erbaute Gründerzeitvilla steht schon seit längerem unter Denkmalschutz, weswegen eine Sanierung ihre Herausforderungen mit sich zog. Zusammen mit mehreren Handwerksunternehmen und vielen weiteren Beteiligten darf sich die WSG auch nach 20 Jahren vor Ort auf die nächsten 134 Jahre freuen.
2: Im Wesentlichen haben sich die Sanierungsarbeiten auf die Gebäudehülle gerichtet. Ja, wir haben das Dach erneuert, die gesamte Fassade wurde überarbeitet, die straßenseitigen Fensterfronten im Originalzustand wiederhergestellt. Dazu gehörte auch, einen später angebauten Balkon abzureißen und die Fassade wieder neu zu schließen. Und mit der Förderung, der Städtebauförderung des Landes Sachsen-Anhalt und der Bundesrepublik Deutschland ist es uns am Ende auch gelungen, einen barrierefreien Zugang zu unserem Haus herzustellen mit einem eigens angebauten Aufzug, der die Treppenhöhe hier sozusagen für den Eingang überwindet. Und das finden wir ist eine gute Botschaft auch an alle Menschen, die, ob sie mit dem Kinderwagen kommen oder mit dem Rollstuhl oder mit anderen Behinderungen, dass sie unsere Geschäftsstelle über den gleichen Eingang erreichen können, wie das die Menschen ohne Behinderung tun.
1: Bei dem Umbau ist die Struktur der Villa, die im Landhausstil errichtet wurde, unverändert geblieben. Neben Aufräumarbeiten im Keller und Dachboden wurde das gesamte Haus während den Sanierungsarbeiten im Sinne des Denkmalschutzes gründlich aufgearbeitet. Abgesehen von einigen kleinen Reparaturen im Laufe der Jahre sah man dem Haus seine jahrhundertalte Geschichte an.
2: Im Wesentlichen haben sich die Sanierungsarbeiten auf die Gebäudehülle gerichtet. Ja, wir haben das Dach erneuert, die gesamte Fassade wurde überarbeitet, die straßenseitigen Fensterfronten im Originalzustand wiederhergestellt. Dazu gehörte auch, einen später angebauten Balkon abzureißen und die Fassade wieder neu zu schließen. Und mit der Förderung, der Städtebauförderung des Landes Sachsen-Anhalt und der Bundesrepublik Deutschland ist es uns am Ende auch gelungen, einen barrierefreien Zugang zu unserem Haus herzustellen mit einem eigens angebauten Aufzug, der die Treppenhöhe hier sozusagen für den Eingang überwindet. Und das finden wir ist eine gute Botschaft auch an alle Menschen, die, ob sie mit dem Kinderwagen kommen oder mit dem Rollstuhl oder mit anderen Behinderungen, dass sie unsere Geschäftsstelle über den gleichen Eingang erreichen können, wie das die Menschen ohne Behinderung tun.
1: Zu den rund 100 Gästen zählten vor allem die Menschen, die bei der Sanierung geholfen haben. Handwerksunternehmen, aber auch ehemalige Mitarbeiter, Geschäftsfreunde, das Amateurtheater und Regionalfernsehen, lokale Vertreter der Politik und Verwaltung sowie weitere langjährige Partner der Genossenschaft waren bei der Eröffnung dabei. Um alle Beteiligten in der Villa zu verewigen, gab es eine Zeitkapsel vor Ort.
2: Der gängige Spruch lautet ja, es ist nie zu spät. Die Zeitkapsel wollen wir heute benutzen, um diesen Moment der Vollendung der denkmalgerechten Sanierung dieser Gründerzeitvilla einzufangen und in die Zukunft zu transportieren. Und die Idee ist, das Haus hat jetzt 134 Jahre hinter sich und wir schauen 134 Jahre in die Zukunft und an die Menschen, die denn dort leben und dieses Haus vielleicht nutzen, hoffentlich richten wir unsere Botschaft heute. Und alle unsere Gäste sind aufgerufen, sich zu beteiligen, indem sie einen kleinen Steckbrief, vielleicht ein Foto, das sie hier bei uns schießen können, mit reinwerfen. Und dann kommen ein paar Erinnerungsstücke an den heutigen Tag dazu, ein Brief an die Nachfahren in 134 Jahren. Und dann werden wir die Zeitkapsel hier aufbewahren, für jeden sichtbar. Also wir wollen sie nicht vergraben. Sie soll ja auch gefunden werden. Und da steht dann groß drauf, erst zu öffnen am 16. September 2160.
1: Die Gründe für die späte Sanierung der 134-jährigen Villa liegen vor allem darin, dass sich die WSG erst damit beschäftigen wollten, den Wohnungsbestand in Beschuss zu bringen und so erst an die Mieter zu denken, statt an die eigene Geschäftsstelle. Für die Zukunft gibt es schon weitere Pläne.
2: Also die Aufgaben, denen wir uns jetzt schon seit ungefähr 5 Jahren sehr intensiv widmen, ist die Instandsetzung leerfallender Wohnungen. Also nach wie vor haben wir sehr langfristige Mietverhältnisse, die aus unterschiedlichen Gründen dann immer wieder mal enden. Jemand zieht ins Seniorenheim, jemand ist verstorben, die Wohnung wird uns nach langer Nutzung zurückgegeben. Die überarbeiten wir dann grundhaft, um sie auch wieder an den Markt zu bringen. Und nach wie vor haben wir auch etwa 50 Wohnungen, die noch instand zu setzen sind, um sie auch dem Markt wieder zuzuführen. Und das ist aber bei beschränkten finanziellen Mitteln, also wir wollen uns da auch nicht überheben, eben eine Daueraufgabe, die wir jetzt schon seit 5 Jahren unternehmen und die mit Sicherheit auch durch die nächsten 3, 4 Jahre laufen wird. Gleichzeitig überprüfen wir bestimmte Instandsetzungsleistungen, die vor 20 Jahren schon stattgefunden haben, wie dort der Zustand ist, wo auch wieder nachgearbeitet werden muss. Also Immobilienwirtschaft ist eine Daueraufgabe und wer ein Haus hat, weiß das, da ist immer was zu tun.
1: Auch in der Zukunft hat die WSG einiges vor. Nach der gelungenen Sanierung der Geschäftsstelle soll der Blick nun wieder auf den Wohnungsbestand und die Mieter gerichtet werden. Die Lindenstraße 8 ist damit nicht nur für die kommenden Jahre gut aufgestellt, sondern bleibt auch ein Stück Bitterfelder Geschichte, das weitergeschrieben wird.
3: Nach der Schule stellt sich für viele Jugendliche die Frage, wie soll es weitergehen? Ausbildung, freiwilliges soziales Jahr oder Studium? Die Möglichkeiten sind vielfältig. Orientierung bieten, dabei Bildungsmessen, auf denen sich junge Menschen über verschiedene Berufe und Bildungswege informieren können. Eine solche Messe fand am 16. September erneut im Chemiepark Bitterfeld-Wolfen statt.
4: Also dieses Jahr ist tatsächlich das Haus komplett ausgebucht. Wir haben ca. 80 Aussteller bei uns aktiv beteiligt, aus allen möglichen Gewerken bzw. Branchen, von Handwerk angefangen, Industrie, Chemie, Hotelgewerbe ist da, Bankgewerbe, alles was im Bereich öffentlicher Dienst ist, ist da, Polizei, Bundeswehr. Also im Prinzip, ich denke mal, von jedem oder für jeden Teilnehmer ist was hier zu finden.
3: Ab 13 Uhr füllte sich das Gelände mit interessierten Jugendlichen. Sie konnten Fragen stellen, erste Kontakte knüpfen und auch direkt Bewerbungsunterlagen mitbringen. Im persönlichen Gespräch standen Personalverantwortliche, Ausbilder und Auszubildende Rede und Antwort. Einer von ihnen ist Luke Urban. Er befindet sich im 4. Lehrjahr zum Konstruktionsmechaniker bei Wiesheu und konnte aus seinem eigenen Arbeitsalltag berichten.
5: Dadurch, dass ich jetzt im 4. Lehrjahr bin, konnte ich schon vieles mitnehmen an Erfahrung außerhalb der Firma als auch in der Firma. Dadurch, dass die Ausbildung nicht nur in der Firma bzw. in der Montage ist, dass es ein bisschen abwechslungsreich ist, von der Schweißerei bis hin zu verschiedenen Maschinen, die man bedient, sei es die Drehmaschine als auch die Fräse. Ja, und in der Schule, entweder in Bitterfeld oder in Dessau. Und es läuft natürlich dann ab, dass es verschiedene Lernfelder gibt von 1 bis 14 und dass man da das ganze Theoretische durchgeht in Metallbearbeitung.
3: Von Handwerksbetrieben über große Unternehmen und Verwaltungen bis hin zu Einrichtungen aus den Bereichen Gesundheit und Pflege. Die Auswahl an Möglichkeiten ist groß. Auch Universitäten und Hochschulen informierten über ihre Studienangebote. Insgesamt waren 15 verschiedene Bereiche vertreten. Für die Organisatoren spielt dabei vor allem die Unterstützung durch die Unternehmen und die Beteiligung der Jugendlichen eine wichtige Rolle.
4: Unsere Teilnehmer bzw. Schüler, die angeschrieben worden sind, kommen ja aus dem Landkreis, vor allem aus Bitterfeld-Wolfen. Muldenstein ist dabei, Ragun ist angeschrieben worden, auch Bad Düben wurde angeschrieben. Wir haben Zusagen von Bitterfeld. Wir haben auch Schulen natürlich dabei, die sich ganz aktiv beteiligen, wie die Helene-Lange-Schule, die jedes Jahr unsere tolle Cafeteria unten betreibt und das wirklich prima macht. Das Heinrich-Heine-Gymnasium unterstützt uns hinsichtlich Ordnungsdienst und am Empfang. Die haben bereits ihre Einweisung bekommen, offiziell auch von der Polizei. Fand ich wirklich super, dass die sich dafür

0: die Entwicklungs- und Wirtschaftsförderungsgesellschaft Anhalt-Bitterfeld, kurz EWG, bietet dafür eine eigene App an.
1: Wir haben seit 2 Jahren eine App ins Leben gerufen mit einem Start-up-Unternehmen aus Stuttgart. Die funktioniert auf wie eine bekannte Dating-App. Da kann man aber nicht nur Ausbildungsplätze suchen, sondern Praktika, duale Studiengänge oder halt bezahlte Ferienjobs. Ne? Man kann sich quasi ein Profil runterladen. Das ist völlig kostenfrei für alle Unternehmen im Landkreis und auch alle Schüler, die bei uns im Landkreis sind. Alles kann, nichts muss. Man kann angeben, was man will, Hobbys, was man Interessen hat. Und dann basiert es auf einer bekannten App. Man kann wischen, finde ich das Unternehmen gut, geht es in die eine Richtung, finde ich es blöd in die andere. Und dann gibt es ein Match und dann kann man ähnlich wie über diese WhatsApp-Geschichte über das Handy mit dem Arbeitgeber schreiben. Unkompliziert, ohne Anschreiben, ohne Lebenslauf und in Sekundentakt genau. Wir haben da vor 1,5 Jahren jetzt angefangen, es sind schon über 100 Unternehmen dabei. Wir haben über 6.000 Bewerbungen, wir haben auch letztes Jahr Einstellungen frequentieren können. Es kommt gut an.
0: Die Bildungsmesse bot den Jugendlichen die Möglichkeit, sich frühzeitig zu informieren und schon einmal in die Berufswelt hineinzuschnuppern. So konnten sie wichtige Eindrücke für ihre Entscheidung über den nächsten Lebensabschnitt sammeln.
2: Lutherstadt Wittenberg wird das Seriennetz erweitert. Ziel ist es, die Bevölkerung in möglichst vielen Ortsteilen bei Gefahren schnell zu erreichen. Dafür wurden neue Anlagen installiert. Doch auch die bisherigen Warnmöglichkeiten und die zukünftige Entwicklung spielen mit der Planung der Stadt eine Rolle.
3: Als Lutherstadt Wittenberg erfüllen wir Aufgaben des Zivilschutzes und wir haben in diesem Jahr wieder 2 neue Sirenen in Betrieb genommen. Und eine neue Sirene, die wollen wir heute dem Publikum mal zeigen. Wir sind jetzt in der Fritz-Eckardt-Straße und haben auf dem Gebäude hinter mir eine neue Sirene installiert. Und diese neue Sirene hat die Aufgabe, unsere Bevölkerung bei Großschadenslagen oder Katastrophenfällen zu alarmieren. Und wenn man das Alarmzeichen hört, dann ist man sensibilisiert, schaltet das Radio ein, schaltet das Fernsehen ein, guckt auch bei Social Media und in den Internetseiten, was passiert ist und wie man sich verhalten kann.
2: Mit dem Ausbau soll die Warnung der Bevölkerung in Wittenberg verbessert werden. Dabei geht es nicht nur um neue Standorte, sondern auch darum, welche Gebiete bereits abgedeckt sind und wo noch Bedarf besteht. Die Stadt beschäftigt sich außerdem mit den Kosten der Anlagen und damit, wie das Warnsystem in den kommenden Jahren weiterentwickelt werden kann. Die Warnung der Bevölkerung hat sich in den vergangenen Jahren verändert. Neben Sirenen gibt es heute weitere Möglichkeiten, Informationen über Gefahren zu verbreiten. Trotzdem bleibt es wichtig, dass Menschen noch ohne Handy oder Internet auf eine mögliche Gefahr aufmerksam werden können.
3: Ja, aktuell haben wir bei uns in der Lutherstadt tatsächlich 4 neue Sirenen auch installiert, weil es vorher keine mehr gab. Es gab auch keinen Bedarf mehr. Wir haben in friedlichen Zeiten gelebt, sodass das Bedürfnis nach solchen Sirenen anders kompensiert wurde. In unseren alten Konzepten war es so, dass die Feuerwehr mit ihren Fahrzeugen dann durch die einzelnen Straßen fuhr und mittels Lautsprecher die Bevölkerung alarmierte. Heute ist es so, dass das natürlich dann immer nur ein ganz kurzer Moment ist. Das Auto ist dann 10, 20 Sekunden vor der eigenen Haustür und fährt dann schon weiter. Und dadurch ist natürlich diese Alarmgebung und diese Funktion nicht optimal erfüllt. Und deswegen haben wir uns wieder zu einem flächendeckenden Ausbau von Sirenen entschieden. Und mit der Sirene, die wir hinter uns haben, können wir jetzt Teile von Piesteritz und Klein-Wittenberg mit abdecken. Und die zweite Sirene, die auf der Grundschule Käthe-Kollwitz steht, damit können wir die Lerchenberg-Siedlung, die Stadtrand-Siedlung und Teile von Friedrichstadt mit abdecken und erreichen so sehr, sehr viele Menschen bei uns in der Stadt.
2: Gerade in einer Stadt mit mehreren Ortsteilen ist eine Herausforderung, möglichst viele Einwohner zu erreichen. Deshalb spielen die Verteilung der Anlagen und die Reichweite der Warnsignale bei der Planung eine wichtige Rolle. Neben der Frage, wo die Sirenen eingesetzt werden, kommt es auch darauf an, wie sie funktionieren und welche Signale sie abgeben. Die verschiedenen Signale haben unterschiedliche Bedeutungen. Sie können vor einer Gefahr Warnen und Entwarnung geben. Damit die Bevölkerung im Ernstfall richtig reagieren kann, ist es wichtig, die Signale zu kennen.
4: Die Sirene kann eben nicht nur die Bevölkerung warnen, sondern sie kann ganz viele verschiedene Töne abspielen. Das heißt also, sie kann in der Probewarnung sein, sie kann aber auch bei zum Beispiel Großschadens- oder Katastrophenlagen eine Warnung und auch eine Entwarnung geben. Aber natürlich auch mit der neuesten Technik an Lautsprechermodellen ist eine Sprachdurchsage möglich.
2: Die Töne entstehen durch die Schwingungen, die sich als Schallwellen durch die Luft

0: Ausbreiten. Wie weit sie zu hören sind, hängt unter anderem von der Umgebung und der Bebauung ab. Deshalb ist es wichtig, bei der Planung auch die örtlichen Gegebenheiten zu berücksichtigen.
1: Die Sprachdurchsage, dafür gibt es dann natürlich wie so eine kleine Schaltzentrale, durch die man das entweder in ein Mikrofon einsprechen kann oder über die Möglichkeit, dass man zum Beispiel vorgefertigte Texte abspielen kann. Und ganz wichtig zu benennen ist natürlich auch, dass wir mit dieser Sirene eine Art Schallpegel erzeugen. Wenn man also direkt daneben steht, ist sie nicht am lautesten, sondern in circa einer Entfernung von 30 Metern entwickelt sie sozusagen ihre gesamte Lautstärke mit ca. 130 Dezibel und das entspricht ca. einem Rockkonzert in der ersten Reihe.
0: Ein weiterer Bestandteil ist die regelmäßige Probewarnung. Dabei wird überprüft, ob die Anlagen funktionieren und die Signale wahrgenommen werden können.
1: Genau, die Probewarnung ist immer mittwochs um 15 Uhr. Das betrifft aber hier die gesamte Lutherstadt Wittenberg. Und mit dieser Mittwochswarnung eben in einem kurzen Ton wird sichergestellt, dass diese Sirene eben funktionsfähig ist, regelmäßig geprüft und getestet wird. Das ist ja natürlich auch ganz wichtig. Und hierdurch können auch die Bürgerinnen und Bürger immer sicher und versichert sein, dass eben ihr Warnmodul direkt neben der Haustür funktionsfähig ist.
0: Die Sirenen ergänzen damit die anderen Warnmöglichkeiten der Stadt. Gemeinsam sollen sie dazu beitragen, dass wichtige Informationen bei Gefahren schnell bei den Menschen ankommen.

0: Rund 200 Radfahrerinnen und Radfahrer machen sich an diesem Tag aus verschiedenen Orten der Welterbe-Region auf den Weg. 8 geführte Radtouren führen zum gemeinsamen Ziel, dem Waldhaus am Bergwitzsee. Los geht es unter anderem in Bitterfeld-Wolfen, Dessau, Bad Schmiedeberg und Coswig.
1: Die Radfahrer, wir haben insgesamt bei unserem heutigen Welterberadeltag 8 geführte Radtouren, die von 8 verschiedenen Radleitern oder Radtourleitern durchgeführt werden.
0: Eine dieser Gruppen startet in Bad Schmiedeberg. Rund 15 Radler sind gemeinsam unterwegs, überwiegend auf dem Radweg Berlin-Leipzig.
2: Wir haben eine Truppe zusammengestellt, wir sind 15 Leute. Bad Schmiedeberg war eine gemütliche Tour. Wir konnten noch mal anhalten unterwegs, weil ja nicht alle die Strecke kennen. Wir sind im Wesentlichen auf dem Fahrradweg Leipzig-Berlin gefahren. Auch wenn Berlin-Leipzig dran steht, wir sind von Leipzig Richtung Berlin gefahren.
0: Am Waldhaus laufen die verschiedenen Touren schließlich zusammen. Hier wartet ein buntes Programm auf die Teilnehmer mit Musik, regionalen Anbietern und kulinarischer Versorgung. Für Kinder gibt es unter anderem eine Hüpfburg und einen Kletterturm. Außerdem wird eine neue Informationstafel am Radweg Berlin-Leipzig eingeweiht. Für die Welterbe-Region ist der Radetag aber mehr als nur ein gemeinsamer Ausflug.
1: Wir veranstalten heute das 5. Radlerfest, den Welterbe-Radeltag. Und diesmal ist der Veranstalter das Waldhaus am Bergwitzsee.
0: Der Veranstaltungsort wechselt dabei von Jahr zu Jahr. So soll der gesamte Bereich der Welterbe-Region einbezogen werden.
1: Das sind unterschiedliche Orte von unserer Welterbe-Region. Es war schon in Aachen, es war letztes Jahr in Lutherstadt-Wittenberg, in Bitterfeld. Und so werden wir das immer so versuchen, das eigentlich einheitlich über unsere Welterbe-Region zu verteilen, dass jeder mal die Chance hat, am Welterbe-Radeltag auch Veranstalter zu sein.
0: In diesem Jahr steht also das Waldhaus am Bergwitzsee im Mittelpunkt. Für Bürgermeister Thorsten Selig ist der Ort dafür besonders geeignet.
3: Hier endet heute der Welterbe-Radeltag von Welterbe-Region. Und jetzt werden ganz, ganz viele Radfahrer hier ankommen. Und da freue ich mich ganz toll, dass gerade dieser Ort ausgewählt wurde, weil es wirklich ein zentraler Punkt ist, wo man ganz, ganz viel erleben kann. Hier rundherum ist alles super organisiert und aufgebaut.
0: Das Waldhaus selbst beschäftigt sich mit den Themen Wald, Wasser, Seen und Umwelt. Besucher können sich drinnen wie draußen informieren und dabei selbst aktiv werden.
4: Das Waldhaus macht besonders aus, dass man sich hier Kenntnisse aneignen kann zu den ganzen Standbeinen Wald, Wasser und Seen. Ja, das heißt also, man kann das eigene Wissen überprüfen, man kann neues Wissen dazulernen. Hier im Außenbereich kann man ebenfalls sich Wissen aneignen, aber sportlich dabei tätig sein. Und natürlich liegt das Waldhaus hier eingebettet im Wald und spricht natürlich für sich selbst.
0: Für die Stadt Kemberg ist das Waldhaus deshalb nicht nur Veranstaltungsort, sondern ein wichtiger Anlaufpunkt für die Region.
3: Es war eine ganze Menge Arbeit, die dahinter steckt. Und wichtig ist eigentlich, oder das ist das Schönste an dem, es ist wirklich mit Leben erfüllt. Hier ist ein Verein, der super Arbeit leistet, mit an ihrer Spitze mit Frau Weise, die das seit Jahrzehnten hier leitet. Und da kann man einfach nur stolz sein.
0: Ab 12.30 Uhr wurden die Radfahrerinnen und Radfahrer offiziell begrüßt. Um 13 Uhr folgte der Auftritt der Karnevalsgruppe Kemberg. Am Nachmittag standen unter anderem 2 Kurzführungen durch das Waldhaus auf dem Programm. Für Nadine Krollreif ist der Welterbe-Radeltag zugleich der Abschluss der Radsaison.
1: Wir betreuen ja zum einen als Koordinationsstelle für Sachsen-Anhalt den Europaradweg R1. Und der Welterbe-Radeltag ist zu unserer Radsaison der Abschluss. Das ist sozusagen das Radlerfest am Ende der Saison. Auch wenn das Wetter noch mitspielt und gerne noch weiter geradelt werden kann.
0: Radeln, ankommen, gemeinsam feiern und dabei die eigene Region neu entdecken. Am Waldhaus am Bergwitzsee treffen an diesem Tag nicht nur 8 Radtouren aufeinander, sondern auch Menschen aus ganz unterschiedlichen Teilen der Welterbe-Region. Und vielleicht ist genau das die wichtigste Strecke des Tages. Die, die die Region miteinander verbindet. Neue Saison, neuer Kader, neuer Trainerstab. Bei den Cerebrix Volleygoats ist kaum etwas so geblieben, wie es war. 4 Spieler aus der vergangenen Saison sind noch dabei. Tom Borchardt mit der Nummer 4 im Außenangriff, Nick Breitenbach mit der 11 im Mittelblock, Lukas Pockrand mit der 9 als Universalspieler und Paul Stommel mit der 16 im Zuspiel. Dazu kommen 10 Neuzugänge und diese bringen ordentlich internationale Erfahrungen mit. Im Außenangriff tragen Jordan McKee die Nummer 5, Cole Kaczynski die 15 und Jesse Delancey die 18. Im Mittelblock stehen neben Breitenbach jetzt Elliot Collard mit der 3, Sebastian Rösler mit der 10 und Rico Wardlow mit der 23. Auf der Diagonalposition kommt Jacob Harris mit der 8 und Andrei Druta mit der 1 dazu. Und auch beim Zuspiel und auf der Libero-Position gibt es neue Optionen. Neo Laumann trägt die 13, Jacob Riley die 6. Der Kader ist damit auch international aufgestellt. Die Spieler kommen aus Deutschland, Kanada, den USA, den Bahamas und Rumänien. Auch auf der Trainerbank gibt es einen Neustart. Der Kanadier Brad Hudson übernimmt als neuer Head Coach und soll die neu formierte Mannschaft durch die Saison führen. Unterstützt wird er vom Australier Jack Payne, der als Co-Trainer Teil des neuen Trainerteams ist. Eine komplett neue Mannschaft muss sich also erst finden. Die ersten Eindrücke aus der Vorbereitung stimmen Geschäftsführer Lukas Thielemann aber positiv.
5: Auch bisher, Testspiele liefen, glaube ich, sehr zufriedenstellend. Hatten bisher 3, haben davon 2 gewonnen, 1 unentschieden. Unentschieden, untypisches Ergebnis. Im Testspiel durchaus möglich. Haben natürlich viel probiert, viel getestet, wie im Testspiel das eben so ist, zumindest in der ersten Liga. Ich kann nicht für andere Sportarten sprechen oder für andere Ligen, aber wir machen es eigentlich immer so, dass weniger das Augenmerk auf dem Sieg liegt oder den unbedingt haben zu wollen, sondern vielmehr verschiedene Sachen mal anzutesten, Spieler in verschiedene Situationen mal reinzuschmeißen. Aber wenn wir jetzt, ich sag mal, drauf schauen, dass, wie wir so mit unserer vermeintlichen Startsechs gespielt haben, dann war das schon sehr gut, auch in dem Spiel, was wir unentschieden gespielt haben.
0: 3 Testspiele, 2 Siege und ein Unentschieden. Dabei ging es weniger darum, unbedingt jedes Spiel zu gewinnen. Vielmehr sollten die neuen Spieler verschiedene Situationen kennenlernen und die Mannschaft unterschiedliche Formationen testen. Seit rund 2 Wochen trainiert der komplette Kader gemeinsam. Bis zum ersten

0: Lichtspiel bleibt trotzdem nicht mehr viel Zeit.
1: Wir sind jetzt seit zwei Wochen so mit der vollen Truppe zusammen, können viel auch in der Komplexität trainieren. Und das tut uns schon gut. Jetzt haben wir noch eine volle Woche bis zur Pokalquali als allererstes Pflichtspiel. Dann ja nochmal anderthalb Wochen bis zum ersten Ligaspiel. Und die Zeit müssen wir gut nutzen, aber ich denke aktuell alles erfolgsversprechend.
0: Der erste große Härtetest vor heimischem Publikum wartet dann in der Bundesliga. Die Netzhoppers sind zu Gast in der SWH-Arena. Gegen die Mannschaft wurde in den Vorbereitungen bereits getestet. Das Ergebnis 2:2. Allerdings mit einer deutlich veränderten Aufstellung. Für Thielemann zählt deshalb am ersten Spieltag vor allem eines.
1: Aber am Ende, ich glaube, überrascht es keinen, wenn ich sage, wir wollen das Spiel gewinnen. Zählt da quasi nichts als der Sieg. Erstes Heimspiel, schlagbarer Gegner mit den Netzhoppers, die dann hier zu Gast sein werden.
0: Neben dem neuen Kader müssen sich die Goats in dieser Saison auch auf einige neue Regeln einstellen. Bis zu 8 Wechsel sind möglich. Außerdem darf der Ball auf der eigenen Seite unter bestimmten Bedingungen die Hallendecke berühren. Und auch beim Zuspiel und beim sogenannten Powertip wurden die Regeln geändert. Für die neu formierte Mannschaft heißt das, noch mehr neue Abläufe, die im Training sitzen müssen.
1: Wurden jetzt über den Sommer in den internationalen Wettbewerben mit den Nationalteams Regeln getestet, die ja immer mehr dahin gehen, dass das Spiel verständlicher wird für den neuen Zuschauer, dass weniger Unterbrechungen sind, weniger komplizierte Regeln. Man passt jetzt Kleinigkeiten an, wie zum Beispiel, dass 8 anstatt 6 Wechsel möglich sind. Man passt aber eben auch größere Dinge an, dass der Zuspielkontakt hat sich ja im letzten Jahr schon geändert. Es gibt keinen technischen Fehler mehr im Zuspiel. Jetzt kommt als Riesenneuerung dazu, dass quasi eine Deckenberührung erlaubt ist auf eigener Seite. Also der Ball muss auf der eigenen Seite die Decke berühren und auch auf der eigenen Seite bleiben. Aber dann ist quasi eine Deckenberührung kein Fehler mehr. Wird natürlich auch nochmal viel ändern. Du brauchst kein Libero mehr zwingend in deinem Team. Du kannst auch komplett ohne Libero spielen. Das war bei einer Mindestanzahl von 12 Spielern so bisher auch nicht. Und so haben sich schon ein paar Sachen geändert, wo wir natürlich gespannt sind. Auch der sogenannte Power-Tip hat sich geändert, wird quasi wieder rausgenommen, regeltechnisch, dass das längere Führen des Balls nicht mehr möglich ist. Und ein technischer Fehler geahndet wird. Und das ändert natürlich auf dem Level das Spiel schon enorm.
0: 4 bekannte Spieler, 10 Neuzugänge und ein komplett neuer Trainerstab. Die Cerebrics Volleygoats starten mit einer Mannschaft in die neue Saison, die sich in vielen Bereichen erst noch finden muss. Die Vorbereitung macht Mut. Jetzt muss sich zeigen, ob aus den vielen neuen Gesichtern auch auf dem Feld schnell eine Einheit wird. Der erste Pflichtspielauftritt steht unmittelbar bevor. 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
4: 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Die Wohnstättengenossenschaft Bitterfeld-Wolfen, kurz WSG, hat am 16. September den Umbau ihrer Geschäftsstelle eingeweiht. Die im Jahre 1892 erbaute Gründerzeitvilla steht schon seit längerem unter Denkmalschutz, weswegen eine Sanierung ihre Herausforderungen mit sich zog. Zusammen mit mehreren Handwerksunternehmen und vielen weiteren Beteiligten darf sich die WSG auch nach 20 Jahren vor Ort auf die nächsten 134 Jahre freuen.
5: Im Wesentlichen haben sich die Sanierungsarbeiten auf die Gebäudehülle gerichtet. Ja, wir haben das Dach erneuert, die gesamte Fassade wurde überarbeitet, die straßenseitigen Fensterfronten im Originalzustand wiederhergestellt. Dazu gehörte auch, einen später angebauten Balkon abzureißen und die Fassade wieder neu zu schließen. Und mit der Förderung, der Städtebauförderung des Landes Sachsen-Anhalt und der Bundesrepublik Deutschland ist es uns am Ende auch gelungen, einen barrierefreien Zugang zu unserem Haus herzustellen mit einem eigens angebauten Aufzug, der die Treppenhöhe hier sozusagen für den Eingang überwindet. Und das finden wir ist eine gute Botschaft auch an alle Menschen, die, ob sie mit dem Kinderwagen kommen oder mit dem Rollstuhl oder mit anderen Behinderungen, dass sie unsere Geschäftsstelle über den gleichen Eingang erreichen können, wie das die Menschen ohne Behinderung tun.
4: Bei dem Umbau ist die Struktur der Villa, die im Landhausstil errichtet wurde, unverändert geblieben. Neben Aufräumarbeiten im Keller und Dachboden wurde das gesamte Haus während den Sanierungsarbeiten im Sinne des Denkmalschutzes gründlich aufgearbeitet. Abgesehen von einigen kleinen Reparaturen im Laufe der Jahre sah man dem Haus seine jahrhundertalte Geschichte an.
5: Im Wesentlichen haben sich die Sanierungsarbeiten auf die Gebäudehülle gerichtet. Ja, wir haben das Dach erneuert, die gesamte Fassade wurde überarbeitet, die straßenseitigen Fensterfronten im Originalzustand wiederhergestellt. Dazu gehörte auch, einen später angebauten Balkon abzureißen und die Fassade wieder neu zu schließen. Und mit der Förderung, der Städtebauförderung des Landes Sachsen-Anhalt und der Bundesrepublik Deutschland ist es uns am Ende auch gelungen, einen barrierefreien Zugang zu unserem Haus herzustellen mit einem eigens angebauten Aufzug, der die Treppenhöhe hier sozusagen für den Eingang überwindet. Und das finden wir ist eine gute Botschaft auch an alle Menschen, die, ob sie mit dem Kinderwagen kommen oder mit dem Rollstuhl oder mit anderen Behinderungen, dass sie unsere Geschäftsstelle über den gleichen Eingang erreichen können, wie das die Menschen ohne Behinderung tun.
4: Zu den rund 100 Gästen zählten vor allem die Menschen, die bei der Sanierung geholfen haben. Handwerksunternehmen, aber auch ehemalige Mitarbeiter, Geschäftsfreunde, das Amateurtheater und Regionalfernsehen, lokale Vertreter der Politik und Verwaltung sowie weitere langjährige Partner der Genossenschaft waren bei der Eröffnung dabei. Um alle Beteiligten in der Villa zu verewigen, gab es eine Zeitkapsel vor Ort.
5: Der gängige Spruch lautet ja, es ist nie zu spät. Die Zeitkapsel wollen wir heute benutzen, um diesen Moment der Vollendung der denkmalgerechten Sanierung dieser Gründerzeitvilla einzufangen und in die Zukunft zu transportieren. Und die Idee ist, das Haus hat jetzt 134 Jahre hinter sich und wir schauen 134 Jahre in die Zukunft und an die Menschen, die denn dort leben und dieses Haus vielleicht nutzen, hoffentlich richten wir unsere Botschaft heute. Und alle unsere Gäste sind aufgerufen, sich zu beteiligen, indem sie einen kleinen Steckbrief, vielleicht ein Foto, das sie hier bei uns schießen können, mit reinwerfen. Und dann kommen ein paar Erinnerungsstücke an den heutigen Tag dazu, ein Brief an die Nachfahren in 134 Jahren. Und dann werden wir die Zeitkapsel hier aufbewahren, für jeden sichtbar. Also wir wollen sie nicht vergraben. Sie soll ja auch gefunden werden. Und da steht dann groß drauf, erst zu öffnen am 16. September 2160.
4: Die Gründe für die späte Sanierung der 134-jährigen Villa liegen vor allem darin, dass sich die WSG erst damit beschäftigen wollten, den Wohnungsbestand in Beschuss zu bringen und so erst an die Mieter zu denken, statt an die eigene Geschäftsstelle. Für die Zukunft gibt es schon weitere Pläne.
5: Also die Aufgaben, denen wir uns jetzt schon seit ungefähr 5 Jahren sehr intensiv widmen, ist die Instandsetzung leerfallender Wohnungen. Also nach wie vor haben wir sehr langfristige Mietverhältnisse, die aus unterschiedlichen Gründen dann immer wieder mal enden. Jemand zieht ins Seniorenheim, jemand ist verstorben, die Wohnung wird uns nach langer Nutzung zurückgegeben. Die überarbeiten wir dann grundhaft um sie auch wieder an den Markt zu bringen. Und nach wie vor haben wir auch etwa 50 Wohnungen, die noch instand zu setzen sind, um sie auch dem Markt wieder zuzuführen. Und das ist aber bei beschränkten finanziellen Mitteln, also wir wollen uns da auch nicht überheben, eben eine Daueraufgabe, die wir jetzt schon seit 5 Jahren unternehmen und die mit Sicherheit auch durch die nächsten 3, 4 Jahre laufen wird. Gleichzeitig überprüfen wir bestimmte Instandsetzungsleistungen, die vor 20 Jahren schon stattgefunden haben, wie dort der Zustand ist, wo auch wieder nachgearbeitet werden muss. Also Immobilienwirtschaft ist eine Daueraufgabe und wer ein Haus hat, weiß das, da ist immer was zu tun.
4: Auch in der Zukunft hat die WSG einiges vor. Nach der gelungenen Sanierung der Geschäftsstelle soll der Blick nun wieder auf den Wohnungsbestand und die Mieter gerichtet werden. Die Lindenstraße 8 ist damit nicht nur für die kommenden Jahre gut aufgestellt, sondern bleibt auch ein Stück Bitterfelder Geschichte, das weitergeschrieben wird.
6: Nach der Schule stellt sich für viele Jugendliche die Frage, wie soll es weitergehen? Ausbildung, freiwilliges soziales Jahr oder Studium? Die Möglichkeiten sind vielfältig. Orientierung bieten, dabei Bildungsmessen, auf denen sich junge Menschen über verschiedene Berufe und Bildungswege informieren können. Eine solche Messe fand am 16. September erneut im Chemiepark Bitterfeld-Wolfen statt.
7: Also dieses Jahr ist tatsächlich das Haus komplett ausgebucht. Wir haben ca. 80 Aussteller bei uns aktiv beteiligt, aus allen möglichen Gewerken bzw. Branchen, von Handwerk angefangen, Industrie, Chemie, ein Hotelgewerbe ist da, Bankgewerbe, alles was im Bereich öffentlicher Dienst ist, ist da, Polizei, Bundeswehr. Also im Prinzip, ich denke mal, für jeden Teilnehmer ist was hier zu finden.
6: Ab 13 Uhr füllte sich das Gelände mit interessierten Jugendlichen. Sie konnten Fragen stellen, erste Kontakte knüpfen und auch direkt Bewerbungsunterlagen mitbringen. Im persönlichen Gespräch standen Personalverantwortliche, Ausbilder und Auszubildende Rede und Antwort. Einer von ihnen ist Luke Urban. Er befindet sich im 4. Lehrjahr zum Konstruktionsmechaniker bei Wiesheu und konnte aus seinem eigenen Arbeitsalltag berichten.
8: Dadurch, dass ich jetzt im 4. Lehrjahr bin, konnte ich schon vieles mitnehmen an Erfahrung außerhalb der Firma als auch in der Firma. Dadurch, dass die Ausbildung nicht nur in der Firma bzw. in der Montage ist, dass es ein bisschen abwechslungsreich ist, von der Schweißerei bis hin zu verschiedenen Maschinen, die man bedient, sei es die Drehmaschine als auch die Fräse. Ja, und in der Schule, entweder in Bitterfeld oder in Dessau. Und es läuft natürlich dann ab, dass es verschiedene Lernfelder gibt von 1 bis 14 und dass man da das ganze Theoretische durchgeht in Metallbearbeitung.
6: Von Handwerksbetrieben über große Unternehmen und Verwaltungen bis hin zu Einrichtungen aus den Bereichen Gesundheit und Pflege. Die Auswahl an Möglichkeiten ist groß. Auch Universitäten und Hochschulen informierten über ihre Studienangebote. Insgesamt waren 15 verschiedene Bereiche vertreten. Für die Organisatoren spielt dabei vor allem die Unterstützung durch die Unternehmen und die Beteiligung der Jugendlichen eine wichtige Rolle.
7: Unsere Teilnehmer bzw. Schüler, die angeschrieben worden sind, kommen ja aus dem Landkreis, vor allem aus Bitterfeld-Wolfen. Muldenstein ist dabei, Ragun ist angeschrieben worden, auch Bad Düben wurde angeschrieben. Wir haben Zusagen von Bitterfeld. Wir haben auch Schulen natürlich dabei, die sich ganz aktiv beteiligen, wie die Helene-Lange-Schule, die jedes Jahr unsere tolle Cafeteria unten betreibt und das wirklich prima macht. Das Heinrich-Heine-Gymnasium unterstützt uns hinsichtlich Ordnungsdienst und am Empfang. Die haben bereits ihre Einweisung bekommen, offiziell auch von der Polizei. Fand ich wirklich super, dass die sich dafür dazu bereit erklärt haben. Und wir haben erneut Schüler da von Muldenstein, die uns hier im Bereich der Schüler nutzen.
6: Bereits im vergangenen Jahr besuchten mehr als 1400 Menschen die Bildungsmesse im Metalllabor. Über 70 Aussteller waren damals vertreten. In diesem Jahr konnten weitere neue Aussteller gewonnen werden.
7: Wir haben tatsächlich neue Unternehmen gewinnen können. Edeka ist zum Beispiel dabei oder SKW Pisseritz ist dieses Jahr auch wieder neu am Start. Wir haben eine Hotelkette gewinnen können, die heute mit am Platz sozusagen ausstellt.
6: Wer auf der Messe noch nicht den passenden Ausbildungsplatz gefunden hat, kann auch online weitersuchen.

0: Die Entwicklungs- und Wirtschaftsförderungsgesellschaft Anhalt-Bitterfeld, kurz EWG, bietet dafür eine eigene App an.
1: Wir haben seit 2 Jahren eine App ins Leben gerufen mit einem Start-up-Unternehmen aus Stuttgart. Die funktioniert auch wie eine bekannte Dating-App. Da kann man aber nicht nur Ausbildungsplätze suchen, sondern Praktika, duale Studiengänge oder halt bezahlte Ferienjobs. Ne? Man kann sich quasi ein Profil runterladen. Das ist völlig kostenfrei für alle Unternehmen im Landkreis und auch alle Schüler, die bei uns im Landkreis sind. Alles kann, nichts muss. Man kann angeben, was man will, Hobbys, was man Interessen hat. Und dann basiert es auf einer bekannten App. Man kann wischen, finde ich das Unternehmen gut, geht es in die eine Richtung, finde ich es blöd in die andere. Und dann gibt es ein Match und dann kann man ähnlich wie über diese WhatsApp-Geschichte über das Handy mit dem Arbeitgeber schreiben. Unkompliziert, ohne Anschreiben, ohne Lebenslauf und in Sekundentakt genau. Wir haben da vor 1,5 Jahren jetzt angefangen, es sind schon über 100 Unternehmen dabei. Wir haben über 6.000 Bewerbungen, wir haben auch letztes Jahr Einstellungen frequentieren können. Es kommt gut an.
0: Die Bildungsmesse bot den Jugendlichen die Möglichkeit, sich frühzeitig zu informieren und schon einmal in die Berufswelt hineinzuschnuppern. So konnten sie wichtige Eindrücke für ihre Entscheidung über den nächsten Lebensabschnitt sammeln.
2: Lutherstadt Wittenberg wird das Seriennetz erweitert. Ziel ist es, die Bevölkerung in möglichst vielen Ortsteilen bei Gefahren schnell zu erreichen. Dafür wurden neue Anlagen installiert. Doch auch die bisherigen Warnmöglichkeiten und die zukünftige Entwicklung spielen bei der Planung der Stadt eine Rolle.
3: Als Lutherstadt Wittenberg erfüllen wir Aufgaben des Zivilschutzes und wir haben in diesem Jahr wieder 2 neue Sirenen in Betrieb genommen. Und eine neue Sirene, die wollen wir heute dem Publikum mal zeigen. Wir sind jetzt in der Fritz-Eckardt-Straße und haben auf dem Gebäude hinter mir eine neue Sirene installiert. Und diese neue Sirene hat die Aufgabe, unsere Bevölkerung bei Großschadenslagen oder Katastrophenfällen zu alarmieren. Und wenn man das Alarmzeichen hört, dann ist man sensibilisiert, schaltet das Radio ein, schaltet das Fernsehen ein, guckt auch bei Social Media und in den Internetseiten, was passiert ist und wie man sich verhalten kann.
2: Mit dem Ausbau soll die Warnung der Bevölkerung in Wittenberg verbessert werden. Dabei geht es nicht nur um neue Standorte, sondern auch darum, welche Gebiete bereits abgedeckt sind und wo noch Bedarf besteht. Die Stadt beschäftigt sich außerdem mit den Kosten der Anlagen und damit, wie das Warnsystem in den kommenden Jahren weiterentwickelt werden kann. Die Warnung der Bevölkerung hat sich in den vergangenen Jahren verändert. Neben Sirenen gibt es heute weitere Möglichkeiten, Informationen über Gefahren zu verbreiten. Trotzdem bleibt es wichtig, dass Menschen auch ohne Handy oder Internet auf eine mögliche Gefahr aufmerksam werden können.
3: Ja, aktuell haben wir bei uns in der Lutherstadt tatsächlich 4 neue Sirenen auch installiert, weil es vorher keine mehr gab. Es gab auch keinen Bedarf mehr. Wir haben in friedlichen Zeiten gelebt, sodass das Bedürfnis nach solchen Sirenen anders kompensiert wurde. In unseren alten Konzepten war es so, dass die Feuerwehr mit ihren Fahrzeugen dann durch die einzelnen Straßen fuhr und mittels Lautsprecher die Bevölkerung alarmierte. Heute ist es so, dass das natürlich dann immer nur ein ganz kurzer Moment ist. Das Auto ist dann 10, 20 Sekunden vor der eigenen Haustür und fährt dann schon weiter. Und dadurch ist natürlich diese Alarmgebung und diese Funktion nicht optimal erfüllt. Und deswegen haben wir uns wieder zu einem flächendeckenden Ausbau von Sirenen entschieden. Und mit der Sirene, die wir hinter uns haben, können wir jetzt Teile von Piesteritz und Klein-Wittenberg mit abdecken. Und die zweite Sirene, die auf der Grundschule Käthe-Kollwitz steht, damit können wir die Lerchenberg-Siedlung, die Stadtrand-Siedlung und Teile von Friedrichstadt mit abdecken und erreichen so sehr, sehr viele Menschen bei uns in der Stadt.
2: Gerade in einer Stadt mit mehreren Ortsteilen ist eine Herausforderung, möglichst viele Einwohner zu erreichen. Deshalb spielen die Verteilung der Anlagen und die Reichweite der Warnsignale bei der Planung eine wichtige Rolle. Neben der Frage, wo die Sirenen eingesetzt werden, kommt es auch darauf an, wie sie funktionieren und welche Signale sie abgeben. Die verschiedenen Signale haben unterschiedliche Bedeutungen. Sie können vor einer Gefahr warnen oder Entwarnung geben. Damit die Bevölkerung im Ernstfall richtig reagieren kann, ist es wichtig, die Signale zu kennen.
4: Die Sirene kann eben nicht nur die Bevölkerung warnen, sondern sie kann ganz viele verschiedene Töne abspielen. Das heißt also, sie kann in der Probewarnung sein, sie kann aber auch bei zum Beispiel Großschadens- oder Katastrophenlagen eine Warnung und auch eine Entwarnung geben. Aber natürlich auch mit der neuesten Technik an Lautsprechermodellen ist eine Sprachdurchsage möglich.
2: Die Töne entstehen durch die Schwingungen. die sich als Schallwellen durch die Luft ausbreiten. Wie weit sie zu hören sind, hängt unter anderem von der Umgebung und der Bebauung ab. Deshalb ist es wichtig, bei der Planung auch die örtlichen Gegebenheiten zu berücksichtigen.
4: Die Sprachdurchsage, dafür gibt es dann natürlich wie so eine kleine Schaltzentrale, durch die man das entweder in ein Mikrofon einsprechen kann oder über die Möglichkeit, dass man zum Beispiel vorgefertigte Texte abspielen kann. Und ganz wichtig zu benennen ist natürlich auch, dass wir mit dieser Sirene eine Art Schallpegel erzeugen. Wenn man also direkt daneben steht, ist sie nicht am lautesten, sondern in circa einer Entfernung von 30 Metern entwickelt sie sozusagen ihre gesamte Lautstärke mit ca. 130 Dezibel und das entspricht ca. einem Rockkonzert in der ersten Reihe.
2: Ein weiterer Bestandteil ist die regelmäßige Probewarnung. Dabei wird überprüft, ob die Anlagen funktionieren und die Signale wahrgenommen werden können.
4: Genau, die Probewarnung ist immer mittwochs um 15 Uhr. Das betrifft aber hier die gesamte Lutherstadt Wittenberg. Und mit dieser Mittwochswarnung eben in einem kurzen Ton wird sichergestellt, dass diese Sirene eben funktionsfähig ist, regelmäßig geprüft und getestet wird. Das ist ja natürlich auch ganz wichtig. Und hierdurch können auch die Bürgerinnen und Bürger immer sicher und versichert sein, dass eben ihr Warnmodul direkt neben der Haustür funktionsfähig ist.
2: Die Sirenen ergänzen damit die anderen Warnmöglichkeiten der Stadt. Gemeinsam sollen sie dazu beitragen, dass wichtige Informationen bei Gefahren schnell bei den Menschen ankommen.

0: Rund 200 Radfahrerinnen und Radfahrer machen sich an diesem Tag aus verschiedenen Orten der Welterbe-Region auf den Weg. 8 geführte Radtouren führen zum gemeinsamen Ziel, dem Waldhaus am Bergwitzsee. Los geht es unter anderem in Bitterfeld-Wolfen, Dessau, Bad Schmiedeberg und Coswig.
1: Die Radfahrer, wir haben insgesamt bei unserem heutigen Welterbe-Radeltag 8 geführte Radtouren, die von 8 verschiedenen Radleitern oder Radtourleitern durchgeführt werden.
0: Eine dieser Gruppen startet in Bad Schmiedeberg. Rund 15 Radler sind gemeinsam unterwegs, überwiegend auf dem Radweg Berlin-Leipzig.
2: Wir haben eine Truppe zusammengestellt, wir sind 15 Leute. Bad Schmiedeberg war eine gemütliche Tour. Wir konnten noch mal anhalten unterwegs, weil ja nicht alle die Strecke kennen. Wir sind im Wesentlichen auf dem Fahrradweg Leipzig-Berlin gefahren. Auch wenn Berlin-Leipzig dran steht, wir sind von Leipzig Richtung Berlin gefahren.
0: Am Waldhaus laufen die verschiedenen Touren schließlich zusammen. Hier wartet ein buntes Programm auf die Teilnehmer mit Musik, regionalen Anbietern und kulinarischer Versorgung. Für Kinder gibt es unter anderem eine Hüpfburg und einen Kletterturm. Außerdem wird eine neue Informationstafel am Radweg Berlin-Leipzig eingeweiht. Für die Welterberegion ist der Radetag aber mehr als nur ein gemeinsamer Ausflug.
1: Wir veranstalten heute das 5. Radlerfest, den Welterbe-Radeltag. Und diesmal ist der Veranstalter das Waldhaus am Bergwitzsee.
0: Der Veranstaltungsort wechselt dabei von Jahr zu Jahr. So soll der gesamte Bereich der Welterbe-Region einbezogen werden.
1: Das sind unterschiedliche Orte. Von unserer Welterberegion. Es war schon in Aachen, es war letztes Jahr in Lutherstadt-Wittenberg, in Bitterfeld. Und so werden wir das immer so versuchen, das eigentlich einheitlich über unsere Welterberegion zu verteilen, dass jeder mal die Chance hat, am Welterberadeltag auch Veranstalter zu sein.
0: In diesem Jahr steht also das Waldhaus am Bergwitzsee im Mittelpunkt. Für Bürgermeister Thorsten Selig ist der Ort dafür besonders geeignet.
3: Hier endet heute der Welterbe-Radeltag von Welterberegion. Und jetzt werden ganz, ganz viele Radfahrer hier ankommen. Und da freue ich mich ganz doll, dass gerade dieser Ort ausgewählt wurde, weil es wirklich ein zentraler Punkt ist, wo man ganz, ganz viel erleben kann. Hier rundherum ist alles super organisiert und aufgebaut.
0: Das Waldhaus selbst beschäftigt sich mit den Themen Wald, Wasser, Seen und Umwelt. Besucher können sich drinnen wie draußen informieren und dabei selbst aktiv werden.
4: Das Waldhaus macht besonders